0: Dann habe ich hier einen Kühlschrank, ein sogenannter Toploader, damit beim Öffnen die Kälte drin bleibt und nicht rauspurzelt, ergo weniger Stromverbrauch. Wir haben natürlich in so einem Wohnmobil eine Bordspannung von 12 Volt. Die kann man natürlich auch umwandeln in 230 Volt, weil man sieht hier schon, ich habe hier ganz normale haushaltsübliche Geräte stehen. Hier zum Beispiel ein ganz normaler Toaster. Ich liebe Toast. Daneben steht eine Kaffeemaschine mit einem Permanentfilter und da habe ich einen WLAN-Router. Ich habe hier tatsächlich WLAN in meinem Auto. Ist mir einfach wichtig, um auch arbeiten zu können. Ich habe einen Laptop, ich habe ein Handy, ich habe tatsächlich eine Alexa hier am Start, mit der ich mal quatschen kann, wenn es mir langweilig ist.
1: Guten Morgen.
0: Und das sind eben für mich Dinge, wo ich sage, die möchte ich haben, deswegen habe ich 230 Volt am Start. So, ich zeige euch mal meinen kompletten Elektroschrank. Es ist nicht wirklich alles sauber verlegt. Warum? Weil ich bin ein Bastler. Bau erstmal, geh damit auf Reisen, sei unterwegs und schau dir das ganze Ding an, ob das überhaupt funktioniert. Ich bin jetzt seit 2 Jahren autark mit diesem Fahrzeug. Ich habe noch nie Strom gezapft von außen. Ich habe eine Solaranlage auf dem Dach. Ich liebe diesen ganzen Technikwahnsinn. Ich kann hier zum Beispiel mit meinem Smartphone auf meine Batterie zugreifen. Ich habe jetzt sogar die Möglichkeit, Strom zu geben. Das heißt, wenn ich jetzt mobil unterwegs bin und möchte zum Beispiel meine kabelgebundene Flex oder sonst irgendwas benutzen, hier einstecken. Für alle größeren Projekte, die ich momentan am Start habe, habe ich hier meine Gewerbehalle, die genau hier nebendran steht. Und da gehen wir jetzt mal kurz rein. Mhm. 2018 war ich auf so einem Vanlife-Treffen und habe damals Leute kennengelernt, die fulltime in ihrem Auto leben. War für mich unvorstellbar. Jetzt bin ich selber einer davon und es war damals wirklich so ein Hobby. Boah, manchmal möchte ich am liebsten einfach so einen Maulwurf vorschicken, der das Kabel durchzieht. Ich habe diesen Reiz gehabt, so ein Auto auszubauen. Funktioniert das tatsächlich, dass man drin leben kann? Und mittlerweile ist das so weit gegangen, dass ich mein Geld damit verdiene. Real Van Life im Sinne von Vollzeitleben im Van unterscheidet sich zu einem Urlaubs-Van Life. Jeden Tag 2 Stunden einen super tollen Parkplatz rauszusuchen, der direkt irgendwo an einem See ist, diese Zeit habe ich nicht. Deswegen ist mein Hauptwohnort momentan hier an der Halle. Ich wohne da, wo ich gerade bin und arbeite.
2: Jetzt kommt das Essen. Bis bald, ciao.
0: So, und jetzt zeige ich euch mein Bad. Nein, nicht mein Bad, sondern mein Bad. Hier drin ist eine USB-Dusche. Also ich drücke hier auf den Knopf. Und jetzt kann ich mich jetzt nicht einfach hier reinstellen und hier drin duschen. Dann haben wir hier eine Pipi-Platsch-Party und mein Auto steht unter Wasser. Das machen wir nicht. Jetzt bist du weg. Was ich euch jetzt nicht zeige, ist, wie ich da drin dusche, aber ich kann euch zeigen, wie das Prinzip funktioniert. Ich habe hier jetzt quasi den ewigen Kreislauf. Ich kann so lange duschen, bis der Akku leer ist. Vorteil ist, ich brauche natürlich wahnsinnig wenig Wasser. Und um mich noch mal klar abzuspülen, nehme ich einfach den Rest, schmeiße die Tauchpumpe da rein und ich bin frisch geduscht. Wenn ich jetzt hier die Klappen aufmache, die Standheizung laufen lasse, ich stelle das abends davor, die Wärme kann drumherum strömen und ich habe hier am nächsten Morgen ca. 40, 45 Grad warmes Wasser drin, mit dem ich dann duschen kann. Die spannendste Frage, wo gehe ich hier drin auf Toilette? Ganz einfach, man sieht es erst gar nicht, aber tatsächlich ist hier in dem mittleren Modul meine Trockentrenntoilette verbaut. Ich habe die vorher mal ein bisschen sauber gemacht, dass ihr jetzt hier gerade nicht erschreckt. Es gibt einen Behälter für das große Geschäft, es gibt einen Behälter für das kleine Geschäft. Die lege ich einfach hier drauf. Für mich ist es halt auch eine Sache der Nachhaltigkeit. Ich benutze absichtlich keine Chemikalien für meine Toilette. Selbst die Tüte ist biologisch abbaubar. Das ist ganz normales, handelsübliches Hamsterstreu. Das absorbiert die Flüssigkeiten. Ihr seid die allerersten, die da einen Blick reinwerfen durften. Das wollten schon viele, aber jetzt habe ich es zugelassen, damit ihr seht, wie das ganze Ding hier funktioniert. gibt jetzt natürlich Leute, die würden sagen, das ist ein wahnsinnig kompliziertes Leben oder so. Nein, ist es nicht. Man muss sich einfach nur so ein bisschen umorganisieren. Das ist vielleicht nicht für jeden etwas. Das muss man wollen. Ich will das definitiv. Wie lang? Keine Ahnung. Ich fühle mich wohl. Das muss jeder für sich selber entscheiden. So, da sich alles auf 6 Quadratmeter abspielt, zeige ich euch jetzt noch das Schlafzimmer. Hier ist mein Schlafzimmer. Wie ihr seht, ist das ein ganz normales, handelsübliches Bett. 1,40 Meter Breite, circa 1,85 Meter lang. Ich habe einfach hinten die letzten 15 cm abgeschnitten. Das war tatsächlich die Priorität Nummer 1. Ich will ein festes Bett in meinem Van haben, weil ich einfach keinen Bock habe, abends irgendwie was umzufunktionieren, umzubauen. Ich kann das Kopfteil hochstellen und habe dann quasi so ein Kino-Feeling hier drin. Wer im Van lebt, der sollte auch gewissermaßen minimalistisch unterwegs sein. Ich habe mich vor langer, langer Zeit schon von sehr vielen Sachen getrennt, unter anderem auch Klamotten. Klappe ich den Fernseher nach oben und hier sind meine ganzen Klamotten drin. Hier ist meine berühmt-berüchtigte Sockenbox, weil ich verrückte Socken liebe. Pommes und Ketchup. Batman. Dieser Minimalismus, der entschleunigt einen, weil ich gar nicht so viele Dinge habe, auf die ich Acht geben muss. Die Mutti liebt natürlich Nähen. Und deswegen hat die Mutti mir hier Vorhänge genäht. Und hier unten sieht man die Vanlife-Familie. Und das sind alles so Erinnerungen. Das hat so ein bisschen was von früher, von Schulhof, wo man Sticker ausgetauscht hat. Das sind geile Erinnerungen. So hat der ganze Bums angefangen. Hier oben ist der erste Aufkleber. Ein Vanlife-Treffen, wo ich damals Blut geleckt habe. Und 1,5 Jahre später bin ich selber einer davon. Jetzt fragt sich manch einer vielleicht, jetzt hat er hier eine fette Halle am Start, steht genau daneben. Warum bleibe ich trotzdem hier in meinem Van? Ich fühle mich hier wahnsinnig wohl und für mich ist das mein Zuhause. Das bleibt auch vorerst mal so. Ich würde niemals sagen, ich bleibe bis an mein Lebensende hier in diesem Auto. Wenn ich merke, das passt nicht mehr, dann erfinde ich mich eben neu. Ich kann jetzt aktuell sagen, es ist alles gut, so wie es ist. Genauso will ich das und genauso genieße ich das. So Leute, jetzt habt ihr einen kleinen Einblick in meine aktuelle Wohnsituation bekommen, wie ich in meinem Toni lebe. Ich hoffe, es hat euch viel Spaß gemacht und es war für den einen oder anderen spannend. Ich gehe jetzt nach Hause. Ich wünsche euch einen schönen Tag, eine gute Zeit. Macht's gut. Ciao.
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0: Wir holen uns heute ein Stück mehr ins Wohnzimmer mit diesem Bild, welches Sie auch selbst gestalten können, denn wir zeigen Ihnen, worauf es beim Malen ankommt. Hallo und herzlich willkommen bei Kaffee oder Tee an diesem Freitag. Wir gehen gemeinsam in Richtung Wochenende. Und falls das Wetter mitspielen sollte, dann könnte man ja vielleicht am Wochenende auch mal den Grillabend mit ein paar Freunden machen. Und wir sorgen für die passende Deko, denn Silke Quinten ist bei uns, Floristin aus Lingenfeld. Hallo, schön, dass du da bist.
1: Hallo.
0: Und du hast uns heute was

0: ganz locker Leichtes mitgebracht.
1: Ja,
0: was ist genau. So die Grundidee dabei?
1: Die Grundidee, dass ich gedacht habe, ja, so was nicht so Großes, aber trotzdem, dass es nicht so ganz flach auf dem Tisch ist, habe ich dann hier so eine Glastortenplatte, weil das macht es auch so ein bisschen leicht. Und diese Leichtigkeit wollen wir auch in den Blumen dann einfach.
0: Weil das ist wirklich so richtig schön luftig. Ja?
1: Genau.
0: Obwohl wahnsinnig viele Blüten drin sind,
1: ja,
0: kommt es trotzdem so optisch so federleicht daher.
1: Genau.
0: Gut.
1: Und am Anfang, ich habe jetzt hier auf dieser Glasplatte so ein Pinhole, damit so Knete befestigt.
0: Tortenplatte eigentlich.
1: Auf der Tortenplatte, genau. Und jetzt die Steckmasse, die müssen wir natürlich, um so, dass es nicht ganz so groß wirkt, auch relativ klein schneiden.
0: Das die heißt, hast du vorher gut gewässert, ne?
1: Bis die
0: komplett eingetaucht
1: genau,
0: war, vollgesogen
1: hat. Nicht runterdrücken, ganz wichtig bei der, bei der Steckmasse. Ne? Die muss ich von alleine vollsaugen und dann die Reste wieder zurück ins Wasser legen oder vielleicht vorher trocken zuschneiden. Weil wenn die mal ausgetrocknet war, dann nimmt die kein Wasser mehr auf.
0: Okay.
1: Also das sollte man beachten.
0: Genau.
1: Ja, und dann habe ich hier Verschiedenes dabei. Also Kamille.
0: Kamille erkenne ich.
1: Ja, sehr schön.
0: Sehr gut, das kenne ich nicht.
1: Frauenmantel.
0: Frauenmantel.
1: Alchemilla. Ja. Dann ist hier
0: Rose.
1: So eine eine Lysianthus. Aber man könnte es verwechseln mit einer Rose.
0: Ja, was ist der Unterschied?
1: Lysianthus ist so eine Malvenart.
0: Ah, okay.
1: Genau. Dann habe ich hier so den wilde Möhre, den Dill dabei.
0: Ich dachte, das wäre Schafgarbe.
1: Ja, also gibt es ja auch, so, sieht so ähnlich aus. Dann hier die wilde Wicke, ist auch was ganz, ganz Tolles. Limonium, die kennst du bestimmt auch.
0: Ja, natürlich, Ranunkel.
1: Ähnlich, fast, Bartnelken. Aber das hier, ganz leicht.
0: Ja, Rose.
1: Die ersten Freilandrosen, super schön. Und?
0: Und Lavendel.
1: Jawohl.
0: Jawohl.
1: Und dann noch die Wicke.
0: Die
1: also
0: Wicke.
1: Die, genau. So, das haben wir alles vorgestellt.
0: Gut.
1: Gräser habe ich noch dabei. So, und jetzt arbeiten wir so ganz kompakt hier erstmal diese Steckmasse zu. Da bietet sich natürlich der Frauenmantel sehr gut an. Also auch nicht so weit rausstecken. Ne? Und auch mal so ein bisschen tiefer, damit die Steckmasse abgedeckt ist. Ich glaube, ich muss eher vorne machen, dass man sieht.
0: Also du arbeitest in verschiedenen Ebenen, ja?
1: Genau, dass es auch diese Leichtigkeit behält. So, und dann natürlich die Kamille.
0: Kamille wächst auch ja auch wild. Kann man auch dann die nehmen, die man irgendwo findet?
1: Oder
0: würdest du, immer sagen, die aus dem Blumengeschäft holen?
1: Also was man will. Also man kann jetzt die, das ist jetzt eine wilde oder so eine wilde Margarite, Kamillenart, die ist auch ganz toll. Die hat halt so ein bisschen Bewegung, ne? Also wenn man die jetzt so ein bisschen drüber schweben lässt, dann kriegt man gleich so, so dieses Gewachsene, was man so will, ne?
0: Hat die hier noch Blüten, die noch nachkommen?
1: Ob jetzt die ganz kleinen Knospen kommen, das glaube ich jetzt nicht. Also ich denke dann eher, wenn sie so gerade am Aufspringen sind, dann haben wir hier so ein Zittergras, was man noch schön reinmachen können, was auch so ein bisschen für dieses Lockere sorgt. Dann machen wir so ein bisschen mal eine größere Blüte, also wie jetzt die Rose rein. Auch, wie gesagt, die ersten Freilandrosen, wunderschön. Das ist jetzt immer eine ganz tolle Zeit, wenn es so die ganzen Sachen gibt.
0: Ja, in dem schon fertigen Gesteck hast du auch eine Pfingstrose drin, oder?
1: Habe ich auch eine Pfingstrose drin, genau. Und also man kann dann wirklich, was so auch der Garten hergibt, ja, das verwenden. Man ist ja da an nichts gebunden, was einem gefällt. Ja,
0: also wie gehst du bei sowas vor? Weil ich habe jetzt gerade den Eindruck, du bist einfach einmal komplett durch den Garten und alles, was da stand, hast du mitgenommen.
1: Oder ich bin durch den Laden gegangen und habe gedacht, ach, das wäre noch schön und das wäre noch schön. Und ja, dann, ja, oder wenn jetzt früh am Morgen im Garten, jetzt bei der Wärme sollte man ja dann wirklich morgens schneiden, ja. Wenn man da was sieht, dann auch ein paar Knospen mit einarbeiten. Also es ist wirklich,
0: sind auch ein paar verschiedene Grüntöne sind auch dabei. Ne?
1: Sind auch dabei. Und jetzt gerade der Frauenmantel, der blüht ja auch ganz toll. Ne? Also den liebe ich, weil er so dieses Frische auch in das Ganze reinbringt. Ne? Und dann arbeitet man sich so rundum.
0: Und wenn man sich diese Frische erhalten möchte, dann, also jetzt haben wir morgen den Grillabend, das Grillfest. Und ich möchte lange Freude an dieser Deko haben.
1: Also
0: worauf achte ich?
1: Es ist natürlich jetzt so, dass dieses Gefäß sehr flach ist. Das heißt, ich muss Wasser jeden Tag nachfüllen, so dass es dann wirklich
0: Ach so, du machst schön sogar Wasser drauf.
1: Ich mache dann Wasser drauf, genau, weil die Steckmasse, die darf nicht eintrocknen.
0: Okay. Ne?
1: Also wenn die mal trocken war und dann ist alles, dann welkt alles. Also schön wässern jeden Tag, danach gucken. Dann natürlich, wenn es warm ist, ein bisschen drinnen.
0: Also nicht schon um 15 Uhr auf die auf den Terrassentisch
1: stellen. So spät wie möglich reinstellen oder rausstellen. Und dann hat man da lange Freude dran. Natürlich verblüht das eine schneller wie das andere. Aber man sieht hier auch eine Klematisranke, ne? Wenn die jetzt auch schön blühen. Man kann so ein kleines Rängchen

0: man braucht wirklich nicht viel, damit man damit es eine schöne Geltung kriegt. Ja?
1: Genau.
0: Also wir machen jetzt noch das da hinten.
1: Steckmasse sieht man kaum noch.
0: Genau, von vorne mal kaum. Und dann kann man hier noch weiterarbeiten. Und
1: aber jetzt brauchen wir schon eine große Anzahl an Pflanzen dafür, an Blüten dafür. Wo würdest du es preislich ungefähr ansetzen?
0: Also wenn ich... Also Blumenwert, denke ich, was ich jetzt hier dabei habe oder jetzt bei dem Fertigen, liegen wir so zwischen 35 und 40 Euro. Mhm, wenn ich es natürlich dann im Geschäft mache, verkaufe, kommt noch die Arbeitszeit
1: dazu. Kommt noch ein bisschen was dazu, genau.
0: Das Gefäß noch und ja, also so.
1: Aber wie gesagt, es ist eine wahnsinnig große Vielfalt drin.
0: Genau.
1: Und ich würde es im Blumengeschäft holen, muss ich sagen, wenn das da so steht, weil es einfach toll aussieht. Wie lange hält es ungefähr?
0: Also ich denke locker eine Woche. Bartnelken halten sich länger, Kamille hält sich auch super gut, das alte Mille auch. Mhm. Also man kann ja dann auch hergehen und kann was austauschen.
1: Was kannst du denn davon austauschen?
0: Also die Rose, die wird als erstes verblühen oder ich sage, ich lasse es eintrocknen, ist ja auch die Möglichkeit. Ja? Mhm. Hat ja auch was Schönes, manche Sorten trocknen ja auch ganz toll. Der Lavendel trocknet auch. Also die Rose würde ich vielleicht rausziehen, das austauschen. Bei der Clematis, die Blüten sind auch eher verblüht, aber dann lasse ich einfach den Ranken und zupfe sie ab. Mhm. Oder dann einfach nur die Fruchtstände, die kriegen ja dann so kleine süße Fruchtstände. Sieht auch toll aus.
1: Was wird der duftmäßig dominieren? Das ist die Kamille?
0: Die Kamille ist, die Rose duftet auch ganz leicht, eine Wicke duftet.
1: Mhm. Ja. Also richtig schöner Sommerduft, den wir dadurch haben. Ja. Prima, Silke, danke dir
0: für
1: diese schön luftige Idee. Und dann wünsche ich dir ein schönes Wochenende.
0: Gleichfalls.
1: Danke für den Besuch bei uns. Ja, und viele weitere schöne grüne Deko-Ideen finden Sie in unserem neuen Buch. 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Ja, und Erlebnisse mit der Natur, die gibt es nicht nur hier, wenn wir unser Green DIY haben, sondern die gibt es auch bei der Caritas in Worms. Natur tut uns einfach gut und die Natur zusammen zu erleben, ist doch einfach viel schöner, als alleine am PC oder am Smartphone zu hängen. Das ist das Ziel eines Projektes der Caritas in Worms. Sie hat einen Platz für das gemeinsame Draußensein geschaffen.
2: Die Vorbereitungen laufen. Gleich werden die Kinder und Jugendlichen Bäume pflanzen. Für die meisten hier das erste Mal in ihrem Leben.
3: Ja, ich finde es schön, weil der wächst ja. Und in ein paar Jahren kann man sich daran erinnern, ach, an dem Tag haben wir den gepflanzt und so. Und es ist, ja, hat was, ein Symbol sozusagen.
2: Die Gruppe ist Teil eines außergewöhnlichen Projektes vom Kinder- und Jugendhilfezentrum St. Marien in Worms. Der sogenannte Gemeinschaftsgarten. Das Besondere, alle hier kommen aus unterschiedlichen Familienverhältnissen, aus stabilen, aber auch instabilen.
4: Die Kinder, die kommen häufig aus prekären Verhältnissen, aber nicht ausschließlich natürlich. Oft ist es so, dass es einfach familiäre Probleme gibt, die ganz unterschiedlich sein können, die halt die Entwicklung der Kinder letztlich ein bisschen einschränken.
2: So wie Marlon. Zu seinem Schutz ist er anonymisiert. Seine Eltern haben sich getrennt. Darunter leidet der Neunjährige und wurde verhaltensauffällig.
5: Das Problem war, dass ich viel oft in Streit verwickelt war. Auch heute noch war ich sehr oft in Streit verwickelt und in Schlägereien. Sehr oft.
6: War immer verschlossener, also hat auch ab und zu mal die Schule geschwänzt, ne, und Hausaufgaben haben gefehlt und hat sich immer mehr auch in die virtuelle Welt zurückgezogen, also Medien konsumiert, gezockt und halt auch den Tag-Nacht-Rhythmus komplett durcheinander gebracht.
2: Ein typisches Verhalten, aber die Probleme werden durch das Zocken nicht gelöst, sondern weiter verstärkt.
5: Ich habe auf dem Handy gezockt, zu viel und auf der Nintendo, zu viel Fortnite und Minecraft. Deswegen musste ich auch hierher kommen, wegen Zockproblemen.
2: Marlon ist schließlich aus der Schule geflogen und wird jetzt intensiv pädagogisch betreut. Dadurch wird seine Familie entlastet und eine Heimunterbringung soll vermieden werden. Dauerhaftes Zocken und stundenlanger Handykonsum. Probleme, die Kinder und Jugendliche vieler Familien betreffen, quer durch alle Schichten.
6: Also wir merken, dass soziale Medien natürlich immer mehr Raum einnehmen in dem Leben unserer Jugendlichen. Es entwickelten sich natürlich bei einigen Kindern auch Suchttendenzen.
2: Bundesweit sind über eine halbe Million Kinder und Jugendliche mediensüchtig. Ein Teufelskreis, den das Kinder- und Jugendhilfezentrum St. Marien durchbrechen.

0: will. Im Gemeinschaftsgarten werden die Kinder gefördert und gefordert, indem sie vieles selbst machen.
1: Einmal im Hintergrund zu sehen, diese Hecke, das ist nämlich keine Hecke, sondern ein selbstgebautes Insektenhotel. Dann gibt es Gemüsebeete und die Kids haben auch Möbel abgecycelt, heißt es, glaube ich, ja, um ihre Hütte dann auch mit Möbeln füllen zu können.
2: Schauen wir, wollen wir mit dem anfangen?
1: Ja.
2: Genau, wer will's machen? Wer will's
0: All das machen? Stärkt das Gemeinschaftsgefühl. Die Kids lernen, dass sie selbst etwas bewirken können und Verantwortung zu tragen.
2: Kannst du noch mal ein bisschen treten drumherum? Komm, wir machen noch mal ein bisschen fest.
0: Zum Beispiel, indem sie jetzt diesen Baum pflanzen dürfen.
2: Gucken wir mal hier drauf. Okay, ist ein Apfelbaum. Und hier steht auch drauf, wie man den pflegen muss, ne?
0: Auch für Marlon ist es das erste Mal.
3: Es hat mir gefallen, dass wir einen Baum angepflanzt haben und dass es ein Apfelbaum ist, weil die Äpfel gefallen.
0: Zum Gemeinschaftsgarten zählen auch Enzo, Milo und Anouk. Sie gehören zu einer kleinen Alpaka-Herde. Wertvolle Begleiter.
1: Es ist einfach gut, eine Interaktion. Und für die Kinder wirkt es total beruhigend, gerade auch wenn welche hyperaktiv sind oder so. Letztlich geht es darum, dass Kinder, die, wenn sie von der Schule kommen, sind ja oftmals aufgeregt oder auch genervt, wenn es Streit gab oder so. Und ja, da kommen die einfach runter.
0: Beim Füttern, Streicheln oder bei Spaziergängen tanken die Kinder Mut, Kraft und Selbstbewusstsein. Ein weiteres Highlight ist der Bewegungsparcours. Er konnte dank der Unterstützung der Herzenssache, der Kinderhilfsaktion von SWR, SR und Sparda Bank, errichtet werden.
3: Man kann sich auch so richtig austoben, dann hat man wenig Energie. Ist einfach toll.
0: Der Gemeinschaftsgarten ist noch nicht fertig, soll noch weiterentwickelt werden. Doch schon jetzt öffnet er Kids wie Marlon neue Perspektiven.
4: Marlon lebt in einer kleinen Stadtwohnung, ist auch nicht viel Platz. Und er kommt jetzt nicht so oft raus ins Grüne, deswegen ist das hier richtiges Privileg. Ihm macht Spaß hier. Es ist noch nicht alles perfekt, natürlich. Also ist auch nicht unser Anspruch, aber er ist zumindest, dieser Kreislauf ist ein bisschen durchbrochen. So dass er dann vielleicht auch wieder regelmäßig in die Schule geht.
0: Das Gartenprojekt zeigt, mit der richtigen Unterstützung können Kinder und Jugendliche die Spirale aus Familien- oder Schulproblemen und Dauerzocken durchbrechen.
5: Ja, schönes Projekt in Worms. Die Gewinnerin für unser Green DIY-Buch steht fest. Es ist Sigrid Mühleck aus Weingarten. Wir wünschen viel Spaß mit dem Buch. Genießen Sie es und machen Sie vieles, was da drin erklärt wird, nach. Das sind schöne Deko-Ideen für zu Hause. Freitag ist bei uns der Dialektetag. Wir sind heute dialektmäßig nördlich von Koblenz am Rhein unterwegs, in Mülheim-Kärlich. Dort wohnt Gisela Klöckner, die jetzt bei unserem Dialekteraten alle anderen mit einem Wort herausfordert. Möchte. Hallo, Frau Klöckner.
6: Hallo, Herr Hübchen.
5: Herzlich willkommen bei Kaffee oder Tee. Schön, dass Sie bei unserem Spiel mitmachen. Sie leben schon sehr lange in Mülheim-Kärlich.
6: Ja,
5: was gefällt Ihnen dort?
6: Alles.
5: Ja, was heißt das? Die Menschen, die Landschaft? Was
6: die
5: ist
6: Menschen,
5: es?
6: Die Mentalität, die Landschaft, alles.
5: Ist es die rheinländische Mentalität da?
6: Ja.
5: Also sehr entspannt, die Menschen, gut.
6: Sehr entspannt, ja.
5: Mit wem sprechen Sie im Alltag Dialekt?
6: Mit meinem Mann, mit der Familie, praktisch mit jedem Mülheimer.
5: Mhm. Das heißt, wenn Sie irgendwo anders in der Welt unterwegs sind, können Sie die Mülheimer am Klang erkennen?
6: Auf jeden Fall.
5: Prima. Jetzt losgelöst.
6: Die Stadt Mülheim-Kärlich hat vor Jahren ein Buch rausgebracht, Mir schwätze platt. Und da sind fast alle Begriffe der Mülheim-Kärlicher Mundart drin.
5: Sehr gut. Daraus wird auch gleich das Wort kommen, mit dem Sie die anderen Zuschauerinnen und Zuschauer herausfordern wollen. Aber losgelöst von diesem Wort, haben Sie so einen Lieblingsspruch im Dialekt?
6: Jede bin nett.
5: Bitte was?
6: Jede bin nett. Also ich mache es eher, als dass ich es nicht mache.
5: Okay. Sehr gut. Jetzt. Das wird eine Herausforderung heute, ich merke das schon. Jetzt kommen wir zu dem Wort, mit dem Sie die anderen herausfordern wollen. Um welches Wort geht es?
6: Eiepösche.
5: Eiepösche.
6: Genau.
5: Also Eiepösche. Wie würde denn der Satz mit Eiepösche lauten?
6: Im Jahr, da haben wir Eiepösche.
5: Im Jahr, dann haben wir Eiepösche. Gut, dann sind wir mal gespannt, was das bedeutet. würde ich in Mülheim-Kärlich überleben können mit meiner Einfärbung?
6: Ja. Auf jeden Fall.
5: So gerade mal. Gut, also es geht um das Wort Eiepösche. Alle anderen sollen sich bei uns melden, was das Wort bedeutet. Sie bekommen von uns die Kaffee- oder Teetasse.
6: Vielen Dank.
5: Ich danke Ihnen fürs Mitmachen und schöne Grüße nach Mülheim-Kärlich.
6: Danke.
5: Dankeschön. Ciao. Ja, wenn Sie wissen, was Eiepösche bedeutet, dann melden Sie sich bei uns unter 0180 229 1545 oder gerne auch per Mail unter studio@kaffee-oder-tee.de. Eiepösche.

0: ist das Wort, was wir suchen. Und unter den richtigen Antworten losen wir dann aus, wer unsere Kaffee- oder Teetasse gewinnt. Wir verlassen den Dialekt des Rheinlandes und wechseln in den Süden, ins Markgräfler Land. Dort war mein Kollege Johannes Zenglein mit der Expedition in die Heimat unterwegs, und zwar unter anderem auch auf einer Vespa.
1: Jetzt müssten die Kollegen aber gleich kommen, ey. Oh, ich höre es hinter mir schon knattern. Hallo! Guten Tag, guten Tag! Darf ich vorstellen, der Vespa-Club aus Freiburg. Alles gut? Oh, da sind eine ganze Menge. Guten Tag, Hallöchen. Guten Tag, hallo, hallo. Guten Tag, hallo. Endlich nicht mehr alleine.
2: Der Vespa-Club Freiburg nimmt mich mit auf seine Ausfahrt durchs Markgräfler Land. Erstes Päuschen am Brunnen in Britzingen.
1: Oi, oi, oi. Sag mal. Sieh mal, warte mal. Oh, ist sie schwer. So, warte. Oh, da, vielen, vielen Dank. Vielen, vielen Dank. Ja, wo ist denn der Chef? Da vorne. Hallo, hi. Oh. Andreas,
3: hey,
1: grüß
3: Johannes,
1: dich.
3: Grüß dich, hi.
1: Ja, das war so großartig, als ihr eben so hinter mir angeknattert kamt. Ja. Und eins muss ich direkt sagen, es ist so viel schöner, mit so einer Gruppe zu fahren, als alleine.
3: Ja, wir sind heute mit knapp 20 Leuten unterwegs.
1: Ja, aber der Club ist größer, oder?
3: Ja, wir haben 100 Mitglieder. Ja.
1: Du bist ja richtig Montur hier.
3: Ja.
1: Komm, ey, zeig dich mal bitte.
3: Warte,
1: mal,
3: so, hier, komm,
1: unser Andreas.
3: Oh, ja, ja,
1: du bist
3: ja,
1: der Vorstand, ja, oder?
3: Ich bin der Vorstand, der Präsident sozusagen. Im Vorstand sind wir mehrere, aber ich bin der Präsident, ja.
1: Und ich habe ja hier von Klaus eine bekommen.
3: Ja.
1: Ist das jetzt hier so die Anfängervariante, die ich habe als Vespa?
3: Das ist sicher die Anfängervariante, wenn du wenig Erfahrung hast auf Motorrädern. Ja. Und wenn du nur einen Autoführerschein hast, kannst du damit aber wunderbar durchs Land und durch die Stadt fahren.
1: Okay.
3: Etwas langsamer als wir, aber auch schön.
1: Wo ist denn der Klaus da?
3: Klaus!
1: Ja, nee, noch kein Kratzer, Klaus. Hast du gesehen? Noch kein Klaus.
4: Sieht aus wie neu.
1: Ja, kann aber noch werden, gell? ihr habt ja richtig schöne alte Maschinen dabei, gell? Wer hat die schönste Vespa?
4: Ich!
1: Ja, ja. Alles klar, alle hin. Der ist ja wirklich super.
2: Auch wenn oder gerade weil sie alle schon ein paar Jahrzehnte auf dem Buckel oder sagen wir besser Sattel haben, diese alten Motorroller, die sind großartig. Und der Sound.
1: Meine knattert ja überhaupt nicht.
3: Nee.
1: Warum ist das so? Ist das so eine blöde Frage?
5: Nein, du brauchst doch keine Mischung.
1: Was?
6: Du hast zwei Takt zu viel.
7: Das sind vier Takter.
1: Okay, ihr habt zwei Takter.
5: Ja.
1: Und ich habe einen Viertakter.
5: Ja.
1: Okay, aber wenn es knattern muss oder soll, dann ist es ein Zweitakter. Okay. Und das heißt, so wie die, also wie die aussieht, das sind zwei Takte, oder?
7: Das sind zwei Takte.
1: Ja. Das Ziel ist, man versucht, dass da möglichst alles noch original bleibt, oder?
8: Ja, also es ist zwischen das Restaurieren, Lackieren und momentan ist es Mode, das Original zu halten, so gut wie es geht, damit sie jetzt den Wert erhalten. Ja.
1: Was würdet ihr sagen, was sind die Highlight-Touren, die ihr bisher gemacht habt?
5: Also meins war, mein persönlicher Wunsch war meine blaue Vespa vor dem Pisa-Turm.
1: Ja.
5: Und dann ein Foto machen mit dem Handy, das war so mein Highlight.
2: Andiamo, oder wie die Italiener sagen. Wir knattern weiter zu einem Ziel, das schon die alten Römer liebten.

0: Badenweiler, unser nächster Boxenstopp.
1: Guck mal, schön im Eingang geparkt hier, gell?
0: Praktisch, dass hier ein trockenes, warmes Plätzchen auf uns wartet.
2: Du läufst doch hier in meinem Bademantel immer durch, oder?
0: Die römische Badruine Badenweiler.
3: Das muss damals so eine richtig schöne, schicke Therme gewesen sein. Die Römer haben es damals schon gewusst hier, wie schön es ist.
4: Also das ist wirklich ein super Ausflugstipp. Gerade wenn so schlechtes Wetter ist, Badenweiler, es lohnt sich. Zum einen gibt es hier eine wunderschöne moderne Therme, die kann man besuchen. Und das ist tatsächlich eines der bedeutendsten römischen Denkmäler, die so gut erhalten sind in ganz Baden-Württemberg.

0: Trotz Wolkenbruch, der Vespa-Club Freiburg will mir unbedingt noch eine echte Perle zeigen. Ein Ausflugsziel hoch über dem Markgräfler Land. Schloss Bürgeln.
1: Tolle Aussicht, die ihr mir versprochen habt jetzt hier.
2: Die ist ja super, die Aussicht.
3: Du kannst dir hinter den Wolken die Vogesen vorstellen. Da vorne ist Basel.
1: Ja, hier auf der Seite.
3: Genau.
4: Aber da macht es ein bisschen auf, siehst du hinten?
1: Wo denn?
4: Da hinten.
1: Oh, stimmt, da hinten. Das ist das, was man Sonne nennt da hinten.

0: Ich habe es mir genauso vorgestellt. Rheintal links, Schwarzwald rechts und mittendrin das Markgräflerland.
1: Für mich geht es weiter Richtung Kandern, wo ein echtes Multitalent lebt und arbeitet. Ein Meister in Sachen schöner Künste. Bildhauer, Gastronom und irgendwie auch Lebenskünstler und Motorradfahrer mit ein paar PS mehr unterm Po als ich. Konrad Winzer.
2: Ich weiß gar nicht genau, wie man dich beschreiben soll, Konrad. Sag ich Bildhauer, sag ich Gastronom?
3: Was also in erster Linie Bildhauer.
2: Ja, oder? Das wäre schon vernünftig.
3: Das ist schon mal nicht schlecht, ja. Weil ich habe 14 Semester Kunst studiert in Stuttgart. Das ist also meine Hauptaufgabe, ja.
2: Aber das ist natürlich schon ein sensationeller Platz hier, oder?
3: Ja. Also wir sind halt da in Mitte im Markgräflerland. Mitte drin zwischen Mülheim und Basel. Da haben Sie den wunderschönen Blick.
2: Sag mal, es ist bei mir so, es wird dich nicht überraschen, ich habe keine Kunstgeschichte studiert. Ja. Kannst du mir anhand einer deiner Skulpturen einfach mal deine Kunst erklären und näher bringen? So, was macht's aus? Vielleicht, weiß ich nicht, eine von den Großen oder so? Also, ist das eine doofe Frage?
3: Nein, ist überhaupt keine doofe Frage. Also, es geht immer um die menschliche Existenz. Ja?
2: Ja.
3: Das sind jetzt drei Blöcke, das sind 30.000 Kilo, ja? Also 30 Tonnen sind das gewesen, rumänischer Kalkstein. Und da habe ich das Thema behandelt aus dem Alten Testament, die sieben Todsünden. Ja? Mhm. So, hier haben wir in einer Architektur Geiz, Neid und Hochmut und Völlerei. Hier haben wir Wollust und Trägheit der Herzen. Und hier haben wir Mord und Zorn. Ja? Und diese drei Blöcke hat Zeit gebraucht von 10 Jahren. In 10 Jahren habe ich die von Hand rausgeschlagen. Ja?
2: Ein Jahrzehnt.
3: Ja, ein Jahrzehnt. Oh. Ein Jahrzehnt, ja. Und alles natürlich. Nicht mit Pressluft, sondern immer mit Hammer und Meißel. Mhm. Also, die Energieversorgung ist gut von mir. Ja, ja. Mir fehlt nichts, mir machen keine Knochenweh, ich habe kein Gicht, ich bin in Topform.
2: Oh, je. Siehst du dich an sowas satt oder stehst du manchmal morgens auf und denkst dir, schon ganz schön, wo ich wohne? Oder?
3: Nein, es hat, also ich muss auch sagen, die Wertschätzung von dem Platz da oben, ich wohne jetzt 40 Jahre da oben und mein Vater hat gesagt, wo ich das Haus damals gekauft habe, das war ja alles zusammengebrochen, also es war wirklich einfach auch gar nichts wert. Also das hat, dann sage ich, lieber Vater, das kannst du mit Geld nicht kaufen. Ja? Und die Müllhalde dahinter, die architektonische, die kriege ich über die Jahre in den Griff. Ja? Wie all die Bausau und das hat dann über 7 Jahre gebaut, bis es dann schlussendlich so fertig war. Aber er hat es noch gesehen, bevor er gestorben ist, hat gesagt, du hast recht gehabt. Das ist ein Platz, das ist unbezahlbar. Und das ist ganz wichtig.
2: Das ist schön.
3: Ja.
2: Konrad Winzer, Bildhauer und eine alte Bausau.
3: Ja, ist es.
2: Und eine alte Bausau. Eine
3: alte
2: Bausau. Finde ich gut.
3: Das ist eine alte Bausau, genau. Ja. Wenn du dir Sachen überlegst, was ich schon gebaut habe dieses Jahr.
2: Und das ist dann dein Atelier bei schlechtem Wetter?
3: Das ist das Atelier im schlechten Wetter, ja. Wenn es draußen regnet, ist hier drin der Arbeitsplatz.
2: Holz ist jetzt die Wahl im Moment.
3: Holz ist jetzt mein Werkmaterial und bin froh, dass ich mich jetzt im Alter zu dem weicheren Material entwickelt habe. Und ist einfach nicht mehr ganz so anstrengend wie die harte Steinschlag.
2: Warum braucht es denn so eine Küche im Atelier? Das ist ja großartig.
3: Ja. Ab und zu

0: Koche ich halt für meine Freunde hier oder Gesellschaften kleine, so einfach, dass man im Training bleibt. Und das ist eine schöne Ergänzung zu der Bildhauerei. Koche ich ja was Kreatives und insofern kommt es mir sehr entgegen.
1: Genuss, das ist für dich auch ein Thema, oder? Also ich meine, wenn ich mich hier umschaue, das ist schon alles viel Liebe fürs Detail.
0: Genuss.
1: Viel Liebe für die schönen Dinge.
0: Genuss ist ganz wichtig im Leben. Wer nicht genießt, ist ungenießbar.
1: Ah.
0: Schwarze Schokolade.
1: Ja, genau so riecht's. Okay.
0: Und der Espresso darf nie, für mich nicht viel Säure haben, sondern eine milde Schmelz haben. Und vor allem eine Top-Crema.
1: Genau so ist es. Salute. Salute.
2: Ja, und mehr von den Expeditionen gibt es bei uns in der ARD-Mediathek. Im Dialekteraten wollen wir heute von Ihnen wissen, was sich hinter dem Wort Eiepösche verbirgt. Und wir haben schon einige Vermutungen, was es sein könnte, was es aber nicht ist. Vermutungen aus dem Garten. Kartoffeln ist eine Vermutung, ist es nicht. Hagebutten sind es auch nicht. Und jemand anders hat noch getippt, Eingekochtes. Das stimmt aber leider alles nicht. Also was ist Eiepösche? Wollen wir gerne von Ihnen wissen. 0180 229 15 45. Was verbirgt sich hinter dem Wort Eiepösche? Zu gewinnen gibt es eine Kaffee- oder Teetasse. Wir freuen uns auf weitere Anrufe zu dem Wort Eiepösche. Das eigene Traumhaus, davon hat ja jeder so seine ganz eigene Vorstellung. Für Rita Landau steht dieses Traumhaus in Dörnberg an der Lahn. Und zwar dort, wo sich Fuchs und Hase, Hirsch und Waschbär gute Nacht sagen. Nämlich mitten im Wald.
3: Hallo, ich bin die Rita. Ich lebe mitten im Wald in einem Jagdhaus. Ich zeig's euch. So, hier sind wir im Flur. Ich habe mich bemüht, das Haus so ein bisschen in den Originalzustand zu lassen. Die Böden sind noch alle original. Damit es Jagdhaus-Flair hat, wurde der ein oder andere Hirsch noch angebracht. Und hier auf dieser Seite, das ist vielleicht auch ganz interessant, die Tür ist original und alt, die war im Jagdhaus. Und die Vorbesitzer haben dann dieses Fenster in die Tür einbauen lassen. Jetzt haben wir den Flur gesehen, der ist nicht so groß. Jetzt kommt mal mit, wir gehen nach oben, dann zeige ich euch mal, wie es oben aussieht. Hier oben wird es langsam heller. Jetzt kommen wir in den oberen Bereich und so, wie ich finde, eins der schönsten Zimmer. Unser Schlafzimmer. Und das Besondere an diesem Raum ist das Panoramafenster mit dieser wunderbaren Aussicht. Die Vögel müssen sein, das ist halt der Nachteil einer Panoramascheibe. Es gibt sonst Vogelschlag. Ne? Und dann haben wir verschiedene Silhouetten da aufgebracht. Ich sehe die schon gar nicht mehr. Wenn man rausschaut, die Bäume, die sind voller Leben. So merkt man halt auch, dass man mitten in der Natur ist. Natur ist für mich sehr, sehr wichtig. Ich glaube, das liegt an meiner Kindheit. Ich bin praktisch im Wald aufgewachsen. Und zwar im Gelbachtal. Und dann war man von morgens bis abends in der Freizeit halt draußen mit den Kindern. Und wir haben am Bach gespielt, wir sind die Felsen hochgeklettert und man ist halt abends erst nach Hause, wenn es dunkel wurde. Und da habe ich schon die große Liebe für die Natur halt dann mitbekommen. Einsamkeit kenne ich gar nicht, schon mal gar nicht hier. Hier ist man nämlich nie alleine. Man hat auch ganz viele Mitbewohner und die haben dann 4 Beine, 6 Beine, 8 Beine und auch mehr. Und deswegen, also wenn man im Wald lebt, darf man nicht zimperlich sein. Dann habe ich einen Ast an der Wand befestigt, so um das bisschen die Natur hier wieder reinzubekommen. Manche Deko-Ideen, die sind auch ein bisschen geklaut. Ja. Da schaue ich natürlich, Wohnzeitschriften sind meine Zigaretten, muss ich gestehen. Ich rauche nicht, ich trinke nicht, aber neue Wohnzeitschriften, die muss ich immer mitnehmen. Und da finde ich natürlich auch ein bisschen Anregung drin. So, jetzt gehen wir durch den Flur und gehen wieder nach unten. Und wenn ihr möchtet, gehen wir jetzt als erstes mal in die Küche. Hier von der Küche aus kann man schön den Felsen sehen, der hinterm Haus ist. Und die Fenster sind vergittert, weil da kann auch schon mal ein Stein runterkommen. Überwiegend haben wir hier in der Region Schiefergestein. Und dann kann man das schön sehen, wie das aufgebaut ist. Ich habe den Verdacht, Es ist nicht bestätigt, dass sich hier entweder ein Naturkühlschrank im Felsen befand

0: weil der Felsen kühlt natürlich, ja. Aber es ist ein Jagdhaus, es kann gut und gern natürlich auch ein Waffenschrank gewesen sein, weil man konnte es abschließen. Von der Küche kommt man sofort ins Wohnzimmer. Hier wieder mal ein kleines Fundstück aus dem Second-Hand-Laden, ein 60er-Jahre-Stuhl. Ansonsten natürlich den obligatorischen Hirsch. Im Sommer, wenn die Tür aufsteht, dann kommt der Kader Gabor als erstes mal rein. Ansonsten muss man schon mal aufpassen. Also abends würden die Waschbären auch ins Haus kommen. Da muss man schließen. Das ist ganz wichtig. Und man muss einen Vorhang davor machen, sonst hat man natürlich alle möglichen beflügelten Insekten und so hier im Haus. Wenn ihr mal mit auf die Terrasse kommen wollt, das ist wirklich die Sache wert. Kommt mal mit. Das Schöne an der Terrasse ist halt diese wunderbare Aussicht. Das hat schon Ferienhaus-Feeling. Also die ersten Monate hatte ich wirklich ein Problem. Ich habe immer gedacht, gleich ruft die Rezeption an und sagt, sie müssen die Koffer packen, sie müssen langsam mal ausziehen. Aber mit der Zeit ist man dann angekommen. Und wenn ich mal so richtig Ruhe haben will, dann gehe ich hier oben in den Wald. Und das sind unsere Ruheboxen. Man kann einfach liegen und in den Himmel oder in die Bäume gucken, den Vögeln zuhören. Und hier ist halt auch immer ein bisschen Schatten. Und wenn es so ganz ruhig ist, hört man dann den Wind. Ja, ich muss schon sagen, es ist ganz besonders für mich, hier angekommen zu sein.
1: Ja, ein schöner Ort für alle, die die Ruhe lieben. Beim Dialekte raten geht es heute um das Wort Eiepösche. Und wir wollen jetzt mal klären, was hinter diesem Wort steckt. Das hat Gisela Klöckner aus Mülheim-Kärlich nämlich an uns gesendet und sie herausgefordert. Sie sollen uns sagen, was es ist. Und hinter dem Wort Eiepösche steckt Löwenzahn. Also Eiepösche bedeutet in Mülheim-Kärlich Löwenzahn. Und die richtige Antwort dazu hat uns unter anderem Frau Schröder aus Boppard geschickt, Angela Schröder. Und deswegen bekommen Sie unsere Kaffee- oder Teetasse. Dankeschön fürs Mitmachen. Sie wussten, dass Eiepösche der Löwenzahn ist, wo auch immer dieser Ursprung des Wortes dann liegen mag. Sie können weiter spekulieren. Es bedeutet auf jeden Fall Löwenzahn. Und wir haben noch mehr Kaffee- oder Teetassen, die Sie gewinnen können. Denn Sie haben heute mal wieder die Chance, mich herauszufordern mit einem Ihrer Lieblingsdialektworte. Also gibt es so ein Wort, was Sie besonders gerne mögen, von dem Sie glauben, dass ich nicht weiß, was es bedeutet. Dann melden Sie sich bei uns mit diesem Wort und auch mit dem entsprechenden Satz dazu, damit ich die Chance habe zu erkennen, was dieses Dialektwort wohl bedeutet. Mark, rufen Sie an unter 0180 229 1545 oder schreiben Sie eine Mail unter studio@kaffee-oder-tee.de. Schicken Sie dann aber bitte Ihre Telefonnummer mit, damit wir uns hier in der Sendung unterhalten können. Denn wenn ich nicht weiß, was Ihr Dialektwort bedeutet, dann gewinnen Sie eine Kaffee- oder Teetasse. Wenn ich allerdings die Bedeutung erkenne und erahne, dann bleibt die Tasse bei uns. Also was ist Ihr Lieblingsdialektwort, mit dem Sie uns herausfordern wollen? Nennen Sie uns den Satz dazu, nennen Sie mir den Satz dazu und ich muss herausfinden, was es bedeutet. Jetzt ist Ihr künstlerisches Talent gefordert, von dem Sie vielleicht bis gerade noch gar nicht wussten, dass Sie es haben. Aber wir möchten jetzt mal ein bisschen mehr ins Wohnzimmer holen mit einem Gemälde, welches Sie zu Hause auch gestalten können. Bei uns gibt es die Schritt-für-Schritt-Anleitung, wie das Ganze funktioniert. Und die hat Cornelia Richter für uns. Herzlich willkommen.
2: Hallo.
1: Regelmäßig bei uns zu Gast, um uns zu zeigen, dass Malen gar nicht so schwer ist. Was genau hast du heute vor, Cornelia?
2: Ich habe vor, dass wir dieses Meeresbild malen. Aber die Besonderheit ist in zwei Etappen. Sprich, wir malen erst nächste Woche zu Ende. Mhm. Fangen heute an. Und heute ist die Aufgabe, dass wir sozusagen die Untermalung machen. Sprich, den Himmel, den Sand und das Wasser, die Grundlage und die Steine. Und nächste Woche machen wir dann die Wolken, die Lichter und die Wellen dann. Mhm.
1: Also das Ziel ist, dass am Ende dieses Bild entsteht, was Sie zu Hause auch malen können. Sie können nach der Sendung damit anfangen. Denn wir haben jeden einzelnen Malschritt für Sie zusammengefasst und genau ausgearbeitet unter kaffee-oder-tee.de. Dann können Sie sich nach der Sendung am Wochenende mal hinsetzen und versuchen, das so zu gestalten. Wir machen das, wie gesagt, in zwei Schritten. Heute so ein bisschen den Hintergrund und in der nächsten Woche machen wir dann den Vordergrund. Jetzt geht es bei dir los mit dem Himmel. Mit was für einer Farbe arbeitest du?
2: Ich arbeite nur mit den Grundfarben Gelb, Rot, Blau und die Zusatzfarbe Weiß. Oben ist das Blau immer etwas dunkler und habe ich einfach mehr Weiß und mehr Gelb reingegeben. Mhm. Und ich tue zügig arbeiten, so sprich, dass ich die Farben, das sieht man gerade nass und nass, auf dem Bild schon vermalen kann.
1: Warum hast du die Leinwand vorher schwarz grundiert?
2: Zum Beispiel die Steine dann, das muss nicht mehr dunkel malen. Oder die dunklen Bereiche wie die Wellen, das kann man dann gerade so stehen lassen. Mhm. Und zuerst den Himmel, also komplett malen. Ich zeige jetzt nur das Wichtigste und bitte zu Hause komplett anmalen. Jetzt kommt der

0: Sand dran, weil das Wasser fließt immer über den Sand darüber. Deswegen muss man zuerst den Sand malen.
1: Ja.
0: Und das habe ich eigentlich auch in zwei Durchgängen. Erst einmal grob und dann nochmal drüber.
1: Also das ist im Prinzip die Vorgehensweise, die du hast. Du musst immer das, was am weitesten hinten auf dem Bild ist, musst du als allererstes malen.
0: Mit denen fängt man an.
1: Also den fängst du an und dann wird sich so langsam durchgearbeitet. Mhm.
0: Die Grundierung, der Himmel, der Sand, dann kommt das Wasser und dann kommen die Details. Mhm.
1: Brauche ich spezielle Pinsel für das, was du da machst?
0: Ich habe jetzt hier fürs Anstreichen nehme ich immer genau diese Synthetikpinsel, die für uns fürs Streichen. Mhm. Und für die Wolken und für die Wellen nehmen wir dann Bürstenpinsel, weil wir dann tupft. Also je nachdem, was ich mache, brauche ich verschiedene Pinsel.
1: Ja. Hat das jetzt ein bestimmtes Konzept, was du da machst mit den Farben? Oder nimmst du einfach ein bisschen was Helleres, ein bisschen was Dunkleres und dann wird das durcheinander gemischt, weil man weiß, der Sand hat ja keine einheitliche Farbe.
0: Genau. Ich mische ja auf der Leinwand. Also ich habe so 3, 4 verschiedene Farben, die ich vorher gemischt habe, aber nicht alles. Das meiste passiert auf dem Bild. Und auch wenn das jetzt so grob aussieht, einmal trocknen lassen und dasselbe dann nochmal drüber malen, beim zweiten Durchgang wird es dann gleichmäßiger.
1: Ah, okay.
0: Na, ich mache immer 2 Durchgänge. Ich gänge eigentlich auch beim Himmel dann.
1: Okay, das heißt, du kannst dann den nächsten Arbeitsschritt auch erst machen, wenn das erste einmal richtig getrocknet ist.
0: Ja.
1: Das heißt, wie lange müsste das jetzt eigentlich zwischendurch ruhen, bevor du dann weitermachen kannst?
0: Je nachdem, wie man aufgetrocknet hat, 5 bis 10 Minuten, also relativ schnell.
1: Ne? Mhm.
0: Und man kann ja einmal durchgehen, dann ist das schon wieder trocken, dann kann ich da schon wieder weitermachen.
1: Okay.
0: Und jetzt würde ich mit dem Wasser schon weiter.
1: Du bist ja echt zügig unterwegs.
0: Ja, das ist Übung. Zu Hause kann man sich gern mehr Zeit lassen. Und ich habe jetzt auch nicht alles gemalt. Ne? Mhm. Das male ich dann, bereite ich für nächste Woche noch vor. Dann hier oben die Wasserlinie, die muss sehr gerade sein. Da fängt man dann auch an mit dem, das Wasser ist ja eigentlich farblos, dass die Farben vom Himmel sich sozusagen im Wasser wiederholen.
1: Ja.
0: Und dann auch gerne erstmal mehr anstreichen, die feinen Wellen, das kommt erst nächste Woche.
1: Aber hast du jetzt extra erstmal bewusst eine dunkelblaue Linie gezogen, damit du weißt, wo die Grenze ist?
0: Mhm. Da muss man wirklich auch mit Lineal abmessen, weil das darf nicht schräg sein beim Meer.
1: Ja,
0: das muss ganz akkurat gerade sein. Ne? Ich sag mal, sonst läuft das Wasser aus.
1: Mhm. Aber du willst schon so eine farbliche, eine dunkle Linie erstmal haben, um zu erkennen, wo das Wasser anfängt.
0: Weil die Horizontlinie vom Wasser ist immer dunkler wie der Himmel. Mhm. Und dann komplett die Wasserfläche malen. Die Besonderheit ist hier, dann am besten im Internet gucken. Da haben wir ja die Schritt-für-Schritt-Anleitung. Nicht komplett das Wasser anmalen, sondern zwischendrin, wo später die Wellen hinkommen, dunkel lassen. Das machen wir dann nächste Woche, ne? Und jetzt erstmal hier nur zwischendrin, ich sag mal so, das glatte Wasser malen. Das ist sozusagen die Zwischenräume.
1: Da, wo es noch nicht kräuselt, da, wo noch keine Wellen sind.
0: Mhm. Und dann, so wie ich es hier gerade, ne, mit den verschiedenen Blautönen, so die Sandfarbe, die kommt später in die Wellen mit rein. Das brauchen wir jetzt noch nicht.
1: Mhm.
0: Und jetzt hier, wie gesagt, vorher vorzeichnen mit einem weißen Aquarellstift, da kann man auch wieder wegwischen.
1: Was wären jetzt so typische Fehler, die man macht in diesem Moment?
0: Mhm.
1: Also worauf man achten sollte, dass man das nicht tut? Gibt's irgendwelche?
0: Weil heute noch nicht, ich glaube nächste Woche können wir da gerne. Jetzt ist ja erstmal so basic Grundlage und wir malen ja dann nochmal drüber.
1: Mhm.
0: Also jetzt kann man noch nicht viel verkehrt machen. Wichtig ist das Vorzeichnen.
1: Ja.
0: Und man sieht dann nämlich auch Fehler. Wenn man so eine Untermalung macht, würde ich immer empfehlen. Dann sieht man nämlich auch, ob stimmt die Bildeinteilung. Und das hilft auch, als wenn ich jetzt versuche, das Wasser gleich fertig zu malen, ist so viel einfacher.
1: Mhm. Ich sehe, dass du den Pinsel immer ganz locker schwingst. Ist das so ein wichtiger Hinweis, dass man nicht verkrampft, sondern sagt, komm, wenn ich mal über einen Strich drüber male, ist kein Stress, sondern lieber locker aus dem Handgelenk pinseln?
0: Ja, man muss locker sein. Ich sage mal, vorher Rasenmähen würde ich nicht empfehlen, sondern man muss wirklich, dass man locker ist. Genauso wie Klavierspielen, da muss man ja auch locker im Handgelenk bleiben. So mit den verschiedenen Blautönen. Wie gesagt, das sieht es grob aus, aber genauso habe ich das Bild zu Hause auch aufgebaut.
1: Ja.
0: Die gesamte Fläche, man sieht hier durch die dunklen Stellen auch hier unten schon dunkel lass. Und das Wasser malt man dann später über den Sand rüber, was man sieht. Und bei den Steinen.
1: Kannst du sowas auch aus dem Kopf malen oder brauchst du eine Vorlage?
0: Wenn man so ein Motiv schon öfters gemalt hat, kann man das auch aus dem Kopf malen. Wie die Wellen oder die Wolken habe ich komplett aus dem Kopf gemalt.
1: Okay.
0: Da hat man dann Übung drin. Aber ein Motiv, was man jetzt selber noch nie gemalt hat, ist immer gut, wenn man noch eine Vorlage hat.
1: Ja.
0: Und auch hier bei den Steinen, das ist deswegen die dunkle Untermalung. Ich muss jetzt nur noch das Licht drauf malen. Wobei das ganz helle machen wir nächste Woche. Ich mache so dann den Zwischenfarbton.
1: Ja.
0: Und die Sonne kommt, habe ich entschieden, bei unserem Bild von links. Und da habe ich jetzt auch die Farben, wie man die mischt, haben wir ja auch im Internet stehen. Mhm. Das ist auch mit Gelb, Rot, Blau. Und bei den Brauntönen überwiegt halt Gelb und Rot dann.
1: Das kann man hier bei dem fertigen Bild ganz gut sehen, ne, dass die Sonne von links kommt, weil du im Prinzip links immer die weißen Akzente gesetzt hast.
0: Mhm. Ja.
1: Und man muss sich dann schon entscheiden, aus welcher Richtung die Sonne kommt, damit das immer auf der gleichen Seite ist.
0: Mhm. Zu Hause habe ich das Wasser erst fertig gemalt, die Wellen noch nicht. Aber ich wollte schon zeigen, dass man für nächste Woche auch die Steine schon vorbereitet. Mhm. Und wenn man das Wasser versehen

0: endlich in die Steine reinmalt, kann man wieder ausbessern.
1: Ne? Kann man wieder drüber malen. Ne? Und du lässt die Steine im unteren Bereich, malst du im Prinzip gar nichts hin, weil du sagst, da ist sowieso die ganz dunkle Fläche. Mhm.
0: Die ist ja schon da. Und das ist, wenn ich jetzt eine weiße Leinwand hätte, müsste ich viel mehr malen. Aber so habe ich ja also schon 10%, könnte man sagen, vom Bild gemalt durch die dunkle Untermalung. Mhm. Dann ist es viel einfacher dann. Mhm. Also würde ich immer empfehlen, dass man irgendeinen Farbton drunter nimmt, der dann im Motiv mit vorkommt.
1: Jetzt bist du an den Kanten ja noch nicht gar nicht so ganz präzise. Das wird alles dann in der nächsten Woche
0: präzisiert. Das bereite ich bis nächste Woche vor. Dann, da male ich dann nochmal richtig. Ich wollte nur, dass man jetzt einmal schnell sieht.
1: Was ist die Gefahr, wenn ich die Farbe zu dick auftrage?
0: Es braucht länger mit Trocknen. Und die Farbe, die ist dann auch, die trocknet nicht glatt weg, sondern ich habe dann immer einen Farbhuckel, wenn ich später drüber gehe. Zum Beispiel bei der Horizontlinie, die Farbe bleibt dann so dick. Und wenn ich später meinetwegen noch einen Baum, wenn ich jetzt ein anderes Motiv hätte, da habe ich halt immer noch so eine Farbkante drunter. Ne? Mhm. Und ich würde den Himmel auch weiter runterziehen und das Meer wieder darüber malen. Also jetzt nicht Stoß an Stoß, sondern lieber das Meer den Himmel weiter runter und das Meer dann wieder darüber.
1: Also du hast den Himmel ganz knapp unter die horizontale Linie gezogen, damit ich das mehr darüber machen kann.
0: Mhm. Ja, das ist viel einfacher dann. Und hier mit den Brauntönen, wie gesagt, die Steine dann hell, dunkel, transparent arbeiten. Ich habe immer noch den gleichen Pinsel. Die kleineren, das brauchen wir eigentlich erst nächste Woche am Anfang. Immer mehr mit dem Pinsel so groß wie möglich.
1: Okay.
0: Und wie gesagt, und beim Wasser gucken hier oben, das habe ich jetzt ausgefranst, dass es wirklich kerzengerade ist. In dem Pinsel nicht so halten, wenn man die Linie oben zieht, sondern Empfehlung so hier, da wird es nicht ausgefranst.
1: Und der Arbeitsschritt, den wir jetzt heute gezeigt haben, oder die verschiedenen Arbeitsschritte, der wäre komplett, wenn der Himmel komplett gemalt ist, ne? Also wenn auch die Seiten dann schön blau sind. Und wenn das, genau, so soll das dann nachher aussehen, das ist der Schritt, den wir heute erreichen wollen.
0: Das
1: ist auch der Schritt, den unsere Zuschauerinnen und Zuschauer dann zu Hause nachmachen, fotografieren können und hier uns schicken können. Unter kaffee-oder-tee.de finden Sie den entsprechenden Link. Mhm. Dann landet das Foto bei uns und dann können wir nächste Woche gemeinsam mit Cornelia mal draufschauen, wie Sie es bislang gemacht haben. Und ja, wie gesagt, den Link zum Hochladen unter kaffee-oder-tee.de. Ja. Und die genaue Anleitung, wie es geht auch. Cornelia, danke dir für sehr heute gerne. Und dann sehen wir dich nächste Woche wieder. Mhm. Dankeschön.
0: Bitte.
1: Ja, und wir lernen jetzt einen Künstler kennen, der der Faszination der Kuckucksuhren verfallen ist. Ein Leben ohne Kuckucksuhr ist möglich, aber sinnlos. Das ist die Haltung von Dieter Zimmermann aus Kleinschönach bei Sigmaringen und seine Kuckucksuhren, die sind wirklich einzigartig.
2: Er nennt sich Dizzy, Dieter Zimmermann, und macht Kuckucksuhren der skurrilsten Art.
3: Gestern habe ich mir eine Gulaschsuppe gekocht und jetzt habe ich diese Dose und jetzt überlege ich, müsste man doch mal was mitmachen mit so einer Dose, oder?
2: Ob aus klassischen Gemälden oder Alltagsgegenständen. Hauptsache Ausgemustertes zu Hinguckern machen. Und immer ein bisschen ironisch. Ob bei Jungfrau Maria oder im altehrwürdigen Rembrandt. Überall baut er nachträglich den Kuckuck ein.
3: Ich glaube, er freut sich auch, oder? Ich nehme an, dass er da oben sitzt und denkt, jawohl.
4: Hat jemand einen Kuckuck gehabt?
3: Ja, genau. Ja, ja. So, schauen wir mal. Das habe ich geschenkt gekriegt von einem Freund.
2: Seine Kunst entsteht aus den vergessenen Schätzen, von Dachböden oder Müllplätzen. Wie aus solchen 70 Jahre alten Schwarzwalduhren.
3: Da könnte man eventuell die... das Zifferblatt nutzen, das ist so schön verscheddert hier oben. Ah, guck mal, der klingt sogar noch, der Kollege.
2: Heute baut er aus einem alten Spiegel und einem Goldrahmen eine Kuckucksuhr. Handwerk und Intuition. Hier sprechen Mensch und Material miteinander.
3: Es kommt ein Dialog zustande zwischen dem Fundstück und mir. Also ich gucke, was will das und was habe ich für Fähigkeiten und dann müssen wir miteinander reden. Und ich hatte gestern so einen Plastiktrecker vom Nachbarkind und immer hin und her und irgendwann habe ich ihn wieder weggetan. Es ging nicht, er redete nicht mit mir.
2: Naja, heute scheint der Dialog ja zu laufen.
3: Und dann gehe ich hin und sprühe immer mindestens zwei Farben ineinander, damit eine Tiefe entsteht. Und dann kann man das auch noch so ein bisschen, es ist ja ein alter Rahmen, dem alten Rahmen angleichen, indem man die Sprühdose so sprotzen lässt, dass so Flecken drauf kommen.
2: Dieter hat's einfach im Gefühl. Schließlich malt und designt er seit über 50 Jahren schöne Dinge. Nicht nur Kuckucksuhren, sondern auch Möbel. Seine Wannenstühle stehen zum Beispiel im Museum of Modern Art in New York. Sein Reisebett auf Schienen im Zentrum für Kunst und Medien in Karlsruhe und seine Sofabütt im Landesmuseum Stuttgart. So, die neue Kuckucksuhr ist fertig.
5: Ja, ist gut mit dem grünen und dem roten Zeiger. Super.
2: Wie viele Kuckucksuhren der 78-Jährige schon designt hat, keine Ahnung. Aber die Unikate sind beliebt und gehen bis zu 300 Euro über den Tisch. Spaß hat er bis heute an jeder einzelnen.
3: Das ist manchmal so, wenn dann das fertige Ding da so an der Wand hängt und ich sehe das, dann stehen welche hinter mir und lächeln. Und ich habe immer das Gefühl, die sagen dann zueinander, Mensch, kommt mal gucken. Ich glaube, die nennen das Freiheit, die Menschen.
2: Und genau das genießt er mit seinen Kuckucksuhren. Die Freiheit, sich auszutoben.
1: Ja, schöne, schräge Kunst. Wir wollen eine Runde Quiz spielen, haben wieder 12 Felder vorbereitet, 11 Fragen und einen Joker. Wir haben Frau Hemmerich mit dabei in Wörth bei Karlsruhe. Hallo, Frau Hemmerich. Hallo, Frau Hemmerich. Ist denn Frau Kallenborn schon da?
6: Ja, der Herr Kallenborn ist online.
1: Der Herr Kallenborn, bei mir steht Frau Kallenborn, aber ich höre, es ist Herr Kallenborn. In Klein-Blittersdorf, das ist in der Eifel, oder?
6: Nein, das ist an der französischen Grenze bei Saarbrücken.
1: Ah, okay, alles klar. Jetzt gucken wir, ob Frau Hemmerich jetzt da ist in Wörth. Hallo, Frau Hemmerich.
7: Ja.
1: Ist da, wunderbar, dann legen wir los. Sie dürfen sich die erste Frage aussuchen.
7: Ja, okay.
1: Mit was legen wir los?
7: Ich nehme die 5.
1: Die 5? Direkt der Joker. Gut.
7: Jo.
1: Herr Kallenborn, jetzt dürfen Sie.
6: Dann nehme ich die 10.
1: Die kriegen Sie, die doppelte sozusagen. Heute Abend wird in Berlin die Lola verliehen, Deutschlands renommiertester und wichtigster Buchpreis, Filmpreis oder Musikpreis.
6: Ich würde dann Filmpreis.
1: Das ist dann wohl der Filmpreis, ne? 15 Euro dafür. Frau Hemmerich, wie geht's?
7: Ja, dann nehme ich die 11, bitte.
1: Die kriegen Sie, gucken Sie mal, für 29, 3,785 Liter ergeben. Eine bayerische Maß, eine US-amerikanische Gallone oder ein britisches Pint?
7: Ich würde jetzt B raten.
1: Die Gallone, genau. Das Maß ist knapp über einem Liter und das britische Pint ist ein bisschen drunter. Richtige Antwort. Ja. Herr Kallenborn.
6: Dann nehmen wir mal die 1.
1: Die kriegen Sie. Eine teure Frage. 60 Euro. Sunrise Avenue heißt Hollywoods berühmteste Straße, ein klassischer Cocktail oder eine finnische Rockband? Sunrise Avenue.
6: C.
1: Bitte?
6: Die Antwort C.
1: C, die finnische Rockband.
6: C, finnische Rockband.
1: Ja. Jawohl, Samu Haber ist der Frontman dieser Band. Richtige Antwort. Gut. Frau Hemmerich.
7: Ja, die 7 hätte ich gerne.
1: Ja, die haben wir auch noch. Wie heißt ein Kurort in den Allgäuer Alpen? Fischen, jagen oder züchten?
7: Fischen.
1: Antwort A, Fischen ist richtig, 29 Euro dazu. Herr Kallenborn, Sie sind 33 Euro hinten dran und kriegen jetzt wie viel Geld bei der nächsten? Schauen wir mal, was darf sein?
6: Dann nehme ich die 2.
1: Die 2, da würden Sie bekommen 13. Vergisst der Schauspieler auf der Bühne seinen Text, hat er einen Hänger, Karawan oder Wohnwagen?
6: Hänger.
1: Ja, genau. Frau Hemmerich, Sie dürfen.
7: Ich hätte gerne die 6.
1: Ja, gucken Sie mal, da haben wir das. Welches Motiv malt Cornelia Richter in 2 Etappen? Hat sie uns gerade gezeigt. Nadelwald im Morgenlicht, Felsen im Meer oder Stillleben mit Kaffeetasse?
7: Das sind die Felsen im Meer.
1: Genau so ist es, 14 Euro dafür. Herr Kallenborn, jetzt können Sie mit einer teuren überholen. 3, 4, 8, 9, 12.
6: Die 3 bitte.
1: Die 3. Kriegen Sie eine teure? Na, mittelschwer. Was ist eine Kolumne? Ein regelmäßiger Meinungsbeitrag in der Zeitung, eine seltene Krötenart in Deutschland oder ein antikes Theaterhaus?
6: Das ist A.
1: Das ist die Kolumne, deswegen gibt es ja auch Carla Kolumna, ne?
6: Genau.
1: Bei, das ist doch bei Conny, ne? Bei Conny mit der Schleife im Haar.

0: Ich schweife ab. Frau Hemmerich.
1: Ja, die 7, nee, die 8 würde ich nehmen.
0: Ja. Was gibt es in jeder Fußballmannschaft? Den Smoothie, den Matrosen oder den Kapitän?
1: Den Kapitän.
0: Den Kapitän. 12 Euro dazu. Mhm. Herr Kallenborn, gucken Sie mal, jetzt sind Sie noch 18 Euro hinten dran. 4, 9 oder 12?
2: Dann würde ich jetzt die 4 nehmen.
0: Gut, hier ist die 4. Welcher Klassiker stammt gebürtig aus Rheinfelden? Welcher Klassikstar stammt gebürtig aus Rheinfelden? Jonas Kaufmann, Albrecht Meyer oder Ann-Sophie Mutter?
2: Ich würde sagen B.
0: Albrecht Meyer, nee, Ann-Sophie Mutter wäre es gewesen. Schade. Damit bleibt Frau Hemmerich vorne und kann sich jetzt den Sieg sichern mit einer richtigen Antwort. 9 oder 12?
1: Die 12 bitte.
0: Die 12 ist eine teure Frage. Wie heißt ein malerisches Örtchen an der Küste von Ligurien? Portobello, Porto Ferrario oder Portofino?
1: Das ist die C, Portofino.
0: Das wissen Sie?
1: Ja, weiß ich genau.
0: Warum wissen Sie das?
1: Ich habe schon viele Reiseberichte gesehen in eurem Programm.
0: Mhm. Sehr gut, richtige Antwort. Das heißt, Herr Kallenborn, für den Spaß noch die letzte. Hier ist sie. Auf dem Schlossberg thront das Stadion des 1. FC Kaiserslautern, 1. FC Heidenheim oder 1. FC Saarbrücken?
2: Heidenheim.
0: Heidenheim. Wäre richtig oder ist richtig, reicht aber nicht für den Sieg. Sie kriegen unsere Kaffee- oder Teetasse. Ich danke Ihnen fürs Mitmachen. Und Frau Hemmerich, Sie kriegen das Geld.
1: Ja, danke schön.
0: 193 Euro erspielt. Der Joker hat Sie zum Sieg gebracht. Danke Ihnen beiden fürs Mitmachen. Wünsche ein schönes Wochenende.
1: Danke Ihnen, das Gleiche.
0: Danke, tschüss. Nach den 17 Uhr Nachrichten geht es weiter mit Kaffee oder Tee. Dann backen wir den Sonntagskuchen. Millefeuille wird es heute geben, also 1000 Blätter. Ne, eine schöne Blätterkrokant- oder Blätterkuchenschicht mit Vanillecreme und mit Erdbeer-Rhabarber-Kompott. Und ich freue mich auf die Dialektworte, mit denen Sie mich herausfordern werden. Wenn ich nicht weiß, was Ihr Dialektwort bedeutet, dann gewinnen Sie eine Kaffee- oder Teetasse. Also was ist Ihr Lieblingsdialektwort und was ist der entsprechende Satz dazu? Das möchten wir gerne von Ihnen wissen. Fordern Sie mich heraus. Wenn ich nicht weiß, was das Wort bedeutet, dann gewinnen Sie die Tasse. Wenn ich weiß, was das Wort bedeutet, dann bleibt die Tasse bei uns. Einfach mitmachen. 0180 229 1545 mit Ihrem Lieblingsdialektwort. Ja, ich würde schon gerne direkt probieren. Es gibt heute einen tollen Sonntagskuchen. Millefeuille ist das mit Vanillecreme und mit Erdbeer-Rhabarber-Kompott. Und das sieht doch zum Reinbeißen aus. Aber wir müssen uns noch ein bisschen gedulden. Schön, dass Sie weiterhin bei uns sind. Es geht mit großen Schritten in Richtung Wochenende. Und jetzt wollen wir ein bisschen in die Welt der Dialekte abtauchen. Denn Sie können mich jetzt herausfordern mit Ihrem Lieblingsdialektwort. Wenn ich weiß, was es bedeutet, dann gewinnen Sie nichts. Wenn ich nicht weiß, was es bedeutet, bekommen Sie eine Kaffee- oder Teetasse. Das alles wird streng kontrolliert unter notarieller Aufsicht von Christine Horst. Rottenbach, unserer Promi-Expertin.
3: Oh ja.
0: Du guckst, ob alles mit rechten Dingen zugeht und du verteilst
3: genau
0: die Punkte.
3: Zu. Ich hoffe, ich verstehe was und guck mal, wie weit mein Arm heute so reicht. Ne?
0: Aber keine Tipps geben, ne?
3: Nein, nein, kann Gut. Ich gar nicht.
0: Wir legen los mit Herrn Hubach in Weinheim. Hallo, Herr Hubach.
4: Hallo.
0: Herzlich willkommen bei Kaffee oder Tee. Schön, dass Sie dieses kleine Spielchen mitmachen. Um welches Wort geht es bei Ihnen?
4: Es geht um das Wort Gatting.
0: Bitte?
4: Gatting.
0: Gein?
4: Nein, Gatting. Ich buchstabiere mal G-A-D-D-I-N-G. Gatting.
0: Gabbing.
4: Gatting.
0: Gabbing. Und sagen Sie mal bitte einen Satz damit.
4: Das ist genau Gatting.
0: Das ist genau Gabbing.
4: Das ist genau Gatting.
0: Das ist genau Gabbing. Ja, das ist genau Gabbing. Ja, das heißt ja, es ist genau passend.
4: Super.
3: Echt?
4: Ja.
0: Ist es so, ja?
4: Ja. Das ist, wenn was auf den Punkt stimmt, das kann ein Kleidungsstück, was genau passt sein, das kann ein Essen gewesen sein, das kann ein Treffen mit einem Kollegen sein. Genau, das war genau Gabbing.
0: Genau wie meine Antwort gerade, war genau Gabbing.
4: Ja.
0: Sehr schön. Dann bleibt die Tasse leider bei uns, aber danke, dass Sie mitgemacht haben.
4: Jawohl, gerne.
0: Danke, Hubach. Alles Gute für Sie, Frau Hortenbach.
3: Ja, dann ist es wohl genau Gabbing, hier einen Strich zu machen. Ne? So.
0: Sehr schön. Jawohl. Dann wechseln wir jetzt zu Herrn Geisinger in Dürmentingen. Hallo, Herr Geisinger.
5: Hallo, Herr Hübschen.
0: Dürmentingen, wo liegt das denn?
5: Das ist im Landkreis Biberach. Das liegt zwischen Riedlingen und Bad Buchau.
0: Okay, und welches Wort würden Sie gerne mal mit mir testen?

0: Gagge.
1: Gagge?
0: Ja.
1: G-A-G-G-E, Gagge, ja?
0: G-A-G-G-A oder G-A.
1: Ja, Gagge.
0: G-A-A, okay. Der Gagge.
1: Und jetzt mal den Satz bitte damit.
0: Der Gagge braucht Abritesse.
2: Was?
1: Können Sie das bitte nochmal sagen?
0: Ja, der Gagge braucht Abritesse.
1: Ach so, den muss ich nicht essen.
0: Ja.
1: Ah ja, okay. Dann ist ja klar, das kann eigentlich nur der Gagge braucht nicht esse. Das ist das letzte Stück vom Brot hinten.
0: Nein.
1: Ha. Sondern?
0: Das ist Kerngehäuse vom Apfel und von der Birne.
1: Ah, das Kerngehäuse, die
0: ja.
1: Gagge. Okay.
0: Ja.
1: Gut, dann kriegen Sie die Kaffee- oder Teetasse.
0: Ja, prima.
1: Und Sie kriegen auch einen Strich für die Zuschauer. Sie haben also das 1-1 geholt, Herr
0: gut.
1: Geisiger.
0: Ja?
1: Ja. Dankeschön fürs Mitmachen. Gute Zeit
0: ja,
1: Ihnen in Dürmetingen.
0: Ja, tschüss.
1: Danke. Okay, das Kerngehäuse. Wir haben jetzt Frau Frank am Telefon in Crailsheim. Hallo, Frau Frank.
3: Hallo.
1: Wie ist die Lage in Crailsheim?
3: Ja, sonnig, heiß.
1: Gut.
3: Gut.
1: Gut. Und jetzt kommt Ihr Wort im Dialekt. Wie lautet das?
3: Flenderle.
1: Das Flenderle.
3: Flenderle.
1: Das Flenderle.
3: Ja.
1: Ah, das Flenderle.
2: Ich glaube, das bist du.
1: Jetzt bitte mal den Satz dazu.
3: Ja, wir gehen zum Rummelplatz und dann darfst du dir ein Flenderle aussuchen.
1: Ah, auf dem Rummelplatz darfst du dir ein Flenderle aussuchen.
2: Du hast keine Ahnung,
1: Ich habe keine Ahnung. Nein, aber
2: das ist bestimmt was zu essen.
1: Du darfst nichts vorsagen.
2: Ach so,
1: ich darf mir dann Flenderle, aussuchen. Auf dem Rummelplatz darf ich mir ein Flenderle aussuchen. Das ist das. Was ist ein Flenderle?
2: Also, du weißt es aber, nicht.
1: Das ist wahrscheinlich ein Fahrgeschäft. Frau Frank?
3: Ja, hallo?
1: Ist es ein Fahrgeschäft? Ich darf mir aussuchen, welches Fahrgeschäft ich mache. Nein, was ist es denn?
3: Kein Fahrgeschäft.
1: Was ist es denn?
3: Das ist so ein kleines Windrad, das sich Kinder vom Rummelplatz mit heimnehmen.
1: Ah, diese kleinen Windräder, die man früher hatte, die man dann in den Garten gestellt hat zum Beispiel.
3: Genau.
1: Ich habe es leider nicht gewusst. Für Sie ist gut. Sie kriegen die Kaffee- oder Teetasse.
3: Okay.
1: Danke fürs Mitmachen. Alles Gute für Sie. Und es steht 2-1 für die Zuschauerinnen und Zuschauer. Ich kann aber noch ausgleichen. Frau Hübner in Oppenheim. Hallo.
4: Ja.
1: Guten Tag. Jetzt möchte ich natürlich das knacken, dass ich auch noch einen Punkt kriege.
4: Ja.
1: Was haben Sie für ein schönes Wort aus Ihrem Dialekt?
4: Olwe.
1: Olwe.
4: O-L-W-E-R.
1: Olwe.
4: Ja.
1: Ah, das ist der Olwe. Okay. Was macht denn der Olwe so?
4: Also, der Nachbar von der Gegenüber, der Neue, das ist vielleicht ein Olwe, ich war ganz erstaunt.
1: Ah, der Nachbar von der Gegenüber, das ist der Olwe. Ah, ja. Der Olwe, das ist so ein. Das ist so ein Dappes, der ist so ein bisschen ungeschickt.
4: Nein, eigentlich nicht. Der ist schon, ein Olwe ist unhöflich und.
1: Ah, so ein Miesmuffel,
4: einer, der immer quer treibt, ja.
1: So ein schlecht gelaunter Zeitgenosse, der so unhöflich ist. Okay.
4: Ja.
1: Der Olwe. Habe ich leider auch nicht gewusst. Das heißt, Frau Hübner, Sie sorgen dafür, dass die Zuschauerinnen und Zuschauer in jedem Fall gewinnen. Sie kriegen die Kaffee oder Teetasse.
4: Oh, das ist ja toll.
1: Danke Ihnen fürs Mitmachen. Dankeschön. Und wir schauen mal aufs Endergebnis. Was können wir verkünden?
2: Ja, du bist kein miesmutiger Mensch, hoffe ich. Es steht 3-1 für die Zuschauer.
1: Das heißt, das Krönchen in diesem Spiel geht heute eindeutig an die Zuschauerinnen und Zuschauer. Vielen Dank Ihnen allen fürs Mitmachen. Das hat große Freude gemacht. Ich hoffe, dass wir das bei Gelegenheit wiederholen können. Christina, danke schön.
2: Sehr gerne.
1: Für
2: viel
1: das
2: gelernt.
1: Ehrliche Urteil.
2: Du gebe ich. Nein, wie war das?
1: Olwe. Wir sprechen uns nachher wieder, wenn wir über die Promis reden. Und jetzt backen wir, und zwar gibt es heute eine feinste Blätterteigschnitte, ein Millefeuille, so heißt das Ganze. Das ist das Tausendblatt, das sagen die Franzosen dazu. Das ist mit Vanillecreme, das ist mit Erdbeer-Rhabarber-Kompott und das kommt von Roman Schäfer. Herzlich willkommen, Roman. Schön, dass du bei uns bist. Hättest du noch ein Wort mehr gewusst von den
5: Dialekt-Worten? Ja, tausend Blätter, oder? Tausend Schäfer. Achso, das, Entschuldigung. Ja,
1: hättest du irgendwas lösen können?
5: Nee.
1: Olwe hättest du auch nicht gewusst, ne?
5: Gar nichts.
1: Dann bin ich beruhigt. Also wir machen Blätterteig und da sagen die Konditoren ganz oft, die bei uns sind, das lohnt sich nicht, den selber zu machen, den kann man auch fertig kaufen. Du möchtest ihn heute selbst zubereiten, weil er in der einfachen Variante geht, sagst du.
5: Ja, also es gibt ja verschiedene Varianten. Also es gibt Deutsch, Französisch und Holländisch. Mhm. Wir machen dann heute den Holländischen, also den Blitzblätterteig.
1: Ja.
5: Da starten wir einfach mit Mehl, Salz ist auch drin. Bisschen Butter kommt dazu, also so schon in den Teig rein, Eigelb und Wasser. Und das wird dann einfach kurz mit der Hand schon mal leicht vergriffen. Ich lasse mir einen Teil von dem Wasser, lasse ich mir immer erst noch zur Seite, schaue dann, wie die Konsistenz von dem Teig

0: Teig ja. ist.
1: Die Franzosen machen die Butter nicht mit in den Teig, sondern die packen die dann immer zwischen die Schichten, wenn die den Blätterteig machen. Das ist die andere Art, wie man den machen kann.
2: Ganz genau. Also beim französischen Blätterteig haben wir halt dann so eine Butterplatte, die ist außen und der Teig ist innen. Ja. Und beim deutschen Blätterteig ist es genau andersrum. Da ist dann der Teig außen und das Fett ist innen. Ist ein bisschen leichter zu verarbeiten.
1: Ja,
2: aber beim französischen Blätterteig, er ist einfach irgendwie ein bisschen schöner und der verhautet auch nicht so schnell.
1: Und beim holländischen, den du jetzt machst, ist die Butter einfach mit im Teig?
2: Ganz genau. Okay. Die habe ich hier schon mal klein geschnitten und es ist auch wichtig, dass die eben jetzt kalt reinkommt, also dass die nicht ja, warm ist,
1: sehen,
2: weil die soll sich
1: auch,
2: nicht vermischen.
1: Es ist auch kaum Butter drin, wie wir gerade sehen.
2: Ja, also beim Blätterteig tatsächlich, ja, kalorienarm ist er nicht. Man kann meistens immer sagen, auf die Mehlmenge im Teig kommt dann auch Fett. Also wenn wir 300 Gramm Mehl hätten, kommt auch 300 Gramm Fett rein.
1: Aber deswegen ist es ja auch so lecker.
2: Und dann zerdrücken wir das einfach so, schon zu einer kleinen rechteckigen Platte.
1: Ja.
2: Das wird dann einfach in Folie eingeschlagen. Und dann sollte man das mindestens eine halbe Stunde erstmal kühl stellen.
1: Ja.
2: Einfach aus dem Grund, dass dann die Butter halt wieder kalt ist, dass man es ordentlich ausrollen kann, ohne dass das halt vielleicht da... Ja, wie soll man sagen, klebt, schmiert.
1: Und das muss auch jetzt, du hast es ja nur vergriffen, das muss gar nicht perfekt gemischt sein, Nein. weil man ruhig so ein paar Butternester auch drin haben darf. Ne?
2: Ich habe das hier schon mal vorbereitet.
1: Da sehen wir dann sogar noch mal die Butternester, schön. Die da drin sind.
2: Ja.
1: Genau. Wenn es ausgepackt ist, dann können wir es noch mal gut erkennen. Die hellen Punkte, das sind die Butternester, Zack. Die wir da in dem Teig drin haben. Genau.
2: Mhm.
1: Und jetzt geht es aber an das sogenannte Tourieren.
2: Mhm. Also, ich brauche halt immer ein bisschen Mehl zum Ausrollen. Und dann so. Mal den zur Seite. Und dann fange ich halt an, langsam zu rollen. Achte natürlich auch drauf, dass das Stück schon so rechteckig wie möglich ist. Ich kann mir das auch immer ein bisschen zurechtschieben. Und bei dem holländischen Blätterteig haben wir eben nicht so eine starke Blätterung, weil man sieht ja hier, diese Schichten, die sind halt einfach nachher nicht durchgängig.
1: Mhm.
2: Und das kann man halt gut für solche Sachen nehmen, wie eine Mifeuille oder auch Holländer Kirschsahne-Schnitte. Vielleicht kennt es die einen oder anderen.
1: Mhm.
2: Da sind dann auch immer so ganz dünne Böden drin. Sobald wir das dann einigermaßen ausgerollt haben, fegen wir einfach überschüssiges Mehl mal ab. Weil dann verbinden sich die Teigschichten wieder besser. Und es wird dann noch ganz leicht befeuchtet.
1: Feucht gemacht, ja.
2: Und bei der einfachen Tour, kann man sich das so vorstellen, wir dritteln das. Wird es einmal so übergeschlagen. Wieder überschüssiges Mehl wegnehmen und noch einmal in die andere Richtung. Wenn ich merke, ich komme nicht ganz rüber, dann müsste ich das noch mal machen.
1: Jetzt haben wir drei Schichten.
2: So, ja, wenn man das so sieht, von der Seite 1, 2, 3.
1: Ja.
2: Und dann kann man wieder anfangen mit Ausrollen.
1: Ja.
2: Und jetzt geben wir eine doppelte Tour. Also das war jetzt die einfache. Und danach kommt dann die doppelte Tour.
1: Und man kann sich das schon so vorstellen, die Schichten, die wir jetzt reinarbeiten, die bleiben im Prinzip in dem Teig erhalten.
2: Mhm.
1: Und wenn er danach gebacken wird, dann kann man diese Schichten dann wieder sehen. Das heißt, je öfter wir das falten und tourieren, desto mehr Schichten haben wir nachher.
2: Ja, also beim klassischen, wenn man diese Fettplatte drin hat, haben wir am Ende dann 144 Fettschichten. Und man muss halt auch mit einem kühlen Teig arbeiten. Man muss genau arbeiten.
1: Ja.
2: Wenn der zu warm verarbeitet wird, dann verbinden sich einfach die Fett- und Teigschichten miteinander. Und dann haben wir nachher ja, nur so ein fettiges Ding.
1: Mhm.
2: Bei der doppelten Tour wird es eher geviertelt.
1: Ja.
2: Also wenn man es jetzt sieht, einmal so rüber. Jetzt kann ich wieder überschüssiges Mehl wegnehmen und dann nochmal befeuchten. Ich lasse hier immer einen kleinen Spalt, weil wenn ich das jetzt so drüber lege, verbindet sich das gleich gut. Und jetzt hätten wir hier vier Schichten. Also jetzt werden die Fettschichten mal vier genommen. Und das würden wir zweimal machen. Also insgesamt wird der Teig zweimal einfach, zweimal doppelt touriert. Und dann ist er fertig.
1: Okay.
2: Also ich hätte hier schon mal einen fertigen. Und der wird jetzt einfach nur noch ausgerollt. Den rolle ich einfach auf eine ja, so handelsübliche Blechgröße aus. Der sollte halt auch wieder schön kühl sein.
1: Das heißt, nach dem Tourieren noch mal kurz kühlen?
2: Mhm.
1: Okay.
2: Das auf jeden Fall, damit sich auch der Kleber entspannen kann.
1: Gut.
2: Und bevor er gebacken wird, würden wir den halt noch igeln. Also das ist einfach so, dass man die Luftblasen zerstört, wenn man sowas nicht hat.
1: Ja.
2: Kann man auch eine Gabel nehmen, aber es geht halt schneller, wenn man da so drüber rollt.
1: Ich zeige nochmal ganz kurz, weil die Zuschauer das jetzt nicht gesehen haben. Also wir haben den Igel hier.
2: Ja.
1: Halt den da nochmal hin.
2: Achso,
1: Entschuldigung,
2: die Löcher, schnell.
1: Ja, der die Löcher da reinmacht oder halt die Gabel.
2: Und dann geht man halt über das
1: Fertige
2: drüber.
1: Und dann werden wir gleich die Cremefüllung machen. Teig ist schon mal fertig, kommt jetzt in den Ofen. Gut. Wir kommen zum Schmuggeln. Das war früher in Grenzregionen zu unseren europäischen Nachbarn eine gute, aber auch gefährliche Möglichkeit, um ein bisschen Geld einzunehmen. Auch in der Eifel an der Grenze zu Belgien, mein Kollege Markus Bund, war in einer Schmuggelhochburg unterwegs und

0: So, jetzt noch alles gut verstecken, dann kann es losgehen.
1: Ist das schon Belgien hier jetzt? Nee.
2: Nee, noch nicht. Hier könnt ihr mal gucken. Hier haben wir schon den ersten Grenzstein. Oh. Diese Grenzsteine sind schon während dem Ersten Weltkrieg gesetzt worden und gelten jetzt genauso wieder. Und wir sind jetzt in Deutschland noch, man sieht es auch drauf, wir haben hier ein D auf dem Grenzstein, könnte man sagen, dumme Belgier.
1: Dumme Belgier.
2: Und auf der anderen Seite hier ist ein B, dann könnte man sagen, wenn man hier lang kommt, blöde Deutsche.
1: Okay.
2: Aber du kannst dich ja mal draufstellen.
1: Also wenn ich hier draufstehe, dann stehe ich mit einem Bein in Deutschland und mit dem anderen...
3: Ja, genau. Und mit der einen Seite müsstest du jetzt eigentlich Französisch sprechen können.
1: Ah, voulez-vous, Gummischuh.
3: Ja, wunderbar.
1: Raclette, Jeannette, sehr nett.
0: Mit uns auf dem Weg ist auch Edmund Mertens, ein alter Hase im Schmugglergeschäft.
1: Edmund, bei dir in der Familie wurde wirklich früher geschmuggelt, ne? Du kennst noch deine Eltern oder wer war das?
4: Ja, da wurde wirklich viel geschmuggelt, aber fast ausschließlich meine Mutter hat geschmuggelt nach dem Krieg.
1: Und das war doch für Frauen bestimmt ziemlich hart, oder?
4: Ja, das war Nervenkitzel für sie.
1: Ja?
4: Sie brauchte das. Sie
1: hat noch Spaß gemacht?
4: Ja, eigentlich schon. Sie ging ja sowieso rüber hier nach Belgien.
1: Ja.
4: Und dann hat sie immer, war sie vollgepackt mit Kaffee.
1: Das war dann was für mutige Frauen?
4: Ja, die brauchte. Die war nachher fuhr sie mit einem kleinen Traktor rüber.
1: Okay.
4: Hat sie kein Problem mit. Hier oben im Wald hat sie einen Meerbalken verloren.
1: Okay.
4: Aber der Kaffee war gerettet.
1: Das war das Wichtigste.
0: Heute sind die Grenzen offen. Aber die Schmuggler lebten damals in der ständigen Angst, von den Zöllnern entdeckt zu werden.
5: Kommt schnell, schnell, Köpfe runter, schnell, kommt. Oh je. Habt ihr nicht gesehen, da oben am Waldrand, die kleine Hütte, müsst ihr gucken, da ist ja Hannes und Jupp, die beiden Zöllner, die machen da ihren Dienst. Oh, ihr müsst aufpassen. Ihr müsst viel schneller reagieren, wenn wir rufen. Weil die haben normalerweise Dienst, aber ich glaube, da ist keiner.
3: Ach, hast du das?
5: Euer Glück.
0: Okay, für uns ist das Ganze natürlich ein Spiel. Aber einen klitzekleinen Einblick bekomme ich schon. Und ich find's spannend, für ein paar Momente in die Schmugglergeschichten einzutauchen. Ein kleiner Bach ist die Grenze nach Belgien. Schmugglertouren als touristische Attraktion, die Idee hatten die beiden Eiflerinnen ganz unabhängig voneinander.
1: Das ist ja so wirklich ein Stück Geschichte aus der Region, was wir hier erleben. Wie seid ihr auf die Idee gekommen?
2: Ja, wir leben hier an der Grenze und es ist allgegenwärtig. Dieses Thema haben wir hier überall. Wir haben beide Gästeführerausbildung gemacht und dann war das Thema absolut präsent.
1: Ja.
2: Und wir haben beide angefangen zu recherchieren, jeweils jede in ihrem Land.
3: Ja.
1: Ach, du bist aus Belgien, ne?
2: Ich komme aus Belgien.
1: Du hast aus Deutschland.
3: Genau.
1: Das ist ja cool.
3: Dann haben wir grenzüberschreitend recherchiert und dann irgendwann auch grenzüberschreitend unsere Namen gehabt.
1: Aha.
3: Und dann gesagt, wir wollen es so machen, als wäre es so.
1: Das heißt, es ist heute noch ein Thema, wo man drüber spricht.
2: Das ist präsent, weil jeder hat in der Familie irgendjemand, der mal schmuggeln war.
1: Ja.
2: Meistens sogar noch mehrere.
1: Und wenn man dann hier jetzt auf der belgischen Seite war, hatte man es dann geschafft? War dann so Entspannung oder?
2: Nein, absolut nicht. Das ist ja eine ganz gefährliche Stelle, weil hier können wir ja auch den belgischen Zöllnern begegnen.
1: Ja.
2: Also,
1: die haben auch geguckt.
2: Natürlich, wenn wir hier erwischt werden, ist die Ware weg. Das auf jeden Fall.
3: Aber nicht nur die Ware weg. Bleib jetzt mal im Knast.
2: Ja,
3: auf der anderen Seite.
1: Dann sollten wir uns vielleicht wieder auf den Weg machen. Ne?
0: Okay.
2: Ja, Markus, jetzt müssen wir mal gucken, dass du deine Ware tauschen kannst.
1: Guck mal,
2: wir haben hier eine tolle Tauschstelle. Sie hat oft den besten Kaffee. Versuch wohl gut zu handeln.
0: Okay, das Spiel geht weiter. Und spielerisch versuche ich auch, meine geschmuggelte Ware an die Frau zu bringen. Ein bisschen unsicher fühle ich mich natürlich so als Aushilfsschmuggler. Man muss sich auf das Spiel eben einlassen, dann macht es Spaß. Echte Kaffeebohnen, die waren damals in Deutschland wegen der Steuern unbezahlbar. Umso kostbarer waren sie als Tauschware. Jetzt aber schnell zurück nach Deutschland.

0: 7 Kilometer lang ist die Schmuggler-Rundtour und auch der Rückweg bleibt spannend. Nächste Lektion: Wie besticht man einen Zöllner, wenn man erwischt wird?
1: Halt, stehen bleiben! Der Zoll!
2: Das ist der Hannes!
3: Was macht der Kuss?
2: Wie geht's?
0: Man kennt sich. Kleine Ablenkungsmanöver gehörten damals ganz selbstverständlich zum Schmuggleralltag.
2: Mach's gut, erhol dich.
0: So eine Schmugglertour selbst nachzuspielen, finde ich viel spannender, als die Geschichte nur erzählt zu bekommen. Wer Lust hat auf die Zeitreise an der belgischen Grenze, kann sich bei der Touristinfo Prüm anmelden und mit Anna Grenze und Wilma Rüber mal rübergehen über die Grenze, so wie damals.
2: So, und wir sind jetzt am Ende angekommen und ich bitte euch, eure schönen Hemden und Jacken wieder zurückzugeben.
4: Tarnung.
5: Ich habe hier noch was für euch. Wenn ihr euren nächsten Schmuggelgang macht, könnt ihr gucken, ob ihr die Kaffee- oder Teetasse eintauscht.
2: Gegen Kaffee oder Tee?
5: Könnt ihr gegen Kaffee oder Tee eintauschen.
2: Aha. Vielen Dank.
5: Ja, gerne.
6: Ja, da hat der Markus eine gute Figur gemacht als Schmuggler. Was war in dieser Woche bei den Promis und bei den Royals los? Das erfahren wir wie gewohnt von Christina Hortenbach. Schön, dass du da bist. Wir sind ja heute farblich sehr gut abgestimmt.
7: Ja, ne? Wir sind so erdbeerig.
6: Als wenn wir irgendwo demnächst auf eine Preisverleihung gehen.
7: Ja, von mir aus gerne.
6: Lass uns schauen, was die Royals getrieben haben. König Charles war mal wieder sehr aktiv.
7: Wo war er unterwegs? Ich glaube, in York. Und ich glaube, das hat ihm persönlich beides sehr gefallen. Also zum einen war er in einem Krankenhaus von York, das er schon sehr, sehr lange unterstützt, über 30 Jahre lang. Und dort hat er ein Krebszentrum nämlich besucht und hat er auch mit Ärzten gesprochen und mit Patienten und Patientinnen. Und eine Patientin sagte, man muss ihm nur in die Augen gucken und man weiß, weil er ja auch Krebs hat oder hatte, dass man sich versteht. Das kam gut an und dann hat er noch einen Baum gepflanzt. Das soll dann so ein Rückzugsort werden für die Krebskranken, die dort dann sind. Und ja, also das war ganz herzig.
6: Und er hat ja sowieso ein gutes Verhältnis auch zur Natur. Ne? Er setzt sich ja schon seit langem für den Naturschutz ein.
7: Richtig, und deswegen ist er gerade in Sachen Eichhörnchen unterwegs. Mhm. Das rote Eichhörnchen, das stirbt aus in Großbritannien. Und das möchte er verhindern, denn der Hintergrund ist, es gibt ein größeres graues Eichhörnchen. Das kommt aus Amerika rüber. Und da hat sich jetzt also so ein Zentrum sich was überlegt. Sie werden nämlich Futterkisten, also hier sehen wir ein älteres Bild von Charles, ne? Er ist schon immer dem Eichhörnchen verbunden, soll das zeigen. Die haben also so Futterkästen gebaut, wo nur die Grauen drankommen. Und da werden sie Verhütungsmittel mit reinmischen, sodass sich die Grauen ganz geschickterweise nicht so ausbreiten wie die Roten. Wir drücken den Roten die Daumen.
6: Einigermaßen natürlicher Eingriff. Es gibt was Neues über den Sohn von König Charles, über Prinz William, eine SWR-Dokumentation.
7: Schicksalsjahre eines Thronfolgers heißt es ganz pompös. Und es ist eine Dreiteil, also es gibt es ab heute schon in der Mediathek in drei Teilen. Mhm. Da sehen wir also was über William als Sohn mit Diana, William als Ehemann mit Kate sehr viel und dann noch William als Bruder. Mhm. Der ganze Twist mit seinem Bruder Harry.
6: Wer kommt zu Wort da unter anderem?
7: Da kommen also sehr, sehr viele Expertinnen und Experten zu Wort, wie zum Beispiel Annette Dittert, die ja Korrespondentin war.
6: Ehemalige Korrespondentin. Wir können mal reinschauen, wie das aussieht in dieser Dokumentation.
8: Man hatte wirklich das Gefühl, hier ist die Zukunft.
9: Er wollte ein normales Leben, in dem die Familie an erster Stelle steht.
10: Niemand ist normal, der im goldenen Käfig aufwächst.
11: Man rätselt, was für ein Mensch er wirklich ist.
10: Er hat ja sehr früh gemerkt, dass in der Ehe seiner Eltern nicht alles in Ordnung ist.
12: Es hat keinen Sinn, sich über alles Gedanken zu machen. Dafür ist das Leben zu kurz.
13: Diana, Prinzessin von Wales, ist nach einem Autounfall in Paris gestorben.
9: Eine seiner Bewältigungsstrategien lautete, bleib beschäftigt, bleib zuversichtlich.
14: Die Stimmung bei dieser Hochzeit, die war unglaublich.
15: In ihm steckt ein Romantiker.
12: Ganz genau.
16: Seine Liebe, seine Familie, das hat ihn zu dem gemacht, der er ist.
9: Eine enge Bindung kann auch ins Gegenteil kippen.
15: Die Monarchie steckt in der Krise.
16: Sir, ist die königliche Familie eine rassistische Familie?
12: Ganz gewiss sind wir nicht rassistisch. Ich nehme meine Pflichten und Verantwortung sehr ernst. Wenn die Königin beschließt, mehr Aufgaben zu delegieren, bin ich der Erste, der sie annimmt.
16: Diese beiden Krebs

0: Krebsdiagnosen haben ihn im Fundament erschüttert.
1: Ich glaube, dass Kate sagen wollte, es war die Liebe meines Mannes, die mich durch diese schwierige Zeit getragen hat.
2: William kann ein erfolgreicher König werden.
3: Ich gelobe, ihnen zu dienen. König, Vaterland und Commonwealth.
4: Es gibt keinen König William ohne Königin Kate.
5: God save the King.
6: Ja, für alle Fans des britischen Königshauses sicherlich eine tolle Dokumentation.
7: Ja, zeigt so ein bisschen William zwischen seinem, sagen wir mal, er möchte ja eigentlich ein Privatmensch sein, wie so viele andere, sehr familiär ist er, aber auch Pflichterfüllung.
6: Ich finde eben die Pflichten. Am Montag 2015 in der ARD und jetzt schon in der Mediathek und da gibt es noch ein bisschen mehr, als es dann am Montag
7: gibt. Ja, ich habe nachgerechnet. Der ganze Film am Montag dauert eine Stunde und die einzelnen Teile sind 24 und 25 Minuten lang.
6: Also ein bisschen mehr in der Mediathek. Mhm. Bei den Royals in Dänemark wurde Geburtstag gefeiert. Wie alt ist König Frederik geworden?
7: 58 Jahre alt und da war viel los im Schloss Amalienborg in Kopenhagen. Da wurde er nämlich gefeiert. Da kamen also die Fans, sein Volk natürlich, es wurde gesungen. Seine Frau Mary war mit auf dem Balkon und seine beiden Jüngsten, Vincent und Josephine. Und dann gab es natürlich die berühmten Rufe, die Hurra-Rufe zu seinen Ehren. Hurra.
6: Ganz einfach ist es da.
7: Und er hatte wahrscheinlich noch einen ziemlichen Muskelkater, habe ich mir überlegt. Denn am Tag vorher ist er bei dem Royal Run mitgelaufen.
6: Den er ins Leben gerufen hat, ne?
7: Zu seinem 50. damals. Das heißt, in drei Städten in Dänemark sind so 100.000 Menschen mitgelaufen.
6: Seine Kinder auch.
7: Da waren auch alle Kinder dann dabei. Und ja, es gab ein bisschen auch Konkurrenz untereinander. Und die sind schön gelaufen. Mhm. Und es gab auch jetzt zum Anlass seines Geburtstages gab es neue Porträtfotos von ihm.
6: Ja.
7: Natürlich als König. Da sieht er sehr, ja, irgendwie gereift aus. Genau. Wer nicht dabei war, war seine Mutter. Königin Margrethe liegt schon wieder im Krankenhaus, diesmal wegen der Hüfte. Aber er soll sie am Geburtstag sogar besucht haben.
6: Wir wünschen ihr gute Besserung. In Belgien gibt es was Neues von der Thronfolgerin Elisabeth.
7: Ja.
6: Die hat einen wichtigen Schritt im Leben geschafft.
7: Die hat ihren Masterstudiengang beendet in Cambridge, in der Harvard University. Und da sind also ihre Eltern gekommen, König Philipp und Mathilde, die Mutter. Und die haben mit dem Dekan gesprochen. Und dann gab es auch alles Mögliche an Brimborium. Also die haben dann auch in ihrem Talar eine ganze Prozession durch den Ort gemacht. Und ich hoffe auch für sie, dass sie gefeiert haben. Und sie sagte schon, sie möchte jetzt erst mal eine kleine Pause einlegen, weil sie hat vorher schon studiert, alles Mögliche, eine Militärausbildung gemacht. Jetzt wird sie ein Sabbatical, also so eine Auszeit von einem Jahr nehmen. Sie möchte mit dem Segelschiff über den Atlantik fahren zum Beispiel und ein paar Praktika wird sie machen und sich so an ihre Rolle langsam annähern.
6: Da wünschen wir ihr eine gute Zeit. Nicht ganz so eine gute Zeit aktuell hat Udo Lindenberg. Heute kam die Nachricht, er ist ja gerade 80 geworden, dass er an der Veranstaltung in seiner Heimatstadt Gronau absagen musste.
7: Genau, so kam das Ganze raus. Er liegt im Krankenhaus in Hamburg. Und wie ich eben noch mal in den Meldungen gesehen habe, es wurde nicht gesagt, was er so hat. Er hat wohl eine Gastritis und sagt schon, ja, die werden wir jetzt verscheuchen, die Gastritis. Aber wenn ich schon mal im Krankenhaus bin, dann wird er jetzt auch wieder durchgecheckt werden. Es war wahrscheinlich alles zu viel für ihn. Also zu viel gefeiert vielleicht, zu viel Interviews auch. Da hat er ja wirklich auch alle bedienen wollen. Und zu viel, dann vor der ganzen Feierei war er noch mit seiner Freundin in Schottland gewesen. Ja, und jetzt haben sie halt gesagt, es tritt mal kürzer mit 80.
6: Damit sich die Magenschleimhaut wieder erholt.
7: Ja, aber in Gronau, die Ausstellung wird wie gewohnt stattfinden, nur diese Veranstaltung mit ihm.
6: Findet nicht mehr statt. Etwas älter noch als Udo Lindenberg ist Paul McCartney. Der ist, glaube ich, 83, ne?
7: Ja.
6: Drei Jahre älter.
7: Aber aktiv.
6: Neue Platte rausgebracht.
7: Ja, heute kommt sie raus. The Boys of the Dungeon Lane heißt sie. Und das ist die Straße unweit seines, ja, wo er aufgewachsen ist. Das meinte, das ist die Straße, die zum Meer hinführte. Da hat er immer Vögel beobachtet. Da wurde ihm als kleiner Junge mal eine Armbanduhr geklaut. Er ist dann trotzdem zur Polizei. Man hat die Täter geschnappt. Und ja, er singt über seine Kindheit und über seine Jugend, über seinen ersten Schwarm. Und er singt auch mit seinem Ex-Beatles-Kollegen Ringo Starr zusammen.
6: Ja. Genau, die stehen gemeinsam auf der Bühne immer mal wieder und wir können in das neue Lied mal reinhören. Das neue Lied heißt Home to Us.

0: ist wohl, ja, die Vergangenheit verklärt ja vieles. Ne? Dann ist die Kindheit plötzlich ganz toll gewesen. Aber naja.
1: Könnte ein Hit werden.
0: Mal reinhören.
1: Lass uns über Taylor Swift reden. Da gibt es Gerüchte, sie soll heiraten.
0: Ja, das wissen wir ja schon länger, ne,
1: naja,
0: dass er heiratet.
1: Aber jetzt wird's konkret.
0: Es hieß immer, dass sie in Rhode Island heiratet, also auf ihrem großen Anwesen am Meer. Jetzt heißt es aktuell, nee, nee, die will doch in New York heiraten. Die erste Idee sei nur so für Verwirrung der Paparazzi gewesen. Und jetzt ruft sie wohl 150 Gäste an gerade oder lässt anrufen. Mit dabei Ed Sheeran, Selena Gomez, Schauspielerin Emma Stone, Gigi Hadid, Model. Zoe Kravitz ist eine Freundin von ihr. Mhm. Und die ist die aktuelle Freundin von Harry Styles, dem sehr angesagten Sänger, der wiederum auch mal mit Taylor Swift zusammen war.
1: Aha.
0: Ich höre dich nachher ab, ob du alles behalten hast.
1: Also ich habe noch keinen Anruf bekommen. Wann ist die Feier?
0: Am 3. Juli soll sie sein. Mhm. Aber wenn du eingeladen bist, du kommst nach New York und erst dort bekommst du dann gesagt an dem Tag, wo genau das sein wird.
1: Okay.
0: Es bleibt spannend. Und wer immer noch mit einer Einladung festrechnet, ist Prinz William. Da schließt sich der Kreis.
1: Okay.
0: Denn er hat bei irgendeinem Interview gesagt, ja, er rechnet damit, doch, doch.
1: Dass er eingeladen wird.
0: Denn er war ja mal mit seinen beiden Ältesten bei einem Konzert und dann haben sie getroffen.
1: Wir bleiben dran am Thema und wenn ich die Einladung bekomme, erfahren Sie es als erstes natürlich.
0: Dann nimmst du mich mit,
1: dann
0: hast du gerade noch gesagt.
1: Ja, Christina, danke dir für den Besuch heute. Wir sehen uns gleich beim Kuchen wieder, wenn wir probieren können.
0: Ja.
1: Ja, haben Sie mit 9 Jahren schon Pläne geschmiedet über das, was man sein könnte, was man so auf die Beine stellen könnte, nicht nur an der Playstation hängen oder eine Runde Fußball spielen, sondern ein bisschen mehr machen. Der kleine Lumpi aus Unterwies bei Ravensburg, der hat große Pläne. Er wollte nämlich unbedingt eine Veranstaltung machen, aber nicht irgendeine, sondern ein Benefizkonzert für kranke Kinder. Und daraus ist das Lumpi-Fest entstanden.
2: Lally Frontgewicht, Leni Heckgewicht. Umdrehen, Kameramann will ich sehen.
3: Dieser kleine, nicht gerade kamerascheue Mann aus dem württembergischen Allgäu geht derzeit im Internet viral.
2: Hi, ich bin der Ben. Ich bin 9 Jahre alt und komme aus Unterwies.
3: Auf Instagram hat Ben alias Lumpi verkündet, in Amzell ein riesiges Musikevent für 5000 Fans zu organisieren.
4: Ich wollte schon immer mal mein eigenes Festival machen. Deswegen mache ich dieses Jahr hier im Allgäu das wunderschöne Lumpi-Fest.
2: Guck, Leni, so wird das denn aussehen.
3: Gemeinsam mit seinem Papa, Veranstaltungstechniker Tim, organisiert Lumpi sein Fest. Popgrößen wie DJ Robin und Lee Shook haben schon zugesagt. Sogar die Fantastischen Vier sind für die Benefits-Veranstaltung angefragt.
2: Ja, ich wollte kranken Kindern helfen und mein Fest machen, weil die mir einfach leid tun, dass die von der Geburt an gleich so eine Krankheit haben und dann mit 17, 10 sterben.
5: Er wollte halt mal wissen, warum der Mensch so ist, warum ist der Mensch so. Dann habe ich ihm das quasi mal versucht, kindlich zu erklären, dass halt nicht alle gesund auf die Welt kommen und dass auch nicht alle Menschen ein Leben lang gesund bleiben. Und das muss er sich irgendwie überlegt haben oder hat ihn zum Schaffen gemacht. Und dann ist er gekommen und hat irgendwie gesagt, er will ein Open Air machen.
6: Jetzt kannst du mehr.
3: Vielleicht hat Bens Engagement ja damit zu tun, dass er schon ganz früh Verantwortung übernehmen durfte.
2: Also Lally, Leni, einer muss irgendwo hinstehen.
7: Your own personal Jesus. 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
2: Kann ich schon lang, seit ich 6 bin.
3: Papa bei der Arbeit helfen durfte Lumpi sogar schon mit 5.
8: Das war eigentlich schon immer so sein Hobby. Also Lego Playmobil war gar nicht seins und eher beim Papa im Lager irgendwas aufbauen, dass der Papa sich natürlich freut, dass er wieder was aufräumen kann.
5: Am meisten Spaß macht ihm wirklich Veranstaltungstechnik. Also wie der Papa, dass der in die Fußstapfen tritt. Ganz stolz. Der ist ganz, ganz stolz, dass er das Gleiche machen kann, darf, wie der Papa.
9: Und der Papa?
5: Mega stolz natürlich.
4: Und mein Papa sagt, dass ich ein kleiner Lumpi bin. Eigentlich bin ich schon der Chef von den Laden hier. Genau das beweise ich meinem Papa.
3: Dafür, dass Ben nicht die Bodenhaftung verliert, sorgt auch Mama Lea.
2: Das ist Balu, mein Pony.
10: Also Hausaufgabe ist immer das Erste, was gemacht werden muss und lernen. Und dann geht's an die Veranstaltungsplanung.

0: Balu, was sagst du zu der Idee? Cool, ja, cool. Jetzt zeige ich euch mein Zimmer.
1: Zum Schluss zeigt uns Lumpi noch seine Kostbarkeiten. Erleuchtungstechnik vom Feinsten.
0: Ganz abgefahrene Lampen. Und das Abgefahrenste ist ja mein Papa früher gehört. Und den hier, mein Mini-LED-Spot, den habe ich mir selber gekauft.
1: Aber wie ist Ben zu seinem Spitznamen gekommen?
2: Der Ben ist einfach ein Lump. Und meine Frau hat ihn irgendwann mal Lumpi genannt. Und dann habe ich das natürlich übernommen. Und dann haben wir eins und eins zusammenzählt. Dann ist das Lumpi-Fest entstanden.
1: Vielleicht heißt Ben aber auch so, weil er sich nicht lumpen lässt. Den Beweis will er vom 21. bis zum 23. August erbringen, beim Lumpi-Fest im Amzell bei Ravensburg.
3: Ja, wir wünschen viel Erfolg beim Fest, beim Lumpi-Fest. Es geht weiter mit den Milchföhn, mit den 1000 Blättern, die wir backen mit Roman Schäfer zusammen. Der Blätterteig ist schon fertig. Jetzt wollen wir die Füllung machen, also die Vanillecreme, Rhabarberkompott, und du bist schon fleißig zugange.
4: Ja, also da ist schon mal die Milch mit dem Zucker und der Vanille. Mhm. Dieses Salz ist auch mit drin. Und wenn das halt heiß ist, kann ich dann die übrige Milch mit dem Ei und der Stärke reingeben. Mhm. Und das sollte dann halt einfach alles einmal aufkochen.
3: Ja.
4: Und hier haben wir halt die Besonderheit, in diese Creme, da kommt noch ein bisschen Gelatine rein.
3: Obwohl schon Stärke drin ist, die es ja auch ein bisschen fester macht. Warum noch Gelatine?
4: Für die Sahne, die halt nachhinein noch reinkommt. Also wir haben jetzt eher eine Vanillecreme.
3: Ja.
4: Nach dem Kochen kommt noch mal ganz kurz ein bisschen Butter drunter. Dann lassen wir das mit der Gelatine abkühlen, so auf Raumtemperatur, ca. 25 Grad. Und können dann einfach die Sahne unterheben und das dann in den Pressierbeutel füllen.
3: Dann wird es eine richtig schön feste Creme. Mhm. Okay.
4: Genau.
3: Stärke natürlich kalt angerührt, ne?
4: Ich glaube, mein Kollege, der lässt mich gerade ein bisschen im Stich. Aber sonst
3: soll ich weiter rühren?
4: Ja, das wäre lieb. Aber dann machen wir es mal kurz auf die.
3: Machen wir es auf die. Ja. Und, also rühren ist wichtig, es darf nicht anbacken. Ne?
4: Genau, einfach nur.
3: Wenn es einmal kocht, rühren. Dann ist gut, oder was?
4: Dann passt es wunderbar, ja. Und ich habe hier schon mal Zucker, einfach in der Pfanne. Der ist dann für dieses Rhabarberkompott. Ich habe mir auch hier nebendran schon mal ein bisschen Wasser gestellt. Mit dem Wasser werden wir gleich den Zucker einfach ablöschen.
3: Ja.
4: Hier ist schon ein bisschen Orangensaft mit ein bisschen Stärke drinnen.
3: Oh ja, das muss jetzt, ich auch jetzt einfach blasen, jetzt kann ich es runternehmen. Ne? Jetzt kocht es einmal.
4: Genau, einmal kurz nochmal. Ja, das passt. Genau, das passt. Zur Seite nehmen, dann ordentlich rühren. Wunderbar.
3: Dass es nicht anbackt. Müssen wir das abdecken, damit es keine Haut wirft?
4: Das kann man machen. Also entweder umfüllen oder halt ich persönlich decke das direkt mit Folie auf Kontakt ab.
3: Mhm.
4: So, und jetzt haben wir hier auch den Karamell.
3: Das Abkühlen, machst du das im Kühlschrank oder machst du das bei Zimmertemperatur einfach ein bisschen länger stehen lassen?
4: Nee, kann man auch bei Zimmertemperatur, das passt auch. Und dann muss ich halt vorsichtig sein beim Ablöschen. Also nicht das ganze Wasser auf einmal dazugeben, sondern auf mehrere Schlücke. Weil man hat ja gemerkt, das dampft ganz schön.
3: Ja.
4: Hoffentlich geht jetzt hier nicht der Rauchmelder an oder irgend sowas. Aber ich glaube, bei Wasserdampf dürfte nichts passieren.
3: Geht noch, ja. Da war jetzt nur Zucker drin, den du karamellisiert hast.
4: Ganz genau.
3: Mhm.
4: Und jetzt einfach noch den Rest. Und jetzt sieht man, die Reaktion, die wird immer weniger, immer weniger. Und dann kann man das jetzt noch dazugeben.
3: Ist nur ganz wenig Wasser gewesen, ne? Mhm. Trotzdem großer Effekt.
4: Und wenn das jetzt hier noch mal schön erhitzt ist, kann man gleich den Orangensaft mit der Stärke
3: dazugeben. Dann hast du jetzt was, ein Karamellsirup oder was ist das dann?
4: Mhm. Ja, dann hat man einfach ein bisschen mehr Aromatik.
3: Mhm.
4: Kann es dann hier einfach noch dazugeben.
3: Was war das jetzt noch?
4: Das Orangensaft mit ein bisschen Stärke, damit es halt eben angedickt ist. Und wenn wir es jetzt noch mal so kurz schön aufkochen, merkt man direkt, es wird ein bisschen dicker. Dann schmeißen wir unseren Rhabarber dazu und lassen den nur ganz kurz ein bisschen erhitzen. Also ich würde ihn nicht zu lange drin kochen lassen, der soll nicht komplett zerfallen. Am besten einmal kräftig aufkochen.
3: Das wirkt jetzt schon so, als wenn es sehr, sehr lecker werden würde.
4: Das ist es auch. Und wenn das dann abgekühlt ist, kommen noch die Erdbeeren drunter. Die gebe ich jetzt nicht dazu, wenn das noch so heiß ist, dass die komplett zerfallen. Und hier sieht man schon mal den fertigen Blätterteig, wie der dann ausgekühlt ist.
3: Lass uns mal gucken, dass wir den mal anschneiden, dass wir schon mal die Schichten sehen.
4: Schneid mal hier vom Rand ein bisschen was weg, einfach, dass das da schön gerade ist. Und dann hört man schon, wie schön blättrig der ist.
3: Wie schön blättrig es ist, ja.
4: Und dann könnte ich
3: von der Seite sehen, wie luftig das ist, ne? Genau.
4: Und dann mit Hilfe von dem Lineal, jetzt habe ich hier zum Beispiel 29 cm, dass ich mir das einfach drittel, dann habe ich schon drei solcher schönen Streifen.
3: Mhm. Okay, und dann können wir entsprechend gleich schichten und das Ganze zusammenbauen. Super. Ja, richtig guten Kuchen gibt es bei uns und richtig guten Kuchen gibt es auch dann, wenn Veronika Metzger und ihre befreundeten Hobbybäckerinnen am Backofen stehen. In Esslingen sind sie mittlerweile stadtbekannt. Und wenn sie sich für ihr Minicafé zusammentreffen, dann wird gebacken, was das Zeug hält.
5: Ein Tässchen Kaffee, ein Kuchen und du. In einem Nischen ein Tischchen dazu. Weiß nur der Kaffee, die Liebe und du.
6: Ich bin Veronika, ich werde hier der Backnerd genannt und meine derzeitige Lieblingszutat ist braune Butter.
7: Ich backe heute einen Käsekuchen. Käsekuchen geht eigentlich immer. Käsekuchen mag fast jeder. Süß, cremig.
8: Beim Backen denkt Veronika auch gerne nach. Oder erinnert sich, wie sie und Evita sich als Hobbybäckerinnen gefunden haben.
7: Ich habe dich auf dem Markt gesehen, als du da angefangen hast. Fand ich damals toll, so was Neues mal auf dem Markt.
8: Gleichzeitig war Evita auf Backdamensuche. Zum Kaffeewägelchen kam noch das richtige Kaffee dazu. Da sollte es nur selbstgebackenen und schönen Kuchen geben. Evitas Traum.
9: Ganz schnell kamen diese Menschen, Damen, zusammen, die gerne backen.
7: Ja,
9: und dann haben wir hier im Rohbau ein Vortreffen gemacht. Und da war ich so froh, dass Veronika mitkam. Aber sie hat immer gesagt, ich helfe, ich berate euch ein bisschen.
8: Aus ein bisschen wurde schnell ein bisschen mehr.
7: Ich habe ja vielleicht so im Schnitt 10 Kuchen in der Woche backe. Ich bin seit 9 Jahren dabei. Ich glaube, so ein paar tausend Kuchen sind es schon. Und davon sind es auch ein paar tausend Käsekuchen. Alles in Handarbeit, ja. Wie mein Mann sagt. Mit den Füßen wird es schlechter aussehen.
9: Also Veronika hat das ja alles hier mit mir aufgebaut. Und Veronika hat uns diesen Ruf erarbeitet, dass die Kuchen so beliebt sind.
8: Backen so wie früher schon die Oma. Das ist gerade Veronikas Backstil. Die Rezepte für ihren Backtag überlegt sie selbst. 5 oder 6 verschiedene Kuchen backt sie pro Tag. Wie alle Backdamen im Café genießt sie einen Vorteil.
9: Das ist das Schöne. Wenn man hier backt, darf man eigentlich hier alles abgeben und wir spülen es.
7: Genau, im großen Unterschied zu Hause.
9: Genau.
7: Das ist schon toll.
9: Aber der Preis ist hoch, ne?
8: Nach dem Backen ist vor dem Backen. Jetzt kommt Veronikas kleiner Moment für eine ganz andere Leidenschaft.
6: Wenn ich so einen ganzen Morgen lang back und süße Teige, Creme, Sahne, da brauche ich so was Salziges. Und das ist fast jedes Mal, dass ich hierher gehe und mir irgendwas kaufe, ein Landjäger oder Wienerle oder irgendwas.
8: So herzhaft gestärkt geht's dann wieder ins Café. Die Backdamen wachsen mit jedem Kuchen, den sie für die Kuchentheke machen.
7: So, Bärbel, dann starten wir mal.
6: Bin ja schon spannend.
7: Evita hat uns ja gestern hier den Boden vorbereitet.
0: Okay.
8: Alle Backdamen bei Evita haben unterschiedliche Backerfahrung. Bärbel ist gelernte Bäckermeisterin.
0: Hier zu backen ist ja was völlig anderes, als jetzt in unserer Backstube zu backen. Hier ist ja eher so angelehnt, wie man auch daheim backt. Perfektioniert natürlich. Das muss ja nachher auch wirklich einfach top aussehen. Und ja, da gibt es den einen oder anderen Trick, den ich da nicht kenne.
8: Deswegen will Bärbel es so genau wissen. Veronikas perfektes Karamell. Hat sie ein besonderes Geheimnis?
0: Genau. Mit dem Zucker hin, ohne dass genau. Das völlig verklumpt, ja. Schwarz wird und alles Mögliche ja. Macht, was es nicht soll.
8: Jetzt wird's spannend. Bei Veronika kommt alles auf die Waage.
7: So, guck.
0: Ach so, wenig bloß.
7: Also ich mach keine Suppe, sondern ich mach das, dass es so aussieht wie nasser Sand.
8: Okay. Wenn Veronika es sagt, Fachsimpeln gehört beim Backen für die Frauen einfach dazu.
7: Jetzt hier geht ja gerade so ein bisschen dieses Zuckerfrei rum. Ist jetzt nicht so meine Welt, muss ich sagen. Ich sag lieber, esse ich ein Stück Kuchen.
0: Oder ein Lärmkäse.
7: Oder ich lasse es.
8: Die Erdnusstorte mit Schokoboden und später noch mit Sahne. Ein Gedicht. Schon rein optisch. In der Vitrine ist sie das Schmuckstück.

0: Und unser Schmuckstück entsteht gerade noch. Unsere Mifeuille mit Vanillecreme und Erdbeer-Rhabarber-Kompott. Du hast schon eine Schicht angelegt. Mhm. Jetzt kommt die nächste.
1: Ja. Also ich mache mir am Anfang einfach hier an den Rand, ziehe ich schon mal so eine Linie, einfach, dass das Kompott da im besten Fall nicht rauslaufen kann.
0: Ja, weil die Creme ein bisschen fester ist als das Kompott.
1: Mhm. Und dann kann ich halt immer so diagonal, also man könnte es auch gerade machen. Diagonal war einfach nur der Gedanke, wenn man es anschneidet, hat man auf jeden Fall immer irgendwo was
0: von allem drin. Etwas.
1: Wenn man es einfach nur gerade dieses Kompott reinmachen, kann vielleicht sein, einer geht leer aus.
0: Mhm. Oder du würdest nur Längslinien ziehen.
1: Das würde auch gehen. Das sieht halt nachher dann schöner aus, wenn es oben das Diagonale, aber man kann es auch längs machen. Oder man kann es auch einfach nur verstreichen für die, die vielleicht jetzt so eine Lochtülle nicht daheim haben. Das waren so circa 9 mm, also dass es nicht zu groß ist. Und dann kommt es immer genauso dick raus, wie ich das halt möchte, weil ich mich ja für diese Lochtülle da entschieden habe. Mhm. Und jetzt habe ich immer diese Hohlräume. Da kann ich dann das abgekühlte Kompott reinfüllen.
0: Da sind die Stückchen vom Rhabarber mit drin, ne? Mhm.
1: Und, ja, auch von der Erdbeere.
0: Natürlich, so ein bisschen eingekocht ist es trotzdem,
1: genau, das so. Ja, und wenn das jetzt länger liegt, dann färbt es natürlich auch noch viel intensiver durch, vor allem, wenn man dann Rhabarber hat, der schön rot ist.
0: Ja.
1: Und dann kann ich noch die letzte Scheibe draufsetzen. Platte, das rede ich, Scheibe.
0: Ja, ja, das letzte Blatt.
1: Genau. Und jetzt setze ich dann auch immer das noch so diagonal oben drauf.
0: Da kommt dann nur Creme oben drauf. Ne? Mhm. Jetzt sieht die Creme relativ flüssig aus. Wir haben ja gerade darüber gesprochen, dass noch Sahne drunter gehoben wurde, dass noch Gelatine mit reinkommt, damit sie kompakt ist. Muss das Ganze jetzt nochmal dann gleich in den Kühlschrank, damit das dann die Festigkeit kriegt, die du haben möchtest?
1: In der Tat, ja. Also sollte auf jeden Fall nochmal so eine halbe Stunde einfach gekühlt werden, dass das nochmal ordentlich anzieht. Mhm. Und dann ist aber auch der Sinn der Sache, es ist ein Ticken mehr Gelatine drin, als man benötigt.
0: Ja.
1: Und dann kann man es auch noch mal ein bisschen länger draußen stehen lassen, weil die Mifeuille, einfach weil da viel Fett drin ist, schmeckt einfach besser, wenn sie nicht kalt ist. Und dann kann man sie ein bisschen auf Raumtemperatur kommen lassen. Und wenn es jetzt so kühl ist, kann ich danach...
0: Was die meisten Zuschauer zu Hause sagen?
1: Ja.
0: Wie schneidet man das denn jetzt, ohne dass die Creme rauskommt?
1: Das kann ich zeigen.
0: Ja.
1: Oder, genau. Sonst machen wir das mal so.
0: Das ist genau das. Wenn man das jetzt drückt, dann kommt doch an der Seite alles raus.
1: Also auf jeden Fall halt ein Sägemesser. Also ich nehme da gerne so ein Kuchenmesser.
0: Ja.
1: Einfach mit diesen kleinen, feinen Zacken. Dann auf jeden Fall, dass das halt nass ist. Kann man auch immer hier abwischen. Und dann am besten wirklich ansetzen und schön sägen. Also nicht runterdrücken, sondern einfach schön sägen.
0: Mhm.
1: Wahrscheinlich auf dem Teller, ist jetzt ein bisschen ungeschickt wegen den Rändern. Aber
0: wir sehen ja schon, es wird nicht zusammengepresst, sondern es funktioniert gut.
1: Ja.
0: Prima. Rezept haben wir bei uns im Internet unter kaffee-oder-tee.de. Können Sie gerne reinklicken. Lohnt sich in jedem Fall. Ich habe gerade noch mal auf unsere Internetseite geschaut und was wir mittlerweile immer wieder anbieten. Ganz am Ende des Rezeptes sehen Sie dann noch mehr französische Klassiker. Also wenn Sie auf den Appetit gekommen sind mit den Mifeuille, dann können Sie noch andere französische Klassiker auch noch backen. Wir gehen mal rüber, wollen probieren, oder Roman?
1: Gerne.
0: Auf geht's.
2: Spannend.
0: Ja, die Frau in Erdbeerrosa.
2: Meine Gabel hat ja kein Sägemesser.
0: Jetzt genau. Wie essen wir das denn jetzt, ohne dass die Creme rauskommt?
1: Also ich persönlich, ich flippe das ein bisschen, also so zur Seite.
0: Aha.
1: Also wenn man es so sieht. Und dann kann man es eigentlich schön runterstechen, ohne dass es eine komplette Sauerei wird.
2: Ja, genau. Man will es ja nicht zerstören eigentlich.
0: Mit dem geflippten Mifeuille, ohne dass die Masse rauskommt.
2: Mhm.
0: Trotzdem eine Wissenschaft für sich. Guten Appetit.
2: Einfach große Stücke nehmen.
0: Mhm. Ganz große Stücke nehmen.
2: Mhm. Mhm. Mhm. Fein.
0: Luftig, leicht. Mhm. Überhaupt gar nicht zu süß. Der kommt mir sogar so ein bisschen mit einer leichten Salznote daher, der Blätterteig. Kann das sein? Gute Kombination. Was sagst du, Christina?
2: Ich bin auch beschäftigt, das ordentlich zu essen.
0: Mhm.
2: Ja, du hast recht.
1: Mhm. Und das ist halt der Vorteil auch an dem Blätterteig. Wenn man das jetzt mal daheim machen möchte, man könnte ihn auch einfach pikant füllen oder herzhaft, also weil der ist ja nicht süß.
0: Das ist sehr gut und schmeckt ganz leicht. Das ist eine Sünde, die uns nicht wehtut.
2: Also die Creme hat schon in sich. Ganz was Leichtes.
0: Wir können es in Ruhe weiter essen. Ich gehe mal eine Runde Quiz spielen. Wir haben ja noch mal für Sie was vorbereitet, haben noch mal 400 Euro in unsere Quizkasse gepackt, die wir gerne am Wochenende, vor dem Wochenende noch mal verlosen oder verspielen. Derjenige oder diejenige, die mehr spielt, gewinnt am Ende. Frau Nusser ist mit dabei. Hallo, Frau Nusser.
3: Hallo.
0: Herzlich willkommen. Sie spielen gegen Frau Helig in Villingen-Schwenningen. Hallo nach Villingen-Schwenningen.
3: Hallo.
0: Schön, dass Sie beide da sind. Sind wir startklar? Frau Nusser, Sie dürfen loslegen. Frau Nusser, Sie dürfen loslegen.
3: Ja, Nummer 2.
0: Mit der 2. Damit steigt

0: Steigen wir ein, gut. Was ist Skimming? Eine Variante des Wasserskifahrens, ein finnischer Saunagang oder ein Bankkartenbetrug?
1: Bankkartenbetrug.
0: Wir haben Sie schon oft Kaffee oder Tee geschaut, ne, wo wir oft darüber aufklären, wie das Skimming funktioniert. Genauso ist es, 59 Euro. Frau Helig.
2: Ich nehme die 3.
0: Ja, direkt die dahinter, machen wir. Wie kann man das Wort Mi-Feuille übersetzen? 1000 Flöhe, 1000 Tropfen oder 1000 Blatt? Ich habe es so oft heute schon gesagt. Bitte?
2: 1000 Flöhe?
0: 1000 Flöhe? Nein, es sind die 1000 Blatt. Wir haben doch heute Blätterteigkuchen gemacht.
2: Ah, ja,
0: Mi Feuille,
2: okay,
0: die 1000 Blätter.
2: Ja.
0: Gut. Frau Nusser.
3: 12.
0: Eine günstige Frage oder einfacher, deswegen gibt es nur 12 Euro. Wer benutzt üblicherweise Steigbügel? Der Jogger, der Motorradfahrer oder der Reiter?
3: Reiter.
0: Der Reiter, 12 Euro dafür. Frau Helig wird jetzt überholen wollen, das gelingt aber nicht, denn Sie haben 71 Euro schon, Frau Nusser. Frau Helig, was darf es für Sie sein?
2: Die 6.
0: Mhm. Wie heißt ein seit Jahren beliebtes Brettspiel für kleine Kinder? Lotti Carotti, Toni Maroni oder Heidi Getreidi?
2: Oh, Lotti Carotti?
0: Lotti Carotti, haben wir irgendwie schon mal gehört. Naja, da geht es irgendwie darum, dass Karotten in die Erde gesteckt werden und wieder rausfliegen oder so. Ich habe es auch irgendwann vor langen Zeiten mal gespielt. Wir sind bei Frau Helig. Nee, Frau Nusser, Entschuldigung.
2: Ja.
0: Frau Nusser ist
2: Ich nehme jetzt die 11.
0: Die kriegen Sie. Der Joker.
2: Dankeschön.
0: Das Glück ist auf Ihrer Seite. Frau Helig, jetzt sind Sie wieder.
2: Die 7.
0: Wie heißt Shakiras Song für die Fußball-Weltmeisterschaft 2026? Waka Waka, Dai Dai oder Bangarangra?
2: Muss ich raten, Waka Waka?
0: Nein, Waka Waka war 2010 bei der Weltmeisterschaft in Südafrika. Bangarangra war jetzt beim Eurovision Song Contest und Dai Dai ist jetzt für die Weltmeisterschaft. Kreative Titelauswahl. Wir sind bei Frau Nusser.
2: Nummer 5.
0: Sie sind auf einem guten Weg, das hier zu gewinnen. Nach wem ist der Nürnberger Flughafen benannt? Nach Markus Söder, nach Max Morlock oder nach Albrecht Dürer?
2: Keine Ahnung, aber ich sage Albrecht Dürer.
0: Sie sagen, Albrecht Dürer ist richtig. Jawohl.
2: Ah, danke.
0: Sehr gut, gut geraten. Wir wechseln zu Frau Heilig. Frau Heilig?
2: Ja, ich habe noch kein Bild.
0: Mhm.
2: Die 4.
0: Heute startet in Neustadt das Demokratiefest, das Weinfest oder das Schlagerfest? In Neustadt an der Weinstraße?
2: Weinfest.
0: Das Weinfest passt da auch hin, das ist aber das Demokratiefest. Da gibt es ja auch das Hambacher Schloss und deswegen ist da das Demokratiefest. Läuft nicht rund bei Ihnen.
2: Nein, es läuft nicht.
0: Aber das freut die Frau Nusser, weil sie dann viel Geld einsammeln kann. Frau Nusser, was darf es sein?
2: Ich nehme jetzt die Nummer 10.
0: Die 10. Schauen wir mal, ob noch viel Geld zu holen ist. Da gibt es nur 13 Euro. In Salz eingelegten Sardellen heißen Anchovies, Kimchi oder Cornichons?
2: Anchovies.
0: Schön auf der Pizza drauf, lecker, ne?
2: Mag ich auch.
0: Oliven dazu, lecker. Passt richtig gut.
2: Super.
0: Wir sind bei Frau Heilig.
2: Ja.
0: 1, 8 oder 9?
2: Die 9.
0: Mal gucken, ein bisschen was für die Ehre noch. Ne? 60 Euro. Wo findet man Rüttelschwellen? In Lattenrosten, zwischen Türrahmen oder auf Straßen? Die Rüttelschwelle.
2: Lattenrosten.
0: In Lattenrosten sagen Sie, nee, es ist auf Straßen. Diese gelb-schwarzen Dinge haben Sie schon mal gesehen, ne, damit man nicht zu schnell fährt, damit man ordentlich durchgerüttelt wird.
2: Ja.
0: Frau Nusser, vielleicht knacken Sie die 200 noch. Sie haben noch die 1 oder die 8?
2: 8.
0: Ist? Ja, wären mehr als 200 dann. Wann wurde die Umweltschutzorganisation Greenpeace gegründet? 1951, 1961 oder 1971?
2: 71.
0: Geraten?
2: Ja.
0: Richtig geraten. 61 Euro dazu, prima. Ja, Frau Heilig, schnell noch die 1 für Sie. Hier ist noch die letzte Frage. Prüfen zwei Personen einen Sachverhalt, verfahren Sie nach dem 20-Finger-Prinzip, dem 4-Augen-Prinzip oder dem 2-Nasen-Prinzip?
2: Zwei-Finger-Prinzip.
0: Nein, 20 Finger. Nein, das ist 4-Augen-Prinzip. Es gucken zwei Personen hin, dann haben Sie 4 Augen. Sie kriegen die Kaffee- oder Teetasse.
2: Vielen Dank, da freue ich
0: Danke, Frau Heilig und Frau Nusser. Gucken Sie mal, Sie haben das Geld. Das sind 224 Euro für Sie, kurz vorm Wochenende.
2: Glückwunsch an meine Mitspielerin.
0: Dankeschön. Das heißt, der Eisbesuch ist gesichert.
2: Eine Kaffee- und Teetasse ist auch schön.
0: Ist auch schön. Dankeschön, Frau Nusser, fürs Mitmachen. Viel Spaß beim Geld ausgeben. Ihnen zu Hause vielen Dank fürs Zuschauen. Das war die Woche mit Kaffee oder Tee. In der nächsten Woche wird Evelyn König für Sie da sein. Jetzt die Nachrichten aus dem Südwesten. Schönes Wochenende für Sie.
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0: Wir starten ins Wochenende mit dem aktuellen Bericht. Einen schönen guten Abend. Die A620 ist die wichtigste Verkehrsader in und um Saarbrücken. Und seit einiger Zeit sind dort einige Großbaustellen. Für Pendler bedeuten die Stress. Mehr dazu gleich. Eine Mutter will ihre kleine Tochter stillen, aber der Sicherheitsdienst verbietet es. Das ist in der Europagalerie in Saarbrücken passiert. Und der Prozess um einen getöteten Gerichtsvollzieher ist heute weitergegangen. Die Staatsanwaltschaft wirft dem Angeklagten Mord vor. Was gibt Schöneres, als bei diesen heißen Temperaturen nach Feierabend auf der Autobahn im Stau zu stehen? So ziemlich alles, aber trotzdem bleibt das vielen Berufspendlern im Saarland gerade nicht erspart. Auf der A620 sorgen Großbaustellen für Stress und Stau. Die Folge, der Weg zur Arbeit und zurück dauert sehr viel länger als sonst. Einige Leidgeplagte sind deshalb mittlerweile auf die Bahn umgestiegen, aber es gibt auch kreativere Lösungen. Laszlo Mura stellt eine vor.
1: Weit weg vom Baustellenlärm auf der A620 macht sich Adrian Rebmann um 5 Uhr morgens auf den Weg zur Arbeit. Mit dem Liegerad von Niedergeilbach nach Saargemünd, dort auf den Leinpfad und dann nach Völklingen.
2: An der Saar entlang morgens wunderschön, wenn man nicht gerade im Auto auf der A620 unterwegs ist.
1: Für 44 Kilometer braucht der 59-Jährige rund 2 Stunden. So früh am Morgen wäre er mit dem Auto etwas schneller als mit dem Rad. Mittags sei es manchmal aber umgekehrt.
2: Zum Glück gibt mir der Arbeitgeber die Möglichkeit, Homeoffice zu machen. Also ich muss nicht jeden Tag nach Völklingen. Ich bedauere diejenigen, die das müssen, in die Richtung zu fahren und abends zurück. So geht es an für sich, wenn man das 2 bis 3 Mal die Woche nur machen muss und dann, wenn noch das Wetter passt, mit dem Rad fahren kann. Dann hat man seinen Sport für den Tag gemacht.
1: Und entgeht den Staus auf der A620. Auf dem Bauabschnitt zwischen Gersweiler und Völklingen wird momentan der Mittelteil ausgebaggert. Unter anderem werden dabei die Entwässerungsleitungen überprüft. Die Fahrbahn ist deshalb in beide Richtungen nur einspurig befahrbar. Obwohl die Baustelle jetzt schon seit längerem läuft, gehen bei der SR-Verkehrsredaktion jeden Tag Meldungen dazu ein.
3: Am meisten natürlich der Abschnitt zwischen Gersweiler und Völklingen. Da staut sich es eigentlich noch regelmäßig jeden Tag. Und da muss man immer so mit einer Verzögerung von 30 Minuten rechnen. Wenn dann noch ein Unfall dazu kommt oder ein defektes Fahrzeug, dann dauert es auch gerne mal 1,5 Stunden.
1: Allerdings haben sich wohl viele darauf eingestellt und mehr Zeit eingerechnet.
3: Die Anrufsfrequenz wird schon deutlich weniger. Wenn so eine Baustelle eingerichtet wird, rufen erstmal alle an und beschweren sich, wo sie gerade stehen und wo es gerade schlimm aussieht. Im Moment haben sich die Leute schon ein bisschen dran gewöhnt. Also da ist schon gar nicht mehr so viel Rücklauf.
1: So wie Liegeradfahrer Adrian Rebmann haben sich auch ein paar Pendler Alternativen gesucht.
2: Ich habe jetzt noch 23 Minuten und da gehe ich schnell duschen und dann ab ins Büro. Also dann kann die Arbeit losgehen. Und dann heute Mittag wird ein heißer Ritt zurück. Da haben sie doch relativ warm gemeldet. Und schauen wir mal, was die Körner noch sagen dann.
1: Die Baustelle auf der A620 kostet Zeit und Nerven. Mit dem Rad kann Adrian Rebmann zumindest eines von beiden vermeiden.
0: Uns wird noch dauern, bis auf der A620 alles fertig ist. Wir bleiben beim Thema Mobilität. Wie kann die möglichst umweltschonend sein? Um diese Frage geht

0: Gestern und heute bei den Zukunftsmobilitätstagen in Saarlouis. Das Saarländische Wirtschafts- und das Umweltministerium haben die mit dem Verein Autoregion und der IHK organisiert, um Vertreterinnen und Vertreter aus Industrie, Forschung, Politik und Öffentlichkeit zusammenzubringen. Ein Schwerpunkt: Elektromobilität. Lars Ohlinger berichtet.
1: Eine kleine Lithium-Ionen-Batterie mal selbst zusammenbauen. Bei einem Stand auf dem kleinen Markt in Saarlouis konnte das ausprobiert werden. 20 Aussteller werben für den Umstieg auf klimafreundlichere Fahrzeuge. Die Anzahl der elektrischen Fahrzeuge auf den Straßen hat sich im Saarland in den vergangenen 5 Jahren zwar stark erhöht, doch viele warten noch ab.
2: Ich finde es spannend, ja. Teuer ist es. Im Leasing würde ich sagen, es geht. Ich habe eher so ein Reichweitenproblem.
3: Die Infrastruktur muss eindeutig verbessert werden. Ladeinfrastruktur und die Preise müssen etwas runter und die Autos müssen wieder etwas kleiner werden.
4: Dass er relativ schnell lädt. Wichtig ist halt, dass man eine eigene Ladestation auf dem Dach hat. Ne?
5: Ich weiß nicht, da geht die Industrie auch davon irgendwie so wenig kaputt. Zum Beispiel so wie Fordwerke. Ich bin ja eine ehemalige Fordwerkerin.
1: An der Elektromobilität gäbe es kein Vorbeikommen mehr, da ist sich Professor Andreas Herrmann sicher. Der renommierte Forscher aus der Schweiz war im Saarbrücker Theater am Ring einer der Hauptredner bei der Vortragsreihe zu den Mobilitätstagen. Knapp 100 Experten diskutierten über neue Trends. Der Automobilmarkt verändert sich.
6: Das klassische deutsche Auto, das gibt es in dieser Form gar nicht mehr. Das sind Fahrzeuge, die haben Komponenten aus der ganzen Welt. Da kommen Softwarekomponenten aus China, Elemente aus den USA zusammen. Man rekrutiert sozusagen die Bauteile und die Softwarekomponenten international. Aber die Verarbeitung findet nach wie vor in Deutschland statt. Und ich glaube schon, dass die deutschen Hersteller weltweit führend sind, wenn es darum geht, diese Komponenten zu einem Fahrzeug zu verbinden.
1: Ein Problem sei, dass die deutschen Hersteller bei autonom fahrenden Autos weit hinter der Konkurrenz zurückliegen. Es gäbe in Europa keine großen Projekte, anders als in den USA und China. Besonders wichtig sei ein modernes Image und viele innovative Ideen, um neue Käufer zu gewinnen.
6: Es gibt auch Chancen, wenn wir den Bereich der Robotik zum Beispiel nehmen. Da gibt es viele deutsche Firmen, die mindestens Komponenten für Humanoid Robotics bauen. Also wir kriegen eine Verlagerung, eine Verschiebung von Arbeitsplätzen. Das wird uns aber in den nächsten 10 Jahren noch massiv beschäftigen.
1: Bosch zeigte 3 Wasserstoff-Pkw, die jeweils 40.000 Kilometer gefahren sind. Das Problem dabei: in ganz Deutschland gibt es nicht einmal 100 Wasserstofftankstellen.
0: Eine Frau stillt ihr Kind. Das ist das Normalste der Welt und nichts, woran sich irgendjemand stören könnte. Es hat sich auch eine Mutter in Saarbrücken gedacht. Sie war am Dienstag in einem Einkaufszentrum unterwegs, wollte dort ihre Tochter stillen. Aber dann hat der Sicherheitsdienst es verboten. Mit der Begründung, das würde die Hausordnung nicht erlauben. Diese Situation sorgt in den sozialen Medien seit Tagen für Unverständnis und Wirbel. Maximilian Friedrich berichtet.
7: Die Europagalerie in Saarbrücken. Hier wollte eine Mutter am Dienstag ihr Kind stillen, ganz normal in der Öffentlichkeit. Doch als sie die Kleine gerade auf dieser Bank an ihre Brust anlegte, wurde sie von einem Sicherheitsmitarbeiter aufgefordert, das sofort zu unterlassen.
8: Ich meine, draußen waren es 30 Grad, sie hatte Durst. Ich wollte sie nur schnell stillen, um dann die Trage zu packen, um dann nochmal rauszugehen. Hab ihn dann auch darauf hingewiesen, dass die Erwachsene auch in der Europagalerie Essen und Getränke konsumieren dürfen. Und er meinte dann zu mir, das wäre ja etwas grundlegend anderes.
7: Tammy erzählt direkt ihrer Hebamme Astrid Kani von dem Vorfall. Die kann die Geschichte gar nicht fassen und teilt sie online. Stößt damit eine große öffentliche Aufregung los.
9: Es ist sehr schwer, mich sprachlos zu kriegen. Aber im ersten Moment war ich wirklich, dass ich kurz alles hinterfragt habe. Und dann kam tatsächlich schon irgendwie Wut in mir auf. Also es war schon, wo ich gedacht habe, also für mich als Hebamme, als Frau, sowas von diskriminierend. Familien, die ich begleite, die ich im Stillen fördere, unterstütze und alles. Diese Erfahrung einfach nur hören zu müssen, fand ich sehr erschreckend.
7: Die Europagalerie teilt dem SR mit, dass der Sicherheitsmitarbeiter von einer Fremdfirma stammt und mit seiner Einschätzung vollkommen falsch lag. Er habe in keinster Weise in der Philosophie des Centers gehandelt. Stillende Mütter seien ein wichtiges Rückgrat der Gesellschaft.
10: Für uns war es extrem schockierend, von diesem Vorfall so zu hören, weil das ist nicht die Art und Weise, wie wir unsere Firmen, unsere Mitarbeiter, unsere Angestellten auch schulen. Und dementsprechend gab es eine Nachschulung, das war die erste große Konsequenz. Das ganze Thema wurde dann auch natürlich in die höheren Ebenen.

0: Ebene weitergespielt. Und welche Konsequenzen da noch folgen werden, werden sich in den nächsten Tagen und Wochen noch zeigen.
1: Tammy betont, dass sie mit ihrer Geschichte keinen Unmut schüren möchte, sondern...
2: Dass ich einfach nicht möchte, dass das andere Frauen noch erleben oder meine Tochter in 30 Jahren erleben muss, sondern dass das einfach eine ganz natürliche Sache ist. Also ich finde es auch, wir haben vorhin schon drüber gesprochen, total absurd, dass man dafür, dass man seine Tochter stillt, in die Zeitung oder ins Fernsehen kommt.
3: Es müsste eine Selbstverständlichkeit sein, dass ein Kind einfach an der Brust versorgt wird. Es ist ein Grundbedürfnis.
1: Astrid Kani fordert deshalb einen gesetzlichen Stillschutz, wie beispielsweise in Australien oder Neuseeland. Dadurch könnte das Stillen in der Öffentlichkeit auch mit Hausrecht nicht verboten werden.
4: Der Mai ist fast vorbei. Am Montag ist schon der 1. Juni. Und immer zum Monatsende gibt es die Zahlen vom Arbeitsmarkt. Im Mai hat es im Saarland weniger Arbeitslose gegeben. Die Agentur für Arbeit meldet knapp 39.000 Menschen ohne Job, rund 600 weniger als im Vormonat. Damit liegt die Arbeitslosenquote bei 7,3%. Freistellen gibt es aktuell rund 7.600. Ja, viele Jobs ändern sich in unserer digitalen Welt. In Planungsbüros werden zum Beispiel Baupläne immer häufiger mit Computerprogrammen erstellt. Damit die Ausbildung des Bauzeichners auch zum Berufsalltag passt, wird sie zum nächsten Ausbildungsjahr angepasst. Sarah Sasu weiß, was sich da ändert.
5: Minen, Bleistift und Papier. In der Bauzeichnerklasse am Technisch-Gewerblichen Berufsbildungszentrum 1 in Saarbrücken sind das die Arbeitsgeräte. Auslaufmodelle, denn ab nächstem Schuljahr wird mit Laptops gearbeitet. Die bisherige Ausbildungsordnung ist nach mehr als 20 Jahren an die geplante Digitalisierung des Bauwesens angepasst worden.
6: Ganz besonders der Schwerpunkt darin, dass es vom zweidimensionalen Zeichnen beim Bauzeichner zum dreidimensionalen Konstruieren wie auch Modellieren geht. Und deshalb auch die Änderung der Berufsbezeichnung bautechnischer Konstrukteur, weil das viel mehr widerspiegelt, was der Konstrukteur eigentlich in seinem Alltag arbeitet.
5: Für die neue Ausbildung, die im August beginnt, wurden im Saarland aber erst 6 junge Menschen angemeldet, weil die Betriebe skeptisch sind, ob ihre Ausbilder den neuen Anforderungen gerecht werden können. Das ist laut Berufsschule aber unbegründet.
6: Weil wir uns als Schule auch so verstehen, dass wir diese Neuerung jetzt mit Stück für Stück in die Betriebe bringen, dass wir die Auszubildenden bei uns in der Schule auch auf eine gleiche Basis bringen.
5: Bauzeichner arbeiten bei Architekten und Ingenieuren, erstellen Pläne, Zeichnungen und Modelle für Bauvorhaben. Weil die Bundesregierung alle an solchen Bauprozessen Beteiligten digital vernetzen will, soll flächendeckend mit der Methode Building Information Modeling, kurz BIM, gearbeitet werden.
7: Alle müssen zusammenarbeiten und der digitale Planungsprozess beschreibt genau diese integrale Planung und integrale Zusammenarbeit in einem digitalen Workflow. Und da ist der bautechnische Konstrukteur eine ganz wesentliche Schnittstelle, um einfach alle Planungsbeteiligten zusammenzuschalten und um da einfach abzustimmen, damit die Baumaßnahme dann auch zum Ziel geführt wird.
5: Und wie sehen die nach dem alten Lehrplan ausgebildeten Bauzeichner ihre Zukunft?
8: Wir haben noch nicht auf BIM umgestellt, aber wir haben da auch tatsächlich schon drüber gesprochen und das ist halt einfach die Zukunft und deswegen finde ich auch gut, dass der Ausbildungsberuf dann einfach angepasst wird.
9: Ich habe tatsächlich ja das Glück, dass ich in einem Betrieb arbeite, der das Ganze auch schon relativ viel benutzt und da bin ich im Alltag schon relativ viel damit in Kontakt und komme damit auch klar.
5: Berührungsängste, die gibt es bei den jungen Menschen in Sachen Digitalisierung also eher nicht. Für Betriebe, die noch nicht komplett digital arbeiten und deswegen der neuen Ausbildung skeptisch gegenüberstehen, bieten die Bundesarchitektenkammer und der Verband der beratenden Ingenieure Infoveranstaltungen an.
4: Die Völklinger Hütte kennen wahrscheinlich alle im Saarland. Aber so wie das Weltkulturerbe an diesem Wochenende aussehen wird, das ist dann doch etwas Neues. Mit Videokunst soll sich eine neue Perspektive öffnen und das Unsichtbare sichtbar werden, so heißt das. Es klingt etwas abstrakt, aber das Ergebnis ist schon spektakulär. Die Hütte soll beim Forge Videomapping Festival leuchten und klingen. Heute Abend geht's los und Stefanie Prochnow war bei den Vorbereitungen dabei.
10: Letzte Vorbereitungen für eine Stunde Videomapping. 6 Projektoren hat Jérémy Belot, der Leiter des Metzer-Festivals Constellation, mit seinem Team seit Anfang der Woche installiert, um den Erzplatz zu beleuchten. Ein aufwendiges Event.
11: Es geht eigentlich bei dem Videomapping-Festival auch darum, ein bisschen

0: hinter die Fassade zu schauen, also hinter die Völkinghütte zu schauen, einzutauchen in die Geschichte. Und diese Geschichte wird von den Künstlern unterschiedlich interpretiert. Und es ist quasi ein neues Angebot, was wir auch den Zuschauern machen.
1: Sieben Künstler mit Bezug zur Großregion wurden bei einem Wettbewerb ausgewählt. Sie beleben in ihren Videos Erinnerungen oder hinterfragen unser Verhältnis zum industriellen Erbe. Der Saarbrücker Künstler Bett hat seine Arbeit Labette genannt, das Biest, ein glühendes Wesen voller Energie.
2: Den ersten Gedanken hatte ich irgendwie diese Hochzeit hier, Hitze, Stahl, Feuer, harte Arbeit. Das ist mir in den Kopf geschossen und das war dann meine Inspiration für mein Werk.
1: Höhepunkt des Abends, die Arbeit von Jérémy Belot, der auch schon den Eiffelturm in Licht getaucht hat. Die Oberfläche hier ist sehr interessant zu bespielen, weil sie eine ganz besondere Farbgebung hat. Das war sehr inspirierend für die verschiedenen Bilder, die wir in der Show entwickeln. Von Frequenzwellen bis zur Verschmelzung. Die Show beginnt an den drei Abenden bei Einbruch der Dunkelheit. Einlass ist ab 21 Uhr, der Eintritt ist frei.
3: Als Kind hat er Geige und Klavier gespielt. Zum Gesang ist er dann erst als junger Erwachsener gekommen. Philippe Jaruski ist heute ein bekannter Countertenor. Der Franzose ist auf der ganzen Welt gefragt und gestern Abend war er in Saarbrücken zu Gast. Bei dem Musikfestspiel in Saar hat er sein Programm Il mio tesoro präsentiert mit seinen persönlichen Schätzen der italienischen Renaissance und des Barock. Ein Weltstar der klassischen Musikszene in der Ludwigskirche. Mehr dazu gleich. Nach den Nachrichten mit Verena Biesle.
4: Guten Abend. Die Polizei hat gestern Abend bei Mettlach eine Wasserleiche aus der Saar geborgen. Es handele sich um den 26-Jährigen, der tagelang gesucht worden war. Die Polizei geht von einem Badeunfall aus. Die Ermittlungen würden aber fortgesetzt. CDU, Grüne und Linke im Saarland kritisieren die SPD-Pläne zur Besoldung von Grundschullehrkräften. Konkret gehe es darum, dass die SPD die Einstiegsgehälter erst nach der Landtagswahl anheben will. Es handle sich dabei um ein Wahlkampfmanöver. Die SPD habe die absolute Mehrheit und könne ihr Vorhaben direkt umsetzen.
5: Der Untersuchungsausschuss zum NVG-Skandal hat bei seinem ersten Zusammentreffen vor allem organisatorische Fragen geklärt. Die SPD-Fraktion plant, ein Gutachten zu beauftragen, um rechtlich zu klären, welche Vorgänge im U-Ausschuss untersucht werden können.
6: Wo wir Stand heute nicht rechtmäßig prüfen dürften, wäre beispielsweise alle Abläufe innerhalb des Betriebsrates oder auch innerhalb des Aufsichtsrates der NVG.
5: Bis zur Sommerpause sind noch mindestens zwei Sitzungen geplant. Die CDU-Fraktion hatte den U-Ausschuss beantragt und insgesamt 12 Untersuchungsgegenstände benannt.
7: Es ist, glaube ich, wichtig, dass wir mit der Arbeit beginnen. Genauso wichtig ist, dass auch die Rechte von Dritten und anderen gewahrt werden. Aber dafür ist der Untersuchungsausschuss auch da, dass man dazu Lösungen findet und sich nicht hinter Prüfaufträgen versteckt.
5: Die CDU-Fraktion plant auch, hochrangige SPD-Mitglieder im Ausschuss zu befragen. Ziel ist es, dass der U-Ausschuss noch vor der kommenden Landtagswahl seine Arbeit beendet. Im NVG-Skandal geht es etwa um Vorwürfe rund um illegale Parteispenden, unerlaubte Gratisfahrten und fragwürdige Geldflüsse.
4: Im Korruptionsprozess gegen Ex-Stadionmanager Welker hat ein Zeuge Unregelmäßigkeiten bei der Abrechnung bestätigt. Demnach sollen die Kosten für den Bau der Tribüne auf ein anderes Gebäude verschoben worden sein. So solle der Stadtrat über die wahren Kosten des Stadionbaus getäuscht worden sein. Der Zeuge war damals Projektleiter bei der städtischen GIU. Er sagte aus, er habe mehrfach auf die Fehler hingewiesen, aber kein Gehör gefunden.
1: In Saarbrücken sind die neuen Akkuzüge für den Regionalverkehr vorgestellt worden. Sie bieten nach Herstellerangaben mehr Platz für Fahrgäste und haben mehr Stauraum für Fahrräder und Rollstühle. Bis 2027 sollen 44 Züge angeschafft werden, die zwischen Dillingen, Lauterecken und Karlsruhe fahren werden. Die Bahn will damit jährlich bis zu 6 Millionen Liter Dieselkraftstoff einsparen.
8: Wir haben ein Streckennetz, was elektrifiziert und nicht elektrifiziert ist. Und somit können wir quasi elektrisch klimafreundlich fahren. Mit einem Akkuzug, der geladen werden kann, der aber auch Stromabnehmer hat, die sozusagen auf Strecke, wo es elektrifiziert ist, sich laden kann und so, dass wir die ganzen

0: Die Fallzahlen ähnlich stark gestiegen.
1: Ein schwerer Lkw-Unfall hat ein Verkehrschaos auf der A6 verursacht. Kurz hinter der Fechinger Talbrücke kam ein Sattelzug aufgrund eines Reifenplatzers ins Schleudern und krachte gegen die Mittelleitplanke. Der Fahrer erlitt leichte Verletzungen und wurde ins Krankenhaus gebracht. Aufgrund der Schwere des Unfalls kam es zu einem Großeinsatz der Feuerwehr.
2: Entsprechend wurden auch Löschbezirke hier bzw. die Feuerwehr St. Ingbert alarmiert, die auch hier an der Einsatzstelle ebenso tätig war wie die Feuerwehr Saarbrücken mit der Berufsfeuerwehr und der Freiwilligenfeuerwehr. Wir waren mit ca. 50 Einsatzkräften hier vor Ort. Es hat sich primär ein Stau gebildet, ein Rückstau, natürlich infolge des Unfalls, da ja beide Fahrspuren entsprechend gesperrt waren.
1: Nachdem jeweils eine Fahrspur freigeräumt wurde, konnte der Verkehr in beide Richtungen an der Unfallstelle vorbeigeführt werden. Teilweise wurde der Verkehr auch über St. Ingbert und Brebach-Vechingen umgeleitet.
0: Und soweit der Nachrichtenüberblick. SR Info fasst den Tag um 9:45 Uhr nochmal zusammen. Hier geht's zurück zu Julia.
3: Vielen Dank, Verena. War es die Gesinnungstat eines Rechtsextremisten, die Tat eines psychisch kranken Mannes oder die tragische Eskalation eines Nachbarschaftsstreits? Mit diesen Fragen hat sich das Landgericht Saarbrücken heute beschäftigt. Am dritten Prozesstag im Fall der tödlichen Messerattacke auf einen Gerichtsvollzieher in Bexbach. Auch ein Zeuge, der Angaben zum Kauf der mutmaßlichen Tatwaffe machen konnte, wurde vernommen. Barbara Spitzer berichtet.
4: Er habe den Gerichtsvollzieher aus Notwehr getötet, um nicht obdachlos zu werden. So hat es der Angeklagte immer wieder angegeben. Von der anstehenden Zwangsräumung habe er nichts gewusst. Doch laut eines Zeugen hat er das Jagdmesser, mit dem er den Beamten erstochen haben soll, erst 3 Wochen vor der Tat gekauft. Für die Nebenklage ein starkes Indiz.
5: Ich glaube schon, dass es auch als Vorbereitung auf diesen Termin war und dass der Gerichtsvollzieher hier gezielt getötet worden ist. Um die Räumung zu verhindern und sich auch an dem Gerichtsvollzieher abzureagieren. Das scheint ja auch für ihn ein Symbol des Staates gewesen zu sein.
4: Laut Zeugen soll der Angeklagte die Polizeibeamten bei seiner Vernehmung als Pseudopolizisten bezeichnet haben. Dazu kommen weitere Anhaltspunkte für eine aus Sicht der Nebenklage rechtsradikale Gesinnung.
5: Hakenkreuze auf dem Computer, rechtsradikales Liedgut, Sprüche wie rechts grüße ich gerne, so den Hitlergruß, das geht ja schon in diese Richtung.
4: Der Verteidiger weist das zurück. Die Gesinnung seines Mandanten habe für die Tat keinerlei Rolle gespielt.
6: Er selbst hat hier bekundet oder bekunden lassen über mich, dass er in dem Moment in einer Ausnahmesituation war, also es Klick gemacht hat und alles, wie er es wörtlich sagt, wie in einem Film abgelaufen ist.
4: Die Bluttat, für den Verteidiger eine Kurzschlusshandlung, für die Nebenklage ein Mix aus vielen Faktoren. Zur mutmaßlichen psychischen Erkrankung des Angeklagten soll in 2 Wochen die Gutachterin gehört werden.
3: 5 Jahre und 10 Monate. So lange muss ein Mann aus Blieskastel wegen schweren sexuellen Missbrauchs ins Gefängnis. Das hat das Landgericht Saarbrücken heute entschieden. Er hat gestanden, ein 9 Jahre altes Mädchen einer befreundeten Familie missbraucht zu haben. Und er hatte zigtausende kinderpornografische Dateien auf seinem Rechner. Besonders erschütternd ist der Hintergrund. Der Mann hatte 3 Pflegekinder, die er heimlich im Bad gefilmt hat. Sie waren aber gar nicht beim zuständigen Jugendamt gemeldet. Wie kann das sein? Stefanie Balle hat nachgefragt.
7: Das Haus an der Durchgangsstraße in Blieskastel ist offensichtlich seit einiger Zeit unbewohnt. Der Besitzer, ein 38-jähriger ehemaliger Sozialarbeiter, sitzt seit einem guten Jahr in Untersuchungshaft. Hier hat er zusammen mit seinen 3 Pflegesöhnen mehrere Jahre gelebt. Dass in dem Haus überhaupt Pflegekinder betreut wurden, war beim Jugendamt des Saarpfalz-Kreises in Homburg nicht bekannt.
8: Nee, also wir wussten nicht, dass dort Kinder sind, weil das kein Pflegeverhältnis ist, das wir vermittelt haben. Oder die Pflegestelle wurde auch nicht von uns überprüft. Insofern war das ein anderes Belegen des Jugendamt und wir hatten davon keine Kenntnis tatsächlich.
7: Ob und wenn ja, wie regelmäßig die Pflegestelle begutachtet wurde, kann niemand sagen. Weil die Kinder waren über einen freien Jugendhilfeträger aus Hessen und Rheinland-Pfalz zum Pflegevater nach Blieskastel gekommen. Dieser freie Träger war für die Begutachtung der Pflegestelle zuständig. Eine Gesetzeslücke im Sozialgesetzbuch macht es möglich.
8: Im Kinder-Jugendhilfegesetz ist es eine Sollbestimmung, dass wir im Prinzip bei außerhalb des Kreises Pflegestellen das, was ich eben geschildert habe, anfragen sollen, die einbinden sollen. Manche tun es. Manche

0: Manche tun es leider nicht.
1: Im angesprochenen Gesetz steht wörtlich, dass bei einer Vermittlung von Pflegekindern außerhalb des eigenen Bezirks das örtliche Jugendamt einbezogen werden soll. Nicht, dass es einbezogen werden muss. Ein Manko, das auch der zuständige Minister erkannt hat.
2: Wir haben schon in der Vergangenheit einen entsprechenden Antrag auf der Bundesebene, auf der Fachebene gestellt. Wir haben uns auch mit anderen Ländern dort gemeinsam gegenüber dem Bund eingesetzt für entsprechende Änderungen. Und wir sehen, dass in den Entwürfen für die zukünftige Gesetzgebung auch diese Schutzlücke geschlossen werden soll.
1: Dann muss das örtliche Jugendamt die Aufsicht für die Pflegekinder übernehmen.
0: 100-prozentigen Schutz. Wir können leider nicht in die Köpfe der Menschen reingucken. Das ist das Drama ein Stück weit tatsächlich.
1: Für den Missbrauch an den Pflegekindern und die Vergewaltigung des Mädchens aus dem Bekanntenkreis hat das Landgericht heute fast 6 Jahre Haft verhängt.
3: Er gilt als einer der bekanntesten und besten Countertenöre weltweit. Filip Jaworski hat erst relativ spät seine stimmlichen Qualitäten entdeckt. Und heute wird er auf der ganzen Welt gefeiert. Gestern Abend war er bei den Musikfestspielen Saar mit seinem Programm Il Mio Tesoro, begleitet von seinem eigenen Ensemble Arta Sers. Bettina Rau war beim Konzert in der Ludwigskirche mit dabei.
4: Die hohe Stimme, das Markenzeichen von Countertenor Filip Jaworski. Als Kind spielte der 48-Jährige Geige und Klavier. Zum Gesang kam er erst als Jugendlicher. Sein außergewöhnliches Talent wurde damals von seiner Gesangslehrerin entdeckt.
5: Das war die Stimme, die für mich am einfachsten war. Das, was man die Kopfstimme nennt, im Gegensatz zur Bruststimme, die für den Bariton oder Tenor ist. Ich habe gleich gemerkt, dass es mir sehr viel Spaß machte, mit dieser Stimme zu singen. Außerdem habe ich mich dank der Entdeckung dieser hohen Männerstimme für die Barockmusik interessiert, für die Geschichte der Kastraten, wodurch ich mich schließlich ziemlich schnell auf diese Musik spezialisiert habe.
4: Das Konzert in der Ludwigskirche war gut besucht. In dem Programm Il Mio Tesoro präsentierte Jaworski seine Schätze. Zahlreiche Barockarien, darunter Caccini, Monteverdi, Rossi und Cavalli. Jaworski gilt als einer der besten Countertenöre weltweit und ist entsprechend gefragt. Dabei hält er, trotz seiner Spezialisierung auf Barockmusik, Kontakt zum jüngeren Publikum.
5: Ein Konzert, was mich sehr geprägt hat, war das erste Konzert, das ich in Mexiko gegeben habe, in Mexico City, in dem großen Saal des Palacio de Bellas Artes am Hauptplatz. Dort gab es eine unglaublich lange Schlange. Ich hatte das Gefühl, ein Popstar zu sein, mit einem sehr, sehr jungen Publikum, das meinen Namen rief. Es war sehr bewegend, am anderen Ende der Welt zu sein und zu entdecken, dass es Menschen gibt, die mir bereits seit Jahren im Internet zuhören.
4: Der Sänger, der aus der Nähe von Paris stammt, wirkt alles andere als abgehoben. Trotz steiler Karriere hat er die Freude am Leben nicht verloren.
5: Ich habe versucht, auch ein normales Leben zu führen. Natürlich gibt es Momente, in denen man wegen der Stimme vorsichtig sein muss. Vor einem Konzert darf ich nicht zu viel sprechen, ich muss auf mich achten, viel schlafen. Ich wollte nie zu sehr zum Sklaven meiner Stimme werden. Außerdem muss es noch andere Dinge geben, nicht nur Musik.
4: Ein gut aufgelegter Filip Jaworski kam mit seinem Ensemble Arta Terse in der Ludwigskirche auch gut an. Das Publikum verabschiedete den Countertenor mit großem Applaus.
3: Das letzte Maiwochenende steht an, also Zeit zurückzuschauen. Und da war so einiges drin in diesem Monat. Christi Himmelfahrt etwa. Hohe Spitpreise, Fußball-Bundesliga, nicht jugendfreie Keramik, ein glückliches Pferd und eine zünftige Rauferei. Das alles sehen Sie gleich in gut 2 Minuten zusammengefasst, zusammengetragen von unserem Monatsrückblicker Marco Muha. Und auch wenn es nicht so ganz zur Tageszeit passt, beginnt er damit.
6: Einen schönen guten Morgen.
7: Thema heute, der Mai. Erste Lektion, Heimatkunde. Wer weiß was? Ja, Herr Pfarrer?
8: Einen Ölberg haben wir hier nicht, aber wir haben einen Schaumberg.
7: Richtig,

0: Deswegen gibt es im Saarland viel Schaum, dafür ist das Öl sehr teuer. Das Saarland ist außerdem für seine Keramikherstellung bekannt, mit vielen schönen traditionellen Motiven. Zweite Lektion, Geschichte. Was haben wir da letztes Mal gelernt? Genau, Mai, Mai, Mai bei Freisenkeilerei. Weiter mit Erdkunde. Weil das Saarland so klein ist, hier eine vergrößerte Nachbildung, zählen Entfernungen doppelt. Etwa bei der Anreise zum Flohmarkt in Lebach.
1: Die Aussteller kommen tatsächlich von teilweise auch weit her. Also wir haben manche aus Rehlingen, wir haben aus Dillingen.
0: Rehlingen, Lebach, das ist weit. 3326 Mihambo-Sprünge. Ab ins Leibchen. Aufwärmen, wir kommen zum Sport. Erstklassig ist das Saarland etwa im Tischtennis. Und jetzt auch im Fußball, wo die kurzen Wege wieder von Vorteil sind.
2: Was freut sich besonders in der nächsten Saison?
3: Dass ich zu Fuß sagen kann, ich komme aus Viertelstal, ich gehe zu Fuß Bayern München gucken.
0: Jazz und Modern Dance soll im Saarland jetzt übrigens endlich verboten werden. Aus den offensichtlichen Gründen. Das Reiten gilt auch im Saarland als elitär. Zum Glück gibt es jetzt als Schullektüre die Gebrauchsanweisung Pferd in einer preiswerten Reklamausgabe. Geht doch. So, und wer jetzt schnell ist, bekommt auch einen Ganztagsbetreuungsplatz. So, wenn jetzt noch unsere Benimmregeln sitzen, dann ab in die Pause, ihr kleinen Racker. Wir sehen uns dann gleich in Musik.
4: Guten Appetit. Wir machen jetzt weiter mit dem Sport, den hat Anne Hild.
5: Guten Abend. Mit dem Start in den Juni fällt quasi auch der Startschuss für einen sportlichen Sommer im Saarland. In 2,5 Wochen werden die nationalen Special Olympics eröffnet. Aber heute stand für die Athletinnen und Athleten schon ein ganz großes Ereignis an, nämlich die offizielle Einkleidung. Frank Rundhefer hat einige von ihnen dabei begleitet.
6: Christoph Ulbrich, Steve Röder und Annalena Haben. Drei Gesichter dieser Spiele. Auch sie schlüpfen heute in die neuen Klamotten.
7: Natürlich freue ich mich auf die brutale Spiele und ich habe mein Ziel, mein einziges Ziel ist, dreimal Goldmedaille zu nehmen.
6: Steve Röder war schon bei den World Games in Berlin sehr erfolgreich. Bei den National Games im Saarland startet er über
7: 400 Meter, 200 Meter und 100 Meter Freistil.
6: Auch Annalena Haben sammelte schon Medaillen, gilt auch in diesem Jahr als Favoritin über 25 und 50 Meter.
8: Ich freue mich einfach darauf. Wir haben immer noch über wie die Spiele für die Spiele und ja.
6: Und so sieht die Athletenkollektion aus: Tasche, Hose, Trainingsjacke und ein markantes Hütchen, das Tennisspieler Christoph Ulbrich wie findet?
9: Bunt.
6: Dem ist nichts hinzuzufügen. Der Hut ist der Renner, findet auch Saarland-SO-Chef Alexander Indermark. Die Einkleidung hat für ihn echten Auftaktcharakter.
10: Das Einkleidungsevent, das machen wir nicht zum ersten Mal, das haben wir bei anderen nationalen Spielen auch schon gemacht. Und das ist für unsere saarländischen Athleten immer das erste Mal, wo das gesamte saarländische Team zusammenkommt. Und dann wird das real, dann passiert das wirklich. Dieses Jahr ist es ganz besonders, weil dieses Jahr unsere saarländischen Athleten natürlich auch Gastgeber sind. Die Spiele sind zum ersten Mal im eigenen Land und das ist für die was ganz Besonderes.
6: Natürlich auch für das Trio Ulbrich haben Röder, die nach den World Games zu saarländischen Vorzeigesportlern wurden. Jetzt dürfen gerne viele andere Christoph Ulbrich ins Rampenlicht folgen. Über die Spiele im Saarland sagt der Tennis-Crack.
11: Weil es sehr große Veranstaltungen hier gibt und 4.000 Athleten und Athletinnen in ganz Deutschland.
6: Und die haben Lust auf Sport und Wettkampf, aber auch ganz viel Lust aufs gemeinsame Feiern.
7: Und ich freue mich schon auf die Party, ich freue mich auf die Athletendisco.
11: Die Athletendisco.
7: Auf Eröffnungsfeier.
11: Die Eröffnungsfeier.
7: Auf die schöne Atmosphäre.
11: Und die Abschlussfeier.
6: Und in dieser Kleidung lässt sich sicher auch gut Party machen, gilt für das gesamte Saar-Team um Christoph, Annalena und Steve.

0: Mit dem Feiern, das können mit Sicherheit auch die Teilnehmer bei der 9. Buser Maisause richtig gut. Am Wochenende stürzen sie sich in selbstgebauten Seifenkisten durch die Straßen und begleitet wird das Ganze von einem großen Fest rund um die Renntage. Heute stand aber erstmal Aufbau und Sicherheitskontrolle an und da war Georg Gitzinger für uns dabei.
1: Dann mal hoch mit dem Zielbogen. 75 ehrenamtliche Helferinnen und Helfer hat die Initiative 359, übrigens benannt nach der Postleitzahl von Buß, an diesem Wochenende im Einsatz. Und darum geht es. Seifenkistenrennen in den unterschiedlichsten Wertungskategorien, alles selbst gebaut, auf einer eigens abgesperrten 650 Meter langen Strecke. Höchstgeschwindigkeit über 55 km/h.
2: Ich freue mich eigentlich am meisten auf die ganzen Leute, die kommen. Es kommen auch im Umkreis auch immer viele Freunde vorbei, dann abends das Miteinander am Bierstand. Und das Nachtrennen ist auch immer für mich persönlich besonders cool. Viele Kisten sind beleuchtet und das ist einfach immer ein cooles Event.
1: Rund um die Rennstrecke sieht man bereits viele Seifenkisten, an denen noch gearbeitet wird oder die schon nahe am Eventort abgestellt wurden. Heute letzte Sicherheitsabnahmen durch die Prüfungsgesellschaft GTÜ. Die Sicherheit für Fahrerinnen und Fahrer, aber auch für die etlichen tausend Fans an der Strecke gehen vor. Dazu zählt auch, dass die Rennstrecke mehrfach am Tag mit einem Besenwagen gereinigt wird.
3: Es wird besonders auf die Handhabbarkeit geachtet, die Lenkbarkeit und die Funktion der Bremse. Und natürlich darauf, dass keine Gefahren von den Kisten ausgehen, so was scharfe Kanten angeht.
1: Bei den Überprüfungen gab es heute keine wirklichen Beanstandungen. Lediglich nützliche Tipps zum besseren und vor allem wirkungsvolleren Bremsen beispielsweise. Heute Abend erste Trainingsmöglichkeiten und ein Fun Cup.
2: Morgen geht es dann los mit den offiziellen Läufen. Und bis Sonntag in Nachmittag gehen die ganzen Rennen rein. Und ja, wird immer unterbrochen von vielen Acts. So haben wir zum Beispiel zwischendrin eine Marching Band oder so eine Dudelsackgruppe, die über die Strecke läuft. Und abends finden auch auf den mehreren Bühnen entlang der Strecke auch viele Live-Acts statt.
1: Also alles bestens gerichtet für die 9. Auflage der Maisause in Buß.
0: Und wir werden diese 9. Auflage der Buser Maisause natürlich auch am Wochenende weiter begleiten. Jetzt aber erstmal zurück zu Julia.
4: Vielen Dank, Anne. In Expedition in die Heimat gibt es gleich eine Wanderung durch das obere Mittelrheintal. Und zwar mal nicht auf dem berühmten Rheinsteig, sondern auf dem gegenüberliegenden, etwas unbekannteren Rheinburgenweg. Ist mindestens genauso spektakulär, sehen Sie gleich um 7:45. Ich wünsche Ihnen jetzt einen schönen Start ins Wochenende. Tschüss.
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6: Willkommen zu SWR Aktuell, heute mit einer ganz besonderen Ausgabe. Wir schalten nämlich gleich live nach Kaiserslautern in unser SWR Pop-Up-Studio zu meiner Kollegin Daniela Schick mit Gästen und Themen aus und um Kaiserslautern. Jetzt aber erstmal zu den Badeseen im Land. Bei Wetter wie im Hochsommer suchen dort viele Menschen Abkühlung. Aber es gibt wieder Warnungen vor Blaualgen, denn diese können der Gesundheit schaden. Betroffen sind zum Beispiel der Stadtweiher Baumholder und der Bärenlochweiher in der Pfalz. Christoph Gehring war dort.
7: Kaiserwetter am Bärenlochweiher im pfälzischen Kinzbach. 21 Grad warmes Wasser, perfekt für ein Bad im Weiher. Jedoch Vorsicht, denn das ist auch perfekt für die grünen Teilchen im Wasser. Es sind Blaualgen. Biologe Wolfgang Frey vom Landesamt für Umwelt misst mit einer speziellen Sonde den Blaualgengehalt des Weihers.
8: Bei der Messung hier jetzt am Badestrand haben wir jetzt mit der optischen Sonde Werte zwischen 50 Mikrogramm pro Liter Cyanobakterienchlorophyll und 60 Mikrogramm pro Liter Gesamtchlorophyll festgestellt. Was schon beträchtlich ist. Nach dieser Messung, also schon eine zweite Warnstufe, zumindest intensive Warnhinweise beinhaltet, wenn auch noch kein Badeverbot.
7: Auch die Sichttiefenmessung zeigt die Zunahme der Algen deutlich. Weniger als ein Meter ist ein Indikator.

0: Indikator für das Wachstum der Cyanobakterien. Und das ist früh für dieses Jahr. Was den Algenwuchs auslöst, darüber kann er nur spekulieren.
1: Es kann sein, dass es mit dem Sediment zusammenhängt. Also dass sich immer stärker, auch durch Klimawandel bedingt, immer stärker eine Temperaturschichtung einstellt und dass dann Sauerstoffmangel an der Sohle herrscht und dass dadurch Phosphor als wichtiger Nährstoff zurückgelöst wird.
0: Cyanobakterien verursachen bei Menschen allergische Reaktionen, Hautreizungen und Magen-Darm-Probleme. In Ufernähe ist es besonders schlimm. Die grünen Schlieren sollte man nicht anfassen und vor allem kein Wasser trinken, so der Umweltmediziner Dr. Rami Bacher. Kinder seien besonders gefährdet.
2: Am besten vor Ort, wenn man es merkt, dass irgendwie Probleme, Hautausschlag oder das Kind geht ihm nicht so gut, dass man immer direkt Haut abwaschen mit sauberem Wasser. Das ist wichtig, die Augen auch damit. Wenn das Kind Erbrechen und Übelkeit hat, dann muss man gucken, dass man aktive Kohle geben könnte.
0: Bislang sind hier noch keine akuten Fälle aufgetreten. Ortsbürgermeister Michael Müller hat Warnschilder aufstellen lassen. Entwarnung für den Bärenlochweiher gibt's wohl erst im Herbst, wenn es regnet und kühler wird.
3: Und jetzt geht's rüber in unser SWR-Pop-Up-Studio nach Kaiserslautern. Und da wartet schon Daniela Schick.
4: Ja, hallo aus Kaiserslautern. Richtig, wir stehen im SWR-Pop-Up-Studio. Und das steht mitten in der Kaiserslauterer Innenstadt, in der Fußgängerzone, in einem leerstehenden Ladenlokal.
5: So sieht's hier aus. Von hier gibt's 5 Wochen lang Radioprogramm. In dieser Woche werden zum Beispiel die Regionalnachrichten aus Kaiserslautern von hier gesendet. Außerdem gibt's Workshops, Diskussionen und Unterhaltung. 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
4: Ja, wenn Sie in Kaiserslautern sind, dann schauen Sie gerne einfach mal hier im SWR-Pop-Up-Studio vorbei. Wir haben uns gefragt, wofür steht Kaiserslautern eigentlich? Klar, den ersten FC Kaiserslautern und den Betzenberg, den kennen natürlich alle in Fußball-Deutschland. Schlagzeilen hat die Stadt auch bei der Bundestagswahl gemacht, als einer von nur 2 Wahlkreisen in Westdeutschland, in denen die AfD die meisten Zweitstimmen geholt hat. Ja, und wofür ist Kaiserslautern noch bekannt? Dazu der Bericht von Sebastian Stollhof und Luca Schulz.
6: Idyllisch, entspannt, unterhaltsam. Die eine Seite von Kaiserslautern. Die andere? Gewalt, Rückschläge, Brennpunkte. Es sind Schlagzeilen wie diese, die an der Stadt haften, trotz aller Bemühungen. Da ist das Thema Sicherheit. Seit Jahren gibt es Diskussionen. Die Reaktion nach Messeangriffen, eine Waffenverbotszone in der Innenstadt, verstärkte Kontrollen und Überwachungskameras am Rathaus. Ein Thema, das auch die Menschen bewegt.
7: Es ist für mich schlimm. Also wenn ich nur noch vor 10 Jahren daran denke, da konnte man noch wenigstens irgendwo hingehen.
8: Ich habe schon von vielen Leuten gehört, die sich abends nicht mehr so in die Stadt trauen.
6: Kaiserslautern, eine Stadt im Wandel. Von der Industrie zur Wissenschaft. Da neue Jobs, dort hohe Arbeitslosigkeit und soziale Brennpunkte. Und dazu Rückschläge. 2000 neue Jobs sollten in einer Batteriezellfabrik entstehen. Doch die Fabrik wird nicht gebaut. Es bleibt eine große Baugrube. Aber auch die Hoffnung, dafür noch eine Lösung zu finden.
4: Und dazu ist der Bürgermeister von Kaiserslautern, Manfred Schulz von der CDU, bei uns. Herzlich willkommen.
9: Dankeschön.
4: Wir zeichnen das Gespräch am Nachmittag auf, weil Sie zeitgleich zu unserer Sendung nachher um 19.30 Uhr bei der Eröffnung der Lautrer Kerwe sind. Da haben wir natürlich vollstes Verständnis dafür. Jetzt haben wir gerade im Film gesehen, natürlich hat Kaiserslautern Herausforderungen, aber es tut sich auch viel. Trotzdem, viele Menschen, mit denen wir hier sprechen im Pop-Up-Studio, die sprechen auch vor allem über die Probleme, nicht über die Chancen. Warum ist das so?
9: Ja, zum einen, weil es tatsächlich auch viele Probleme gibt, die uns belasten. Die finanzielle Situation der Stadt Kaiserslautern ist seit Jahren bekannt. Wir haben natürlich auch in der Innenstadt viele Gewaltvorfälle. Wir haben auch Probleme mit einem kleinen Teil, aber sichtbaren Teil, an mangelnder Integration von Zugewanderten, Probleme mit Sauberkeit und anderem. Aber wir sind auch ein guten Weg, diese Probleme auch anzugehen. Die Waffenverbotszone ist gestern in Kraft getreten. Wir gucken, dass wir als Stadt Kaiserslautern mehr kommunale Ordnungskräfte auf die Straße bringen. Wir haben unseren kommunalen Vollzugsdienst entsprechend personell aufgestockt. Und ich muss auch wirklich sagen, wir wollen die Probleme nicht schönreden, aber unsere Stadt hat eine sehr hohe Lebensqualität. Sie liegt ideal im Pfälzer Wald. Wir haben die Gartenschau, den Zoo. Wir haben ein breites Angebot, ein kulturelles Angebot, Fruchthalle, Kammgarn, Pfalztheater, eine gute, freie Kulturszene. Und da können wir auch ein bisschen stolz drauf sein.
4: Trotzdem sagen viele Menschen, dass sie sich gerade in der Innenstadt unsicher fühlen. Sie haben die Messerverbotszone ja schon angesprochen, die es seit gestern gibt. Aber reicht das?
9: Für das subjektive Sicherheitsgefühl der Menschen anscheinend nicht. Deswegen werden wir als Stadt unsere Hausaufgaben machen und mehr Ordnungskräfte in Streife, auch in Zivil, mal in die Innenstadt schicken. Und im Koalitionsvertrag steht ja auch drin, dass die Polizei in Rheinland-Pfalz generell auch um 500 Köpfe aufgestockt werden soll. Ich hoffe, dass davon auch unsere Stadt partizipieren wird.
4: Danke für den Moment, Herr Schulz. Später sprechen wir noch weiter, denn wir haben noch Zuschauerfragen für Sie. Danke.
9: Dankeschön.
4: Ja, und trotz dieser Probleme gibt es viele junge Leute, die gerne hierher kommen, vielleicht zum Studium oder für eine Ausbildung oder auch für den Job. Denn gerade auf dem Tech-Arbeitsmarkt ist Kaiserslautern vorne mit dabei. Mehr von Luca Schulz.
10: Kaiserslautern. Viele verbinden die Stadt eher mit Provinz als mit Zukunftstechnologien. Dabei arbeiten hier Menschen aus aller Welt an Themen wie KI oder Robotik. Eine von ihnen ist Tacline Treichel. Sie kam ursprünglich als Gaststudentin aus Brasilien und ist geblieben.
7: Zum Beispiel die Aspekte, wie viele Natur haben wir hier in dieser Umgebung und auch wie viele internationale Leute, so die insgesamt hier die Community ist sehr international und das war eine sehr positive Überraschung, obwohl das ist Kaiserslautern nicht so eine große Stadt.
10: Heute arbeitet sie am Fraunhofer Institut und sagt, gerade beruflich habe Kaiserslautern mehr zu bieten, als viele denken.
7: Wir haben zwei Universitäten, eine Hochschule, eine Universität. Wir haben hier zum Beispiel zwei Fraunhofer-Institut, wir haben DFKI, wir haben dann internationalen Firmen, zum Beispiel John Deere, wir haben natürlich Bosch und viele andere.
10: Auch Patrick Wolf sieht das ähnlich. Er ist in Kaiserslautern aufgewachsen, hat hier studiert, promoviert und auch er ist geblieben. Heute forscht er am Fraunhofer-Institut und lehrt an der Uni.
11: Zu Beginn des Studiums denkt man, ach, hier alles Provinz, ich will gern raus in die wirkliche Welt und dann natürlich später lernt man das auch zu schätzen. Ich finde das Leben in Kaiserslautern sehr angenehm, hier umgeben vom Pfälzer Wald, mitten in der Natur.
10: Auch wenn einige junge Menschen Kaiserslautern erstmal verlassen, kämen viele wieder zurück, um Karriere zu machen.
11: Auch gerade der Fachbereich Informatik schneidet in Rankings immer sehr gut ab. Fraunhofer natürlich ist für ihre Exzellenz sehr bekannt, sodass das natürlich auch schon ein wichtiger Pull-Faktor für Personen einfach ist, wieder nach Kaiserslautern zurückzukehren.
10: Vielleicht ist genau das die Herausforderung für Kaiserslautern. Junge Menschen davon zu überzeugen, dass Karriere nicht nur in Berlin, München oder im Silicon Valley möglich ist, sondern auch mitten im Pfälzer Wald.
4: Ja, Karriere und Wohnen mitten im Pfälzer Wald und ja, zur Lebensqualität gehört natürlich auch, dass man eine schöne Innenstadt hat, dass man da gerne zum Beispiel zum Einkaufen geht. Und dazu haben wir einen Gesprächspartner da, nämlich Thomas Scherer, Hauptgeschäftsführer des Handelsverbands Südwest mit einem Büro auch in Kaiserslautern. Hallo Herr Scherer.
12: Hallo Frau Schick.
4: Ja, um die Innenstadt aufzuwerten, da wurde vor 10 Jahren eine riesige Mall hier mitten in der Innenstadt eröffnet. Das ist alles mit viel Hoffnung und großen Plänen gestartet, aber mittlerweile stehen viele Geschäfte leer. War der Bau ein Fehler?
12: Sie haben es eben so schön gesagt, riesige Mall. Sie war von Anfang an zu groß. Wir hatten als Verband auch vor dieser Größe gewarnt. Dass man in der Innenstadt sowas baut, war damals schon sinnvoll, damit man mehr Zugkraft hat, auch für das Umland. Aber es war einfach die Größe, die hier zu überdimensioniert war, zum damaligen Zeitpunkt schon.
4: Und es gibt negative Schlagzeilen rund um die Mall. Also die muss ihr negatives Image irgendwie loswerden. Aber muss das eigentlich auch die ganze Innenstadt?
12: Leider färbt natürlich so ein negatives Image von einem Punkt auch auf einen Großteil der anderen Teile in einer Stadt ab. Deshalb muss die Stadt Kaiserslautern per se was machen. Es reicht also nicht nur, an dieser einen Ecke was zu machen. Wir müssen uns breiter aufstellen.
4: Ja, was können Sie denn machen?
12: wir können die Chancen nutzen, die wir haben. Es werden ja zum Teil auch schon Dinge gemacht. Wir haben jetzt gerade, was Thema Sicherheit und Sicherheit angeht, auch mit dem Herrn Schulz, den Sie ja vorhin schon hatten, Sachen besprochen, die dann auch angestoßen wurden. Wir haben auch mehr Bestreifung in der Innenstadt, was das Sicherheitsgefühl zum Beispiel stärkt.
4: Und wie kriegt man die leerstehenden Geschäfte wieder besetzt?
12: Wenn man da ein Patentrezept hätte, würde ich tatsächlich darauf auch ein Patent anmelden. Dann würde ich wahrscheinlich viel verdienen. Aber man kann natürlich nicht für jede Stadt das gleiche Konzept nehmen. Man muss schauen, was passt zur Stadt. Und hier in Kaiserslautern ist es natürlich so, dass wir nicht gerade super große Marken, nicht gerade der Lifestyle-Marken nehmen kann, weil das Publikum dafür nicht da ist.
4: Wirtschaft ist ja auch nicht nur Handel. Sie haben es gerade schon angedeutet. Kaiserslautern hat ein großes soziales Gefälle. Da gibt es auf der einen Seite die gut bezahlten Jobs in Forschungsinstituten, aber dann gibt es eben auch Menschen, die Industriearbeiter gelernt haben und für die gerade viele Jobs wegfallen. Also wäre es nicht wichtig, erstmal diese Probleme zu lösen, um dann vielleicht als nächsten Schritt irgendwann die Kaufkraft zu erhöhen?
12: Ich denke nicht, dass man sich auf ein Problem zunächst mal spezialisieren sollte, denn wir haben so viele, wir müssen überall anpacken. Und bei einigen kann halt nur die Politik anpacken, nämlich indem sie den Leuten hilft, mehr Geld im Geldbeutel zu haben. Da geht es zum Beispiel um die Energiekosten, die gestiegen sind, wo die stark verbrauchende Industrie ja jetzt schon Vorteile hat, wo wir aber auch als Handel uns schon dafür stark gemacht haben, dass auch die Verbraucher entlastet werden und natürlich der Handel auch. Dann hätte auch der Kunde wieder etwas in der Tasche, wo er dann wieder einkaufen gehen könnte.
4: Sagt Thomas Scherer vom Handelsverband Südwest. Vielen Dank für das Gespräch, Herr Scherer.
12: Gerne, Frau Schick.
4: Ja, und jetzt werfen wir noch einen ganz persönlichen Blick auf die Stadt. Dazu haben wir unsere Kaiserslautern-Reporterin Alexandra Dietz losgeschickt. Sie wohnt seit 10 Jahren hier und sie möchte auch eigentlich gar nicht mehr weg und zeigt uns ihre Lieblingsplätze.
13: Kaiserslautern, eine Stadt voller Herz und jeder Menge Lieblingsplätze.
14: Lautern kann so viel mehr als sein schlechter Ruf.
15: Künstliche Intelligenz.
16: Wissen schafft.
17: Kultur. Kunst.
18: Geselligkeit. Genuss.
19: Forschung. Fußball.
20: In der Altstadt trifft studentisches Leben auf Pfälzer Bodenständigkeit.
21: Zwischen kleinen Bars und dem ältesten erhaltenen Fachwerkhaus aus dem 18. Jahrhundert
22: entsteht dieses besondere Lautrer Gefühl. Lautern ist bunt. Tausende junge Menschen aus der ganzen Welt studieren hier an der RPTU oder hier an der Hochschule in Kaiserslautern mit Robotik, modernsten Laboren, einer Hochspannungshalle und der Biotechnologie.
23: Kaiserslautern ist international bekannt. Hier forschen Köpfe aus der ganzen Welt.
22: Die Stadt ist ein einzigartiger Wissenschaftsstandort und in Sachen KI ein großer Player.
24: Wer uns findet, findet uns gut, auch weil wir in der KI Champions League spielen.
22: Wer die Lauter in Lautern sucht, der wird hier fündig auf der Gartenschau. In wenigen Minuten raus aus dem hektischen Alltag. Der Pfälzer Wald ist direkt vor der Tür. Ob beim Wandern,
14: Schwimmen und eine Runde abkühlen
22: oder mit dem Bike im Pfälzer Wald die Trails ausprobieren.
14: Ich lieb's.
22: Wer es mal weniger actionreich braucht, mitten in der Stadt versteckt sich hier ein kleines Stück Japan. Ein Ort zum Durchatmen und Entschleunigen. Lautern ohne Musik gibt's nicht. Gemütliche Sommerabende wie hier im Volkspark sind immer gut besucht.
25: Wir haben viel Spaß hier.
22: Oder in einer der schönsten Konzerthallen weit und breit, die Fruchthalle Kaiserslautern. Langeweile? Fehlanzeige. Dank Christoph Dammann, ein Nordlicht übrigens, auch hängen geblieben wie ich in Kaiserslautern. Was macht Kaiserslautern aus?
26: In erster Linie die Menschen, die sind super freundlich hier und die wunderschöne Natur.
22: Ein weiterer Grund, warum ich auch wirklich gerne in dieser Stadt lebe,
14: sind die vielen kulturellen Angebote. In diesem Jahr gibt's zum 750-jährigen Jubiläum jede Menge Theater und zahlreiche Kunstausstellungen.
27: Wir möchten mit Kunst Brücken schlagen, von hier bis zum Betzenberg und darüber hinaus.
22: Was macht denn die Stadt so liebenswert?
28: Für mich ist es diese große Leidenschaft für den Fußball, speziell natürlich für den FCK und diese großen Emotionen, die Kaiserslautern kann. Und natürlich noch dieser ganz besondere Zusammenhalt, der hier in der Stadt und auch in der ganzen Pfalz herrscht.
22: Und genau hier oben auf dem Humbergturm hat die Stadt mein Herz erobert. Nach 10 Jahren in Lautern will ich genau hier sein und bleiben. Am liebsten für immer. Denn Lautern ist einfach perfectly imperfect.
29: Wie
4: Ja, perfekt, unperfekt, also auch ein schöner Blick auf die Stadt. Ja, und was brennt Bürgerinnen und Bürgern unter den Nägeln? Wir haben die ganze Woche hier im Pop-Up-Studio gefragt, was sie denn von ihrem Bürgermeister mal wissen möchten, die Menschen in Kaiserslautern. Herr Schulz ist noch mal bei uns, der Bürgermeister der Stadt. Sind Sie bereit?
0: Ich bin bereit.
4: Erste Frage, die uns aber auch öfter erreicht hat, muss man dazu sagen. Warum sind die Parkgebühren in Kaiserslautern so hoch?
0: Das hat mehrere Gründe. Zum einen sind sie nicht so hoch, wie sie oftmals gebrandmarkt werden. Im Vergleich mit anderen Städten sind sie ganz ähnlich. In der Kernzone 1 Euro, in der Randzone 2 Euro. Das liegt im Vergleich mit 100 anderen Städten, die da untersucht wurden, genau im Durchschnitt. Und von daher muss ich aber auch sagen, unser Einzelhandel, der leidet natürlich auch unter der Situation, dass viele sich darüber beklagen, dass die Parkgebühren als Eintrittskarte in die Stadt empfunden werden, um hier einkaufen zu gehen. Wir sollten schon schauen, dass wir die Parkgebühren nicht weiter erhöhen und als Einkaufsstadt attraktiv bleiben.
4: Andere Zuschauer haben auf die Radwege geschaut und finden, dass sie besser sein könnten, denn manchmal werden sie zwar auf der Straße eingezeichnet, aber es gibt keine bauliche Abtrennung, manche sind nicht gut ausgebaut. Also die Zuschauerfrage lautet, wie kann das besser werden?
0: Ja, da ist in der Tat noch Luft nach oben. Wir haben aber in den letzten Jahren viele Verbesserungen erreicht. Und gerade vor wenigen Wochen wurde eine neue Fahrradstraße eröffnet zwischen dem Volkspark und dem Stadtpark. Eine Verbindungsachse zwischen West und Ost. Osten, ein echter Meilenstein für die Verbesserung der Radverkehrssituation in Kaiserslautern. Generell haben wir recht enge Straßen in Kaiserslautern, sodass wir nicht überall abgetrennte Radwege einzeichnen können.
4: Die Autos wollen auch noch ihren Platz haben. Eine Frage schaffen wir noch, Herr Schulz. Warum gibt es so wenige Grünflächen in der Innenstadt, hat eine Zuschauerin wissen wollen.
0: Also nach dem Projekt Neue Stadtmitte gibt es eher mehr Grünflächen als weniger. Wir sind jetzt aber hier gerade am Schillerplatz. Hier finden ganz viele Veranstaltungen statt. Jetzt auch heute wieder zum Stadtjubiläum Ende des Jahres, auch der Weihnachtsmarkt. Es geht auch um die Funktionalität der Plätze. Hier können wir nicht überall eine grüne Oase machen. Unter den Straßen sind viele Leitungen, Rohre, Kanäle. Da können wir nicht auch überall Bäume pflanzen, weil das Wurzelwerk sonst die Leitungen beschädigen könnte. Es gibt diverse Gründe dafür.
4: Aber gerade an so einem heißen Tag merkt man es natürlich, wenn alles versiegelt ist.
0: Für das Mikroklima wäre es natürlich hilfreich und das ist auch im Stadtrat bei uns angekommen. Ja.
4: So, drei Fragen haben wir geschafft. Vielen Dank, Herr Schulz, für die Beantwortung und dann einen guten Fassanstich auf der Kerbe.
0: Vielen Dank, den werde ich hinkriegen.
4: Ja, und das Gespräch haben wir, wie am Anfang schon gesagt, aufgezeichnet, weil der Herr Schulz ja weiter musste. So, das war schon unsere SWR Aktuell-Sendung vor Ort hier aus Kaiserslautern. Nächsten Freitag begrüßt Sie Sascha Becker hier in Kaiserslautern zum ersten Sommerinterview mit dem neuen Ministerpräsidenten Schnieder. Und jetzt geht's zurück zu Anke Neuzerling nach Mainz. Tschüss aus Kaiserslautern.
1: Vielen Dank, Daniela Schick, live aus Kaiserslautern. Und wir machen hier weiter mit den wichtigsten Nachrichten vom Tag. Die Zahl der Arbeitslosen im Land ist im Mai erneut leicht gesunken. Laut Arbeitsagentur ist dies eine Entlastung, aber noch keine Entwarnung. Die Zahlen im Einzelnen. Insgesamt waren in Rheinland-Pfalz im Mai 126.600 Menschen arbeitslos gemeldet. Das waren etwa 2.700 weniger als im April. Die Arbeitslosenquote ging leicht zurück auf 5,5%. Im April lag sie noch bei 5,6%. Im Mai vor einem Jahr war sie mit 5,4% noch etwas niedriger gewesen. Die chemisch-pharmazeutische Industrie ist schwach ins Jahr 2026 gestartet. Die Produktion sank im ersten Quartal um 2,8%. Im Vergleich zum Vorjahreszeitraum waren es 6% weniger. Hauptgrund war der deutliche Rückgang der Pharmaproduktion. Die Chemieproduktion konnte dagegen leicht zulegen, blieb aber unter Vorjahresniveau. Die schlechte Auftragslage der Chemie deckt sich mit den Erwartungen der Unternehmen im Land. Eine Studie hatte ergeben, dass die Chemieindustrie immer negativer in die Zukunft schaut. Die Homepage der Landeszentrale für politische Bildung ist Ziel eines Cyberangriffs geworden. Die Seite sei daher aktuell nicht erreichbar. Ob Daten abgegriffen worden sind, ist unklar. Das Landeskriminalamt ermittelt. Bereits vergangene Woche waren mehrere Cyberangriffe bekannt geworden. Betroffen war unter anderem eine Firma, die Abrechnungen für die Mainzer Unimedizin erstellt. Die Zukunft von etwa 200 Mitarbeitenden beim Aluminiumhersteller Novelis in Koblenz ist offenbar gesichert. Gewerkschaft und Unternehmen haben sich nach eigenen Angaben geeinigt. Die IG Metall hat heute in Koblenz die Pläne vorgestellt, wie der wirtschaftlich angeschlagene Konzern trotzdem die Ausgaben senken kann. So können Mitarbeitende freiwillig Stunden reduzieren. Außerdem sollen neue Schichtmodelle ausgearbeitet werden, mit denen die Arbeitszeiten anders verteilt werden. Betriebsbedingte Kündigungen seien damit vorerst ausgeschlossen, so die IG Metall. Anfang Mai haben viele Mitarbeiter von BioNTech eine Hiobsbotschaft erhalten. Standorte werden geschlossen. Betroffen ist auch Ida Oberstein. Bis Ende 2027 will der Pharmakonzern hier dicht machen. Begründung, es gebe einen geringeren Produktionsbedarf bei den Covid-Impfstoffen. Luca Both, Gunnar Hollweg und Michelle Habermehl über eine enttäuschte Mitarbeiterin, deren Zukunftspläne erstmal geplatzt sind.
2: Fahrt zu dem Grundstück, auf dem Lisa Cordi das Haus bauen wollte, in dem sie mit ihrer Familie alt werden wollte. Jetzt kann sie nicht anfangen zu bauen, weil sie damit rechnet, ihren Job zu verlieren.
3: Absolute Unsicherheit. Also wir trauen uns aktuell überhaupt nicht, jetzt zu investieren, so viel Geld hier reinzustecken und unseren Wunsch vom eigenen Heim hier zu verwirklichen. Es ist eigentlich das Todesurteil für unseren geplanten Neubau.
2: Das Grundstück ist gekauft, Kind Nummer 2 unterwegs, dann die Nachricht, BioNTech Ida Oberstein soll Ende 27 schließen. Sie und auch ihr Mann arbeiten dort. Als Betriebsratsvorsitzende ist sie eine der Ersten, die von der Schließung erfährt. Für sie und ihre Kollegen ein Schock.
3: Ja, man fühlt sich irgendwo auch betrogen. Also man hat auch so viel Lebenszeit und auch so viel Nerven und Energie in die Arbeit gesteckt. Also wir haben auch Mitarbeiter, die haben sich bis zu Burnout abgerackert, weil wir immer alle mit Herzblut dabei waren.
2: Viele der Angestellten waren so wie Cordi seit 15 Jahren oder mehr im Unternehmen. Manche machen sich Hoffnung, dass sich noch ein Investor findet und Ida Oberstein erhalten bleibt, sagt sie. Wenn nicht, bleibt vielleicht nur noch eins.
3: Tatsächlich haben wir das jetzt erstmal sacken lassen, das Thema, und ich fürchte, dass hier in der Region kein Arbeitgeber für uns attraktiv wäre oder überhaupt ein Arbeitgeber vorhanden, der auch in der Pharmatechnik Arbeitnehmer sucht. Daher werden wir wohl umziehen müssen.
2: Gerne hätten Sie und Ihre Familie hier ein Haus gebaut. Jetzt müssen Sie sich fragen, ob Sie diesen Traum noch leben können, vielleicht auch an einem anderen Ort.
1: Wer beim Leistungssport wie hier beim Speedklettern ganz vorne mitmischen will, der muss ganz schön ranklotzen. Für die jungen Athleten und Athletinnen bedeutet das oft, auf vieles zu verzichten. Aber nicht nur die jungen Sportler selbst müssen an ihre Grenzen gehen. Die Geschichte der Familie Scholtes zeigt, wie viel Unterstützung so eine junge Sportkarriere braucht. Marcel Fehr und Johannes Seemüller haben die Familie besucht.
5: Finn Lukas Scholtes ist Speedkletterer. Sekunden entscheiden über Sieg oder Niederlage. Hinter jedem Wettkampf steckt ein Alltag voller Verzicht. Training, Meisterschaften, Reisen, all das organisieren seine Eltern.
6: Also ich habe es einige Jahre so probiert, mit einem festen Job als Erzieherin in einer Kindertagesstätte. Habe aber dann relativ schnell gemerkt, dass das nicht funktioniert. Und dann musste halt der Job dran glauben.
7: Es bleibt vieles auf der Strecke. Man merkt es teilweise auch gar nicht so, weil man einfach hineinwächst. Man lernt halt andere Leute kennen, der Freundeskreis verändert sich. Aber ich versuche schon noch mit den einen oder anderen aus der, ich sag mal, Vergangenheit noch Kontakt zu halten.
5: Leistungssport verändert nicht nur das Leben der Athleten, sondern das der ganzen Familie. Mutter Ines fährt ihren Sohn zu Training und Wettkämpfen und koordiniert Termine mit der Schule. Vater Heinrich baut in seine Lagerhalle sogar Teile einer Speedkletterwand.
8: Und die Familie geht gar nichts. Die finanzieren dich, die bringen dich zu Flughäfen, zu Bahnhöfen und natürlich auch als Motivation.
5: Oft fühlen sich Sportfamilien mit all dem alleingelassen. Von Vereinen oder Verbänden kommt wenig Unterstützung. Hilfe finden die Scholtes schließlich bei der Deutsche Sporteltern GmbH in Baden-Baden. Dort werden Sporteltern vernetzt und unterstützt.
9: Da machen wir Webinare, wir machen auch Live-Veranstaltungen, wir machen Stammtische für Sporteltern, um Eltern einfach auf ein Level zu bringen, dass sie in der Lage sind, dann auch mit den Leuten im System auf Augenhöhe zu kommunizieren.
6: Jetzt fühle ich mich da auch echt wohl und gehört, und man geht in Austausch mit anderen Eltern, die ähnliche Probleme haben, und man merkt, dass man damit nicht alleine da steht.
5: Bei all dem versuchen die Eltern aber eines nie aus dem Blick zu verlieren.
10: Immer gucken, was will das Kind? Weil im Endeffekt ist der Athlet der, der vorne steht, um den sich eigentlich alles dreht.
5: Finn träumt von der Jugend-WM in Italien. Dafür trainiert er mehr als 20 Stunden pro Woche. Und seine Eltern? Die kämpfen jeden Tag mit ihm mit.
1: Das war wieder ein heißer, hochsommerlicher Tag, unsere Wetterbilder des Tages. Im Schatten der Eifel wächst das Getreide besonders gut. Maifeld heißt diese fruchtbare Hochebene, auch Kornkammer der Vulkaneifel genannt. Die Pflanzen hier bei Kollig könnten jetzt allerdings mal wieder Regen vertragen. Das ganze Frühjahr war zu trocken in Rheinland-Pfalz. Claudia Kleinert verrät Ihnen gleich, ob es mit dem Wetter so weitergeht. Nachrichten gibt es dann noch mal um 21.45 Uhr mit Britta Krane. Einen schönen Abend. Tschüss.
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29: Guten Abend und herzlich willkommen zu SWR aktuell.
30: Schön, dass Sie wieder mit dabei sind.
29: Tatjana Gessler hat später die Kurznachrichten. Wir beginnen heute mit Fragen, die besonders in Tübingen gerade viele Menschen beschäftigen. Wie wichtig ist Barrierefreiheit und was darf sie kosten? Hintergrund ist der Streit zwischen Tübingens Oberbürgermeister Boris Palmer und einer Rollstuhl-Tischtennisspielerin. Die soll nämlich bei einer Sportlerehrung im Juni ausgezeichnet werden. Doch um auf die Bühne zu kommen, bräuchte die Paraathletin eine Rampe. Palmer aber will die Kosten zunächst dafür in Höhe von 1.200 Euro nicht bezahlen. Zu klamm seien die städtischen Kassen. Die betroffene Sportlerin machte das Vorgehen öffentlich und sorgte so bundesweit für Diskussionen. Unter anderem der Deutsche Behindertenverband kritisierte Palmers Entscheidung stark. Nun zeichnet sich aber eine Lösung ab, mit der am Ende alle Seiten zufrieden sein können. Lea Pflüger und Bertram Schwarz.
31: So, meine Lieben. Carrie Halfinger soll für ihre Leistungen im Parasport geehrt werden, kommt aber nicht auf die Bühne. Sie ist deutsche Vizemeisterin im Paratischtennis. Sie spielt für den Rollstuhlsport- und Kulturverein Tübingen. Tübingens OB Palmer ist eine Rampe mit 1.200 Euro für einen Abend zu teuer und nimmt ihm auch zu viel Platz weg. Daraufhin schreibt Heilfinger in den sozialen Medien: Liebe Stadt Tübingen, wir müssen reden. Sie fragt, ob sie als Parasportlerin weniger wert sei. Heilfinger wünscht sich eine langfristige Lösung, denn es gäbe noch mehr Parasportler, findet auch Jutta Pagel-Steigl vom Landesverband für Menschen mit Behinderung und SWR-Rundfunkrätin.
32: Ich finde es klasse, dass die Carrie Halfinger jetzt hier in den Konflikt reingeht und es öffentlich macht und eben damit auch zeigt, dass Menschen mit Behinderung, Menschen im Rollstuhl eben nicht Bittsteller sind. Barrierefreiheit ist eine Grundvoraussetzung für eine umfassende Teilhabe und da gehört eben auch dazu, dass man auf eine Bühne kommt, weil Menschen mit Behinderung auch mitmachen wollen bei allen Dingen und nicht nur das arme Haschel sind, die in der Ecke sitzen und die man betüttelt.
31: Nachdem der Konflikt bekannt wurde, wollten Unternehmen und Vereine eine Rampe für diesen Abend zahlen. Das lehnte Palmer ab. Das würde nicht finanzierbare Standards setzen. Jetzt gibt es doch eine Lösung, sagt Tübingens Sozialbürgermeisterin.
33: Es gibt eine Lösung, die so einfach ist wie erfreulich. Wir wechseln einfach den Saal. Wir wechseln in den Mark-Hemmler-Saal der Tübinger Musikschule. Der ist ganz neu und mit einem Hubaufzug ausgestattet, mit dem man sogar selbsttätig auf die Bühne kommen kann. Und wir hatten immer nur Sporthallen für Sportlerehrungen auf dem Schirm. Und die barrierefreien Sporthallen, die wir sehr wohl haben, waren alle belegt. Und jetzt ziehen wir für dieses Jahr einfach um. Und das ist hervorragend.
31: Am 30. Juni findet die Sportlerehrung statt, mit Carrie Heilfinger und ohne Rampe.
29: Es tut immer noch ein bisschen weh, oder? Der Griff zur Zapfpistole und alles, was danach folgt. Auch wenn wir uns inzwischen ja zumindest ein wenig an die hohen Benzin- und Dieselpreise gewöhnt haben.

0: Die Bundesregierung hat ja reagiert und die Energiesteuer gesenkt. 2 Monate lang gibt es 17 Cent pro Liter Tankrabatt. Und knapp die Hälfte dieser Zeit ist inzwischen vorbei. Immerhin, die Inflation in Deutschland ist nach 2,9% im April auf 2,6% im Mai jeweils im Vergleich zum Vorjahresmonat gefallen. Trotzdem bleibt die Maßnahme auch in Baden-Württemberg höchst umstritten. Besonders bei denen, die viel Sprit brauchen, wie Speditionen. Owusu Künzel.
1: Ein Holztransport, zurück von seiner Tour, angekommen auf dem Hof der Spedition Kaltenbach in Föhrenbach. Getankt wird hier an der eigenen Säule. Vom Tankrabatt hat man hier kaum was gespürt. Etwa 200.000 Liter Diesel verbraucht die Firma pro Jahr. Die hohen Kosten bereiten der Chefin Sorgen.
2: Also ich kann einfach sagen, es ist eine riesige Ohnmacht. Es ist eine Mischung zwischen Ohnmacht, Zorn, Wut und Verzweiflung. Und auch natürlich eine Enttäuschung.
1: Enttäuscht ist sie von der Politik. Von Januar bis Mai fast 30.000 Euro Mehrkosten nur für Sprit. Der Tankrabatt, ein Tropfen auf den heißen Stein.
2: Die Hoffnung war nicht groß und sie hat sich leider bewahrheitet. Die Preise gingen extrem noch mal nach oben, als es beschlossen wurde. Das hat man ja überall auch gehört und gesehen. Und dann hat man sich ein bisschen nach unten bewegt, aber lange nicht genug.
1: Spritkosten machen bei Logistikunternehmen rund ein Drittel der Kosten aus. Auch viele Verbraucher haben die Preisschwankungen bei Sprit in den letzten Wochen gespürt. Der größte Wirtschafts- und Lobbyverband für die Mineralölbranche in Deutschland versichert, der Tankrabatt wurde von Anfang an weitergegeben, so ein Sprecher.
3: Dass unsere Mitgliedsunternehmen, um gar nicht erst in den Verdacht zu kommen, hier würde irgendetwas anderes geschehen, um Mitternacht am 1. Mai den Preis um 17 Cent je Liter gesenkt haben.
1: Laut ADAC wurde diese Absenkung jedoch nicht sofort und vollständig an die Verbraucher weitergegeben. Zudem kritisieren Logistik- und Transportverbände eine Doppelbelastung. Denn eine CO2-Abgabe wird sowohl mit der Maut als auch beim Tanken fällig.
4: Unser Vorschlag ist, dass wir einen Gewerbediesel einführen, so wie das viele, viele europäische Länder auch getan haben. Frankreich, Italien, Spanien, Belgien, auch osteuropäische Länder. Und dass dann dieser Anteil der CO2-Abgabe, den der Lkw doppelt bezahlt, über diesen Gewerbediesel eben nicht mehr anfällt oder zurückerstattet wird.
1: Der Verband sagt auch, wenn nichts passiert, drohen Insolvenzen. Aus Sicht der Unternehmerin muss die Politik jetzt reagieren.
2: Die Kosten fressen uns auf. Und ich erwarte einfach mal, dass irgendjemand aufwacht und sagt, okay, wir haben jetzt geschnallt, wo es wirklich drückt. Aber genau das passiert überhaupt nicht.
1: Auch bei der Holzspedition Kaltenbach hofft man auf zukünftige Entlastung. Kommen ab Juli die 17 Cent beim Tanken wieder drauf, könnten diese Räder bald stillstehen.
0: Thorsten Weik aus unserer Wirtschaftsredaktion ist jetzt bei mir. Thorsten, man könnte ja meinen, am Ende landet bei mir was im Geldbeutel als Autofahrer. Das ist erstmal eine gute Sache, der Tankrabatt. Warum gibt es denn trotzdem so viel Kritik?
5: Weil der Tankrabatt eine Gießkanne ist und eben klar bei den Autofahrern ankommt, aber insgesamt unsozial ist, vor allem bei den Besserverdienenden und bei denen, die gar nicht Auto fahren, kommt es ja gar nicht an.
0: Jetzt ist Halbzeit und es gibt auch die Angst vor der Zeit danach. Wie problematisch könnte das werden?
5: Wenn wir jetzt so aktuell die Preisentwicklung anschauen, dann zeigt die jetzt schon seit einem Monat an der Tankstelle ja nach unten. Und wenn das jetzt noch so weitergeht, wir haben ja noch einen Monat mit Tankrabatt, dann werden wir selbst, wenn der Tankrabatt wieder weggeht, Preise erleben an der Tankstelle, die jetzt noch nicht so exorbitant sind wie noch nie zuvor. Insofern werden wir da in einem Maß, das schmerzhaft ist, sein, aber jetzt nicht in weit über 2 Euro.
0: Wie fällt denn deine Bilanz dieses ersten Monats des Tankrabatts aus?
5: Wir haben gesehen, dass er etwas bewirkt, vor allem psychisch an der Tankstelle ging der Preis ja deutlich runter. Wir sehen das auch in den Kurven. Und wir haben heute noch die ganz aktuelle Meldung reinbekommen, dass die Inflationsrate im Mai, das ist die vorläufige Zahl, gesunken ist. Und das betrifft uns ja alle, trifft uns alle im Geldbeutel, dass es etwas weniger schnell teuer wird.
0: Hast du eine Prognose? Wird die Bundesregierung dann noch mal aktiv und wird vielleicht verlängern?
5: Da sind die ersten Stimmen aus Berlin ein klares Nein, dass es nicht weitergehen wird. Und wenn der Preis sich an der Tankstelle weiter so entwickelt, gehe ich auch nicht davon aus.
0: Danke dir, Thorsten, für die Einschätzung.
5: Gerne.
0: Unter guten Nachbarn, da hilft man sich doch in Baden-Württemberg, oder? egal ob es darum geht, mal den Briefkasten zu leeren oder die Pflanzen zu gießen oder wenn man für den Kuchenteig eben ein Ei zu wenig hat. Ab dem 1. Juni könnte die Nachbarschaftshilfe aber noch deutlich darüber hinausgehen. Wer nämlich eine Solaranlage auf dem Dach hat, hat ab dem kommenden Monat die Möglichkeit, überschüssigen Strom direkt an andere Haushalte in der Nähe abzugeben. Bislang musste die zusätzliche Energie ins Netz eingespeist werden. Eine Bürgerinitiative in Ladenburg bei Mannheim wollte sich das zunutze machen, musste aber feststellen, nur weil es erlaubt ist, muss es noch lange nicht funktionieren, wie Margareta Holzreiter zeigt.
6: Die historische Altstadt von Ladenburg, voller Giebeldächer und denkmalgeschützt. Viele Häuser sind hier frei von Solaranlagen. Auch Anwohner Jochen Liebrich hat auf seiner sanierten Scheune keine Solarmodule installiert. Klimaneutral produzierten Strom will er im Alltag trotzdem nutzen.
7: Ja, wir versuchen, möglichst frei von fossiler Energie zu sein. Elektrischer Strom fürs Auto, für die Wärmepumpe, für zwei Häuser. Und dafür brauchen wir Strom aus Photovoltaik oder aus anderen Quellen.
6: Seine Hoffnung, den Solarstrom nutzen, der auf anderen Dächern übrig ist. Das ist die Idee der Bürgerinitiative Bipla, in der sich Liebrich gemeinsam mit anderen Ladenburgern organisiert hat. In Erwartung der neuen Regelung, die Energy Sharing nun ermöglichen soll, hat die Bürgerinitiative diese Anlage auf dem Dach des örtlichen Gymnasiums gekauft.
8: Also das Neue am Energy Sharing ist eben, dass wir den Strom hier produzieren können und in die Altstadt oder zu Mieterinnen und Mietern, die keine eigene Anlage haben, bringen können, ohne eine neue Leitung zu legen.
6: Diese neue Regel erlaubt es, öffentliche Leitungen zu nutzen. Bereits im Februar hatte sich die Bürgerinitiative mit dem örtlichen Netzbetreiber in Verbindung gesetzt, um das Energy Sharing vorzubereiten. Und der Netzbetreiber Netze BW? Der reagiert vage, verweist darauf, dass noch verlässliche Vorgaben und Rahmenbedingungen fehlten. Dass bei einem neuen Gesetz Fragen offen sind, ist nicht ungewöhnlich. Das sei aber kein Grund, um nicht zu handeln, meint der Jurist Thorsten Müller.
9: Der Netzbetreiber muss dann individuelle Lösungen entwickeln und kann nicht warten, bis Branchenstandards ausgearbeitet oder gar eine Festlegung der Bundesnetzagentur erlassen worden ist.
6: Dass Netzbetreiber beim Energy Sharing eher bremsen, statt auf Interessierte zuzugehen, ist kein Einzelfall. Der Grund: Für sie bringt die Regelung aufwendige zusätzliche Pflichten und Aufgaben. Für Bürgerinitiativen wie die Bipla ist das frustrierend.
8: Wir haben unsere Messstellen umgebaut und der Netzbetreiber hat uns aber das Signal gegeben, dass es nicht zum 1.6. starten kann.
6: Der Ladenburger Bürgermeister unterstützt die Initiative. Von der Bundespolitik fordert er mehr Einsatz für eine bürgernahe Energiewende.
10: Hört auf die Kommunen, hört auf die Bürgerinnen und Bürger und weniger auf die Lobbyisten in den Chefetagen.
6: Jochen Liebrich bleibt zuversichtlich, dass auf den kurzen Wegen, die er in Ladenburg jeden Tag zurücklegt, bald auch Strom unkompliziert verteilt werden kann.
7: Wir lassen uns hier nicht verdrießen. Wir haben die Hoffnung, dass es doch mit den großen Netzversorgern klappt in Kürze.
6: Denn die Idee des Energy Sharings aufgeben will hier keiner.
0: Die Landesregierung will ihr Ziel, bis 2040 klimaneutral zu werden, auch nicht aufgeben. Aber Solaranlagen auf den Dächern, die werden dafür nicht ganz ausreichen. Da muss was deutlich Größeres her. Aktuelle Berechnungen zeigen, 0,5% der Fläche in Baden-Württemberg würden für Photovoltaikanlagen benötigt, um das Ziel zu erreichen. An vielen Stellen, wo solche Solarparks schon stehen, gibt es aber große Bedenken, was den Naturschutz angeht. Denn die Anlagen werden eben auch in bestehenden Ökosystemen errichtet. Wie bekommt man also grünen Strom und Naturschutz unter einen Hut, ohne dass es wahnsinnig teuer wird und wirtschaftlich nicht mehr darstellbar ist? In einem Solarpark bei Tübingen gibt es eine Lösung, Susanne Henn.
11: Der Solarpark Engstingen-Heid bei Tübingen. Mitten im Wald gelegen, versorgt er rein rechnerisch bis zu 750 Vier-Personen-Haushalte mit grünem Strom. Aber er kann mehr. Er ist ein Biotop für viele Arten mit Blühwiesen, Stein- oder Totholzhaufen. Die Stadtwerke Tübingen haben den Solarpark 2013 übernommen und dort Naturschutzmaßnahmen umgesetzt, die deutlich über das hinausgehen, was vorgeschrieben ist.
12: Um tatsächlich für uns mal zu prüfen, haben wir dadurch einen Mehrwert? Wenn ja, wollen wir den auch bei zukünftigen Projekten umsetzen.
11: Heimische Blumenarten wurden ausgesät, Insekten, Käfer und Spinnen finden neue Lebensräume und dienen Eidechsen und Vögeln als Nahrung.
13: Die Maßnahmen, die jetzt hier angelegt wurden, die sind für Insekten nützlich. Gerade viele Wildbienenarten, die leben im Boden, die können sich hier eingraben. Reptilien, wie zum Beispiel die Zauneidechse, die nutzt sowohl die Lesesteinhaufen, als auch die Totholzhaufen, als auch das Sandarium zum Beispiel zur Eiablage.
11: Das Projekt wird von den

0: umsetzen kann. Das ist zum Beispiel sowas wie Nistkästen, Brutkästen, Totholzhaufen, also kleine Biotope auf der Fläche zu schaffen.
1: Dabei gibt es nicht ein Konzept, das für alle Anlagen passt. Was umgesetzt wird, hängt davon ab, wie die Gegebenheiten vor Ort sind und welche Arten gefördert werden sollen. Das Material wird oft gespendet. Laufende Kosten entstehen dadurch, dass die Wiese alle 1 bis 2 Jahre gemäht werden muss und Steinhaufen und Sandalien von Unkraut befreit werden sollten. Doch der Aufwand hält sich nach Einschätzung von Johannes Gatter in Grenzen. Die Stadtwerke Tübingen haben einen zweiten Solarpark nach Ökokriterien errichtet und planen, auch bestehende Anlagen nach und nach umzugestalten.
2: Es lässt sich meistens schon beides sehr verträglich oder halt mit einem leichten Kompromiss zusammen vereinbaren.
1: Und dann sind Umweltschutz und Freiflächenphotovoltaik auch kein Widerspruch.
3: Und plötzlich ist alles, was man hat, einfach weg. So ist es vielen Menschen in Braunsbach im Kreis Schwäbisch Hall ergangen. Heute vor genau 10 Jahren, am 29. Mai 2016, gibt es ein heftiges Unwetter in der Region. Kleine Flüsse schwellen an und richten unglaubliche Zerstörung an. Der Ortskern von Braunsbach wird weitgehend verwüstet. Insgesamt entstehen Schäden in Höhe von mehr als 100 Millionen Euro. Heute erstrahlt die Gemeinde in neuem Glanz. Damit sowas nicht nochmal passieren kann, haben Land und Kommune rund 50 Millionen Euro in die Infrastruktur investiert. Und auch sonst sind die Menschen vor Ort stolz darauf, was sie bewältigt haben. Jens Niesing.
4: 18 Meter breit, 6,5 Meter hoch. Hier am Orlacher Bach entsteht ein Geröllfang, wie es ihn sonst nur in den Alpen gibt, sagt Braunsbachs Bürgermeister David Beck.
5: Wir machen das Beste draus, um die Bürgerinnen und Bürger natürlich vor einem erneuten Ereignis zu schützen.
4: Damit so etwas nie wieder passiert. Wie damals steht Gastwirt Robert Philipp am Zapfhahn. Er hat die Flut kommen sehen und die Gäste gewarnt.
6: Und als zack war es dann an der Türe, dann habe ich noch gesagt, rette sich wer kann, alles nach oben. Und dann war schon da.
4: Heute ist Robert Philipp Opa. Enkel Loki kennt die Sturzflut nur aus Erzählungen.
7: Die haben erzählt, dass die Bäume von oben mitgeschwommen sind nach unten und die Autos hier rumgeschwommen sind.
4: Mama Heike Philipp war damals mit Loki schwanger.
8: Also an Loki sehe ich immer, wie schnell doch die Zeit vergeht und wie groß er jetzt schon ist. Er ist schon fast jugendlich.
4: Er dagegen ist ein wahrer Oldie. Der VW-Bus von Kanutourenanbieter Stefan Teidigsmann fährt und fährt.
9: Der hatte damals 360.000 circa und jetzt hat er 588.700.
4: Dabei sah es nach der Flut gar nicht gut aus für ihn, denn die Behörden wollten das Fahrzeug verschrotten.
9: Derjenige, der vom Regierungspräsidium da war, um mit dem Forsttraktor die Auto rauszuziehen, wollte mir nicht zu nahe treten, weil es ein Totalschaden war.
4: Teidigsmann hat sich gewehrt und sich durchgesetzt. Heute transportiert der Bus das Material für die Kanutouren, die er organisiert.
9: Also Jungs, viel Spaß.
4: Der Malerbetrieb von Ulrich Stein vor 10 Jahren. Nur per Baggerschaufel kam die Belegschaft an ihren Arbeitsplatz. Heute beseitigen sie hier auch die letzten Spuren der Flut und stehen wieder gut da.
10: Wir haben heute ein schönes Betriebsgelände. Der Bach ist sauber gerichtet. Die Straße passt alles wieder. Wir haben Glasfaserkabel neu bekommen.
4: 10 Jahre nach der Flut zieht jeder in Braunsbach sein eigenes Fazit.
9: Eigentlich hauptsächlich, dass der Mensch im Zweifel so klein ist gegenüber den Naturgewalten und die Natur deutlich größer.
8: Ja, wir hoffen einfach, dass sowas nicht mehr passiert, weil das war schon krass.
5: Wir ziehen die Lehren daraus, dass wir auf jeden Fall immer auch versuchen, den Menschen mitzugeben, dass Vorsorge besser ist als Nachsorge.
4: Wie gerade die aktuelle Stimmung ist, das bringen die Braunsbacher übrigens immer mit ihrem Maibaum auf den Punkt. Ein Jahr nach der Flut steht der Baustellenbaum für den Wiederaufbau. 5 Jahre danach symbolisiert der Corona-Baum die Einschnitte durch die Pandemie. Und der Baum heute drückt den größten Wunsch in Braunsbach aus. Nie wieder 2016.
3: Wenn überhaupt, dann nur ein bisschen Entspannung auf dem Arbeitsmarkt. Damit beginnt jetzt der Nachrichtenüberblick mit Tatjana Gessler.
11: Die Zahl der Arbeitslosen im Land ist im Mai leicht gesunken. Laut Agentur für Arbeit ist die Nachfrage nach Arbeitskräften aber weiterhin gering. Mit einer Trendwende sei nicht zu rechnen, hier die Zahlen im Einzelnen. Im Mai waren in Baden-Württemberg knapp 298.000 Menschen arbeitslos gemeldet. Das sind rund 6.000 weniger als im Vormonat April und gut 8.000 mehr als im Mai 2025. Die Arbeitslosenquote sank auf 4,6%. Die Deutsche Bahn hat heute mit dem Bau einer neuen Güterzugstrecke im Rheintal zwischen Offenburg und Mülheim begonnen.
12: Die Rheintalbahn soll in diesem Abschnitt ein drittes und viertes

0: Gleis speziell für den Güterverkehr bekommen. Dadurch will die Deutsche Bahn eine der wichtigsten Verkehrsadern Europas stärken. Die Trasse der Strecke führt entlang der Autobahn A5, auch um die Lärmbelästigung in Freiburg und den umliegenden Gemeinden auf ein Minimum zu reduzieren. Landesverkehrsministerin Razavi unterstrich beim symbolischen Spatenstich, wie wichtig die Verlagerung von Gütern auf die Schiene sei.
1: Ein 21-jähriger Autofahrer hat in der vergangenen Nacht versucht, mit seinem Wagen eine Einreisekontrolle auf der Europabrücke bei Kehl zu durchbrechen. Dabei haben Bundespolizisten auf ihn geschossen. Nach Angaben der Polizei war der Mann zuvor dreimal gezielt auf die Beamten zugerast. Diese konnten sich mit Sprüngen zur Seite retten und gaben Schüsse auf den Wagen ab. Der Fahrer konnte anschließend in Frankreich gefasst werden. Eine zweite Person wird noch gesucht. Fußball-Bundesligist TSG Hoffenheim hat den Vertrag mit Trainer Christian Ilzer vorzeitig verlängert. Dieser gelte langfristig, hieß es vom Verein. Die genaue Laufzeit wurde nicht genannt. Als Tabellenfünfter erreichte Hoffenheim in der abgelaufenen Saison die Europa League. Und unter Ilzers Führung erreichte die Mannschaft in der abgelaufenen Spielzeit mit 61 Zählern die zweitbeste Punkteausbeute in der Hoffenheimer Bundesliga-Geschichte. Ilzer war 2024 vom österreichischen Club Sturm Graz gekommen. Bei der internationalen Bodenseewoche in Konstanz werden an diesem Wochenende wieder die Segel gehisst. Zu der Wassersportveranstaltung treten rund 1000 Sportlerinnen und Sportler zu Segelregatten und Ruderwettkämpfen an.
2: Regatta fahren mit historischen Holzbooten, das ist ein Programmpunkt in Konstanz, auch wenn heute Flaute herrschte. Die Veranstalter hoffen auf mehr Wind in den kommenden Tagen, zum Beispiel wenn die Europameisterschaft der Bootsklasse L30 ausgetragen wird. Das sind schnelle Yachten, die für sportliches Regattasegeln gedacht sind. Zahlreiche Veranstaltungen richten sich an Menschen mit Behinderung. Das diesjährige Motto der Bodenseewoche lautet: Alle an Bord.
3: Was können wir selbst und wo brauchen wir ein bisschen Unterstützung? Die ganze Woche schauen wir bei SWR aktuell ja schon auf die Ressourcen in Baden-Württemberg. Heute geht es bei uns um die Nahrungsmittel, die wir im Alltag so verbrauchen. Da sind wir, auch wenn es uns vielleicht nicht immer bewusst ist, sehr verwöhnt. Auf dem Markt oder auch im Laden haben wir riesige Auswahl und vieles kommt dabei auch aus der Region. Aber klar, die verzehrreife Mango, die wächst nicht bei uns auf den Feldern. Thorsten Weig mit einem Blick auf Handelskonzerne, Lebensmittelproduzenten und die Landwirtschaft in Baden-Württemberg.
4: Monja Oechsle steht jeden Tag im Stall und versorgt ihre rund 80 Milchkühe. Sie ist aus dem Büro wegen der Liebe in die Landwirtschaft gegangen und geblieben.
5: Also ich bin gern zwischen meine Kühe, die motiviert mich schon. Da möchte ich mal behaupten, ein Meister für die Arbeit, weil ich einfach sehe, ich schaffe jeden Tag mit denen, man sieht sie von Kalble an, bis sie dann wirklich mal bei mir im Melkstand standen. Und das ist dann schon motivierend, weil man sieht einfach, man hat viel richtig gemacht.
4: Betriebe wie der Oechslehof auf der Alp versorgen die Bevölkerung. Alle Milchviehbetriebe im Land halten rund 300.000 Milchkühe. Sie produzieren rund 2,7 Milliarden Liter Milch pro Jahr. Zum Trinken reicht es locker aus, für Käse, Joghurt und Co. allerdings nicht. Auf heimischen Feldern wächst anteilig am meisten Getreide. Das wäre rein statistisch ausreichend für den Bedarf im Land, ebenso beispielsweise bei Äpfeln. Bei den allermeisten Lebensmitteln reicht die heimische Produktion jedoch nicht. Über 30.000 landwirtschaftliche Betriebe beackern rund 1,4 Millionen Hektar Land. Auch wenn diese Flächen grob für die Versorgung der Bevölkerung ausreichen könnten, sind das nur sehr theoretische Überlegungen. Eine komplett eigenständige Versorgung ist kaum möglich. Maschinen und Dünger wären auf Dauer Mangelware.
6: Wir haben heute ja eine Nahrungsmittelwirtschaft, die sehr stark arbeitsteilig organisiert ist. Also die ist sehr leistungsfähig. Wir haben viele Nahrungsmittel zu jeder Zeit verfügbar. Das funktioniert aber nur, weil die zugehörigen Lieferketten ganz eng aufeinander abgestimmt sind, optimiert sind. Wir hätten heute im Krisenfall vor allem ein Logistikproblem.
4: Die großen Handelsketten und deren Logistik sind für die Versorgung unabdingbar. In Verteilzentren mit zehntausenden Quadratmetern Fläche wie diesem Edeka-Lager in Heddesheim bei Mannheim kommen die unterschiedlichsten Lebensmittel zusammen. Dort werden sie sortiert und an über 500 Märkte verteilt. Das ermöglicht die Vielfalt in den Regalen, von Milchprodukten über frische regionale. Regional wollen auch Manja Oechsle und ihr Mann produzieren. Sie verwenden größtenteils selbst angebautes Futter.
5: Irgendwo ist man auch ein bisschen stolz drauf.

0: dass man, sag ich, den Punkt zu der Gesellschaft leisten kann, dass man sagen kann, ich bin so ein großer Teil davon, dass ich euch mit ernähre.
1: Baden-Württemberg ist einer der größten Agrarproduzenten in Deutschland. Vollständig selbst versorgen können wir uns bei Lebensmitteln aber nicht. Gut sieht es dagegen beim Wein aus.
2: Also das Viertel ist sicher. Das dürfte auch den ein oder anderen Festival-Fan in Baden-Württemberg beruhigen. Jetzt geht die Saison ja so richtig los. Und da gibt es bei uns im Land ja auch wirklich viel Auswahl, für jeden Musikgeschmack was. Eines der ersten ist das Campus-Festival in Konstanz, das heute beginnt. Und es feiert Jubiläum. Zum 10. Mal steigt das Festival. Auf 4 Bühnen sind im Bodenseestadion rund 40 Bands zu sehen. Das Wetter heute und morgen soll auch mitspielen. Und der Blick auf den Bodensee vom Festivalgelände aus, der bringt noch mehr Urlaubsfeeling für die 25.000 Besucherinnen und Besucher. Unter anderem Indie-Rapper Zartmann steht auf der Bühne. Und auch für Fans anderer Musikrichtungen ist einiges mit dabei. Für uns Thomas Wagner in Konstanz. Woher kommt denn der Name Campus Festival?
3: Ja, man muss wissen, Konstanz ist die Campusstadt am Bodensee. Eine große Uni, die ehemalige Fachhochschule, die HTWG. Mehr als 10.000 Studierende. Ja, und das ist halt ein Riesencampus. Und früher, zu meinen Studienzeiten, war es ja auch noch so, dass der größte Hörsaal hier gleich nebenan war, nämlich im Strandbad Hörnle. Da sind nämlich die meisten Studierenden im Sommer hingegangen, nicht in den richtigen Hörsaal. Ja, und da hat man gesagt, warum nennen wir das Ding nicht Campus Festival? Jetzt schon in der 10. Auflage. Und muss ehrlich sagen, die Stimmung ist wirklich ganz toll. Ausgelassen, friedlich. Also man hat von keinerlei Zwischenfällen gehört. Und ja, es ist auf jeden Fall eines sehr, sehr laut, das kann ich sagen.
2: Und wer ist denn alles auf der Bühne zu sehen heute und morgen?
3: Ja, also der junge Herr im Hintergrund, der heißt Ritter Lien, 29 Jahre alt, eigentlich Schauspieler, kenne ich jetzt nicht so. Ich bin auch da vielleicht ein bisschen ein paar Generationen drüber. Aber heute Abend, da kommt der Dancefloor-Star aus Jamaika, Jean Paul. Also den kenne selbst ich und bewundere ich ihn auch. Ja, und dann gibt es morgen noch den... Jetzt habe ich irgendwie den Anschluss verloren, aber wie gesagt, ein wirklich tolles Programm. Und ich finde, wer jetzt hier nicht dabei ist, der hat was verpasst. Und irgendwie ist gerade ziemlich laut, aber muss wirklich sagen, mich, der ich ja schon ein bisschen drüber bin, mich begeistert es schon sehr.
2: Ja, da kann man bei der Lautstärke mal durcheinander kommen. Danke, Thomas, für die Eindrücke vor Ort. Und von uns war es das für den Moment. Tatjana Gessler bringt Sie aber später noch mal auf den neuesten Stand in Baden-Württemberg.
4: Wie gewohnt um 9:45 die Spätausgabe und nach der Tagesschau geht's hier aber zunächst weiter mit Expedition in die Heimat.
2: Und das Wetter hat noch Claudia Kleinert. Ihnen einen schönen Abend.
4: Machen Sie's gut.
5: Es Dolce Vita überall. Davon gibt es reichlich hier in Heilbronn auf dem italienischen Markt. Mediterrane Köstlichkeiten und Lebensgefühl. Und deswegen würde ich Sie jetzt gerne einladen zu einer kulinarischen Reise oder sagen wir einem Kurztrip direkt vor unserer Haustür im Südwesten. Ja, auch hier gibt es ja orientalisches Grillgemüse, französische Macarons, Linzer Törtchen wie in Österreich oder echt irisches Frühstück. Und claro, das darf auch nicht fehlen, italienisches Pane. Und was das so besonders macht, das haben wir uns angeschaut in Tübingen in der Bäckerei Dolce Forno.
6: Traditionelles Bäckerhandwerk mit viel Liebe zum Teig. Diese handwerkliche Arbeit muss man lieben. Ohne Liebe kann man sie nicht machen. Wenn man sie nur wegen des Geldes macht, wird dir das Geld irgendwann ausgehen. Aber die Liebe für das Brotbacken, die bleibt. Nur natürliche Zutaten kommen in den Teig. Italienisches Mehl, Wasser, Salz und Sauerteig. Damit die Brote perfekt werden, muss der Teig vor dem Verarbeiten und nach dem Formen viel ruhen. 40 verschiedene Brote backen sie hier. Vincenzo Gencarelli hat seinen Bäckermeister in Italien gemacht. Seit 20 Jahren führt er die Bäckerei Dolce Forno in Tübingen. Und

0: Natürlich bieten sie auch Pizza an. Das Besondere an ihren Teigen? Ja, es ist auf jeden Fall mehr Arbeit, weil der Teig 36 Stunden ruht und beobachtet wird, wie er sich entwickelt.
1: Buon appetito.
2: Also es ist wie in Italien das Essen. Und nicht so. Es sind gute Produkte daher. Wir fahren 50 Kilometer her und 50 Kilometer zurück. Zwei, dreimal in der Woche kommen wir da jetzt zum Essen.
3: Es ist wirklich italienisch, es ist authentisch. Auch die Verkäufe hier sind super nett. Und man schmeckt so das italienische Flair. Das ist richtig lecker.
0: Seit 20 Jahren ist auch Vincenzos Frau Filomena mit dabei.
4: Gerne, mit 500 Gramm oder 250 Gramm, die kleinere.
0: Eigentlich ist sie gelernte Bürokauffrau. Das Wissen zum Brot und Backen hat sie sich durch ihren Mann angeeignet. Mittlerweile ist es für sie zu ihrem Leben geworden.
4: Das ist das Pane Pugliese. Das ist ein Hartweizenmehlbrot. Man sieht es, das ist ein sehr offenporiges Brot. Hat eine sehr schöne Kruste. Ist sehr beliebt, weil es knusprig ist und innen sehr hell und weich. Das ist das meistverkaufte Brot bei uns. Dann haben wir die typische Ciabatta mit sehr, sehr großen Löchern und sehr weich. Von der Kruste her nicht ganz so wie dieses hier. Liegt daran, weil es einfach kürzer gebacken wird. Das Knusprige und das Weiche, das ist einfach das, was der Italiener liebt. Und man kann nicht ohne Brot. So, Ciabattino mit Oliven und ein Tiramisu zum Mitnehmen.
0: Neben all den Broten bieten sie auch süße Backwaren an. Filomenas Spezialgebiet.
4: Tschüss.
0: Nach dem Ansturm in der Mittagspause geht's zurück in die Backstube. Jetzt stehen süße Backwaren auf dem Programm. Cattuccinis, ein traditionelles Mandelgebäck. Mehl, Eier, Butter, Mandeln und Zucker. Schon ist der Teig fertig und kann auf die Bleche.
5: Und was sagt der Chef?
1: Aber gut, Digga Max.
0: Zum Schluss noch ein bisschen Zucker drauf und ab in den Ofen. Ein perfektes Gebäck zum Kaffee. Ein enormes Sortiment, was sie hier in der Bäckerei anbieten. Und das nach einer ganz bestimmten Philosophie des Bäckermeisters. Wir Bäcker haben eine besondere Gabe. Wir backen immer gleich, egal für wen wir backen. Ob für einen Arbeiter, einen Bürgermeister oder einen Staatschef. Wir machen da keinen Unterschied. Brot ist für alle da.
3: Aha. Ein echtes kleines Stück Italien hier auf dem italienischen Markt in Heilbronn. Buongiorno. Posso?
1: Sì.
3: Ich darf eintreten. sono, mi chiamo Annette e voi?
6: Andrea e Luca.
3: Andrea. Ah. In Italia ist es ein Männername. Andrea, gell? Genau. Und Luca. E di dove sei?
7: Noi siamo di Città della Pieve, in provincia di Perugia, in Umbria.
3: Ihr kommt aus Umbrien, oder?
6: Il heart of Italy. Il cuore d'Italia.
3: Das ist das Herz von Italien.
7: Il cuore d'Italia.
6: Il cuore d'Italia, because it's right in the middle, no?
3: Oh. Aber was macht ihr hier? Cosa fate?
7: Noi we produce bread.
3: Posso provare un
7: Deve provare.
6: Certo.
3: No, devi, ich deve. Muss. Man muss probieren in Italien, muss man probieren. Ich liebe
7: Però per provare devo venire dove sei tu.
3: Adesso. Das?
7: Devo venire dove sei tu.
6: Noi veniamo lì e lo facciamo.
7: Io vengo qui e lo faccio.
3: Jetzt bist du ein bisschen
7: schnell. I have to come there. To,
3: yes.
7: To.
3: Ach, ich darf es auch schneiden.
7: Esatto.
3: Nein, lieber eher. Ah, guck mal, ganz flüssiges Brot.
7: Käse, but from Umbria, from Todi.
3: Oh, was ist das?
7: It's fresh sausage cooked
3: Würstchen.
7: In the grill, no sausages, lies.
3: Ach, sozusagen karamellisierte Zwiebeln.
7: Exactly.
3: Wow. Sagen.
7: Now,
3: ach, und jetzt kommt es nochmal al forno. Jetzt kommt es in meinen Ofen.
7: Al forno.
3: Wow.
7: Okay.
3: Mhm. Und das kommt da jetzt rein. Okay. Sehr gut. Jetzt ist es gleich pronto. Oh, jetzt ist pronto. Jetzt ist, oh, das qualmt aber. Okay, in der Zwischenzeit gibt es für Sie ein anderes Grillerlebnis, und zwar in Orgersheim, in Nefis Grillhaus zur alten Turnhalle. Mm. Amore.
7: Okay.
3: Mm.
0: Ojak Basche lautet das Zauberwort.
8: Ojak ist bei uns das Herd. Und das Herd sagt alles.

0: das ist der Kopf, also der Haupt, der Chef, der am Herd steht. Und das wird meistens auf Holzkohle gegrillt. Es muss Fett drauf tropfen und nach Rauch schmecken. Und das schmeckt man bei denen.
1: Und dafür sind Mannheim und Ludwigshafen Hotspots.
2: Und das macht Mannheim eigentlich auch aus. Wir sind nicht aus Mannheim und gerade für das Essen kommen wir gerne hierher.
3: Das macht es aus beim mauretanischen Grill, dass es auch gegrillt wird mit echter Kohle. Und der Reis ist unglaublich.
1: Ein Meister seines Fachs ist Sinan Kapuscu.
4: Herzlich willkommen beim Neffes Grillhaus in Ludwigshafen. Man sagt bei uns, wenn man den Grill sieht, will man auf jeden Fall einen Adana-Kebab essen. Ja. Adana ist eine Stadt in der Türkei, wo das Grillkunst herkommt, wie auch Gaziantep. Wir essen halt auch gern Adana, kochen auch gern. Deswegen haben wir uns familiärisch halt gedacht, dass wir irgendwann mal so einen Laden öffnen. Und ja, heute sind wir hier. Neffes heißt köstlich, schmackhaft halt.
1: Direkt am Bahnhof von Ludwigshafen-Oggersheim. Das Grillrestaurant Neffes von Grillmeister Kapuscu.
4: Das sind Lammlappen. Hauptsächlich sind das die fettigen Bereiche vom Lamm. Die Bestimmung von Fettgehalt und vom Fleisch muss auf jeden Fall immer passen. Auch später, wenn wir euch zeigen werden, wie wir die auf den Spießen drauf machen, spielt es auch noch eine sehr große Rolle. Es ist eine Kunst, sage ich mal. Ich muss es so ausdrücken, dass man die Dinge auf die Spieße draufkriegt. Ja. Und da spielt das Fettgehalt und die Fleischkonzentration eine sehr große Rolle.
1: Daraus macht der Fleischwolf gleich Hackfleisch. Wichtig, es muss Fett sein. Das Fett wirkt später wie ein Kleber am Spieß. Beim Grillen geht es zum Glück größtenteils verloren, weil Fett bei Hitze schmilzt und in das Feuer tropft. Fein gehackt werden Paprika, Knoblauch, Gewürze und ein wenig Natron. Gut für die Verdauung. Ein Geheimtipp aus der Neffes Küche.
4: Es wird dann ein bisschen geboxt. Küchenmaschine hilft auf jeden Fall nicht. Da sind die Hände auf jeden Fall bereit, das zu machen. Küchenmaschine, kriegst was anderes raus. Wir haben ja schon so oft Sachen versucht und gemacht, ja. Und die beste Methode ist ihm auf jeden Fall mit der Hand.
1: Nun geht es auf die Adana-Spieße. Sie müssen flach und dürfen nicht rund sein. Auf dem Grill dann endlich der versprochene Fettverlust. In der Zwischenzeit werden neue Spieße mit ganzen Fleischstücken von Lamm oder Huhn zubereitet. Alles kommt anschließend ins Schaufenster. Das wirkt besser als jede Speisekarte.
4: In Istanbul, wenn man bei einem Ocakbaşı ist, ja, der hat dann auch direkt seine ganze Fleischtheke, wo man sieht, ja, das ist ein Showroom, sage ich mal, wo das Ganze gesehen wird. Und da sagt man, ah, das will ich, ah, das sieht sehr gut aus. Und das sind dann so Leckereien, wo man sagt, ich habe so Hunger, ich setze mich jetzt in den Kamm, esse da jetzt was an. Sucht man sich aus, da braucht man sich auch nicht immer die Karte an sich anzugucken, kann man dann auch zum Grillmeister sagen, heute will ich Hähnchenspieße, ein Adana noch dazu und ja, soll scharf sein. Ich warte dann am Tisch, ja, da hock dich hin, das kommt dann.
1: Dann noch Lammkoteletts, Zwiebelsalat, gegrillte Tomaten und Peperoni. Angerichtet mit Pommes auf selbstgebackenem Fladenbrot. Und natürlich Reis. Eine Grillreise in den Süden Anatoliens, am Bahnhof von Oggersheim.
4: Wenn man sagt Ocakbaşı, ja, kommt auf jeden Fall bei uns gleich der Holzkohle-Gedanke. Und wenn ich Ocakbaşı höre, dann denke ich direkt an Fleisch, saftig, Fett, sage ich mal, fettleibig, Adana. Das ist so der Kult, so, ja, ich meine, in der Türkei. Wenn man sagt, ah, Ocakbaşı, weiß man ganz genau, Holzkohle drin.
5: Ich würde mich hier mal ein bisschen weiter durch auf dem italienischen Markt in Heilbronn. Ah, jetzt was Süßes, das wär's doch, oder? Boah, so viel leckere Sachen. Dolce.

0: Oder? Dolce geht immer, alles süß.
1: Ich habe Mandelgebäck da, Cannoli, Sfogliatelle, immer mit verschiedenen Geschmacksrichtungen.
0: Sehr lecker.
1: Wollt ihr mal das probieren?
0: Aber ja, möchte ich was probieren. Was soll ich denn probieren? Was sind denn so die besten Sachen?
1: Also ich habe Pistazien, ich habe Aprikose und die klassischen Mandeln laufen sehr gut. Oder Schokolade.
0: Also Pistazie, wenn ich jetzt schon mal hier auf dem italienischen Markt in Heilbronn bin, oder?
1: Prego.
0: Ja, grazie. Sind Sie direkt aus Italien?
1: Ich bin halb aus Sizilien, halb aus Apulien.
0: Aus Sizilien. Von wo da?
1: Ich bin aus Palermo.
0: Aber tolle Stadt.
1: Ja, wunderschön.
0: Und tolle Süßigkeiten, sehr lecker.
1: Dankeschön.
0: Richtig, richtig gut. Und ich meine, Sie sind nicht gerade was Leichtes für die Diät, gell?
1: Bei uns in Italien machen wir nicht gerne Diät, sagen wir es mal so. Wir lieben es zu essen. Mhm. Halt, und bei uns wird auch die Sachen mit Honig gemacht, deswegen sind sie auch viel süßlicher. Halt, es wird weniger Zucker dafür verwendet.
0: Und es wird viel Mandeln verwendet, Pistazien ist ja genau. Auch sehr gesund und ganz viel Amore.
1: Brava, bella signora.
0: Ja, und auch mit ganz viel Amore, mit ganz viel Liebe, sind die Köstlichkeiten gemacht im Café Bester Kuchen in Allensbach am Bodensee.
2: Das Café Bester Kuchen in Allensbach am Bodensee. Hier sieht es aus wie bei Oma. Und hier schmeckt es auch wie bei Oma. Und auch die Gäste fühlen sich wie bei Oma.
3: Gemütliche Atmosphäre, toller Service, sehr guter Kaffee und bester Kuchen.
4: Wir fühlen uns da richtig wohl. Das ist wie bei Mama zu Hause.
5: So Sachen sterben aus und sowas sollte man Leben erhalten, finde ich. Finde ich klasse. Man schmeckt es auch richtig.
2: Die Inspiration für das Café wie bei Oma erhielt Angelika Eger über ein ähnliches Konzept in Wien. Durch das Café mit älteren Mitarbeiterinnen erfüllt sie sich einen Lebenstraum.
6: Was wichtig für mich war, eben sie mit ins Boot zu holen. Und vor allem, ich habe selber meine Oma unheimlich geliebt. Und jetzt die älteren Damen um mich rum zu haben, es ist einfach wieder wie so ein kleines Backflash, mal wieder zurück nach Hause.
2: Heute in der Backstube Oma Betty, die Mama von Angelika Eger. Sie stammt aus einer Bäckerfamilie. Oma Helga, sie hat durchs Fernsehen vom Café erfahren. Sie backen heute Linzer Törtchen.
7: Vom Mehl. Das Ei ist noch dazu, Butter, Zucker und gemahlene Haselnüsse. In der Schüssel habe ich vorbereitet Zimt und Kakao und ein bisschen Nelkenpulver.
2: Oma Betty schwört beim Backen auf Fingerspitzengefühl. Und verzichtet meist auf die Hilfe von Handrührgerät und Co.
7: Kneten von Händen, das ist die Beste.
8: Warum?
7: Wenn das schmeckt besser wie von Maschine.
2: Sind keine Butterstückchen oder Mehlklümpchen mehr zu sehen, reicht es mit dem Kneten.
7: Jetzt kommt im Kühlschrank ein bisschen kalt zu sein. Wenn der muss wirklich kalt sein, zum Ausrollen und dann aufstechen.
2: Die internationalen Backrezepte und die Erfahrung werden hier sehr geschätzt.
7: Für mich ist das wirklich schön. Dann ich habe Kontakte mit den Leuten und kann ich ein bisschen sprechen. Und dann natürlich bist du beschäftigt, das ist die Zeit, läuft schneller.
9: Fühlt sich gut an, ja. Beim letzten Mal habe ich so ganz selbstständig einen Kuchen gemacht, den ich früher auch noch nie gemacht habe. Und der ist gut geworden und das hat mich dann gefreut. Es erfüllt einen dann so den ganzen Tag.
2: Nach 8 Stunden im Kühlschrank oder noch besser über Nacht ist der Teig für die Linzer Törtchen gut durchgekühlt und perfekt fürs Ausrollen. Wichtiger Tipp für die Füllung, die Marmelade leicht erhitzen.
7: Wenn die ist jetzt flüssig, keine Klumpchen und dann kommt schön in der Formchen und ist schön glatt. Okay, wir schieben auf 2. Schöne von unten.
9: Dann.
7: Mitnehmen. Die sehen gut aus.
9: Ja,
7: die sind fertig.
9: Woran sieht man das?
7: Schöne Farbe haben schon

0: und nur jetzt abkühlen und essen kann man.
1: Guten Tag.
2: Die Idee mit dem Café mit internationalen Kuchen und Backwaren hat Angelika Eger nicht bereut.
3: Wir wollen hier in der Region die Menschen wirklich wieder für selbstgemachte Kuchen begeistern, auch für dieses Konzept begeistern. Ich glaube, das ist momentan das Wichtigste.
1: Gerade auch mit den noch Älteren zusammen. Und es ist einfach, wir haben es immer lustig.
2: Bei so vielen Sorten Kuchen und vielen leckeren Plätzchen ist das Café mehr als ein Geheimtipp.
4: Bitte schön, Madame. Coppa di con sizilianische Anice. Das ist mit Salz und das ist mit Essigöl.
5: Dann nehme ich das. Das sind kleine Fischchen. Und sempre.
4: Sempre.
5: Also toll, wie Sie rufen. Es ist sizilianisch.
4: Das ist eine gute, gute Qualität von Sizilien, Madame.
6: Eine kostet 14 Euro.
5: Gut. Hm? Kommen Sie auch ein bisschen zum Probieren hier währenddessen?
7: Ich?
5: Mhm.
7: Ja.
5: Ja. Was ist das Beste hier?
7: Das ist getrocknete Tomate. Willst du probieren?
5: Ja, will ich. Wenn du sagst, dass es gut ist.
7: Mhm. Zusammen probieren, ja?
5: Okay. Vielen Dank. Warst du schon mal in Italien? Ist klar. Wo kommt ihr her?
7: Ich komme aus Sizilien.
5: Ah, aus Sizilien. Sehr schön.
7: Aber ich bin hier aufgewachsen. Also nicht in Heilbronn, sondern in Stuttgart.
5: Ciao. Ja. In Stuttgart?
7: In Stuttgart.
5: Warst du schon mal im Irish Pub in Stuttgart? In Feyingen?
7: Nee, war ich noch nicht. Aber in Pforzheim war ich mal im Irish Pub.
5: Aber ein Tipp, Irish Pub in Stuttgart, Feyingen, da gibt's was, und zwar ein original irisches Frühstück. Und das ist wirklich was ganz Besonderes. Ist mit dem hier nicht zu vergleichen.
7: Das glaube ich nicht.
2: Irisches Lebensgefühl wie aus dem Bilderbuch. Tanz und Musik. Guinness-Bier und nette Menschen. Das gibt's im Irish Pub The Old Rogue, auf Deutsch der alte Spitzbube. Hier arbeiten Iren und die Stammkundschaft kommt oft aus Amerika.
8: Meine Frau und ich, wir haben sehr lange in Los Angeles gewohnt, dort habe ich sie auch kennengelernt. Und da ist es sehr ähnlich, wie es hier auch ist. Vom Essen her, also die Mahlzeiten, die es gibt, aber auch die Atmosphäre. Ganz klar.
2: Die Mahlzeiten sind deftig. So sieht das traditionelle irische Frühstück aus. Eine riesige Portion Kalorien.
9: No, no, it's perfect. We're Americans. This is a light breakfast.
2: Und so ein leichtes Frühstück will diese Gruppe jetzt auch mal testen.
10: Wie kann ich dir helfen?
11: Wir hätten gerne traditionelles Irish Breakfast.
10: Ja, einmal, weißt du?
11: Einmal zu zweit.
10: Für mich auch, aber allein für mich. Und bei dir?
11: Was heißt Black and White Pudding?
10: Black Pudding ist wie ein Bloodwurst im Deutsch. Oh, aber okay. Anders gemacht eigentlich.
12: Ja, dachte, aber das ist Dessert, dachte ich. Das ist der Dessert.
2: Das vermeintliche Dessert entstand aus dem Gedanken, alles vom Tier zu verwerten, alles zu essen. Black Pudding besteht im Wesentlichen aus Blut, Fett, Haferflocken und Gewürzen. White Pudding ist eine Wurst aus Schweinefleisch mit Brot und ebenfalls Haferflocken.
10: Irland ist oft kalt und es ist, regnet viel und sowas. Es ist in der Mitte des Atlantiks. Da braucht schon ein starkes irisches Frühstück für morgens, dass du voll bist und viel Energie hast. So ist es ein typisches für immer so. Ich weiß nicht, aber das ist, wie es aussieht. Wie bei uns zu Hause, wenn ich mit meinen Eltern und meinen Geschwistern gegessen habe. Ja. Bei mir zu Hause, vor der Kirche, haben wir gefrühstückt und dann sind wir in die Kirche gegangen. Das war typisch bei uns, wenn ich jung war. Hier haben wir immer irische Bacon, irische Würstchen, irische Black Pudding. Und dann dazu haben wir immer Eier, Tomaten, Pilsen. Es ist was typisch, dass du an einem Sonntagmorgen in Irland. Und es kommt dann mit Soda Bread. Soda Bread ist wie meine Oma gemacht. Es ist ein irisches Brot, das wir machen.

0: Backen jeden Sonntagmorgen zum Frühstück.
1: Das Soda Bread nach dem Rezept von Noels Großmutter backt Kerstin Lillis. Dazu braucht sie Haferflocken, verschiedene Mehlsorten, Salz und Natron, also Baking Soda.
2: Dieses Soda, das Baking Soda, wurde dann früher bei den armen Leuten verwendet, weil die kein Geld für Hefe hatten. Das war so das arme Leutebrot in Irland.
1: Dazu kommen Butter und viel Buttermilch. Durch die Flüssigkeit hat der Teig die Konsistenz eines Kuchenteigs. Im Gegensatz zum festen, klassischen deutschen Brotteig. Jetzt kann das irische Frühstück angerichtet werden. Die meisten Zutaten sind original aus Irland importiert. Würstchen, Bacon, Black and White Pudding und Baked Beans. Bohnen mit Tomatensauce im Ofen gebacken. Überwindung braucht's für die Blutwurst am Morgen.
3: Sie hat's probiert, ich trau mich nicht.
4: Mir schmeckt's fantastisch. Ich bin ja sowieso für Wurst und ein bisschen deftig zu haben. Von daher, das ist genau mein Frühstück. Ich nehme es sehr gern.
1: Wer Black Pudding nicht mag, er steht drauf.
4: Ich bin Metzgersohn, hab schon immer Blutwurst gegessen und werde es auch in Zukunft immer tun.
1: In einem Irish Pub kann man gut essen und trinken. Aber es ist viel mehr als einfach nur ein Esslokal.
0: Die irische Kneipe ist ein Teil von unserer Kultur. Die Iren sind nicht gewohnt, zu Hause zu sitzen und trinken und sowas. Eine irische Kneipe ist wie ein irische Wohnzimmer. Du gehst dahin, du treffst mit deinen Schulfreunden, du treffst mit der Nachbar, du treffst der alten Leute. Es ist nur ein Treffpunkt für uns. Deutschland gefällt mir sehr, aber es ist auch anders wie Irland halt. Zum Beispiel in Irland, wenn du gehst in den Gleis und die Bahn 10 Minuten spät. In Deutschland sind die ganzen Leute sind so gestresst, dass es Verspätung gibt und sowas. In Irland ist es so, oh, heute sind wir nur 10 Minuten spät.
1: The Old Rogue hat täglich geöffnet. Das Frühstück gibt's aber nur sonntags. Unbedingt reservieren.
5: An einer Sache komme ich jetzt natürlich nicht dran vorbei, und zwar Gelato, Eis zum Schluss. Muss einfach sein. Und das ist ein ganz besonderes, nämlich eine Brioche. Mit Eis drin isst man in Sizilien, gell? Das ist ganz typisch, erinnert mich an meinen Urlaub dort. Oh, mit Pistazien, Stracciatella, da freue ich mich jetzt drauf.
6: Aber zuerst gibt's Süßes, typisch französisches Gebäck aus Heidelberg.
1: Ein Stückchen französischer Luxus, made in der Kurpfalz. Das gibt es hier in der Macaronerie in Heidelberg.
7: Das schmeckt sehr lecker, sehr fruchtig auch. Man kann hier gut sitzen und lernen, ist auch sehr ruhig. Und es ist so toll, dass es immer so sehr französisch ist. Das gibt es nicht so oft in Heidelberg.
8: Also wir haben 17 Sorten momentan. 4 Sorten sind unsere klassischer: Vanille, Schokolade, Pistazie und Himbeere.
1: Ein wahres Macaron-Paradies. Und diese beiden haben es erschaffen. Inhaber Jérôme Moyer und Michel Vouzek. Die beiden Freunde sind, was Macarons angeht, echte Trendsetter.
9: Die Idee war, dass Macarons in Deutschland war keine da. Und warum nicht? Können wir das aus Frankreich importieren?
10: Warum hatte ich schon immer gute Ideen? Und dann dachte ich, komm, lass uns mal das probieren. Es wird bestimmt was Gutes sein.
1: Und es hat funktioniert. Seit über 10 Jahren führen die beiden ihre Cafés hier in der Sophienstraße und der Heidelberger Altstadt. Die Macarons stellen sie im gläsernen Atelier in der Nähe her. 1000 Stück pro Tag, heute mit Pistazienfüllung. Konditormeisterin Emma Michel ist eine der 8 Mitarbeitenden.
11: Da haben wir jetzt den Puderzucker, gehobelte Mandeln und die Farbe. Und ganz unten haben wir noch das Eiweiß drin. Und damit machen wir jetzt so eine feuchte Masse. Und hier haben wir später noch den zweiten Eiweißteil. Den schlagen wir parallel dazu auf.
1: Emma weiß, Macarons zu backen ist bei weitem kein Zuckerschlecken.
11: Es gibt viele Herausforderungen.

0: Also wenn wir jetzt ein Geheimrezept erzählen würden, würde das bei niemandem zu Hause funktionieren, weil jeder hat eine andere Luftfeuchtigkeit zu Hause, jeder hat einen anderen Ofen zu Hause.
1: Daneben kommt es, wie hier beim Zucker, auf die exakten Temperaturen an.
0: Und dann, wenn wir die 120 Grad erreicht haben, gießen wir das langsam in den Eischnee rein und dann kriegen wir so einen ganz, ganz stabilen Eischnee.
1: Der sorgt dafür, dass das Baiser-Gebäck bissfest ist. Der Zucker macht es innen weich. 2000 sogenannte Schalen entstehen aus dieser Masse. Und das passiert hier in dieser Dressiermaschine. Mindestens 1 Million Macarons hat Emma schon produziert. Nach wie vor teilt sie mit ihren Kollegen die Leidenschaft für die französische Patisserie.
0: Tatsächlich hatte ich nie irgendeinen anderen Plan gehabt. Das war von Anfang an klar. Die normale Patisserie, wie wir sie in Deutschland kennen, ist einfach nicht meins. Also das sind große Torten, große Kuchenstücke. Die finde ich nicht mehr so zeitgemäß. Also es gibt Phasen, wo ich, wenn ich nach der Arbeit nach Hause komme, auf jeden Fall was Salziges brauche und erstmal nichts Süßes sehen kann. Aber ein paar Stunden später könnte ich auch direkt wieder Macarons essen.
1: Ob süß oder salzig, in der französischen Bäckerei findet jeder etwas. Eine Auswahl, die auch von echten Franzosen geschätzt wird.
2: Als Franzosen, ich mag gern, wenn ich ein bisschen Heimat hier finde. Und ja, ich mag gern morgen ein Croissant und Kaffee hier haben.
3: Zwei Croissants mit einem Cappuccino und Hafermilch, sind wir glücklich.
1: Die Macarons sind aber nach wie vor die Spezialität des Hauses. 1,90 Euro kostet die feine Leckerei. Und das sind sie wert.
2: Sehr, sehr gut.
3: Sehr gut. Mhm. Ja, ein bisschen süß. Mhm.
4: Sehr lecker.
1: Falsch geratene Macaronschalen werden weiterverarbeitet. Zu eigens kreierten Chips Sablé.
5: Wir wollen für die Umwelt alles natürlich bis zum Ende benutzen. Das heißt, die Chips, die Schalen werden nochmal benutzt mit Mehl und salzigem Butter. Und dann machen wir diese Biscuits, diese Chips.
1: Ein Stück Frankreich für den Gaumen. Bon Appetit.
6: Und das ist jetzt genau das Richtige. Oh, nach was ist dir jetzt?
7: Nach ganz viel Gelato.
6: Ciao, grazie. Ciao. Das sage ich Ihnen jetzt auch. Aber vor allen Dingen viel deutsche Fare niente. Nicht vergessen, ganz vieles süßes Nichtstun. Tut immer gut. Mmh. Und essen und trinken und ausruhen und Eis essen.
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0: Wir starten ins Wochenende mit dem aktuellen Bericht. Einen schönen guten Abend. Die A620 ist die wichtigste Verkehrsader in und um Saarbrücken. Und seit einiger Zeit sind dort einige Großbaustellen. Für Pendler bedeuten die Stress. Mehr dazu gleich. Eine Mutter will ihre kleine Tochter stillen, aber der Sicherheitsdienst verbietet es. Das ist in der Europagalerie in Saarbrücken passiert. Und der Prozess um einen getöteten Gerichtsvollzieher ist heute weitergegangen. Die Staatsanwaltschaft wirft dem Angeklagten Mord vor. Was gibt Schöneres, als bei diesen heißen Temperaturen nach Feierabend auf der Autobahn im Stau zu stehen? So ziemlich alles, aber trotzdem bleibt das vielen Berufspendlern im Saarland gerade nicht erspart. Auf der A620 sorgen Großbaustellen für Stress und Stau. Die Folge, der Weg zur Arbeit und zurück dauert sehr viel länger als sonst. Einige Leidgeplagte sind deshalb mittlerweile auf die Bahn umgestiegen, aber es gibt auch kreativere Lösungen. Laszlo Mura stellt eine vor.
1: Weit weg vom Baustellenlärm auf der A620 macht sich Adrian Rebmann um 5 Uhr morgens auf

0: den Weg zur Arbeit. Mit dem Liegerad von Niedergeilbach nach Sagemünd, dort auf den Leinpfad und dann nach Völklingen.
1: An der Saar entlang morgens wunderschön, wenn man nicht gerade im Auto auf der A620 unterwegs ist.
0: Für 44 Kilometer braucht der 59-Jährige rund 2 Stunden. So früh am Morgen wäre er mit dem Auto etwas schneller als mit dem Rad. Mittags sei es manchmal aber umgekehrt.
1: Zum Glück gibt mir der Arbeitgeber die Möglichkeit, Homeoffice zu machen. Also ich muss nicht jeden Tag nach Völklingen. Ich bedauere diejenigen, die das müssen, in die Richtung zu fahren und abends zurück. So geht's an für sich, wenn man das 2 bis 3 Mal die Woche nur machen muss und dann, wenn noch das Wetter passt, mit dem Rad fahren kann. Dann hat man seinen Sport für den Tag gemacht.
0: Und entgeht den Staus auf der A620. Auf dem Bauabschnitt zwischen Gersweiler und Völklingen wird momentan der Mittelteil ausgebaggert. Unter anderem werden dabei die Entwässerungsleitungen überprüft. Die Fahrbahn ist deshalb in beide Richtungen nur einspurig befahrbar. Obwohl die Baustelle jetzt schon seit längerem läuft, gehen bei der SR-Verkehrsredaktion jeden Tag Meldungen dazu ein.
2: Am meisten natürlich der Abschnitt zwischen Gersweiler und Völklingen. Da staut sich es eigentlich noch regelmäßig jeden Tag. Und da muss man immer so mit einer Verzögerung von 30 Minuten rechnen. Wenn dann noch ein Unfall dazu kommt oder ein defektes Fahrzeug, dann dauert es auch gerne mal 1,5 Stunden.
0: Allerdings haben sich wohl viele darauf eingestellt und mehr Zeit eingerechnet.
2: Die Anrufsfrequenz wird schon deutlich weniger. Wenn so eine Baustelle eingerichtet wird, rufen erstmal alle an und beschweren sich, wo sie gerade stehen und wo es gerade schlimm aussieht. Im Moment haben sich die Leute schon ein bisschen dran gewöhnt. Also da ist schon gar nicht mehr so viel Rücklauf.
0: So wie Liegeradfahrer Adrian Rebmann haben sich auch ein paar Pendler Alternativen gesucht.
3: Ich habe jetzt noch 23 Minuten und da gehe ich schnell duschen und dann ab ins Büro. Also dann kann die Arbeit losgehen. Und dann heute Mittag wird ein heißer Ritt zurück. Da haben sie doch relativ warm gemeldet. Und schauen wir mal, was die Körner noch sagen dann.
0: Die Baustelle auf der A620 kostet Zeit und Nerven. Mit dem Rad kann Adrian Rebmann zumindest eines von beiden vermeiden.
4: Und es wird noch dauern, bis auf der A620 alles fertig ist. Wir bleiben beim Thema Mobilität. Wie kann die möglichst umweltschonend sein? Um diese Frage ging es gestern und heute bei den Zukunftsmobilitätstagen in Saarlouis. Das Saarländische Wirtschafts- und das Umweltministerium haben die mit dem Verein Autoregion und der IHK organisiert, um Vertreterinnen und Vertreter aus Industrie, Forschung, Politik und Öffentlichkeit zusammenzubringen. Ein Schwerpunkt: Elektromobilität. Lars Ohlinger berichtet.
0: Eine kleine Lithium-Ionen-Batterie mal selbst zusammenbauen. Bei einem Stand auf dem kleinen Markt in Saarlouis konnte das ausprobiert werden. 20 Aussteller werben für den Umstieg auf klimafreundlichere Fahrzeuge. Die Anzahl der elektrischen Fahrzeuge auf den Straßen hat sich im Saarland in den vergangenen 5 Jahren zwar stark erhöht, doch viele warten noch ab.
5: Ich finde es spannend, ja. Teuer ist es. Im Leasing würde ich sagen, es geht. Ich habe eher so ein Reichweitenproblem.
6: Die Infrastruktur muss eindeutig verbessert werden. Ladeinfrastruktur und die Preise müssen etwas runter und die Autos müssen wieder etwas kleiner werden.
7: Dass er relativ schnell lädt. Wichtig ist halt, dass man eine eigene Ladestation auf dem Dach hat. Ne?
8: Ich weiß nicht, da geht die Industrie auch davon irgendwie so wenig kaputt. Zum Beispiel so wie Fordwerke. Ich bin ja eine ehemalige Fordwerkerin.
0: An der Elektromobilität gäbe es kein Vorbeikommen mehr. Da ist sich Professor Andreas Herrmann sicher. Der renommierte Forscher aus der Schweiz war im Saarbrücker Theater am Ring einer der Hauptredner bei der Vortragsreihe zu den Mobilitätstagen. Knapp 100 Experten diskutierten über neue Trends. Der Automobilmarkt verändert sich.
9: Das klassische deutsche Auto, das gibt es in dieser Form gar nicht mehr. Das sind Fahrzeuge, die haben Komponenten aus der ganzen Welt. Da kommen Softwarekomponenten aus China, Elemente aus den USA zusammen. Man rekrutiert sozusagen die Bauteile und die Softwarekomponenten international. Aber die Verarbeitung findet nach wie vor in Deutschland statt. Und ich glaube schon, dass die deutschen Hersteller weltweit führend sind, wenn es darum geht, diese Komponenten zu einem Fahrzeug zu verbinden.
0: Ein Problem sei, dass die deutschen Hersteller bei autonom fahrenden Autos weit hinter der Konkurrenz zurückliegen. Es gäbe in Europa keine großen Projekte, anders als in den USA und China. Besonders wichtig sei ein modernes Image und viele innovative Ideen, um neue Käufer zu gewinnen.
9: gibt es auch Chancen. Wenn wir den Bereich der Robotik zum Beispiel nehmen, da gibt es viele deutsche Firmen, die mindestens Komponenten für Humanoid Robotics bauen. Also wir kriegen eine Verlagerung, eine Verschiebung von Arbeitsplätzen. Das wird uns aber in den nächsten 10 Jahren noch massiv beschäftigen.
0: Bosch zeigte 3 Wasserstoff-Pkw, die jeweils 40.000 Kilometer gefahren sind. Das Problem dabei: In ganz Deutschland gibt es nicht einmal 100 Wasserstofftankstellen.
4: Eine Frau stillt ihr Kind. Das ist das Normalste der Welt und nichts, woran sich irgendjemand stören könnte. Es hat sich auch eine Mutter in Saarbrücken gedacht. Sie war am Dienstag in einem Einkaufszentrum unterwegs, wollte dort ihre Tochter stillen. Aber dann hat der Sicherheitsdienst es verboten. Mit der Begründung, das würde die Hausordnung nicht erlauben. Diese Situation sorgt in den sozialen Medien seit Tagen für Unverständnis und Wirbel. Maximilian Friedrich berichtet.
10: Die Europagalerie in Saarbrücken. Hier wollte eine Mutter am Dienstag ihr Kind stillen, ganz normal in der Öffentlichkeit. Doch als sie die Kleine gerade auf dieser Bank an ihre Brust anlegte, wurde sie von einem Sicherheitsmitarbeiter aufgefordert, das sofort zu unterlassen.
11: Ich meine, draußen waren es 30 Grad, sie hatte Durst. Ich wollte sie nur schnell stillen, um dann die Trage zu packen, um dann nochmal rauszugehen. Hab ihn dann auch darauf hingewiesen, dass die Erwachsene auch in der Europagalerie Essen und Getränke konsumieren dürfen. Und er meinte dann zu mir, das wäre ja etwas grundlegend anderes.
10: Tammy erzählt direkt ihrer Hebamme Astrid Kani von dem Vorfall. Die kann die Geschichte gar nicht fassen und teilt sie online. Stößt damit eine große öffentliche Aufregung los.
12: Es ist sehr schwer, mich sprachlos zu kriegen. Aber im ersten Moment war ich wirklich, dass ich kurz alles hinterfragt habe. Und dann kam tatsächlich schon irgendwie Wut in mir auf. Also es war schon, wo ich gedacht habe, also für mich als Hebamme, als Frau, sowas von diskriminierend. Familien, die ich begleite, die ich im Stillen fördere, unterstütze und alles. Diese Erfahrung einfach nur hören zu müssen, fand ich sehr erschreckend.
10: Die Europagalerie teilt dem SR mit, dass der Sicherheitsmitarbeiter von einer Fremdfirma stammt und mit seiner Einschätzung vollkommen falsch lag. Er habe in keinster Weise in der Philosophie des Centers gehandelt. Stillende Mütter seien ein wichtiges Rückgrat der Gesellschaft.
13: Für uns war es extrem schockierend, von diesem Vorfall so zu hören, weil das ist nicht die Art und Weise, wie wir unsere Firmen, unsere Mitarbeiter, unsere Angestellten auch schulen. Und dementsprechend gab es eine Nachschulung, das war die erste große Konsequenz. Das ganze Thema wurde dann auch natürlich in die höheren Ebene weitergespielt. Und welche Konsequenzen da noch folgen werden, werden sich in den nächsten Tagen und Wochen noch zeigen.
10: Tammy betont, dass sie mit ihrer Geschichte keinen Unmut schüren möchte, sondern...
11: Dass ich einfach nicht möchte, dass das andere Frauen noch erleben oder meine Tochter in 30 Jahren erleben muss, sondern dass das einfach eine ganz natürliche Sache ist. Also ich finde es auch... Wir haben vorhin schon drüber gesprochen. Total absurd, dass man dafür, dass man seine Tochter stillt, in die Zeitung oder ins Fernsehen kommt.
12: Es müsste eine Selbstverständlichkeit sein, dass ein Kind einfach an der Brust versorgt wird. Es ist ein Grundbedürfnis.
10: Astrid Kani fordert deshalb einen gesetzlichen Stillschutz, wie beispielsweise in Australien oder Neuseeland. Dadurch könnte das Stillen in der Öffentlichkeit auch mit Hausrecht nicht verboten werden.
4: Der Mai ist fast vorbei. Am Montag ist schon der 1. Juni. Und immer zum Monatsende gibt es die Zahlen vom Arbeitsmarkt. Im Mai hat es im Saarland weniger Arbeitslose gegeben. Die Agentur für Arbeit meldet knapp 39.000 Menschen ohne Job, rund 600 weniger als im Vormonat. Damit liegt die Arbeitslosenquote bei 7,3%. Freistellen gibt es aktuell rund 7.600. Ja, viele Jobs ändern sich in unserer digitalen Welt. In Planungsbüros werden zum Beispiel Baupläne immer häufiger mit Computerprogrammen erstellt. Damit die Ausbildung des Bauzeichners auch zum Berufsalltag passt, wird sie zum nächsten Ausbildungsjahr angepasst. Sarah Sasu weiß, was sich da ändert.
14: Minen, Bleistift und Papier. In der Bauzeichnerklasse am Technisch-Gewerblichen Berufsbildungszentrum 1 in Saarbrücken sind das die Arbeitsgeräte. Auslaufmodelle, denn ab nächstem Schuljahr wird mit Laptops gearbeitet. Die bisherige Ausbildungsordnung ist nach mehr als 20 Jahren an die geplante Digitalisierung des Bauwesens angepasst worden.
15: Ganz besonders der Schwerpunkt darin, dass es vom zweidimensionalen Zeichnen beim Bauzeichner zum dreidimensionalen Konstruieren wie auch Modellieren geht. Und deshalb auch die Änderung der Berufsbezeichnung bautechnischer Konstrukteur, weil das viel mehr widerspiegelt, was der Konstrukteur eigentlich in seinem Alltag arbeitet.
14: Für die neue Ausbildung, die im August beginnt, wurden im Saarland aber erst 6 junge Menschen angemeldet, weil die Betriebe skeptisch sind, ob ihre Ausbilder den neuen Anforderungen gerecht werden können. Das ist laut Berufsschule aber unbegründet.
15: Weil wir uns als Schule auch so verstehen, dass wir diese neue

0: jetzt mit Stück für Stück in die Betriebe bringen, dass wir die Auszubildenden bei uns in der Schule auch auf eine gleiche Basis bringen.
1: Bauzeichner arbeiten bei Architekten und Ingenieuren, erstellen Pläne, Zeichnungen und Modelle für Bauvorhaben. Weil die Bundesregierung alle an solchen Bauprozessen Beteiligten digital vernetzen will, soll flächendeckend mit der Methode Building Information Modeling, kurz BIM, gearbeitet werden.
2: Alle müssen zusammenarbeiten und der digitale Planungsprozess beschreibt genau diese integrale Planung und integrale Zusammenarbeit in einem digitalen Workflow. Und da ist der bautechnische Konstrukteur eine ganz wesentliche Schnittstelle, um einfach alle Planungsbeteiligten zusammenzuschalten und um da einfach abzustimmen, damit die Baumaßnahme dann auch zum Ziel geführt wird.
1: Und wie sehen die nach dem alten Lehrplan ausgebildeten Bauzeichner ihre Zukunft?
3: Wir haben noch nicht auf BIM umgestellt, aber wir haben da auch tatsächlich schon drüber gesprochen und das ist halt einfach die Zukunft und deswegen finde ich auch gut, dass der Ausbildungsberuf dann einfach angepasst wird.
4: Ich habe tatsächlich ja das Glück, dass ich in einem Betrieb arbeite, der das Ganze auch schon relativ viel benutzt und da bin ich im Alltag schon relativ viel damit in Kontakt und komme damit auch klar.
1: Berührungsängste, die gibt es bei den jungen Menschen in Sachen Digitalisierung also eher nicht. Für Betriebe, die noch nicht komplett digital arbeiten und deswegen der neuen Ausbildung skeptisch gegenüberstehen, bieten die Bundesarchitektenkammer und der Verband der beratenden Ingenieure Infoveranstaltungen an.
5: Die Völklinger Hütte kennen wahrscheinlich alle im Saarland. Aber so wie das Weltkulturerbe an diesem Wochenende aussehen wird, das ist dann doch etwas Neues. Mit Videokunst soll sich eine neue Perspektive öffnen und das Unsichtbare sichtbar werden, so heißt das. Es klingt etwas abstrakt, aber das Ergebnis ist schon spektakulär. Die Hütte soll beim Forge Videomapping Festival leuchten und klingen. Heute Abend geht's los und Stefanie Prochnow war bei den Vorbereitungen dabei.
6: Letzte Vorbereitungen für eine Stunde Videomapping. 6 Projektoren hat Jérémy Belot, der Leiter des Metzer-Festivals Constellation, mit seinem Team seit Anfang der Woche installiert, um den Erzplatz zu beleuchten. Ein aufwendiges Event.
7: Es geht eigentlich bei dem Videomapping-Festival auch darum, ein bisschen hinter die Fassade zu schauen, also hinter die Völklingerhütte zu schauen, einzutauchen in die Geschichte. Und diese Geschichte wird von den Künstlern unterschiedlich interpretiert. Und es ist quasi ein neues Angebot, was wir auch den Zuschauern machen.
6: 7 Künstler mit Bezug zur Großregion wurden bei einem Wettbewerb ausgewählt. Sie beleben in ihren Videos Erinnerungen oder hinterfragen unser Verhältnis zum industriellen Erbe. Der Saarbrücker Künstler Bett hat seine Arbeit Labette genannt, das Biest. Ein glühendes Wesen voller Energie.
8: Den ersten Gedanken hatte ich irgendwie diese Hochzeit hier. Hitze, Stahl, Feuer, harte Arbeit. Das ist mir in den Kopf geschossen und das war dann meine Inspiration für mein Werk.
6: Höhepunkt des Abends, die Arbeit von Jérémy Belot, der auch schon den Eiffelturm in Licht getaucht hat. Die Oberfläche hier ist sehr interessant zu bespielen, weil sie eine ganz besondere Farbgebung hat. Das war sehr inspirierend für die verschiedenen Bilder, die wir in der Show entwickeln, von Frequenzwellen bis zur Verschmelzung. Die Show beginnt an den 3 Abenden bei Einbruch der Dunkelheit. Einlass ist ab 21 Uhr, der Eintritt ist frei.
5: Als Kind hat er Geige und Klavier gespielt. Zum Gesang ist er dann erst als junger Erwachsener gekommen. Philippe Jaroussky ist heute ein bekannter Countertenor. Der Franzose ist auf der ganzen Welt gefragt und gestern Abend war er in Saarbrücken zu Gast. Bei dem Musikfestspiel in Saar hat er sein Programm Il mio tesoro präsentiert mit seinen persönlichen Schätzen der italienischen Renaissance und des Barock. Ein Weltstar der klassischen Musikszene in der Ludwigskirche. Mehr dazu gleich. Nach den Nachrichten mit Verena Biesle.
9: Guten Abend. Die Polizei hat gestern Abend bei Mettlach eine Wasserleiche aus der Saar geborgen. Es handele sich um den 26-Jährigen, der tagelang gesucht worden war. Die Polizei geht von einem Badeunfall aus. Die Ermittlungen würden aber fortgesetzt. CDU, Grüne und Linke im Saarland kritisieren die SPD-Pläne zur Besoldung von Grundschullehrkräften.

0: Amtes oder auch innerhalb des Aufsichtsrates der NVG.
1: Bis zur Sommerpause sind noch mindestens zwei Sitzungen geplant. Die CDU-Fraktion hatte den U-Ausschuss beantragt und insgesamt 12 Untersuchungsgegenstände benannt.
2: Es ist, glaube ich, wichtig, dass wir mit der Arbeit beginnen. Genauso wichtig ist, dass auch die Rechte von Dritten und anderen gewahrt werden. Aber dafür ist der Untersuchungsausschuss auch da, dass man dazu Lösungen findet und sich nicht hinter Prüfaufträgen versteckt.
1: Die CDU-Fraktion plant auch, hochrangige SPD-Mitglieder im Ausschuss zu befragen. Ziel ist es, dass der U-Ausschuss noch vor der kommenden Landtagswahl seine Arbeit beendet. Im NVG-Skandal geht es etwa um Vorwürfe rund um illegale Parteispenden, unerlaubte Gratisfahrten und fragwürdige Geldflüsse.
3: Im Korruptionsprozess gegen Ex-Stadionmanager Welker hat ein Zeuge Unregelmäßigkeiten bei der Abrechnung bestätigt. Demnach sollen die Kosten für den Bau der Tribüne auf ein anderes Gebäude verschoben worden sein. So solle der Stadtrat über die wahren Kosten des Stadionbaus getäuscht worden sein. Der Zeuge war damals Projektleiter bei der städtischen GIU. Er sagte aus, er habe mehrfach auf die Fehler hingewiesen, aber kein Gehör gefunden.
4: In Saarbrücken sind die neuen Akku-Züge für den Regionalverkehr vorgestellt worden. Sie bieten nach Herstellerangaben mehr Platz für Fahrgäste und haben mehr Stauraum für Fahrräder und Rollstühle. Bis 2027 sollen 44 Züge angeschafft werden, die zwischen Dillingen, Lauterecken und Karlsruhe fahren werden. Die Bahn will damit jährlich bis zu 6 Millionen Liter Dieselkraftstoff einsparen.
5: Wir haben ein Streckennetz, was elektrifiziert und nicht elektrifiziert ist. Und somit können wir quasi elektrisch klimafreundlich fahren. Mit einem Akkuzug, der geladen werden kann, der aber auch Stromabnehmer hat, die sozusagen auf Strecke, wo es elektrifiziert ist, sich laden kann und so, dass wir die ganze Strecke insgesamt verbinden können und die Dieselfahrzeuge komplett ersetzen.
4: In den nächsten Monaten gehen zunächst 5 Triebwagen in die Testphase. Bis Ende des Jahres sollen die Akkuzüge in der Region dann im Regelbetrieb fahren.
3: Immer mehr Menschen im Saarland erkranken an Hautkrebs. Das zeigen Zahlen des Saarländischen Krebsregisters. Demnach wurden im Jahr 2024 knapp 390 Fälle von schwarzem Hautkrebs registriert. Im Vergleich zum Jahr 2015 ist das ein Anstieg um rund 2/3. Auch beim sogenannten weißen Hautkrebs sind die Fallzahlen ähnlich stark gestiegen.
4: Ein schwerer Lkw-Unfall hat ein Verkehrschaos auf der A6 verursacht. Kurz hinter der Fechinger Talbrücke kam ein Sattelzug aufgrund eines Reifenplatzers ins Schleudern und krachte gegen die Mittelleitplanke. Der Fahrer erlitt leichte Verletzungen und wurde ins Krankenhaus gebracht. Aufgrund der Schwere des Unfalls kam es zu einem Großeinsatz der Feuerwehr.
6: Entsprechend wurden auch Löschbezirke hier bzw. die Feuerwehr St. Ingbert alarmiert, die auch hier an der Einsatzstelle ebenso tätig war wie die Feuerwehr Saarbrücken mit der Berufsfeuerwehr und der Freiwilligenfeuerwehr. Wir waren mit ca. 50 Einsatzkräften hier vor Ort. Es hat sich primär ein Stau gebildet, ein Rückstau, natürlich infolge des Unfalls, da ja beide Fahrspuren entsprechend gesperrt waren.
4: Nachdem jeweils eine Fahrspur freigeräumt wurde, konnte der Verkehr in beide Richtungen an der Unfallstelle vorbeigeführt werden. Teilweise wurde der Verkehr auch über St. Ingbert und Brebach-Vechingen umgeleitet.
3: Und soweit der Nachrichtenüberblick. SR Info fasst den Tag um 9:45 Uhr nochmal zusammen. Hier geht's zurück zu Julia.
7: Vielen Dank, Verena. War es die Gesinnungstat eines Rechtsextremisten, die Tat eines psychisch kranken Mannes oder die tragische Eskalation eines Nachbarschaftsstreits? Mit diesen Fragen hat sich das Landgericht Saarbrücken heute beschäftigt. Am 3. Prozesstag im Fall der tödlichen Messerattacke auf einen Gerichtsvollzieher in Bexbach. Auch ein Zeuge, der Angaben zum Kauf der mutmaßlichen Tatwaffe machen konnte, wurde vernommen. Barbara Spitzer berichtet.
8: Er habe den Gerichtsvollzieher aus Notwehr getötet, um nicht obdachlos zu werden. So hat es der Angeklagte immer wieder angegeben. Von der anstehenden Zwangsräumung habe er nichts gewusst. Doch laut eines Zeugen hat er das Jagdmesser, mit dem er den Beamten erstochen haben soll, erst 3 Wochen vor der Tat gekauft. Für die Nebenklage ein starkes Indiz.
9: Ich glaube schon, dass das auch als Vorbereitung auf diesen Termin war und dass der Gerichtsvollzieher hier gezielt getötet worden ist. Um die Räumung zu verhindern und sich auch an dem Gerichtsvollzieher abzureagieren. Das scheint ja auch für ihn ein Symbol des Staates gewesen zu sein.
8: Laut Zeugen soll der Angeklagte die Polizeibeamten bei seiner Vernehmung als Pseudopolizisten bezeichnet haben. Dazu kommen weitere Anhaltspunkte für eine aus Sicht der Nebenklage rechtsradikale Gesinnung.
9: Hakenkreuze auf dem

0: Computer, rechtsradikales Liedgut, Sprüche wie rechts grüße ich gerne, so den Hitlergruß, das geht ja schon in diese Richtung.
1: Der Verteidiger weist das zurück. Die Gesinnung seines Mandanten habe für die Tat keinerlei Rolle gespielt.
2: Er selbst hat hier bekundet oder bekunden lassen über mich, dass er in dem Moment in einer Ausnahmesituation war, also es Klick gemacht hat und alles, wie er es wörtlich sagt, wie in einem Film abgelaufen ist.
1: Die Bluttat, für den Verteidiger eine Kurzschlusshandlung, für die Nebenklage ein Mix aus vielen Faktoren. Zur mutmaßlichen psychischen Erkrankung des Angeklagten soll in 2 Wochen die Gutachterin gehört werden.
3: 5 Jahre und 10 Monate. So lange muss ein Mann aus Blieskastel wegen schweren sexuellen Missbrauchs ins Gefängnis. Das hat das Landgericht Saarbrücken heute entschieden. Er hat gestanden, ein 9 Jahre altes Mädchen einer befreundeten Familie missbraucht zu haben. Und er hatte zigtausende kinderpornografische Dateien auf seinem Rechner. Besonders erschütternd ist der Hintergrund. Der Mann hatte 3 Pflegekinder, die er heimlich im Bad gefilmt hat. Sie waren aber gar nicht beim zuständigen Jugendamt gemeldet. Wie kann das sein? Stefanie Balle hat nachgefragt.
4: Das Haus an der Durchgangsstraße in Blieskastel ist offensichtlich seit einiger Zeit unbewohnt. Der Besitzer, ein 38-jähriger ehemaliger Sozialarbeiter, sitzt seit einem guten Jahr in Untersuchungshaft. Hier hat er zusammen mit seinen 3 Pflegesöhnen mehrere Jahre gelebt. Dass in dem Haus überhaupt Pflegekinder betreut wurden, war beim Jugendamt des Saarpfalz-Kreises in Homburg nicht bekannt.
5: Nee, also wir wussten nicht, dass dort Kinder sind, weil das kein Pflegeverhältnis ist, das wir vermittelt haben. Oder die Pflegestelle wurde auch nicht von uns überprüft. Insofern war das ein anderes belegendes Jugendamt und wir hatten davon keine Kenntnis tatsächlich.
4: Ob und wenn ja, wie regelmäßig die Pflegestelle begutachtet wurde, kann niemand sagen. Weil die Kinder waren über einen freien Jugendhilfeträger aus Hessen und Rheinland-Pfalz zum Pflegevater nach Blieskastel gekommen. Dieser freie Träger war für die Begutachtung der Pflegestelle zuständig. Eine Gesetzeslücke im Sozialgesetzbuch macht es möglich.
5: Im Kinder-Jugendhilfegesetz ist es eine Sollbestimmung, dass wir im Prinzip bei außerhalb des Kreises Pflegestellen das, was ich eben geschildert habe, anfragen sollen, die einbinden sollen. Manche tun es leider nicht.
4: Im angesprochenen Gesetz steht wörtlich, dass bei einer Vermittlung von Pflegekindern außerhalb des eigenen Bezirks das örtliche Jugendamt einbezogen werden soll. Nicht, dass es einbezogen werden muss. Ein Manko, das auch der zuständige Minister erkannt hat.
6: Wir haben schon in der Vergangenheit einen entsprechenden Antrag auf der Bundesebene, auf der Fachebene gestellt. Wir haben uns auch mit anderen Ländern dort gemeinsam gegenüber dem Bund eingesetzt für entsprechende Änderungen. Und wir sehen, dass in den Entwürfen für die zukünftige Gesetzgebung auch diese Schutzlücke geschlossen werden soll.
4: Dann muss das örtliche Jugendamt die Aufsicht für die Pflegekinder übernehmen.
5: 100%igen Schutz. Wir können leider nicht in die Köpfe der Menschen reingucken. Das ist das Drama ein Stück weit tatsächlich.
4: Für den Missbrauch an den Pflegekindern und die Vergewaltigung des Mädchens aus dem Bekanntenkreis hat das Landgericht heute fast 6 Jahre Haft verhängt.
3: Er gilt als einer der bekanntesten und besten Countertenöre weltweit. Philippe Jaroussky hat erst relativ spät seine stimmlichen Qualitäten entdeckt. Und heute wird er auf der ganzen Welt gefeiert. Gestern Abend war er bei den Musikfestspielen Saar mit seinem Programm Il Mio Tesoro, begleitet von seinem eigenen Ensemble Arta Sers. Bettina Rau war beim Konzert in der Ludwigskirche mit dabei.
7: Die hohe Stimme, das Markenzeichen von Countertenor Philippe Jaroussky. Als Kind spielte der 48-Jährige Geige und Klavier, zum Gesang kam er erst als Jugendlicher. Sein außergewöhnliches Talent wurde damals von seiner Gesangslehrerin entdeckt.
8: Das war die Stimme, die für mich am einfachsten war. Das, was man die Kopfstimme nennt, im Gegensatz zur Bruststimme, die für den Bariton oder Tenor ist. Ich habe gleich gemerkt, dass es mir sehr viel Spaß machte, mit dieser Stimme zu singen. Außerdem habe ich mich dank der Entdeckung dieser hohen Männerstimme für die Barockmusik interessiert, für die Geschichte der Kastraten, wodurch ich mich schließlich ziemlich schnell auf diese Musik spezialisiert habe.
7: Das Konzert in der Ludwigskirche war gut besucht. In dem Programm Il Mio Tesoro präsentierte Jaruzelski seine Schätze. Zahlreiche Barockarien, darunter Caccini, Monteverdi, Rossi und Cavalli. Jaruzelski gilt als einer der besten Countertenöre weltweit und ist entsprechend gefragt. Dabei hält er, trotz seiner Spezialisierung auf Barockmusik, Kontakt zum jüngeren Publikum.
8: Ein Konzert, was mich sehr geprägt hat, war das erste Konzert, das ich in Mexiko gegeben habe, in Mexico City, in dem großen Saal des Palacio de Bellas Artes am Hauptplatz. Dort gab es eine unglaublich lange Schlange. Ich hatte das Gefühl, ein Popstar zu sein, mit einem sehr, sehr jungen Publikum, das meinen Namen rief. Es war sehr bewegend, am anderen Ende der Welt zu sein und zu entdecken, dass es Menschen gibt, die mir bereits seit Jahren im Internet zuhören.
7: Der Sänger, der aus der Nähe von Paris stammt, wirkt alles andere als abgehoben. Trotz steiler Karriere hat er die Freude am Leben nicht verloren.
8: Ich habe versucht, auch ein normales Leben zu führen. Natürlich gibt es Momente, in denen man wegen der Stimme vorsichtig sein muss. Vor einem Konzert darf ich nicht zu viel sprechen, ich muss auf mich achten, viel schlafen. Ich wollte nie zu sehr zum Sklaven meiner Stimme werden. Außerdem muss es noch andere Dinge geben, nicht nur Musik.
7: Ein gut aufgelegter Philipp Jaruzelski kam mit seinem Ensemble Arta Terze in der Ludwigskirche auch gut an. Das Publikum verabschiedete den Countertenor mit großem Applaus.
3: Das letzte Maiwochenende steht an, also Zeit zurückzuschauen. Und da war so einiges drin in diesem Monat. Christi Himmelfahrt etwa. Hohe Spitpreise, Fußball-Bundesliga, nicht jugendfreie Keramik, ein glückliches Pferd und eine zünftige Rauferei. Das alles sehen Sie gleich in gut 2 Minuten zusammengefasst, zusammengetragen von unserem Monatsrückblicker Marco Muha. Und auch wenn es nicht so ganz zur Tageszeit passt, beginnt er damit.
9: Einen schönen guten Morgen.
10: Guten Morgen.
11: Thema heute, der Mai. Erste Lektion Heimatkunde. Wer weiß was? Ja, Herr Pfarrer?
12: Einen Ölberg haben wir hier nicht, aber wir haben einen Schaumberg.
11: Richtig. Deswegen gibt es im Saarland viel Schaum. Dafür ist das Öl sehr teuer. Das Saarland ist außerdem für seine Keramikherstellung bekannt, mit vielen schönen traditionellen Motiven. Zweite Lektion, Geschichte. Was haben wir da letztes Mal gelernt? Genau. Mai, Mai, Mai bei Freisenkeilerei. Weiter mit Erdkunde. Weil das Saarland so klein ist, hier eine vergrößerte Nachbildung, zählen Entfernungen doppelt. Etwa bei der Anreise zum Flohmarkt in Lebach.
13: Die Aussteller kommen tatsächlich von teilweise auch weit her. Also wir haben manche aus Rehlingen, wir haben aus Dillingen.
11: Rehlingen, Lebach, das ist weit. 3.326 Mihambo-Sprünge. Ab ins Leibchen. Aufwärmen, wir kommen zum Sport. Erstklassig ist das Saarland etwa im Tischtennis. Und jetzt auch im Fußball, wo die kurzen Wege wieder von Vorteil sind.
14: Was bräuchte ich besonders in der nächsten Saison? Dass ich zu Fuß sagen kann, ich komme aus Viertelstal, ich gehe zu Fuß Bayern München gucken.
11: Jazz und Modern Dance soll im Saarland jetzt übrigens endlich verboten werden. Aus den offensichtlichen Gründen. Das Reiten gilt auch im Saarland als elitär. Zum Glück gibt es jetzt als Schullektüre die Gebrauchsanweisung Pferd in einer preiswerten Reklamausgabe. Geht doch. So, und wer jetzt schnell ist, bekommt auch einen Ganztagsbetreuungsplatz. So, wenn jetzt noch unsere Benimmregeln sitzen, dann ab in die Pause, ihr kleinen Racker. Wir sehen uns dann gleich in Musik.
3: Guten Appetit. Wir machen jetzt weiter mit dem Sport, den hat Anne Hild.
15: Guten Abend. Mit dem Start in den Juni fällt quasi auch der Startschuss für einen sportlichen Sommer im Saarland. In 2,5 Wochen werden die nationalen Special Olympics eröffnet. Aber heute stand für die Athletinnen und Athleten schon ein ganz großes Ereignis an, nämlich die offizielle Einkleidung. Frank Rundhefer hat einige von ihnen dabei begleitet.
16: Christoph Ulbrich, Steve Röder und Annalena Haben. Drei

0: Gesichter dieser Spiele. Auch sie schlüpfen heute in die neuen Klamotten.
1: Natürlich freue ich mich auf die brutalen Spiele. Und ich habe mein Ziel, mein einziges Ziel ist, 3-mal Goldmedaille zu nehmen.
0: Steve Röder war schon bei den World Games in Berlin sehr erfolgreich. Bei den National Games im Saarland startet er über
1: 400 Meter, 200 Meter und 100 Meter Freistil.
0: Auch Annalena Haben sammelte schon Medaillen, gilt auch in diesem Jahr als Favoritin über 25 und 50 Meter.
2: Ich freue mich einfach darauf. Wir haben immer noch über wie die Spiele, für die Spiele und ja.
0: Und so sieht die Athletenkollektion aus. Tasche, Hose, Trainingsjacke und ein markantes Hütchen, das Tennisspieler Christoph Ulbrich wie findet?
3: Bunt.
0: Dem ist nichts hinzuzufügen. Der Hut ist der Renner, findet auch Saarland-SO-Chef Alexander Indermark. Die Einkleidung hat für ihn echten Auftaktcharakter.
4: Das Einkleidungsevent, das machen wir nicht zum ersten Mal, das haben wir bei anderen nationalen Spielen auch schon gemacht. Und das ist für unsere saarländischen Athleten immer das erste Mal, wo das gesamte saarländische Team zusammenkommt. Und dann wird das real, dann passiert das wirklich. Dieses Jahr ist es ganz besonders, weil dieses Jahr unsere saarländischen Athleten natürlich auch Gastgeber sind. Die Spiele sind zum ersten Mal im eigenen Land und das ist für die was ganz Besonderes.
0: Natürlich auch für das Trio Ulbrich haben Röder, die nach den World Games zu saarländischen Vorzeigesportlern wurden. Jetzt dürfen gerne viele andere Christoph Ulbrich ins Rampenlicht folgen. Über die Spiele im Saarland sagt der Tennis-Crack.
5: Weil es sehr große Veranstaltungen hier gibt und 4000 Athleten und Athletinnen in ganz Deutschland.
0: Und die haben Lust auf Sport und Wettkampf, aber auch ganz viel Lust aufs gemeinsame Feiern.
1: Und ich freue mich schon auf die Party, ich freue mich auf die Athletendisco.
5: Die Athletendisco.
1: Auf Eröffnungsfeier.
5: Die Eröffnungsfeier.
1: Auf die schöne Atmosphäre.
5: Und die Abschlussfeier.
0: Und in dieser Kleidung lässt sich sicher auch gut Party machen, gilt für das gesamte Saar-Team um Christoph, Annalena und Steve.
6: Und das mit dem Feiern, das können mit Sicherheit auch die Teilnehmer bei der 9. Buser Maisause richtig gut. Am Wochenende stürzen sie sich in selbstgebauten Seifenkisten durch die Straßen und begleitet wird das Ganze von einem großen Fest rund um die Renntage. Heute stand aber erstmal Aufbau und Sicherheitskontrolle an und da war Georg Gitzinger für uns dabei.
7: Dann mal hoch mit dem Zielbogen. 75 ehrenamtliche Helferinnen und Helfer hat die Initiative 359, übrigens benannt nach der Postleitzahl von Buß, an diesem Wochenende im Einsatz. Und darum geht es. Seifenkistenrennen in den unterschiedlichsten Wertungskategorien, alles selbst gebaut, auf einer eigens abgesperrten 650 Meter langen Strecke. Höchstgeschwindigkeit über 55 km/h.
8: Ich freue mich eigentlich am meisten auf die ganzen Leute, die kommen. Es kommen auch im Umkreis auch immer viele Freunde vorbei, dann abends das Miteinander am Bierstand. Und das Nachtrennen ist auch immer für mich persönlich besonders cool. Viele Kisten sind beleuchtet und das ist einfach immer ein cooles Event.
7: Rund um die Rennstrecke sieht man bereits viele Seifenkisten, an denen noch gearbeitet wird oder die schon nahe am Eventort abgestellt wurden. Heute letzte Sicherheitsabnahmen durch die Prüfungsgesellschaft GTÜ. Die Sicherheit für Fahrerinnen und Fahrer, aber auch für die etlichen tausend Fans an der Strecke gehen vor. Dazu zählt auch, dass die Rennstrecke mehrfach am Tag mit einem Besenwagen gereinigt wird.
9: Es wird besonders auf die Handhabbarkeit geachtet, die Lenkbarkeit und die Funktion der Bremse. Und natürlich darauf, dass keine Gefahren von den Kisten ausgehen, so was scharfe Kanten angeht.
7: Bei den Überprüfungen gab es heute keine wirklichen Beanstandungen. Lediglich nützliche Tipps zum besseren und vor allem wirkungsvolleren Bremsen beispielsweise. Heute Abend erste Trainingsmöglichkeiten und ein Fun Cup.
8: Morgen geht es dann los mit den offiziellen Läufen. Und bis Sonntag in Nachmittag gehen die ganzen Rennen rein. Und ja, wird immer unterbrochen von vielen Acts. So haben wir zum Beispiel zwischendrin eine Marching Band oder so eine Dudelsackgruppe, die über die Strecke läuft. Und abends finden auch auf den mehreren Bühnen entlang der Strecke auch viele Live-Acts statt.
7: Also alles bestens gerichtet für die 9. Auflage der Maisause in Buß.
6: Und wir werden diese 9. Auflage der Buser Maisause natürlich auch am Wochenende weiter begleiten.

0: Jetzt aber erstmal zurück zu Julia.
1: Vielen Dank, Anne. In Expedition in die Heimat gibt es gleich eine Wanderung durch das obere Mittelrheintal. Und zwar mal nicht auf dem berühmten Rheinsteig, sondern auf dem gegenüberliegenden, etwas unbekannteren Rheinburgenweg. Ist mindestens genauso spektakulär, sehen Sie gleich um 7:45. Ich wünsche Ihnen jetzt einen schönen Start ins Wochenende. Tschüss.
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14: Vielleicht stimmen Sie mir zu. Ich finde, es gibt keine besseren Pommes als Strandpommes. Und nirgends schmecken sie so gut wie in Holland. Jetzt gibt es holländische Pommes auch bei uns im Saarland. Und wenn Sie unsere Sendung regelmäßig gucken, dann ahnen Sie vielleicht auch schon, welche Familie mit einem ausgeprägten Holland-Fable die jetzt bei sich verkauft. Aber das ist nur ein leckerer Höhepunkt heute bei Wim's Saar nur. Auf geht's. Schön, dass Sie bei uns sind und sich eine Abkühlung auf dem Sofa gönnen. Los geht's mit einer ganz außergewöhnlichen Pferdegeschichte. Nicht nur, dass es nicht die übliche Mädchen-Pferd-Story ist, denn das ist die Geschichte von Markus und Cutie. Markus kommt aus Dörsdorf und Cutie aus Colorado. Dem Wildpferd drohte in den USA der Tod und hier im Saarland hingegen beginnt ein neues Leben. Stefan Hauch hat uns die rührende Geschichte und tolle Bilder dieser Freundschaft mitgebracht.
15: Die schönsten Momente des Tages. Markus Kneipp und Cutie im Wald. Cutie ist ein Mustang, ein Wildpferd. In den USA geboren, im Saarland gelandet. Nicht jeder konnte das nachvollziehen.
16: Bist denn du wahnsinnig? Hol da hier ein Pferd. Hier gibt es auch arme Pferde. Du bezahlst viel weniger. Aber mich hat halt die gesamte Geschichte in den USA mit den Mustangs und den Wildpferden so interessiert und ich habe sehr, sehr, sehr viele, also ungefähr 500 E-Mails und ungefähr 100 Arbeitsstunden reingesteckt, um nur einmal zu erkunden, wie die Situation dort ist. Und deswegen ist das für mich ein Herzensprojekt geworden.
15: Es war eine lange gemeinsame Reise. Wegen der Überpopulation werden die Mustangs in den USA eingefangen und dann zum Kauf angeboten. Markus Kneipp war wochenlang in Colorado. Cutie hat zum ersten Mal in ihrem Leben Menschen kennengelernt. Gekostet hat die Stute nur ein paar hundert Dollar.
16: Das Drama ist, wir sprechen im Moment von rund 60.000 Pferden, die in Gefangenschaft in den USA leben. In den USA hat das Pferd natürlich nicht den Stellenwert wie bei uns. Dort ist das eher mehr oder weniger Abfallprodukt. Das leistet man sich so nebenbei. Und dann ist der Mustang nicht unbedingt ein willkommenes Pferd, da es wild ist. Aus diesem Grund werden ganz viele Pferde nicht vermittelt. Diese Pferde landen letztendlich in einem Killpen. Das ist eine Facility, die diese Pferde zunächst vorhält. Dort gibt es noch Möglichkeiten für Tierschutzorganisationen, diese Pferde zu erwerben. Ansonsten werden die verladen auf LKWs und kommen nach Kanada oder nach Mexiko über die Grenze, um dort geschlachtet zu werden. Da in den USA das Schlachten von Pferden nicht erlaubt ist.
15: Markus Kneipp hat Cutie gerettet, mit viel Aufwand und Energie. Per Luftfracht kam der Mustang nach Deutschland,

0: Alles in allem hat die Aktion rund 15.000 Euro gekostet. Und jetzt ist Cutie nach vielen Monaten endlich im neuen Stall angekommen.
1: Erleichterung und total happy.
2: Hat alles geklappt?
1: Ja, hervorragend. Das Pferd ist total cool, hat eine gute Nacht verbracht und wir sind überglücklich.
3: Die ist ganz golden.
0: Das neue Zuhause ist die Reitanlage Kansas zwischen Düppenweiler und Beckingen. Für den großen Tag ist alles vorbereitet. Das Empfangskomitee wartet.

0: Für Cutie ist alles neu. Halle, Menschen, Umgebung. Wird sie damit zurechtkommen?
1: Das ist eine Lebensaufgabe. Ganz sicher wird das Pferd mit mir ins Alter gehen oder wir gemeinsam, inklusive meiner Frau und dem Pferd meiner Frau, ist das ja das letzte große Projekt wahrscheinlich, obwohl ich immer noch voller Tatendrang bin. Aber wenn man das Alter sieht, das Pferde erreichen heute, wird es mit Sicherheit eins der letzten Projekte werden und deswegen auch ein Herzensprojekt.
0: Große Erleichterung bei allen. Cutie kommt zurecht. Sie ist angekommen und entwickelt sich gut bei der Trainingsarbeit. Tina, die Partnerin von Markus Kneipp, hat mitgebangt und gezittert. Das Projekt war auch ein Risiko. Beide wussten nicht, wie sich der Charakter des jungen Pferdes fern der Heimat entwickelt. Jetzt ist alles gut. Die wichtigste Voraussetzung ist vorhanden, das gegenseitige Vertrauen. Schritt für Schritt lernen beide, draußen in der freien Natur. Möglichst nahe an den natürlichen Lebensbedingungen eines Mustangs.
1: Für mich ist Halle und Platz ein Bequemlichkeitsobjekt des Menschen. Vom Grundsatz her kann man die Pferde genauso draußen trainieren, wo sie herkommen und wo sie hingehören. Das andere ist Regenschutz und Bequemlichkeit.
0: Markus Kneipp arbeitet mit unkonventionellen Methoden. Dass Cutie sich mit verbundenen Augen durchs Unterholz führen lässt, das zeigt, dass sie ihrem Partner vertraut. Die Stute ist jetzt 3 Jahre alt. Sie soll kein Sportpferd, sondern ein verlässlicher Begleiter in der Freizeit werden.
1: Ein ruhiges Pferd, ein besonnenes Pferd, aber trotzdem ein junges Pferd, das hoch interessiert ist. Und so hat sie es auch im Training gezeigt. Sie ist jetzt ein halbes Jahr hier. Und ich denke, der Leistungsstand ist schon sehr gut und die Vertrauensbasis ist eigentlich unendlich.
0: Der Polizeibeamte Markus Kneipp geht bald in den Ruhestand und hat dann noch mehr Zeit für sein Projekt mit Cutie.
2: Was für eine schöne Geschichte. Wenn Sie mal bei den Spaniers in Otzenhausen waren, dann wissen Sie, bei denen sieht es aus wie so einem richtig schönen niederländischen Strandhaus, wie an der Küste. Insofern kein Wunder, dass es denen jetzt auch die Pommes angetan haben, die niederländischen Strandpommes sozusagen. Das letzte Urlaubsmitbringsel, das sich die Gastronomenfamilie aus Otzenhausen mitgebracht hat, das war die passende Maschine dazu. Bei den Kartoffeln allerdings, da setzen sie natürlich wie immer auf das regionale Angebot.
3: Gut Ding will Weile haben. Kartoffel sortieren auf dem Margaretenhof bei Wadern. Mit dabei die Spaniers. Ihre selbst angebauten Kartoffeln reichen für ihre neueste Idee nicht aus. Deswegen geht es jetzt zurück zum Kartoffelbauern ihres Vertrauens.
4: Wir haben uns ja jetzt wieder entschieden, hierher zu kommen, die Kartoffel hier zu holen. Wir waren ja in Holland im Urlaub und haben eine Kartoffelschneidmaschine gekauft, weil uns dort die Pommes so gut geschmeckt haben. Und jetzt gibt es im Landhaus wieder handgemachte Pommes. Und deshalb brauchen wir hier die Kartoffeln dazu.
3: Die Kartoffeln werden nicht gewaschen, nur gebürstet. Das soll den Geschmack erhalten. In Wadern wachsen sie auf sandigen Böden, nicht zu nass, um Krautfäule oder Krankheiten zu vermeiden.
5: Wir haben hier nicht die höchsten Erträge und vielleicht auch nicht die schönsten Kartoffeln, aber die schmecken halt am besten und dadurch kommen viele Leute hier hin, weil Kartoffeln gibt es ja in jeder Ecke.
3: Aber die richtige Ecke muss es sein. Darin sind sich auch Anja und Stefan einig. 6 Sorten haben sie zur Auswahl, festkochende und vorwiegend festkochende.
6: Für wen holst du die Kartoffeln aus dem Feuer?
4: Für wen ich die Kartoffeln aus dem Feuer? Für alle um mich rum. Für die Familie.
3: Und die Familie stand auch gerade bei ihnen im Mittelpunkt. Anja und Stefan haben ihr 30-jähriges Ehejubiläum gefeiert. 3 Jahrzehnte, in denen bei den Spaniers so einiges los war.

0: viel zu schnell.
1: Ui.
0: War viel zu schnell, ne?
1: Ja, die Zeit ist schnell rumgegangen.
0: Ja. Voll, komplett gefüllt. Nie langweilig. Teilweise sehr schwer. Geschäftlich wie gesundheitlich. Aber trotzdem eigentlich immer schön. Ne? Da haben wir viel drüber gesprochen die letzte Zeit.
1: Jo, aufregend. Jo, sehr impulsiv, sage ich jetzt mal. Alles gut. Aber das gehört zum Leben halt.
2: In der heimischen Küche kümmert sich Tochter Johanna dann gleich um die Kartoffeln. Der erste Pommes-Test steht an. Hält die Maschine aus Holland ihr Versprechen? Vorgekocht, geschält, sous vide, heiß verarbeitet oder kalt. Sie haben schon so einiges probiert für ihre perfekten Pommes.
3: Und auch
0: darf ich auch mal, wenn ich das Ding schon mit Cam geschleppt habe? Lass mich auch mal probieren.
3: Dagegen.
0: Also du steckst sie hier rein. Ah ja, so schlimm ist es jetzt auch nicht. Das war ja schon letztes Sommer der Wahnsinn. Die Dinger immer von Hand zu schneiden. Kannst du jetzt mal zu deiner Mutter sagen, hast du gut gefunden?
3: Hast du schon gut gefunden?
0: Gell? Wir waren auch deswegen nur in Urlaub gefahren, dass wir extra so ein Teil da mitbringen.
3: Ja.
2: Die holländische Maschine machte einen guten ersten Eindruck und die Kartoffelsorte aus Wadern passt auch. Jetzt experimentieren sie noch mit der richtigen Ölmenge und Temperatur. Nur ein absolutes No-Go gibt es bei ihrer heimischen Pommesproduktion.
0: Wenn man die Kartoffel die Stärke rauswäscht, ist es für den Frittiervorgang schon einfacher. Die wird einfach knuspriger. Aber ich bin der, oder wir sind der Meinung, wir brauchen die Stärke, dass die Kartoffel schmeckt, weil sonst verliert sie Geschmack. Und dann habe ich lieber eine Kartoffel, die nicht gerade so knusprig ist, aber eine Kartoffel, eine Pommes, die schmeckt.
2: Der Geschmackstest findet in der neuen Essecke statt. Die haben sie mal kurz nebenbei renoviert, um die Raumatmosphäre zu ändern. Zeit, noch einmal in Erinnerungen zu schwelgen.
0: Jetzt sind wir Mitte 50, das sind 30 Jahre. Wenn wir gucken, wie alt unsere Verwandtschaft war, als sie gestorben sind, waren die so ab Mitte 80 bis Mitte 90, bis Ende 90 fast. Das sind ja noch mal 30 Jahre. Und das sind doch tolle Aussichten.
2: Und Aussichten, das heißt bei den Spaniers auch immer, das nächste Abenteuer ist bereits in Planung. Diesmal wird es handfest.
1: Wohin?
0: Gera. Nächste Woche nach Gera. Sind ca. 600 Kilometer. Ich habe dort eine ganz alte Tür gekauft. Und die soll hier rein. Ich mag die Tür hier nicht. Ich habe die noch nie gemocht. Und jetzt habe ich die passende Tür gefunden, die tatsächlich hier reinpasst.
2: Es wird nicht langweilig bei Ihnen. Mal schauen also, welche Tür sich bei Familie Spanier in Zukunft öffnen wird.
4: Wir stellen Ihnen hier bei Wim's Sanuria immer gerne Menschen vor, die einen besonderen Lebensweg haben, die nicht immer den direkten Weg genommen haben. Simon Marx, den Sie hier sehen, der ist einer dieser Menschen. Dessen Karriere war eigentlich vorbestimmt. Simon Marx ist Ingenieur. Was nennt man so Karriere eigentlich? Ne? Was ist für den Menschen jeweils so das, was ihn als Leidenschaft prägt? Bei ihm sind es Gitarren. In der Tat schon sein Leben lang. Gitarrenbau war das, was ihm im Blut liegt und das macht er jetzt auch wirklich. Gelernt hat das in Portugal. Er baut nicht nur Gitarren, sondern er haucht auch alten Instrumenten neues Leben ein. Philipp Meyer hat ihn getroffen.

Das ist die Schablone. Und anhand dieser Schablone wird dann entlang gefräst, um die exakte Form zu bekommen. So, als Gitarrenbauer bin ich ja nicht nur Bauer, sondern auch Designer. Ja, ich baue ja jetzt nicht irgendwie klassische Gitarren nach, so Stratocaster, Les Paul oder auch Akustikgitarren, die diese klassischen traditionellen Formen haben, sondern ich habe so meine eigenen Ideen im Kopf. Die sind natürlich sehr stark inspiriert von bestehenden Gitarren. Ja, aber sie haben trotzdem so ihren eigenen Charakter immer. Mein Name ist Simon Steven Marx. Steven, mein

0: Ein zweiter Name sage ich dazu, weil meine Gitarrenmarke und meine Werkstatt heißt Stevie Guitars. Meine Eltern nennen mich Stevie und das ist auch so ein bisschen so eine Hommage an sie, weil sie mich unterstützt haben auf meinem Lebensweg. Und da bin ich für immer dankbar. Und ich baue und repariere Gitarren in Saarbrücken. Ich bin sehr glücklich damit, kann mir nichts anderes vorstellen. Der hilft mir hier, treibt sehr viel Schabernack. Ich versuche ihn seit ein paar Jahren zu erziehen, dass der mir hier nachts die Werkstatt saugt und er macht es einfach nicht. Mein Schmuckstück, das ist die sogenannte Jazzkiste. Die hat die Besonderheit, dass es eine Semi-Akustik-Gitarre ist. Heißt, der Korpus ist komplett hohl. Und ja, entsprechend klingt die auch akustisch schon sehr laut. So, ich lege es vielleicht gerade so rum, dann sehen wir es besser. Mhm. War ja ein bisschen mehr Arbeit nötig. Mhm. Ja, hier waren ja die Bünde uneben.
1: Richtig.
0: Ja, entsprechend glänzen sie jetzt neu, ja. Griffbrett auch geölt.
1: Genau.
0: Und ansonsten mal alles eingestellt. Die Seitenlage war ja auch sehr hoch.
1: Richtig. Nee, es ist super glatt. Ist ja. Klasse. Also genau. Super. Freue ich mich jetzt. Kann es richtig losgehen.
0: Schön. Das ist super befriedigend, weil die Leute, die kommen her, die haben ein Instrument, was ihnen am Herzen liegt und es funktioniert nicht so, wie es soll. Es ist Hobby-Leidenschaft für die. Und ja, die sind unzufrieden und wenn sie wieder hier rausgehen mit der reparierten Gitarre, sind die super happy und glücklich und das ist ja einfach sehr schön. Ja, die Oh, wie schön ist Panama-Geschichte ist ja im Grunde genommen so ein bisschen auch meine. Der Tiger und der Bär, die ziehen in die große Welt und suchen nach Meer und nach Veränderung und am Ende kommen sie wieder in ihr eigentliches Zuhause zurück und wissen eigentlich dann zu schätzen, was sie vorher hatten. Und bei mir ist es ähnlich, da ich im Saarland aufgewachsen bin, nach Portugal, habe dort ein paar Jahre gelebt und bin jetzt aber wieder zurück im Saarland und genieße es hier sehr. Das ist noch bei meinen Eltern in Dillingen-Dieflen. Das ist der Moment, ja, in dem ich in Deutschland losgefahren bin. Ja, die Gitarre hat mich natürlich auch immer begleitet. Also ich bin eigentlich Elektroingenieur und hatte einen sehr guten Job als Abteilungsleiter bei Hughes & Kettner, HK Audio, hier die Firma in St. Wendel. War eigentlich ein sehr toller Job, aber irgendwie hat mir immer was gefehlt. Es hat mich einfach nicht komplett erfüllt. Ja? Und dann hatte ich den Luxus, mir eine Auszeit gönnen zu können und habe entschieden, ja, ich kündige, kaufe mir einen Van, reise erstmal in den Süden und schau mal, was mir so in den Sinn kommt. Ja, und mir ist dann auch während der Reise schon so klar geworden, ja, ich muss irgendwas mit meinen Händen machen, was Handwerkliches, was mit Musik, was mit Gitarren. Und als ich dann in der Nähe von Lissabon war, habe gedacht, na, ich lasse mich mal da vielleicht nieder und schau mal, ob es vielleicht irgendwelche Gitarrenbauer oder Gitarrenwerkstätten gibt. Ja, habe dann auch was gefunden, Guitar Rehab Lisbon. Der Gründer der Werkstatt war 20 Jahre Gitarrentechniker bei Ozzy Osbourne, Anthrax, bei den Großen der Großen mit Iron Maiden auf Tour. Und die haben mir dann erlaubt, dort in ihrer Werkstatt mitzuarbeiten. So sah es im Showroom aus, dort in der Werkstatt. Da hängen auch schon meine ersten Prototypen an der Wand. Und das war halt schon echt eine super Zeit, wenn man wirklich von den allerbesten Gitarrentechnikern der Welt lernen kann.

0: Tja, bei Simon ist es die Musik, es ist das Bauen von Instrumenten, was ihn reizt. Bin gespannt, wie es bei Josephine ist. Also, was heißt gespannt? Eines wissen wir schon von Josephine. Ihre große Leidenschaft sind zum einen ja, die Worte. Sie schreibt sehr gerne als Autorin. Zum anderen malt sie wahnsinnig gerne. Was sie unterscheidet von Simon? Simon ist ja mit seiner Ausbildung schon fertig gewesen als Ingenieur. Sie steht noch am Anfang, hat gerade Abitur gemacht und man weiß noch nicht so ganz, wohin der Weg geht. Ich bin gespannt, ob es wirklich letzten Endes das wird, wofür sie sich als Ausbildung entschlossen hat. Aber vielleicht ist es ja dann doch eher die Muse, die sie küsst. Wir stellen sie Ihnen vor. Besser gesagt, Moritz Krenner stellt Ihnen Josephine Fetzer vor.
1: Im Moment ist viel Trubel im Dorf. Das 531. Siedlungsfest findet heute statt. Der Abend rückt immer näher und die Freude steigt. Alle flitzen und wuseln auf

0: aufgeregt herum. Es fängt schon an zu dämmern. Jetzt muss Kaya sich beeilen, also geht sie zu ihrem Kleiderschrank. Sie sucht ihr prachtvollstes Blumenkleid heraus.
1: Mein Name ist Josie. Ich bin 19 Jahre alt und ich male Bilder und schreibe Bücher.
2: Mit 10 Jahren hat Josephine Fetzer schon an ihren ersten Geschichten rumgeschrieben. Mit 17 kam dann das erste richtige Buch, das verwunschene Feendorf. 300 Exemplare hat sie verkauft. Die Illustrationen zur Geschichte hat sie selbst gemacht und konnte dabei in ihrem Buch ihre beiden großen Leidenschaften zusammenführen. Geschichten schreiben und Bilder malen.
1: Ich glaube, ich habe schon immer gern gemalt, also so kreative Sachen mit den Händen machen oder so. Also auch in der Schule haben wir das schon immer viel gemacht. Das Malen, ich glaube, ich bin früher schon mit 6 oder so in die erste Malschule gegangen bei uns im Blieskastel. Und da hat der Opa mich immer hingefahren. Und seitdem mache ich das eigentlich. Und dann habe ich damit nicht aufgehört und es ist halt immer mehr geworden. Zuerst auf Papier und dann halt auch mal auf Leinwand.
2: So richtig auf Leinwand malt Josephine Fetzer seit 3 Jahren. Seitdem sind an die 100 Bilder entstanden. An manchen Bildern arbeitet sie mehrere Monate, manche ihrer Werke entstehen in wenigen Tagen. Dann sitzt sie den ganzen Tag vor der Leinwand und vergisst alles um sich herum. Diese abstrakte Strandlandschaft braucht etwas mehr Zeit. Hier ist ihr vor allem das Zusammenspiel der kalten und warmen Farbtöne wichtig.
1: Mir gefallen einfach die Farben halt sehr. Also wenn man quasi so klare Linien hat, die dann irgendwie so eine Landschaft bilden und man es halt quasi nur an den Farben erkennen kann, dass es halt eben diese Landschaft sein soll, das gefällt mir gut.
2: Josie malt aber nicht nur zum Spaß. Rund 20 ihrer Bilder hat sie schon verkauft.
1: Also manche male ich halt eben auf Auftrag, wo dann jemand schreibt, er hätte gerne eins und ob ich das so hinkriege und dann male ich das. Wenn nicht, lade ich sie bei Instagram hoch und warte, ob jemand schreibt, ob es jemandem gefallen würde oder so. Und wenn nicht, stehen sie halt in meinem Zimmer.
2: Die 19-Jährige ist gerade mit ihrem Abi fertig geworden und wohnt noch bei ihren Eltern. Dort bekommt sie viel Unterstützung, auch wenn die Malerei manchmal Spuren hinterlässt.
3: Manchmal gab es auch schon kleine Farbunfälle. Genau, das ist dann übel.
4: Ich finde es sehr schön, dass sie den Ausgleich hat und da so abtauchen und abschalten kann. Finde ich ganz toll. Also ich selbst, total unkreativ. Ich hätte das auch gerne. Also ich beneide das schon sehr, dass sie da so eintauchen kann in ihre Welt und abschaltet.
5: Ich kann es verstehen, weil von mir hat sie das. Also das ist völlig normal. Da kann man richtig gut abschalten. Ja.
2: Josies Vater hat selbst viel gemalt. Er ist Kfz-Meister und schraubt am liebsten an Autos. Und das hat etwas auf seine Tochter abgefärbt. Josie hat sich zu Weihnachten ein Schweißgerät gewünscht.
1: Ich hatte die Idee, Skulpturen zu machen. Hast du aber bis jetzt noch nicht gemacht. Ja, leider.
5: Ja, immer weiter.
2: Mit etwas Übung steht den Metallskulpturen also nichts mehr im Weg. Wird Josie auch einen kreativen Beruf einschlagen?
1: Nee, gar nicht. Also ich habe auch zuerst überlegt, ob ich Kunst studieren will. Wäre ja auch naheliegend gewesen. Aber ich glaube, es macht mir gar keinen Spaß mehr, wenn ich das so hauptberuflich machen muss. Also wenn es so gezwungen ist, merke ich auch oft, wenn ich dann so einen Auftrag habe oder so und ich muss es jetzt fertig machen, das ist ganz schlimm.
2: Bilder malen soll aber weiterhin ihr Hobby bleiben und vielleicht auch mal das ein oder andere Bild verkaufen. Im Laden ihrer Tante hat sie deshalb ihre Lieblingswerke ausgestellt. Das Interesse an Josies Bildern ist groß.
6: Also die Kunden fragen ganz oft, wer das ist, wer da gemalt hat. Heute Morgen war gerade jemand da, der hat sie gefragt, wer denn hier diese künstlerische Ader hätte, weil ich habe die nicht. Genau, und das Fröhliche, das gefällt den Leuten so gut.
2: Im Herbst wird Josie eine Ausbildung als Justizfachwirtin am Oberlandesgericht in Saarbrücken anfangen. Bis dorthin will sie die Zeit nutzen und noch so viel wie möglich weitermalen.
1: Die Kunst, das erfüllt mich einfach total. Also, weil einfach das, was ich in mir so fühle oder so denke, man halt einfach sehen kann. Und das ist schon schön.
2: Auch wenn sie in ihrer Ausbildung etwas ganz anderes machen wird, das Malen wird ihre Leidenschaft bleiben.
7: Josie, wer weiß, wie es kommt, du hättest zumindest das Talent.

0: Und die Leute bezahlen ja schon Geld dafür, dass sie deine Werke kaufen. Ich drücke jedenfalls den Daumen, egal was kommt. Auch eine Leidenschaft wie das Malen kann sich ja übrigens weiterentwickeln. Ne? Aus Gemälden können ja auch dreidimensionale Gegenstände werden. Der beste Beweis dafür ist Simone Hübner-Schwinn. Die hat auch immer schon gerne gemalt, aber ihre neue Leidenschaft, das ist Stars, Friends and Family gestalten. Auf ihre eigene Art und Weise. Eva Hassel von POC hat sie dabei begleitet.
1: Simone Hübner-Schwinn mag es, Dinge wachsen zu sehen und ihnen etwas Besonderes zu geben.
2: Mein Kindheitstraum war, freischaffende Künstlerin zu werden. Ich bin auch ein Freund von Farben, ein Freund von Pop-Art und das transportiere ich auch auf meine Figuren.
1: Die bewahrt sie hier oben auf.
2: Ja, das sind ja alle meine Schätzchen. Hier mein Lagerfeld. Oh, in dem Sessel da habe ich sowas von rumgeackert und rumgemacht, weil das ist ja ein Eisessel. Und das war wirklich eine Herausforderung. Und da mein Hutmacher, der Hut, bis der mit dem Hut da einigermaßen stehen konnte, das hat auch ewig gedauert. Dass der dann auf diesen kleinen Füßen steht und trotzdem stabil steht. Und da meine Ratte, meine Clochard-Ratte. Ich bin ja auch so frankophil und er hat alles dabei. Sehen wir gerade alles dabei, was man so als Clochard, als Franzose braucht. Ja, vom Baguette über seine Rotweinflasche. Das hat er unbedingt gebraucht, damit er überleben kann auf der Straße in Paris. Ich habe zuerst eine Figur gemacht, die in Richtung meiner Oma gehen sollte, meine Oma Johanna, weil ich von der mein Talent geerbt habe. Und dann kamen eigentlich für mich wichtig starke Frauen und das waren oft recht seltsam starke Frauen, zum Beispiel die Lucy von den Peanuts empfinde ich so. Und als es jetzt in unserer Welt hier so wahnsinnig viele Kriege sich entwickelt haben, da habe ich jetzt so, jetzt machst du einfach mal Mahatma Gandhi als Symbol für Frieden, für passiven Widerstand, für man kann Probleme auch anders als mit Waffen regeln.
1: Ihren Arbeitsplatz hat sie im Wintergarten. Amy Winehouse ist gerade erst fertig geworden.
2: Beim Arbeiten habe ich wirklich richtig oft so ein Glücksgefühl, auch so ein Flow, wo ich denke, das gibt nichts Schöneres als diese Tätigkeit. Also ich bin so ein Augenmensch auch, also ich sehe überall Gesichter oder Figuren oder ja, für mich ist eigentlich alles, ob das jetzt Bücher sind, die ich lese und so weiter, oder ob ich, da gibt es ganz viele Momente, wo ich dann denke, aha, hier ist schon wieder eine Idee. Ich möchte nicht, dass die Figur so aussieht, als könnte sie von einem Kind bespielt werden, weil das ist es nicht. Es ist nämlich eine Skulptur, es ist etwas, was man, was auch seinen Raum braucht, Platz braucht, in der Wohnung, damit sie Wirkung zeigen kann. Und wenn ich die Figur angehe, studiere ich eigentlich das Gesicht, typische Körperhaltungen. Ich studiere das explizit, sage ich mal, Besondere an dieser Figur. Das will ich ein bisschen überhöhen, ein bisschen verstärken. Und trotzdem soll die Figur nachher eigentlich noch liebenswert und schön sein.
1: Pappmaché hat die ehemalige Kunstlehrerin erst vor ein paar Jahren für sich entdeckt. Inzwischen kommen Leute auf sie zu, für die sie Auftragsarbeiten macht. So reiste eine ihrer Figuren kürzlich nach New York.
2: Das wird ein Ober- und Unterarm einer weiblichen Figur. Im Unterbau ist der mit Draht gemacht. Und zwar so, dass nachher, wenn ich da auf Pappmaché drauflege, das eine gewisse Biegsamkeit hat.
1: Ein paar Besonderheiten prägen ihren Stil.
2: Ja, ich überlänge diese Teile oft sehr gerne. Das wirkt irgendwie viel interessanter, wenn diese Gliedmaßen ein bisschen überlenkt sind.
1: Das umklebte, dünne Drahtgestell wird in nächster Zeit wachsen zu einer Figur, die ihre Freundin Brigitte darstellt. Sie kommt heute, um dafür Modell zu sitzen.
3: Hallo Simone.
2: Hallo Brigitte.
3: Bist du schon am Arbeiten?
2: Ja, setz dich einfach.
3: Danke.
1: Um Kopf, Gesicht und Mund geht es diesmal.
2: So, das ist jetzt ungefähr.

0: Hier dein Mund, der wird aber noch jetzt noch länger hier reingezogen, weil ich möchte noch mehr dein Lächeln haben. Du hast ein schöner
1: Ich
0: Hals.
1: vertraue dir, das kriegst du hin.
0: So, dann gucken wir mal, ob das so hinkommt.
2: Etappe für
0: Ja, das
2: Etappe geht
0: passt.
2: es
0: Das
2: gut
0: ist wirklich
2: voran.
0: schön. Richtig schön.
1: Ganz bestimmt.
3: Ja, toll geworden. Chapeau. Schön, dass Sie mit uns in dieses Wochenende gestartet sind. Sie wissen, wenn ich gehe, dann kommt das Wochenende und dann kommt der aktuelle Bericht mit allem, was Sie zum Start ins Wochenende wissen sollten. Machen Sie einen schönen Abend und wir sehen uns bald wieder. Bis dahin. Tschüss.

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1: Joachim Pütz ist da und bringt ein bisschen Sonnenschein mit, aber auch Krachen von einem Gewitter. Moin.
2: Moin, grüß dich. Ja, so wahnsinnig viel Schauergewitter werden wir nicht bekommen. Wir liegen so am Rande dieser Gewitterfront. Wir haben da Glück. Meistens haben wir sogar eine freundliche und trockene Mischung aus Sonne und Wolken heute. Erst so am späten Nachmittag und Abend, da kommen dann vom Hochwald und im St. Wendlerland dann auch mal ein paar Schauer und Gewitter dazu. Und es wird schwül warm bis heiß heute in Nofelden, so 28 Grad. An Mosel und Saar, zum Beispiel Völklingen, nochmal heiße 33 Grad. Und auch in der Nacht sehr mild, fast schon tropisch in Berus mit 18 Grad, in Mandelbachtal 13 Grad. Dazu mal mehr, mal weniger Wolken. So der eine oder andere Schauer oder Gewitter kann von Mosel und Hochwald reinziehen. Aber für die meisten von uns bleibt die Nacht trocken. Und morgen der Sonntag, vor allen Dingen am Vormittag, ein paar kräftige Schauer oder Gewitter. Teilweise ist da sogar Unwetterpotenzial dabei. Das ist Starkregen, Sturmböen. Aber am Nachmittag beruhigt sich die ganze Sache dann wieder. Es bleibt dann meistens trocken mit 23 bis 27 Grad. Ist die Hitze, die längste Hitzewelle, die im Mai bisher gemessen wurde, dann endlich mal zu Ende.
1: Joachim, danke schön für deine Vorhersage und dir ein schönes Wochenende.
2: Dir auch. Ciao.
1: Ciao. Lucille, ganz große Nummer von Kenny Rogers jetzt hier bei uns auf SR3. 7.13 Uhr ist es. Schönen Samstag wünschen wir Ihnen.
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0: 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Andy Gibb hat der Graf auf dem roten Teppich, glaube ich, nicht getroffen. Den treffen wir aber jetzt hier in SR3. Guten Morgen. 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

0: Es wird 7.30 Uhr, halb acht.
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0: Linda Grothold ist da. Guten Morgen.
2: Guten Morgen. Warnung vor Spritmangel im Sommer. Der Internationale Währungsfonds, die Weltbank und die Internationale Energieagentur erklärten, wegen des Iran-Krieges würden die weltweiten Ölvorräte in beispiellosem Tempo abgebaut. Wenn sich die Öltransporte nicht schnell normalisierten, drohten Risiken für die Treibstoffsicherheit.

0: Gesundheit und die gesamte Wirtschaft. Neuer Vorschlag zu Pflegeheimkosten. Nach Ansicht des CDU-Politikers Stegemann sollen sich Kinder früher als bisher vorgesehen an der Unterbringung der Eltern im Pflegeheim beteiligen. Bislang liegt die Grenze bei einem Bruttojahreseinkommen von 100.000 Euro. Diese will Stegemann absenken. Steinmeier will Demokratie stärker verteidigen. Der Bundespräsident rief dazu auf, sich autoritären Tendenzen entgegenzustellen. Diese versuchten, unabhängige Institutionen anzugreifen. Betroffen seien auch Medien, der Kulturbereich und die Justiz. Offenbar Unregelmäßigkeiten beim Ludwigspark-Stadionbau. Ein ehemaliger Leiter der Saarbrücker Projektgesellschaft GIU sagte vor Gericht aus, ihm seien Rechnungen einer Firma zum Funktionsgebäude des Stadions vorgelegt worden. Diese hätten nicht zu dem Gewerk gepasst. Seine Bedenken habe er vergeblich vorgetragen. Verleihung des Deutschen Filmpreises. Großer Gewinner bei der Gala in Berlin war das Historiendrama In die Sonne schauen von Regisseurin Mascha Schilinski. Es gewann 10 Preise, darunter die Lola in Gold als bester Spielfilm. Und Zverev im Achtelfinale der French Open. Der deutsche Tennisprofi bezwang den Franzosen Quentin Alice in 4 Sätzen. Nächster Gegner von Zverev ist morgen der Niederländer Jesper de Jong.
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2: Es wird nett. Mit Sonne, mit ein paar Wolken. Es wird aber auch schwül bei 32 Grad. Heute bei uns an diesem Samstag zum Abend hin im St. Wendlerland kann es ein Gewitter geben. Morgen am Sonntag unbeständiger. Das sind jetzt nicht so gute Aussichten für den CSD in Saarbrücken. Es gibt ein bisschen Sonne, aber auch Gewitter sehr schwül bei maximal 26 Grad. Und hier und da kann es richtig kräftig und heftig krachen. Da ist sogar teils Unwetterpotenzial drin. Die neue Woche beginnt freundlich, maximal 25 Grad. Ab Dienstag wird es dann spürbar kühler und auch wechselhafter.
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2: Bitte Vorsicht auf der A8 Luxemburg-Saarlouis zwischen dem Grenzübergang Perl und Perlborg. Da ist ein Liegenbleiber. Dann haben wir die A6 Saarbrücken-Mannheim in Höhe Fechinger-Talbrücke. Da ist in beiden Richtungen die linke Spur gesperrt wegen Aufräumarbeiten bis wahrscheinlich Sonntag. Wir haben das ja gestern Nachmittag erfahren. Da ist der Laster, mit der mit Schutt beladen war, ist umgekippt und dann dort in die Leitplanke rein. Also erst in die Leitplanke, dann umgekippt und da wurde dann auch voll gesperrt über Stunden bis zum Abend hin. Aber die Mittelleitplanke ist sehr beschädigt und die muss noch repariert werden. Deswegen dort erstmal einspurig. A8 Pirmasens-Saarlouis zwischen Neunkirchen-Wellesweiler und Neunkirchen-Oberstadt eine Baustelle. Linke Spur gesperrt bis um 6 heute Abend. Im Landkreis St. Wendel. In St. Wendel mittendrin die Ostertalstraße zwischen der Kettelerstraße und am Eichbösch ist auch gesperrt nach einem Unfall.
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2: Die 80er Jahre Rockmusik aus Australien und richtig gut gemachte von den Black Sorrows. Hier bei uns auf SR3 jetzt Steer It Up. Ich bin Frank Hofmann. Schönen Samstagmorgen für Sie.

0: Anastasia. Riesenstimme hier auf SR3 mit I'm Out of Love. 20 vor 8. Diese schlimme Tat vor 4 Jahren in Kusel. 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

0: Noch eine Hymne am frühen Morgen hier bei uns auf SR3 Freiheit von Marius Müller-Westernhagen. Michelle Obama hat's gemacht. Hildegard Knef ebenso und Habe Kerkeling, die haben nämlich ihre Memoiren geschrieben, haben ihr Leben aufgeschrieben und Millionen Menschen haben es gelesen. Inzwischen sagen aber auch immer mehr Nicht-Promis, komm, ich mach das auch mal, ich schreibe das mal auf. Manche treffen sich zu einem Schreibkurs im Moment an der Saarbrücker Uni.
1: Also ich glaube, dass jeder Mensch grundsätzlich am Leben der anderen Interesse hat. Oder keine
2: Uschi
1: Interesse.
2: Schmidt-Lehnhardt sitzt mit 10 Menschen beisammen, deren Schulzeit schon etwas länger zurückliegt.
1: Ich würde jetzt gerne von Sibylle lesen, ein Frühlingstraum.
2: Sibylle ist keine klassische Studentin. Der Schreibkurs am Zentrum für Lehren und Lernen der Saarbrücker Uni ist offen für alle.
1: Schön laut lesen. Will sie hier vorkommen?
2: Und jetzt liest Sibylle ihren Text vor.
3: Im Horizont ist wie im Bienenschwarm. Ein Thema scheint besonders interessant. Der neue Friseur. Jede war wohl schon dort. Nun, ich gehe überhaupt nicht gerne zum Friseur. Schon der Geruch nach nassem Haar und Haarspray schreckt mich ab.
2: Ein kleiner Blick in Sibylles Gedankenwelt.
1: Also, das war wunderbar. So, wo kam denn, wann habt ihr angefangen, euch zu wundern?
2: Eine ganze Weile geben die anderen Kursteilnehmer Rückmeldung, spiegeln Sibylle wieder, was der Text in ihnen auslöst. Das ist mehr, als viele von ihnen mal hierher gezogen hat.
3: Also für mich geht es darum, wie betrachte ich mein Leben so jetzt, wo ich Richtung Rente unterwegs bin.
2: Eine andere Teilnehmerin ist per Video zugeschaltet.
4: Ich dachte, ui, selber was schreiben, da kann ich endlich, das ist ein Klischee, meine Stimme finden.
2: Und das ist auch das, wozu Uschi Schmidt-Lehnhardt als Kursleiterin ermuntert.
1: Dass ich nicht sage, wie ein Mann eine Autobiografie schreibt, sondern wir versuchen herauszufinden, wie jeder von uns seine eigene Autobiografie schreibt.
2: Und fast alle im Kurs haben hier ihre Aha-Erlebnisse.
5: Also ich wusste nicht, wie viel ich von mir preisgeben muss. Und habe jetzt so festgestellt, dass nichts muss. Und das ist sehr, sehr angenehm.
6: Das autobiografische Schreiben hat für mich eine ganz schöne Entwicklung genommen. Ich konnte mich aussöhnen mit meinem eigenen Vater, obwohl er nicht mehr gelebt hat.
2: Auch Uschi Schmidt-Lehnhardt staunt immer wieder über die Früchte ihrer Schreibkurse. Nur der Anfangspunkt ist jedes Mal gleich.
1: Jedes Leben ist interessant. Jedes Leben ist einzigartig.
0: Das ist schon interessant. Das ist, glaube ich, tatsächlich was, wo man so eigene Erlebnisse verarbeitet dann. Aber man braucht Zeit und Muße und Ruhe. Da fehlt es mir gerade ein bisschen. Aber irgendwann schreibe ich es auch noch auf. SR3, guten Morgen.

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SR3, guten Morgen, 7.58 Uhr gleich ist der beste Verkehrsservice für Saarland. A8 Saarlouis Richtung Pirmasens zwischen Lerchweiler und dem Kreuzer Brücken. Personen auf der Fahrbahn, gilt auch für die Gegenrichtung, bitte dort vorsichtig sein. A8 Saarlouis Richtung Pirmasens zwischen Lerchweiler und dem Kreuzer Brücken, in beiden Richtungen Gefahr durch Personen auf der Fahrbahn. Außerdem A62 Landstuhl Nonnweiler zwischen Freisen und dem Rastplatz Freisener Kreuz. Da liegt ein totes Tier auf der Fahrbahn. Ich wünsche Ihnen eine gute Fahrt und kommen Sie gut an.

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1: 8 Uhr. Die Union hat einen weiteren Vorschlag vorgelegt, um die Belastung für die Pflegekassen zu senken. Der stellvertretende Fraktionsvorsitzende Stegemann fordert, erwachsene Kinder früher an den Pflegekosten ihrer Eltern zu beteiligen. Für SR Info berichtet Axel Klankwart.
2: Stegemann hat der Neuen Osnabrücker Zeitung gesagt, es sei klar, dass die Kosten für das Pflegesystem massiv steigen, deshalb müsse die Politik gegensteuern. Konkret will Stegemann die Einkommensgrenze senken, so dass mehr erwachsene Kinder dazuzahlen, wenn ihre Eltern pflegebedürftig werden. Bisher gilt, Kinder müssen sich erst dann beteiligen, wenn sie pro Jahr mehr als 100.000 Euro verdienen. Der CDU-Fraktionsvize hatte zuletzt auch schon gefordert, dass private Vermögen, zum Beispiel das eigene Haus, stärker als heute für die Finanzierung der Pflege heranzuziehen.
1: Mit einem personellen Neuanfang will die FDP auf ihrem Bundesparteitag in Berlin aus der Krise kommen. Für den Parteivorsitz kandidiert heute der 74-jährige bisherige Vizechef Wolfgang Kubicki. Er will den erst vor einem Jahr zum FDP-Vorsitzenden gewählten Christian Dürr ablösen. Dürr gibt das Amt nach den jüngsten Wahlniederlagen der Liberalen vorzeitig auf. Der Internationale Währungsfonds, die Weltbank und die Internationale Energieagentur haben vor einem Spritmangel im Sommer gewarnt. Die Organisationen erklärten in Washington, derzeit würden die weltweiten Ölvorräte in beispiellosem Tempo abgebaut. Damit solle der massive Ausfall von Lieferungen durch die Straße von Hormus ausgeglichen werden. Wenn sich die Öltransporte nicht schnell normalisierten, drohten Risiken für die Treibstoffsicherheit und die gesamte Wirtschaft. Eine Unwetterfront mit Gewittern und heftigem Regen ist über Teile Nordrhein-Westfalens gezogen. Bäume stürzten um, Keller liefen voll und Straßen wurden überflutet. In Münster rückte die Feuerwehr gestern Abend zu hunderten Einsätzen aus. Ein Open-Air-Konzert musste abgebrochen werden. Nach Angaben der Deutschen Bahn kam es auf verschiedenen Strecken in NRW zu Beeinträchtigungen und Störungen. In der Saarbrücker Innenstadt wird ab heute wieder der CSD, der Christopher Street Day, gefeiert. Die Veranstaltung für queere Menschen wie Lesben, Schwule und Transpersonen beginnt am Nachmittag mit einem Straßenfest. SR-Info-Reporter Daniel Schlemper.
3: Der CSD Saarlouer Lux soll laut Veranstalter, dem Lesben- und Schwulenverband LSVD im Saarland, dieses Wochenende etwa 80.000 nach Saarbrücken locken. Los geht es um 15 Uhr mit der Eröffnung des Straßenfestes in der Mainzer Straße. Zum Bühnenprogramm gehören unter anderem eine politische Podiumsdiskussion und der Auftritt verschiedener Drag-Artists. Höhepunkt ist die morgige Parade, die um 14 Uhr vor dem Landtag startet. Dafür haben sich 69 Laufgruppen inklusive Umzugswagen angemeldet. So der LSVD. Der CSD Saarlouer Lux findet dieses Jahr unter dem Motto Ja, ich will ins Grundgesetz, Artikel 3 plus jetzt statt.
1: Das Saarlandmuseum zeigt ab heute Werke des britischen Künstlers Paul Morrison. Der 1966 in Liverpool geborene Maler zählt nach Angaben der Stiftung Saarländischer Kulturbesitz zu den bedeutendsten Vertretern der zeitgenössischen britischen Malerei. Vor allem für seine teils großformatigen schwarz-weißen Pflanzen- und Landschaftsdarstellungen sei er international bekannt. Die Ausstellung ist bis zum 31. Januar kommenden Jahres zu sehen. Alexander Zverev steht im Achtelfinale der French Open in Paris. Der deutsche Tennisprofi bezwang vergangene Nacht den Franzosen Quentin Alice in 4 Sätzen. Nächster Gegner von Zverev ist morgen der Niederländer Jesper de Jong. Das waren die Nachrichten mit Linda Grothold. 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
4: Sonne und Wolken über dem Saarland, am Himmel über dem Saarland. Wir haben 32 Grad in der Spitze heute. Es wird ziemlich schwül. Gegen Abend dann im St. Wendler Land kann es ein Gewitter geben. Morgen am Sonntag unbeständiger. Ab Sonntag muss man eigentlich sagen, weil die nächsten Tage sind auch unbeständig. Sonntag ein bisschen Sonne, aber auch Gewitter, schwül, maximal 26 Grad. Es kann heftig krachen, kräftig schütten. Die neue Woche beginnt freundlich, maximal 25 Grad. Ab Dienstag wird es dann deutlich kühler.
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4: Kurz nach 8, Vorsicht bitte, A8 Saarlouis Richtung Pirmasens. Zwischen Merchweiler und dem Kreuzerbrücken. Gefahr durch Personen auf der Fahrbahn, auch in der Gegenrichtung bitte vorsichtig sein. A62 Landstuhl Nonnweiler zwischen Freisen und dem Rastplatz Freisener Kreuz. Ein totes Tier auf der Fahrbahn. A6 Saarbrücken-Mannheim in Höhe Fechinger Talbrücke, wo gestern der Laster umgekippt ist, in beiden Richtungen noch links gesperrt wegen Aufräumarbeiten bis wahrscheinlich Sonntag. A8 Pirmasens-Saarlouis zwischen Neunkirchen-Wellisweiler und Neunkirchen-Oberstadt, eine Baustelle links zu bis um 6 heute Abend. In Saarbrücken-Mainzer Straße gesperrt wegen des CSD, zwischen Bleichstraße und Paul-Marien-Straße wegen der Veranstaltung im Landkreis St. Wendel. In St. Wendel selbst die Ostertalstraße zwischen der Ketteler Straße und am Eichbösch ist gesperrt nach einem Unfall. Ihnen eine gute Fahrt.
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4: Sie wohnt in Amarillo und er will schnell dahin. Wie geht's denn nach Amarillo? Amarillo von Toni Christie jetzt für Sie aus den frühen 70ern. Mein Name ist Frank Hofmann.
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1: Porque te vas von Marquez auf SR3. Wir haben 8.12 Uhr. Guten Morgen. Ich weiß nicht, ob Sie es noch schaffen, wenn Sie jetzt noch schnell in den Flieger steigen, vielleicht mit so einem Überschallding, aber bis Las Vegas, heute Abend Ortszeit, ich glaube nicht. Um ihn zu sehen, Rod Stewart, er ist nämlich da in Las Vegas gerade, hat einen Auftritt. Seine Konzerte in Deutschland hat er schon alle letztes Jahr gegeben. Er ist ja auf einer Abschiedstour. One Last Time. Das ist das Motto, die Abschiedstournee. Mal gucken, wie lange die dauert. Auf jeden Fall ist er jetzt hier bei uns auf SR3 mit This Old Heart of Mine, einer der großen Songs, der sicherlich auch in Las Vegas und auf der Abschiedstour überall mit dabei sein wird. SR3, guten Morgen. 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Dreieck Saarlouis, Gegenstände auf der Fahrbahn. A8 Luxemburg, Saarlouis.

0: Das war so eine Breitseite gegen seinen Vater von Jim Croce, wo er dann gesagt hat, hier, ich hab einen Namen, ich habe es auch gepackt. Ich habe nicht, was du gedacht hast, ich habe es geschafft. I got a name, Jim Croce, 823, SR3 ist hier. Wenn ich den Namen Amelie Fried nenne, dann haben viele von Ihnen direkt ein Bild, ein Gesicht vor Augen. Amelie Fried, die hat Fernsehsendungen moderiert, live aus dem Alabama oder auch Stern TV. Daher kennt man sie. Sie ist aber auch Bestseller-Autorin mit mehr als 4 Millionen verkauften Büchern. Und diese Bücher, die haben sie, die Journalistin und Autorin, schon ihr ganzes Leben begleitet, denn sie ist zwischen über 15.000 Büchern aufgewachsen. Der Papa hatte zu Hause nämlich eine riesige Bibliothek.
1: Ja, ich habe eben sehr schnell lesen gelernt. Also ich konnte mit 5 lesen. Keiner wusste, woher. Ich habe mir das irgendwie selbst beigebracht und habe dann natürlich auch angefangen, die Bücher meines Vaters, meiner Eltern zu lesen. Und da waren dann Sachen drunter, die waren noch nicht altersgemäß. Also ich habe die gesamte Sherlock Holmes Sammlung von Sir Arthur Conan Doyle, ich glaube so mit 10 ungefähr gelesen. Und das war aber toll natürlich, weil ich in dieser Welt der Bücher groß geworden bin. Und das war für mich einfach so selbstverständlich, Bücher zu lesen und auch mit Leuten zu tun zu haben, die welche schreiben. Also insofern war das schon von Anfang an so ein bisschen meine Welt.
0: Das hat uns Amelie Fried diese Woche in der Sendung, in unserer Talksendung aus dem Leben verraten. Und ein Teil dieser Bücher ihres Vaters steht heute übrigens in einem Bücherregal.

0: Regal im Saarland.
1: Mein Vater ist ja schon 81 gestorben. Und als meine Mutter dann dieses Haus verkaufen musste oder halt in eine kleinere Wohnung ziehen wollte, wusste sie nicht, wohin mit den Büchern. Und dann hat sie, ich weiß nicht genau wie, Reinhard Klimt kennengelernt, den ehemaligen saarländischen Ministerpräsidenten. Und siehe da, Herr Klimt ist ein Büchersammler und der hat meines Wissens ein ganzes Haus nur für seine Büchersammlung. Und der hat sich gefreut und hat einen großen Teil der Bücher meines Vaters übernommen. Einige gingen natürlich an meine Geschwister, an mich, meine Kinder. Also es blieb schon ein Teil in der Familie. Aber ein großer Teil ist hier ins Saarland gewandert. Schöne Grüße, Herr Klimt. Wir freuen uns, dass unsere Bücher bei Ihnen ein gutes Zuhause gefunden haben.
0: Die Liebe zu Büchern und dem Schreiben, die teilt Amelie Fried mit ihrem Ehemann. Das ist der Drehbuchautor und Schriftsteller Peter Probst. Die sind jetzt schon, die beiden, seit 36 Jahren glücklich verheiratet. Und sie hat uns verraten, damit das so bleibt, gehen sie jedes Jahr an ihrem Hochzeitstag zum Essen nicht ins Sterne-Restaurant, sondern in die Imbissbude.
1: Ja, das ist so ein Aberglaube, der hat sich entwickelt, weil unser Hochzeitsessen furchtbar war und überhaupt die ganze Hochzeit ganz furchtbar war unter ganz vielen Aspekten und die Ehe aber irgendwie ganz gut läuft. Und so in den ersten Jahren haben wir gedacht, okay, vielleicht gibt es da einen Zusammenhang, vielleicht funktioniert unsere Ehe so gut, weil die Hochzeit so scheußlich war und das Essen so schrecklich. Also müssen wir jetzt immer weiter schrecklich essen am Hochzeitstag, um diese Magie zu erhalten. Und irgendwie haben wir uns jetzt da beide in die Vorstellung reingesteigert, dass wir am Hochzeitstag selber also nur so Imbiss, Würstchen, Takeaway, irgendwie sowas essen dürfen, aber eben nicht das Essen mit tollem Wein, was andere machen, sondern das können wir dann irgendwann später machen. Am Hochzeitstag selber gibt es Döner oder irgend so ein Kram.
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1: Um 8:30 mit Linda Grothold. Guten Morgen.
2: Guten Morgen. Finanzierung der Pflegekassen. Ein neuer Vorschlag kommt vom Vizefraktionsvorsitzenden der Union, Stegemann. Er will Kinder früher an den Heimkosten ihrer Eltern beteiligen. Bislang liegt die Grenze bei einem Jahresbruttoeinkommen von 100.000 Euro. Diese will Stegemann absenken. Personeller Neuanfang der FDP. Bei einem Bundesparteitag in Berlin wird heute der Vorstand neu gewählt. Einziger Bewerber für den FDP-Vorsitz ist der stellvertretende Parteichef Kubicki. Warnung vor Spritmangel im Sommer. Hintergrund ist der Iran-Krieg und der Ausfall der Lieferungen durch die Straße von Hormus. Laut dem Internationalen Währungsfonds, der Weltbank und der Internationalen Energieagentur drohen Risiken für die Treibstoffsicherheit und die Weltwirtschaft. Und Christopher Street Day in Saarbrücken. In der Innenstadt beginnt am Nachmittag das Straßenfest für queere Menschen wie Lesben, Schwule und Transpersonen. Erwartet werden an diesem Wochenende rund 80.000 Menschen. Die große Parade findet morgen ab 14 Uhr statt.
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1: Das Wetter für die Parade sieht ja ein bisschen durchwachsen aus, auch heute schon zum Beginn des CSD. Es wird erst noch nett, Sonne und Wolken, aber wir haben bei den 32 Grad Temperaturen in der Spitze, haben wir es schon ziemlich schwül, weil es kann ein Gewitter geben, hier und da, vor allem zum Abend hin im St. Wendler Land. Morgen am Sonntag dann unbeständig, Sonne ja, aber eben auch Gewitter, schwül, warm bei maximal 26 Grad und es kann auch richtig kräftig und heftig krachen am Sonntag. Die neue Woche beginnt dann erstmal freundlich bei 25 Grad, ab Dienstag wird es aber spürbar kühler und dann nochmal wechselhaft.
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1: Vorsicht bitte auf der A8 Luxemburg-Saarlouis in Höhe Dreieck-Saarlouis, Gegenstände auf der Fahrbahn. Die A6 Saarbrücken Richtung Mannheim in Höhe Fechinger Talbrücke in beiden Richtungen ist dort links gesperrt wegen Aufräumarbeiten. Da ist gestern der Laster umgekippt bis wahrscheinlich Sonntag, weil nämlich die Mittelleitplanke auf 20 Metern, die muss dann nochmal repariert werden. A8 Pirmasens-Saarlouis zwischen Neunkirchen-Wellesweiler und Neunkirchen-Oberstadt, eine Baustelle links gesperrt bis um 6 heute Abend. In Saarbrücken-Mainzer Straße gesperrt wegen des CSD zwischen Bleichstraße und Paul-Marien-Straße. Und im Landkreis St. Wendel, in St. Wendel selbst, Ostertalstraße gesperrt zwischen Kettelerstraße und am Eichbösch nach einem Unfall. Kommen Sie gut an.
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1: Easy Listening Musik. Das heißt, man kann da schön zuhören. Das ist, regt einen nicht auf. Das ist so cremig nebenbei. Und es ist die Musik, die High South machen. Make it better. Der Gesang ist auch noch mehrstimmig, harmonisch. Was will man mehr? Lassen wir den Samstag beginnen. Ich bin Frank Hofmann.

0: So kommen Sie geschmeidig in diesen Tag. 20 von 9 ist es, SR3 ist hier und wir machen heute was ganz Besonderes, denn heute ist SR3 Markttag. Wir sind auf dem Wochenmarkt in St. Ingbert mit Ihnen zusammen. Wenn Sie da hingehen, dann ist das ja ein Event, das ist ja mehr als Einkaufen. Man geht da mal hin und guckt und redet mit den Leuten. Es ist einfach eine andere Stimmung, es ist Entschleunigung, es ist eine Möglichkeit, Marcel Lützbinder und Freaky Jörn zu treffen, weil die machen nämlich die Sendung SR3 am Vormittag zwischen 9 und 12. Wir wollen schon mal hören, wie es euch geht. Ihr beiden, guten Morgen.
1: Guten Morgen.
2: Einen wunderschönen guten Morgen.
1: Ich bin zunächst mal froh, dass ich den Freaky Jörn hier getroffen habe.
2: Ja,
1: aber es ist ja überschaubar, wenn man sich da ein bisschen auskennt. Und du warst ja jetzt schon mal hier in Vorbereitung. Hast mal geguckt, was alles hier auf uns wartet. Wir machen gerade mal so einen kleinen Rundgang. Ich sehe Wäscht.
2: Das sind keine Wäscht, das sind Salami.
1: Ah.
2: Ja. Guten Morgen, hallo. Schöne Gewürze, verschiedene Salzgewürze. Guck mal, ganz viele Blume, Eier.
1: Nudle.
2: Guck mal,
1: deine Bekannte kommen auch hier gerade.
2: Ja, sehr gut. Und das heißt, man hat doch von allem etwas. Guck mal, doch riecht hier noch Kaffee.
1: Das ist, finde ich gut.
2: Kaffee.
1: Das ist,
2: Und hier vorne gibt es auch frisches Baguette aus Frankreich. Und da habe ich gehört, da muss man sich ein bisschen dummeln. Es kann Sinn, dass das um 11 Uhr schon ausverkauft ist.
1: Wir sind ja zum Arbeiten hier, nicht?
2: Ja.
1: Nur, dass du das nicht missverstehst. Also du kannst nachher gerne noch mal ein bisschen in eigener Sache.
2: Ich verbinde
1: Sache,
2: aber das jetzt gerne mit dem Positiven.
1: Ja, genau. Ja, also wir sind im Grunde startklar. Die Technik steht auch. Wir wollen heute den ganzen Vormittag von hier draußen senden und sind zuversichtlich, dass es alles klappt. Das Wetter ist sowieso super. Wir haben blauen Himmel hier.
2: Ja.
1: Es ist auch noch nicht so heiß. Also wer jetzt kommt, muss auch noch nicht schwitzen. Lohnt sich, nach St. Ingbert zu kommen.
0: SR3 mit dem Markttag in St. Ingbert auf dem Wochenmarkt. Dank euch beiden erstmal. Macht euch bereit. Gleich geht's los von 9 bis 12. SR3 der Vormittag live von dort mit Marcel Lützbinder und Freaky Jörn. Gleich.

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1: 9 Uhr. Nach einer Reihe von Wahlniederlagen stellt sich die FDP heute neu auf. Auf dem Bundesparteitag in Berlin wird die komplette Führung neu gewählt. Einziger Bewerber um den Vorsitz ist der stellvertretende Parteichef Wolfgang Kubicki. Aus Berlin berichtet Clemens Schulze.
2: Der 74-jährige Kubicki setzt vor allem auf die Themen Wirtschaft, Schulden und Migration und er stellt die Brandmauer zur AfD in Frage. Sein möglicher Generalsekretär Martin Hagen kündigte an, gezielt konservative Wähler ansprechen zu wollen. Das passt nicht jedem FDPler. Auf dem Parteitag an diesem Wochenende wird deswegen interessant, ob die Delegierten um den Kurs streiten werden. Wenn Kubicki dann heute Nachmittag zur Wahl steht, wird das Ergebnis auch ein Fingerzeig sein, ob der FDP der Neustart gelingen kann oder die Partei im Streit versinkt.
1: Die Union hat einen weiteren Vorschlag vorgelegt, um die Belastung für die Pflegekassen zu senken. Der stellvertretende Fraktionsvorsitzende Stegemann fordert, erwachsene Kinder früher an den Pflegekosten ihrer Eltern zu beteiligen. Der CDU-Politiker sagte der Neuen Osnabrücker Zeitung, er sehe die Möglichkeit, die Einkommensgrenze herunterzusetzen. Der Brennerpass in Tirol wird heute wegen einer Demonstration stundenlang für den Verkehr gesperrt. Betroffen sind die Brenner Autobahn sowie alle Nebenstrecken. Reiner Durchreiseverkehr Richtung Italien oder zurück nach Deutschland ist damit nicht möglich. Um ein Verkehrschaos zu verhindern, rufen Behörden dazu auf, das österreichische Bundesland Tirol großräumig zu umfahren. In der Tischtennis-Bundesliga steht heute und morgen die Finalrunde um die deutsche Meisterschaft in Frankfurt an. Mit dabei ist auch der erste FC Saarbrücken, der mit einem Sieg das Triple gewinnen könnte. Jannik Schwarz mit den Einzelheiten.
3: Der erste FC Saarbrücken spielt heute im zweiten Halbfinale um 17 Uhr gegen Werder Bremen. In der ersten Halbfinalpaarung treffen Hauptrundenmeister Borussia Düsseldorf und der TTC Bergneustadt aufeinander. Das Finale wird dann morgen um 13 Uhr ausgetragen. Der FCS hat von den 4 Teams zwar die schwächste Hauptrunde gespielt, geht wegen seiner Spieler aber trotzdem zumindest als kleiner Favorit ins Turnier. Durch den Sieg im Finale würde Saarbrücken nach dem Pokalsieg und dem Champions-League-Titel das Triple gewinnen. Das letzte Mal für Blau Schwarz auflaufen werden Superstar Fan Chendong und Vereinslegende Darko Jorgic, die den FCS beide nach der Saison verlassen werden.
1: Im kleinsten EU-Land Malta hat die vorgezogene Parlamentswahl begonnen. Mehr als 300.000 Menschen sind aufgerufen, ihre Stimme abzugeben. Umfragen zufolge dürfte die sozialdemokratische Labour-Partei von Ministerpräsident Abela erneut stärkste Kraft werden. Der 48-Jährige hatte die vorgezogene Parlamentswahl im April angesetzt und erklärt, seine Regierung benötige angesichts der weltweiten Krisen ein neues Mandat. In der Saarbrücker Innenstadt wird ab heute wieder der CSD, der Christopher Street Day, gefeiert. Die Veranstaltung für queere Menschen wie Lesben, Schwule und Transpersonen beginnt am Nachmittag um 15 Uhr mit einem Straßenfest in der Mainzer Straße. Der Lesben- und Schwulenverband im Saarland rechnet damit, dass 80.000 Menschen den CSD besuchen werden. Höhepunkt ist die Parade, die morgen um 14 Uhr vor dem Landtag startet. Dafür haben sich 69 Laufgruppen inklusive Umzugswagen angemeldet. Das waren die Nachrichten mit Linda Grothold. 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
4: Danke, Linda.
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4: Es war ja ein bisschen schauderlich und nicht ganz hell heute Morgen, aber dafür auch ein bisschen kühler. Jetzt wird's schön, Sonne, Wolkenmix, nachmittags und abends dann ein bisschen Gewitter möglich. Etwas schwül, 28 bis 33 Grad. Morgen rumpst es dann richtig, das beruhigt sich erst am Nachmittag wieder.
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4: A6 Saarbrücken Mannheim in Höhe Fichinger Talbrücke ist in beiden Richtungen die linke Spur wegen Aufräumarbeiten immer noch gesperrt bis voraussichtlich Sonntag. A8 Pirmasens Richtung Saarlouis zwischen Neunkirchen-Wellesweiler und Neunkirchen-Oberstadt Baustelle. Die linke Spur ist gesperrt bis 18 Uhr. In Saarbrücken, Sie haben es gerade gehört, CSD, da ist die Mainzer Straße zwischen der Bleichstraße und Paul-Marien-Straße wegen des CSD gesperrt. Und im Landkreis St. Wendel ist in St. Wendel selbst die Ostertalstraße zwischen der Kettlerstraße und am Eichbösch nach einem Unfall

0: gesperrt. Gute Fahrt.
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0: Und da gibt es heute den Markttag. Und dieser Markttag, diese öffentliche Veranstaltung, da gebe ich jetzt hin zu Marcel Lütz-Binder.
2: Ja, und ich bin nicht alleine hier. Guten Morgen allerseits. Wir sind in St. Ingbert und Freaky Jörn als rasender Reporter mit dabei. Guten Morgen, Freaky.
3: Einen wunderschönen guten Morgen. Schön ist es hier. Ne?
2: Total. Die Sonne ist jetzt gerade rausgekommen zwischen ein paar Wölkchen. Und wir freuen uns heute tatsächlich komplett den Vormittag hier von St. Ingbert vom Marktplatz zu senden. Und die Stände sind schon aufgebaut und die ersten...
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0: Wir starten ins Wochenende mit dem aktuellen Bericht. Einen schönen guten Abend. Die A620 ist die wichtigste Verkehrsader in und um Saarbrücken. Und seit einiger Zeit sind dort einige Großbaustellen. Für Pendler bedeuten die Stress. Mehr dazu gleich. Eine Mutter will ihre kleine Tochter stillen, aber der Sicherheitsdienst verbietet es. Das ist in der Europagalerie in Saarbrücken passiert. Und der Prozess um einen getöteten Gerichtsvollzieher ist heute weitergegangen. Die Staatsanwaltschaft wirft dem Angeklagten Mord vor. Was gibt Schöneres, als bei diesen heißen Temperaturen nach Feierabend auf der Autobahn im Stau zu stehen? So ziemlich alles, aber trotzdem bleibt das vielen Berufspendlern im Saarland gerade nicht erspart. Auf der A620 sorgen Großbaustellen für Stress und Stau. Die Folge, der Weg zur Arbeit und zurück dauert sehr viel länger als sonst. Einige Leidgeplagte sind deshalb mittlerweile auf die Bahn umgestiegen, aber es gibt auch kreativere Lösungen. Laszlo Mura stellt eine vor.
1: Weit weg vom Baustellenlärm auf der A620 macht sich Adrian Rebmann um 5 Uhr morgens auf den Weg zur Arbeit. Mit dem Liegerad von Niedergeilbach nach Saargemünd, dort auf den Leinpfad und dann nach Völklingen.
2: An der Saar entlang morgens wunderschön, wenn man nicht gerade im Auto auf der A620 unterwegs ist.
1: Für 44 Kilometer braucht der 59-Jährige rund 2 Stunden. So früh am Morgen wäre er mit dem Auto etwas schneller als mit dem Rad. Mittags sei es manchmal aber umgekehrt.
2: Zum Glück gibt mir der Arbeitgeber die Möglichkeit, Homeoffice zu machen. Also ich muss nicht jeden Tag nach Völklingen. Ich bedauere diejenigen, die das müssen, in die Richtung zu fahren und abends zurück. So geht es an für sich, wenn man das 2 bis 3 Mal die Woche nur machen muss und dann, wenn das Wetter passt, mit dem Rad fahren kann. Dann hat man seinen Sport für den Tag gemacht.
1: Und entgeht den Staus auf der A620. Auf dem Bauabschnitt zwischen Gersweiler und Völklingen wird momentan der Mittelteil ausgebaggert. Unter anderem werden dabei die Entwässerungsleitungen überprüft. Die Fahrbahn ist deshalb in beide Richtungen nur einspurig befahrbar. Obwohl die Baustelle jetzt schon seit längerem läuft, gehen bei der SR-Verkehrsredaktion jeden Tag Meldungen dazu ein.
3: Am meisten natürlich der Abschnitt zwischen Gersweiler und Völklingen. Da staut sich es eigentlich noch regelmäßig jeden Tag. Und da muss man immer so mit einer Verzögerung von 30 Minuten rechnen. Wenn dann noch ein Unfall dazu kommt oder ein defektes Fahrzeug, dann dauert es auch gerne mal 1,5 Stunden.
1: Allerdings haben sich wohl viele darauf eingestellt und mehr Zeit eingerechnet.
3: Die Anrufsfrequenz wird schon deutlich weniger. Wenn so eine Baustelle eingerichtet wird, rufen erstmal alle an und beschweren sich, wo sie gerade stehen und wo es gerade schlimm aussieht. Im Moment haben sich die Leute schon ein bisschen dran gewöhnt. Also da ist schon gar nicht mehr so viel Rücklauf.
1: So wie Liegeradfahrer Adrian Rebmann haben sich auch ein paar Pendler Alternativen gesucht.
2: Wir haben jetzt noch 23 Minuten und da gehe ich schnell duschen und dann ab ins Büro. Also dann kann die Arbeit losgehen. Und dann heute Mittag wird ein heißer Ritt zurück. Da haben sie doch relativ warm gemeldet. Und schauen wir mal, was die Körner noch sagen dann.
1: Die Baustelle auf der A620 kostet Zeit und Nerven. Mit dem Rad kann Adrian Rebmann zumindest eines von beiden vermeiden.
0: Uns wird noch dauern, bis auf der A620 alles fertig ist.

0: Wir bleiben beim Thema Mobilität. Wie kann die möglichst umweltschonend sein? Um diese Frage ging es gestern und heute bei den Zukunftsmobilitätstagen in Saarlouis. Das saarländische Wirtschafts- und das Umweltministerium haben die mit dem Verein Autoregion und der IHK organisiert, um Vertreterinnen und Vertreter aus Industrie, Forschung, Politik und Öffentlichkeit zusammenzubringen. Ein Schwerpunkt: Elektromobilität. Lars Ohlinger berichtet.
1: Eine kleine Lithium-Ionen-Batterie mal selbst zusammenbauen. Bei einem Stand auf dem kleinen Markt in Saarlouis konnte das ausprobiert werden. 20 Aussteller werben für den Umstieg auf klimafreundlichere Fahrzeuge. Die Anzahl der elektrischen Fahrzeuge auf den Straßen hat sich im Saarland in den vergangenen 5 Jahren zwar stark erhöht, doch viele warten noch ab.
2: Ich finde es spannend, ja. Teuer ist es. Im Leasing würde ich sagen, es geht. Ich habe eher so ein Reichweitenproblem.
3: Die Infrastruktur muss eindeutig verbessert werden. Ladeinfrastruktur und die Preise müssen etwas runter. Und die Autos müssen wieder etwas kleiner werden.
4: Dass er relativ schnell lädt. Wichtig ist halt, dass man eine eigene Ladestation auf dem Dach hat. Ne?
5: Ich weiß nicht. Da geht die Industrie auch davon irgendwie so wenig kaputt. Zum Beispiel so wie Fordwerke. Ich bin ja eine ehemalige Fordwerkerin.
1: An der Elektromobilität gäbe es kein Vorbeikommen mehr. Da ist sich Professor Andreas Herrmann sicher. Der renommierte Forscher aus der Schweiz war im Saarbrücker Theater am Ring einer der Hauptredner bei der Vortragsreihe zu den Mobilitätstagen. Knapp 100 Experten diskutierten über neue Trends. Der Automobilmarkt verändert sich.
6: Das klassische deutsche Auto, das gibt es in dieser Form gar nicht mehr. Das sind Fahrzeuge, die haben Komponenten aus der ganzen Welt. Da kommen Softwarekomponenten aus China, Elemente aus den USA zusammen. Man rekrutiert sozusagen die Bauteile und die Softwarekomponenten international. Aber die Verarbeitung findet nach wie vor in Deutschland statt. Und ich glaube schon, dass die deutschen Hersteller weltweit führend sind, wenn es darum geht, diese Komponenten zu einem Fahrzeug zu verbinden.
1: Ein Problem sei, dass die deutschen Hersteller bei autonom fahrenden Autos weit hinter der Konkurrenz zurückliegen. Es gäbe in Europa keine großen Projekte, anders als in den USA und China. Besonders wichtig sei ein modernes Image und viele innovative Ideen, um neue Käufer zu gewinnen.
6: Es gibt auch Chancen, wenn wir den Bereich der Robotik zum Beispiel nehmen. Da gibt es viele deutsche Firmen, die mindestens Komponenten für Humanoid Robotics bauen. Also wir kriegen eine Verlagerung, eine Verschiebung von Arbeitsplätzen. Das wird uns aber in den nächsten 10 Jahren noch massiv beschäftigen.
1: Bosch zeigte 3 Wasserstoff-Pkw, die jeweils 40.000 Kilometer gefahren sind. Das Problem dabei: in ganz Deutschland gibt es nicht einmal 100 Wasserstofftankstellen.
0: Eine Frau stillt ihr Kind. Das ist das Normalste der Welt und nichts, woran sich irgendjemand stören könnte. Es hat sich auch eine Mutter in Saarbrücken gedacht. Sie war am Dienstag in einem Einkaufszentrum unterwegs, wollte dort ihre Tochter stillen. Aber dann hat der Sicherheitsdienst es verboten. Mit der Begründung, das würde die Hausordnung nicht erlauben. Diese Situation sorgt in den sozialen Medien seit Tagen für Unverständnis und Wirbel. Maximilian Friedrich berichtet.
7: Die Europagalerie in Saarbrücken. Hier wollte eine Mutter am Dienstag ihr Kind stillen, ganz normal in der Öffentlichkeit. Doch als sie die Kleine gerade auf dieser Bank an ihre Brust anlegte, wurde sie von einem Sicherheitsmitarbeiter aufgefordert, das sofort zu unterlassen.
8: Ich meine, draußen waren es 30 Grad, sie hatte Durst. Ich wollte sie nur schnell stillen, um dann die Trage zu packen, um dann nochmal rauszugehen. Hab ihn dann auch darauf hingewiesen, dass die Erwachsene auch in der Europagalerie Essen und Getränke konsumieren dürfen. Und er meinte dann zu mir, das wäre ja etwas grundlegend anderes.
7: Tammy erzählt direkt ihrer Hebamme Astrid Kani von dem Vorfall. Die kann die Geschichte gar nicht fassen und teilt sie online. Stößt damit eine große öffentliche Aufregung los.
9: Es ist sehr schwer, mich sprachlos zu kriegen. Aber erst im Moment war ich wirklich, dass ich kurz alles hinterfragt habe. Und dann kam tatsächlich schon irgendwie Wut in mir auf. Also es war schon, wo ich gedacht habe, also für mich als Hebamme, als Frau, sowas von diskriminierend. Familien, die ich begleite, die ich im Stillen fördere, unterstütze und alles. Diese Erfahrung einfach nur hören zu müssen, fand ich sehr erschreckend.
7: Die Europagalerie teilt dem SR mit, dass der Sicherheitsmitarbeiter von einer Fremdfirma stammt und mit seiner Einschätzung vollkommen falsch lag. Er habe in keinster Weise in der Philosophie des Centers gehandelt. Stillende Mütter seien ein wichtiges Rückgrat der Gesellschaft.
10: Für uns war es extrem schockierend, von diesem Vorfall so zu hören, weil das ist nicht die Art und Weise, wie wir unsere Firmen, unsere Mitarbeiter, unsere Angestellten auch schulen. Und dementsprechend gab es eine Nachschulung. Das war die erste große Konsequenz. Das ganze Thema wurde dann auch natürlich in die höheren Ebene weitergespielt. Und welche Konsequenzen da noch folgen werden, werden sich in den nächsten Tagen und Wochen noch zeigen.
7: Tammy betont, dass sie mit ihrer Geschichte keinen Unmut schüren möchte, sondern...
8: Dass ich einfach nicht möchte, dass das andere Frauen noch erleben oder meine Tochter in 30 Jahren erleben muss, sondern dass das einfach eine ganz natürliche Sache ist. Also ich finde es auch, wir haben vorhin schon drüber gesprochen, total absurd, dass man dafür, dass man seine Tochter stillt, in die Zeitung oder ins Fernsehen kommt.
9: Es müsste eine Selbstverständlichkeit sein, dass ein Kind einfach an der Brust versorgt wird. Es ist ein Grundbedürfnis.
7: Astrid Kani fordert deshalb einen gesetzlichen Stillschutz, wie beispielsweise in Australien oder Neuseeland. Dadurch könnte das Stillen in der Öffentlichkeit auch mit Hausrecht nicht verboten werden.
0: Der Mai ist fast vorbei. Am Montag ist schon der 1. Juni. Und immer zum Monatsende gibt es die Zahlen vom Arbeitsmarkt. Im Mai hat es im Saarland weniger Arbeitslose gegeben. Die Agentur für Arbeit meldet knapp 39.000 Menschen ohne Job, rund 600 weniger als im Vormonat. Damit liegt die Arbeitslosenquote bei 7,3%. Freistellen gibt es aktuell rund 7.600. Ja, viele Jobs ändern sich in unserer digitalen Welt. In Planungsbüros werden zum Beispiel Baupläne immer häufiger mit Computerprogrammen erstellt. Damit die Ausbildung des Bauzeichners auch zum Berufsalltag passt, wird sie zum nächsten Ausbildungsjahr angepasst. Sarah Sasu weiß, was sich da ändert.
11: Minenbleistift und Papier. In der Bauzeichnerklasse am Technisch-Gewerblichen Berufsbildungszentrum 1 in Saarbrücken sind das die Arbeitsgeräte. Auslaufmodelle, denn ab nächstem Schuljahr wird mit Laptops gearbeitet. Die bisherige Ausbildungsordnung ist nach mehr als 20 Jahren an die geplante Digitalisierung des Bauwesens angepasst worden.
12: Ganz besonders der Schwerpunkt darin, dass es vom zweidimensionalen Zeichnen beim Bauzeichner zum dreidimensionalen Konstruieren wie auch Modellieren geht. Und deshalb auch die Änderung der Berufsbezeichnung bautechnischer Konstrukteur, weil das viel mehr widerspiegelt, was der Konstrukteur eigentlich in seinem Alltag arbeitet.
11: Für die neue Ausbildung, die im August beginnt, wurden im Saarland aber erst 6 junge Menschen angemeldet, weil die Betriebe skeptisch sind, ob ihre Ausbilder den neuen Anforderungen gerecht werden können. Das ist laut Berufsschule aber unbegründet.
12: Weil wir uns als Schule auch so verstehen, dass wir diese Neuerung jetzt mit Stück für Stück in die Betriebe bringen, dass wir die Auszubildenden bei uns in der Schule auch auf eine gleiche Basis bringen.
11: Bauzeichner arbeiten bei Architekten und Ingenieuren, erstellen Pläne, Zeichnungen und Modelle für Bauvorhaben. Weil die Bundesregierung alle an solchen Bauprozessen Beteiligten digital vernetzen will, soll flächendeckend mit der Methode Building Information Modeling, kurz BIM, gearbeitet werden.
13: Alle müssen zusammenarbeiten und der digitale Planungsprozess beschreibt genau diese integrale Planung und integrale Zusammenarbeit in einem digitalen Workflow. Und da ist der bautechnische Konstrukteur eine ganz wesentliche Schnittstelle, um einfach alle Planungsbeteiligten zusammenzuschalten und um da einfach abzustimmen, damit die Baumaßnahme dann auch zum Ziel geführt wird.
11: Und wie sehen die nach dem alten Lehrplan ausgebildeten Bauzeichner ihre Zukunft?
14: Wir haben noch nicht auf BIM umgestellt, aber wir haben da auch tatsächlich schon drüber gesprochen und das ist halt einfach die Zukunft und deswegen finde ich auch gut, dass der Ausbildungsberuf dann einfach angepasst wird.
15: Ich habe tatsächlich ja das Glück, dass ich in einem Betrieb arbeite, der das Ganze auch schon relativ viel benutzt und da bin ich im Alltag schon relativ viel damit in Kontakt und komme damit auch klar.
11: Berührungsängste, die gibt es bei den jungen Menschen in Sachen Digitalisierung also eher nicht. Für Betriebe, die noch nicht komplett digital arbeiten und deswegen der neuen Ausbildung skeptisch gegenüberstehen, bieten die Bundesarchitektenkammer und der Verband der beratenden Ingenieure Infoveranstaltungen an.
0: Die Völklinger Hütte kennen wahrscheinlich alle im Saarland. Aber so wie das Weltkulturerbe an diesem Wochenende aussehen wird, das ist dann doch etwas Neues. Mit Videokunst soll sich eine neue Perspektive öffnen und das Unsichtbare sichtbar werden, so heißt das. Es klingt etwas abstrakt, aber das Ergebnis ist schon spektakulär. Die Hütte soll beim Forge Video Mapping Festival leuchten und klingen. Heute Abend geht's los und Stefanie Prochnow war bei den Vorbereitungen dabei.
1: Letzte Vorbereitungen für eine Stunde Videomapping. 6 Projektoren hat Jérémy Belot, der Leiter des Metzer-Festivals Constellation, mit seinem Team seit Anfang der Woche installiert, um den Erzplatz zu beleuchten. ein aufwendiges

0: Und Labette hat seine Arbeit Labette genannt, das Biest. Ein glühendes Wesen voller Energie.
1: Den ersten Gedanken hatte ich irgendwie diese Hochzeit hier. Hitze, Stahl, Feuer, harte Arbeit. Das ist mir in den Kopf geschossen und das war dann meine Inspiration für mein Werk.
0: Höhepunkt des Abends, die Arbeit von Jérémy Belot, der auch schon den Eiffelturm in Licht getaucht hat. Die Oberfläche hier ist sehr interessant zu bespielen, weil sie eine ganz besondere Farbgebung hat. Das war sehr inspirierend für die verschiedenen Bilder, die wir in der Show entwickeln. Von Frequenzwellen bis zur Verschmelzung. Die Show beginnt an den drei Abenden bei Einbruch der Dunkelheit. Einlass ist ab 21 Uhr, der Eintritt ist frei.
2: Als Kind hat er Geige und Klavier gespielt. Zum Gesang ist er dann erst als junger Erwachsener gekommen. Philippe Jaroussky ist heute ein bekannter Countertenor. Der Franzose ist auf der ganzen Welt gefragt und gestern Abend war er in Saarbrücken zu Gast. Bei dem Musikfestspielen Saar hat er sein Programm Il mio tesoro präsentiert mit seinen persönlichen Schätzen der italienischen Renaissance und des Barock. Ein Weltstar der klassischen Musikszene in der Ludwigskirche. Mehr dazu gleich. Nach den Nachrichten mit Verena Biesle.
3: Guten Abend. Die Polizei hat gestern Abend bei Mettlach eine Wasserleiche aus der Saar geborgen. Es handele sich um den 26-Jährigen, der tagelang gesucht worden war. Die Polizei geht von einem Badeunfall aus. Die Ermittlungen würden aber fortgesetzt. CDU, Grüne und Linke im Saarland kritisieren die SPD-Pläne zur Besoldung von Grundschullehrkräften. Konkret gehe es darum, dass die SPD die Einstiegsgehälter erst nach der Landtagswahl anheben will. Es handele sich dabei um ein Wahlkampfmanöver. Die SPD habe die absolute Mehrheit und könne ihr Vorhaben direkt umsetzen.
4: Der Untersuchungsausschuss zum NVG-Skandal hat bei seinem ersten Zusammentreffen vor allem organisatorische Fragen geklärt. Die SPD-Fraktion plant, ein Gutachten zu beauftragen, um rechtlich zu klären, welche Vorgänge im U-Ausschuss untersucht werden können.
5: Wo wir Stand heute nicht rechtmäßig prüfen dürften, wäre beispielsweise alle Abläufe innerhalb des Betriebsrates oder auch innerhalb des Aufsichtsrates der NVG.
4: Bis zur Sommerpause sind noch mindestens zwei Sitzungen geplant. Die CDU-Fraktion hatte den U-Ausschuss beantragt und insgesamt 12 Untersuchungsgegenstände benannt.
6: Es ist, glaube ich, wichtig, dass wir mit der Arbeit beginnen. Genauso wichtig ist, dass auch die Rechte von Dritten und anderen gewahrt werden. Aber dafür ist der Untersuchungsausschuss auch da, dass man dazu Lösungen findet und sich nicht hinter Prüfaufträgen versteckt.
4: Die CDU-Fraktion plant auch, hochrangige SPD-Mitglieder im Ausschuss zu befragen. Ziel ist es, dass der U-Ausschuss noch vor der kommenden Landtagswahl seine Arbeit beendet. Im NVG-Skandal geht es etwa um Vorwürfe rund um illegale Parteispenden, unerlaubte Gratisfahrten und fragwürdige Geldflüsse.
3: Im Korruptionsprozess gegen Ex-Stadionmanager Welker hat ein Zeuge Unregelmäßigkeiten bei der Abrechnung bestätigt. Demnach sollen die Kosten für den Bau der Tribüne auf ein anderes Gebäude verschoben worden sein. So solle der Stadtrat über die wahren Kosten des Stadionbaus getäuscht worden sein. Der Zeuge war damals Projektleiter bei der städtischen GIU. Er sagte aus, er habe mehrfach auf die Fehler hingewiesen, aber kein Gehör gefunden.
0: In Saarbrücken sind die neuen Akku-Züge für den Regionalverkehr vorgestellt worden. Sie bieten nach Herstellerangaben mehr Platz für Fahrgäste und haben mehr Stauraum für Fahrräder und Rollstühle. Bis 2027 sollen 44 Züge angeschafft werden, die zwischen Dillingen, Lauterecken und Karlsruhe fahren werden. Die Bahn will damit jährlich bis zu 6 Millionen Liter Dieselkraftstoff einsparen.
7: Wir haben ein Streckennetz, was elektrifiziert und nicht elektrifiziert ist. Und somit können wir quasi elektrisch klimafreundlich fahren mit einem Akkuzug, der geladen werden kann, der aber auch Stromabnehmer hat, die sozusagen auf Strecke, wo es elektrifiziert ist, sich laden kann und so, dass wir die ganze Strecke insgesamt verbinden können und die Dieselfahrzeuge komplett ersetzen.
0: In den nächsten Monaten gehen zunächst 5 Triebwagen in die Testphase. Bis Ende des Jahres sollen die Akkuzüge in der Region dann im Regelbetrieb fahren.
3: Immer mehr Menschen im Saarland erkranken an Hautkrebs. Das zeigen Zahlen des saarländischen Krebsregisters. Demnach wurden im Jahr 2024 knapp 390 Fälle von schwarzem Hautkrebs registriert. Im Vergleich zum Jahr 2015

0: ist das ein Anstieg um rund 2/3. Auch beim sogenannten weißen Hautkrebs sind die Fallzahlen ähnlich stark gestiegen.
1: Ein schwerer Lkw-Unfall hat ein Verkehrschaos auf der A6 verursacht. Kurz hinter der Fechinger Talbrücke kam ein Sattelzug aufgrund eines Reifenplatzers ins Schleudern und krachte gegen die Mittelleitplanke. Der Fahrer erlitt leichte Verletzungen und wurde ins Krankenhaus gebracht. Aufgrund der Schwere des Unfalls kam es zu einem Großeinsatz der Feuerwehr.
2: Entsprechend wurden auch Löschbezirke hier bzw. die Feuerwehr St. Ingbert alarmiert, die auch hier an der Einsatzstelle ebenso tätig war wie die Feuerwehr Saarbrücken mit der Berufsfeuerwehr und der Freiwilligenfeuerwehr. Wir waren mit ca. 50 Einsatzkräften hier vor Ort. Es hat sich primär ein Stau gebildet, ein Rückstau, natürlich infolge des Unfalls, da ja beide Fahrspuren entsprechend gesperrt waren.
1: Nachdem jeweils eine Fahrspur freigeräumt wurde, konnte der Verkehr in beide Richtungen an der Unfallstelle vorbeigeführt werden. Teilweise wurde der Verkehr auch über St. Ingbert und Brebach-Vechingen umgeleitet.
0: Und soweit der Nachrichtenüberblick. SR Info fasst den Tag um 9:45 Uhr nochmal zusammen. Hier geht's zurück zu Julia.
3: Vielen Dank, Verena. War es die Gesinnungstat eines Rechtsextremisten, die Tat eines psychisch kranken Mannes oder die tragische Eskalation eines Nachbarschaftsstreits? Mit diesen Fragen hat sich das Landgericht Saarbrücken heute beschäftigt. Am 3. Prozesstag im Fall der tödlichen Messerattacke auf einen Gerichtsvollzieher in Bexbach. Auch ein Zeuge, der Angaben zum Kauf der mutmaßlichen Tatwaffe machen konnte, wurde vernommen. Barbara Spitzer berichtet.
4: Er habe den Gerichtsvollzieher aus Notwehr getötet, um nicht obdachlos zu werden. So hat es der Angeklagte immer wieder angegeben. Von der anstehenden Zwangsräumung habe er nichts gewusst. Doch laut eines Zeugen hat er das Jagdmesser, mit dem er den Beamten erstochen haben soll, erst 3 Wochen vor der Tat gekauft. Für die Nebenklage ein starkes Indiz.
5: Ich glaube schon, dass das auch als Vorbereitung auf diesen Termin war und dass der Gerichtsvollzieher hier gezielt getötet worden ist. Um die Räumung zu verhindern und sich auch an dem Gerichtsvollzieher abzureagieren. Das scheint ja auch für ihn ein Symbol des Staates gewesen zu sein.
4: Laut Zeugen soll der Angeklagte die Polizeibeamten bei seiner Vernehmung als Pseudopolizisten bezeichnet haben. Dazu kommen weitere Anhaltspunkte für eine aus Sicht der Nebenklage rechtsradikale Gesinnung.
5: Hakenkreuze auf dem Computer, rechtsradikales Liedgut, Sprüche wie rechts grüße ich gerne, so den Hitlergruß, das geht ja schon in diese Richtung.
4: Der Verteidiger weist das zurück. Die Gesinnung seines Mandanten habe für die Tat keinerlei Rolle gespielt.
6: Er selbst hat hier bekundet oder bekunden lassen über mich, dass er in dem Moment in einer Ausnahmesituation war, also es Klick gemacht hat und alles, wie er es wörtlich sagt, wie in einem Film abgelaufen ist.
4: Die Bluttat, für den Verteidiger eine Kurzschlusshandlung, für die Nebenklage ein Mix aus vielen Faktoren. Zur mutmaßlichen psychischen Erkrankung des Angeklagten soll in 2 Wochen die Gutachterin gehört werden.
3: 5 Jahre und 10 Monate. So lange muss ein Mann aus Blieskastel wegen schweren sexuellen Missbrauchs ins Gefängnis. Das hat das Landgericht Saarbrücken heute entschieden. Er hat gestanden, ein 9 Jahre altes Mädchen einer befreundeten Familie missbraucht zu haben. Und er hatte zigtausende kinderpornografische Dateien auf seinem Rechner. Besonders erschütternd ist der Hintergrund. Der Mann hatte 3 Pflegekinder, die er heimlich im Bad gefilmt hat. Sie waren aber gar nicht beim zuständigen Jugendamt gemeldet. Wie kann das sein? Stefanie Balle hat nachgefragt.
7: Das Haus an der Durchgangsstraße in Blieskastel ist offensichtlich seit einiger Zeit unbewohnt. Der Besitzer, ein 38-jähriger ehemaliger Sozialarbeiter, sitzt seit einem guten Jahr in Untersuchungshaft. Hier hat er zusammen mit seinen 3 Pflegesöhnen mehrere Jahre gelebt. Dass in dem Haus überhaupt Pflegekinder betreut wurden, war beim Jugendamt des Saarpfalzkreises in Homburg nicht bekannt.
8: Nee, also wir wussten nicht, dass dort Kinder sind, weil das kein Pflegeverhältnis ist, das wir vermittelt haben. Oder die Pflegestelle wurde auch nicht von uns überprüft. Insofern war das ein anderes Belegen des Jugendamts und wir hatten davon keine Kenntnis tatsächlich.
7: Ob und wenn ja, wie regelmäßig die Pflegestelle begutachtet wurde, kann niemand sagen. Weil die Kinder waren über einen freien Jugendhilfeträger aus Hessen und Rheinland-Pfalz zum Pflegevater nach Blieskastel gekommen. Dieser freie Träger war für die Begutachtung der Pflegestelle zuständig. Eine Gesetzeslücke im Sozialgesetzbuch macht es möglich.
8: Im Kinder-Jugendhilfegesetz ist es eine Sollbestimmung, dass das also wir im Prinzip bei außerhalb des Kreises Pflegestellen, das, was ich eben

0: geschildert habe, anfragen sollen, die einbinden sollen. Manche tun es leider nicht.
1: Im angesprochenen Gesetz steht wörtlich, dass bei einer Vermittlung von Pflegekindern außerhalb des eigenen Bezirks das örtliche Jugendamt einbezogen werden soll. Nicht, dass es einbezogen werden muss. Ein Manko, das auch der zuständige Minister erkannt hat.
2: Wir haben schon in der Vergangenheit einen entsprechenden Antrag auf der Bundesebene, auf der Fachebene gestellt. Wir haben uns auch mit anderen Ländern dort gemeinsam gegenüber dem Bund eingesetzt für entsprechende Änderungen. Und wir sehen, dass in den Entwürfen für die zukünftige Gesetzgebung auch diese Schutzlücke geschlossen werden soll.
1: Dann muss das örtliche Jugendamt die Aufsicht für die Pflegekinder übernehmen.
0: 100-prozentigen Schutz. Wir können leider nicht in die Köpfe der Menschen reingucken. Das ist das Drama ein Stück weit tatsächlich.
1: Für den Missbrauch an den Pflegekindern und die Vergewaltigung des Mädchens aus dem Bekanntenkreis hat das Landgericht heute fast 6 Jahre Haft verhängt.
3: Er gilt als einer der bekanntesten und besten Countertenöre weltweit. Philipp Jaruzelski hat erst relativ spät seine stimmlichen Qualitäten entdeckt. Und heute wird er auf der ganzen Welt gefeiert. Gestern Abend war er bei den Musikfestspielen Saar mit seinem Programm Il Mio Tesoro, begleitet von seinem eigenen Ensemble Arta Sers. Bettina Rau war beim Konzert in der Ludwigskirche mit dabei.
4: Hohe Stimme, das Markenzeichen von Countertenor Philipp Jaruzelski. Als Kind spielte der 48-Jährige Geige und Klavier. Zum Gesang kam er erst als Jugendlicher. Sein außergewöhnliches Talent wurde damals von seiner Gesangslehrerin entdeckt.
5: Das war die Stimme, die für mich am einfachsten war. Das, was man die Kopfstimme nennt, im Gegensatz zur Bruststimme, die für den Bariton oder Tenor ist. Ich habe gleich gemerkt, dass es mir sehr viel Spaß machte, mit dieser Stimme zu singen. Außerdem habe ich mich dank der Entdeckung dieser hohen Männerstimme für die Barockmusik interessiert, für die Geschichte der Kastraten, wodurch ich mich schließlich ziemlich schnell auf diese Musik spezialisiert habe.
4: Das Konzert in der Ludwigskirche war gut besucht. In dem Programm Il Mio Tesoro präsentierte Jaruzelski seine Schätze. Zahlreiche Barockarien, darunter Caccini, Monteverdi, Rossi und Cavalli. Jaruzelski gilt als einer der besten Countertenöre weltweit und ist entsprechend gefragt. Dabei hält er, trotz seiner Spezialisierung auf Barockmusik, Kontakt zum jüngeren Publikum.
5: Ein Konzert, was mich sehr geprägt hat, war das erste Konzert, das ich in Mexiko gegeben habe, in Mexico City, in dem großen Saal des Palacio de Bellas Artes am Hauptplatz. Dort gab es eine unglaublich lange Schlange. Ich hatte das Gefühl, ein Popstar zu sein, mit einem sehr, sehr jungen Publikum, das meinen Namen rief. Es war sehr bewegend, am anderen Ende der Welt zu sein und zu entdecken, dass es Menschen gibt, die mir bereits seit Jahren im Internet zuhören.
4: Der Sänger, der aus der Nähe von Paris stammt, wirkt alles andere als abgehoben. Trotz steiler Karriere hat er die Freude am Leben nicht verloren.
5: Ich habe versucht, auch ein normales Leben zu führen. Natürlich gibt es Momente, in denen man wegen der Stimme vorsichtig sein muss. Vor einem Konzert darf ich nicht zu viel sprechen, ich muss auf mich achten, viel schlafen. Ich wollte nie zu sehr zum Sklaven meiner Stimme werden. Außerdem muss es noch andere Dinge geben, nicht nur Musik.
4: Ein gut aufgelegter Philipp Jaruzelski kam mit seinem Ensemble Arta Terse in der Ludwigskirche auch gut an. Das Publikum verabschiedete den Countertenor mit großem Applaus.
3: Das letzte Maiwochenende steht an, also Zeit zurückzuschauen. Und da war so einiges drin in diesem Monat. Christi Himmelfahrt etwa. Hohe Spitpreise, Fußball-Bundesliga, nicht jugendfreie Keramik, ein glückliches Pferd und eine zünftige Rauferei. Das alles sehen Sie gleich in gut 2 Minuten zusammengefasst, zusammengetragen von unserem Monatsrückblicker Marco Muha. Und auch wenn es nicht so ganz zur Tageszeit passt, beginnt er damit.
6: Einen schönen guten Morgen.
7: Guten Morgen.
8: Thema heute, der Mai. Erste Lektion, Heimatkunde. Wer weiß was?

0: Herr Pfarrer?
1: Einen Ölberg haben wir hier nicht, aber wir haben einen Schaumberg.
0: Richtig. Deswegen gibt es im Saarland viel Schaum. Dafür ist das Öl sehr teuer. Das Saarland ist außerdem für seine Keramikherstellung bekannt, mit vielen schönen traditionellen Motiven. Zweite Lektion, Geschichte. Was haben wir da letztes Mal gelernt? Genau. Mai, Mai, Mai bei Freisenkeilerei. Weiter mit Erdkunde. Weil das Saarland so klein ist, hier eine vergrößerte Nachbildung, zählen Entfernungen doppelt. Etwa bei der Anreise zum Flohmarkt in Lebach.
2: Die Aussteller kommen tatsächlich von teilweise auch weit her. Also wir haben manche aus Rehlingen, wir haben aus Dillingen.
0: Rehlingen, Lebach, das ist weit. 3.326 Mihambo-Sprünge. Ab ins Leibchen. Aufwärmen, wir kommen zum Sport. Erstklassig ist das Saarland etwa im Tischtennis. Und jetzt auch im Fußball, wo die kurzen Wege wieder von Vorteil sind.
3: Was freut sich besonders in der nächsten Saison? Dass ich zu Fuß sagen kann, ich komme aus Viertelstal, ich gehe zu Fuß Bayern München gucken.
0: Jazz und Modern Dance soll im Saarland jetzt übrigens endlich verboten werden. Aus den offensichtlichen Gründen. Das Reiten gilt auch im Saarland als elitär. Zum Glück gibt es jetzt als Schullektüre die Gebrauchsanweisung Pferd in einer preiswerten Reklamausgabe. Geht doch. So, und wer jetzt schnell ist, bekommt auch einen Ganztagsbetreuungsplatz. So, wenn jetzt noch unsere Benimmregeln sitzen, dann ab in die Pause, ihr kleinen Racker. Wir sehen uns dann gleich in Musik.
4: Guten Appetit. Wir machen jetzt weiter mit dem Sport, den hat Anne Hild.
5: Guten Abend. Mit dem Start in den Juni fällt quasi auch der Startschuss für einen sportlichen Sommer im Saarland. In 2,5 Wochen werden die nationalen Special Olympics eröffnet. Aber heute stand für die Athletinnen und Athleten schon ein ganz großes Ereignis an, nämlich die offizielle Einkleidung. Frank Rundhefer hat einige von ihnen dabei begleitet.
6: Christoph Ulbrich, Steve Röder und Annalena Haben. Drei Gesichter dieser Spiele. Auch sie schlüpfen heute in die neuen Klamotten.
7: Natürlich freue ich mich auf die brutale Spiele. Und ich habe mein Ziel, mein einziges Ziel ist, dreimal Goldmedaille zu nehmen.
6: Steve Röder war schon bei den World Games in Berlin sehr erfolgreich. Bei den National Games im Saarland startet er über
7: 400 Meter, 200 Meter und 100 Meter Freistil.
6: Auch Annalena Haben sammelte schon Medaillen, gilt auch in diesem Jahr als Favoritin über 25 und 50 Meter.
8: Ich freue mich einfach darauf. Wir haben immer noch über wie die Spiele für die Spiele und ja.
6: Und so sieht die Athletenkollektion aus: Tasche, Hose, Trainingsjacke und ein markantes Hütchen, das Tennisspieler Christoph Ulbrich wie findet?
9: Bunt.
6: Dem ist nichts hinzuzufügen. Der Hut ist der Renner, findet auch Saarland-SO-Chef Alexander Indermark. Die Einkleidung hat für ihn echten Auftaktcharakter.
10: Das Einkleidungsevent, das machen wir nicht zum ersten Mal, das haben wir bei anderen nationalen Spielen auch schon gemacht. Und das ist für unsere saarländischen Athleten immer das erste Mal, wo das gesamte saarländische Team zusammenkommt. Und dann wird das real, dann passiert das wirklich. Dieses Jahr ist es ganz besonders, weil dieses Jahr unsere saarländischen Athleten natürlich auch Gastgeber sind. Die Spiele sind zum ersten Mal im eigenen Land und das ist für die was ganz Besonderes.
6: Natürlich auch für das Trio Ulbrich haben Röder, die nach den World Games zu saarländischen Vorzeigesportlern wurden. Jetzt dürfen gerne viele andere Christoph Ulbrich ins Rampenlicht folgen. Über die Spiele im Saarland sagt der Tennis-Crack.
11: Weil es sehr große Veranstaltungen hier gibt und 4.000 Athleten und Athletinnen in ganz Deutschland.
6: Und die haben Lust auf Sport und Wettkampf, aber auch ganz viel Lust aufs gemeinsame Feiern.
7: Und ich freue mich schon auf die Party, ich freue mich auf die Athletendisco.
11: Die Athletendisco.
7: Auf Eröffnungsfeier.
11: Die Eröffnungsfeier.
7: Auf die schöne Atmosphäre.
11: Und die Abschlussfeier.
6: Und in dieser Kleidung lässt sich sicher auch gut Party machen, gilt für das gesamte Saar-Team. Um Christoph

0: Annalena und Steve.
1: Und das mit dem Feiern, das können mit Sicherheit auch die Teilnehmer bei der 9. Buser Maisause richtig gut. Am Wochenende stürzen sie sich in selbstgebauten Seifenkisten durch die Straßen und begleitet wird das Ganze von einem großen Fest rund um die Renntage. Heute stand aber erstmal Aufbau- und Sicherheitskontrolle an und da war Georg Gitzinger für uns dabei.
2: Dann mal hoch mit dem Zielbogen. 75 ehrenamtliche Helferinnen und Helfer hat die Initiative 359, übrigens benannt nach der Postleitzahl von Buß, an diesem Wochenende im Einsatz. Und darum geht es. Seifenkistenrennen in den unterschiedlichsten Wertungskategorien, alles selbst gebaut, auf einer eigens abgesperrten 650 Meter langen Strecke. Höchstgeschwindigkeit über 55 km/h.
3: Ich freue mich eigentlich am meisten auf die ganzen Leute, die kommen. Es kommen auch im Umkreis auch immer viele Freunde vorbei, dann abends das Miteinander am Bierstand. Und das Nachtrennen ist auch immer für mich persönlich besonders cool. Viele Kisten sind beleuchtet und das ist einfach immer ein cooles Event.
2: Rund um die Rennstrecke sieht man bereits viele Seifenkisten, an denen noch gearbeitet wird oder die schon nahe am Eventort abgestellt wurden. Heute letzte Sicherheitsabnahmen durch die Prüfungsgesellschaft GTÜ. Die Sicherheit für Fahrerinnen und Fahrer, aber auch für die etlichen tausend Fans an der Strecke gehen vor. Dazu zählt auch, dass die Rennstrecke mehrfach am Tag mit einem Besenwagen gereinigt wird.
4: Es wird besonders auf die Handhabbarkeit geachtet, die Lenkbarkeit und die Funktion der Bremse. Und natürlich darauf, dass keine Gefahren von den Kisten ausgehen, so was scharfe Kanten angeht.
2: Bei den Überprüfungen gab es heute keine wirklichen Beanstandungen. Lediglich nützliche Tipps zum besseren und vor allem wirkungsvolleren Bremsen beispielsweise. Heute Abend erste Trainingsmöglichkeiten und ein Fun Cup.
3: Morgen geht es dann los mit den offiziellen Läufen. Und bis Sonntag in Nachmittag gehen die ganzen Rennen rein. Und ja, wird immer unterbrochen von vielen Acts. So haben wir zum Beispiel zwischendrin eine Marching Band oder so eine Dudelsackgruppe, die über die Strecke läuft. Und abends finden auch auf den mehreren Bühnen entlang der Strecke auch viele Live-Acts statt.
2: Also alles bestens gerichtet für die 9. Auflage der Maisause in Buß.
1: Und wir werden diese 9. Auflage der Buser Maisause natürlich auch am Wochenende weiter begleiten. Jetzt aber erstmal zurück zu Julia.
5: Vielen Dank, Anne. In Expedition in die Heimat gibt es gleich eine Wanderung durch das obere Mittelrheintal. Und zwar mal nicht auf dem berühmten Rheinsteig, sondern auf dem gegenüberliegenden, etwas unbekannteren Rheinburgenweg. Ist mindestens genauso spektakulär, sehen Sie gleich um 7:45. Ich wünsche Ihnen jetzt einen schönen Start ins Wochenende. Tschüss.
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0: Reichweite hat, das ist irgendwie 100.
1: Ja, auch. Was denn?
2: Mehr als die Hälfte aller hörbehinderten Schüler lernt nicht mehr an Förderzentren, sondern besucht eine Regelschule in Wohnortnähe. Ist Inklusion also nicht mehr nur ein Ideal, sondern schon gelebte Praxis? Kann man den unterschiedlichen Bedürfnissen der Schüler gerecht werden? Wir zeigen vier Beispiele.

0: Ich bin Jette. 13 Jahre alt, in der 7. Klasse und besuche die OBS Wievielstede.
1: Während Jette vor der Schule die Freundinnen trifft, bereitet ihre Schulassistentin Carola alles für den Unterricht vor. Die ersten 6 Schuljahre musste sich Jette selbst darum kümmern.
2: Das musste dann immer irgendwie alles organisiert werden, dass ich selber mit dem Unterricht nicht richtig beginnen konnte, sodass ich immer so 15 Minuten hinterherhing, weil ich irgendwie die Mikros immer einsammeln musste und einpacken musste, aufladen musste, weil ich das einfach alles nicht hinbekommen hätte. Und ich habe dann halt auch den größten Teil des Unterrichts verpasst, weil ich mich einfach so mit den Mikros konzentriert habe.
1: Neben der FM-Anlage sorgt auch ein Schriftdolmetscher online dafür, dass Jette dem Unterricht folgen kann.
3: So, wir machen das so, wie ihr es kennt, dass wir der Reihe nachlesen und ihr an die Mikrofone denkt.
4: Was sich 2 oder 3 Leute aus der Klasse ausgedacht haben.
5: Man mobbt halt niemanden, nur weil der halt anders aussieht.
3: Vielleicht in der Grundschule auch. Vielleicht habt ihr so eine Situation beobachtet schon mal.
2: Ohne Schriftdolmetscher, ohne Schulbegleitung war es einfach so nur Stress pur. Ich wusste nicht, ob ich wirklich alles verstanden habe, war mir unsicher, hatte selber einfach Angst, dass ich irgendwas verpasst habe oder irgendwas nicht verstanden habe. Ja, es war einfach schwierig.
3: Wie verhält sich Nico Jette?
2: Aber ich glaube, er ist mutig, weil er Marco als Gegner nimmt.
6: Also es war am Anfang für die Schüler, die waren ganz nervös, wenn sie das Mikrofon bekamen und da reinsprechen sollten, sodass am Anfang Stille war. Die ersten 2, 3 Wochen war die mündliche Mitarbeit nicht so gut. Und dann haben sie sich allmählich daran gewöhnt, dass sie das Mikro einfach nur benutzen, um Jette zu unterstützen. Und es ist eine sehr soziale Klasse schon immer gewesen. Und dadurch sind die gewachsen einfach, zusammengewachsen auch.
4: Natürlich haben sich bei uns auch die Klassengemeinschaft verändert, einfach weil wir mehr aufeinander geachtet haben durch Jette mit den Mikros und so halt.
1: Zu Hause bei Familie von Dietzen. Jette ist die einzige Gehörlose in der Familie und dazu Diabetikerin. Sie hat ein Cochlea-Implantat und kann damit hören, aber Gebärdensprache erleichtert ihr das Verstehen.
7: Nachdem die Corona-Homeschooling-Geschichte erstmal erledigt war sozusagen und die Kinder wieder normal zur Schule gehen konnten, konnte man merken, wie sehr auch die Maskenpflicht Jette erschöpft hat. Und daraufhin haben wir nach einer Lösung gesucht und dann haben wir eine Schulbegleitung beantragt, die dann ab dem Tag halt an Jettes Seite war, was Jette sehr viel Halt gegeben hat. Aber trotzdem war das mit dem Sprachverstehen noch nicht abgedeckt. Es war immer wieder, dass sie halt so erschöpft war und gesagt hat, ich habe das nicht verstanden, Mama, ich bin mir nicht sicher, ob ich das wirklich alles mitgekriegt habe. Und dann haben wir überlegt und sind beim Schriftdolmetscher gelandet und haben gesagt, das wollen wir ausprobieren. Jette kam nach Hause und war so glücklich und hat gesagt, wow, Mama, das funktioniert so toll.
1: Einmal pro Woche gibt es das Fach Soziales Lernen, wo es um das soziale Miteinander geht.
8: Ja, das haben wir gemacht.
1: Die Schüler sollen gemeinsam einen Turm aus Klötzen bauen.
2: Das Anstrengende am Hören ist, dass man sich konzentrieren muss, dass man wirklich alles versteht. Und wenn man diese Angst hat, dann macht man sich beim Hören einfach nur Druck und Stress.
9: Ich sehe mich auch in der Form als jemand, der unterstützt, dann, wenn Unterstützung möglich und nötig ist. Und ansonsten Jette so weit wie möglich einfach, sag ich mal, den Schulalltag genießen kann.
7: Es ist nicht so, dass man den Antrag hinschickt und man kriegt 3 Wochen, so wie es eigentlich später sein soll. Du, ist es bewilligt? Nein, man muss viel.

0: telefonieren, man muss viele Fragen beantworten, man muss sich rechtfertigen, man muss Akten vorlegen, man muss sich ja, ausweisen, warum, wieso, weshalb. Und also es bedeutet eigentlich für die Eltern, wenn man so einen Antrag stellt, dass man schon die Ärmel hochkrempeln muss und man darf dann auch nicht den Mut verlieren, wenn dann das typische Schreiben kommt, das können wir leider nicht übernehmen.
1: Ausgleich vom Alltag. Auf dem Reiterhof der Großeltern.
2: Hier habe ich Entspannung, Ruhe und kann abschalten. Und ich kann mich unterhalten in Gebärdensprache. Hallo. Wie geht's, Melina?
3: Gut.
2: Was macht der Huf?
3: Reiten geht.
2: Ist sie lieb beim Reiten? Schön. Manchmal ist sie ja zickig.
3: Ja, stimmt. Schlimm.
4: Die vielen Unterstützungsleistungen für Jette sind eher die Ausnahme. Was dem einen bewilligt wird, muss ein anderer noch lange nicht bekommen. Jeder Einzelfall wird geprüft. Schüler, die schwerhörig sind oder mit CI, haben in der Regel Anspruch auf Höranlagen und raumakustische Maßnahmen in der Schule. Bei Gehörlosen werden Gebärdensprach- und Schriftdolmetscher finanziert. Damit ist schon mal ein wichtiger Schritt getan. Doch wie ist es mit dem sozialen Umfeld an der Schule? Wie fühlt es sich an, als einziger Gehörloser unter Hörenden? Elias Zander gehört zu den 14.000 Studierenden an der Hochschule für Technik und Wirtschaft in Berlin.
5: Hallo, ich heiße Elias und bin im vierten Semester Wirtschaftsingenieurwesen. Ich war schon an einer Gehörlosenschule, einer Privatschule und inklusiv an einer staatlichen Schule, wo ich mein Abitur gemacht habe. Zurzeit studiere ich.
4: Elias nutzt je nach Bedarf Gebärden- oder Schriftsprachdolmetscher.
6: Auch das ist ein schönes Beispiel, weil hier kann man sehr schön sehen, ja, alles ist relativ schief. Das machen wir so am Anfang. Das war hier die exakte analytische Lösung. Das ist sozusagen das Nonplusultra. Da kommen wir aber aufgrund der Probleme, können wir eben nicht analytisch rechnen, müssen wir Näherungen finden.
5: An der Gehörlosenschule war ich voll integriert. Die Lehrer nutzten Gebärdensprache und die Schüler nutzten Gebärdensprache. Das war toll, weil es bedeutete, dass die Kommunikation direkt lief, eben auch mit den Lehrern. Wir konnten direkt miteinander gebärden. An der Hörendenschule sah die Situation natürlich schon anders aus. Da saßen die Dolmetscher vor mir und dann ging die Kommunikation eben indirekt über sie. Das war schon eine andere Erfahrung, aber es klappte ganz gut. Obwohl, es ist ein Unterschied. Aber so ist das eben mit der Inklusion.
7: Ja, richtig gut. Ich habe noch eine Frage. Ja. Wie weit kann denn dieses Ding das verfolgen? Also vom Umkreis her, welche Reichweite hat es? Irgendwie 100 Meter oder?
8: Ich glaube sehr, sehr weit, dadurch, dass das irgendwie mit Mobilnetz verbunden ist und so.
9: Darf ich noch mal darauf hinweisen? Mindmapping bedeutet nicht, eine Kontroverse zu führen, sondern es müssen Einflussfaktoren, damit ich später daraus tatsächlich meine Hypothese aufbauen kann zu diesem. Es ist explorativ.
4: Elias wollte Abitur machen und wechselte deshalb in der 7. Klasse von der Gehörlosenschule an eine Privatschule für Hörende.
5: Zwischen der 7. und 9. war ich an der Privatschule. Ab der 8., 9. Klasse fingen bei mir die Zweifel an. Ich kam mit den Hörenden irgendwie nicht richtig zusammen. Ich merkte, dass ich das gehörlose Umfeld eigentlich gebraucht hätte und habe auch überlegt, ob es an mir liegt oder was eigentlich los ist. Dazu kam, dass die hörenden Lehrer wenig sensibilisiert dafür waren, was Gehörlosigkeit bedeutet und was man als Gehörloser braucht. Außerdem war es wirklich schwierig mit der Dolmetsch-Situation. Die Lehrer hatten dafür teilweise kein Verständnis. Für manche Lehrer war es problemlos, aber andere wollten es nicht und fragten, wieso jemand zum Dolmetschen dabei sein muss. Trotz Erklärung konnten sie nichts damit anfangen. In dieser Zeit habe ich überlegt, ob ich zurückgehe an die Gehörlosenschule oder an die Privatschule, die mich damals in der 5. Klasse und jetzt genommen hätte.

0: Ich habe mir lange Gedanken gemacht und bin dann doch in die 9. Klasse an eine staatliche Schule gewechselt. Das war eine wirklich große Schule mit vielen hörenden Schülern. Da habe ich mich dann durchgefuchst.
1: Elias besucht mit seinem hörenden Schulfreund Benedikt das Humboldt-Gymnasium in Potsdam, wo sie 4 Jahre gemeinsam gelernt haben.
2: Hi, grüß euch. Dass man euch mal wieder sieht, ja?
3: Ich würde wirklich interessieren, welche Mathematik er schon wirklich genutzt hat.
0: Integration.
2: Hier, wir gehen hier hin. Und wo hast du gesessen? Ich weiß es noch.
0: Ich saß hinten.
2: Hier, ich würde sagen, auf dem Platz.
4: Stimmt.
2: Ja. Habe ich hier gestanden. Hinter mir waren 2 Gebärdendeutschmetscher und haben mir auf die Schulter geklopft, haben gesagt, Herr Blum, gehen Sie mal einen Schritt beiseite. Nee, andersrum.
4: Falsch, andersrum. Du saßt hier. Das ist mein innerer Autismus jetzt.
2: Was ich besonders schätze, war das, was ich schon mal angedeutet habe, sein Ehrgeiz, seine Hartnäckigkeit, bestimmte Dinge auch zu verstehen. Also er ist hier oft mit einer der Letzten gewesen, der ist mit aus dem Raum gegangen ist, weil er dann nochmal hinterfragt hat, wenn er bestimmte Sachen noch nicht so für sich sofort erschlossen hat. Und er hat meinen Humor vertragen.
5: Das war Goethe, stimmt's? Wie gebärdet man das?
0: Ja, Goethe gebärdet man so. Goethe. Das ist die Anna-Amalia-Bibliothek. Erinnerst du dich noch an damals?
5: Klar, da waren wir doch zusammen und haben sie mit dem Leistungskurs besucht. Wir beide sind uns, glaub ich, in der 9. begegnet. Da kam Elias in meine Klasse und wir haben in den Pausen oft zusammengesessen und Karten gespielt. Skat. Für Elias war es schwierig. Er wusste nicht, wie es geht und ich habe es ihm erklärt. Wir haben viel das Handy benutzt und dann auch das Fingeralphabet geübt. Immer wieder. Wir wollten uns unterhalten und da war die Kommunikation eben einfacher mit Gebärden. In den Pausen waren die Dolmetscher ja nicht da. Da war es dann schwierig zu kommunizieren und deswegen habe ich es selber gelernt, um alles besser und einfacher zu machen.
0: Ja, Benedikt hat mir geholfen. Zum Beispiel, wenn die Dolmetscher nicht da waren, in den Pausen. Und ein Hörender oder ein Lehrer mich ansprachen und irgendetwas sagten. Dann hat er das gedolmetscht. Dafür bin ich echt dankbar. Ein Lehrer hat zum Beispiel etwas über eine gute Note gesagt. Und Benedikt hat es gedolmetscht. Oder wenn irgendetwas Wichtiges war, hat er mich darauf hingewiesen. Das hat mir in den Situationen geholfen.
1: Elias mit seinen Eltern und Schwester Olga in Potsdam. Die Familie kommuniziert vor allem in Gebärdensprache.
6: Für meinen Mann und mich war schon immer das Wichtigste, dass die Kinder sich wohlfühlen in der Schule. Am Anfang war das für beide in der Gehörlosenschule der Fall. Deswegen sind wir von Berlin nach Potsdam gezogen. Irgendwann sagten die Lehrer, Elias wäre sehr intelligent und sollte eigentlich eine andere Schule besuchen. Aber das war in der 4., 5. Klasse. Wir waren uns nicht sicher, ob er das schaffen würde. Wir hatten kein so gutes Gefühl. Aber in der 7. Klasse war zu merken, dass Elias weiter war und sich im Unterricht langweilte. Wir kümmerten uns dann um eine inklusive Schule und es klappte. Von Anfang an inklusiv zu beschulen ist ein schwieriges Thema. An der Gehörlosenschule ist das soziale Miteinander stimmig, weil man unter Gleichen ist. Aber die Bildung bleibt auf der Strecke. Die Kinder sind viel zu heterogen in ihrem Entwicklungsstand. Wie sollen die Lehrer alle angemessen fördern? Zumal gehörlose Kinder mit gehörlosen Eltern ja bereits sprachlich fertig entwickelt sind. Das geht nicht gut. An der hörenden Schule sind die Inhalte angemessen, aber das Soziale schwierig. Eltern sind immer im Zwiespalt, was schwerer wiegt. Bildung oder das Soziale. Das ist bis heute so.
1: Für Elias' Schwester sind Bildung und soziales Miteinander gleichermaßen wichtig.
7: Ich heiße Olga. Ich bin gehörlos und in zwei Welten aufgewachsen, der Schwerhörigen und der Gehörlosen. Zurzeit mache ich Abitur an der Schwerhörigen-Schule in Berlin.
8: Naturverlust ist der große gemeinsame Nenner. Was fällt euch als erstes ein?
9: Genau, also vielleicht hat man später auch das Interesse verloren und interessiert sich vielleicht für etwas modernere Sachen, dass die Natur nicht mehr so eine große Rolle spielt im Leben.
8: Dann macht ihr drei doch die ersten drei Punkte.
7: Ich habe an diese Schule gewechselt, weil der Umgang unter Schwerhörigen einfacher ist. Wir sind alle eingeschränkt beim Hören, kennen die Situation und können uns einander anpassen. Mit Hörenden ist es für mich schwieriger, weil die sich nicht anpassen und ich mich sehr anstrengen muss, um alles zu verstehen. An der Schule hier ist das angenehmer. Und auch der Einsatz von Dolmetschern ist wesentlich einfacher. Das Anpassen ist für mich wichtig.
8: Okidoki.
1: In derselben Klasse lernt auch Felix mit Gebärdensprachdolmetscher. Die Schüler interpretieren das Gedicht Die Aussicht von Christian Schubart.
10: Genau, es wird dann voll mitgehen.
9: Ja, am Anfang sitzt er auf dem Tränenberg, sagt er. Das ist ja sein Tränenberg und später.
7: Für mich ist das Modell hier an der Witzlebenschule das Beste. Das Niveau stimmt für mich. Gebärdensprache ist da. Schriftdolmetschen ist da. Das fühlt sich richtig an. Es war einfach nicht das gleiche Niveau an der Gehörlosenschule. Hier ist es besser.
10: Daran erkennt man ja auch, dass denn sozusagen mit um diesen Wahrensagen eingefangen ist.
8: Ihr könnt euch wieder hinsetzen. Dankeschön.
11: Der Nachteilsausgleich ist, dass wir hier nur 12 Leute in der Klasse haben und daher individueller arbeiten können. Ich gehe mit denen kleinschrittiger vor, gerade was so Ausformulierungen angeht. Also das haben wir jetzt im zweiten Teil der Stunde auch gemacht, dass wir wirklich, die kriegen vorformulierte Beispiele, mehr, die arbeiten mehr mit Satzbausteinen, damit sie was haben, in dem sie sich auch sicher fühlen können, weil gerade die Ausformulierung ist doch oft ein Problem, da das richtige, die richtige Nuance des Wortes zu treffen, die man auch bringen will. Aber am Ende, wenn sie in der Abiturprüfung sitzen, gibt es da auch keinen Nachteilsausgleich mehr.
12: Unsere Unterrichtssprache ist nach wie vor die Lautsprache. Also wer zu uns kommt, gerade in den Nicht-Gymnasialklassen, der wird lautsprachlich unterrichtet. Olga oder die Eltern von Olga haben uns auf die Idee oder auf den Gedanken gebracht, dass wir Olga in so einem inklusiven Setting hier unterrichten können. Wir haben am Anfang beidseitig uns an diese Art und Weise gewöhnt und haben festgestellt, dass das also eine gute Sache ist, die mittlerweile auch Früchte trägt. Also mittlerweile haben wir hier 4 gehörlose Schüler in so einem Dolmetscher-Setting drin und erwarten im nächsten Jahr Zuwachs, wo dann ein weiterer Schüler ist, dass wir dann also 5 Schüler, Schülerinnen im Gymnasium, im gymnasialen Bereich hier in diesem inklusiven Setting unterrichten.
13: Was die Inklusion betrifft, ist es nicht so, dass die Regelungen wunderbar klar sind und die Behörden alle Bescheid wissen. Tatsächlich müssen Eltern stark sein und Hintergrundwissen weitergeben. Wir haben gemerkt, dass viele in den Behörden keine Ahnung haben. Wir mussten erklären und Überzeugungsarbeit leisten, dass Inklusion möglich ist und die Kosten dafür übernommen werden. Dabei saßen wir bei Sachbearbeitern, die das eigentlich hätten wissen und die Rechtsgrundlagen kennen müssen. Erst nachdem wir ihr all die Informationen gegeben hatten, wurde angenommen, geprüft und genehmigt. Wir mussten unglaublich viel Vorwissen haben. Ich hoffe sehr, dass sich das in Zukunft ändert.
6: Ich denke, das Kind selbst muss sich das wünschen. Eltern sollten inklusive Beschulung nicht einfach allein entscheiden. Das Kind muss den Wunsch und die Bereitschaft haben, Kontakt mit Hörenden aufzunehmen und sich auf eine andere Situation einzulassen. Das empfinde ich als wichtigen Punkt. Zudem braucht es Lehrkräfte, die bereit sind, das Kind aufzunehmen. Am wichtigsten ist für mich, dass das Kind sich in der Schule willkommen fühlt. Wenn Lehrkräfte Widerstände haben, dann klappt es nicht. Die Einstellung der Lehrkräfte sollte sein: Ich bin bereit, lasst es uns probieren. So kann es funktionieren.

0: bei Widerständen geht das nicht. Und man muss den Mitschülern erklären, was dafür gebraucht wird. Eigenartig ist nur, dass da ein Kind ist, das nicht hören kann. Alles andere ist quasi normal.
1: Die Samuel-Heinecke-Realschule für Hörbehinderte in München hat einen neuen Weg der Inklusion eingeschlagen. Hörende, Gehörlose und schwerhörige Schüler werden gemeinsam in einer Klasse unterrichtet, wobei die unterschiedlichen Kommunikationsbedürfnisse zu berücksichtigen sind. Ein Erfolgsmodell?
2: Und dann bekommt ihr hier jeweils ein Herrscherbild, was ihr anschauen sollt und in der Gruppe gemeinsam untersuchen sollt.
3: Beim Herrscherbild ist es halt oft so, dass man halt weiß, dass der sehr mächtig war.
2: Also da muss man schauen, ob es irgendwelche Symbole oder Zeichen gibt. Also zum Beispiel hat der ein Schwert oder was bedeutet dann auch das Symbol? Und dann
1: guckt man. Die Gehörlosenpädagogin Iris Rauch wird von einer Dolmetscherin begleitet, um die Kommunikation für alle abzusichern. Vor 4 Jahren startete die Inklusionsklasse an der Samuel-Heinecke-Realschule, einer Fördereinrichtung für Hörbehinderte in München.
4: Ich war in der hörenden Grundschule von der 1. bis zur 4. Klasse und zwar mit Dolmetschern. Ab der 5. Klasse bin ich in die Realschule hierher gewechselt. Das war, weil ich von der 1. bis zur 4. immer nur für mich war und mich allein gefühlt habe. Ich konnte mich ja nur mit den Dolmetschern unterhalten und nicht mit den Hörenden. Hier kann ich gebärden und fühle mich wohl.
3: Das Besondere für mich ist halt immer in dieser Inklusionsklasse, ist, dass die Dolmetscherin da ist, damit halt alle auch alles verstehen können. Aber was mir auch besonders an dieser Klasse gefällt, ist, dass ich habe auch von vielen Lehrern gehört, dass wir die einzige Klasse sind, wo wirklich alle gebären können. Also manchmal bräuchten wir den Dolmetscher vielleicht sogar gar nicht. Aber es ist trotzdem schön, dass er da ist.
5: Eigentlich läuft es gut. Aber mir ist aufgefallen, dass Vertretungslehrer, die hörend sind und nicht gebärden können, immer erst die Klasse fragen, wer hören und gebärden kann und sich dann dolmetschen lassen. Aber das ist ja nicht die Aufgabe der Schüler. Ich wünschte mir, dass alle Lehrer die Gehörlosenkultur kennen würden und versuchten, direkt zu kommunizieren, auch über Tafelanschrift und nicht über einen anderen Schüler. Und natürlich wäre es toll, wenn alle gebärden könnten. Das wäre mein Traum.
1: Bildanalyse zu Kurfürst Maximilian Emanuel in getrennten Gruppen, je nach Sprachvorliebe.
2: Und außerdem war er Kunstliebhaber und hat ganz viele wichtige Gemälde gesammelt und die sozusagen hier nach München in die ganzen Museen gebracht.
1: Die Lautsprachler? Und die Gebärdensprachler.
6: Also Thema über Maximilian Emanuel. Erster Schritt ist, also was ich geschrieben habe, Eindruck ist für mich normal und nicht so besonders.
2: Genau, und man sieht im Hintergrund noch so eine Säule mit so einer Frau. Weißt du, was das bedeutet? Nee, das haben wir nicht rausgefunden.
0: Wichtig ist für mich, dass etwa die Hälfte der Klasse gehörlos ist und die andere Hälfte schwerhörig bzw. hörend. Wenn nur 1 oder 2 Schüler gehörlos sind, klappt es nicht. Außerdem sollten alle Grundlagen in der Gebärdensprache haben und über die Grammatik Bescheid wissen. Das Gleiche gilt für meine Kollegen in der Lehrerschaft. Sie müssen die Gebärdensprachgrundlagen beherrschen. Das ist wichtig.
1: Englisch mit Realschullehrer Stefan Aufschläger und Gehörlosenpädagogin Susanne John-Wuhl.
7: Good morning. Sit down, please. You look quickly if you have got the same answers. All right?
0: Guns. Das sind Waffen.
7: Kanonen.
0: Aber die speziellen Waffen auf dem Schiff.
4: Ah, damals.
0: Das waren Kanonen.
7: Okay. Start now, please.
0: Ich bin Lehrerin und auch Dolmetscherin. Im Unterricht mit meinem Kollegen merkte ich, er spricht sehr gut Englisch, beherrscht die Fachdidaktik und kann die Inhalte wunderbar visualisieren, was für Gehörlose sehr gut geeignet ist. In einem solchen Fall wird ein Dolmetscher gebraucht. damit jeder alles mitbekommen kann. Aber in der individuellen Arbeit, um vertiefend zu erklären, warum etwas so ist und wie es sich mit den Zeitformen verhält, da bin ich als Gehörlosenpädagogin gefragt. Ich war also hin und her gerissen zwischen den Rollen. Also haben wir abgemacht, dass ich das grüne Armband trage, wenn ich den Kollegen dolmetsche. Spricht er Deutsch, dolmetsche ich in DGS. Wenn er Englisch spricht, dolmetsche ich in ASL. In der Gruppen- oder Einzelarbeit mit den Schülern passe ich mich individuell an die jeweiligen Bedürfnisse an.
8: Which of you would like to start reading?
0: Die anderen üben jetzt korrekte Aussprache. Wir üben gemeinsam, wie man es gebärdet.
4: Portsmouth. With.
0: With.
4: With about. Ungefähr.
0: About.
4: 600. 100.
0: 6?
4: 600.
0: Super.
3: Thanks. That way in the Merry Wolves. Weapons, clothes, shoes, plates, knives.
8: Very good. What is a knife? What's a knife? Can you speak into the microphone? Yeah, a messer. Henry was when?
1: Den unterschiedlichen Bedürfnissen der Schüler gerecht zu werden, ist ein schwieriges Unterfangen. Es gibt keine allgemeingültigen Lösungen. Passgenaue Angebote mit allen Beteiligten zu erarbeiten, kostet viel Zeit und Kraft und führt mitunter erst über Umwege zum Ziel. Aber wie wir gesehen haben, ist vieles möglich. Tschüss!

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3: Mein Name ist Engel, Gabriel Engel. Ich bin Chauffeur, aber nur an Feiertagen. Meinen Fahrgast heute kennen Sie vielleicht, Guido Kanz. Komiker, Moderator, Profi im Ausgelassensein. Er ist katholisch getauft und ein sehr gläubiger Mensch. Doch auch bei Guido Kanz ist Pfingsten mit Fragezeichen versehen. Und da komme ich ins Spiel. Ich werde Guido Kanz eine Tour bereiten, die er so schnell nicht vergessen wird. Eine Reise durch Zeit und Raum, um hinter das Rätsel Pfingsten zu kommen. Mit mir wird Guido Kanz Menschen kennenlernen, die diesem Fest ganz besonders entgegenfiebern. Für die Pfingsten keine große Frage, sondern ein hoffnungsvolles Ausrufezeichen ist.
4: Jetzt geht die Tür auf. Hi, hallo, hallo.
5: Hallo, Herr Kanz.
4: Ich bin der Guido, ist einfacher.
5: Gabriel.
4: Schön. Hallo, Gabriel.
5: Ich freue mich, dich kennenzulernen. Schön, dass du dabei bist.
4: Ich bin noch nie mit einem Engel gefahren, deswegen mit meiner Frau natürlich schon öfter, aber es wird ein spannender Tag, hoffentlich.
5: Mal, darf ich gleich mal überfallen und fragen, ja, was Pfingsten für dich ist?
4: Also Pfingsten sind die Geschenke.

0: Denke am geringsten. Das ist so ein Merksatz. Pfingsten ist, dass der Heilige Geist auf uns niederprasselt. Von daher ist Pfingsten nicht nur frei, sondern auch was, wo ich in die Kirche gehe.
1: Sehr gut. Du bist ja besser vorbereitet, als ich erhofft habe. Brauchst du mich eigentlich gar nicht.
0: Doch, natürlich brauche ich dich dringend. Jeder braucht einen Engel.
1: So, lieber Guido, wir kommen zur ersten Station unserer Reise.
0: Mhm.
1: Hast du schon eine Idee, was passieren kann?
0: Nein.
1: Gar nichts?
0: Nee, wir sind im schönen Pfälzerwald,
1: ja.
0: Das weiß ich, aber ich habe keine Ahnung.
1: Wunderbar. Ein wichtiges Utensil darf nicht fehlen.
0: Jetzt bin ich ja mal gespannt. Sieht nach einer Heckenschere aus, einer Baumschere könnte das sein.
1: Ganz genau. Ja. So, jetzt aber, oder? Darf ich euch mal vorstellen?
0: Bewaffnet den Herrn vorstellen.
1: Es geht, du kannst. Guten Tag.
0: Guten Tag.
1: Ja, erzählt doch mal, Guido weiß ja gar nichts.
0: Nichts.
1: Was denn euer Pfingstbrauch genau ist?
2: Eine uralte Tradition.
1: Ja.
2: Keiner vom Ort weiß, wie weit das zurückgeht.
1: Das Ganze hat ja einen Namen, euer Pfingstbrauch. Nämlich Quack. Der Pfingstquack. Guido, was könnte das heißen?
0: Ja, weiß ich nicht, kurz am Quark vorbei. Quack, ich weiß nicht, Quack ist irgendein Blödsinn wahrscheinlich. Pfingstquack.
3: Ja, der Quack symbolisiert sozusagen eine Art Gottheit bei uns. Mhm. Dass man dankbar ist, Fruchtbarkeit ins Dorf reinzubringen, gute Ernte und Co. So ungefähr sieht das Ganze dann auch aus bei
0: uns. Das ist der Quack.
3: Das ist der Quack, genau. Das ist Buche, Birke und Ginster. Und so wird der Quack-Umzug dann sozusagen, der am Pfingstmontag durchs Dorf geht, bei uns dann angeführt.
1: Gut, ihr Lieben, ihr habt ja noch ein bisschen was vor mit Guido. Aha. Was passiert denn mit ihm?
3: Genau, du darfst heute in die Rolle des Quacks schlüpfen.
0: Absolut.
3: Und dafür dachten wir uns, wir können dir nicht alles schon hinstellen, sondern du musst dir auch noch ein bisschen was dir erarbeiten. Das gehört natürlich dann auch dazu.
0: Klar.
1: Passt auf ihn auf, ja?
0: Ja.
3: Wir geben unser Bestes.
1: Viel Spaß und dann bis später.
0: Ja, guten Quack. Wir laufen jetzt einfach hinterher.
3: Genau.
0: Na, das ist doch schön.
3: Ich zeig dir jetzt, was als nächstes kommt.
0: Na, also. Ist noch weit?
3: Nee, wir haben es gleich. Und dann darfst du jetzt einmal hier abschneiden.
0: Das ist doch wie beim Friseur.
3: Genau.
0: Okay.
3: Ja, ab. Den hier kannst du noch hier abschneiden und dann passt das. Genau. Dann können wir schon wieder.
0: Er war stets bemüht, sagt man bei uns in dem Ort.
3: Da haben wir unser Gefährt.
0: Für Leiter war kein Geld da, oder?
3: Nee, hat nicht mehr geleitet.
0: Naja.
3: Als nächsten Step müssen wir ja dich jetzt in den Quack auch reinbekommen. So, das ist der Rock.
0: Das ist der Rock.
3: Und wir müssen jetzt diesen Ast hier reinbekommen.
0: Okay.
3: Mhm. So. Okay. Ich halte dir den Ast und du darfst einmal hier die.
0: Einmal Knoten oder
3: Knoten
0: wie?
3: Machen. Genau.
0: Also so rum?
3: Nee. Nee. Einmal so nehmen und jetzt einmal so rum, dass du hier so eine Schlaufe hast. Genau.
0: Ja. Ah.
3: Und dann musst ziehst du hier fest.
0: Ziehen wie ein Ochsen.
3: Und dann nimmst du links und rechts.
0: Ah. Das sind ja einige Knoten, die man da machen muss, auf jeden Fall.
3: Genau. So, da siehst du einmal unseren Hut.
0: Das ist der Hut.
3: Den haben wir einmal vorbereitet.
0: Und macht ihr das jedes Jahr neu?
3: Das wird jedes Jahr neu gemacht.
0: Okay.
3: Genau, weil die Blumensträuße, die verkaufen wir dann an unserem Umzug danach. Und hier sind extra Halterungen für die Träger. Wir haben das jetzt einfach mal alles mit Plastikblumen gemacht. Dadurch merkst du auch selbst, dass der sehr leicht ist.
0: Das stimmt, kann ich mir vorstellen, ist sonst deutlich schwer.
3: Normalerweise kann man den gerade so mit 4 Leuten tragen.
0: So schwer.
3: Zu dir haben wir vorhin gesagt, du wirst einmal zum Quark und so würden wir dich jetzt auch einmal vorbereiten.
0: Auf jeden Fall.
3: Dass du einmal den Quarkanzug führen darfst und dann geht's weiter.
4: Nur wenige dürfen dabei sein, wenn der Quark verkleidet wird. Ein streng gehütetes Geheimnis seit Generationen. Der Quark zieht mit den Quarkbuben durch Schmalenberg. Das geht auf einen alten Pfingstbrauch aus der Pfalz und dem Elsass zurück. Kinder zogen singend durchs Dorf und baten um kleine Gaben. In Schmalenberg wurde daraus ein Umzug im Blättergewand, inspiriert von den Narrenkostümen des Karnevals. Am Ende werden hier die Blüten des Quackhuts verkauft und so Gaben gesammelt.
0: Yeah. Jubel!
1: Guido!

0: Danke okay. an euch.
1: Guido, wie war's? Zusammengefasst hier heute.
2: Ja, das ist natürlich schon spektakulär. Eine sehr motivierte Jugend. Ja. Und ich bin, glaube ich, noch nie so eingepackt und ausgepackt worden. Oh, und es war meine erste Quack-Erfahrung. Und es war toll. Es ist wirklich interessant, dass das von Generation zu Generation mhm. weitergegeben wird. Und dass keiner mehr so genau weiß, warum man auf die Idee gekommen ist, jemanden so unkenntlich zu machen.
1: Guido, rund um Pfingsten haben sich ja ganz unterschiedliche Bräuche entwickelt. Manche von denen sind älter als das Christentum selbst. Ja, es wird zum Beispiel der Frühling gefeiert oder andere richten eher den Blick auf den Heiligen Geist. Und was ist der Heilige Geist? Kennst du dich mit der biblischen Geschichte des Pfingstfestes aus?
2: Ja, ein bisschen schon, würde ich sagen. Ja.
1: Willst du noch mehr erfahren?
2: Ja, na klar.
1: Dann lass uns doch an den Ort reisen, an dem alles begann. So 4000 Kilometer ostwärts und 2000 Jahre zurück ins biblische Judäa.
2: Mit dem Auto?
1: Fast. Dazu bitte ich dich einfach mal, die Brille hier aufzusetzen. Genau. Oh, ganz genau.
2: Eine VR-Brille habe ich noch nie in meinem Leben aufgehabt. Bin ich mal gespannt. Oh. Ja, es geht los.
3: 50 Tage vor Pfingsten. Hier müssen wir einsteigen, um die Geschichte zu verstehen. Jerusalem zur Zeit der römischen Besatzung. In der Bibel steht, Jesus wird hingerichtet, sein Leichnam in ein Grab gelegt. Als Frauen kommen, um den Leichnam zu salben, ist das Grab leer. Jesus ist von den Toten auferstanden. Das feiern Christinnen und Christen zu Ostern. Immer wieder erscheint Jesus danach seinen Jüngern, seinen treuesten Anhängern und Freunden. Er macht ihnen Mut, verspricht ihnen Kraft. Und was dann geschieht, erscheint unglaublich. Eine Wolke nimmt Jesus auf. Vor den Augen seiner Jünger. Christi Himmelfahrt. 10 Tage später. Jerusalem ist voller Menschen. Sie feiern Shavuot, ein jüdisches Dankesfest zur Weizenernte. Viele Pilger kommen von weit her. Sie sprechen unterschiedliche Sprachen. Auch die Jünger treffen sich in Jerusalem. Sie vermissen Jesus. Wie soll es weitergehen? Da geschieht plötzlich etwas Unerwartetes. Ein starkes Brausen ist zu hören. Flammen erscheinen wie Zungen aus Feuer und fallen auf die Jünger herab. Die Kraft des Heiligen Geistes. So steht es in der Apostelgeschichte in der Bibel. Die Menschen in Jerusalem sind verstört vom Brausen und erst recht von dem, was sie dann erleben. Sie hören die Jünger in ihren Sprachen sprechen. Der Heilige Geist befähigt sie, jedem Menschen von Gott und Jesus zu erzählen. Ein Wunder? Das glaubt nicht jeder.
2: Das war toll. Das große Brausen.
1: Bist du dem Heiligen Geist und damit auch der Essenz von Pfingsten so ein bisschen näher gekommen? Oder ist das greifbarer für dich?
2: Also erstmal finde ich das sehr gut gemacht, ja? Dass man die Worte der Bibel jetzt auch noch mal so bildlich vor sich hat. Gut. Ich glaube, dass es auch für junge Leute spannend ist, über so einen Weg die Geschichte Jesu irgendwie näher zu bringen.
1: Das ist ja wirklich Kaiserwetter.
2: Das ist ja fast kitschig.
1: Na, oder man würde jetzt an dieser Stelle eigentlich sagen, wenn Engel reisen.
2: Ja, da ist ja was dran heute auf jeden Fall. Ich bin ja sogar mit einem Engel verheiratet.
1: Ach, aber wenn man das von
2: Also nicht namentlich, aber das, ich glaube ja, es gibt ja, der liebe Gott hat ein paar Leute ausgesucht. Aber es gibt Leute, die sind einfach gut.
1: Das stimmt.
2: Gute Menschen und ich finde gut, dass es da ganz viele von gibt.
1: Das stimmt. Sag mal, ich würde dir gerne noch einen sehr besonderen anderen Pfingstbrauch zeigen. Mhm. Hast du mal was vom Dreckschweinfest gehört?
2: Ja, aber auf Mallorca.
1: Na, dann bitte ich dich doch mal, die Tasche zu greifen und dir die Brille aufzusetzen.
2: Ja.
3: Schlammschlacht im Südharz. Das Dreckschweinfest in Hergesdorf. In Kostümen und mit skurrilen Fahrzeugen ziehen die Leute in den Wald. Und da wird's schmutzig. Die Männer suhlen sich im Schlamm. ein jahrhundertealter Brauch, bei dem es darum geht, den

0: Winter, verkörpert von den Dreckschweinen, zu vertreiben. Mit lautem Peitschenknallen treiben die Läufer, die den Sommer darstellen, die Dreckschweine aus der Kuhle und siegen über den Winter. Das Dreckschweinfest ist einer der ältesten Pfingstbräuche in Deutschland. Der erste Nachweis ist datiert auf das Jahr 1620.
1: Also das ist das, was wir uns bewahrt haben. Auch im Alter, im hohen Alter noch das Kind sein. Einfach nur herrlich spielen, wie früher im Schlamm.
2: Ah. Ja, und? Was? Also, das wäre so, wenn jemand sagen würde, gibt's das Dreckschweinfest, würde ich sagen, jetzt hör auf mit dem Blödsinn. Aber dass das so eine lange Tradition hat, ja, ist natürlich schon spektakulär. Und ich glaube, es ist bestimmt ein Riesenspaß.
3: Definitiv. Definitiv.
2: Das machen wir aber nicht heute.
3: Vielleicht.
2: Ah, okay. Das sind Straßen, die gibt es eigentlich gar nicht. Spektakulär.
3: Ach, Guido, Pfingsten ist ja nicht nur das Fest des Heiligen Geistes, sondern auch ein Fest des Frühlings oder des Frühsommers.
2: Ja.
3: Es gibt übrigens heute noch Bräuche, die da wunderbar zu passen. Zum Beispiel werden Pfingstbäume aufgestellt oder ein Ochse wird geschmückt und nach einem langen Winter wieder auf die Weide geführt.
2: Der Pfingstochse?
3: Sozusagen, ja. Ganz genau. Und ich habe tatsächlich in der Tat versucht, dir einen Ochsen zu organisieren, aber in ganz Deutschland keinen einzigen gefunden. Allerdings habe ich was anderes vor mit dir.
2: Okay.
3: Bei dem schönen Wetter.
2: Ja.
3: Hast du Lust vielleicht auf ein kleines Pfingstpicknick?
2: Ja, auf jeden Fall. Guten Hunger.
3: Sehr gut.
2: Ah. Die Sonne scheint.
3: Herzlich willkommen.
2: Ich bin der Picknicker. Kein Scheiß, Mann. Yeah. Wo ist der Eingang?
3: Ich mach die mal
2: hier,
3: auf.
2: Danke, hier wäre der Eingang.
3: So.
2: Na, das sieht doch mal, amtlich aus hier.
3: Ach, Guido.
2: Ach, das kenne ich.
3: Sogenannte
2: Pfingstrosen.
3: Ganz genau.
2: Och, die sind ja toll. Das sieht ja spitze aus.
3: Weißt du, wie sich dieses Gebäck nennt?
2: Nein, habe ich noch nie in meinem Leben so gesehen.
3: Das sind sogenannte Brotvögel. Oder das Gebäck nennt sich Brotvogel. Und im süddeutschen Raum eine richtige Spezialität zu Pfingsten.
2: Okay.
3: Und woran erinnert dich die Form?
2: Der Brotvogel, darf ich ihn in die Hand nehmen?
3: Ja, natürlich.
2: Also wenn es ein Vogel ist, würde ich sagen, vielleicht ein Spatz oder irgendwas in der Richtung.
3: Ja, fast, genau. Mhm. Es soll eigentlich eine Taube darstellen.
2: Aha.
3: Und die Taube ist ja das Symbol für den Heiligen Geist.
2: Ja.
3: Ganz genau. Gott soll ja zur Taufe Jesu als Taube herabgeschwebt sein. Mhm. Und darum ist die Taube schon seit der Antike das Symbol für den Heiligen Geist des Pfingstfestes.
2: Aha.
3: Na dann, guten Appetit.
2: Auf jeden Fall. Picknick an Pfingsten könnte eine neue Tradition werden, irgendwie auch für uns, für meine Familie.
3: Ach, schön.
2: Und wo fahren wir jetzt hin?
3: Na,
2: kannst du was verraten? Komm.
3: Na ja, auf der Fahrt erzähle ich ein bisschen was, ja? Na, eine Überraschung. Es muss doch spannend bleiben.
2: Ja, das schon. Ich dachte, ich probier's mal.
3: Die Verbindung, die Gott in Form des Heiligen Geistes schenkt, beruht ja auf der Basis eines gemeinsamen Glaubens, also unabhängig von Sprache, Herkunft, Vermögen oder Nation.
2: Mhm.
3: Und wie es zur ersten christlichen Gemeinschaft kam, beziehungsweise zur ersten christlichen Gemeinde, das erfahren wir wieder in der Bibel. Magst du noch mal die Brille aufsetzen?
2: Na klar. Selten war die Bibel so spannend wie heute.
0: Zurück im Jerusalem der Bibel, wie ich es mir vorstelle. Der Heilige Geist wirkt in den Jüngern Jesu. Er befähigt die Jünger, sich in unterschiedlichen Sprachen verständlich zu machen. Er ist eine Kraft, die Menschen verbindet und die Botschaft Jesu verstehen lässt. Nicht alle glauben an ein Wunder. Sie lachen die Jünger aus und spotten, die sind betrunken. Simon Petrus ist der Wortführer der Jünger Jesu und spricht zu den Menschen. Diese Männer sind nicht betrunken. Er erklärt, dass Gott ihnen eine besondere Kraft, den Heiligen Geist, gegeben hat, damit sie Gottes Taten und Jesu Botschaft auf der ganzen Welt verkünden können. Als die Leute Petrus hören, trifft es sie mitten ins Herz. Sie glauben ihm und wollen auch den Heiligen Geist spüren. Was sollen wir tun? Fragen sie. Und Petrus antwortet: Kehrt um, ändert euer Leben und lasst euch im Namen Jesu Christi taufen. Gott vergibt euch eure Schuld und ihr werdet den Heiligen Geist empfangen. Tausende Menschen kommen der Aufforderung des Petrus an diesem Tag nach. Die erste christliche Gemeinde ist geboren und mit ihr eine Religion, die die Welt verändern wird. Das Christentum.
2: Das ist einfach, zeitgemäß.
3: Sag mal, und was bedeutet der Glaube in deiner Familie? Wie praktiziert ihr den?
2: Ich glaube, dass jemand auf mich aufpasst oder auf uns aufpasst. Und es gibt so eine Mama-Kirche, nennen wir das bei uns, in der ich eigentlich mein ganzes kirchliches Leben erleben durfte.
3: Ja, du hast doch auch Vorfahren, die aktiv in der Kirche tätig waren.
2: Ja, Kaspar Kanz ist geboren 1483. Ach. Und war Prior eines Karmeliterklosters in Nördlingen. Ach. Und hat dann auf der Kanzel während eines Gottesdienstes erzählt, meine Frau ist schwanger, ist in Erwartung eines Kindes. Dann ist er nicht ganz überraschenderweise rausgeflogen, die haben ihn also rausgeschmissen, ist aber zurückgeholt worden und hat dann irgendwann Martin Luther kennengelernt und ist Reformator geworden.
3: Wahnsinn.
2: Sehr, sehr spannend, diese Familiengeschichte.
3: Diese Verbundheit übrigens erfahren auch viele Gläubige zu Pfingsten in vielen Wallfahrten, Umzügen oder Prozessionen. Und dafür habe ich hier nochmal was vorbereitet.
2: Darf ich nochmal die Brille aufsetzen?
3: Wenn du möchtest, gerne.
2: Ja, das ist ja mehr öfter als beim Optiker.
0: Pfingstmontag in der Lausitz. Hunderte Menschen pilgern jedes Jahr zu Fuß zum Zisterzienserinnenkloster nach Rosenthal. Eine sorbisch-katholische Wallfahrt. Die Sorben sind eine Minderheit, die seit über 1500 Jahren in der Lausitz, also in Brandenburg und Sachsen, leben. Die Sorben sprechen eine slawische Sprache, haben ihre eigene Kultur und Bräuche. Der Höhepunkt der Wallfahrt ist der Zug der sogenannten Droschki. Junge, unverheiratete Frauen in aufwendiger Tracht tragen Marienfiguren aus ihren Heimatkirchen nach Rosenthal. Die Wallfahrt endet mit einem Festgottesdienst im Freien. Er wird auf Sorbisch und Deutsch gefeiert. Das verbindet die Gläubigen über Sprachgrenzen hinweg. Ein Pfingstfest im wahren Sinne des Wortes.
2: Die Sorben kannte ich, aber ich kannte natürlich nicht diesen Brauch der jungen Frauen, die noch nicht verheiratet sind. Es wird auch leider immer weniger solche Prozessionen, wobei diese Gemeinschaft, ich glaube, dass das was ist, das Leuten gerade in den heutigen Zeiten viel Hoffnung geben könnte oder kann.
3: Ja. So, lieber Guido, wir sind in Bodenmais in Niederbayern und hier wirst du dem Heiligen Geist auf eine ganz spezielle Weise näher kommen.
2: Aha.
3: So viel kann ich noch verraten.
2: Der Heilige Geist wohnt in Bayern.
3: Die einen sagen so, die anderen so.
2: Okay, ich bin gespannt. Ja, es wird nicht die Tankstelle sein. Obwohl da wünscht man sich den lieben Gott ja im Moment auch ab und zu. Herrgott Schnitzer von Bodenmais.
3: Oh.
2: Aha, spannend.
3: Guido, wir brauchen noch was.
2: Das ist ja Sinn, was du alles mit dabei hast.
3: Einen Pinsel, den du benötigst.
2: Ja.
3: Und ein Messer.
2: Also ich glaube, der Einzige, der in Kunst einen blauen Brief bekommen hat damals, weil ich so unbegabt war. Ja. Aber
3: das wird heute nicht
2: toi, toi, toi.
3: Steht schon.
2: Hallo. Ich sag jetzt mal Grüß Gott, das passt ja.
4: Hallo.
2: Grüß Gott. Ich bin der Guido. Hi.
4: Herzlich willkommen.
5: Sebastian.
2: Hallo Sebastian.
5: Hallo.
3: Ja, erzähl doch mal, was macht ihr hier?
5: Ja, also wir schnitzen religiöse Sachen,
2: cool,
5: sakrale Sachen oder aber auch weltliche Sachen und
2: toll,
5: bemalen die dann auch. Ne? Und mit diesen Sachen wirst du dich heute beschäftigen.
2: Yes! Ne?
5: Such mal so ein fertiges Exemplar.
2: So soll es aussehen.
5: So soll es dann am Ende aussehen. Also das ist die Heiligen Geistkugel,
3: die auch genannt wird
5: im Volksmund Suppenpinkler oder auf bayerisch Suppenbrunzer.
2: Der Suppenbrunzer.
5: Genau.
0: Für die Heiliggeistkugel oder den Suppenpinkler braucht es Arbeitsteilung. Sebastians Onkel Wald

0: Walter ist für das Schnitzen zuständig.
1: Hier arbeitet der Walter in der Regel.
2: Ist der Walter nett?
1: Und der Walter ist nett.
2: Das ist gut.
1: In der Regel.
2: Grüß Gott, ich bin der Guido.
3: Hallo
2: Walter.
3: Servus, ich bin der Walter.
2: Was muss ich machen heute? Ich bin ein bisschen nervös.
3: Heute
2: jetzt.
3: Holz habe ich schon vorbereitet. Da haben wir jetzt was hier.
2: aus
3: dem Holz, genau. Nicht jetzt aus dem Klotz, aber aus dem Holz machen wir es heute. Das ist Lindenholz.
2: Ja.
3: Das lässt sich schön bearbeiten. Ist nicht so hart, nicht so weich. Das habe ich jetzt schon vorbereitet. Das schaut dann so aus.
2: Ach, das ist ja.
3: Jetzt hat schon
2: sehr
3: so
2: Dank.
3: Silhouettenmäßig die Form
2: von
3: der Taube dann. Und so geht es dann eigentlich los mit dem Schnitzen.
2: Fasst man
3: ist
2: so
3: ein klassisches Schnitzmesser, genau.
2: Okay, und so, man macht einfach so weg. Ups.
3: So passt. Da muss ja eh noch mehr weg.
2: Echt?
3: Da muss noch, ja. Der Schnabel vorne ist ja noch ganz breit. Der muss ja insgesamt dann eher rund werden dann, ja.
2: Okay.
3: Du kannst da am Daumen, Daumen auf Daumen drücken dann so.
2: Ach so, okay.
3: Das ist jetzt auch ja relativ einfach gemacht, weil das kommt ja eigentlich aus der Richtung der Volkskunst. Ja. Also
2: okay.
3: Das ist ja, das haben ja auch Leute gemacht,
2: die jetzt nicht studiert haben, meinst du? Oder
3: keine Bildhauerei studiert haben oder auch keine Ausbildung gemacht haben, sondern die das vielleicht im Winter gemacht haben, dann, wo sie dann Zeit hatten.
2: Klar, so logisch.
3: Ja. Leicht absetzen. Und das wäre es eigentlich dann mit der Taube schon, ja. Und wir müssen es ja nachher in der Kugel dann zusammenbauen.
2: Auch wieder richtig.
3: Wir können die ja nicht, wir können es jetzt ausprobieren, einmal reinsetzen.
2: Ach, dann kommt erst?
3: Zuerst die Taube, die passt so gut rein.
2: Ah.
3: Und dann den Flügel hier. Bei dem, wenn wir jetzt so dran stecken,
2: ja,
3: das wird zwar gehen, aber dann kommt man
2: passt nicht mehr rein,
3: runter.
2: Ja, genau. Schon klar.
3: Also müssen wir den da reinmachen und dann so dran stecken.
2: Ja, da ist er wieder.
1: Guido, da bist du ja wieder.
2: Ich habe mein Körbchen mitgebracht.
1: Schön.
2: Für dich. Schöne Grüße von deinem Onkel.
1: Dankeschön. Schönes Ergebnis.
2: Also
1: wunderbar.
2: Ja.
1: Da werden wir jetzt dann gemeinsam die Details machen.
2: Fang du mal an und ich guck's mir an.
1: Schau mal. Ja, jetzt hier. Dann. So, ich darf dir das mal so übergeben.
2: Das soll ich ohne Brille machen? Gib mir mal deine Brille ab. Ich weiß nicht, ob die passt.
1: Mal schauen, ob dir das. Sie ist zwar unten etwas verkratzt, aber vielleicht kommst du ja doch zurecht.
2: Boah, ohne Brille wäre das aber ganz kritisch hier. Das,
1: das ist Filigranarbeit. Siehst du hier?
2: Ja, jetzt sieht das.
1: Also, wir sind jetzt in einem kleinen Teilbereich fertig.
2: Ja.
1: Aber natürlich auf die kurze Zeit.
2: Ja, das dauert ja bestimmt noch viele, viele Stunden.
1: Die du bei uns bist, kriegen wir das nicht gebacken, weil das muss dann eben auch noch alles fertig bemalt bzw. vergoldet werden. Und dann ist er.
2: Der Suppenbrunzer fertig.
1: Komplett. Und so
2: ja, das ist, schon irre.
1: Ist er dann mit Schleifchen.
0: In unbeheizten Stuben beschlägt die Heiliggeistkugel sofort, wenn eine heiße Suppe aufgetischt wird. Heute muss man nachhelfen. Die Kugel wird gefrostet, damit sich Tropfen bilden können. Ob das gelingt, bleibt dennoch jedes Mal eine Überraschung.
4: Gut. Und? Seid ihr gespannt?
2: Wow! Oh. Jetzt bin ich gespannt. Soll ich mal rühren? Soll ich die ablösen?
1: Gerne. Du kannst
2: natürlich. Man muss das auch richtig rühren, dann funktioniert das.
1: Jetzt sammelt sich der erste Tropfen.
4: Na, das sieht doch nach einem Pfingstwunder aus, oder?
1: Ja.
2: Macht man jetzt Achtung! Teller voll. Achtung!
3: Ja.
2: So, jetzt machen wir die Teller voll. Nicole, du hast gekocht, ne? Oder?
0: Und so kommt die Heiliggeistkugel zu ihrem etwas derben Namen: Suppenbrunzer. Der Tropfen brunzt, also pinkelt in die Suppe.
3: Guten, ja. So. Ja.
1: Guten Appetit.
3: So sagt man's.
1: Guten. Ja. Genau.
2: Lieber Gott sei unser Gast, ne?
3: Ja.
2: Oh, die ist lecker.
4: Was mich ja noch interessieren würde, ich meine, wir sitzen jetzt hier so schön zusammen zum Pfingsten. Was bedeutet euch denn Pfingsten?
1: Ein kirchlicher Feiertag in erster Linie, wo auch viel dann die Familie dann zusammenkommt. Ja. Ab und zu auch mal in die Kirche. Aber eher dann aus beruflichen Gründen.
2: Das letzte Mal.

0: dass ich Messe gedient habe, war als an Pfingsten. Vor, glaube ich, 2 Jahren oder so.
1: Echt? Ja.
0: War mein Sohn als Ministrant eingeteilt. Und dann sagte unser Sohn, nein, das mache ich nicht. Weißt du, warum geht's? Ja, na, also alleine mache ich das auf gar keinen Fall. Der andere Junge, der ist krank und so. Und dann sagte, glaube ich, unser Diakon, ja, wenn du Lust hast, dann kannst du ja nochmal. Aber so halt im Spaß. Dann habe ich gesagt, okay, alles klar. Und dann habe ich dann mit meinem Sohn nochmal an Pfingsten Messe gedient vor, ja, 2 oder 3 Jahren. Und die Leute hatten natürlich Spaß in der Kirche bei uns. Und unser Pastor sagte sowas wie, ist doch schön, dass auch ältere Leute sich noch als Dienst am Altar
2: engagieren.
0: So. Und dann, ja, das war eine ganz coole Erfahrung.
3: Guido?
0: Was ist los?
3: Wir müssen uns so langsam verabschieden.
2: Och,
3: ja, wie kommst
0: du so gemütlich ist.
3: Ja, sehr. Vielen, vielen Dank. Es war total lecker. Toll, dass ihr so gut mitgemacht habt. Bleibt gesund und auf ganz bald.
2: Guido, wie geht's dir? Was hast du erlebt? Was geht in dir vor?
0: Also diese Reise hat mich definitiv beseelt. Das kann man ja nun an Pfingsten sehr, sehr gut sagen. Ich habe so viel erlebt. Ich habe geschnitzt. Das war toll. Ich durfte Quack sein. Ja, und durfte den Heiligen Geist ja erleben, der in meine Suppe getropft ist.
2: Gebrunzt.
0: Den Suppenbrunzer. Also von daher, ich fand's toll.
2: Guido, es hat echt Spaß gemacht. Das müssen wir eigentlich wiederholen.
0: Ja.
2: Aber die Reise hat jetzt erstmal Ende. Vielen Dank, dass du dabei warst.
0: Ja, im Namen des Vaters, des Sohnes und des Heiligen Geistes.
2: Amen. Amen.
4: Für mich ein wunderbarer Begleiter, Guido Kanz. Humorvoll und geistvoll zugleich. Feiertage sind wie Wegweiser. Man kann an ihnen vorbeifahren oder kurz anhalten und schauen, wohin sie einen führen könnten. Der nächste Feiertag kommt gewiss. Dann werde ich wieder unterwegs sein. Na dann, frohe Pfingsten.
0: Ich bin gerade in der mentalen Quackphase. Wo war doch gleich der Schlüssel?
3: Dass hier alle Gewerke zusammenkommen, ne? Holzbläser, Glasbläser.
0: Es gibt auch Holzblasinstrumente. Es gibt Holzblasinstrumente und Blechbläser.
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0: Solarstrom auf dem eigenen Dach, das lohnt sich ja wirklich. Doch was ist, wenn ich an der Energiewende teilnehmen will, mein Dach für PV-Anlagen aber gar nicht geeignet ist oder mir gar nicht gehört? Mit einer neuen Regelung soll es deswegen jetzt einfacher werden, den Strom aus der PV-Anlage vom Nachbardach einfach abzukaufen. Wie es funktioniert und wo es noch besser laufen könnte, darum geht es diesmal in der Klimazeit. Damit hallo. Ja, mit dem 1. Juni soll Energy Sharing tatsächlich Realität in Deutschland werden. Vom Gesetzgeber erlaubt. Wie es genau funktioniert und für wen sich das Ganze lohnt, wir haben das Wichtigste zusammengefasst.
1: Was bedeutet Energy Sharing und für wen lohnt es sich? Bislang galt beim Solarstrom, wer eine eigene Photovoltaikanlage hat, kann den Strom selbst nutzen oder ins öffentliche Netz einspeisen. Den Strom aber direkt mit Nachbarn teilen? Das war bisher praktisch kaum möglich. Und genau das ändert sich jetzt. Ab dem 1. Juni dürfen Betreiber von Solaranlagen überschüssigen Strom an andere Gebäude im selben Netzgebiet weitergeben, also an Haushalte oder kleinere Unternehmen in der Nachbarschaft. Wie funktioniert das? Eine Solaranlage produziert oft mehr Strom, als im eigenen Haushalt verbraucht wird. Dieser Überschuss kann künftig über die öffentlichen Leitungen direkt an Interessierte in der Nähe abgegeben werden. So können zum Beispiel Mieter ohne eigenes Dach oder Hausgemeinschaften an lokaler Solarstromerzeugung teilhaben. Und auch Bürger, die gemeinsam in einen Solarpark investieren, können den Strom künftig untereinander aufteilen. Was ist dafür zu tun? Lokale Erzeuger und Nutzer schließen einen Vertrag. Gezahlt werden muss dabei nicht nur der Strom, sondern auch die üblichen Netzentgelte und Abgaben. Wenn überschüssiger Solarstrom verfügbar ist, wird er vor Ort genutzt. Reicht er nicht aus, kommt der Rest wie bisher aus einem normalen Stromvertrag. Wichtig, um das umsetzen zu können, braucht es einen intelligenten Stromzähler, einen sogenannten Smart Meter. Und wer profitiert? Anlagenbetreiber können je nach Vereinbarung für ihren überschüssigen Strom etwas mehr als bei der normalen Einspeisung bekommen. Gleichzeitig können Abnehmer oft etwas günstigeren Strom beziehen als im regulären Tarif. Das kann eine klassische Win-Win-Situation sein. Das Fazit: Energy Sharing ermöglicht erstmals im größeren Stil, dass auch Menschen ohne eigene PV-Anlage lokalen Solarstrom nutzen können.
0: Ja, soweit die Theorie, doch in der Praxis kritisieren Fachleute, es könnte erstmal schleppend vorankommen. Denn wer privat eine Solaranlage betreibt, der bekommt ohnehin die Einspeisevergütung. Energy Sharing einzurichten, kann dagegen bürokratisch ein ganz schöner Aufwand sein. Wir haben uns das Ganze mal praktisch zeigen lassen in Baden-Württemberg und sehen, Idee super, Umsetzung noch entwicklungsfähig.
2: Die historische Altstadt von Ladenburg. Voller Giebeldächer und denkmalgeschützt. Viele Häuser sind hier frei von Solaranlagen. Auch Anwohner Jochen Liebrich hat auf seiner sanierten Scheune keine Solarmodule installiert. Klimaneutral produzierten Strom will er im Alltag trotzdem nutzen.
3: Ja, wir versuchen, möglichst frei von fossiler Energie zu sein. Elektrischer Strom fürs Auto, für die Wärmepumpe, für zwei Häuser. Und dafür brauchen wir Strom aus Photovoltaik oder aus anderen Quellen.
2: Seine Hoffnung, den Solarstrom nutzen, der auf anderen Dächern übrig ist. Das ist die Idee der Bürgerinitiative Bibla, in der sich Liebrich gemeinsam mit anderen Ladenburgern organisiert hat. In Erwartung der neuen Regelung, die Energy Sharing nun ermöglichen soll, hat die Bürgerinitiative diese Anlage auf dem Dach des örtlichen Gymnasiums gekauft.
4: Also das Neue am Energy Sharing ist eben, dass wir den Strom hier produzieren können und in die Altstadt oder zu Mieterinnen und Mietern, die keine eigene Anlage haben, bringen können, ohne eine neue Leitung zu legen.
2: Diese neue Regel erlaubt es, öffentliche Leitungen zu nutzen. Bereits im Februar hatte sich die Bürgerinitiative mit dem örtlichen Netzbetreiber in Verbindung gesetzt, um das Energy Sharing vorzubereiten. Und der Netzbetreiber Netze BW? Der reagiert vage, verweist darauf, dass noch verlässliche Vorgaben und Rahmenbedingungen fehlten. Dass bei einem neuen Gesetz Fragen offen sind, ist nicht ungewöhnlich. Das sei aber kein Grund, um nicht zu handeln, meint der Jurist Thorsten Müller.
5: Der Netzbetreiber muss dann individuelle Lösungen entwickeln und kann nicht warten, bis Branchenstandards ausgearbeitet oder gar eine Festlegung der Bundesnetzagentur erlassen worden ist.
2: Dass Netzbetreiber beim Energy Sharing eher bremsen, statt auf Interessierte zuzugehen, ist kein Einzelfall. Der Grund: Für sie bringt die Regelung aufwendige zusätzliche Pflichten und Aufgaben. Für Bürgerinitiativen wie die BIPLA ist das frustrierend.
4: Wir haben unsere Messstellen umgebaut und der Netzbetreiber hat uns aber das Signal gegeben, dass es nicht zum 1.6. starten kann.
2: Der Ladenburger Bürgermeister unterstützt die Initiative. Von der Bundespolitik fordert er mehr Einsatz für eine bürgernahe Energiewende.
6: Hört auf die Kommunen, hört auf die Bürgerinnen und Bürger und weniger auf die Lobbyisten in den Chefetagen.
2: Jochen Liebrich bleibt zuversichtlich, dass auf den kurzen Wegen, die er in Ladenburg jeden Tag zurücklegt, bald auch Strom unkompliziert verteilt werden kann.
7: Wir lassen uns hier nicht verdrießen. Wir haben die Hoffnung, dass es doch mit den großen Netzversorgern klappt in Kürze.
2: Denn die Idee des Energy Sharings aufgeben will hier keiner.
0: Ja, wünschenswert, dass sich das bald klärt. Wo PV-Anlagen so stehen und hängen, dieses Bild hat sich in den vergangenen Jahren ja auch schon verschoben. Während in der Tendenz weniger Menschen auf ihren Dächern Solaranlagen installieren, gibt es bei den Freiflächenanlagen einen regelrechten Boom. Doch bei diesen riesigen Solarfeldern stellt sich ja die Frage, wie lässt sich grüne Stromproduktion und Naturschutz verbinden, so wie in einem Solarpark in der Nähe von Tübingen.
8: Der Solarpark Engstingen-Heid bei Tübingen. Mitten im Wald gelegen, versorgt er rein rechnerisch bis zu 750 Vier-Personen-Haushalte mit grünem Strom. Aber er kann mehr. Er ist ein Biotop für viele Arten mit Blühwiesen, Stein- und Totholzhaufen.
9: Die Maßnahmen, die jetzt hier angelegt wurden, die sind für Insekten nützlich. Gerade viele Wildbienenarten, die leben im Boden, die können sich hier eingraben. Reptilien, wie zum Beispiel die Zauneidechse, die nutzt sowohl die Lesesteinhaufen als auch die Totholzhaufen, als auch das Sandarium. Sandarium zum Beispiel zur Eiablage.
8: Heimische Blumenarten wurden auf den Wiesen zwischen den Modulreihen ausgesät. Insekten, Käfer und Spinnen finden neue Lebensräume und dienen Eidechsen und Vögeln als Nahrung. Für Letztere wurden Brutkästen aufgehangen, damit sie bleiben. Betrieben wird der Solarpark von den Stadtwerken Tübingen. Sie haben ihn 2013 übernommen und dann dort Naturschutzmaßnahmen umgesetzt, die deutlich über das hinausgehen, was vorgeschrieben ist.
10: Um tatsächlich für uns mal zu prüfen, haben wir dadurch einen Mehrwert? Wenn ja, wollen wir den auch bei zukünftigen Projekten umsetzen. Also uns als Stadtwerke Tübingen ist einfach wichtig, nicht nur den Strom zu erzeugen und so wirtschaftlich wie möglich zu sein. Natürlich ist es immer ein Aspekt, sondern auch die Naturverträglichkeit so hoch wie möglich zu halten.
8: Das Projekt wurde von den Naturschutzverbänden NABU und BUND begleitet. Der Erfolg wird regelmäßig überprüft. Das Ergebnis: Durch den zusätzlichen Lebensraum haben sich mehr Arten angesiedelt, als vor Errichtung des Solarparks auf dem Gelände gelebt haben. Nur das Sandarium wird nicht so richtig angenommen. Zwar sind Solarenergie und Klimaschutz immer auch Artenschutz, denn gerade die Erderwärmung zerstört viele Lebensräume. Aber wenn ein Solarpark errichtet wird, kommt es fast immer zu Konflikten mit dem Naturschutz, weil häufig Rückzugsgebiete von Insekten oder auch Reptilien verloren gehen. Deshalb sind Ausgleichsmaßnahmen wie etwa Blühstreifen gesetzlich vorgeschrieben. Nur wenige Betreiber von Großflächen-PV-Anlagen gehen darüber hinaus. Zu teuer, so ein Argument. Außerdem würden die Maßnahmen den Ertrag schmälern. Das, so die KEA, die Klimaschutz- und Energieagentur Baden-Württemberg, muss aber nicht sein.
11: Es gibt aber auch niederschwellige Maßnahmen, die nicht ganz so viel Geld kosten, die man schon auch umsetzen kann. Das ist zum Beispiel sowas wie Nistkästen, Brutkästen, Totholzhaufen, also kleine Biotope auf der Fläche zu schaffen. Und natürlich auch die Beweidung und die Bewirtschaftung der Fläche ist auch ein wichtiger Punkt.
8: Der Ertrag wird dabei nicht oder nur wenig geschmälert. Dabei gibt es nicht ein Konzept, das für alle Anlagen passt. Was umgesetzt wird, hängt davon ab, wie die Gegebenheiten vor Ort sind und welche Arten gefördert werden sollen. Die Kosten halten sich nach Einschätzung des NABU in den meisten Fällen im überschaubaren Rahmen, denn oft wird das Material gespendet. Laufende Kosten entstehen dadurch, dass die Wiese alle 1 bis 2 Jahre gemäht werden muss und Steinhaufen und Sandarien von Unkraut befreit werden sollten. Doch auch der Aufwand hält sich nach Einschätzung von Johannes Gatter in Grenzen. Die Stadtwerke Tübingen haben einen zweiten Solarpark nach ökologischen Kriterien errichtet und planen, auch bestehende Anlagen nach und nach umzugestalten.
10: Es lässt sich meistens schon beides sehr verträglich oder halt mit einem leichten Kompromiss zusammen vereinbaren.
8: Und dann sind Umweltschutz und Freiflächenphotovoltaikanlagen weder ein Widerspruch noch ein finanzielles Verlustgeschäft.
0: Schauen wir auf den Strommix generell. Da fällt ja auf, PV-Freiflächen und die auf unseren Dächern haben zuletzt fast 20% des deutschen Stroms produziert. Die Sonne ist mittlerweile also fester Bestandteil bei der Stromerzeugung. Und PV-Anlagen auf dem Dach oder in der Landschaft schon lange nicht mehr ungewöhnlich. Dabei ist das Potenzial von Solarzellen noch lange nicht erschöpft. Meine Kollegin Katja Jansen war deshalb auf der Suche nach dem, was in Sachen Solar heute noch eine Ausnahme ist.
12: Die deutsche Forschung an der Zukunft der Solarenergie läuft auf Hochtouren. Einige der Technologien, die zum Beispiel hier am Fraunhofer Institut für solare Energiesysteme entwickelt werden, könnten uns schon bald im Alltag begegnen und Sonnenenergie an immer mehr Stellen und effizienter nutzbar machen. Beispiel E-Auto. Elektrofahrzeuge mit Sonnenstrom laden ist super fürs Klima. Noch besser wäre es natürlich, wenn das Auto den nötigen Sonnenstrom unterwegs direkt selbst einsammelt. Möglich macht das fahrzeugintegrierte PV, also eine Solaranlage, die quasi mit der Karosserie verschmolzen ist.
13: Das ist ein Autodach. Herr Heinrich, PV am Auto, kann man einfach draufbauen?
14: Ja, das kann man einfach draufbauen. Also man muss beachten, dass das Modul dann gebogen ist, weil die Fahrzeugflächen sind ja meistens gebogen. Und dass man das auch alterungsstabil da einbaut. Also im Unfallfall oder Crashfall darf das nicht zersplittern oder Passanten oder die Fahrzeuginsassen verletzen.
13: Welche Fahrzeuge bieten sich an für solche Lösungen? Wo macht das Sinn?
14: Also ganz klar, hier haben wir jetzt die PKWs mit einem Solardach oder mit einer Solarmotorhaube. Die horizontalen Flächen beim PKW. Noch interessanter, noch spannender sind eigentlich Lieferfahrzeuge. Die haben eine relativ große Fläche.

0: geringen Verbrauch, aber fahren halt meistens auch tagsüber, stehen auch selten im Schatten.
1: Wie viel Klimaeffekt, wie viel Energie kriege ich da raus?
0: Ja, da gab es vor kurzem eine europäische Studie. Jetzt bei einem Pkw in Südeuropa mit Dach und Motorhaube kann man wirklich 50% der Fahrleistung, der jährlichen Fahrleistung mit Photovoltaik abdecken.
1: Jetzt wird Photovoltaik in Zukunft aber nicht nur mobil unterwegs sein, sondern bleibt schon auch noch am Haus, aber an ganz anderen Stellen, als wir das bislang kennen. Photovoltaik im Fenster, im Balkongeländer oder als ganze Wand. Herr Kraft, wie funktioniert das?
2: Genau, das ist die Matrix-Schindeltechnologie. Da schneiden wir die Solarzellen in kleine Streifen und legen dann die komplette Fläche damit aus. Das heißt, wir haben ein homogenes, schwarzes Erscheinungsbild und wir erschaffen ein Netzwerk in der Verschaltung. Das heißt, der Strom kann hier in verschiedene Richtungen laufen. Im Unterschied zum normalen Photovoltaikmodul, das heißt, wenn wir hier eine kleinräumige Verschattung haben, dann läuft der Strom einfach drumherum und wir verlieren wirklich nur den Teil bei der Energieerzeugung und nicht weitere große Bereiche im Modul, wie das sonst der Fall ist.
1: Und wir gucken uns jetzt noch eine andere Geschichte an, nämlich wie wir das Ganze in Zukunft aufs Dach kriegen.
2: Die Module sind die Dachziegel, ja, das sind Glas-Glas-Module, die man anstatt den Ziegeln auf dem Dach montiert. Kann damit optimal die komplette Dachfläche ausnutzen. Auch kleine Ecken und Winkel, die sonst mit großen Modulen nicht belegbar sind, werden hier dann solaraktiv.
1: Hier sehen wir jetzt noch mal ganz gut die verschiedenen Optiken, die möglich sind. Ich kann mir mit diesen PV-Modulen alles basteln und als Folie drauflegen, was ich möchte. Mauerwerk, hier so ein Ziegeldach. Ziegeldach in einer anderen Variante oder auch hier Baumstamm?
2: Ja, wir können hier PV-Module auch an Stellen einsetzen, wo sie vorher einfach von der Optik her keine Rolle gespielt haben. Mhm. Zum Beispiel im Denkmalschutz und an Stellen, wo es einfach besonders schön aussehen muss. Und selbst diese Flächen können wir jetzt solaraktiv gestalten.
3: Die PV-Anlagen der Zukunft erkennt man nicht mehr sofort. Sie fügen sich ein. Und sie werden effizienter durch die Perovskit-Technologie. Dabei werden PV-Module mit dem Mineral Perovskit beschichtet. Das Ergebnis ist laut Forschenden ungefähr so weltverändernd wie der Sprung vom Telefon zum Smartphone oder von der DVD zum Streaming.
1: Was kann Perovskit denn, was es so besonders macht?
2: Das Sonnenspektrum noch effizienter auszubeuten und noch mehr Energie zu erzeugen mit ein und derselben Zelle. Technologisch ist der Sprung riesengroß. Wir können dadurch den Wirkungsgrad von Solarzellen bis weit über 40% steigern.
3: Integrierter, flexibler und effizienter. Solche Innovationen machen günstigen und klimafreundlichen Strom in immer größeren Mengen verfügbar.
4: Na, das sind doch gute Vorzeichen zum Ende unserer Sendung diesmal. Wir sehen uns aber schon nächste Woche wieder. Bis dahin, sag ich, machen Sie es gut. Tschüss.

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2: Gerade im innerstädtischen Bereich, wo die Dachfläche im Vergleich zur Wohnfläche ja eher gering ist, ist das ein guter Ansatz.
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3: Herzlich willkommen im Nachtcafé. Schön, dass Sie da sind. Vielen Dank. Dankeschön. Vieles im Leben bleibt ja lange im Verborgenen. Familiengeheimnisse, Doppelleben. Aber irgendwann kommt es dann ans Licht. Und die Wahrheit kann verletzend sein, kann schockierend sein, aber in manchen Fällen auch erleichternd. Entlarvt, das ist heute unser Thema im Nachtcafé. Und ich bin sehr gespannt auf diese Gäste. Im Nachtcafé heute eine Frau, die jahrelang ein Geheimnis ihres Mannes unter Verschluss hielt. Herzlich willkommen bei uns, Monika Decker. Wir begrüßen auch eine Frau, die schon als Kind unter einem dunklen Familiengeheimnis gelitten hat. Im Nachtcafé Juli Lindahl. Und eine Journalistin, die dem vermeintlichen Doppelleben eines reichen Geschäftsmanns auf der Spur ist. Herzlich willkommen, Liv von Bötticher. Außerdem eine Frau, die mühsam beweisen musste, dass sie nicht Betrügerin, sondern Opfer ist. Bei uns Claudia Pfister. Und einem Psychologen.

0: Psychologen, der sagt, entlarven, das kann bloßstellen, aber auch befreien. Dr. Christian Virus. Herzlich willkommen an Sie und herzlich willkommen an die gesamte Runde. Frau Decker, Ihr Mann hat sein ganzes Leben ein Geheimnis mit sich rumgetragen, von dem Sie ganz lange auch gar nichts geahnt haben.
1: Nein.
0: Fangen wir aber mal früher an. Sie haben sich kennengelernt, da waren Sie 25.
1: Ja.
0: Sie waren in den Ferien zusammen, auch mit einer Bibelkreisgruppe. Was hat Ihnen denn gefallen an Ihrem Mann? Was hat Sie da angesprochen?
1: Also er war erstens mal sehr gescheit.
0: Gescheit?
1: Ja. Und humorvoll und sportlich und für Musik interessiert.
0: Wenn Sie Musik ansprechen, ist es richtig, dass er nach einer 11 Stunden Bergtour immer noch tanzen wollte?
1: Ja.
0: Ja? Und das war für Sie eine Motivation,
1: ja,
0: also zu sagen?
1: Ich war begeistert.
0: Sie waren begeistert. Wie schnell wussten Sie dann, ach, der ist es?
1: Ich wusste sofort.
0: Sofort?
1: Ja.
0: Toll, wenn man das erlebt, oder? Das ist doch schon mal super. Wie lange hat es denn dann gedauert bis zur Hochzeit?
1: 2 Jahre.
0: 2 Jahre. Mhm. Wollten Sie sich beide Zeit lassen? Oder wie?
1: Also ich hätte schon früher geheiratet. Also, aber er hat gesagt, das ist so ein wichtiger Schritt, da müssen wir uns Zeit lassen.
0: Ja. Und wie haben Sie diese 2 Jahre in Erinnerung? War das eine schöne
1: Zeit? Das war eine schöne Zeit, ja.
0: Was haben Sie so unternommen?
1: Wir sind viele, also ich war in einem Dorf im Kreis Aichach als Lehrerin.
0: Ja.
1: Und er hat noch studiert. Mhm. Er war eigentlich erst Beamter und hat noch mal ein Studium begonnen für die Schule. Und haben uns 2-mal in der Woche getroffen und sind ins Theater gegangen und in Konzerte und haben schöne Wanderungen gemacht. Und es war einfach wunderbar.
0: Ich merke, Sie genießen die Erinnerung daran immer noch, oder? Trägt einen sowas dann auch?
1: Ja. Ja, das trägt auf jeden Fall, wenn man einen guten Beginn hat, eben auch durch schwierigere Zeiten trägt das hindurch.
0: Und die sind dann gekommen, muss man sagen. Sie haben weiterhin als Lehrerin gearbeitet, auch nach Ihrer Hochzeit. Ja. Sie haben 2 Töchter bekommen. Ja. Sie haben ein bürgerliches Leben geführt, kann man sagen. Ja. Doppelhaushälfte in Bayern, in Murnau. Ihr Mann schien dann aber mit den Jahren und eigentlich immer mehr etwas zu bedrücken. Hatten Sie irgendeine Ahnung, was das sein könnte, was da auf ihm lastet?
1: Überhaupt nicht. Also es hat mir so leid getan, weil ich wollte immer, ich habe dann immer gedacht, ich bin schuld, dass er nicht glücklich genug ist. Und ich habe mir keinen Reim drauf machen können.
0: Also wie sehr, das hat Sie dann also auch belastet, oder? Weil Sie Selbstzweifel hatten und dachten, es lag an Ihnen?
1: Ja.
0: Wie war denn sein Verhältnis zu Ihren Kindern?
1: Ja, er hat seine Kinder geliebt.
0: Ja.
1: Aber ein bisschen distanziert. Er hat sich immer zurückgezogen und hat viel gelesen. Und die Kämpfe mit meinen Kindern habe ich ausgestanden.
0: Und haben Sie ihn dann in Schutz genommen?
1: Ja, oder? Eigentlich schon, ja.
0: Im Nachhinein vielleicht zu sehr, oder wie sehen Sie das?
1: Wahrscheinlich.
0: Ja. Mhm. Würden Sie sagen, ihn hat dann einfach so eine Schwere und eine gewisse Distanz umgeben in der ganzen Familienzeit?
1: Mhm.
0: Ja. Wenn Sie weiterdenken, irgendwann gab es dann einen Tag, da haben Sie ein Seidenhemd gefunden. Erzählen Sie uns noch mal die Situation, wie war das?
1: Ich kam ins Bad und da lag dieses Seidenhemd und ich habe mir keinen Reim drauf machen können. Dann habe ich meine Töchter gefragt, ob einer von ihnen das gehört.
0: Ja.
1: Dann haben sie gesagt, nein, also die waren da in der Pubertät und haben gesagt, nein. Sowas ziehen Sie ja gar nicht an.
0: Wo lag das? Im Bad,
1: im
0: haben
1: Bad,
0: Sie gesagt.
1: Ja. Und als die Töchter weg waren, dann hat er zu mir gesagt, ja, das gehört ihm. Und ich war dann schon erstaunt. Und dann hat er mir eben sein Geheimnis, dass er halt oft Frauenkleider trägt, dass ihm... Ja, das war also für mich seltsam, aber ich war im Grunde befreit, weil ich mir gedacht habe, da beschadet er ja niemand anderen.
0: Ja, es hätte ja sonst was sein können. Ja, vielleicht eine Affäre oder irgendeine Tat, die ihn belastet.
1: Ja.
0: Also waren Sie eher erleichtert?

0: dass er das gesagt hat.
1: Ich war erleichtert.
0: Kam das denn, wenn Sie sich an die Situation erinnern, kam das bei ihm so stockend raus oder war das sowas wie...
1: Na, er hat dann wirklich alles erzählt, was...
0: Also von der Seele hat er sich das geredet. Ja. Und wie haben Sie dann... Also Sie waren erleichtert. Wie war Ihre Reaktion dann Ihrem Mann direkt gegenüber? Haben Sie ihm geantwortet oder waren Sie erst mal sprachlos?
1: Ja, ich habe gesagt, ja, das ist ja nicht so tragisch.
0: Kein Problem.
1: Ja.
0: Wo ist das Problem?
1: Ja. Ja. Ja.
0: Hat er dann auch erzählt, wie sehr ihn das belastet hat in den Jahren zuvor?
1: Ja. Und als das erste Mal zu Hause dann in Frauenkleidern erschienen ist, da war ich erstaunt, weil er sehr gut ausgesehen hat.
0: Mhm. Ja.
1: Mhm. Aber es war eine ganz fremde Seite. Ich habe das nie vermutet. Gell?
0: Hat das Ihr Bild von Ihrem Mann dann verändert ein bisschen?
1: Also es war so, er hat immer darunter gelitten, dass er nicht an seine Gefühle rankommt und dass er auch mir gegenüber die Gefühle nicht hatte, die er dachte, es müsste sein. Aber da in Frauenkleidern hat er eine ganz andere Seite gehabt. Und da konnte er auch seine Gefühle deutlich machen.
0: Also wenn er in Frauenkleidern mit Ihnen gesprochen hat, war er auch anders, war er offener?
1: Ja. Und das war überraschend und immer wieder war das für mich überraschend. Und ich habe das nicht immer zusammenbringen können.
0: Aber erstmal vielen Dank schon mal, dass Sie uns da so persönlich auch teilhaben lassen. Wenn Sie sagen, er hat Ihnen dann alles erzählt, sich so richtig das von der Seele geredet, wie lange hatte er denn schon Frauenkleider getragen? Wie lang war diese Geschichte schon?
1: Als Kind, als Zehnjähriger hat er damit angefangen und hat in seinem ganzen jungen Männerleben darunter gelitten und hat immer schlechtes Gewissen gehabt. Er war sehr katholisch und war Ministrant. Und
0: im Bibelkreis hatten Sie sich kennengelernt.
1: Und hat da immer furchtbare Gewissenskonflikte gehabt.
0: Also das eine war sozusagen der Glaube, der ihm dazu gesetzt hat. Warum hat er es Ihnen denn nicht gesagt? Wovor hatte er Angst?
1: Er hat Angst gehabt, dass ich, wenn ich das erfahre, dass ich sofort zum Anwalt gehe und mich scheiden lasse.
0: Oh.
1: Und das hätte ich nie getan.
0: Also aus Angst, sie zu verlieren?
1: Ja.
0: Und Sie hätten das aber...
1: Nie. Er war so ein wunderbarer Mensch. Und ich bin heute noch dankbar, dass ich ihm begegnet bin.
0: Welche Rolle spielt denn Scham bei dem Wunsch, etwas zu verheimlichen, Herr Firus?
2: Scham spielt eine ganz entscheidende Rolle. Das wissen wir also spätestens seit der Beschäftigung mit Traumata. Jetzt ist das ja gar nicht in dem Fall ein Trauma. Allerdings ist zu verbergen, was einem sozusagen auf den Leib geschneidert ist, kann dann schon Qualitäten davon entwickeln. Und ich finde, was ganz spannend ist, ist ja, dass Sie davon gesprochen haben, dass er andere Gefühle zeigen kann in einer anderen Identität.
1: Ja.
2: Nämlich in einer fluiden, eher weiblichen. Und das passt zu moderner neurobiologischer Forschung, dass wir offensichtlich, wir wissen das aus der Traumaforschung, dass Menschen andere Identitäten entwickeln durch Traumata, aber sie können auch so da sein und in diesen anderen Identitäten fühlen, denken und handeln wir tatsächlich anders. Wir sind natürlich immer noch eine Person, aber es ist in uns tatsächlich auf verschiedene Weise organisiert. Insofern sind wir alle etwas vielseitig, könnte man sagen. Manche sagen auch, wir sind alle viele. Muss man immer sehr vorsichtig mit sein. Aber das ist ein wunderbarer Hinweis dafür, dass offensichtlich eine andere Identität auch andere Gefühle hervorbringt. Mhm. Das haben Sie wunderbar beschrieben.
0: Also wenn wir alle vielseitig sind, haben Sie auf jeden Fall neue Seiten ja in Ihrem Mann da entdeckt. Ist es richtig, dass Sie mit ihm dann auch einkaufen gegangen sind?
1: Ja.
0: Ja, also Kleider einkaufen? Erzählen Sie mal, wie war das dann? Haben Sie ihn beraten?
1: Ja.
0: Ja, und wie war das dann vor Ort? Hat er die dann auch im Geschäft? Wie offen hat er das gelebt? Hat er dann auch im Geschäft sich präsentiert oder wie war das?
1: Nee, das war nicht so. Ja, in der Kabine hat er halt das probiert und ich bin dann dazugekommen und hab ihn beraten, dass er dass das gut passt.
0: Wie war das denn für ihn, dass Sie zu ihm gehalten haben, ihm entlastet haben und also ihn so angenommen haben in seiner
1: Vielfalt? Das war eine sehr glückliche Zeit für uns beide.
0: Ja. Wenn jemand sich dann offenbart und ihn hat ein Geheimnis gedrückt, das war ja bei ihrem Mann so. Und dann gibt es so eine Reaktion, eine entlastende Reaktion. Welche Chance kann das vielleicht auch für Beziehungen dann sein?
2: Ja, ganz toll. Also wie Sie das geschafft haben miteinander, finde ich, ist das beste Beispiel dafür, wie wir auch als Gesellschaft mit Unterschiedlichkeit umgehen sollten, es anzunehmen und dabei was Neues, Gemeinsames zu entdecken. Also ich finde, es klingt kreativ, bereichernd, lebendig, was Sie beschreiben. Sollten wir uns alle ein Beispiel dran nehmen.
0: Das war aus Expertenmund. Sie hatten dann ja Ihre Welt. Sie haben gesagt, Ihr Mann hat sich zu Hause die Kleider angezogen. Sie kamen dann auch anders ins Gespräch. Wenn es nach draußen ging, in der Umkleidekabine, war er dann aber im Verborgenen.
1: Ja.
0: Haben Sie, nachdem das unter Ihnen ja dann eine gute Verbindung dann plötzlich war und er sich da erleichtern konnte, haben Sie auch daran gedacht, andere einzuweihen?
1: Sieben Jahre lang habe ich da sehr geschwiegen und mein Mann wollte das auch nicht.
0: Warum nicht?
1: Also
0: zum Beispiel ihre Kinder?
1: Nein, da hat er einfach auch noch Scham gehabt.
0: Das war die Scham, von der Sie gesprochen haben. Und hat er also nie dieses Gefühl gehabt, es auch mal öffentlich zu leben?
1: Doch, schon, aber das habe ich erst hinterher gemerkt, als meine Tochter die Tagebücher für den Film verwendet hat. Da hat sie mir Passagen draus vorgelesen. Ich habe nie in diese Tagebücher reingeschaut. Mhm. Und das war mir eben auch fremd, dass er sich praktisch er ist nach Augsburg gefahren und ist da in der Stadt rumgegangen mit Frauenkleidern. Mhm.
0: Davon wussten Sie auch nicht. Da haben Sie eine Seite von ihm sogar nach seinem Tod erst kennengelernt. Ja. Denn man muss sagen, es ist dann etwas Schreckliches passiert. Ihr Mann hatte einen Fahrradunfall, er ist verunglückt, wurde schwer verletzt, ist direkt ins Krankenhaus gekommen. Haben Sie ihn noch mal sprechen können?
1: Nein.
0: Ist nicht mehr aufgewacht.
1: Aber er hat 14 Tage, bevor er verstorben ist, hat er mir aus einem Buch über Familiengeheimnisse vorgelesen. Mhm. Und da waren Fallbeispiele, wo man eben gemerkt hat, wie belastend das generationenweise für Familienmitglieder ist, wenn ein wichtiges Ereignis unter dem Teppich bleibt.
0: Ja.
1: Und das ist mir eingefallen, als er schon am Sterben lag.
0: Am Sterbebett quasi.
1: Am Sterbebett. Er hat noch geatmet. Und dann habe ich gedacht, ich will nicht, dass das meine Kinder irgendwie belastet. Und habe das meinen Töchtern, jeder einzeln, erzählt. Und jede hat anders reagiert.
0: Wie, falls ich fragen darf, falls das kein Familiengeheimnis ist?
1: Ja. Die jüngere Tochter, die hat gesagt, das kann ich mir bei allen vorstellen, bloß beim Papa nicht. Und die Ältere hat gesagt, wenn ich das früher gewusst hätte, hätte ich mir leichter getan beim Leben.
0: Und diese Tochter hat dann auch einen viel beachteten und mehrfach ausgezeichneten Film über das, was sie in der Familie erlebt haben, gemacht. Hat auch ihre eigene Geschichte rund um das Thema Geschlechtsidentität damit verwoben. Wie haben Sie reagiert, als sie Ihnen erzählt hat, ich möchte da einen Film draus machen?
1: Also das Erste war schon, sie wollte die Tagebücher des Vaters. Und ich wusste nicht, was ich damit machen soll. Ich wollte sie auf keinen Fall vernichten. Weil also mein Mann hat sich literarisch sehr gut ausgedrückt und dann gesagt, das kann ich nicht, die kann ich nicht vernichten.
0: Da ist ja ein Leben drin.
1: Ja. Ne? Dann habe ich also Geschenkpapier drüber und Schleife und habe sie weit hinten im Schrank aufbewahrt Und jetzt kommt

0: meine Tochter und sagt, sie möchte die Tagebücher. Und da war ich also hin und her gerissen, weil ich, ja, ich habe überhaupt keine Ahnung gehabt, was alles drinsteht. Gell? Und dann habe ich mir doch irgendwann gedacht, mein Mann ist jetzt in einer Sphäre, da ist ihm das wahrscheinlich wurscht. Und ihr hilft es vielleicht zu ihrem Leben.
1: Ja. Wir sehen jetzt mal, wenn Sie das ansprechen, einen ganz kurzen Ausschnitt aus diesem Film.
2: Lieber Papa, wie eigenartig das Leben ist. Als du noch gelebt hast, hatte ich das Gefühl, ich komme nicht an dich ran. Aber seit deinem Tod habe ich den Eindruck, du verfolgst mich.
3: Ich kleide, schminke und schmücke mich in regelmäßigen Abständen seit ca. 1946 oder 1947 als Frau. Die Abstände betrugen teilweise nur einzelne Tage, manchmal auch einige Wochen. In meiner Einsamkeit wurde beim Transvestieren der Spiegel mein wichtigster Komplize.
2: Es war die letzte Nacht deines Lebens. Ich streichelte deine Hand, studierte dein Gesicht und fühlte mich plötzlich zum ersten Mal wirklich als deine Tochter. Verdammt, da haben wir uns ein ganzes Leben lang verpasst.
1: Welch ein Satz zum Schluss, verdammt. Da haben wir uns ein ganzes Leben verpasst. Wie war das für Sie, als Sie den Film zum ersten Mal gesehen haben?
0: Es war in Saarbrücken beim Max-Ophüls-Preis. Ich war also sehr erschüttert eigentlich.
1: Erschüttert? Mhm. Wie war das mit?
0: Und dann ist ein Applaus losgebraust. Also da war... Jedenfalls hat es da den Publikumspreis bekommen und noch den Preis für den besten Dokumentarfilm.
1: Gratulation dafür auch. Wie war das denn? Wir haben ja jetzt nur ansatzweise es mitbekommen. Aber was man ja spürt, es ist ein sehr persönlicher Film. Ja. Wie war das denn für Sie, auch als Sie das gehört haben, was auch in Ihrer Tochter vorgegangen ist? Wenn wir gerade das gehört haben, zum Beispiel diesen Satz?
0: Ja, ich war da hilflos daneben gestanden.
1: Weil man es im Nachhinein auch nicht mehr ändern kann? Haben Sie denn überlegt, Mensch, hätten wir es Ihnen doch vielleicht früher sagen sollen? Gegen solche Gedanken
0: nicht.
1: Durch Ihren Kopf?
0: Nee, das glaube ich nicht.
1: Weil Ihr Mann es nicht wollte?
0: Der wollte es nicht.
1: Ja. Sie haben auch in dem Film mitgespielt, ist das richtig?
0: Ja. Ich bin interviewt worden von meiner Tochter. Da hat sie gesagt, ja, ob ich ihre Fragen beantworte. Dann haben wir gedacht, ja. Und wenn, dann muss ich ehrlich sein, sonst hat alles keinen Sinn.
1: Wir sehen ja, wie sich bestimmte Themen, das haben Sie ja auch gerade angedeutet, auch durch das Buch, das Ihr Mann gelesen hatte, zwei Wochen vor seinem Tod, sich von Generation zu Generation tragen. Wie funktioniert das? Man denkt, aha, das sind doch vielleicht Menschen, die es gar nicht mehr gibt. Und trotzdem sind die Themen weiter die Menschen in den nachfolgenden Generationen beschäftigen. Wie geht das?
4: Ja, man nennt es transgenerationale Weitergabe von meistens ja belastenden Dingen, oft auch traumatischen Erfahrungen. Das geschieht einerseits über Erziehungsstile. Also es wird natürlich deutlich, wenn man zum Beispiel einem Thema nahe kommt, wenn dann die Eltern ins Schweigen verfallen, irgendwie rumdrucksen, sodass man irgendwie als Kind spürt, da hat man sehr feine Antennen, da stimmt irgendwas nicht. Es passiert tatsächlich auch über Dinge, die wir epigenetisch nennen. Also das heißt, genetische Informationen werden anders verpackt und abgelesen. Und das Muster wird zum Beispiel weiter vererbt. Also man weiß das zum Beispiel aus der Hunger. Erfahrung im letzten Kriegswinter, dass die Babys, die auf die Welt gekommen sind, waren mangelernährt und kleiner. Und die Generationen danach haben bis heute im Verhältnis zu den anderen kleinere und weniger gewichtige Kinder. Also das heißt, obwohl die Umstände heute völlig anders sind, ist dieses epigenetische Muster fortgeschrieben. Also wir haben verschiedene Ebenen, in denen etwas weitervererbt wird, wenn es nicht aufgelöst wird.
1: Mal noch was anderes. Ihr Mann hat sich geschämt, weil er gerne Frauenkleider getragen hat. Nun leben wir jetzt im 21. Jahrhundert, vieles hat sich verändert. Was glauben Sie in der Runde, ist das für manche immer noch ein Thema?

0: Vorwurf zu machen. Ich glaube, das haben sie richtig abgespürt. In den 80er Jahren irgendwas in Bayern zu offenbaren, was queer war, da haben sie heute noch ein Problem.
1: Wie hätte Ihr Mann denn der Film gefallen? Was glauben Sie?
2: Ich glaube, er wäre sehr versöhnt.
1: Weil?
2: Weil meine Tochter hat es sehr feinfühlig gemacht. Und es ist ihm, glaube ich, auch wichtig gewesen zu zeigen, dass Männer und Frauen nicht in Schubladen gestellt werden sollen. Denn es steckt in jedem ein Anteil von der anderen Seite.
1: Sind Sie und Ihre Tochter auch noch mal enger zusammengerückt?
2: Ja.
1: Ja? Also das kommt spontan und von Herzen, das ist gut, ja?
2: Weil? Mit beiden Töchtern ist das Verhältnis viel besser geworden.
1: Wie sehr fehlt Ihnen Ihr Mann heute noch?
2: Immer wieder.
1: Immer wieder. Wir wünschen Ihnen aber mit Ihrer Familie und schön, dass Sie sich näher gekommen sind. Alles, alles Gute und vielen Dank.
2: Darf ich noch etwas
1: zeigen? Erst mal einen Applaus geben wir schon mal.
2: Ja. Ich habe mit meinem Mann mal eine Reise nach Venedig gemacht und ich habe mir Masken für den Fasching gekauft und er, da wusste ich noch nichts von seinem Geheimnis, er hat sich diese Maske gekauft und wollte die auch, hat einen besonderen Platz in unserem Schlafzimmer und ich habe mir da gar nichts damals vorstellen können. Aber nachdem das Thema dieser Sendung...
1: Ja, nachdem Sie das Thema unserer Sendung entlarvt. Ja.
2: Entlarvt. Ja. Zuerst habe ich nichts damit anfangen können, weil ich mir gesagt habe, entlarvt, das ist mir zu aggressiv. Aber dann ist mir das gekommen. Da habe ich mir gedacht, ja, diese Maske, das war irgendwo, zeigt, dass da noch eine andere Seite da war. Ich habe nie nachgefragt.
1: Es war eine Larve, die sich so nach und nach erst entpuppt hat und sich gezeigt hat. Vielen Dank für diese Ergänzung. Frau Lindahl, wir bleiben bei Geheimnissen in der Familie, kommen aber auf eine ganz andere Ebene. Wir haben uns in den letzten Wochen ja noch mal erinnert an das Ende des Zweiten Weltkriegs, auch an die Befreiung vom Nationalsozialismus vor 80 Jahren. Auch Ihr Beispiel zeigt, dass die Geschichte Spuren hinterlässt. Spuren, die auch Ihr Leben geprägt haben. Sie wurden in Brasilien geboren, Sie haben eine Schwester, Ihr Vater ist Amerikaner, Ihre Mutter ist Deutsche. Und Sie sagen aber, Sie hatten schon früh das Gefühl, irgendetwas stimmt in Ihrer Familie nicht. Wie würden Sie dieses Gefühl beschreiben und in welchen Situationen ist das denn aufgekommen?
3: Das Problem in unserer Familie war, dass wir unsere Liebe nicht zeigen konnten. Weil wenn es solche schwere Geschichten in der Familie geben, worüber man nicht sprechen kann.
1: Auch da gab es also eine Distanz, wie Sie die schon ausgedrückt haben. Genau. Geheimnisse können unterschiedlich sein. Auch das, was Familiengeschichte ist, aber die Art, wie sie sich äußern, ist offensichtlich teilweise ähnlich. Wir haben um uns zu erinnern, es gibt ein Foto von Ihnen als kleines Mädchen mit einem Dirndl. Wir sehen das auch gleich nochmal. Wie ging es denn dem jungen Mädchen damals?
3: Ich glaube, solange wie ich weiß, habe ich immer ein Gefühl von Scham gehabt. Nicht dadurch, dass ich gewusst habe, was in unserer Familie passiert ist, sondern weil ich dachte, ja, Mama und Papa sind nicht, oder Mama fühlt sich nicht gut, irgendwas stimmt nicht, Mama weint, Mama, oder irgendwas stimmt nicht. Und dann habe ich gedacht, ja, das ist, das, ich habe etwas getan.
1: Wieder der Punkt, wie bei Ihnen, sich selbst zu fragen, liegt es an mir?
3: Und ich glaube, bei Kindern ist das auch noch stärker, dieses Gefühl, dass man selber was getan hat und man will etwas für den Eltern tun, man will, dass sie froh sind und so. Und ich habe es nicht geschafft. Und bei mir ist das immer größer geworden. Und auch in diesem Bild, ich glaube, man muss auch sich daran erinnern, in meiner Geschichte war das so, dass Wir sind

0: wir haben in vielen Ländern gewohnt.
1: Ja.
0: Also wir haben in Südamerika, in Asien, Europa gewohnt. Also diese deutsche Geschichte war nicht in, das war nicht so, wir haben nicht damit gelebt.
1: Wussten Sie denn damals, warum die Familie Ihrer Mutter aus Deutschland nach Brasilien gezogen war?
0: Mir wurde gesagt, dass sie einfach, ja, das war einfach eine Idee und man ist drauf gekommen und das hat man dann gemacht.
1: Wenn Sie das beschreiben, wie es Ihnen als Kind ging, das ist ja so ein diffuses Gefühl von Scham, da ist Geheimnis, da ist zwar Liebe, aber die kann nicht gezeigt werden. Haben Kinder vielleicht sogar spezielle Antennen für Dissonanzen in der Familie?
2: Ja, weil ihr Überleben davon abhängt. Also gerade das Thema geliebt werden wollen ist tatsächlich das zentrale Thema. Und als Kind beziehe ich erstmal, wie Sie das ganz richtig gesagt haben, die Umwelt auf mich. Weil wenn die Eltern sich komisch verhalten, dann muss es an mir liegen. Weil das sind ja meine Orientierungspunkte, meine Leuchttürme sozusagen. Und ich denke dann auch, dass das etwas, was schräg sozusagen sich anfühlt, und das spürt man als Kind, dass das mit mir selbst zu tun hat. Also genauso, wie Sie es beschreiben. Und wir haben Spiegelneurone in uns, die sozusagen uns fühlen lassen, was andere fühlen. Und dafür sind Kinder noch viel sensibler, weil das für ihr Überleben zentral ist.
1: Wie hat Ihre Mutter und wie haben andere Verwandte denn reagiert, wenn Sie nach Ihrem Großvater gefragt haben?
0: Das durfte man nicht machen. Das war ein Verbot. Und also mein Vater, als ich auf der Uni war, ich war in Oxford und hab meinen Magister da gemacht und habe komischerweise polnisch-deutsche Verhältnisse im 20. Jahrhundert gewählt. Damals bin ich darauf gekommen, dass vielleicht mein Großvater ein Täter war. Damals wollte ich auch weiter studieren. Ich wollte eine Doktorarbeit machen über dieses Thema. Mein Großvater war ja in Polen stationiert. Ja. Aber ich wusste nichts darüber.
1: Und auch nicht von Ihrer Großmutter übrigens, mit der Sie sich als Kind ja offenbar gut verstanden haben. Was hat die denn erzählt über diese Zeit?
0: Ja, ich stand meiner Großmutter sehr nahe. Ich dachte, dass wir einander sehr nahe standen. Und sie hat viel gesprochen. Sie hat viel über die Zeit in Brasilien, über die Zeit in Polen, aber überhaupt nichts über SS oder was da passiert ist, und hat einfach darüber geredet, als ob sie sagte, das war ein wunderbares Leben in Polen, wir haben so eine herrliche Zeit erlebt und so. Dann sprach sie auch viel über ihr Verhältnis zu ihrem Mann, was nicht gut war. Also er war in der eigenen Familie, war er Tyrann. Sie haben sich alle gefürchtet.
1: Das hat sie schon gesagt.
0: Ah. Und in dieser Beziehung ist diese Familiengeschichte nicht, also ich höre immer, wie kann das sein, dass diese SS-Männer so brutal vorgegangen sind in der
1: nach außen.
0: In der Arbeit, nach außen, in der Familie, alles okay war. So war das einfach nicht in alle Familien.
1: Ja. Ihr Großvater, Sie haben gesagt, Sie waren in unterschiedlichen Ländern zu Hause. Ihr Großvater ist in Brasilien geblieben, ist verstorben, als Sie 9 waren. Es gibt auch ein Foto von Ihnen beiden. Haben Sie noch persönliche Erinnerungen an ihn?
0: Also wie mit alle solche Bilder, wenn man klein ist, verwechselt man. Man weiß nicht, ob man das selber erinnert oder ob das von dem Bild ist. Also ich war 9 Jahre alt, als er gestorben ist. Aber damals wohnten wir in Japan. Und wir hatten, also ich, nachdem dieses Bild genommen wurde, sind wir nach London umgezogen. Also eigentlich sollten wir ihn vergessen. Ich weiß nicht, ob ich ihn vergessen hatte, weil irgendwo, er war immer da irgendwo in der Familie, aber keiner wollte über ihn sprechen.
1: Keiner wollte über ihn sprechen. Wenn Sie gefragt haben, wurde teilweise böse oder wütend darauf reagiert. Es war ein Schweigen um dieses Thema herum. Was hat das in Ihnen jetzt auf die Dauer ausgelöst? Hat Sie das irgendwann vielleicht sogar krank gemacht?
0: Es hat unsere ganze Familie krank mitgemacht. Und das war der auslösende Faktor meiner Forschung. Weil ich glaube, meine Schwester wurde psychisch krank

0: Ich hatte Anorexie, wurde auch sehr krank. Wir hatten, als mein Vater gestorben ist, ist es wirklich eine Krise in unserer Familie eingetroffen. Wir konnten wirklich nicht mehr kommunizieren. Und das war wirklich für mich, ich habe ja meine Familie geliebt. Sowas wollte ich nicht. Und ich dachte, dann hatte ich auch zwei kleine Kinder und dachte, sowas darf nicht in meiner Familie passieren. Was hat das mit mir gemacht? Vielleicht gibt es Sachen, wo ich auch schweige. Sowas darf einfach nicht passieren. Ich muss wissen, worüber es geht.
1: Erstmal auch an Sie vielen Dank, dass Sie so offen über das reden, was in Ihrer Familie passiert ist. Sie haben sich dann gesagt, auch nachdem es mit Ihrer Mutter noch mal eskaliert war, und Sie wurden bestärkt von Ihrem Mann, jetzt muss ich mehr erfahren. Ich muss mehr wissen, was in der Familie passiert ist, auch im Nationalsozialismus. Sie haben dann recherchiert, Sie haben Ihre Studienerfahrung in Oxford dann noch zu diesem Thema angesprochen. Sie wussten, wie man recherchiert. Sie haben unter anderem in den Bundesarchiven in Deutschland nachgeschaut. Was haben Sie herausgefunden, als Sie den ersten Ordner über Ihren Großvater in der Hand gehalten haben?
0: Ja, also es gab auch Bilder von meinen Großeltern. Ich wusste, intellektuell wusste ich, dass das, wem das war. Aber hier konnte ich das nicht akzeptieren. Ja. Erstens dachte ich, nee, das geht nicht, das sind nicht meine Großeltern. Und in den Archiven waren sie wirklich sehr nett. Und ich habe dann nachgefragt, ist das wirklich Beweis, dass mein Großvater ein SS-Mann war? Ja, ohne Zweifel. Dann gab es auch Fragen, ja, was für SS war, was hat er eigentlich getan und wie war das? Und aber wie immer in dieser langen Reise, was dann später gekommen ist, weil ich habe mich 6 Jahre damit beschäftigt, stand da eine sehr nette Person, als ich herausgekommen bin. Sie saß da mit einer Tasse Kaffee und sagte, ja, was haben Sie herausgefunden? Das war eigentlich eine Journalistin, die den letzten Narzissten in Argentinien Interview gemacht hatte. Und sie sagte, was haben Sie herausgefunden? Ja, er ist SS-Mann gewesen, aber ich weiß nicht mehr, ich lasse das jetzt, ich brauche nicht mehr Wissen. Und da hat sie mich angeschaut und sagte, also Sie sind dafür ausgebildet, das dürfen Sie, Sie müssen weitermachen. Und es gab so viele, und ich werde Ihnen helfen. Und es gab so viele Punkte in dieser Forschung, wo solche Menschen, die ich nie früher getroffen hatte, nie nicht kannte, einfach da waren in sehr wichtige Momente und sagten, ich teile Ihre Werte und möchte Sie helfen und unterstützen.
1: Also danke an die, die Sie da bestärkt haben.
0: Ja. Auch nochmal für mich.
1: Sie haben dann herausgefunden, Ihr Großvater war bei den Nationalsozialisten Sonderführer für landwirtschaftliche Domänen in Ostpreußen und Polen. Welche Rolle hat er bei der SS dann genau gespielt und wofür war er nach Ihren Erkenntnissen verantwortlich?
0: Also er war Betriebsleiter eigentlich auf polnische Güter. Er ist früh in den Krieg gegangen, schon Herbst 39 und ist bis Januar 45 in verschiedenen Gütern, war verantwortlich für Landwirtschaft. Aber und das lautet so ein bisschen, ja, ist nicht so gefährlich vielleicht, aber ich bin ja auch in Polen gereist und habe mit verschiedenen Familien getroffen, Menschen, die ihn kannten. Und
1: was haben die erzählt?
0: ja, ziemlich schockierende Dinge. Es gab Menschen, die mich nicht in die Hand nehmen wollen, weil sie so verletzt waren, ihre Familien so verletzt waren. Er war fanatisch und hat den Menschen geprügelt. Die Arbeiter, die polnische Zwangsarbeiter, das waren, ja, wir können sagen, es waren Zwangsarbeiter auf diesen Gütern. Aber es gab einen Mann, der wirklich lange diskutieren wollte und er hatte ein sehr schöner Garten.

0: mit ja, das waren so Obstbäume da und er hat mich eingeladen, seine Tochter war da, seine Frau war da, sie waren sehr, sehr nett. Und er erzählte in 4, ich weiß nicht, 3, 4 Stunden, wie es war. Und es war so schrecklich zu hören, dass ich zum Schluss, also ich habe nicht nach...
1: Also er hat auch erzählt, was Ihr Großvater ihm angetan hat.
0: Ja, er hat ihm über den Kopf geschlagen, als er ein 10-jähriger Junge war. Da gab es noch eine Narbe, konnte man sehen, weil man sollte die Mütze wegnehmen, wenn ein SS-Mann vorbeiging und er hat das vergessen. Also hat er ihn sehr, sehr schwer geschlagen. Das war irgendwie eine Symbole, für wie mein Großvater sich da benommen hatte. Und ich wollte einfach auf den Knien fallen und über, wie sagt man, Verzeihung,
1: Ja, Verzeihen, Vergebung.
0: Vergebung
1: Ja. Bitten.
0: bitten. Und er wollte das nicht. Er hat mich so gehalten, den Arm. Ich durfte das nicht. Und er sagte, hat mich in den Augen geschaut und sagte, das ist nicht Ihre Schuld, Sie haben nichts getan. Jetzt gehen wir raus in meinem Garten und meine Frau und ich wollen wirklich, dass Sie alles Schöne in der Welt erleben. Das müssen Sie wirklich, Sie sind noch jung. Und da ist etwas mit mir passiert. Jedes Mal, wo ich das erzähle, passiert etwas mit mir. Weil das ist so großzügig, sowas zu tun. Und ich glaube, wir brauchen mehr davon in unserer Welt heutzutage. Das haben wir auch getan. Und was mit mir passiert ist, da hat sich etwas verwandelt von dieser Scham, das ich immer mit mir getragen habe als Kind. Das ist zu etwas anderes geworden. Das ist zu Verantwortung geworden. Ich habe da gespürt, jetzt muss ich irgendwie Verantwortung nehmen für etwas. Ich bin nicht schuldig daran, aber ich werde was damit tun. Und ich habe diesem Mann dafür zu danken.
1: Jetzt haben Sie gelernt, mit der Scham, die Sie mal hatten, umzugehen und erkannt, die Verantwortung ist das, was Sie weiterhin empfinden sollten. Sie haben ja dann auch das Gespräch mit Ihrer Großmutter gesucht, nachdem Sie all das rausgefunden hatten. Die Großmutter, mit der Sie sich in Ihrer Kindheit gut verstanden hatten, der Sie sich nahe gefühlt hatten. Wie ist dieses Gespräch gelaufen? Sind Sie bei ihr angekommen? Haben Sie sie erreicht mit den Taten, die Ihr Mann, Ihr Großvater, aber deren Mann?
0: Kurz gesagt, nein.
1: Nein.
0: Aber ich habe versucht. Mir tat das so leid, dass eine Frau, die so lange gelebt hatte, sie hat ja 2 Kriege erlebt. Sie war 100 Jahre alt damals. Und erstens dachte ich, ist es so wichtig, dass sie weiß, dass ich weiß? Ist es so wichtig, dass ich diese Geschichte mit ihr diskutiere? Aber sie war nicht krank in dem Sinne, dass sie sich nicht ausdrücken konnte oder dass sie nicht mich verstehen würde oder so. Sie hatte auch ihre Kräfte noch. Und mein Mann hat etwas sehr Kluges gesagt. Er sagte, wenn sie stirbt, und du nicht ehrlich mit ihr gewesen bist, dann wärst du dich regret,
1: Dann wirst du es bereuen.
0: dann wärst du es bereuen. Das ist für dich, dass du das machst, nicht für sie. Du kannst sie vielleicht ihre Meinung nicht ändern, wahrscheinlich nicht. Aber wenn du nicht die Wahrheit ihr sagst, dann machst du dasselbe mit ihr, was sie mit dir gemacht hat. Du lügst. Du sagst nicht die Wahrheit. Und dann dachte ich, okay. Ich bin einfach dahin gegangen, zu ihrer Wohnung und habe mich ganz so auf einem kleinen Stuhl gesessen, habe ihre Hand gehalten, weil ich dachte, ich möchte wirklich nahe sein. Ich möchte wirklich, dass wir zusammen die Wahrheit erkennen. Wir müssen das zusammen als eine Familie machen. Und habe hier so nicht alles erzählt, aber erzählt, was ich herausgefunden hatte. Und da hat sie einfach so gesessen, in ihrem großen Stuhl, hat meine Hand gelassen und sagte, ja, du verstehst nicht, die SS-Männer waren die schönsten Männer, die es je gefunden hat. Du verstehst ja nichts, du warst nicht da. Und ich habe zugehört, ich habe versucht zuzuhören. Ich weiß auch, dass meine Großmutter unter sehr schweren Umständen gelitten hat mit ihrem Mann. Mhm. Für mich war das wirklich sehr traurig, dass wir nicht zu diesem Punkt gekommen sind.
1: Hat sie denn die Wahrheit akzeptiert und aufgenommen, dass es den Holocaust gab?
0: Sie hat sich verschieden darüber ausgedrückt. Und als ich in meiner 20er Jahre war, dann habe ich mich wirklich geschämt, weil manchmal sagte sie, ja, das war nicht so schlimm, wie man gesagt hatte. Das war diese Media, Journalismus hat das übertrieben und so. Oder manchmal sagte, dass es einfach nicht passiert ist. Und als ich da auf Besuch war, habe ich mich so geschämt, weil ich nichts gesagt habe. Dann ist man Mitläufer, nicht? Ich habe nichts gesagt, aber ich wollte ihre Liebe haben. Und irgendwo wusste ich, dass wenn ich gesagt hätte, Großmutter, das stimmt nicht, das ist alles passiert. Und es war, ja, es geht, man kann nicht schlimm sagen, das beschreibt es nicht. Dann hätte es mit unserem Verhältnis Schluss gewesen. Und so war es auch danach, nachdem ich mit ihr offen war. So war es auch. Da war Schluss.
1: Von beiden Seiten?
0: Nein, ich habe versucht anzurufen und mit ihr zu sprechen. Ich wollte natürlich nicht, dass sie einen Herzanfall kriegt oder irgendwie was Schlimmes passiert mit ihr danach. Aber sie war sehr böse. Mhm. Ich dachte, nee, vielleicht, sie ist ja 100 Jahre alt. Mhm. Ich bin, weiß nicht, wie alt ich damals war, 50 oder sowas. Und ich dachte, vielleicht ist es am besten, wenn wir es jetzt lassen.
1: Gibt es Situationen, in denen es einfach auch gut ist, zu sagen, dieser Kontakt, da gehe ich auf Distanz oder ich breche ihn auch ab, weil da die Basis einfach nicht mehr gegeben ist, bei allem Wunsch nach Liebe?
2: Auf jeden Fall. Also ich wollte zwei Dinge noch anmerken zu dem, was Sie gesagt haben. Also das erlebe ich ganz häufig, dass Täter und Mittäterinnen, wie jetzt auch vielleicht Ihre Großmutter, Dinge verleugnen. Wir hatten das vorhin schon von Identität. Warum? Weil es identitätszerstörend wäre. Also sie würde ja jetzt mit 100 Jahren, das müssen wir uns mal vorstellen, quasi ihr Leben neu schreiben müssen, nämlich dass sie einer Lüge aufgesessen ist und so weiter. Ja. Das kriegen Menschen in aller Regel nicht hin, nur wenn sie sehr, sehr viel Größe besitzen. Mhm. Und das ist ein Grund, warum weiterhin geleugnet wird, das hat sie gemacht. Sie hat die Leugnung sozusagen aufrechterhalten. Und dann muss man quasi diejenigen, die einem den Spiegel vorhalten, auf Distanz halten. Und noch was anderes haben Sie vorhin gesagt, nämlich, dass Sie sich geschämt haben. Und das ist auch ein ganz typischer Mechanismus. Wenn Täter nicht die Verantwortung übernehmen, und das tun ja die allerwenigsten Täter, dann bleibt die Scham beim Opfer. Und das ist das, was wir bei Traumata grundweg immer sehen, dass unglaublich viel Scham im Spiel ist, weil Täter nicht Verantwortung übernehmen. Und deswegen ist es so wichtig, was Sie tun und was viele andere auch tun, Tätern immer wieder den Spiegel vor das Gesicht halten und genau das öffentlich machen, was unter dem Teppich ist.
1: Und genau dagegen gibt es Widerstand. Sie sollten auch mit aller Macht dazu gebracht werden, einfach zu schweigen, nicht nachzuforschen, nicht nachzuschauen, welche Verantwortung für Kriegsverbrechen Ihr Großvater hat. Sogar Ihr Erbe sollte nach dem Tod Ihres Vaters daran geknüpft werden, dass Sie da nicht weitermachen. Auch das Verhältnis zu Ihrer Schwester hat in dieser Zeit zwischenzeitlich gelitten. Wenn Sie aber auf das Ganze blicken, was gibt es Ihnen trotzdem mit diesem Geheimnis zu leben, sondern diese Mauer des Schweigens durchbrochen zu haben?
0: Ich hoffe, dass meine Kinder mit sowas nicht leben müssen. Und ich glaube nicht, dass sie das tun. Nachdem mein Buch in Schweden herausgekommen ist, weil ich in Schweden wohne, es wurde auf Schwedisch übersetzt und ich war im Fernsehen, nachdem es publiziert wurde, aber ich habe überhaupt nichts darüber gesagt zu meinen Kindern. Ich bin einfach da erschienen Und meine Tochter hörte das.

0: dass ich im Fernsehen war durch ihre Freunden und sagte, Mama, wieso hast du nicht gesagt, dass du im Fernsehen sitzt und darüber berichtest? Und ich sagte, ja, ich weiß nicht, es ist nicht so. Ich wollte nie, dass die Kinder sich damit beschäftigen müssen. Sie sollen selber wählen. Ich habe nie versucht, den Kindern zu sagen, jetzt müsst ihr das Buch lesen, das müsst ihr.
1: Aber wenn sie fragen?
0: Wenn sie fragen, natürlich. Aber meine Tochter sagte auf dem Telefon, sagt sie, Mama, verstehst du, wie stolz ich bin auf dich? Und ich dachte, ich fing an zu weinen, weil ich dachte, endlich ist dieser Scham weg. Jetzt gibt es irgendwo eine, also man kann in so einer Familie über etwas stolz sein. Mhm. Sie kann stolz sein. Mhm. Und das ist viel besser. Das ist wichtig.
1: Mhm. Vielen Dank für Ihren Besuch bei uns, Frau Linda. Frau von Bötticher, Sie sind Investigativjournalistin bei der RTL Mediengruppe und recherchieren in einem viel diskutierten Fall. Erinnern wir uns, es war der 7. April 2018. Offenbar spurlos verschwand an diesem Tag der deutsch-amerikanische Milliardär Karl Erivan Haub im Gletschergebiet am Matterhorn bei Zermatt. Die Medien haben darüber intensiv berichtet, über das Verschwinden, über die Suche. Auch, man muss dazu sagen, Karl Erivan Haub war bis zu diesem Tag geschäftsführender und persönlich haftender Gesellschafter der Unternehmensgruppe Tengelmann. Ein Milliardenimperium, zu dem zum Beispiel Obi, Kick, Teile von Zalando gehören. Wie intensiv haben Sie das damals mitbekommen und verfolgt, dass Karl Erivan Haub verschwunden war?
2: Also 2018 habe ich das nur peripher wahrgenommen, weil Karl Erivan Haub ja nicht sehr in der Öffentlichkeit stand. Die Familie lebt eher zurückgezogen. Mhm. Und zwar sind die Marken, die ihm gehören, also unter anderem Obi, sehr, sehr bekannt. Und jeder Deutsche war da wahrscheinlich auch schon oft einkaufen. Mhm. Aber die Familie an sich ist eher unbekannt. Und ich hatte dem nicht so viel Aufmerksamkeit geschenkt. Das war nicht so mein Fokus.
1: Seine Leiche wurde nie gefunden, muss man dazu sagen. 3 Jahre später, 2021, wurde er dann für tot erklärt. Ein halbes Jahr vorher, im Dezember 2020, haben Sie von Ihrem Chef einen Rechercheauftrag bekommen. Was war das für ein Auftrag?
2: Genau, und zwar 2020 sind plötzlich Gerüchte aufgekommen, dass Karl Erivan Haub eine russische Geliebte gehabt haben soll. Mhm. Und der Boulevard ist darauf angesprungen und mein Chef hatte damals gesagt, geh doch mal diese russische Geliebte suchen. Okay.
1: Aber da war kein weiteres, es war, wie Sie sagen, eher ein Boulevardthema. Dieser mächtige Mann eine Geliebte.
2: Ist ja eine tolle Geschichte, muss man ja so sehen, ein verschwundener Milliardär und möglicherweise eine russische Geliebte. Mhm. Nur womit ich nicht gerechnet hatte, war, dass ich mit dieser Recherche in eine Welt eintauche, von der man aus Filmen irgendwie mal gehört hat, aber niemals glauben würde, dass die real auch existiert. Und innerhalb von, ja, das waren die ersten 4 Wochen der Recherche, wurde klar, dass alles, was man quasi schon als Gerüchte gehört hatte, dass es eine Russin gibt, dass er vielleicht noch lebt, dass da tatsächlich was dran sein könnte.
1: Und Sie sagen es aber im Konjunktiv, muss ich dazu sagen, denn Sie sind zunächst nach Zermatt gefahren, dem Ort seines Verschwindens. Sie sagen, da sind Sie eher auf wiederum eine Mauer des Schweigens getroffen, sagen aber auch und berichten, dass Sie dann in St. Moritz war und Infos darüber erhalten haben sollen, dass in dem Hotel, in dem Haupt war, 2 russische Agenten gewesen sein sollen. Und nicht nur das, es soll auch ein größeres Aufgebot von FBI und CIA dort gegeben haben. Als Sie das gehört haben, da ist ein Milliardär, da ist dieses Firmenimperium, da ist jemand verschwunden, da ist die Rede von russischen Agenten, CIA, FBI. Haben Sie nicht gedacht, das hört sich zu sehr nach einem Agenten-Thriller an, um wahr zu sein?
2: Also ich habe nichts davon geglaubt, das muss ich ganz klar sagen. Das war am Anfang so, dass ich dachte, da will uns jemand ordentlich in Bären ausbinden, ja, und ist dankbar für Presse, die dann irgendwie berichtet. Aber man muss das Ganze im Kontext sehen. Und zwar, diese Informationen, die wurden uns aus dem direkten Umfeld der Familie

0: Verfügung gestellt. Das war nicht irgendein Spinner, der um die Ecke kam, sondern das war eine Person, die für den Bruder des Vermissten arbeitet, auch noch heute, und uns diese Informationen quasi aus erster Hand angeboten hat. Und natürlich war dann erstmal bei uns in der Redaktion die Skepsis sehr, sehr groß. Warum würde jemand mit direktem Zugang zur Familie ein Interesse daran haben, diese Berichte zur Verfügung zu stellen? Und man muss dazu sagen, diese Berichte, auf die ich jetzt mich beziehe, das waren quasi Rechercheergebnisse, die vom Sicherheitschef von Tengelmann 3 Jahre lang zu diesem Zeitpunkt verantwortet worden waren. Also die Familie hatte den konzerneigenen Sicherheitschef damit beauftragt, mit unbegrenzten finanziellen Mitteln nach Karl Erivan Haupt zu suchen. Anfangs hatte man gedacht, man findet ihn im Gletschergebiet in einer Gletscherspalte. Aber bereits innerhalb der Woche nach dem Verschwinden hat man diese interne Prognose so gestellt, dass man gesagt hat, das war zu 95% kein Unfall, sondern ein absichtlich herbeigeführtes Verschwinden.
1: Sie haben das, was Sie jetzt gesagt haben, ja auch schon berichtet. Ich muss dazu sagen, ich kann das jetzt nicht im Einzelnen nachprüfen, aber das ist ja schon öffentlich auch von Ihnen gemacht worden. Sie haben dann, wie Sie sagen, auch ein Paar ausfindig gemacht, das auch in dem Hotel gewesen sein soll.
0: Die waren da.
1: Sie haben dann mit diesem Mann gesprochen. Was haben Sie von ihm erfahren?
0: Also da geht es um dieses dubiose Pärchen, das in dem Hotel war. Das ist eine ganz skurrile Sache, weil aus den internen Dokumenten geht hervor, dass dieses Paar aus dem Umfeld des russischen Geheimdienstes sein soll. Und wir haben den Mann tatsächlich aufgespürt in Bremerhaven. Dort ist er ein Ein-Mann-Security-Unternehmen und hat uns gegenüber angegeben, er hätte eine Ausbildung bei den Spetsnaz. Das ist eine russische Einheit des Militärgeheimdienstes, quasi kampferprobt. Er war im Kaukasuskrieg im Einsatz. Man solle nicht mit ihm spaßen. Und das ist das Überraschendste gewesen, er habe den Verschollenen gesehen. Und das ist deshalb so irritierend, weil er ist erst 2 Tage nach seinem Verschwinden angereist.
1: Woraus man sich erstmal jetzt keinen Reim machen kann.
0: Nein.
1: Ja? Das steht erstmal so als Aussage da.
0: Das Problem ist nur, dass diese ganzen Informationen von der Familie immer unter Verschluss gehalten wurden und die deutschen Behörden nie die Chance hatten zu ermitteln.
1: Sie hatten also den Eindruck, hier geht es um mehr als um eine mögliche Geliebte. Ich glaube, das kann man auf jeden Fall so festhalten, dass das Ihr Eindruck war. Wir können Ihre weiteren Recherchen gar nicht im Detail erörtern. Das muss man zusagen, weil das würde hier den Rahmen auch sprengen. Es geht dabei nach Ihren Recherchen unter anderem auch um 3 russische Geschäftspartner des verschwundenen Herrn Haupt. Sie haben auch die Theorie, dass es um Geldwäsche gehen könnte. Aber es ist noch nicht bewiesen, sondern es ist aber eine Theorie, der Sie nachgehen.
0: Also man muss dazu sagen, wenn man sich dieses Firmenkonglomerat anschaut, dann gibt es da starke Auffälligkeiten, wenn es um den russischen und osteuropäischen Markt geht. Und es steht außer Frage, dass große Summen verschwunden sind, also viele Millionen Euro sind verschwunden. Und die Personen, die Karl Erivan Haupt auserwählt hatte, um den russischen Markt zu erschließen, sind Personen, die nachweislich mit Geldwäsche in Verbindung stehen. Also das steht außer Frage. Und gegen diese Personen gibt es auch Hinweise, dass die aktuell zum Beispiel auf Sanktionslisten stehen, weil sie einfach so kremlnah sind. Und da muss man sich fragen, warum hat ein deutscher Geschäftsmann überhaupt Kontakt mit ihnen gehabt?
1: Woraus man noch nicht den Schluss ziehen kann, dass da auch was gelaufen ist. Aber deswegen ist es immer wichtig, die Fakten, das ist ja auch Ihr Job, die Fakten zu benennen und trotzdem im Konjunktiv bei dem zu bleiben, was wir noch nicht genau wissen. Aber das Ganze bekommt ja noch mal eine ganz andere Dimension. Sie haben ein Foto zugespielt bekommen oder Fotos zugespielt bekommen. Erzählen Sie davon.
0: Also man muss dazu sagen, dass die Familie den internen Ermittlern den Auftrag gegeben hatte, den finalen Beweis zu finden, dass Karl Erivan Haupt noch lebt. Und für diesen Zweck haben die internen Ermittler mit externen internationalen Agenturen, die im Geheimdienstumfeld ermitteln können, zusammengearbeitet. Und in diesem Zusammenhang wurde das biometrische Überwachungssystem von Moskau angezapft, sage ich mal. Also das Moskau hat das größte weltweite Überwachungssystem. Man hat über bestimmte biometrische Merkmale kann man versuchen,

0: herauszufinden, ob sich jemand dort im Stadtgebiet aufhält. Und genau das wurde gemacht. Man hat also mit Referenzfotos nach Karl Erevan Haupt gesucht und hat da im Februar 2021 mehrere Treffer gehabt. Und ich hatte schon Kenntnis im Jahr 2021 über Quellen, dass es tatsächlich...
1: Wir sehen hier zwei Fotos, sind es die?
0: Genau, das sind die Fotos, die mir 2021 schon beschrieben wurden. Und von denen ich annahm, dass auch Christian Haupt, also der jetzige Firmenlenker und jüngste Bruder von Karl Erevan Haupt, diese Fotos kennen musste, weil seine Ermittler hatten ja danach gesucht. Und es hat dann noch mal ein Jahr gedauert, bis ich diese Fotos auch persönlich einsehen konnte, gemeinsam ein zweites Mal mit einem Rechtsanwalt. Und das war dann die Grundlage, darüber auch zu berichten.
1: Nun ist ja die entscheidende Frage oder eine der entscheidenden Fragen, wie aussagekräftig sind denn diese Fotos? Also beweisen sie etwas? Gibt es irgendwelche Möglichkeiten zu benennen, was dafür und was dagegen spricht, dass sie wirklich Karl Erevan Haupt zeigen?
0: Also zunächst muss man sagen, in der heutigen Zeit mit künstlicher Intelligenz und Bildbearbeitungsprogrammen ist theoretisch alles möglich. Aber um diese Frage geht es nicht, sondern es geht um die Frage, was wusste die Familie zu dem Zeitpunkt, als sie eine eidesstattliche Versicherung abgegeben haben? Christian Haupt hat eine eidesstattliche Versicherung abgegeben, dass er keine Hinweise hat, dass es...
1: Keine belastbaren Hinweise.
0: Genau.
1: Nicht keine Hinweise, sondern keine belastbaren Hinweise. Und das ist eine Interpretation, ob das ein belastbarer Hinweis ist.
0: Genau, aber wie wir inzwischen auch wissen, gibt es zwei Gutachten zu diesen Fotos. Und das eine sagt zu 99%, dass es sich bei der gezeigten Person um Karl Erevan Haupt handelt. Und das andere sagt zu 85%, dass es sich um Karl Erevan Haupt handelt. Deshalb ist jetzt die Frage, ob es belastbare Hinweise sind. Also aus meiner Sicht kann man das ganz klar mit Ja beantworten. Und dann steht natürlich auch die Frage im Raum, warum hat man dieses Wissen nicht einfach mit der Staatsanwaltschaft oder auch mit dem Amtsgericht Köln geteilt? Warum hat man das verheimlicht?
1: Mittlerweile ist es ja der Fall. Mittlerweile sind diese Fotos auch öffentlich vom Manager-Magazin auch publiziert. Mhm. Das Ganze hat auch noch juristische Nachspiele, es gibt schwebende Verfahren, deswegen, wie gesagt, ich bin darauf bedacht, hier nicht Partei zu ergreifen, sondern auch in diesen schwebenden Verfahren zu schauen, dass wir auch allen Seiten gerecht werden, auch denen, die nicht hier sitzen. Aber trotzdem sind wir ja vor allen Dingen an Ihnen interessiert, denn Sie haben sich ja auf die Reise gemacht, als Sie diese Fotos hatten und davon ausgegangen sind, da sind Agenten im Spiel, da geht es um Milliarden. Und nun hatten Sie diese Fotos. Wie sehr haben Sie dann auch sich in Gefahr gefühlt?
0: Also man muss sagen, diese ganze Geschichte hat das Level eines Familiendramas schon lange überschritten. Ja. Es geht hier um eine globale Kriminalgeschichte. Sowohl in Amerika mit amerikanischer Beteiligung, FBI und CIA waren in Zermatt vor Ort und haben ermittelt. Es geht um russische, möglicherweise Geheimdienste, die in Deutschland, der Schweiz etc. operiert haben und um die Frage, was passiert hier eigentlich? Und was man wissen muss, und wir wussten es, ist, dass im Laufe dieser Recherchen, die von der Familie beauftragt waren, zwei Ermittler zu Tode gekommen sind. Ob die den Tod gefunden haben wegen ihren Recherchen oder einfach so gestorben sind, das können wir nicht beantworten. Aber klar ist, dass das Wissen um Fotos, die so ein Ausmaß haben, durchaus eine Gefahr mit sich bringt. Und deshalb war es mir so wichtig, als ich wusste, es gibt die Fotos, habe ich alles dran gesetzt, dass meine Quellen bereit sind, auch noch mit einem Anwalt zu sprechen, damit ich die Grundlage schaffen kann, um darüber zu berichten. Weil ich hatte echt Angst, dass man mich sonst davor...
1: Gab es Situationen, in denen Sie wirklich Angst hatten?
0: Ja,
1: ja, beschreiben Sie mal.
0: Das war im Herbst 2022. Da hatte ich die Bilder das erste Mal alleine gesehen. Mhm. Und ich war es war wirklich ganz banal eigentlich. Ich war im Hotel in Stuttgart auf einer Dienstreise. Und morgens ist im Nachbarzimmer jemand zum wahrscheinlich Bahnhof oder so gegangen und die Tür ist laut ins Schloss gefallen und ich dachte, jetzt kommt jemand bei mir zur Tür rein. Mhm. Und ich habe sofort gedacht, jetzt kommt jemand und will mich quasi beiseite schaffen. Und das war der Moment, wo ich gedacht habe, jetzt muss ich es veröffentlichen, weil solange dieses Wissen nur bei mir ist und nicht in der Öffentlichkeit,

0: Öffentlichkeit und die Öffentlichkeit da auch einen Schutz bietet, ist das zu gefährlich.
1: Ist das immer ein Abwägen in uns selbst, welches Risiko wir bereit sind, für einen Job oder für andere Dinge, die uns wichtig sind, einzugehen?
2: Ja, ich denke schon. Also es gibt ja ganz unterschiedliche risikobereite Menschen. Also jetzt zum Beispiel Kriegsjournalisten riskieren ja wissentlich auch ihr Leben, wenn sie in Krisengebiete gehen. Sie tun das auch. Und es gibt mit gutem Grund auch Menschen, die sagen, ich will gar nichts von all diesem wissen, also weil mir das zu riskant ist. Wir sind da sehr unterschiedlich gestrickt. Das ist auch ganz in Ordnung so.
1: Gibt es Ihnen vielleicht sogar eine Grundspannung im Leben zu wissen, ich bin in bestimmten Situationen, die auch an Grenzen gehen? Wie erleben Sie das persönlich?
0: Also ich habe sehr selten Angst. Das ist vielleicht ein bisschen komisch, aber ich spüre Angst nicht so arg. Und deshalb war dieser Moment, als ich Angst hatte, da wusste ich, eigentlich bin ich schon lange über dem Limit, was andere vielleicht für gesund erachten würden. Ja.
1: Überlegen Sie auch manchmal, Sie sind investigativ, Journalistin, es ist Ihr Job ja auch, ungeklärten Fällen nachzugehen. Überlegen Sie auch manchmal, Mensch, was, wenn an dem allen dann doch nichts dran ist? Also wenn die 15% dann doch stimmen?
0: Es waren nur 5.
1: Ja, einmal hatten Sie gesagt 85 und einmal 99%, was das Foto angeht. Genau. Also wenn die 15% jetzt doch stimmen und er ist es nicht und er ist in Zermatt ums Leben gekommen, überlegen Sie auch manchmal, welche Folgen kann das haben für, was weiß ich, das Umfeld, auch für sein Andenken, also mit der Berichterstattung?
0: Also eins muss man ganz klar sagen, alles, was wir rund um das Verschwinden herausgefunden haben, alle Kontakte nach Russland, die Geschäftsbeziehungen etc., das die amerikanischen Geheimdienste ermittelt haben, das bleibt alles bestehen, selbst wenn man zu dem Ergebnis kommt, dass die Fotos oder so nicht echt sein sollten. Und wir haben uns immer die Frage gestellt, in welchem größeren Kontext ist diese ganze Geschichte eingebettet und was hat es mit den Fotos auf sich? Aber wir sind immer zu dem Ergebnis gekommen, dass dieser ganze Unterbau, dass da ein dubioses Pärchen im Hotel ist, was mutmaßlich dem oder aus dem Umfeld des russischen Geheimdienstes kommt, das bleibt ja alles bestehen. Das sind Tatsachen, die nicht zu leugnen sind. Und deshalb habe ich gesagt, das rechtfertigt eine Veröffentlichung.
1: Sie haben ja diesen Angstmoment auch beschrieben. Wie gesagt, mittlerweile hat das Management-Magazin die Fotos veröffentlicht. Es gab auch durchaus eine breitere Berichterstattung, auch zu der Frage, ob er eventuell noch leben könnte. Ist das, ich erlebe das so, dass es fast eine Erleichterung für Sie ist, dass es jetzt breiter gestreut ist? Oder gab es auch etwas in Ihnen, das sagte, ach, das hätte ich gerne exklusiv weiter?
0: Nee, ich habe überhaupt nicht das Gefühl, diese Geschichte exklusiv haben zu wollen. Ja. Ich bin dankbar um jeden Journalisten, der mit recherchiert, weil dieser ganze Fall ist so groß und umfassend, dass ich das alleine gar nicht könnte und vor allen Dingen auch die Expertise von anderen Kollegen dringend gebraucht ist, weil wir noch gar nicht alles, also wir sind der Wahrheit jetzt ein Stück näher, aber noch weit davon entfernt, alles aufgeklärt zu haben.
1: Also da werden Sie, so wie Sie hier den Eindruck machen, auf jeden Fall weiter recherchieren, weitermachen. Wenn Sie es nochmal für sich sehen, bei allem Drang, anderes entlarven zu wollen, Dinge herausfinden zu wollen, ganz grundsätzlich, gar nicht, was diesen Fall angeht. Welche Verantwortung haben Sie oder empfinden Sie für die Menschen, über die Sie berichten? Wie weit darf sie gehen? Wie weit sollte sie gehen?
0: Also man muss ja sagen, dass es gibt aus meiner Sicht Opfer in dieser ganzen Geschichte. Und das sind ganz bestimmt die Familienmitglieder von Karl Erivan Haupt. Weil so wie sich darstellt, wussten große Teile der Familie wirklich gar nicht Bescheid, was er so getrieben hat. Und ich habe oft mich gefragt, wie geht es jetzt zum Beispiel der Ehefrau oder auch den Kindern? Und ich habe versucht, im Vorfeld von Veröffentlichungen auch sozusagen zu warnen und habe eine Presseanfrage hingeschrieben, habe gesagt, es wird eine Veröffentlichung stattfinden. Möchten Sie mit uns darüber sprechen? Gerne gebe ich Ihnen auch die Hintergründe. Allerdings wollte in der Familie niemand auf das Angebot eingehen. Und natürlich haben wir uns überlegt, sollen wir es dann trotzdem machen? Aber gleichzeitig ist das öffentliche Interesse von dem, was da als, sage ich mal, großer Elefant im Raum steht, nämlich in welche auch geopolitische Gefahr Deutschland möglicherweise gebracht wurde, wenn ein deutscher Milliardär, der wahnsinnig gut politisch in Deutschland und in den USA vernetzt ist, wenn der in Russland möglicherweise in Geschäfte verwickelt waren, die auch die nationale Sicherheit Deutschlands oder der USA berühren. Und da ist definitiv das Interesse größer, dass wir darüber berichten.

0: Erstmal vielen Dank, Frau von Bötticher, für diesen spannenden Einblick in Ihre Arbeit. Es gibt ja verschiedene Berufe, wo Menschen mit Leidenschaft versuchen, Wahrheiten zu ergründen, Dinge zu entlarven, Themen nachzugehen. Da ist der Journalismus ja nur ein Bereich. Was treibt viele Menschen an, die solche Berufe ergreifen?
1: Ich denke, wir haben es gerade so ein bisschen gehört. Also der Wunsch nach Gerechtigkeit, glaube ich, ist ein starkes Thema. Und ich habe auch eben gedacht beim Zuhören, es gibt ja durchaus Parallelen. Also wenn es nicht immer wieder zum Beispiel auch in der Nachkriegszeit Journalistinnen und Journalisten gegeben hätte, die zum Beispiel Täter aufgespürt hätten, gerade in Südamerika, dann wäre eben manches von dem, was Sie hier zum Beispiel auch beschrieben haben, vielleicht gar nicht entdeckt worden. Also insofern ist das was ganz Wichtiges. Und es hat für mein Empfinden auch so was Robin Hood-haftes. Ne? Also der ist ja auch sozusagen aus den Wäldern für die Armen angetreten und hat so was Revoluzzerhaftes gehabt, was bis heute verehrt wird. Und hat damit vielen geholfen, aber nicht immer mit legalen Mitteln gehandelt, würde man heute wahrscheinlich sagen.
2: Na, wir haben schon die Möglichkeit als Journalisten, die Stimme für diejenigen zu sein, die sie selber nicht sein können. Und in dem Fall war das ein großer Antrieb.
0: Vielleicht kommen wir darauf auch noch mal zu sprechen, wenn wir über Ihren Fall reden, Frau Pfister. Sie haben etwas erlebt, was man niemandem wünscht. Sie sind in die Fänge einer kriminellen Bande geraten, die im Internet ihre Daten gestohlen hat. Das hört sich jetzt erstmal abstrakt an, war für Sie aber bedrohlich. Es war der 28. November 2019. Da haben Sie eine Abbuchung festgestellt auf Ihrem Konto von 1.600 Euro. Das liegt jetzt über 5 Jahre zurück, wenn Sie sich erinnern. Was war da passiert und was ging Ihnen durch den Kopf, als Sie das entdeckt haben? Könnte ja uns allen mal passieren. Ne?
3: Ich glaube, das kann jedem passieren. Ja. Ich sitze an meinem Computer und plötzlich poppt bei mir auf dem Handy eine Abbuchung von der Mastercard. Und denke mir, ich sitze ja gerade am Computer, ich habe ja eigentlich nichts abgebucht jetzt gerade. Und habe dann direkt dort angerufen und gesagt, war das aber gar nicht. Und ja, dann die Hotline, das kennt man ja so. Ja, gut, wir können die Karte sperren und habe mir eigentlich nichts weiter dabei gedacht. Habe halt nur gesehen, das ist ein recht hoher Betrag. Habe noch gedacht, oh Mist, hoffentlich kriege ich das auch wieder. Und das war es auch erstmal so.
0: Und dann haben Sie aber einen Anruf von der Polizei erhalten.
3: Dann habe ich am nächsten Tag direkt einen Anruf erhalten von einer Polizei aus dem Norden von Deutschland irgendwie. Und wurde dann gefragt, ob ich die Claudia Pfister bin, ob ich Coach bin, ob ich hier die Büroräume habe und so weiter. Und ja, ob ich dann wissen würde, dass Anzeigen gegen mich vorliegen. Und dann habe ich natürlich so, nö, also nichts, dass ich wüsste, war also irgendwie etwas konsterniert. Und dann hieß es nur, dass ich auf jeden Fall zur Polizei gehen soll, um Anzeige gegen Unbekannt zu erstatten. Und dann habe ich gesagt, ja, gegen wen? Also was ist denn überhaupt passiert? Ja, ich habe Kaffeemaschinen verkauft und hätte das Geld eingesackt und habe sie aber nicht geliefert.
0: Das hört sich jetzt sehr skurril an. Ne? Erst kommt der Belt, jetzt plötzlich bin ich Kaffeemaschinenverkäuferin. Waren Sie beunruhigt oder wie würden Sie das beschreiben? Oder war das einfach nur skurril erstmal?
3: Es war erstmal nur skurril. Nee, ich war noch nicht beunruhigt. Ich habe die Zusammenhänge noch nicht gesehen und habe nur gedacht, ja, da liegt halt ein Fehler vor. Kaffeemaschinen habe ich nicht. Ich habe eine zu Hause, aber die verkaufe ich nicht. Also es war irgendwie sehr abstrus irgendwie das Ganze. Und dann sagte der aber eben, wie gesagt, ich soll zur Polizei gehen. Was er noch gesagt hat, ich soll bitte, er hat mir eine Webseite genannt. Die habe ich mir aber gar nicht gemerkt, weil ich auch irgendwie, wenn man so hört, Anzeigen liegen gegen einen vor, denkt man da so, Hilfe. Ja. Weiß jetzt auch nicht genau. Und da war ich natürlich ein bisschen nervös vielleicht, aber ich bin zur Polizei und die waren auch ratlos, ehrlich gesagt. Die haben nicht viel gemacht, außer dass sie auf der Anzeige geschrieben haben, Computerbetrug.
0: Und das war's. Und mehr haben sie dann auch nicht erfahren. Also man muss dazu sagen, die Täter hatten sich Zugang zu ihren persönlichen Daten besorgt. Darunter Name, Adresse, Geburtsdatum, E-Mail-Adresse, vermutlich auch Passwörter. Nachdem ihr E-Mail-Account infolge eines Datenlecks gehackt wurde und dann wurden die gestohlenen Daten verkauft und dann haben die Täter auf ihren Kontodaten, auf ihren Kreditkarteninfos zuggreifend Konten eingerichtet, Websites eingerichtet, haben da zum Beispiel Kaffeemaschinen verkauft, die dann auch bezahlt wurden, aber nicht geliefert. Und alles unter ihrem Namen, alles mit ihrer Identität. Hatten Sie dann irgendwann auch den

0: Eindruck, der Name, den ich habe, der macht sich gerade selbstständig.
1: Ja,
0: wie war das für Sie? Das
1: ist ein guter Punkt, ja. Doch irgendwann war der Punkt da, wo ich gedacht habe, also ich habe erst natürlich gedacht, es geht total gegen mich persönlich, weil Claudia Pfister und meine Privatadresse stand plötzlich im Impressum auf unterschiedlichen Webseiten. Und dann denkt man natürlich, wenn man aus dem Haus geht, wer von euch ist es jetzt so ungefähr?
0: Also Sie haben schon Angst gehabt.
1: Irgendwann kam es dann dazu, dass ich Angst hatte, auch um meine Kinder letztendlich oder auch um unsere Situation einfach. Ja. Und hat mir dann jemand geholfen, hat gesagt, du musst dir einen Anwalt nehmen.
0: Ja.
1: Und da wird es dann eher spooky.
0: Erstmal, was macht das mit einem, wenn einem plötzlich so die eigene Identität in dem Sinne abhanden kommt, dass man sie nicht mehr steuern kann?
2: Ich glaube, ich kann das nur mutmaßen, weil ich nicht selbst drinstecke. Aber wir hatten interessanterweise, haben wir es ja heute vielfach mit dem Thema Identität. Und jetzt ist es eine ganz andere Art von Identitätsdiffusion. Ne? Es geht was verloren, was vorher so sicher meins war, wie irgendwie der Boden, auf dem wir stehen. Ich stelle mir das extrem verunsichernd vor.
1: Ja, also missbräuchlich auch. Ne?
0: Ja.
1: Also klar, weil plötzlich, erstmal standen die Daten ja hauptsächlich in öffentlich, was ja schon echt doof ist, muss man mal ehrlich sagen. Aber als ich dann rausgefunden habe, dass die Daten ja in dem wahnsinnig sogenannten Darknet verkauft worden sind, da wurde mir dann schon anders, weil letztendlich hat man da ja irgendwie nur wahnsinnige Vorstellungen, was das eigentlich bedeutet, aber so richtig, also ich wusste es nicht.
0: Wenn Sie es schon ansprechen, was weiß man, wie sehr achten Sie darauf, welche Daten Sie im Netz hinterlassen?
3: Nee,
0: haben Sie gesagt, achten eher wenig. Wie ist es bei Ihnen?
3: Ja, immer mehr. Aber das ist jetzt gerade in den letzten, also man wurde aufmerksam darauf in den letzten paar Jahren, in meinem Fall. Also da sind schon meine Daten zur Verfügung.
0: Was ist Ihre persönliche Beobachtung oder auch Ihrer beider? Wie gut schützen wir unsere Daten im Netz?
2: Ganz, ganz schlecht. Also ich bin selbst, ich muss mich an die eigene Nase fassen. Und also wir wissen ja, dass wenn wir zum Beispiel 3 Bestellungen bei Amazon machen, dass die Algorithmen mehr über uns wissen und quasi besser Parshippen als Parship selbst. Das ist erschreckend. Und trotzdem gehe ich auch zu sorglos damit um. Ich glaube, das tun wir alle, weil es dann so bequem ist, weil es so schnell geht. Dann macht man mit einem Klick noch dies und hat was kundgetan, was man gar nicht möchte.
0: Sie mussten dann ja gegenüber Google, auf den Konten wurden ja dann diese Angebote verbreitet, auch noch beweisen, so wie Sie es sagen, dass Sie nicht die Täterin sind, sondern das Opfer. Wie skurril war das, dass Sie plötzlich noch in so einen Beweisdruck geraten sind?
1: Ja, erstmal war es natürlich unglaublich, weil die Täter haben sozusagen auch das Google-Konto gehackt und haben sich als Claudia Pfister ausgegeben und haben für diese Webseiten, die sie ja auch in meinem Namen erstellt haben, Werbung geschaltet. So, und dann wurde das natürlich auch abgebucht. Das heißt, ich bin dann zu Google, dann haben die gesagt, ja, das ist doch ihr Konto, sie haben doch gebucht. Also sprich, das geht ja auch alles nur über E-Mail, man findet da nicht irgendwie eine Telefonnummer, wo man mal schnell jemanden anrufen kann und sagen kann, so, hier ist Polen offen, in Anführungszeichen. Und das dauert erstmal, und das wurde dann Weihnachten. Das heißt, es wurde immer schwieriger und es war vor allen Dingen so, wir konnten diese Webseite nicht vom Netz nehmen, weil das geht heutzutage noch nicht. Auch das musste ich ja beweisen, dass ich quasi Opfer bin und nicht Täter. Das heißt, so lange war meine Privatadresse auf den Fake-Seiten im Netz und es kam ja auch dazu, dass jemand vor der Tür stand und eine Kaffeemaschine kaufen wollte.
0: Der kam zu Ihnen nach Hause?
1: Der kam zu mir
0: das
1: nach Hause.
0: Das ist ja schon spooky, nee, oder? Wenn man sich das überlegt.
1: Also ich bin noch froh gewesen, dass der eine Kaffeemaschine kaufen wollte und nicht das Geld haben wollte von dem, was er gekauft hatte. Mhm. Ja, der war natürlich dann erstaunt. Hat gesagt, ja, ich habe ein paar E-Mails geschrieben, aber irgendwie keine Antwort bekommen. Dann ist es halt so.
0: Sag, und da steht die Adresse im Netz, da komme ich doch mal vorbei und hol mir die Kaffeemaschine dort ab.
1: Ja.
0: Jetzt haben Sie schon gesagt, Sie haben sich Sorgen auch gerade am Anfang um Ihre Kinder gemacht, um die eigene Sicherheit. Wie war das zum Beispiel für Ihre Eltern oder für andere in der Familie? Haben die sich auch Sorgen um Sie gemacht?
1: Ja, ich glaube schon. Weil die erste Zeit war es, also am Anfang habe ich es noch nicht so richtig kapiert, wie die Zusammenhänge sind. Dann war es aber auch so, ich bin Coach und habe plötzlich überhaupt nicht mehr meine Tätigkeit ausüben können, weil ich eigentlich nur damit beschäftigt war, zu zeigen und aufzuzeigen, was ich nicht bin, sozusagen. Und das hat echt Wochen gedauert. Und klar, da haben sich schon alle auch Sorgen gemacht.
0: Hat das erstmal alles überlagert eigentlich in Ihrem Leben?
1: Ja, ziemlich. Ja. Also es war sogar so, dass wir wollten,

0: wollten eigentlich eine Reise nach Afrika machen, Weihnachten. Die habe ich mich dann wirklich nicht getraut anzutreten, weil ich hatte tatsächlich durch meinen Anwalt dann von einer Geschichte gehört, wo eine Frau nach USA gereist ist und an der Passkontrolle festgenommen worden war, weil Anzeigen gegen sie vorlagen, die sie gar nicht wussten. Und da habe ich gedacht, ich will jetzt nicht in Nairobi im Gefängnis sitzen, weil ich vielleicht irgendwie international gesucht werde und es gar nicht weiß. Also ich meine, da macht man sich natürlich auch Gedanken, aber...
1: Wir haben gerade über den Journalistenberuf gesprochen und vielleicht über den Wunsch, Gerechtigkeit herzustellen, Transparenz in der Gesellschaft herzustellen, einfach auch aufzuklären über Situationen, die wir haben, auch über Missstände. Das ist ein zweiter Begriff, der ja wichtig ist, Vertrauen. Auch so ein Urvertrauen ins Leben und dass das, wo wir leben und wie wir leben, dass das sich irgendwie schon findet und gerecht und vertrauensvoll und verbindlich zugeht. Wenn Sie haben gesagt, Sie waren bei der Polizei. Das hört sich für mich für einen Moment so an, dass Sie quasi orientierungslos waren und gar nicht wussten, wie komme ich denn aus der Nummer jetzt wieder raus?
0: Ja. Also die Polizei konnte erstmal nicht helfen. Die waren selbst völlig überfordert.
1: Wer hat Ihnen dann geholfen?
0: Mein Anwalt, das ist ein IT-Anwalt. Mhm. Kannte ich vorher ehrlich gesagt auch nicht. Und der hat dann, da wurde es ein bisschen spooky ganz am Anfang, hat gesagt, ja, jetzt machen wir alle mal unsere Handys aus und zwar richtig aus. Und weil wir wissen ja nicht, wer hier zuhört. Und da war der Punkt das erste Mal, wo ich gedacht habe, so KGB oder was weiß ich. Also es war irgendwie so, wo ich gedacht habe, so, was ist denn jetzt eigentlich los? Mhm. So schlimm war es natürlich dann nicht. Aber letztendlich hat er gesagt, nee, wir wissen nicht, wo ihre Daten überall gelandet sind. Und wir müssen uns jetzt einfach schützen. Und wir müssen jetzt hier ein ganz vertrauliches Gespräch führen. Und er hat mir dann empfohlen, eine sogenannte IT-Forensik einzuschalten. Das ist quasi jemand, so Forensik kennt man ja noch, aber IT kannte ich bis dahin auch nicht. Das heißt, die analysieren quasi komplett die Claudia Pfister, wie die im Netz sozusagen überall zu finden ist. Und die hat dann quasi eine Analyse erstellt, hat ein paar Wochen gedauert, um dann herauszufinden, wo die Spuren überall hingehen.
1: Und das war was ist dann da rausgekommen? Was gab es dann Greifbares aus dieser Analyse?
0: Ja, es gab also schon einiges Greifbares. Also letztendlich, was passiert ist, ein halbes Jahr vorher sind meine Daten quasi geleakt worden. Dann, so wie Sie schon gesagt haben, verkauft worden. Und dann werden die im Darknet zu Hunderttausenden verkauft. Und dann ist es ein Datensatz und dann kaufen die Leute halt Tausende von Datensätzen. Und meinen fanden die offensichtlich dann ganz interessant, haben meinen ganzen E-Mail-Account kopiert einmal und sind dann einfach die ganzen Daten durchgegangen. Und dann hat man herausgefunden, dass also Holländer dabei waren, die irgendwie offensichtlich einen Teil dazu beigetragen haben, dass die Webseiten da erstellt worden sind. Aber es sind auch Spuren nach Panama gefunden worden.
1: Also ein internationales Netzwerk. Mhm. Wäre das nicht eine Sache, wo Sie mal einsteigen könnten?
2: Ich hatte gedacht.
3: Ja? Wir haben ja ähnlich recherchiert, als wir die russische Geliebte gesucht haben. Da haben wir auch tatsächlich sie gläsern machen können aufgrund der Daten, die es über sie gibt. Und das ist wahnsinnig erschreckend. Obwohl wir alle glauben, vorsichtig zu sein, was man über uns findet. Also ich habe meine eigenen Passwörter auch bei der Recherche gefunden. Mhm. Die waren verfügbar.
1: Ja. Wenn Sie das noch mal weitergehen, Sie hatten ja am Anfang auch dieses Bedrohungsgefühl. Mhm. Stehen die jetzt vor der Haustür? Was wollen die sonst noch? Ich glaube, Ihre ganzen E-Mails waren ja auch gehackt.
0: Komplett
1: alles. Da steht ja auch alles Persönliche drin.
0: 7000 E-Mails.
1: 7000 E-Mails. Haben Sie auch um sowas Angst gemacht? Welche Informationen über wen? Mein ganzes Privatleben ist auf einmal da in den Händen von anderen. Was hat das hinterlassen?
0: Ja, klar. Das war schon sehr, sehr beängstigend am Anfang.
1: Konnten Sie gut schlafen noch?
0: Na, zwischenzeitlich überhaupt nicht. Also es war, aber am Anfang war es auch so, da war ich so überwältigt von dem Thema und von dem, wie weitreichend das ist irgendwie. Ja. Ne? Also das kriegt man ja am Anfang, kriegt man so Puzzlesteinchen und dann irgendwann, das war dann um Weihnachten rum, wurde es dann richtig doof, weil einfach auch mit Google, ich ja mich da echt lang auseinandergesetzt habe und da war dann ein Mitarbeiter da, der war dann wirklich sehr nett und hat dann sogar an Heiligabend mit mir noch drüber gesprochen und hat dann auch verstanden, in welcher Situation ich bin, aber er konnte nicht viel machen letztendlich, also das Geld kam dann auch letztendlich nicht, aber der Account wurde dann irgendwann wieder zurückgesetzt sozusagen und es hat sich, also ich habe seitdem keine Google Ads mehr geschaltet, würde ich mal sagen. Aber also klar, man hat schlaflose Nächte. Und nochmal, es war auch so, dass man immer wieder

0: ich eben überhaupt niemand. Nee. Also was können wir lernen daraus?
1: Also zum Beispiel, wenn Sie eine Kinokarte buchen, dann sind die Deutschen sehr, sehr gewissenhaft, indem sie Adresse, Geburtsdatum, noch die Haarfarbe oder was weiß ich angeben. Und bei einer Kinokarte muss man das wirklich nicht tun, weil man muss einfach wissen, dass wenn man das Geburtsdatum und den kompletten Namen angibt, kann einfach jedes Bankkonto gehackt werden. Das bedeutet auch zum Beispiel bei Facebook oder bei LinkedIn habe ich nicht mein echtes Geburtsdatum drin. Weil mit einem echten Geburtsdatum und dem Namen kann jedes Bankkonto erstmal Einzugsermächtigung geholt werden. Und dann dauert es, bis man dann selber wieder da erstmal Einspruch erhält. Ja.
0: Was heißt das alles für Sie persönlich? Sie hatten diese Momente, diese Zeiten, wo Sie nicht mehr schlafen konnten, wo Ihnen das Leben irgendwie unter den Füßen weggezogen wird. Es ist nicht mehr kontrollierbar, Sie konnten nicht mehr vertrauen. Mhm. Ist da was von geblieben? Sind Sie heute vorsichtiger, in Bereichen ängstlicher als früher?
1: Ich bin vorsichtiger vielleicht, aber ich würde schon auch sagen, dass ich vielleicht durch meine Ausbildung weiß, wie ich Resilienz zeigen kann.
0: Ausbildung als?
1: Als Coach letztendlich. Und das heißt, Dinge können passieren und ich habe mich schon dann eher auch hinterfragt, warum passiert das jetzt mir? Oder was ist denn das, was ich auch das Gute darin finden kann? Und da haben Sie ja vorhin was gesagt, aus Scham wurde irgendwann Verantwortung. Tatsächlich, als ich dann irgendwann gehört habe, dass 250 Anzeigen gegen mich vorliegen, da habe ich mich auch erstmal geschämt. Da habe ich gedacht, ja Mist, nur ich habe mich auch nicht verantwortlich dafür gefühlt, weil ich es ja auch nicht war. Aber ich habe dann schon für mich beschlossen, eben auch sowas wie hier heute so eine Talkshow zu machen oder damit rauszugehen. Es gibt auch einen Artikel in der SZ, im SZ-Magazin, um einfach Menschen aufzuklären darüber, was hier heutzutage passiert im Internet. Und das Internet ist nicht mehr wegzudenken, aber wir dürfen lernen, wie wir damit umgehen. Und ich glaube auch, wir dürfen lernen, mit diesen neuen Technologien umzugehen. Also ich habe jetzt auch nicht Angst vor Blockchain und Co. Aber ich glaube, es geht ganz viel darum, sich Wissen anzueignen.
0: Also so wie wir eine Zeit brauchten, ein Umweltbewusstsein zu entwickeln, brauchen wir jetzt ein Digitalbewusstsein.
1: Ja, absolut.
0: Das ist ganz wichtig. Konnten die Täter eigentlich ermittelt werden?
1: Nee, also nicht alle, sagen wir es mal so. Also es gibt so einen Ordner, den die Kriminalpolizei mir irgendwann übergeben hat. Aber es konnten nicht, nein. Es ist ein Netzwerk gewesen von vielen Tätern.
0: Und Sie sind aber nicht mehr im Fokus? Oder?
1: Nee, Gott sei Dank kam Corona dann.
0: Das haben wir hier selten gehört, muss man sagen. Das haben wir noch nicht so oft gehört. Ja, aber erzählen Sie
1: aber ungefähr. Dann wurde mein Datensatz langweilig. So banal klingt das dann irgendwann, weil dann waren andere Dinge wichtiger. Und dann war jetzt die Claudia Pfister nicht mehr so wichtig. Und damit ist es dann im Sande verlaufen.
0: Was hilft in solchen Extremsituationen, wie sie das beschrieben hat? Indem man sich wirklich in die Enge getrieben fühlt, keine Auswege mehr sieht. Was hilft da?
2: Also es gibt viele Strategien, die zum Glück hilfreich sind. Sie haben das Thema Resilienz angesprochen. Und das bedeutet ja, Widerstandskraft zu entwickeln. Das tun wir in der Regel nur am Widerstand tatsächlich. Also mit Resilienz werden wir nicht geboren. Also zum Beispiel vertrauensvolle Beziehungen zu anderen, Selbstverantwortung zu übernehmen und zu handeln. Das haben Sie auch getan. Das ist was ganz Wichtiges, dass wir aus der Opferrolle ins Handeln kommen. Dass wir uns auf das besinnen, wo wir Halt haben. Also zum Beispiel sinnhafte Momente, Spiritualität. All diese Themen sind extrem resilienzfördernd und schaffen wieder Sicherheit. Und Sicherheit ist eines der Grundbedürfnisse. Das geht erstmal verloren. Und das haben Sie sich wieder zurückerobert.
1: Ja, das ist bei mir angesprungen. Ja.
0: Wie sehr sind Sie im Netz unterwegs, Frau Decker?
3: Ja, zu viel.
0: Zu viel? Und wenn Sie das hören, haben Sie da auch manchmal mal Sorge?
3: Ja.
0: Ja,
3: aber ich bin da sehr unbedarft eben und gebe da viel zu viel
1: Preis.
0: Und das ist das, was Sie antreibt, warum Sie auch nach draußen gehen?
1: Ja, schon. Ja, weil so viele Menschen einfach, also wir wurden ja nicht damit geboren, wie wir uns im Internet bewegen. Und ich glaube, das ist einfach ein wichtiger Punkt. Und es gibt mittlerweile natürlich auch tolle Technologie wie Blockchain beispielsweise, was viele wahrscheinlich gar noch nicht so richtig kennen, was das eigentlich bedeutet. Aber da sind unsere Daten auf jeden Fall sehr viel sicherer. Und das müssen die Leute einfach viel, viel mehr verstehen und wissen.
0: Dann erstmal vielen Dank dafür, dass Sie Ihre persönliche Geschichte hier erzählt haben, aber auch für die Aufklärung, die Sie geleistet haben. Vielen Dank. Noch eins an Sie, Herr Fibus. Wir haben hier zwei Beispiele gehabt, wo

0: wirklich ja Themen, Geheimnisse in Familien von Generation zu Generation getragen wurden. Jeweils bei Ihnen war es dann Information, Ehrlichkeit, bei Ihnen auch Gespräche, die dazu geführt haben, irgendwann das zu durchbrechen, bis man in der Familie auch sagen konnte, ich bin stolz auf das, was in der Familie auch passiert, zum Beispiel auf Sie. Was sind Möglichkeiten, diesen Weg über Generationen, der für viele Familien auch unheilvoll ist, zu durchbrechen? Was würden Sie uns da noch mitgeben?
1: Wir haben es gehört, darüber reden, das Schweigen brechen. Das kann mit unterschiedlichen Menschen passieren. Das war jetzt bei Ihnen innerhalb der Familie. Sie haben recherchiert und haben es öffentlich gemacht. Das kann in der Psychotherapie passieren, im Coaching. Aber das Schweigenbrechen ist der erste wichtige Moment, der auch dem Täter die Macht nimmt.
0: Entlarvt. Vielen Dank nochmal an all unsere Gäste. Jawohl. Wir sehen uns wieder in einer Woche dann mit dem Thema Die Kraft der Berührung. Und hören Sie gerne auch mal rein in unseren Nachtcafé-Podcast Das wahre Leben. Wir würden uns freuen. Bis zum nächsten Freitag in Ihrem Nachtcafé. Dankeschön. Danke.
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3: Siebenunddreißig mal 367 ist 13.505. Minus 13.005 ist 27.150.

0: Na komm, Süße, wir gehen.
1: 20 mal 7 ist gleich 140 rote.
0: Komm, Max, wir gehen los.
2: Danke.
0: Hier.
1: Danke.
2: Was singen wir denn gleich?
3: Oma will, dass wir singen. Aber die Oma kann gar nicht singen.
4: Wieso nimmst du den ganzen Kuchen mit, Christa? Ist absurd.
2: Ich muss doch einen Geburtstagskuchen machen, oder?
0: Sag mal, Georg, geht das mit dem Tisch?
4: Ja.
0: Okay. Machst du auch deine Übung?
4: Natürlich, Jürgen, alles, was du sagst.
2: Nichts macht er, gar nichts macht er. Egal, wie oft du es ihm sagst. Bloß kein Sport. Du, was hast du vorhin gerechnet?
1: Mikromords.
2: Mikromords, was ist denn das?
1: Damit berechnet man die Todeswahrscheinlichkeit.
5: Du bist alt, also hast du nicht mehr so viele Mikromords.
2: Oh.
1: Mann, der Flügel geht ab.
0: Das ist so ein schönes Geschenk. Weißt du was? Wir legen ihn einfach daneben, hm?
1: Okay.
0: Hier.

0: Alles Gute zum Geburtstag, mein Schatz. Feier schön da oben. Ich würde jetzt gerne ein Geburtstagslied singen.
1: Alles Gute, Papa.
2: Ich glaube, wir brauchen langsam einen Grabstein.
1: Nein, das haben Opa und ich gemacht. Das soll genauso bleiben.
3: Finde ich auch.
1: Gut.
0: Also, Kinder, wollen wir?
4: Du hast heute Geburtstag.

0: Hier ist die Mailbox von Michael Fricke. Über eine Nachricht würde ich mich freuen.
1: Alles Gute zum Geburtstag, Michael. Ich hoffe, dir geht's gut.

0: So, schau mal her, Zling. Guck mal, pass mal auf. Hier.
1: Da, ich spür nichts.
0: Ah, nichts, nichts. Das ist unglaublich. Da spürt man nichts.
1: Jonas ist letzte Woche mit dem Rad im Stehen umgekippt. Aufs rechte Knie und auf dem Ellbogen. Alles offen.
2: Kapier's endlich. Er steigt nicht aufs Rad.
0: So, pass mal auf. Du kommst schon wieder zu spät. Und ich auch gleich.
1: Wenn ich laufe, nur eine halbe Minute.
2: In seiner Klasse heißt er Forrest Gump. Na los, Forrest, lauf doch.
0: Du musst wirklich endlich wieder Fahrrad fahren, Herzelein.
1: Ich hab nicht aufgehört zu reden oder irgendwas anderes Dramatisches. Ich fahr doch nur nicht Fahrrad.
2: Schisser.
1: Ich hab keine Angst.
0: Jetzt hör doch mal auf.
3: Max, ich fahr dich mit dem Auto in die Schule.
1: Du, das will ich aber gar nicht, Georg.
3: Max Fricke, bitte sofort zum Lieferwagen kommen.
2: Hauptsache, Prinz Fricke kriegt seinen Extrawunsch.
1: Ach, Mann, Leni, schönen Tag.
0: Ja, super. Toll geklappt, Frau Fricke, echt.

0: So, grüß Gott, die Fahrscheine bitte. Vielen Dank. Die Fahrscheine bitte. Dankeschön. Ja. Ja.
1: Das ist aber eine Kurzstrecke. Das sind zu weit gefahren.
0: Nee, mit S und U-Bahn, da könnt ihr zwei Stationen Kurzstrecke fahren und mit der Tram 4. So, wie schaut's aus?
2: Ja.
0: Dankeschön. Die Fahrscheine bitte.
2: Das ist ja Wahnsinn.
3: Wie bitte?
2: Ich wollte nur schauen, ob du vielleicht Flügel oder sowas auf dem Rücken hast, weil...
3: Ja, schwarz wollen wir gelernt sein.
2: Nee, ich stempel immer. Ich dachte nur, weil es so früh ist, könnte ich vielleicht ein...
3: Eine kleine Ausnahme machen? Ja. Aber brauchst du meinen Fahrschein noch?
2: Ja.
3: Aber... Weil ich hab's ein bisschen eilig.
2: Hier. Aber ich muss dich eigentlich auf einen Kaffee einladen dafür, oder? Oder eigentlich zwei wahrscheinlich. Oder sogar 20. Ich meine, was kostet Schwarzfahren jetzt? 60 Euro? 20 Kaffee, 3 Euro. Naja, da sind wir mit 60 Euro schon ganz gut dabei. Das bin ich. Hier. Und wenn du mir noch deine Nummer aufschreibst, dann, falls du den Zettel verlierst oder nicht lesen kannst. Oder vielleicht bist du Analphabet, weiß ich alles nicht. Noch nicht.
3: Okay.
2: Danke. Und danke.
3: Ja. Tschüss.
2: Tschüss.

0: Kniebel.
1: Entschuldigung. Ja, kein Problem.

0: Oh mein Gott!
1: Du darfst Nadja zu mir sagen.
2: Sag mal, da draußen, ist das da die Oberschenkelzerrung?
3: Ich verliere langsam den Überblick bei deinen ganzen Männern.
4: Komm doch mit, es ist Freitag. Lass die Kleine da unten mal tanzen.
1: Ganz ehrlich, du kannst doch nicht immer mit Kinder betüddeln und dich verkriechen.
3: Das mache ich doch überhaupt nicht.
1: Nee, ist klar, Süße.
4: Du kannst mich erreichen.
0: Falls du es dir anders überlegst, aber nicht die ganze Nacht.
2: Mhm. So.
5: Moment.
2: Ja, ja. Und weil das hier alles so verkürzt ist, sollst du was machen? Oh,
5: denen.
2: Ja, und die Ohren.
5: Ja, täglich.
6: Oh. Oh. Nein, die war so gut. Mama.
2: Ja.
5: Danke.
6: Unbekannt.
2: Ja, hallo? Ich weiß, wer dran ist. Was, heute?
5: So, muss gleich fertig.
2: Nee, heute kann ich nicht. Ja, so klar, weit. Kannst du wieder probieren.
1: Das riecht aber
2: ja,
1: lecker.
2: Und tschüss.
5: Tschüss, da, ich brauche einen Teller.
1: Bist du ein Meister? Ja.
5: Was?
6: Und wer war das?
2: Ach du.
5: Essen ist fertig.
3: Wenn du noch wohin willst, Julchen. Ist doch Wochenende. Die Kinder können gern bei uns schlafen.
5: Aber nur, wenn wir vorher was zusammen spielen, ne?
6: Ja.
2: Entschuldigt mir.
1: Okay.
2: Ja. Ja, ich hab gesagt, du kannst mal probieren.
5: Leni?

Jedenfalls.

0: Hi.
1: Hallo.
0: Hey. Wolltest du schon wieder gehen?
1: Ja, also nein.
0: Ich bin gerade mal 7 Minuten zu spät. Möchtest du ein Espresso?
1: Ach ja.
0: Können wir 2 Espressi haben, bitte?
1: Ja, danke.
0: Wollen wir uns setzen?
1: Ja.
0: Ja?
1: Ach, geh du ruhig vor.
0: Hier?
1: Was?
0: Darf ich? Unglaublich, das Profil. Weißt du, wem du unglaublich ähnlich siehst?
1: Nee.
0: Der wunderschönen Prinzessin Henriette Adelaide von Savoyen, der bayerischen Kurfürstin.
1: Mhm.
0: Ja, doch. Also, ich würde dich wahnsinnig gerne Henriette nennen.
1: Ha, ja. Also, Julika wäre mir eigentlich fast lieber.
0: Bist du dir sicher? Das war eine charismatische Frau, die gute Kurfürstin. Die hat dafür gesorgt, dass in München der allererste Kaffeekiosk geöffnet wurde.
1: Ach komm, das erfindest du doch.
0: Nein, ehrlich. Ohne die wunderschöne Kurfürstin gäbe es vielleicht heute in München überhaupt gar keinen Kaffee. Danke, darf ich?
1: Ja.
0: Und damit auch nichts, worauf ich dich 20 Mal hintereinander einladen könnte. Hast du Lust auf ein Abenteuer?
1: Also so viel Zeit habe ich gar nicht. Ich muss da nämlich eigentlich...
0: Bist du furchtlos? Bist du neugierig? Bist du tollkühn?
1: Was?
0: Bist du mit dem Fahrrad da?
1: Nein.
0: Es ist auch kein erotisches Abenteuer. Ich hoffe, du bist nicht enttäuscht.

0: Und warum arbeitest du nicht als Lehrer?
1: Ich glaube einfach nicht an unser Schulsystem. Kinder werden dann zu angepassten Leistungsidioten erzogen, nur damit der Kapitalismus munter weiterbrubbeln kann.
0: Ach komm, deswegen hast du hingeschmissen.
1: Ja, das will da kein Teil von sein.
0: Der Rächer der geknechteten Schulkinder.
1: Genug von mir, erzähl du mal aus dem Leben einer Physiotherapeutin.
0: Ach du, ich mag meinen Beruf. Ich find's schön, wenn die Leute glücklicher rausgehen, als sie reingekommen sind.
1: Hört sich schön an.

0: Komm doch einfach mit nach Indien. Nach Goa.
1: Was machst du da eigentlich?
0: Ich kann beim Freund von mir in der Schule als Surflehrer arbeiten. Und so ein Besuch von der Kurfürstin, das wäre Knaller.
1: Naja, die Kurfürstin, die hat 2 schulpflichtige Kinder.
0: Ah. Ach so. Hat sie auch einen Kurfürst?
1: Nee, ich bin alleine.
0: Das ist gut. Alles andere hat mir jetzt auch ein bisschen das Herz gebrochen.
1: Also das heißt, dass du im Sommer dann hier bist und als Stadtradelspürer arbeitest.
0: Mhm.
1: Und du hast, keine Ahnung, keine Familie oder einen alten Hund oder irgendwas, was dich...
0: Wieso willst du denn das wissen?
1: Wieso denn nicht? Hast du was zu verbergen oder was?
0: 11 Kinder. Von 6 Frauen. Tragische Geschichten. Ich bin eigentlich nur ein ganz normaler Kurfürst.
2: Hier?
3: Ja.

0: Ich glaube, das geht mir doch ein bisschen zu schnell.
1: Okay, okay.
0: Willst du trotzdem hier schlafen?
1: Ja, klar.
0: Ja.
1: Klar will ich.

0: Kaffee Nummer 2 für die Kurfürstin. Ich hoffe, bei den nächsten 18 werden nicht so kompliziert. Ich komme mir langsam vor wie im Cockpit.
1: Ja, ja. Für die Kaffeemaschine braucht man einen 4-tägigen Workshop.
2: Scheiße.
3: Wer zum Teufel sind Sie? Was machen Sie hier?
0: Ich bin ein Freund von Julika. Und wer sind Sie?
2: Georg, das ist Konstantin. Konstantin, das ist mein Schwiegervater.
3: Ich wollte den Wasserhahn reparieren, weil du gesagt hast, er hält nicht mehr. Hab nicht damit gerechnet, dass du Besuch hast.
0: Dein Schwiegervater? Ich dachte, du bist geschieden.
2: Ja, geschieden. Im Sinne von, bis dass der Tod euch scheidet. Mein Mann ist verunglückt, er hatte einen Fahrradunfall. Ja, und das Grundstück, das gehört meinem Schwiegervater und die beiden, die wohnen da drüben in dem Haus und wir haben hier neu gebaut.
0: Das tut mir sehr leid mit deinem Mann.
2: Danke.
0: Wann ist er denn gestorben?
2: Vor 2 Jahren.
0: Willst
2: du was essen?
0: Ich muss zur Arbeit. Ich zieh mich langsam an.
2: Alles klar.

0: Na, Max? Geht's euch gut?
1: Ich kann nur für mich sprechen. Mir geht's gut.
2: Bringst du jetzt jedes Mal, wenn du ausgehst, einen Mann mit, der dann in Unterhosen vor mir steht, mit Palmen?
0: Ich kann doch nicht an, dass du da früh...
2: In Michaels Haus, in dem ihr miteinander gelebt habt. Ich komm da rein und da steht dieser... Michael und ich haben euer Bett gebaut mit unseren eigenen Händen.
3: Das ist so animalisch, so triebhaft. Das passt gar nicht zu dir, Julika. Und das lassen wir am besten mal so stehen.
0: Ja, also ich finde, ihr übertreibt ein kleines bisschen, aber gut. Es tut mir sehr leid, ich verstehe euch. Ich habe einfach zu viel getrunken, es ist passiert und es hat keinerlei Bedeutung.
2: Könntest du dir vielleicht nochmal meine Schulter anschauen?
0: Mhm.
3: Oder vielleicht gleich abschrauben?
2: Lustig.
0: Die hier, ne?
2: Ja.
0: Ja, du dehnst halt auch nicht.
4: Hey. Hattest du eine Nachtführung?
5: Ja.

0: Du glaubst es nicht, es war so schräg. Ich habe mich mit einer Frau getroffen, die ich kennengelernt habe. Super, alles gut, gute Stimmung, wir sind zu ihr. Heute Morgen stehe ich in der Küche. Da kommt ihr Schwiegervater. Ja, kriegt fast einen Herzinfarkt. Lies Witze, lebt bei den Eltern von ihrem toten Mann.
1: Konsti, der witzige Witwentröster.

0: Willst du vielleicht später deine Mädels noch anrufen? Vielleicht ins Kino gehen oder irgendwas anderes Schönes machen? Hm?
1: Nee, ich habe keine Lust auf die.
0: Warum?
1: So halt.
0: Du kannst mir immer alles sagen, Leni, ne? Das weißt du.
1: Du sagst mir auch nicht immer alles. Zum Beispiel, dass dein Mann bei dir übernachtet hat.
0: Und das war einfach nur ein Bekannter, der war zu beschwipst, um nach Hause zu fahren.
1: Das macht eh alles keinen Sinn.
0: Och, Leni.

Na, geht's dir gut? Das wird schön. Na komm, ich helfe dir.

0: Dann bis nächste Woche.
1: Okay. Okay. Ah, danke.
0: Frau Kniebel, Sie können bestimmt mal hochgehen. Ich komme gleich, ja? Danke. Bitte schön.
2: Danke.
0: Also dann, ich muss hoch. Ich habe die Patientin.
2: Julika, warte. Das war sehr schön mit dir, der Abend, die Nacht. Aber...
0: Ja?
2: Wenn ich gewusst hätte, dass du deinen Mann verloren hast und allein mit deinen zwei Kindern bist, dann...
0: Dann was? Ja, was soll ich mir Witwe auf die Stirn tätowieren lassen oder was, damit ich keine armen Männer mehr erschrecke? Tut mir leid, mein schlimmstes Erlebnis ist nun mal nicht, dass meine Lieblingswimperntusche ausverkauft ist.
2: Du musst zugeben, dass das echt seltsam war, als dein Schwiegervater da aufgekreuzt ist.
0: Ja? Muss man dann gleich abhauen?
2: Nein, nur ich... Man will einer Frau, die sowas erlebt hat, nicht. Und ich bin auch überhaupt nicht der Typ für... Und du brauchst in deiner Situation was ganz anderes.
0: Woher willst du denn wissen, was ich in meiner Situation gerade brauche, ha?
3: Juli?
0: Ja, gleich. Weißt du was, wir müssen überhaupt nicht diskutieren. Vergessen wir es einfach. Tschüss.
2: Okay.
0: Ach, und von wegen Ähnlichkeit mit der Kurfürstin. Ja, die Frau sieht aus wie ein Frosch.
4: Du hast nachgeschaut.
5: Guck mal. Hier sind die Fußballsachen von Michael. Das Trikot hier, das könnte doch Max passen, oder?
0: Ja, aber Max hat schon total viele Fußballtrikots. Und das ganze Haus ist voll mit diesem alten Krimskrams.
5: Krimskrams. Aber das sind Michaels Sachen.
0: Ja, so war das gar nicht. Also
6: Kinder! Heute Nacht ist bei uns Übernachtungsparty. Ich habe Burritos gemacht.
7: Ja!
6: Gibt's auch eins?
0: Nee, danke. Aber danke, Christa!

0: Ich habe ihm das ganz offen gesagt. Die Fotostrecke ist total spießig. Wenn du diese Kleider fotografieren willst, dann brauchst du eine außergewöhnliche Idee. Verstehst du?
1: Mhm.
0: Und Schaumschläger, Gartenmöbel, vielleicht Zitronenthymian, Wandteppich, Rosenquarz, ich liebe dich, doppelter Rittberger, Pustekuchen. Mhm. Was meinst du?
1: Ja, auf jeden Fall.

0: Naja, also eigentlich wollte ich mich entschuldigen.
1: Bitte, Quatsch, nein. Ich habe mich echt auch nicht von meiner besten Seite gezeigt.
0: Ja, aber ich wollte dir eigentlich was erklären. Und zwar, meine Schwiegereltern, die helfen mir mit den Kindern. Und das Haus, in dem ich lebe, das gehört auch ihnen. Und meine Eltern, die wohnen viel zu weit weg, sodass die beiden einfach unsere Familie sind. Und wir uns, ja, helfen. Und das wollte ich einfach erklären, damit du das verstehst, wo ich da,
1: Mach's gut, Julika.

0: Dein Bett erinnert mich irgendwie ein bisschen an die Behandlungsliegen bei uns in der Praxis.
1: Patient glücklich.

0: Hallo.
1: Valerie, das ist Julika. Julika, das ist Valerie, meine beste Freundin, Mitbewohnerin, Vermieterin.
0: Mhm. Ich muss los. Tschüss. Tschüss, danke.
2: Die Witwe?
1: Ja, die Witwe.
2: Ich dachte, hier ist nichts für dich. Ey, ich red mit dir. Das gibt's doch nicht.
3: Herzlich willkommen auf der Garnerbrücke. Hinter uns sehen wir das Schloss Nymphenburg, das mit der Theatinerkirche eine

0: schon wieder da ist.
1: Ich verstehe das nicht.
0: Ich rede mit ihr.
2: Mama?
3: Hm?
2: Da denkt jemand, wir haben keine Kaffeemaschine.
3: Hm?
4: Mäuseprinz? Oma hat Mondschnecken für euch gebacken.
2: Yeah! Leni, es gibt Mondschnecken!
4: Du, würdest du mal zu uns rüberkommen? Wir würden gern was mit dir besprechen.
2: Ja?
4: Du hattest gesagt, das hatte keine Bedeutung für dich. Und jetzt triffst du dauernd diesen fremden Mann. Und naja, da klafft dein Widerspruch.
5: Du hast uns angelogen.
3: Ich habe euch doch nicht angelogen. Ich habe euch das einfach nur nicht erzählt, weil ich glaube, dass das nicht so leicht ist für euch. Sag mal, Georg, beobachtest du mich?
5: Müssen wir uns darauf einstellen, dass du eine Beziehung eingehst? Und wie ist diese Beziehung geartet? Ist es eine reine Bettgeschichte?
4: Georg, ich glaube, du zäumst das Pferd von der falschen Seite auf.
3: Also, ich komme mir ein bisschen vor wie mit 14. Ich liebe euch sehr und ich bin euch auch dankbar für alles, aber ich glaube nicht, dass ich die Details meines Privatlebens unbedingt mit meinen Schwiegereltern teilen möchte.
5: Meine Mutter hätte uns nach dem Tod meines Vaters niemals einen neuen Mann vor die Nase gesetzt. Und meine Oma war Kriegswitwe und sie hat die Schreinerei hier mit 3 kleinen Kindern allein geschmissen. Und sie hatte nie wieder einen anderen Mann.
3: Also Georg, das hatte ja auch ganz andere Hintergründe. Ich meine, die ganzen heiratsfähigen Männer, die waren ja fast alle tot.
5: Machst du dich lustig über mich?
3: Nein, ich mach mich nicht lustig. Ich find's nur ein bisschen komisch, dass du mir jetzt mit Kriegswitwen um die Ecke kommst, weil das hat ja nichts mit...
5: Ich warne dich, Madame. Ich warne dich. Hier wird Michael nicht vergessen. Nicht hier. Nicht auf meinem Grund und Boden.
3: Das ist nicht euer Ernst. Was ist denn los mit dir?
5: Solange ich lebe, wird das Andenken meines Sohnes...
6: Ja, aber wenn du hier so weiter trubst nach oben, dann lebst du aber nicht mehr lang. Vorsicht!
5: Ja, lass mich, lass mich, lass mich.
6: Ja, ich lass jetzt auch los.
7: Ja, das hast du ja schon 3-mal gesagt. Ja, ha. Mina, kann ich jetzt vielleicht auch 1-mal was sagen?
8: Hier ist die Mailbox von Michael Fricke. Über eine Nachricht würde ich mich freuen.
7: Ich könnte ausflippen. Mina jammert seit einer Woche rum, dass ihr Vater ihr nicht das neue Handy kauft. Die kann froh sein, dass sie überhaupt einen Vater hat, diese saublöde Kuh.
9: Sag mal. Kann ich vielleicht ein einziges Mal meine Ruhe haben? Ein einziges Mal!

0: Hey, Juli, komm mal. Guck mal, sieht gut aus, oder? Was lachst du?
1: Ja, der sieht so aus wie die meisten Typen, mit denen du dich triffst. Groß und breit und...
0: Ja, und?
1: Ja, triff dich doch mal mit einem dünnen Mann mit Brille.
0: Ich denk drüber nach. Und was gibt's bei dir so?
1: Ach, eigentlich ist gerade ein bisschen zu viel los mit den Kindern und Georg und Christa. Konstantin, und eigentlich müsste ich mal... Max?
2: Mama, ich bin in den falschen Bus gestiegen und jetzt weiß ich nicht, wo ich bin.
1: Was? Wieso? Max, beruhig dich, okay? Wir kriegen das hin. Schau dich doch mal um. Kannst du... Hey, nicht weinen, Max. Nicht weinen. Alles gut.
2: Nein. Da steht Amalienburgstraße.
1: Ja, das ist doch gut. Setz dich an die Bushaltestelle. Ich komme, okay? Ich bin sofort da. Ich beeile mich. Bis gleich.
2: Okay.
1: Oh Gott.
0: Was?
1: Ach, Max.
3: Hallo.
1: Entschuldigung.
0: Ich mach das schon.
1: Danke. Kommen Sie mit mir? Ja. Konsti? Ich kann jetzt gerade nicht, weil Max ist in den falschen Bus gestiegen. Und jetzt ist er irgendwo hingefahren und ich muss mal gucken, wo das überhaupt ist. In der Amalienburgstraße. Wirklich? Oh ja, das wäre toll. Ja.
4: Max? Hi, ich bin Konstantin. Hat dir deine Mutter gesagt, dass ich dich abholen komme? Wollen wir zu ihr fahren?
2: Passwort?
4: Tulpe 7.
5: Everyone, I proudly present Max. He's coming with us.
6: Hi.
5: So, dann bitte.
2: Ich fahre nicht Fahrrad.
4: Warum nicht?
2: Weil das mein Mikromord von 5 auf 23 erhöht.
4: 23? Höchstens 17. Das ist ein Lastenrad. Okay, pass auf. Ich erzähle dir jetzt mal was ganz, ganz Wichtiges, ja? Mit Hilfe mystischer Macht nutzen wir Energie, um Realität zu formen. Ich gebe dir jetzt einen ganz besonderen Mantel. Den kannst du nicht sehen, nicht mit deinen Augen, aber er gibt dir die Kraft und den Mut zu tun, was du willst, wenn du ihn lässt.
2: Dr. Strange.
5: Mr. Wong. Blessed are we, for we are now traveling under the protection of Mr. Wong.

0: Oh, danke.
1: Wenn man in der Mitte von der Brücke hier rülpst, hat man sein Leben lang Glück. Wusstest du das?
0: Nee, das wusste ich noch nicht. Komm mal her.
2: So, ich muss die Tour noch zu Ende fahren. See you, Mr. Wong.
0: See you, Dr. Strange.
1: Tschüss. Kann Konstantin später noch mal zu uns kommen? Der ist cool.
0: Ja, ne? Find ich auch. Ja, du. Gerne.
1: Cool.
3: So. Ich bin heute Fahrrad gefahren mit Konstantin.
4: Ist ja unglaublich.
3: Kann ich den Ketchup?
2: Ah, exquisite Ware, Ketchup, riecht ihn auch. Au.
0: Also. Wie war's denn in der Schule, Lini?
4: Geht so.
2: Wie der gute Gandhi schon gesagt hat, viele Flaschen sind.

0: Die meisten Flaschen sind leerer. Habt ihr keine guten Lehrer? Was ist denn dein Lieblingsfach?
1: Bitte nicht einschleimen, das klappt nicht.
2: Ach, Leni, jetzt reicht's mal, oder?
1: Wieso hat der Papas Tasche?
0: Das ist meine Tasche.
1: Das ist Papas Tasche. Das ist also dein Bekannter, der zu betrunken war, um nach Hause zu fahren. Sehr schön. Ich bin satt.
3: Leni Frieke ist emotional etwas unausgeglichen.
0: Danke.
4: Danke für deine Hilfe heute.
0: Gerne. War ein lustiger Abend.
4: Ja, war lustig. Hm?

0: Gott, ey.
1: Ciao, Konsti.
2: Ich bin ein Idiot. Ich bin ein Idiot. Ich habe deinen Geburtstag vergessen. Es tut mir so leid.
3: Kann passieren. Nicht so schlimm.
2: Du siehst sehr gut aus. Ich helfe euch.
1: Nein, lass mal. Ciao, Konsti. Ciao. Nein, gut.
2: Ich habe einfach nicht mehr dran gedacht.
3: Ich kann das nicht mehr, Konsti.
2: Es tut mir leid, es wird nie wieder.
3: Nein, alles. Ich hab das irgendwie alles ausgehalten. Gern an Frauen, dass du das halbe Jahr in Indien bist. Ich dachte irgendwie immer, wir kommen am Ende zusammen.
2: Wir sind Freunde, wir sind Freunde. Was ist mit Enrico?
3: Zum Spiel dazu? Alles schön locker, damit du dich bloß nicht eingehängt fühlst.
2: Das hast du mir nie gesagt. Ich habe das nicht gewusst.
3: Für mich war das immer schon mehr. Und, machst du jetzt einen auf Familienvater? Mit deiner Witwe? Ist auch egal. Ich will, dass du ausziehst. Am besten gleich morgen.

0: Hallo, Frau Kniebel. Entschuldigung.
1: Hallo.
2: Hey. Hi.
1: Guten Morgen. So. Kommen Sie mal rein.
2: Bitteschön.
1: Danke.
2: Du, könnte ich vielleicht bei euch duschen?
1: Ja, wieso ist eure Dusche kaputt?
2: Nee, ich bin aus der WG geflogen.
1: Aber nicht wegen uns, oder? Ach so. Ja, klar, kannst du duschen, komm rein.
2: Cool. Das.
0: Weil der Konstantin sozusagen ganz plötzlich aus seiner Wohnung raus musste.
3: Das hast du schon gesagt.
0: Ja. Wie wäre das denn für euch beide, wenn er so 2-3 Nächte bei uns schlafen würde?
4: Ja!
3: Bei uns? Spinnst du?
4: Du musst dranbleiben, Mama. In deinem Alter verringert sich die Chance, einen Partner zu finden, jährlich um 8%.
3: Max, das ist ein wildfremder Mann.
0: Ja, bei dir übernachten doch auch ab und zu Freunde.
4: Die sind mir auch wildfremd.
3: Opa will das nicht.
0: Ja, aber es geht nun mal nicht immer danach, was der Opa will.
4: Und irgendwann musst du dich wieder dran gewöhnen, dass Mama wieder jemanden hat, Leni.
3: Ich muss gar nichts. Von hier aus.

0: Wasser und ein Brot dazu.
1: Das Wasser nehme ich trotzdem. Ach, Herr Konstantin, das sind meine Schwiegereltern. Das ist Konstantin.
2: Hallo.
3: Hallo.
2: Wir sind uns ja schon begegnet.
3: Das sind Michaels Sachen.
1: Ja, ich räume gerade ein bisschen aus, weil Konstantin schläft ein paar Tage im Gästezimmer.
4: Du hältst es nicht für nötig, uns das zu sagen?
3: Ja, das lass mir doch dann am besten mal so stehen.
2: Ja, ich,
1: Ja, genau.
2: Ja.
3: Was macht denn dieser Bekannte beruflich?
1: Also im Moment ist er Fahrradstadtführer.
4: Hört ihr das an? Fahrradstadtführer. Du wirst sehen, Christa, sie werden die Sachen von Michael im Internet verkaufen.
1: Das war ein Quatsch.
4: Das ist schon...
3: Naja, eine Überraschung.
4: Unmöglich.
3: Ja, ja.
4: Über unsere Köpfe hinweg, Madame.
1: Ach, jetzt hör doch mal auf mit Madame, Georg. Ich muss euch doch nicht fragen, wenn ich in meinem Haus einen Gast habe, oder?
4: In deinem Haus? In meinem Haus? In Michaels Haus?
3: Was sagen denn die Kinder dazu, Julika?
1: Alles bestens.

0: Ja, für die Kinder ist Gästezimmer besser.
1: Klar, verstehe ich doch, klar. Julika, bist du dir sicher oder eher so paniksicher?
0: Paniksicher, aber sicher.
1: Das ist die Tasche, ne, die Leni gemeint hat. Hm. Verrückt. Ich hole mal meinen Rucksack.

0: Ich kann auch gerne gehen. Also.
1: Nein, nein, nein, nein. Georg?
2: Der Rollladen ist kaputt.
1: Du kommst jetzt sofort rein. Sofort!

Das ist irgendwie komisch mit den Kindern oben.

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1: Hallo, ich bring den Ingwer.
2: Danke, kommt genau richtig.
1: Was gibt's denn da Feines?
2: Malai Köfte Sassade.
1: Das klingt aber erotisch. Exotisch.
3: Was wollt ihr denn?
1: Ingwer. Für Mali Köfter Sassade.
4: Seit die Oberschenkelzerrung wieder fit ist, fühlt sich das im Bett eher so an wie ein Hochintervall-Sportprogramm.
5: Naja, ich sag ja, ein dünner Mann mit Brille.
4: Sag mal, wieso bist denn du eigentlich so verspannt? Ich dachte, du bist verliebt und hast tollen Sex.
5: Oder mit den Kindern nebenan, ich weiß nicht, das kann ich irgendwie nicht.
4: Wieso denn? Oder könnt ihr nicht leise sein?
5: Nein, es fühlt sich irgendwie alles so, naja, komisch an. Und glücklich sein und verliebt sein.
4: Hey, jetzt geht's mal nicht um die Kinder und nicht um deine Schwiegereltern. Das ist nicht komisch. Das ist genau richtig.
3: Was machen Sie hier?
2: Das Fahrrad. Ich wollte das Fahrrad.
3: Ja, ja, das sehe ich. Aber Max wird sowieso nicht damit fahren.
2: Das werden wir sehen.
3: Was wollen Sie bei einer alleinerziehenden Frau, die offensichtlich einen verantwortungsvollen und starken Partner an ihrer Seite braucht?
2: Das ist eine gute Frage. Ich glaube, ich bin einfach hier, weil ich mich verliebt habe.
3: Und denken Sie auch darüber nach, wen Sie verletzen, wenn Sie wieder weiterziehen, wenn es Ihnen zu anstrengend wird? Wenn Ihnen die ganze Sache hier doch zu viel Verantwortung ist?
2: Ehrlich gesagt, darüber habe ich noch nicht nachgedacht.
3: Nein? Sie sind mehr so der lässige Typ. Locker vom Hocker.
2: Locker vom Hocker sagt man nicht mehr.
3: Geschenkt.
2: Danke. Aber grundsätzlich ja, stimmt. Bin ich. Ich versuche aus jedem Moment das Schönste zu machen.
3: Das ist schön. Für Sie. Recht philosophisch. Wenn alle Menschen so wären wie Sie, würde unsere Gesellschaft zerbrechen.
2: Die ist schon längst zerbrochen, Herr Fricke. Und ich war es nicht. Sondern der Kapitalismus, der drei Dinge von uns verlangt. Arbeiten, konsumieren, Fresse halten.
3: Ja, ja, das sind die klassischen Argumente von Leuten, die nicht so gern arbeiten, aber gern konsumieren und nicht den Mund halten. Dieses System kann so schlecht nicht sein, Herr Konstantin. Es ermöglicht Ihnen Ihre Freiheit, Ihre Selbstverwirklichung.
2: Das sehe ich anders.
6: Michael war bestimmt ein sehr guter Ehemann und Vater.
3: Nehmen Sie bitte nicht den Namen meines Sohnes in den Mund.
2: Okay. Klar. Das war ein gutes Gespräch, Herr Fricke.
3: Finden Sie, ja?
2: Ja, danke. Na, Max, willst du auch mal?
7: Mm.
2: Oh, oh. Bitte schön. Und?
7: Okay.
2: Willst du? Und? Los geht's! Ja! Ja! Sehr gut! Um die Kurve! Sehr gut! Und schafft er es durch den Kräutergarten?
3: Max! Oh. Pass auf, das ist doch gefährlich!
8: Juhu!
2: Oh, ja. Geschafft!
3: Ich glaube, in der Küche brennt ihr Malerköfter Dingster Sabbatsch.
2: Ach so, was ich gar nicht erzählt habe. Ich bin viel in Indien, in Goa, und da sagt man, das erste Essen, was man in einer Küche kocht, das muss unbedingt verbrannt sein, quasi.

0: Und warum?
1: Warum? Weil das Glück bringt. Weil das die Götter freundlich stimmt. Weil die ja oben wohnen, wo die Sonne ist. Und da brennt immer alles. Und dann, wenn das hier unten auch brennt, dann finden die das gut.
2: Mhm. Danke.

0: Ich mach's gut. Tschüss, Süße. Ich
1: bin ganz stolz auf dich.
2: Ob ich mir wohl mit diesem Kaffee eine Privataudienz bei der Kurfürstin erkaufen könnte?
3: Eher schwierig. Die ganzen Staatsgeschäfte.
2: Ach, die können doch warten.
3: Ja, na gut, okay. Ja, wir haben Glück. Meine erste Patientin, die kommt erst mittags.
2: Ja?
3: Ja? Worum geht's denn? Ich verstehe, das ist natürlich ein ernsthaftes Problem.
2: Nicht gleich eine rituelle Waschung vollziehen, aber zumindest anklopfen wäre gut.

0: Körper.
1: Boah, ey.
2: Leni, Gott. Schau nicht hin.
1: Das ist so eklig.
0: Leni, es tut mir leid, ich wusste nicht, dass...
1: Warte, Oma, mir reicht's. Ich wohne ab jetzt bei euch.
2: Gibt es irgendeine Tageszeit, an der man vor Ihnen sicher ist?
0: Leni, es tut mir leid.

0: Wartest du auf mich?
1: Ja.
0: Das ist aber schön.
1: Julika, ist ein bisschen was schiefgelaufen.
0: Wie was?
1: Christa, Leni und ich, wir hatten Abstimmungsschwierigkeiten und Leni wohnt jetzt bei ihren Großeltern.
2: Ha, ist meiner.
0: Leni, kommst du mit rüber? Komm bitte, ich will mit dir reden.
3: Solange er da ist, bleibe ich hier. Wenn Max nicht auf der Trompete zu ihm, komme ich nie wieder.
4: Der Typ springt nackt in der Wohnung rum. Am helllichten Tag, das kannst du Leni nicht antun.
0: Ja, was kommst du auch einfach unangemeldet rein, Christa?
4: Heute ist Mittwoch, hallo? Ja, ich habe Leni vom Hockey abgeholt, wie besprochen. Naja, du scheinst ja Wichtigeres im Kopf zu haben.
0: Und Georg, du sperrst auch immer einfach die Tür auf und dann stehst du mitten im Haus. Das geht nicht.
5: Aber nicht nackt.
0: Es gibt Grenzen. Ich möchte, dass ihr unsere Privatsphäre akzeptiert. Ich will das nicht mehr, okay?
5: Gut. In Ordnung.
4: Privatsphäre.
3: Max sagt, er bleibt länger. Stimmt das?
0: Komm mit rüber, Leni. Komm.
3: Kannst vergessen.

0: Vielleicht braucht Leni einfach nur ein bisschen mehr Aufmerksamkeit.
1: Wie?
0: Es geht immer so viel um Max und bei Leni bist du irgendwie...
1: Du sagst mir jetzt bitte nicht, wie ich mit meinen Kindern umzugehen habe.

0: Kaffee kommt sofort.
1: Das ist von Georg. Der verlangt jetzt die komplette Miete.
0: Wie viel?
1: 1400 Euro. Der weiß ganz genau, dass ich mir das absolut nicht leisten kann. Dass er das macht in dem Brief, der sieht mich. Ne, also jetzt reicht's mir. Also irgendwie ist echt nur Schluss.
2: 1400 Euro. Das muss doch wohl möglich sein, dass wir das normal miteinander hinbekommen.
3: Weil ich würde gern hier wohnen bleiben bei euch. Alleine schon wegen den Kindern. Wir sind eine Familie, Christa, oder nicht?
4: Das geht so weit. 1400 Euro? Das haben wir doch überhaupt nicht so besprochen. Das kommt überhaupt nicht in Frage.
2: Es könnte schon sein, Georg, dass der Konstantin jetzt hier öfter mal ist. Was denn dann? Sitzen wir uns dann? Oder reden wir überhaupt nicht mehr miteinander?
5: Ich verstehe das total mit der Miete.
2: Vielleicht könnte Konstantin ja auch einen Teil übernehmen.
5: Klar, ja.
2: Du könntest ja auch als Lehrer wieder arbeiten, oder?
5: Wieso sollte ich wieder als Lehrer arbeiten?
2: Ich dachte, in Zukunft...
6: Zukunft, Madame. Da hast du dir den richtigen Kandidaten...
4: Halt jetzt einfach mal die Klappe, Georg.
2: Jetzt hör doch auch mal auf, mich immer Madame zu nennen. Was soll denn das? Georg, wir müssen das irgendwie hier zusammen hinkriegen, weil... Sonst muss ich mit den Kindern ausziehen.
6: Dann zieh doch aus. Mach das, bitte, gern. Und wenn der hier bleibt, dann schmeiß ich euch beide raus.
4: Wenn du das machst, Georg, dann gehe ich auch. Georg! Georg!
3: Julika. Ich rede mit ihm. Er ist einfach mit den Nerven fertig, weißt du? Die Schreinerei ganz allein, das ist zu viel für ihn. Wenn Michael doch noch da wäre.
2: Ach, Michael. Michael wollte doch mit Georg überhaupt nicht mehr zusammenarbeiten. Weil er nie eine einzige von seinen Ideen irgendwann mal umsetzen konnte. Michael wollte bei Georg aussteigen, so schnell wie möglich. Das hat er ihm auch ganz genau so gesagt. Wusstest du das nicht?
3: Das glaube ich nicht. Und das lassen wir besser mal so stehen.
2: Hier steht aber schon so einiges rum, Christa.
4: Stimmt es? Ist das wahr?
3: Georg, ich erkenne dich gar nicht mehr wieder.

0: Wenn du da wärst, dann, ich weiß nicht, kannst du nicht irgendwas? Ich vermisse dich.
1: Mit wem telefonierst denn du?
0: Das ist Michaels Telefon. Ich spreche ihm immer auf die Mailbox. Ich weiß, das klingt total komisch, aber das hat mir sehr geholfen, die letzten 1,5 Jahre.
1: Es war eigentlich nur meine Tasche, oder? Also Michaels Tasche. Deswegen hast du mir geholfen, ich war gar nicht gemeint. Ich bringe alles nur durcheinander, Angelika, das willst
0: Doch.
1: Du nicht.
0: Doch, ich will das alles. Es ist einfach nur sehr kompliziert.
1: Es ist nicht kompliziert. Es ist eigentlich ganz einfach. Ich gehöre hier nicht hin.
0: Wir bräuchten halt eine eigene Wohnung.
1: Georg hat recht, ich bin nicht gemacht für das alles hier. Ich hau in 4 Wochen wieder nach Goa ab, die warten da auf mich. Ich bin schon viel zu lange hier.
0: Ich dachte mir, du könntest vielleicht wieder als...
1: Als Lehrer arbeiten?
0: Ja.
1: Das bin ich nicht. Das ist nicht mein Leben. Es gibt einen Grund, warum ich das nicht mache. Ich bin nicht Michael.

Na komm. Tschüss. Komm. Kommst du wieder nach Hause?

0: Ach, der Witwentröster Sie an.
1: Valerie, hör mal, ich glaube, ich weiß jetzt, wie sehr ich dir wehgetan habe und,
0: Ist die Mission Brava Familienvater gescheitert? Bist du deswegen hier, weil du hier wieder wohnen willst?
1: Nee, ich wollte dir nur sagen, dass es mir sehr leid tut. Und mach's gut.
0: Hey!
1: Hm?
0: Kannst hier wohnen, bis du fliegst.

0: Ich habe einen Kuchen gebacken.
1: Wir haben gerade Mittag gegessen.
2: Mit Nachtisch.
3: Fridolie, mein Scherger, dich nicht. Fridolie.
0: Du bist ja fleißig. Was machst du da Schönes?
4: Ich räume den Schreibtisch aus, weil wir benutzen ihn kaum und er steht einfach nur rum.
0: Aber das ist Michaels Schreibtisch.
4: Das weiß ich. Aber Michael wird nie wieder an diesem Schreibtisch sitzen.
0: Aber das ist doch schön. Euer Erinnerungsschreibtisch.
4: Das hier kann nicht für immer ein Michael-Museum bleiben. Und ich nicht die Museumspflegerin. Ist das hier mein Haus? Wenn ja, dann bitte respektiert das. Kommt nicht immer einfach rein. Wir drei, wir brauchen unsere Zeit als Familie.
5: Komm, Christa.

Ich habe Michel über alles geliebt, Georg, über alles. Aber mich erinnert einfach alles hier im Haus an ihn, jedes Detail, und ich werde hier einfach verrückt. Und ich habe sein Telefon auch nicht abgemeldet und rufe ihn noch an und spreche ihm auch auf die Mailbox. Wenn ich jemals neu anfangen will, dann brauche ich dafür einen anderen Ort.

0: Ja, nicht groß. Drei Zimmer, kleiner Balkon.
1: Und was sagen die Kinder dazu?
2: Kleinen Moment noch, Frau Kniebel, ja?
1: Erzählen Sie noch weiter, ich habe Zeit.
0: Ach, die sind froh, weil es in der Nähe von den Großeltern und sie können auf der gleichen Schule bleiben.
2: Ja. Christian. Hallo. Oh, schon so spät. Ich bin quasi schon fertig und gleich bei dir.
3: Kein Problem.
0: Setzen Sie sich ruhig mal hin.

0: Hallo.
1: Ist Konstantin da?
2: Ja. Konsti?
3: Ja?
2: Die Witwe?
1: Hallo. Das war nicht deine Tasche. Das warst du. Ja, das wollte ich dir noch sagen. Gute Reise.

0: 3, 2.
1: Ja, und die Kollegen sind ja auch schon da. Das ist jetzt auch da und wir kommen dann auch gleich.
2: Okay, dann bis gleich.
1: Ja, bis gleich. Ja, dann bitte meldet euch und kommt vorbei, wann immer ihr wollt. Es sind keine 5 Minuten von hier. Zu Fuß. Tristan.

am Tag, bevor Michael gestorben ist, hatten einen furchtbaren Streit. Er wollte raus aus der Ferne. Ich habe ihm Vorwürfe gemacht, habe ihn angeschrien. Ich habe seine Hand weggeschlagen. Wir haben uns nicht mehr versöhnt.

0: Hier ist die Mailbox von Michael Fricke. Über eine Nachricht würde ich mich freuen.
1: Michael, hier ist dein Vater. Ich wollte dir sagen, dass es mir leid.

0: So. Ich geh schon. Opa!
1: Mir war plötzlich so, als hätte jemand nach einem Handwerker gerufen.
0: Ja, wer wird das wohl gewesen sein? Hallo, Georg. Schön.
1: Na, wo kann ich helfen?
0: Ich hätte ein paar Lämpchen.

0: erste Lampe.
1: Gut.
0: Ja.
2: Na denn? Gute Reise.
1: Danke. Ich mag Enrico.
2: Ich sag dir jetzt mal noch eine Sache, die ganz offenbar nicht in den Spatzenhirn geht. Ich glaube, diese Freiheit, von der du immer sprichst, die macht dich gar nicht glücklich. Mach's gut.

0: Hallo.
1: Hey, Leni. Ich wollte... Ist deine Mutter da?
0: Nee, wir wohnen jetzt nicht mehr hier. Was ist jetzt? Kommst du?
1: Ja.
2: Hallo, bin wieder da.
3: Na, wie war's denn?
0: Guck mal, wen ich mitgebracht habe.
1: Den war ich dir noch schuldig.
0: Den nimmt sie auf jeden Fall schon mal. Was machst du denn hier? Den nimmst du weg?
4: Ich weiß gar nicht, wie das gehen soll.
1: Ich auch nicht. Aber wir können ja einfach von Moment zu Moment.

0: Na, jedenfalls, sobald man diesen Stein dem heiligen Georg geweiht hatte, ist da kein einziges Boot mehr gekentert.
1: Und warum?
0: Ja, weil der Stein natürlich magisch ist. Funktioniert aber nur, wenn man das Sprüchlein aufsagt. Das geht. O heiliger, starker Georg, segne unsere Fahrt.
2: Das ist so ein Schmarrn. Georg, zum Georgenstein müssen wir hier nach links. Nach links! O heiliger Georg, zieh dich warm an bei dieser Familie.
1: Mama!
2: Das ist nicht links!
3: Ha ha ha.

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10: Oh. Ach, Samuel, der hatte doch gar kein Rehm gemeldet.
11: Markus Werner stellt einen legendären Laufschuh her, den Roadrunner. Seit 1970 wird er fast unverändert produziert, weitgehend in Handarbeit. Die beginnt mit dem Material für den Schaft, mit weichem Velourleder und mit scharfen Werkzeugen.
12: Das ist ein Stanzmesser, das muss man sich ein bisschen vorstellen, wie so Plätzchen formen. Nur, dass sie halt auch geschärft sind, in dem Fall zum Beispiel jetzt auf beiden Seiten, weil man braucht ja Innenseite und Außenseite vom Schuh, also links, rechts. So, und die Messer haben auch hier zum Beispiel an der Seite solche Markierungen dran, das sind die Größenkerben, damit man dann später sieht, was das für eine Schuhgröße ist und solche Geschichten.
11: Das Design des Roadrunners. Eugen Brütting hat es Ende der 60er Jahre entwickelt. Damals gab es kaum spezielle Schuhe für Leichtathleten. Bald trugen bekannte Sportler den Schuh, wie zum Beispiel Bernd Kannenberg, der olympisches Gold im Gehen holte, und die Diskuswerferin Liesel Westermann.
13: Die junge Liesel Westermann hat eine innige Beziehung zu ihrem Sportgerät. Kein Wunder, die runde Scheibe macht sie zum Leichtathletikstar. Die mehrfache deutsche Meisterin wirft 4-mal Weltrekord. Als erste Frau knackt sie die 60-Meter-Marke.
14: Als er das Olympiastadion wieder erreichte, war er genau 49 Kilometer und 600 Meter gegangen. Gegangen. Immer sauber und stilrein, wie ihm die Kampfrichter im Stadion und in Münchens Innenstadt bestätigten. Bernd Kannenberg.
11: Der Schaft des Schuhs besteht aus wenigen Teilen.
12: Das sind die Seitenteile. Das ist das Seitenteil außen, Seitenteil innen, was man hier an den Kerben erkennt. Das ist die Decksohle, also wo später der Fuß drauf steht. Das ist die Lasche, im Volksmund sagt man immer Zunge dazu. Das ist der Ösenstreifen. Das kommt hinten an die Ferse, das ist sozusagen der Fersenabschluss, wir nennen es immer Blinker. Das ist das Kappenteil, das wird hier vorne dann aufgesetzt später. Und das hier ist das Futter, was in dem Schuh drin ist.
11: Nach dem Zuschnitt des Oberleders werden einige Teile gespalten.
12: Manche Lederstärken braucht man etwas dünner für den Schuh. Und das kann man hier sozusagen eine Schicht vom Leder abschneiden. Man muss sich das vorstellen wie so eine Bandsäge. Hier läuft ein Messer und dann schiebe ich es darüber und dadurch kann ich die Lederstärken anpassen. Und das ist so im 0,1 mm Bereich.
11: Damit bei den nächsten Produktionsschritten alle Nähte an den richtigen Stellen sitzen, werden die Seitenteile mit Hilfslinien versehen.
12: Das ist eine sogenannte Vorzeichenmaschine. Das heißt, wir haben ja vorhin schon die Stanzmesser gesehen. Es gibt jetzt für die Teile, die vorgezeichnet werden müssen, gibt es sogenannte Vorzeichenschablonen. Der Umriss entspricht genau den Stanzteilen. Mit dem Unterschied, dass hier, wo die Linien hinkommen sollen, eine Litze eingezogen ist. Und die Maschine funktioniert so. Wir haben hier so ein Band. Das ist eingefärbt, wie so eine Silbermine. Und die Litze wird eingefärbt. Dann dreht man es um und wird dann durch Druck auf das Teil gepresst. Und man sieht dann die Vorzeichnung auf dem

0: dementsprechenden Teil.
1: Weiter geht's zum nächsten Produktionsschritt. Markus Werner schärft die Kanten. Das bedeutet, er verringert dort die Materialstärke.

0: wenn zum Beispiel zwei Teile aufeinander genäht werden, hätte ich ja genau an der Stelle vom Übergang zweimal die Materialstärke. Und dadurch, dass ich das untere Teil ausschärfe mit dem sogenannten Untertritt und am oberen Teil auch unten was wegnehme, ist quasi an der Stelle, wo die Naht gesetzt wird, habe ich nur so 1 bis 1,5-fache der Materialdicke anstatt die doppelte Materialstärke.
1: Markus Werner stellt den Laufschuh nicht allein her.
0: Also Lydia, ich habe jetzt den Roadrunner vorgezeichnet. Du könntest jetzt Band kleben.
1: Die Näharbeiten, besonders die komplizierten, übernimmt Lydia Tröger. Sie klebt zunächst ein Verstärkungsband auf die Rückseite des Seitenteils. Dann steppt sie zwei Nähte durch Seitenteil und Verstärkungsband.

0: Unter Steppen versteht man das Nähen einer geraden Naht, die zwei Teile verbindet.
1: Der Roadrunner ist ein futterloser Schuh. Und einfach, um noch mehr Stabilität in den Schaft zu bekommen, ist dieses Band aufgeklebt, das dann auch immer mit dieser Naht fixiert wird.
0: Jetzt fügt Markus die beiden Seitenteile zusammen mit einer sogenannten Zacknaht.
1: Das ist eine Naht, die einfach so zickzack ausschaut. Also deshalb heißt der Zacknaht. Diese Naht nimmt man, wenn man auf Stoß etwas zusammennäht, um es zu verbinden. Normalerweise habe ich eine normale Naht, wenn ich zwei Teile aufeinander setze. Aber bei der Zacknaht ist, wenn ich zwei Teile auf Stoß verbinde.
0: Dann geht's zurück zu Lydia Tröger. Sie vernäht zunächst das Fersenteil, den Blinker. Und dann bringt sie das Futter an.

0: Ein Schaumstoffband und Klebstoff kommen ins Spiel. Markus zementiert damit den hinteren Teil des Roadrunners.
1: Ein schönes Wort, was immer für Irritierung sorgt, ist zum Beispiel zementieren. Das hat jetzt nichts mit Bau und Zement zu tun, sondern zementieren nennt man in der Schuhmachersprache, wenn Klebstoff aufgetragen wird. Das ist zementieren.
0: Das Futter wird der Handwerker nach dem Zementieren umschlagen. Vorher bringt er das Schaumstoffband im Bereich der Ferse an.
1: Das ist einfach, dass man da einen gepolsterten Abschluss oben hat. Weil wir haben ja trotzdem ein Futter, ein gestürztes Futter, und damit nichts drückt, ist da halt ein Schaum. Bei einem normalen Straßenschuh oder Sicherheitsschuh oder was auch immer, ist das normalerweise ein gestanztes Teil. Bei diesem Roadrunner haben wir einen, wir nennen es mal Endlosschaum. Das ist einfach ein Schaumgummi, der ist 8 mm breit und quasi endlos, das sind lange Streifen, und wird dann halt aufgelegt.
0: Zum Stürzen des Futters benutzt der Handwerker ein Hilfsmittel, den sogenannten Knochen. Früher waren die tatsächlich aus Knochen, der hier ist aus Metall. Das Aussehen des Schuhs hat sich in mehr als 50 Jahren kaum verändert. Markus Werner und seine Kollegen ignorieren alle Moden und halten sich an die Pläne des Sportschuhmachers Eugen Brütting aus Oberfranken, der nach dem Zweiten Weltkrieg sein Business im kleinen Küps im Landkreis Kronach startete.
1: Dieser Schuh hat keine modischen Aspekte, es ist ein reiner Funktionsschuh. Wenn man sich den Aufbau des Schuhs anschaut, dass der nach reiner Funktion konstruiert wurde. Man kann an diesem Schuh eigentlich kein Detail weglassen. Also wenn man einen

0: Draht weglässt, funktioniert der ganze Schuh nicht mehr.
1: Die Einzelteile des Roadrunners kommen zurück zu Näherin Lydia Tröger. Sie steppt eine Naht auf das gerade verklebte Futter. Danach ist das Logo dran, das sich wie der Schuh in all den Jahren kaum verändert hat.

ein E und ein B für Eugen Brütting. Danach näht Markus den Schaft des Schuhs an der Vorderseite zusammen.

0: Das Wechselspiel zwischen ihm und Lydia geht weiter. Sie steppt das Kappenteil auf. Und hängt die Lasche, die Zunge dran. Dann folgt die schwierigste Arbeit an der Nähmaschine. Beim Aufsteppen des Ösenteils sind Übung und Geschick gefragt.
1: Also das Aufsteppen vom Ösenstreifen bei dem Schuh hat schon seine Tücken. Weil normalerweise bei einem Schuh ist es so, diese Lasche, also die Zunge, quasi wird am Schluss unten drunter ein bisschen mit Kleber befestigt und dann wird so ein Riegel genäht. Das ist so D-förmig, schaut es aus oder läuft vorne im Schatten vom Ösenstreifen. Beim Roadrunner speziell ist es so, dass diese Lasche schon vorne angehängt wird, bevor der Ösenstreifen draufkommt. Und damit man jetzt nicht beim Aufnehmen vom Ösenstreifen die Lasche mit festnäht, muss man die wegklappen. Also man braucht eigentlich drei Hände beim Nähen.
0: Lydia schafft es mit zwei Händen.

0: Das Kappenteil wird abgesteppt. Markus Werner schlägt die Schnürlöcher. Im Ösenteil sind Schnürlöcher vorgestanzt, im Oberleder aber nicht. Deshalb locht er durch, damit die Löcher durch alle Materialschichten gehen. Dann folgt das sogenannte Strobeln. Die Strobelnaht verbindet Innen- und Außenseite des Schafts miteinander. Sie heißt tatsächlich nur so, weil die Nähmaschine von der Firma Strobel hergestellt wurde. Der Schaft des Roadrunners ist nun komplett vernäht. Markus Werner ist hier der Produktdesigner. Einer, der auch gerne bei der Produktion des Laufschuhs mitmacht.
1: Ich bin hier, weil es mir Spaß macht. Ich komme ja aus einer ganz anderen Richtung eigentlich. Ich komme ja aus dem klassischen Produktdesign. Und ich bin hier in diese Firma gekommen, weil ich mich damals beworben hatte als einer, der wissen will, wie Schuhe gemacht werden. Und beim Gespräch drüben hieß es dann, aber wir haben ja keine Computer. Hier ist noch alles mit Millimetergabeln und Pappschablonen. Dann habe ich gesagt, genau das will ich.
0: Er fädelt die Produktionsschnürsenkel ein. Sie werden gleich gebraucht bei der Herstellung der Sohle. Es gibt hier hunderte Leisten und einen ganz speziellen. Der für den Roadrunner konzipiert wurde. Ein Sportler aus Neuseeland war damals dabei.
1: Was zum Beispiel das Besondere an dem Schuh ist, ist dieser Leisten, über den er gefertigt wird. Der wurde entwickelt mit Arthur Lydiard. Das war ein ganz bekannter Läufer damals aus den 60er, 70er Jahren. Und das, was ihn unterscheidet von einem normalen Straßenschuh, bei einem normalen Straßenschuhleisten ist immer hinten, ist hier so eine definierte Kante. Das heißt, man hat die Brandsohle, die geht bis zur Kante und dann der Schaft. Und der Mensch hat natürlich jetzt keine eckige Ferse. Das heißt, diese Kugel der Ferse wird normalerweise halt durch eine Einlegesohle dann nachgeahmt. Beim Lydiard-Leisten für den Roadrunner ist diese Kugelferse schon in Leisten drin. Darum hat der Schuh auch keine Einlegesohle. Der hat nur eine ganz dünne Decksohle aus Schweineleder und das war's. Und der Leisten gibt die ganze Fußform, Schuhform schon vor.
0: Die sogenannte Brandsohle wird auf den Leisten geheftet. So bezeichnet man die zum Fuß geneigte Schicht des Schuhbodens, also die Innensohle. Sie gilt als Fundament des Schuhs. Dann wird der Schaft eingeleistet. Das macht Jens Michael, der den Unterbau des Schuhs herstellt. Beim ersten Arbeitsschritt wird es warm. Das Vorderteil des Schafts wird mit Dampf bearbeitet. Es wird dadurch geschmeidiger. Jens Michael bearbeitet den Schaft mit der sogenannten Zwickmaschine.

0: Die Tätigkeit heißt unter Schuhmachern ganz ähnlich.
1: Ich habe einen Schuh gezwickt. Und zwar bedeutet das, dass man das Leder überholt mit einer Maschine auf den Leisten. Es wird mit Heißkleber und einer Schere auf den Leisten aufgetragen.
0: Den Senkel muss er nachziehen für den perfekten Sitz auf dem Leisten. Und die Nähte klopft er, weil sie übergangslos am Leisten anliegen sollen.

0: Die Staubpartikel, die dabei entstanden sind, bläst er weg. In der Fertigungshalle gibt es nicht nur neue Schuhe, sondern auch gebrauchte. Auch der Roadrunner ist dabei. In der Lasche ist die Produktionszeit aufgedruckt.
1: Juli 2014, März 2020, Februar 2014.
2: Was sind das für Schuhe?
1: Das sind Retouren, die von Kunden zurückkommen, die gerne ihre Schuhe weitertragen würden, aber man sieht ja, die Sohlen sind durchgelaufen. Das heißt, die Schuhe sind zum Neubesohlen. Hier steht dann immer drauf, was gemacht werden soll. Zum Beispiel jetzt Neubesohlung mit Rahmen und Fersenkappe. Das heißt, die alte Sohle kommt runter, der Rahmen kommt runter und auch diese Gummifersenkappe kommt runter und wird durch eine neue ersetzt.
0: Zurück zu Jens. Er raut das glatte Kappenleder auf, dort, wo er später den Rahmen anbringen wird.

0: An der nächsten Station wird geklebt, also zementiert. Mit einem Klebstoff auf Latexbasis. Der ist lösungsmittelfrei. Schön vorsichtig, damit kein Tropfen auf dem Oberleder landet.
1: Es ist nicht ganz so schlimm, wenn ich mal ein bisschen rauskomme, weil ja noch der Rahmen drüber kommt. Der würde dann so mal einen Zentimeter schon verdecken. Also man hat ein bisschen Spiel, man muss es jetzt nicht zu genau machen.
2: Aber wenn jetzt ein Tropfen von dem Kleber oben auf...
1: Also das darf auf keinen Fall passieren, dann ist der Schuh kaputt. Kann man wegschmeißen. Weil das Leder nimmt das sofort auf und dann ist das auch, kriegt man das nicht mehr weg.
0: Zementiert wird auch die Zwischensohle. Sie besteht aus zwei Teilen, der eigentlichen Sohle und einem Keil. Der ist jetzt dran.
1: Der Leisten hat eine gewisse Sprengung und damit es ausgeglichen wird, wird der Keil dann eingebaut.
0: Unter Sprengung versteht man die Ausformung der Sohle, die das Abrollen des Fußes beim Gehen erlaubt. Die Höhendifferenz zwischen Vorfuß und Ferse. Neben der Brandsohle ist die Zwischensohle bereits die zweite des Schuhs.
3: Da steckt sehr viel Handarbeit dahinter. Es sind sehr viele Teile, die extra zugeschnitten werden müssen. Und es wird schichtweise aufgebaut. Also jetzt beim Roadrunner ist es so, also gezwickt ist er klassisch über eine Brandsohle, wie ein normaler Argo-Schuh auch, im vorderen Bereich, im hinteren ist er gestrobelt. Dann kommt eine Zwischensohle, ein Keil, ein Rahmen außenrum, der umgeschlagen wird und dann kommt die Laufsohle.
0: Die verklebte Sohle kommt auf den Schaft. Eine Verbindung, die hält.
1: Der ist so fest, dass wir nicht nacharbeiten müssen. Also das haben wir ganz selten mal, dass irgendwas mit diesem Kleber nicht stimmt. Hat den Vorteil, dass er nicht sofort gepresst werden muss. Also man kann es auflegen und dann ein bisschen hat man Zeit zum Pressen.
0: Gepresst wird hier.

0: Die Presse ist auf der Unterseite gepolstert.
1: Das Kissen hat ein bisschen einen Gegendruck und ist weich und tut sich deswegen besser an den Schuh anpassen. Und da wird es besser gepresst dadurch. Wenn es jetzt eine glatte Metallfläche wäre, da wäre es meinetwegen nur punktuell der Druck da. So ist es halt überall gleichmäßig verteilt.
0: Wenn Schaft und Zwischensohle fest verbunden sind, schleift der Handwerker die überstehenden Ränder der Sohle ab. Dann zementiert er den Bereich, an dem die Fersenkappe haften soll.

0: Die Kappe ist aus Gummi. Sie wird vor dem Auflegen angewärmt.
1: "70 Grad hat's. Es tut schon weh, wenn man es länger in der Hand hat."
0: Damit sie richtig gut hält, wird geklopft. Jens zeichnet mit einer Lehre und einem Stift die Höhe des Rahmens an. Das Klebeband zieht er ringsherum. An ihm orientiert er sich bei

0: Dann legt er den eigentlichen Rahmen auf. Auch der ist aus Gummi. Jens kann das freihändig und die richtige Länge des Rahmens findet er immer. Der Rahmen sorgt für Stabilität und dient zudem als Schutz für das Leder und die Zwischensohlenkonstruktion. Wie die Sohle wird auch der Rahmen verpresst. Den Rahmen aufbringen, für Jens kein Problem.
1: Im Laufe der Zeit wird es immer besser. Also. Aber ich musste das machen, weil der gute Mann krank war, der das vorher gemacht hat. Und das ging eigentlich direkt ganz gut.
0: Wieder wird das Gummi erwärmt. Das hat zur Folge, dass es weicher wird und sich besser formen lässt. Der Rahmen ist einerseits ein Gestaltungsmittel. Er hat aber auch eine Funktion. Er hält Schaft, Brandsohle und Zwischensohle zusammen und ist Teil der Tragekonstruktion.

0: Der Aufbau des Roadrunners hat mit dem der modernen Laufschuhe wenig zu tun.
1: Wenn man sich heutzutage die Laufschuhe anschaut, hinten die Fersen, richtige Dämpfungsmonster, so richtig viel, viel Schaum, viel hilft viel. Wenn man zum Beispiel harte Schuhe gewohnt ist, so wie ich könnte mit diesen anderen Schuhen nicht laufen, weil mir das viel zu schwammig ist, so von der Art. Also vom Dämpfungsverhalten her ist ein Roadrunner eine ganz andere Welt mit dem Laufschuh aus dem Jahr 2025.
0: Die Herstellung des Schuhs biegt auf die Zielgerade ein. Die sogenannte Laufsohle wird vor dem Auflegen aktiviert. Das bedeutet, nach dem Antrocknen muss der Klebstoff durch kurzfristige Erhitzung aktiviert werden, um seine volle Klebkraft zu erhalten. Laufsohlen müssen mehreren Anforderungen gerecht werden. Sie sollen nicht rutschig sein, dafür aber haltbar und wasserdicht. Dann wird die Laufsohle angepresst. Die überstehenden Seitenränder werden abgefräst. Das passiert in zwei Schritten. Es gibt eine Fräse fürs Grobe und eine für die Feinarbeit. Mit einem rotierenden Glockenmesser wird die überstehende Sohle abgeschnitten. Der Laufschuh ist fast fertig zum Verkauf. Aber zuerst kommen die dünnen Produktionssenkel raus. Und das hier nennt man unter Schuhmachern Ausleisten.

Es fehlen nur noch die richtigen Schnürsenkel für den klassischen Laufschuh, der heute nicht mehr so oft beim Sport, dafür aber viel mehr im Alltag getragen wird.

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7: Wandern. Es macht nicht nur Spaß, sondern ist auch richtig gut für unsere Gesundheit.
8: Wenn man sich die Wirkungen vom Wandern anguckt, dann sieht man positive Wirkungen in Bezug auf das Herz-Kreislauf-System, auf die Atmung, auf die Verdauung, auf den Bewegungsapparat, auf die Psyche.
7: Warum auch die Umgebung beim Wandern so wichtig ist und wie man die Effekte der Natur dabei richtig ausschöpfen kann. Jetzt bei Doc Fischer. Otterberg in der Pfalz. Seit 2010 führt Jürgen Wachowski hier regelmäßig sogenannte Gesundheitswanderungen durch. Das ist eine Kombination aus einer kleinen Wanderung und ein paar praktischen Übungen für Kraft, Koordination und Körpergefühl.
9: Es macht einfach Spaß, den Leuten zuzusehen, wie sie einfach über das Jahr immer fitter werden. Das heißt, früher sind sie vielleicht mal 2-3 Kilometer gelaufen und jetzt können sie wieder 7, 8 bis 10 Kilometer wandern. Und das kriegen wir durch dieses Gesundheitswandern hin. Und das begeistert mich so unwahrscheinlich.
7: Die Gruppe trifft sich wöchentlich für eine 90-minütige Wanderung. Ob jung oder alt, mit oder ohne Beschwerden, jeder kann sich den Wanderungen anschließen.
10: Ich bin vor 10 Jahren hier in die Pfalz gezogen und da hatte ich Probleme mit der Lunge, dass ich zu wenig Lungenvolumen hatte. Und ich habe gemerkt, dass wenn ich durch den Wald laufe, dass das viel besser wird.
11: Das linke Knie ist im Januar, am 14. Januar operiert worden. Bin ja dann 6 Wochen musste ich ja dann an Krücken laufen. Ne? Ging ja nichts anderes. Aber jetzt Krücken brauche ich nicht mehr. Aber ich nehme dann Wanderstöcke.
12: Mich entspannt es einfach in der Natur, Übungen in einer schönen harmonischen Gruppe zu machen und die dann auch noch generationsübergreifend ist, also jedes Alter.
7: Eine Erkrankung der Wirbelsäule brachte auch Jürgen Wachowski zum Gesundheitswandern.
9: Ich habe Bechdelreifenkreuz. Es gibt eine 90 Grad Neigung, also wenn es ganz krass wird. Und ich habe aber durch Gesundheitswandern, durch meine ganze Übung, habe ich jetzt praktisch alles aufgehalten und habe meinen Bechdelreif im Griff.
7: Für seine Routenwahl achtet Jürgen Wachowski immer auf vielseitige und abwechslungsreiche Pfade, auch um die Koordination und das Körpergefühl zu stärken. Das, was er in seiner Praxis immer wieder sieht, hat an der SRH University in Karlsruhe der Sportwissenschaftler Professor Tobias Erhardt in einer Studie über die Effekte des Gesundheitswanderns untersucht.
8: Wenn man über Stock und Stein geht in der Natur, und die Natur bietet solche Herausforderungen, dann ist das ein ideales Training, um beispielsweise in der Stabilität, im Gleichgewicht oder in dieser Propriozeption zu bleiben.
7: Propriozeption beschreibt die unbewusste Wahrnehmung unseres Körpers im Raum. Wie setze ich beispielsweise meinen Fuß auf und wie halte ich meine Arme, um das Gleichgewicht zu halten?
8: Besonders wichtig ist es für die ältere Bevölkerungsgruppe, sowas zu trainieren, weil die Fähigkeit, Gleichgewicht und Stabilisation zu halten, im Laufe des Lebens abnimmt.
7: Mit den zusätzlichen Übungen wird der Trainingseffekt gezielt verstärkt.
13: Da machen wir den Hase. Ah. Und da machen wir ne? Schießgewehr. So, jetzt wechselt er einfach mit Übung.
14: So zeitversetzt.
7: Neben dem Laufen über Stock und Stein spielen auch Steigung und Gefälle eine Rolle für unseren Körper. Wer seine Gelenke schonen möchte, sollte daher zu Wanderstöcken greifen. Professor Tobias Erhards Studie zeigt aber noch mehr. Gesundheitswandern ist für den ganzen Körper gut.
8: Wir haben festgestellt, dass sich der Blutdruck positiv verändert. Wir haben festgestellt, dass sich die Muskelmasse positiv entwickelt. Und wir haben festgestellt, dass das psychische, habituelle Wohlbefinden, soziales Wohlbefinden, körperliches Wohlbefinden allgemein sich ebenfalls verbessert.
7: Für den gesundheitlichen Effekt des Wanderns spielt neben der Bewegung auch die Umgebung eine große Rolle. Allem voran der Wald. Dessen Wirkung auf unsere physische Gesundheit

0: Gesundheit und unser Wohlbefinden untersucht Professor Roman Huber vom Unizentrum für Naturheilkunde in Freiburg.
1: Die Wissenschaft hat festgestellt, dass sich der Aufenthalt in dem Wald positiv auswirkt, weil wir weniger Stressempfinden haben, weil es wie so die Batterien wieder auflädt, also dieses Gefühl, dass auch die Aufmerksamkeit und die innere Stärke wiederhergestellt wird. Und es sind die vielen Sinneseindrücke, die unterschiedlichen tollen Sinneseindrücke im Wald, die da mithelfen.
0: Dieses Zusammenspiel aller Sinne wird als supraadditiver Effekt bezeichnet. Terpene, die Duftstoffe der Bäume, werden mit möglichen positiven Effekten auf Stress und Immunsystem in Verbindung gebracht. Diese Effekte sind bei Menschen jedoch noch nicht eindeutig klinisch belegt. Das gefilterte Licht im Blätterdach wirkt beruhigend. Naturgeräusche wie Vogelstimmen reduzieren die mentale Belastung. Und das Laufen auf Waldboden fördert die Körperwahrnehmung. Viele Studien stellen den Wald der Stadt gegenüber. Professor Roman Huber und sein Team verglichen stattdessen zwei natürliche Umgebungen, Wald und Feld. An der Untersuchung nahmen hochsensible Probandinnen und Probanden teil. Erfasst wurden dabei sowohl messbare Stresswerte wie Cortisol, als auch die persönlichen Erfahrungen der Teilnehmenden.
1: Da haben wir herausgefunden, dass im Wald, zumindest im Sommer bei schönem Wetter, da so das Gesamtwohlbefinden und auch die Verminderung von Stressgefühl deutlich besser waren als auf dem Feld.
0: Trotzdem zeigt die Studie auch, beide Landschaften wirken unterschiedlich auf den Menschen.
1: Es sind nicht alle Empfindungen und Wahrnehmungen und Stimmungen besser sozusagen im Wald, sondern der Wald hat schon eine spezielle Atmosphäre, eben gerade diese Geborgenheit und das, was so Ruhe gibt. Ja. Und auf dem Feld haben diese hochsensiblen Menschen berichtet, dass sie zum Beispiel einen besseren Überblick haben, dass sie mehr in die Weite sehen können, dass ihnen manche Dinge klarer werden. Und das heißt, für manche, denke ich mir, könnte eben der Aufenthalt auf dem Feld, der eben vielleicht jemand, der Klarheit sucht, der Weite, der Übersicht braucht, sogar für ihn besser sein als der Aufenthalt im Wald.
0: Und wenn Wald oder Feld zu weit weg sind, tut es zur Not auch mal der Park. Denn am Ende ist entscheidend, wie bewusst wir Naturelemente wahrnehmen. Und das gilt besonders bei sportlichen Aktivitäten wie Wandern im Wald.
1: Die Bewegung hat eine ganz starke therapeutische Qualität, in vielen Studien nachgewiesen. Und andererseits eben dieses Innehalten, diese Ruhe, diese Achtsamkeit und das Spüren nach dem, was eben um uns herum ist. Und am besten, glaube ich, lässt sich das in so einem Rhythmus verbinden.
0: Diesen Rhythmus versucht Jürgen Wachowski immer in seinen Wanderungen aufrechtzuerhalten.
2: Wir machen jetzt eine Minute. Machen mir jetzt richtig die Augen zu. Ruhig sei, kein Watt. So, jetzt macht er ganz langsam die Augen wieder auf.
3: Danke.
4: Also einfach im Wald, auf Waldwegen, einfach geräuschfrei üben, ja. Nur Vögel zwitschern, Wind, und das ist einfach sehr entspannend, ja.
5: Es ist Erholung. Es ist Erholung pur. Wenn man durch den Wald geht.
6: In der Gruppe macht das viel mehr Spaß, als wenn man alleine durch den Wald geht. Außerdem ist es so ein schöner Abschluss von einem Tag.
0: Wandern klingt unspektakulär, ist aber spektakulär gesund. Ein paar Schritte, frische Luft, etwas Natur und vielleicht ein paar Menschen zum Mitwandern. Mehr braucht es nicht.
7: Also wenn Sie mich fragen, es gibt kaum schönere Möglichkeiten, etwas für seine Gesundheit zu tun, als auf einer schönen Wanderung, egal ob im Wald, auf den Feldern oder rauf auf den Berg. Moderates Wandern ist übrigens nicht nur gut für Physis und Psyche, es stärkt auch nachweislich das Immunsystem, hilft den Vitamin-D-Spiegel zu erhöhen und baut das Stresshormon Cortisol ab. Und damit herzlich willkommen zu Doc Fischer. Den größten Teil unseres Auges bildet der sogenannte Glaskörper. Der liegt in der Mitte zwischen Linse und Netzhaut. Die Flüssigkeit im Innern besteht aus Wasser und Hyaluronsäure und ist eigentlich ganz klar. Trübt der Glaskörper aber ein, dann sehen wir diese typischen Mouches Volantes, die werden auch fliegende Mücken genannt. Das sind kleine Punkte oder Fäden, die sich mit der Blickrichtung mitbewegen. Und die kennt auch Gerhard Sturm.
8: Der Blick in die Natur. Für Gerhard Sturm ist er seit einem Jahr getrübt. Im wahrsten Sinne des Wortes. Denn in sein Blickfeld schieben sich immer wieder Punkte, Fäden und Schlieren. Gerade dort, wo eigentlich Klarheit sein sollte.
9: Ja, da schwirren die Eintrübungen von rechts nach links, von oben nach unten.
8: Strahlender Sonnenschein macht ihm ganz besonders zu schaffen.
9: Ja, je heller es wird, je stärker tritt es in den Vordergrund. Drum die dunkle Sonnenbrille, das macht alles erträglicher. Am besten ist es im Dunkeln, in der Dämmerung, weil da tritt es nicht so stark hervor. Autofahren zum Beispiel ist auch ganz schlecht, weil die Lichter der Autos, die einem entgegenkommen, die sind doch sehr grell. Und eigentlich müsste ich nachts auch mit der Sonnenbrille fahren, aber geht ja nicht wirklich.
8: Was Gerhard Sturm erlebt, kennen sehr viele. Sogenannte Glaskörpertrübungen, auch fliegende Mücken bzw. Mouche volante genannt. Sie ziehen mit, wenn sich das Auge bewegt. Und sie lassen sich nicht einfach wegwischen. Dahinter steckt oft kein Notfall, sondern ein natürlicher Alterungsprozess im Auge. Der Glaskörper ist eine gelartige, durchsichtige Substanz im Inneren des Auges. Er füllt den Raum zwischen Linse und Netzhaut aus und besteht zum größten Teil aus Wasser. Dazu kommen feine Kollagenfasern. Ab etwa dem 40. Lebensjahr verliert der Glaskörper an Festigkeit und schrumpft. Dabei verdichten sich feine Kollagenfasern, die zuvor gleichmäßig verteilt waren. Es entstehen kleine Klümpchen und Trübungen im Glaskörper. Diese Trübungen im Augeninneren bewegen sich bei Blickwechseln mit und werfen Schatten auf die Netzhaut. Genau diese Schatten nehmen die Betroffenen wahr. Solche Glaskörperveränderungen sind für Betroffene vor allem eines: nervig. Gefährlich sind sie meistens nicht. Allerdings verschwinden sie oft auch nicht mehr, weiß Professor Spyridon Dimopoulos von der Uniklinik Tübingen. Doch unser Gehirn kann lernen, damit umzugehen.
10: Das Gehirn hat eine enorme Anpassungsfähigkeit. Also lernt sehr schnell, solche Trübungen, die so stören, auszublenden. Das ist im Endeffekt das Wichtigste. Deswegen sage ich immer den Betroffenen, mach dir keine Sorgen, das ist was Harmloses, das du hast nicht was Pathologisches. Man muss sich daran gewöhnen.
8: Das daran gewöhnen klappt bei Gerhard Sturm nicht. Deshalb hat er heute einen Termin in der Augenklinik. Mittlerweile hat er die Glaskörpertrübungen auf beiden Augen.
10: Kam es so akut oder?
9: Ja, ich war am Laptop, habe da gearbeitet. Plötzlich gab es wieder jede Menge Fliegen, die da über den Bildschirm gingen. Da habe ich das linke Auge zugehalten, aber es trotzdem da. Und wusste ich, ich habe jetzt auch ein Problem auf dem rechten Auge.
8: Beim Sehtest zeigt sich der Unterschied. Das linke Auge ist voll leistungsfähig. Die Trübungen sind dort ins untere Sehfeld gewandert, stören kaum noch. Rechts hingegen schränken sie das Sichtfeld noch stark ein. Die Sehkraft liegt nur bei 80%. Doch der Arzt beruhigt. Das Gehirn kann die unterschiedliche Leistung beider Augen ausgleichen.
10: Also sie dürfen alles machen, es gibt überhaupt keine Einschränkung. Also Sport, Reisen, Fliegen ist alles erlaubt. Also es ist wirklich überhaupt keine Einschränkung. Und wenn Sie natürlich irgendwelche neuen Symptome merken, wie Blitzen, das ist sehr, sehr wichtig, oder sehr, sehr viele schwarze Punkte oder so ein schwarzer Vorhang wie eine Jalousie, dann müssen Sie sofort kommen.
8: Lichtblitze sind also ein Warnzeichen. Sie entstehen, wenn der Glaskörper bei Augenbewegungen noch an der Netzhaut zieht. Dieser mechanische Reiz aktiviert die Sinneszellen. Das Gehirn registriert das als Licht, obwohl von außen gar keins kommt. Solche Blitze können harmlos sein, wenn sie im Rahmen der altersbedingten Glaskörperschrumpfung auftreten. Sie können aber auch erste Hinweise auf ein Loch in der Netzhaut sein. Deshalb sollten sie ärztlich abgeklärt werden. Bei Gerhard Sturm ist alles in Ordnung. Aufpassen muss er aber, wenn plötzlich eine Art schwarzer Vorhang im Blickfeld auftaucht.
10: Das passiert, wenn ein Gefäß dabei durch diese Traktion verletzt wird und dann kommt Blut ins im Glaskörperraum. Die Blutungen sind häufig assoziiert mit Löchern der Netzhaut. Deswegen ist es ganz wichtig. Und natürlich, wenn der Patient so einen schwarzen Vorhang sieht, so wie Jalousie, dann hat sich die Netzhaut auch abgelöst.
8: Eine Netzhautablösung ist ein augenärztlicher Notfall.
10: Also unbehandelt ist zu einer Blindung führende Krankheit. Also Sie können sich vorstellen, wenn die Netzhaut sich ablöst, wird nicht mehr durchgeblutet. Okay, das heißt, sterben dabei die Photorezeptoren, also die Sehzellen. Und das ist extrem wichtig, dass die Netzhaut so schnell wie möglich wieder zur Anlage gebracht wird.
8: Das hat Gerhard Sturm zum Glück nicht. Bei ihm sind es Alterserscheinungen, an die er sich mit der Zeit hoffentlich gewöhnen wird.
10: Und wenn nach 6 Monaten, einem Jahr sich gar nichts verbessert hat, dann kann man noch mal über eine Operation reden.
8: Bei dieser Operation, der Vitrektomie, wird der veränderte Glaskörper entfernt und damit auch die Trübungen, die die störenden Schatten verursachen. Der entstandene Hohlraum wird anschließend ersetzt, meist durch eine wässrige Flüssigkeit, in bestimmten Fällen auch durch Gas oder Silikonöl. Allerdings, wie jede Augenoperation, birgt auch die Vitrektomie Risiken, darunter beispielsweise die Entwicklung eines grauen Stars. Da seine Augen ansonsten gesund sind, kommt eine Operation für Gerhard Sturm derzeit nicht in Frage.
9: Auf jeden Fall schwierig, ne? Aber man muss damit leben. Man muss lernen, damit umzugehen. Und meine Strategie ist halt auf jeden Fall Sonnenbrille tragen, möglichst ausblenden und abends nicht Auto fahren, dann habe ich den wenigsten Stress für mich selbst.
8: Mit den meisten fliegenden Mücken kann man also leben lernen. Aber die Warnzeichen einer Netzhautablösung sollte jeder kennen.
7: Ja, und falls Sie von einer Lasermethode gegen die fliegenden Mücken gehört haben, der sogenannten Vitriolyse, sie kann die Trübungen verkleinern, aber meist nicht ganz beseitigen. Und die Krankenkasse zahlt die Behandlung nicht. Daher bleibt es beim Rat aus dem Beitrag, die fliegenden Mücken hat irgendwann fast jeder. Und das Beste ist, sich einfach dran zu gewöhnen. Unser Hirn hilft uns ja auch glücklicherweise dabei.
8: Ob Krallenzeh oder Hallux valgus, Fehlstellungen der Zehen sind weit verbreitet und werden oft zu lange ignoriert. Welche Behandlungen helfen und wie man eine OP verhindern kann, jetzt im Fokus.
7: Die bekannteste unter den Zehenfehlstellungen ist ganz sicher der sogenannte Hallux valgus, also diese typische Deformation an der Großzehe. Die neigt sich dann zu den anderen Zehen hin, während der erste Mittelfußknochen nach außen drückt. Sowas ist sehr häufig, muss auch keine Beschwerden machen. Wenn die Beschwerden dann aber kommen, dann hält sich hartnäckig die Frage, OP ja oder nein.
0: Andrea Batt kann zum ersten Mal seit vielen Jahren wieder fast schmerzfrei gehen. Das war für die 63-Jährige aus Freiburg lange nicht möglich.
11: Ich hatte jahrelang einen Hallux valgus, der sehr schmerzhaft auch war. Und ja, das war schon sehr beeinträchtigend.
0: Von einem Hallux valgus spricht man, wenn sich der erste Mittelfußknochen verschiebt und der Großzehballen dadurch immer weiter nach außen wandert. Die Spitze des Großzehs neigt sich gleichzeitig immer weiter nach innen. So entsteht eine starke Wölbung nach außen, die insbesondere in Schuhen sehr schmerzhaft sein kann. Ab mehr als 10 Grad Neigung spricht man von einem Hallux valgus. Bei Andrea Batt fing es schleichend an.
11: Früher waren meine Füße ganz normal, würde ich sagen. Ich habe Ballett getanzt und mich immer gerne bewegt. Mein Mann und ich, wir gehen sehr gerne nach Südtirol wandern. Also ich könnte mir auch einen Beruf nicht vorstellen ohne Bewegung.
0: Sie arbeitet als Krankenschwester, ist deshalb stundenlang auf den Beinen. Doch dann verändert sich etwas an ihren Füßen.
11: Das erste Mal ist es mir schon vor gut 30 Jahren aufgefallen, dass das nicht normal ist. Erst sind es die Druckstellen am Fußballen, die stark schmerzen und gerötet sind. Und dann fangen die Fußfehlstellungen an, die Zehenfehlstellungen. Ich konnte nur noch Schuhe tragen mit erweiterten Zehenfreiheit. Dann handgefertigte Zehenspreizer musste ich immer anziehen.
0: Zehenspreizer sind ein weit verbreitetes Mittel zur Hallux valgus-Behandlung. Sie drücken die Zehen in ihre ursprüngliche Position, zumindest temporär. Sobald man sie herausnimmt, sind die Zehen wieder in Fehlstellung. Doch von einer OP wird Andrea Batt damals von verschiedenen Seiten abgeraten. Von der Hausärztin, der Schwester.
11: Ich weiß nicht, also damals, zu der damaligen Zeit, auch bei dem Schuhorthopäden, wo ich mir die Zehenspreizer organisiert habe, der hat auch davon abgeraten, weil nicht jede OP scheint geglückt zu sein.
0: Diese Sorge vor Hallux-Valgus-OPs ist nicht ungewöhnlich, denn früher musste der Fuß mit einem mehrere Zentimeter langen Schnitt geöffnet werden. Dabei konnten auch Weichteile und Blutgefäße zerstört werden. Das erschwerte die Heilung, manchmal war der Großzeh hinterher steif. Seit neuestem gibt es jedoch OP-Methoden, die mit nur wenigen einen Zentimeter langen Schnitten auskommen. Weil die Schmerzen immer stärker wurden, entscheidet sich Andrea Batt schließlich doch zur OP. Im vergangenen Dezember war es dann soweit. Heute hat sie einen Kontrolltermin bei Dr. Thomas Schneider in der Gelenkklinik Freiburg.
12: Oh, hallo Frau Batt. Wir sind jetzt 4 Monate nach dem Eingriff. Wie geht's?
13: Ganz hervorragend.
12: Und was können Sie jetzt nach dem Belastungsaufbau?
13: Ich kann jetzt voll abrollen. Ich gehe wieder ins Pilates. Und ich habe mir sogar Gabor-Stiefel nicht allzu hoch gestellt.
12: Mit Absatz? Da hatten wir nicht drüber gesprochen, das war.
13: Ja.
12: Wir haben die Röntgenbilder nach der Operation. Die Belastung, das heißt die Fehlbelastung unter dem zweiten Strahl mit der krallen Zehe, wurde korrigiert durch eine Mittelfußumstellung und eine Zehenkorrektur an 2 verschiedenen Stellen. Und wenn man jetzt die Bilder von vor dem Eingriff zum Vergleich nimmt, dann sieht man letztendlich das, was man erreichen konnte oder erreicht hat.
0: Die Knochen sind bei ihr wieder dort, wo sie hingehören. Aber weil Andrea Batt so lange mit der OP gewartet hat, hat im Laufe der Jahre auch ihr restlicher Fuß Schaden genommen. Denn das größte Problem bei einem Hallux Valgus entsteht häufig nicht im Großzehballen, sondern drumherum. Normalerweise trägt beim Abrollen der Großzehballen große Teile des Körpergewichts. Wenn das schmerzhaft ist, weil die Hallux Valgus-Wölbung im Schuh drückt, gleicht der Mensch das unbewusst aus. Viele rollen immer mehr über die Außenkante ab. Dadurch tragen jedoch Fußbereiche Gewicht, die nicht für so viel Last ausgelegt sind. Andere Zehen können in Mitleidenschaft gezogen werden, Gelenke verschleißen oder versteifen.
12: Der richtige Zeitpunkt für eine Hallux-Valgus-Chirurgie ist nicht von der Kosmetik abhängig. Sieht man deutliche Fehlbelastungszeichen oder es entsteht eine Arthrose im Fußwurzelbereich, das sind klare Indizien, dass man den Hallux ernster nehmen muss, als man es gemeinhin tut als Patient.
0: Deswegen wird beim Kontrolltermin auch überprüft, ob Andrea Batt ihre Füße nach der OP nun wieder richtig belastet.
14: Hallo Frau Batt, einmal zur Fußdruckmessung.
0: Das Laufband misst genau, wann welche Fußstellen wie viel Belastung tragen.
14: Okay, gut, geschafft. Sie dürfen einmal rübergehen zu Dr. Schneider und dann werden Sie die Messung einmal mit ihm besprechen.
12: Ich möchte Ihnen einmal ganz kurz an den Druckmessergebnissen zeigen, was wir auch mit dem Hallux-Valgus-Eingriff jetzt erreicht haben. Diese roten Zonen, das sind die Zonen mit hohem Druck. Und wenn wir auf der linken Seite, das ist das Bild von vor dem Eingriff, dann war letztendlich durch diesen Hallux-Valgus und durch die Fehlbelastung des Fußes der zweite Mittelfußknochen so stark überlastet, dass dort eine Fehlstellung, ein Schaden entstanden ist. Und auf der Gegenseite hier sehen wir nach der Operation, insbesondere beim Abrollen, eine verstärkte Belastung unter dem ersten Strahl. Das heißt, die Balance, die Druckverteilung ist hier jetzt deutlich besser durch die stärkere Druckaufnahme. Der zweite Mittelfußknochen ist deutlich entlastet im Vergleich zur Gegenseite.
13: Ich bin sehr zufrieden. Ich stelle mir jetzt aber doch die Frage, wie hoch ist denn die Wahrscheinlichkeit einer Fehlstellung, die erneut auftritt?
12: Wenn ich jetzt das Ergebnis ansehe, sehe ich Ihre Rezidivquote, Ihre Chance für eine erneute Fehlstellung extrem gering. Die liegt vielleicht bei 1-2%.
0: Für Andrea Batt eine gute Nachricht. Sie freut sich schon darauf, bald wieder richtig wandern zu können.
7: Ja, und jetzt sprechen wir mit Dr. Thomas Schneider, Orthopäde und ärztlicher Leiter der Gelenkklinik Freiburg. Hallo Dr. Schneider.
15: Hallo, einen schönen guten Abend.
7: Frau Batt hat jetzt lange gewartet, bis sie die OP hat durchführen lassen. Warum hätte es denn jetzt bei ihr im speziellen Sinn gemacht, die OP früher zu machen?
15: Weil durch die Fehlstellung, also die Hallux-Valgus-Fehlstellung, bereits die Nachbarzehe einen ausgeprägten Strukturschaden hat, der das Ergebnis natürlich beeinflusst und auch letztendlich die Nachbehandlung nach der OP. Also die dauert länger.
7: Ja, und diesen Strukturschaden, den hätte man verhindern können, hätte man früher operiert.
15: Ja.
7: Und macht es denn beim Hallux Valgus, beziehungsweise wann macht es denn Sinn zu warten und eine konservative Therapie zu versuchen? Und wann sollte man wirklich früh sagen, jetzt operieren wir gleich?
15: Das Entscheidende ist eigentlich, dass der Hallux Valgus eine Fehlstellung ist. Und die Fehlstellung allein entscheidet eben nicht darüber, was man tun soll. Letztendlich spielt die Fehlbelastung, das heißt die funktionelle Mechanik hinter der Fehlstellung, die große Rolle. Also was wird wie stark belastet? Wie kann der Körper das kompensieren? Das ist eher die Entscheidung zur OP oder nicht.
7: Hm.

0: Viele fürchten sich ja vor dieser OP. Warum ist das so? Hält sich hartnäckig das Gerücht, dass es nicht gut ist.
1: Ja, ich glaube, wir haben in der Hallux Valgus Chirurgie viel Erfahrung sammeln müssen in den letzten 30 Jahren. Als ich Hallux Valgus Chirurgie begann, waren die Ergebnisse schlechter vorhersagbar. Und das hat sich eigentlich erst so in den letzten Jahren gebessert. Und daher glaube ich, kann der Ruf jetzt auch besser werden, wie er früher war.
0: Ich habe eine Zuschauerfrage von Martina Staudacher. Sie schreibt, meine Mutter, 83 Jahre alt, hat einen starken Hallux Valgus rechts. Sie möchte ihn nicht operieren lassen, da haben wir es wieder, obwohl er beim Gehen meist Schmerzen verursacht. Gibt es andere Alternativen zur Linderung?
1: Generell gibt es Übungen, die natürlich den Fuß in seiner Mechanik beeinflussen können. Es gibt Einlagen oder Schuhversorgung, die entsprechend den Druck unter dem Fuß besser verteilen können. Und es gibt Tape-Behandlungen oder Lokalbehandlungen zur Korrektur, die einen gewissen Effekt haben können. Und die sollte man da sicher wählen.
0: Das wären dann so die konservativen Therapien. Gibt es eigentlich beim Hallux Valgus so den richtigen Zeitpunkt für die OP oder kann man das nur individuell entscheiden?
1: Das kann man nur individuell entscheiden. Ich glaube, das Entscheidende ist, dass ein Erfahrener sich den Fuß anschaut und anhand der klinischen Diagnostik, aber auch solcher Druckmessungen, die Mechanik letztendlich analysiert und dann eine nach funktionellen Aspekten eine Therapieentscheidung trifft.
0: Sie haben vorhin gesagt, die OP-Methoden, die haben sich verändert. Ich nehme mal an, dass sie sich verbessert haben. Inwiefern?
1: Na gut, diese minimalinvasiven Methoden, die auch im Beitrag genannt worden sind, sind natürlich Methoden, die sind nicht nur vom Hautschnitt kleiner, sondern sie ermöglichen weniger Schäden an der Knochenhaut, an den Strukturen darunter, an den Sehnen, an den Bändern und damit ein insgesamt besseres Korrekturergebnis und vor allem auch eine schnellere Heilungschance. Sie haben trotzdem Risiken, aber sie sind insgesamt geringer und auch besser kalkulierbar.
0: Ich habe noch mal eine Zuschauerfrage, die kommt von Brigitte Bauer. Sie schreibt, bei meinem rechten Fuß wurde 2023 und im linken Fuß 2024 eine Hallux-OP gemacht. Die Schmerzen haben sich verändert, sind schlimmer geworden. Was kann ich noch tun, fragt sie. Das Metall ist an beiden Füßen fast vollständig entfernt, weil sie mit dem Abrollen Probleme hatte. Früher kamen die Schmerzen vom Schleimbeutel, schreibt sie. Jetzt habe ich Dauerschmerzen am Mittelfußknochen und nach Spaziergängen. Mehr geht also leider nicht mehr. An beiden Großzehen Grundgelenken hat sie die Schmerzen. Was kann sie noch tun?
1: Generell spricht da einiges dafür, dass die eigentlich gewünschte Verbesserung der Abrollfunktion nicht eingetreten ist. Da muss man natürlich individuell überprüfen, woran das liegt. Aber prinzipiell sind bei solchen Fehlbelastungen Einlagen und Gymnastik trotzdem durchzuführen, um eine Entlastung der gereizten Strukturen zu erreichen.
0: Also einmal nochmal abklären lassen. Wir sprechen gleich weiter. Wenn Fehlstellungen der Zehen Beschwerden verursachen, dann kann eine konservative Therapie der erste Schritt zur Besserung sein und eine OP vielleicht auch ganz vermeiden. Am Uniklinikum Mainz gibt es dafür sogar eine spezielle Fußschule.
2: Am Uniklinikum Mainz hat Physiotherapeut Ulrich Betz eine besondere Einrichtung geschaffen. Eine Fußschule. Hier lernen Patienten, wie sie selbst aktiv gegen Fußfehlstellungen vorgehen können.
3: Die Fehlstellung kann natürlich auch Auswirkungen auf das Knie und die Hüfte haben. Wenn man sich vorstellt, dass die Beine ja auf dem Fuß aufgebaut sind und man stellt sich vor, dass der Grundstein schief steht, dann wird sich auch die ganze Statik des Beines verändern.
2: Und auch die Zehenknochen können sich irgendwann verschieben. Die Fußschule soll verhindern, dass eine OP nötig wird.
3: Letztlich geht es ja darum, der Fuß ist weit weg aus unserem Bewusstsein, dadurch, dass wir ein Leben lang in Schuhen stecken. Wenn man jemandem sagt, setz dich aufrecht hin, dann hat jeder eine Idee davon, wie er das machen soll. Wenn man jemandem sagt, richte deinen Fuß auf, dann weiß keiner, wie er das machen soll.
2: Einlagen übernehmen diese Korrektur zwar auch, aber passiv, ohne dass der Fuß selbst aktiv wird.
3: Das heißt, der Fuß wird in eine Korrekturstellung gedrückt. Und in der Fußschule erlernen die Patienten oder die Teilnehmenden in dem Fall, den Fuß aktiv, also mit ihrer Muskelkraft, aus der Fehlstellung in eine Korrekturstellung zu bringen.
2: Dieter Wernicke aus Mainz war nun einen Monat lang in der Fußschule in Behandlung.
4: Also meine Fußprobleme haben angefangen vor ca. einem Dreivierteljahr. Ich habe festgestellt, dass mein rechter Fuß, der kleine Fußzeh, dass der im Schuh, dass der bei längeren Spaziergängen, dass das da richtig wehtut im Fuß. Und habe jetzt hier durch einen Aushang an der Uniklinik gesehen, dass es hier Fußschule angeboten wird und mich da auch angemeldet.
2: Denn man hat festgestellt, dass er eine Tendenz zum Spreizfuß hat. Und mehrere Familienmitglieder haben Hallux Valgus. Damit weist er zwei klassische Risikofaktoren für einen Hallux Valgus auf. Dazu gehören eine genetische Veranlagung, Fußfehlstellung wie ein Spreizfuß, ein schwaches Bindegewebe, Fußverletzungen und eine häufig starke Belastung des Großzehballens, zum Beispiel durch hohe Schuhe oder Übergewicht. In der Fußschule wurden Dieter Wernicke bereits diverse Übungen gezeigt. Heute ist er bei Physiotherapeut Tim Höppner, um sie zu vertiefen. Dieser schaut sich den Fuß noch mal genau an.
5: Wir haben jetzt, was jetzt ein bisschen auffällig ist, der Großzeh. Dass wir hier sehen, dass der hier schon ein bisschen nach innen tendiert. Das ist noch kein Hallux Valgus, aber ist natürlich vielleicht durch ihr Abrollverhalten sieht man auch, dass sie vielleicht hier ein bisschen mehr drüber abrollen.
2: Für eine genauere Analyse geht es auf ein spezielles Gerät, mit dem Physiotherapeut Tim Höppner die Druckverteilung erkennen kann.
5: Wenn man jetzt schon mal zwischen links und rechts vergleicht, haben sie eher so eine Tendenz, dass sie hier nach innen knicken. Versuchen wir mal, dass sie den Fuß, quasi die Außenkante der Ferse, mehr nach außen schieben.
2: Hier sieht man ganz klar, Dieter Wernicke belastet bestimmte Sohlenbereiche zu stark. Das könnte eine Ursache für seine Zehenfehlstellungen sein. Tim Höppner zeigt ihm spezifische Übungen, wie er seine Fußhaltung mit Training verbessern kann.
5: So, ich habe ein paar Walnüsse. So, jetzt legen wir die mal hin und sie versuchen ungefähr den Fuß da zu platzieren. Wenn wir jetzt die Walnuss dort haben und jetzt ist das Ziel quasi, dass wir diese Bewegung versuchen, dass wir die Walnuss quasi mit unserem Quergewölbe, dass wir sie versuchen festzumachen. Deswegen ist das ein Üben, um zu versuchen, einfach die Muskulatur so gut es geht zu fördern.
2: Eine zweite Übung soll das Abrollen beim Laufen verbessern.
5: Wir gehen jetzt einmal hier rum und gehen ganz richtig hinter das Großzehengrundgelenk. Durch das Theraband wollen wir schaffen, dass sie, wenn sie jetzt das Gewicht langsam nach vorne verlagern, nach außen und langsam nach innen kommen. Wir sehen ja, dass jetzt das Theraband von alleine ihren Fuß gewisserweise hier ein bisschen innen höher zieht. Wenn Sie zu Hause zum Beispiel eine Jeans haben, können Sie das natürlich super oben hier festmachen und Sie einfach durchs Haus laufen. Versuchen Sie das ruhig mal. Jetzt nehmen Sie es ruhig mal ab. Nehmen Sie es einfach mal ab, das Band. Und laufen Sie dann mal.
4: Oh ja, das, das ist schon interessant. Ja.
5: Das ist jetzt ein ganz anderes Gefühl. Ne? Jetzt fühlt man den Fuß viel voller, wie er wirklich arbeitet.
4: Also das hätte ich jetzt nicht erwartet. Ja.
5: Der Verlauf von Herrn Wernicke ist für sein Alter entsprechend, sehe ich sehr gut. Dass wir was zurückführen, ist eher unrealistisch, sondern es geht eher so darum, dass man versucht, die Fehlhaltungen so gut wie möglich zu verlangsamen. Wenn er weiter aktiv bleibt, seine Übungen macht, und dann ist die Gefahr, dass der Hallux Valgus deutlich schlimmer wird, eher geringer.
2: Studien, wie wirksam eine Therapie mit physiotherapeutischen Übungen bei Zehen- und Fußfehlstellungen ist, gibt es noch kaum.
3: Die wissenschaftliche Evidenz zum Thema Fußschule oder konservative Therapie insgesamt ist nicht sehr ausgeprägt, relativ dünn. Aber sie reicht dafür aus, dass in der aktuellen Leitlinie zur Behandlung des Hallux Valgus die konservative Therapie immer vor der operativen Therapie stattfindet.
2: Also Physiotherapie vor OP. Um die Wirksamkeit weiter zu untersuchen, hat die Fußschule eine Umfrage unter ihren Patienten gemacht.
3: Also tatsächlich ist es so, dass in unserer Nachbefragung 73% der Patienten angegeben haben, dass die Beschwerden durch die Übungen deutlich verringert wurden.
2: Besonders bei jungen Patienten besteht eine gute Aussicht auf eine Korrektur des Hallux Valgus. Aber auch für Dieter Wernicke steht fest, er bleibt dran. Die Fußschulkosten übernimmt übrigens teilweise die Krankenkasse.
0: Ja, Orthopäde Dr. Thomas Schneider ist weiter bei uns, ärztlicher Leiter an der Gelenkklinik Freiburg. Ja, so eine Fußschule wie in Mainz, hat die denn auch an anderen Kliniken Schule gemacht, zum Beispiel bei Ihnen?
1: Ja, selbstverständlich. Wir haben seit 2012 eine Fußschule, weil klar ist, Fußfehlstellungen, Fehlhaltungen gehören auch aktiv, konservativ behandelt. Und nicht jeder Physiotherapeut kennt sich damit so richtig gut aus.
0: Also da brauchst du die Spezialexpertise. Aber wir haben es gerade gehört, wissenschaftliche Evidenz ist noch eher dünn. Gibt es denn Patienten, wo man explizit sagen kann, also denen hilft das nicht?
1: Vor allem, wenn Fehlstellungen nicht mehr korrigierbar sind, also wenn es teilfixierte Fehlstellungen sind, dann sind die Wirkungen extrem schlecht. Und natürlich ausgeprägtere Fehlstellungen und Patienten, die die Übung nicht lernen können. Es gibt Patienten, die neuromuskulär von ihrer Steuerung den Fuß so wenig repräsentieren oder wahrnehmen, dass sie die Übung nicht ausreichend erlernen können. Die gibt es auch. Und bei denen bringt das nichts.
0: Wir haben jetzt viel Fokus auf den Hallux Valgus gehabt in den Filmen. Gibt es denn noch andere Fußfehlstellungen? Da haben Sie uns ja ein kleines Modell mitgebracht.
1: Natürlich, der Hallux Valgus, Sie haben es im Beitrag erwähnt, ist die Fehlstellung der Großzehe. Es gibt so eine ähnliche Fehlstellung, den Schneiderballen, also das Gegenteil am fünften Mittelfußknochen. Das heißt, hier letztendlich eine Fehlstellung am fünften. Und dann gibt es eine Reihe von Fehlstellungen, die häufig Folge eines Spreizfußes oder anderer Fußfehlstellungen sind. Die Kleinzehenfehlstellungen, also Krallenzehen oder Hammerzehen, sind unterschiedliche Formen von unterschiedlichen Fehlstellungen mit entsprechender Fußfehlbelastung. Mhm.
0: Sind die denn jetzt diese anderen Fußfehlstellungen eher selten oder auch häufig?
1: Gerade im Rahmen von Spreizfußbildung sind all diese Fehlstellungen häufig. Der Hallux Valgus ist sicher die häufigste Fehlstellung beim Spreizfuß, aber gerade in der Folge sind Kleinzehenfehlstellungen wie die Krallenzehen eben sehr häufig.
0: Eine Frage zum Ballenzehen hätte ich von Britta Gust, kommt die. Sie schreibt, guten Tag, ich habe eine Frage zum Schneiderballen. Quasi der Hallux Valgus auf der Kleinzehenseite, haben Sie erklärt. Wie sieht denn die konservative Behandlung aus und gibt es effektive Hilfsmittel gegen diese Fehlstellung?
1: Also bei der Schneiderballendeformität ist eine Einlage wie bei jeder Spreizfußdeformität ein Teil der Therapie. Also man kann nicht generell sagen, Einlagen sind passiv und schlecht, sondern wir brauchen eine Kombination aus beidem, aus erlernten, guten, aktiven Übungen und auch Einlagen. Und die Einlage muss auch nicht immer getragen werden. Aber ein gutes Mix, je nach Ausmaß der Fehlstellung, macht Sinn, alles zusammen.
0: Mhm. Kurze Frage noch von Alexandra Seestro. Hallo, ich habe am großen Zehen rechts einen Hallux rigidus seit über 10 Jahren. Das Gelenk ist viel größer als beim linken Zeh, gerötet, weniger beweglich, schmerzt beim Gehen. Wie kann man das behandeln? Am besten ohne OP, sagt sie.
1: Gut, der Hallux rigidus ist eine Bewegungseinschränkung, die wehtut. Also das heißt, die Beweglichkeit ist limitiert durch die Arthrose, meist ein Verschleiß im Gelenk, deswegen auch die Knochenanbauten mit Verdickung. Natürlich geht es bei dieser Behandlung darum, wie kann ich Reiz mindern, mit welchen physikalischen Maßnahmen, mit welchen Übungen. Und dazu gehört vor allem auch, dass man ruckartige Bewegung am Ende der Beweglichkeit verhindert. Das macht man über Rigidus-Einlagen als spezielle Einlagen, aber auch Eigenübungen, um einfach die Arthrose und den Verlauf zu bremsen.
0: Spannend. Vielen Dank für diese Einschätzung, Dr. Schneider. Ja, in unserer nächsten Sendung geht es dann im Schwerpunkt um das Thema Alzheimer. Ihre Fragen dazu beantworten wir gerne. Einfach anrufen unter 0711 26 27 29 oder Sie schreiben uns an docfischer@swr.de. Ja, die Schulter, das ist überhaupt das Komplexeste unter den großen Gelenken. Und wer schon mal Probleme damit hatte, der weiß, das kann ziemlich schmerzhaft und hartnäckig sein. Was viele aber nicht wissen, auch für die Schulter gibt es künstliche Gelenke, wie das bei Hüfte oder Knie schon längst selbstverständlich ist.
6: Pferde sind für Mandy Fritsche immer noch die große Leidenschaft. Auch wenn ihr genau das vor einigen Jahren zum Verhängnis wurde.
7: Mein Pferd und ich, wir waren beim Springtraining draußen im Gelände. Und bei einem Geländesprung haben wir uns leider Gottes überschlagen. Und da hat es dann einen ganz lauten Knall gegeben. Und ich dachte schon, oh Gott, hoffentlich hat er sich nicht was getan. Aber es war nicht mein Pferd, sondern es war meine Schulter.
6: Die Schulter ist so kaputt, dass ihr im Krankenhaus eine sogenannte Hakenplatte eingesetzt wird. Die zieht die Knochen zusammen und drückt das Schulterblatt in die richtige Position.
8: Diese Hakenplatte stabilisiert das Schultereckgelenk und sorgt dann dafür, dass das ausheilen kann. Das hat den Nachteil, dass man diese Hakenplatte irgendwann mal wieder rausnehmen muss.
6: Die erste OP war 2009. Damals war Mandy Fritsche 28 Jahre alt. 10 Jahre lang war alles gut. Dann bekam sie plötzlich Schmerzen.
9: Ich war wirklich eingeschränkt in meiner Bewegung. Das ging beim Autofahren los. Kurven rechts, links. So, naja, dann nimmt man es hin, nimmt eine Schmerztablette, wie das so ist. Schaut mal beim Doktor vorbei. Physiotherapie. Schmerztherapie, alles hat leider Gottes nichts gewirkt.
6: Es folgen weitere Operationen, doch die Schmerzen bleiben. Mandy Fritsche sucht nach einer ärztlichen Zweitmeinung. Ihre Frage, Hätte man anders behandeln sollen?
8: Grundsätzlich ist es natürlich so, dass multiple, also mehrere nacheinander folgende Eingriffe, Klammer auf, die jetzt keine Lösung wirklich bringen, das ist nicht nur rückwirkend betrachtet, sondern grundsätzlich ungünstig. Im Nachgang ist das schwierig zu beurteilen.
6: Fakt ist, die Schmerzen bleiben. Zusätzlich wird jetzt noch sehr früh in ihrem Alter Arthrose diagnostiziert. Bei einer Arthrose im Schultergelenk baut sich der stoßdämpfende Knorpel zwischen Oberarmkopf und der Gelenkpfanne ab. Die Schulter wird weniger beweglich, versteift und schmerzt. Haben die vielen Operationen in der Schulter zur Arthrose geführt oder war die Arthrose schon vorher da?
8: Bei der Arthrose redet man deshalb eben häufig auch von Risikofaktoren, die eine Rolle spielen. Hier in dem Fall zum Beispiel Risikofaktor Verletzung plus Risikofaktor mehrfache Operationen plus unter Umständen eine gewisse Veranlagung. Das sind alles Aspekte, die fügen sich zusammen und am Ende entsteht ein Arthrose-Risiko, was ganz sicher deutlich über dem eines Menschen liegt, der all diese Risikofaktoren nicht hat.
6: Ein neues Schultergelenk scheint der einzige Ausweg. Doch mit Anfang 40 sei Mandy Fritsche dafür zu jung, sagen die Ärzte. Stimmt das?
8: Das muss ein Patient für sich entscheiden. Und immer wenn ein Patient sagt, ich weiß es nicht, ist das für mich ein Zeichen, wo ich sage, wenn Sie es nicht wissen, dann hat man wahrscheinlich noch Zeit zu warten. Weil in der Regel wird ja eine Prothese dann implantiert bei einem Patienten, wenn der sagt, Herr Doktor, ich komme nicht mehr klar.
9: Ich bin wirklich nach 3 Stunden aufgewacht und hatte solche Schmerzen, dass ich auf der Seite schon gar nicht mehr schlafen konnte, dass ich dann gesagt habe, also irgendwas müssen wir denn jetzt hier auch machen.
6: Allerdings, jede Prothese hat Risiken. Sie kann kaputt gehen oder locker werden. Je jünger ein Mensch, desto höher die Wahrscheinlichkeit einer Nachoperation.
8: Und jetzt ist die Frage, will ich lieber aus Angst, dass in 10 Jahren Risiken auftreten, Klammer auf, von denen ich nicht mal weiß, ob sie auftreten, will ich lieber aus dieser Angst heraus länger leiden? Oder sagt man sich, ich lebe jetzt und heute?
6: Für eine neue Prothese wird der Oberarmkopf abgesägt. Nun wird ein kurzer Stift, der wie eine Flügelmutter aussieht, im Knochen fixiert. Darauf kommt der Keramikkopf. Auf der anderen Seite wird die Gelenkpfanne passend gefräst und gebohrt. So wird die Prothese im Knochen fixiert. Diese Art heißt anatomische Prothese.
9: Nachdem ich aus der Narkose erwacht bin, habe ich als erstes, wie das so ist, erstmal auf meinen Arm geguckt, wie groß die Narbe ist. Ja, und keine 4 Wochen später war ich komplett schmerzfrei, hatte keine Schmerztabletten mehr nehmen müssen.
6: Schmerzfrei ist Simone Eichler noch nicht ganz. Vor wenigen Monaten erst bekam die Rentnerin eine neue Prothese in der rechten Schulter. Seitdem spielt sie öfter mit links. Doch ihr großes Ziel, wieder mit rechts spielen.
10: Dann mache ich die Auflage so, da geht's. So geht, aber so ist ganz schlecht.
6: Das Problem bei ihr, der Knochen um das alte Implantat herum war geschädigt. Deshalb konnte keine neue herkömmliche Prothese eingesetzt werden. Denn es braucht gesunden Knochen, um diese zu befestigen.
11: Das macht es mitunter schwierig, mit Standardimplantaten weiterzuarbeiten, wenn man die eben nicht mehr adäquat verankern kann.
6: Seit wenigen Jahren erst gibt es für solche Fälle ein individuelles Schultergelenk aus dem 3D-Drucker. Sebastian Groß ist einer der ersten Schulterchirurgen in Deutschland, die sich auf solche 3D-Prothesen spezialisiert haben.
11: Wir schieben den Patienten durch das CT, machen eine Abbildung von der Schulter. Und anhand dieses CT-Datensatzes, den wir dann zu den Ingenieuren schicken, wird quasi aus Sicht des Arztes und aus Sicht des Ingenieurs, wir bringen ja beide entsprechende fachliche Expertisen ein, wird dann quasi eine Lösung für ein Implantat gefunden.
6: So sieht eine Schulter aus, wenn das vorherige Implantat sich gelockert hat. Die neue Prothese wird an das geschädigte Schulterblatt ganz individuell angepasst. Nun wird der Oberarmkopf zu einer Gelenkpfanne gefräst. Die Gelenkpfanne wiederum wird zu einem Oberarmkopf. Da Gelenkkopf und Pfanne ihre Rollen tauschen, heißt diese Operationsmethode invers.
11: Die Patientin ist eine sehr aktive Tischtennisspielerin. Und das war auch ihr großer Wunsch, dass wir sie nach Möglichkeit irgendwann wieder in die Lage versetzen, dass sie diesen Sport weiter ausüben kann. Also es ist durchaus realistisch und denkbar, dass wir die Patientin dort wieder hinkriegen.
8: Genau, und schön langsam, immer schön langsam, nicht zu schnell, schön langsam.
6: Doch egal, ob anatomisch oder invers, damit die Schulter nach der OP gut geführt wird, braucht es starke Muskeln. Dank Physiotherapie und viel Bewegung ist Mandy Fritsch endlich schmerzfrei. Sie reitet nicht mehr, aber Pferde hat sie immer noch gern.
7: Das war die beste Entscheidung, die ich überhaupt machen konnte. Und keinen Tag bereut.
0: Bewegungsbad, Lymphdrainage, Physiotherapie helfen solche Maßnahmen, um nach einem Unfall, Burnout oder Schlaganfall wieder auf die Beine zu kommen. Die SWR-Wissensdoku begleitet gleich zwei Patienten durch deren Reha und hinterfragt dabei, welche Anwendungen sinnvoll sind. Das gleich im Anschluss. Und wir sehen uns dann erst in zwei Wochen wieder am 10. Juni. Ich freue mich drauf. Machen Sie es gut.
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14: Er tut es und sie ebenso. Fast 2 Millionen Deutsche machen jährlich eine medizinische Rehabilitation. Tendenz steigend. Alle profitieren davon, heißt es. Aber stimmt das? Conny Beck wird eine stationäre Reha machen. Sie bleibt in der Klinik.
15: 4 Wochen war ich noch nie weg. Das ist für mich schon ein bisschen schwierig.
14: Harald Breitenbach ist ein ambulanter Patient. Er wird also nur zu den Therapien in der Klinik sein.
16: Wenn ich fertig bin mit der Reha, dann hoffe ich, dass ich wieder so einigermaßen normal laufen kann.
14: Wie wird es den beiden ergehen? Was bringt die medizinische Reha? Und welche Maßnahmen sind sinnvoll?
15: Dann hieß es, man soll eine Yogamatte mitbringen und Walkingstöcke, die habe ich hier.
14: Packen für 4 Wochen Reha-Klinik. Für Conny Beck ungewöhnlich. Es ist ihre erste längere Reise, ganz allein.
15: Ist alles da drin.
14: Ihren Mann und den geliebten Hund kann sie nicht mitnehmen. Wie geht's ihr?
15: Sehr aufgeregt. Es ist die erste Reha, die ich überhaupt mache. Und von dem her habe ich keine Ahnung, was auf mich zukommt.
14: Conny plagen Bandscheibenverschleiß, Arthrose, Knie- und Rückenschmerzen. Und ein stressiger Job in der Verwaltung einer Klinik. Psyche und Körper sollen durch die Reha gesund werden.
15: Selbst wenn ich jetzt auf dem Sofa sitze und aufstehe, ich brauche 3-4 Meter, bis das alles wieder normal geht. Sonst habe ich erst mal Schmerzen und morgens genauso. Bis ich so richtig in die Gänge bin, das merkt man mir gar nicht so an, aber das ist alles wie verrostet.
14: Eine weitere Belastung. Conny Beck hat in den beiden vergangenen Jahren ihre demente Mutter gepflegt, bis sie vor kurzem starb.
15: Wir haben nicht gedacht, dass sie jetzt so schnell dann abbaut. Ich war dann ein paar Wochen im Krankenhaus in Kurzzeitpflege, eine Woche ist sie dann gestorben. Letztendlich fällt sie mir wahnsinnig.
7: Also, das ist jetzt das letzte Beet.
14: Gartenübergabe für ihren Mann. Conny ist ab morgen in der Reha. Auf die hat sie Anspruch mit all ihren seelischen und körperlichen Themen. Und jetzt heißt es, Abschied nehmen von ihren Lieben.
17: Schön, Martin, gell? So ist brav.
14: Ab jetzt wird das für 4 Wochen ihr neues Zuhause sein. Die Argental-Klinik im Allgäu. Ein Reha-Zentrum mit Therapie und Wohngebäuden. Vom Allgäu ins Rheinland. Die evangelische Stiftsklinik St. Martin in Koblenz. Hier wartet ein Patient auf eine Knie-OP, um danach in Reha zu gehen. Harald Breitenbach soll ein künstliches Kniegelenk erhalten. Denn kaum war der frühere Bundespolizist im Ruhestand, bekam er starke Knieschmerzen. Die Diagnose der Ärzte dramatisch.
16: Sie laufen auf der Felge, da ist also kein Knorpel mehr, da ist gar nichts mehr da. Das muss weh.

0: 200.
1: Jetzt freut er sich fast schon auf das neue Gelenk. Er hat noch viel vor.
0: Ja, ich würde gerne mit meiner Frau viel unternehmen dann, weil die in Rente geht zum Januar, 1. Januar sehr wahrscheinlich, so wie das aussieht. Und dann möchte ich mit der wandern und Unternehmungen machen, einen Urlaub fahren, Motorrad fahren.
2: Guten Morgen.
1: Dr. Gunther Meuthen wird ihn operieren. Er ist Chirurg und leitet auch die Reha-Station.
3: Haben Sie noch irgendwelche weiteren Fragen?
0: Nee, wie gesagt.
1: Ein Vorteil für Harald Breitenbach. So bleibt seine ärztliche Betreuung in einer Hand. Jetzt aber steht erstmal die Knie-OP an.
0: Ich bin ein bisschen gespannt jetzt. Also innerlich, also äußerlich bin ich eigentlich, meine ich, wäre ich ganz ruhig. Aber der Blutdruck eben hat was anderes gesagt. Ich bin da doch schon aufgeregt und bin froh, wenn es gleich losgeht.
1: An dem künstlichen Kniegelenk hängen also große Hoffnungen. Auf dem OP-Tisch wird klar, wie nötig der Eingriff ist. Die Arthrose ist weit fortgeschritten. Das gesamte Gelenk wird durch eine Vollprothese ersetzt. Die Reha nach der OP ist wichtig, um wieder gut auf die Beine zu kommen. Kaum zu glauben, dass Harald Breitenbach schon in 2 Wochen mit dem Reha-Training beginnen soll.
2: Sie meckern mit mir, wenn ich Ihnen Schmerzen zufüge?
1: Die Knie-OP ist geglückt. Ein erster Check, was schon geht. Die Beweglichkeit könnte besser sein.
2: Und das, was wir jetzt machen, ist schon eine ganz zarte Beweglichkeit im neuen Kniegelenk. Wobei Sie jetzt hier noch ordentlich bremsen, weil es halt für Sie unangenehm ist.
1: In der Reha wird es einiges zu tun geben. Frühmorgens im Allgäu. Conny Beck ist mit ihrem Mann auf dem Weg in die Reha-Klinik. Rund einen Monat lang soll sie hier bleiben. Eine ziemliche Umstellung.
4: Ich konnte heute Nacht nicht so gut schlafen. Und dann bin ich ein bisschen später aufgestanden, wie ich eigentlich gedacht habe, dass ich aufstehe. Ich geh mal kurz rein.
1: Aber was ist das eigentlich, eine stationäre Reha? Die Patienten übernachten in der Regel auch an Wochenenden und Feiertagen in der Klinik. Dabei muss die Reha-Klinik nicht in der Nähe des Wohnorts liegen. Das Programm ist so getaktet, dass auch Zeit für Ruhe und Entspannung bleibt. Erstmal Zimmer beziehen. Connys neues Reich.
5: Guck mal, mit Terrasse. Cool.
1: Also kann sie sich auf 4 Wochen entspannte Reha-Kur freuen? Das Wort Kur hört Dr. Christoph Neukirch, Chefarzt der Reha-Klinik, gar nicht gern.
6: Also mich nervt, da kann man mich schon ein bisschen auf die Palme bringen, das K-Wort. Wenn man Rehabilitation mit Kur verwechselt, ja, wir machen hier keine Kur. Denn bei dem K-Wort läuft in diesem Land bei jedem derselbe Film. Kur, Kur, Pfuscher, Kur, Schatten. Wir machen hier richtige Medizin und die Patienten, die zu uns kommen, sind auch krank. Das sieht man nicht jedem an. Aber die haben mitunter erheblichen Hilfebedarf.
1: So wie Conny Beck mit ihren körperlichen und seelischen Problemen. Werden ihr die kommenden Wochen in der Reha etwas bringen? Sechs Uhr morgens im Rheinland. Harald Breitenbach vor seinem ersten Reha-Tag. 2 Wochen sind seit der Knie-OP vergangen. Das Gehen fällt ihm schwer, aber er macht schon wieder Pläne.
4: Ja.
0: Wenn ich dann rauskomme, wenn ich fertig bin, wenn ich fertig bin mit der Reha, dann hoffe ich, dass ich wieder so einigermaßen normal laufen kann und dass ich dann halt auch wieder selbst raus kann und kann ein paar Meter gehen draußen, ohne mir zu überlegen, wie weit gehe ich, ist das zu weit.
1: Ohne die Hilfe seiner Frau Susanne geht es noch nicht. Aber auch sie ist guter Dinge.
7: Ich bin froh, dass er abends nach Hause kommt. Und ich hoffe, dass er da auch so viele Anwendungen bekommt, dass er da mit einem guten Erfolg die Reha beenden kann.
1: Ein Fahrdienst, den die Klinik

0: finden, möglichst nicht mehr als 30 Kilometer entfernt und in 45 Minuten erreichbar. Ein Fahrdienst holt die Patienten bei Bedarf täglich ab und bringt sie zurück nach Hause. Hier wurde Harald Breitenbach operiert. Und hier findet nun auch seine tägliche Reha statt. Ob die genauso ein Erfolg wird? Für Dr. Meuthen ist die OP erst gelungen, wenn auch die Reha gut geklappt hat. Und dazu muss der Patient mitarbeiten.
1: Im Fokus der Rehabilitation steht der Patient. Der Patient macht seine Rehabilitation. Wir sind nur die Erfüllungsgehilfen. Wir geben dem Patienten vor, was ist sinnvoll zu tun. Und wir leiten ihn auch an, wie muss er es machen. Aber machen muss er selbst.
0: Harald wird also gefordert sein.
2: Guten Morgen zusammen.
0: Erstmal Aufnahmeuntersuchung. Das Knie ist immer noch geschwollen von der OP. Die Streckung fällt schwer. Mit diesen Infos kann das bevorstehende Reha-Programm auf Haralds Knie angepasst werden. Und wie sind die ersten Erfahrungen?
3: Also bis jetzt war noch ziemlich aufregend das Ganze. Was er alles untersucht hat, auch wie er das Bein bewegt hat, hat bis jetzt noch keiner gemacht nach der OP. Aber es hat eigentlich nicht wehgetan.
0: Auch bei Conny Beck eine lange Aufnahmeuntersuchung. Die Ärztin checkt geduldig ihre gesundheitlichen Baustellen ab, auch lang zurückliegende Erkrankungen. So lange hat sich noch nie eine Ärztin Zeit für sie genommen. Sie fühlt sich in guten Händen.
4: Haben Sie jetzt Schmerzen?
0: Doch wie ist Conny Beck genau in diese Klinik gekommen? Nachdem ihr Orthopäde dringend dazu geraten hatte, stellte sie selbst einen Antrag auf Reha und bekam das nach Prüfung von der Rentenversicherung bewilligt. Dann recherchierte sie geeignete Kliniken. Denn grundsätzlich gilt, Patienten dürfen sich ihre Reha-Klinik selbst aussuchen, haben ein Wunsch- und Wahlrecht. Helfen bei Suche und Anträgen zur Reha können Krankenkassen, Sozialdienste, Ärztinnen und Ärzte und Reha-Managerinnen und Manager. Diese begleiten in schweren Fällen Patienten durch den Reha-Prozess. Hilfreich ist auch die Beratung und das Klinikportal der Rentenversicherung. Oder das Reha-Portal, ein guter Vergleich von Reha-Anbietern. Harald Breitenbach dagegen wird in die Reha der Klinik aufgenommen, in der er seine Knie-OP hatte.
5: Seit wann sind Sie pensioniert?
6: Seit 3 Jahren.
5: Merken Sie da noch Unsicherheiten, zum Beispiel beim Hochgehen eher oder beim Runtergehen?
6: Ja, es hakt ein bisschen, wenn ich das rechte Bein hebe.
0: Ende des Aufnahmemarathons. Jetzt geht es zu den Anwendungen mit dem Klinikstoffbeutel fürs Handtuch. Er wird schwitzen. Für Conny Beck im Allgäu geht die Aufnahme weiter. Sie muss zu einer Psychologin. Da war sie noch nie. Was wird sie erwarten?
7: Hallo, Frau Beck. Kommen Sie rein, mein Name ist Isele. Sie dürfen sich gleich dann links.
0: Conny weiß bereits, dass sie eine verhaltensmedizinisch orientierte Reha bekommt. Die wird von einer psychologischen Betreuung begleitet. Die Psychologin Claudia Isele muss erkunden, was ihr fehlt und was ihr helfen könnte.
8: Jetzt schwenken wir um von den Belastungen auf das, was sie trägt. Gibt es Kraftquellen für sie?
9: Also was mir wirklich viel hilft, ist, also wir laufen viel mit dem Hund.
8: Ja, ja.
9: Und mein Garten.
8: Sehr schön, ja.
0: Aber Schmerzen, schlechter Schlaf, Gedankenkreisen, kann sie da mit einer Reha rauskommen?
8: Ich würde ihr wünschen, und ich gehe mal davon aus, dass es schon mal eine gute Erfahrung ist, 4 Wochen was für sich nur tun zu müssen. Und im Moment wirkt sie noch sehr unter Druck und ich denke, das wird sich im Laufe der Zeit ändern. Sie wird ein bisschen lockerer werden, sich öffnen.
0: Sich öffnen. Dazu gehört auch der Austausch mit den anderen Reha-Patienten und genügend Zeit für sich selbst zu haben.
10: Ich habe so das Gefühl, dass es jetzt, glaube ich, eine gute Zeit ist.

0: gedreht wird, dass es hier auch eine schöne Einrichtung ist. Und von den Menschen her, so 4, 5 habe ich jetzt auch schon gesprochen und die sind wirklich nett.
1: Doch neben Nettigkeit erwarten Conny auch deutliche Worte. Der Chefarzt wird den Neuen gleich vermitteln, dass sie für eine erfolgreiche Reha an sich arbeiten müssen.
2: Das Entscheidende ist Ihre Motivationslage. Wir brauchen Sie. Das heißt, Ihre Erwartungshaltung darf ruhig stramm sein. Wir sind Profis, wir machen das nicht erst seit gestern, aber Ihre Erwartungshaltung muss realistisch sein. Das ist sehr wichtig.
1: Heilung sei in 4 Wochen nicht zu erwarten, sagt er. Möglich sei aber spürbare Besserung. Und dann eine Hausaufgabe. Eigene Reha-Ziele klären. Das heißt, nachdenken. Bin ich zu gutmütig? Zu hilfsbereit, ohne auf Grenzen zu achten? Fragen zusammen mit einem gefüllten Therapieplan sollen Verbesserung bringen. Was sind Connys Reha-Ziele?
0: Ja, ein Ziel ist schon, dass ich mehr Bewegung in den Alltag reinbringen möchte. Das ist auf jeden Fall ein großes Ziel. Und ansonsten mein Verhalten reflektiere öfters. Das habe ich heute gelernt bei dem Vortrag, dass es schon ja, auf vieles, also es hauptsächlich auf einen selber ankommt, wie man sein Leben gestaltet oder was man zulässt und nicht zulässt.
1: Ihre Reha wird mehr sein als ein 4-wöchiges Fitnessprogramm. Und noch ist für Conny offen, ob sie all dem gewachsen sein wird. In der Klinik in Koblenz dagegen geht es Reha-Patient Harald Breitenbach nur um eines. Sein operiertes Knie soll funktionieren. Und schon der erste ambulante Reha-Tag hat's in sich.
3: Und jetzt heute Mittag geht's, nach der Mittagspause geht's los mit Lymphdrainage, Krankengymnastik, Funktionsgymnastik. Da haben wir noch so einen Lageplan gekriegt, damit man sich nicht verläuft und alles findet. Ne?
1: Die erste Station, Lymphdrainage. Harald kann sich noch entspannen. Die Therapeutin knetet keine Muskeln wie bei einer Massage. Sie regt den Lymphfluss an. Das Knie soll abschwellen.
4: Man trainiert die Flüssigkeit in die zugehörigen Lymphknoten. Die sind dann hier in der Kniekehle, hat man ganz viele. Da ist es auch schön weich bei ihnen.
1: Das Spannungsgefühl im Knie lässt nach. Aber bringt das auch was? Langfristig? Die Studienlage zur Wirksamkeit von Lymphdrainage ist nicht eindeutig. Aber die Therapie hat auch deshalb ihren Platz in der Reha-Welt, weil Patienten sie angenehm finden. Haralds erste Herausforderung: Gehtraining.
5: Hier ist das Ziel, dass am Ende die Seile immer noch so liegen, wie sie jetzt liegen, und nicht, dass wir die so mit uns mitziehen. Okay?
1: Nicht einfach.
5: Die Spitze auf das vordere Seil, die Ferse auf das hintere Seil.
1: Die Füße müssen koordiniert werden. Ob diese Reha-Maßnahme wirkt, wird sofort sichtbar. Noch etwas Luft nach oben. Aber Harald Breitenbach ist auf dem Weg. Nach 8 Stunden geht's zurück nach Hause. Es reicht ihm auch. Er spürt sein Knie vom vielen Laufen heute. Ob sich das durch die Reha bessert?
6: Die Arme mitnehmen und die Knie dabei hochziehen.
1: Im Allgäu ist noch kein Feierabend. Conny Becks Reha-Gruppe im Bewegungsbad.
7: Bei allem, was Sie hier tun, nicht in den Schmerz hineinarbeiten, funktioniert nicht.
1: Conny soll die Schmerzen loswerden.
8: Also Haltung wird oft unterschätzt, wie viel Haltung ausmacht, wenn man die nicht korrekt einnimmt. Und darum ist das die Basis und darauf baut sich dann die Übung auf.
1: Im Wasser, entlastet von der Schwerkraft, soll das besonders gut klappen. Aber ein Bad zu betreiben ist aufwendig. Sind die Übungen im Wasser denn ein wirksamer Baustein der Reha? Eine Antwort findet sich am Zentrum.

0: Zentrum für ambulante Rehabilitation in Friedrichshafen. Der Reha-Wissenschaftler Professor Gerd Krischak hat jahrelange Erfahrung als Chefarzt einer Reha-Klinik. Er hat zur Wirksamkeit von Bädern geforscht.
1: Die Wirksamkeit des Bewegungsbads ist allenfalls minimal und kurzfristig. Sie sehen nach 2 oder 4 Wochen keinen wesentlichen Effekt mehr, ob eine Patientengruppe dieses Bewegungsbad gemacht hat oder ob sie die gleiche Therapie an Land gemacht hat. Aber wir machen es trotzdem und wir machen es deswegen, weil das Reha-Setting ja mehr ist als die Summe der Einzeltherapien.
2: Genau, schon mal reinschlüpfen.
0: Also, nicht jede einzelne Maßnahme ist belegbar wirksam.
2: Nee, sitzen wir die falsche Bewegung.
0: Und dennoch bringen die Übungen in der Summe etwas. Aktivierung und Entspannung im Halbstundentakt. Mittlerweile sind die beiden angekommen in ihrer Reha. Harald Breitenbach fährt abends nach Hause. Conny Beck bleibt stationär in der Klinik. Reha. Für viele eine andere Welt. Und auch für Conny gewöhnungsbedürftig. Nach 2 Wochen ist jetzt Halbzeit. Wie lief's bisher?
3: Das war am Anfang halt ankommen und da war ich irgendwie, konnte nicht schlafen, hab da Mords, ich habe sie nie geschrieben, so ein Kopfkino gehabt und auch, ja, irgendwie war es halt zu viel.
4: Reiten los.
3: Ich habe mich nach ein bisschen Anfangsschwierigkeiten gut eingelebt und das ist so ein getakteter Ablauf, das vergeht der Tag auch wahnsinnig schnell.
0: Gruppendynamik hilft auch bei der Reha. Gemeinsam geht's besser. Vernachlässigte Muskulatur zu stärken, ist ein wichtiges Ziel beim Bewegungstraining.
4: Und dann bewegen Sie die Arme über die Ellenbogen hoch tief.
0: Da lockert sich richtig was.
4: Bleibt lang. Okay, von mir aus Pause, Pause zwischendurch.
5: Spürt nochmal auf euren Atem. Und wir begleiten diesen Entspannungszustand nun mit
0: Achtsamkeits- und Entspannungsübungen. Ihre Wirksamkeit wird wissenschaftlich immer besser belegt.
5: Die Arme etwas zu strecken, die Beine etwas auszuschütteln, die Augen zu öffnen.
0: Auch psychologische Vorträge rund um eine bessere Alltagsbewältigung gehören zur Reha. Für Conny geht es hier genau um ihre Themen. Pflichtgefühl, Aufopferung, der Blick auf sich selbst.
3: Die psychologische Gruppe war sehr interessant. Also, da ging es darum, was der Verstand sagt und was das EEG sagt, das emotionale Erfahrungsgedächtnis. Und also, ihr habt das noch nie gehört, aber das ist so wie halt, was möchte ich und was möchte ich nicht. Das ist, hat der Verstand mal Pause jetzt. Und das ist wirklich also sehr hochinteressant.
0: Und die andere Großbaustelle, die körperlichen Beschwerden?
6: Wie geht's denn?
3: Soweit ganz gut. Gestern Abend habe ich richtig hier Schmerzen gehabt.
6: Und
3: das hier war voll alles wieder brutal hart.
6: So, einmal draufsetzen, Blick darüber.
0: Wird die Therapeutin helfen können?
3: Geht lang nicht so gut.
0: Lockerungsübungen für die Büroarbeit.
6: Also jetzt gucken, dass nicht die Nasenspitze zur Schulter runter geht.
0: So einfach es aussieht, es hilft. Und wer nimmt sich schon im Job die Zeit dafür?
6: Ja, genau. Ihr Hauptproblem ist, dass sie bei der Arbeit immer die gleiche Position hat. Und gerade für die Muskeln ist es immer anstrengender, wenn die so dauerarbeiten müssen. Das mögen die nicht so, die mögen immer anspannen, locker lassen. Dann geht's denen gut.
0: Conny auf dem Weg zur Selbsthilfe.
3: Ich habe ja auch schon oft Physiotherapie gehabt. Aber oft so ganz einfache Übungen hat mir noch nie, zum Beispiel das. Das hat noch nie jemand zu mir gesagt. Das, ja, und das, also das imponiert mir echt.
0: Auch Harald in Koblenz lernt für das Leben nach der Reha. Zug und Belastung für das operierte Gelenk. Wichtig, wenn er wieder wandern will.
7: Jetzt fängst du mich an, mit dem Oberkörper mehr nach da zu gehen, weißt du? Das ist, meine ich, das ist ja.
0: Die Übung soll auch das Selbstvertrauen.

0: verstärken. Denn Kniepatienten schonen oft noch lange nach der OP zu sehr das betroffene Bein.
1: Gut, super.
2: Dann hast du heute geschafft.
1: Gut.
2: Sehr schön.
3: Aufgrund der Schmerzen entlastet man automatisch ja die Seite. Und das muss man erstmal wieder im Kopf quasi so zurückkoppeln, dass man quasi die Seite wieder belastet. Und deswegen haben wir eben noch ein paar Übungen am Seilzug gemacht, um einfach so ein bisschen ja, das Gefühl dem Patienten wieder zu geben, ah, ich kann ja wieder belasten auf dem Bein, auch ohne Schmerzen. Ne?
0: All diese Übungen wirken sehr stimmig und ganz auf die beiden Reha-Patienten zugeschnitten. Doch Conny und Harald haben keinen wirklich individuellen Trainingsplan bekommen. Ihre Reha folgt einem geregelten Muster.
4: In der Tat geben die Kostenträger bestimmte Therapiemaßnahmen vor. An die müssen wir uns halten, sonst belegen uns die Kostenträger nicht. Ja, das tun wir natürlich auch. Die müssen wir erfüllen und da müssen wir auch den Nachweis erbringen.
0: Reha streng nach Therapiestandards. Das Maß des Handelns für die Kliniken. Die klare Vorgabe dabei, welche Therapie, wie oft, sollen wie viele Patienten bekommen. Vor allem wegen dieser Vorgaben können die Kliniken Sonderwünsche ihrer Patienten meist nicht erfüllen. Wenn zum Beispiel Conny gerne mehr von einer bestimmten Anwendung hätte, wäre das nur schwer möglich.
5: Ja, genau, da kommt's an.
6: Weil man hat nur eine gewisse Anzahl an, sagen wir mal, Einzelterminen in der Krankengymnastik. Und wenn ich einem mehr gebe, muss ich es dem anderen wegnehmen. Geht nicht.
0: Ein Dilemma. Dr. Neukirch will seine Patienten bestmöglich versorgen, hat aber wenig Spielraum. Das Problem kennt Reha-Forscher Gerd Krischak auch. Aber wie lässt sich Reha dennoch so wirkungsvoll wie möglich gestalten? Er empfiehlt Anwendungen, die wissenschaftlich nachgewiesen helfen.
7: Der größte Effekt, den wir haben in der orthopädischen Rehabilitation, den gewinnen wir durch die sogenannten aktiven Maßnahmen. Also durch die Bewegungstherapie, durch die Gymnastikgruppen, durch die Gerätetraining-Einheiten, ein Ausdauertraining, ein Training auf dem Ergometer. Da erkennen Sie nach 2 Jahren noch, ob ein Patient in seiner Reha-Phase diese Therapien gemacht hat oder ob sie nicht gemacht hat. Also unfassbar effektiv in der Wirksamkeit.
0: Bewegung und Muskelaufbau helfen also praktisch immer. Daher ist es sinnvoll, dass die Reha-Kliniken diese Standards konsequent anwenden, auch wenn es nicht immer ganz passt.
6: Es ist schon richtig, dass man mit den Standards 80% der Patienten ganz gut erwischt. Aber es gibt halt immer auch einen Teil an Patienten, die mit diesen Standards nicht gut getroffen werden. Und da muss man dann gut lernen, mit diesen umzugehen.
0: Ob Achtsamkeitsübungen, Haltungsschulungen, Krafttraining. Die Frage, was wissenschaftlich fundiert wirksam ist und was man streichen könnte, beschäftigt die Experten. Auch deshalb, weil der wirtschaftliche Druck zunimmt. Immer mehr Einzelanwendungen der medizinischen Reha kommen mittlerweile auf den Prüfstand.
7: Wenn ich an die Reha zurückdenke, noch vor 20 Jahren, da waren überall Stangerbäder, Moorbäder, Wassertretbäder und so weiter. Wenn Sie heute in die Reha-Zentren gehen, da finden Sie diese kaum noch. Warum? Weil gezeigt wurde, die haben nahezu keinen Effekt, aber einen hohen Aufwand, sie zu unterhalten und zu betreiben, aber letztendlich keine Wirksamkeit.
0: Ob auch das Bewegungsbad irgendwann nicht mehr zur Reha gehört? Solche Standardtherapien werden immer wieder hinterfragt. Aber Reha ist doch mehr als die Summe der Einzelmaßnahmen, sagen die Experten. Wie gut wirkt also medizinische Rehabilitation als Ganzes? Gerd Krischak kann diese Frage mit einer verblüffenden Studie beantworten. Er fragte sich, was macht den Erfolg einer Reha aus? Und verglich dazu Patienten mit Rückenschmerzen, die in die Reha gingen, mit Patienten, die eine Reha nötig gehabt hätten, aber keine in Anspruch nahmen. Die Ergebnisse? In den ersten 2 Jahren nach der Reha waren Patienten mit Reha danach seltener krank, arbeiteten im Durchschnitt 28,6 Tage mehr und mussten seltener ins Krankenhaus. Und Patienten mit Reha gingen im Durchschnitt 7,3 Monate später in Rente. Hochgerechnet auf die Gesamtzahl aller orthopädischen Reha-Patienten und abzüglich aller

0: Reha-Kosten, ergibt sich eine Ersparnis für das Gemeinwesen in nur 2 Jahren von rund 500 Millionen Euro. Reha rechnet sich also für uns alle. Auch Menschen im Ruhestand wie Harald Breitenbach arbeiten mit ihrer Reha fürs Gemeinwohl. Denn statistisch gesehen wird er in Zukunft weniger Klinikaufenthalte haben. Genauso die verhaltensmedizinisch orientierte Reha von Conny Beck. Auch sie besteht den Wissenschaftstest. Denn psychische Belastungen nehmen seit 20 Jahren in unserer Gesellschaft zu.
1: Heute ist tatsächlich ungefähr ein Drittel der orthopädischen Patienten stark psychisch mindestens mitbelastet. Wir müssen immer schauen, können wir dich mit der Psyche auch noch unterstützen oder müssen wir nicht sogar unterstützen?
0: Alltag und Arbeitswelt von heute belasten eben Körper und Seele. Die medizinische Reha kann in wenigen Wochen da zwar keine Heilung bewirken, aber sie kann den Patienten Wege aus ihrem Leiden aufzeigen. Das ist ihr Ziel. Die Arbeitsfähigkeit von Menschen nach Krankheit oder Unfall wiederherzustellen oder zu verbessern. Und Arbeitsunfähigkeit oder vorzeitige Rente zu vermeiden. Reha soll das Sozialsystem entlasten. Es gilt der Leitsatz Reha vor Rente. Reha soll ebenfalls Patienten helfen, ihren Alltag besser zu bewältigen, ihre soziale Teilhabe stärken. Übrigens, auch Menschen im Ruhestand und Jugendliche haben ein Anrecht auf Reha. Doch vor allem die Arbeitsfähigkeit von Berufstätigen zu erhalten, ist oberstes Ziel. Aber was kann Reha konkret leisten, wenn die Berufsunfähigkeit droht? Bauzentrum der Handwerkskammer Koblenz. Mitten unter Azubis lernen Patienten, während sie noch in der Klinik sind, schon wieder zu arbeiten. Der Straßenbauer Rudolf Benz ist einer von ihnen. Wie das Arbeiten von der Hand geht, beobachten Reha-Spezialistinnen, die ihn zurück ins Arbeitsleben bringen wollen. Betreut wird Rudolf Benz von Gunther Meuthen. Ein Arbeitsunfall. Trümmerbruch am Fuß.
2: Ich zeige Ihnen das mal. Das ist die Beweglichkeit des unteren Sprunggelenks, okay. dieses Wackeln am Fuß, was ich jetzt mache. Und das ist hier auf dieser Seite so nicht möglich. Ne? Da sind sie wirklich noch sehr fest.
0: Damit könnte er in Rente gehen. Ist 64, will aber weiterarbeiten.
3: Ich arbeite 48 Jahre schon. Ne? Und dann auf einmal von so als Rentner. Und man muss sich damit befassen, dass man dann alt ist. Ne? Und ich habe hier Angst vom Altsein oder Werden. Und das ist das ganze Problem.
0: Funktioniert der Weg zurück in den geliebten Job? Fast. Berufliche Reha im Praxistest.
4: Also keine Schmerzen?
3: Nee, keine Schmerzen, aber
4: die
3: man ist
4: Unsicherheit.
3: Die Unsicherheit, genau.
4: Wir schaffen Sie an einem Stück, wenn Sie jetzt anfangen hier zu mit den Arbeiten.
3: Halbe Stunde?
4: Halbe Stunde.
3: Ja, genau.
4: Ja, das ist ja schon mal ganz gut. Ja, das finde ich schon. Ja. Das ist jetzt tatsächlich das, um was es dann ja tatsächlich in der Wirklichkeit geht. Und da können wir uns auch herantasten. Das ist auch für den Patienten ganz wichtig, wenn er dann auf die Arbeitsstelle zurückkommt, ihm auch die Angst zu nehmen. Das heißt, er kommt wieder und sagt, das habe ich unter, wie jetzt, kontrollierten Bedingungen ausgetestet und ich kann das.
0: Fast wie früher.
3: Ja, richtig. Ich bin wieder in meinem Element, ne? In meiner Arbeit. Das ist sehr gut für mich, kopfmäßig.
0: Im Allgäu ist die Arbeit noch weit weg. Für Reha-Patientin Conny Beck ist genau das einer der vielen Punkte, die wirken.
5: Ganz stark ist schon auch, dass ich einfach aus dem Alltag mal raus bin. Einfach mal sich um nichts kümmern müssen. Einfach auch kein Druck, kein Stress. Niemand will was von einem, außer dass man seine Therapien mitmacht.
0: Was Conny nicht weiß, die positive Energie aus ihrer Reha wird sie bald schon ganz konkret brauchen. Im Moment aber ist all das noch ganz weit weg.
6: Dieses Versorgtwerden, das sind
4: die Menschen sowas von nicht mehr gewohnt. Das Durchschnittsalter ist ja über 50. Ja, die haben eine ganz aktive Zeit hinter sich. Und es kann schon was unglaublich Schönes sein, das mal zu erleben. Es wird für mein Essen gesorgt, es wird die Sauberkeit des Zimmers wird gesorgt. Alle kümmern sich um meinen Körper, um meine Psyche. Das ist eine elementare Erfahrung.
0: Harald Breitenbach bleibt mit seiner ambulanten Reha immer in gewohnter Umgebung. Kann das was bringen? Was sagt seine Frau Susanne? Die kennt ihn schließlich am besten.
6: Also ich finde, man sieht jetzt schon, dass er besser geht. Er ist also vor der OP, das war anscheinend eine Schonhaltung. Ich habe immer gesagt, du schaukelst wie ein Schiff. Und das tut er jetzt gar nicht mehr. Er läuft schön rund, finde ich.
0: Und das spornt ihn weiter an. Er kommt seinem Ziel, bald unbeschwert das Leben und seine Rente zu genießen, immer näher. Die Freiheit ruft. Nach 11 Tagen steht heute die Zwischenuntersuchung auf dem Reha-Plan.
7: Du hast ja Halbzeit bei uns von der Reha. Wie ist denn dein Zwischenresümee?
8: Mein Zwischenresümee ist, ich bin sehr, sehr zufrieden. Bin weiter, als ich gedacht habe. Bin wirklich sehr froh.
7: Das hört man doch gerne.
0: Wird die ärztliche Untersuchung seinen guten Eindruck bestätigen? Funktioniert das künstliche Kniegelenk? Rückgang der Schwellung, Stabilität, Streckung, Beugung. Sieht alles gut aus. Und schon geht Haralds Blick voraus, in Richtung Ende Reha.
9: Weil ich habe direkt anschließend, wenn die Reha fertig ist, habe ich einen Tag später schon einen Termin für Physio in Bad Ems.
10: Und da wollen Sie selber hinfahren?
9: Ja, muss ich, weil meine Frau arbeiten muss.
10: Mhm. Dann machen Sie es bitte so, dass Sie mal auf dem leeren Parkplatz, wo ein bisschen Platz ist, wo sonst keiner da ist, das einfach mal testen. Und dann gehen Sie mal kräftig auf die Bremse und gucken mal, ob das Knie das auch mitmacht.
0: Anweisungen für den Umgang mit seinem neuen Knie im Alltag. Für die Zeit ohne Ärzte und Klinik. Für manchen kann das problematisch werden.
10: Die beste Reha nutzt nichts, wenn der Patient nach 3 Wochen unser Haus wieder verlässt und dann in seinen alten Trott verfällt. Der Patient lernt Übungen, die er zu Hause selber fortführen kann und soll. Im Fall des Herrn Breitenbach, der wird das mit Sicherheit tun. Bei anderen Patienten ist es manchmal ein bisschen schwieriger, die Patienten dafür zu motivieren.
0: Thema innerer Schweinehund. Conny Beck lernt den schon während ihrer Reha kennen. Dass ihr Bewegungs- und Gerätetraining helfen, daran zweifelt sie nicht. Wenn nur der extreme Frühstart nicht wäre.
11: Die Termine um 7 Uhr morgens habe ich keine große Lust. Aber man muss es machen. Also, das wird auch kontrolliert. Abgehakt, ob man da war.
0: Das ist nicht nur hier so. Reha heißt auch Mitwirkungspflicht. Die Patienten müssen sich kooperativ verhalten. Man steht unter Beobachtung und ein Abschlussbericht geht an den Kostenträger, meistens die Rentenversicherung. Solche Übungen könnte Conny auch in ambulanter Reha machen, statt wie hier in einer 24-Stunden-Versorgung. Doch in Deutschland werden rund 85% aller Rehas, wie bei ihr, stationär durchgeführt. Noch.
1: Der Trend geht ganz eindeutig in Richtung ambulant. Und nicht nur, weil es dort wesentlich günstiger ist, sondern weil die Ergebnisse eben sehr, sehr gut sind. Die Patienten hochzufrieden sind.
0: Doch auch der Reha-Experte weiß, ganz ohne stationäre Reha würden Menschen durchs Raster fallen. Bei vielen Krankheitsbildern ist sie die Rettung. Die seelisch belastete Conny Beck zum Beispiel kommt nur durch ihren längeren Klinikaufenthalt mal ganz raus aus ihrem stressenden Umfeld. Dagegen genügt Harald Breitenbach und seinem Knie die ambulante Versorgung. Er kann das in der Reha Erlernte, sich knieschonender zu bewegen zum Beispiel, abends direkt in den eigenen 4 Wänden üben. Praktisch.
10: Kommen Sie rein, nehmen Sie Platz. Hier kennen Sie sich ja aus.
8: Ja, hier war ich schon mal.
0: Abschlussuntersuchung.
12: In dem engen Raum hier, sind wir selber.
0: Danach hat Harald die Verantwortung für seine weitere Genesung ganz zurück. Wie sieht es aus?
10: Ja, das ist natürlich ein nahezu optimaler Verlauf gewesen bisher. Damit sind wir natürlich sehr zufrieden. Das läuft nicht bei allen Patienten so gut. Er hatte natürlich schon gute Grundvoraussetzungen und das hat er eben dann auch gut umgesetzt bekommen.
9: Ich muss mich jetzt ein bisschen umstellen. Jetzt habe ich hier 3 Wochen gehabt, wo ich dann jeden Tag meinen Plan gehabt habe. Und wenn ich jetzt zu Hause bin, dann muss man einen neuen Plan erarbeiten, damit ich halt nicht einroste.
0: Für die Klinik ist Harald Breitenbach damit entlassen. Es ist nicht vorgesehen, dass Dr. Meuthen noch mal Rückmeldung bekommt, wie sich sein Patient nun weiter schlägt. Leider.
10: Das ist ja der Anspruch des Arztes, dass er den Patienten, er will ihm helfen in dem Moment, wo er da ist, aber er will ihn natürlich auch ein Stück weit begleiten. Und das gibt aber unser Gesundheitswesen nicht in dem Maß her, wie wir es uns manchmal wünschen.
0: Und Conny Beck, wie steht es um Ihre Reha? Letzter Tag und letzter Kampf mit dem Gymnastikband. Eine Bilanz der Ärztin, die sie abschließend untersucht.
12: Wichtigste ist, glaube ich, dass sie alle ihre Ziele erreicht hat. Das ist etwas, was sie gleich gesagt hat. Sie wollte beweglicher werden, wollte mehr Ausdauer haben. Die Verspannungen, die man am Anfang alle getastet hat, sind deutlich weniger geworden. Nicht komplett verschwunden, aber doch deutlich besser geworden.
0: Würde sie wieder eine Reha machen? War der Aufenthalt aus ihrer Sicht ein Erfolg?
13: Unbedingt. Also letzten Mittwoch habe ich gedacht, wenn es jetzt vorbei wäre, wäre es mir zu früh. Aber jetzt freue ich mich, dass es Mittwoch heimgeht. Einfach auch auf die Familie, auf meinen Hund. Das war jetzt schon lang.
0: Doch dann ein trauriger Anruf. Mit einem Schlag tritt die Welt außerhalb der Klinik in ihr Leben. Ihr geliebter Hund Nele ist plötzlich gestorben. Conny Beck reist so schnell es geht ab, zurück nach Hause. Das traurige Ende einer bis dahin guten, erfolgreichen Reha. Und durch den Tod von Hund Nele wird auch die Trauer um die verstorbene Mutter verstärkt, erzählt Connys Reha-Psychologin Claudia Isele.
14: Und klar ist das jetzt eine ganz herbe Geschichte, die muss jetzt verarbeitet werden. Aber dass das den ganzen Reha-Aufenthalt oder die ganzen Sachen, die auch körperlich passiert sind, jetzt auf null zurücksetzt, das ist nicht der Fall. Sie geht innerlich mit einem Plan nach Hause, wie es sowohl psychisch als körperlich weitergeht.
0: Besuch bei Conny Beck, 2,5 Monate nach dem Ende ihrer Reha. Erinnerungen an ihre traurige Rückkehr nach Hause.
13: Ich habe mich total leer gefühlt, obwohl ich jetzt so eine tolle Zeit gehabt habe. Es war trotzdem eine Leere, totale Leere.
0: Mit zunehmendem Abstand aber merkt sie nun, dass sie von der Reha profitiert hat. Grenzen ziehen, zum Beispiel im Job, mal was ablehnen, das funktioniert. Halbwegs. 2x pro Woche Fitnesstraining nach der Arbeit. Seit der Reha geht sie anders mit sich um.
13: Nach der Reha war ich richtig körperlich fit, wie eigentlich schon ewig nicht mehr. Ich merke, dass ich für mich wirklich was tun muss, sonst wird es wieder schlimmer.
0: Eine wichtige Erkenntnis. Die Reha zeigt Wirkung.
13: Das war also kein Fehler, die 4 Wochen. Obwohl ich es mir am Anfang nicht vorstellen konnte. Aber ich finde es schade, dass ich es nicht früher schon gemacht habe.
0: Besuch bei Harald Breitenbach im Rheinland. 4 Monate nach seinem Reha-Ende ist die Haustreppe sein Trainingsgerät geworden. Neben Physiotherapie und Lymphdrainage macht er fleißig weiter Übungen. Was ist seine Bilanz?
9: Ich habe vorher gemerkt, wie meine Lebensqualität zurückgegangen ist, weil ich mich halt eingeschränkt habe durch das Knie. Und jetzt geht es
8: geht es wieder voran. Also ich bin rundum zufrieden. Aber ich habe dann gemerkt, jetzt im Laufe der Zeit, je besser das Knie wird, je weniger habe ich dann Übungen gemacht. Ne?
0: Und trotzdem, auch er bleibt dran. Seinen Reha-Erfolg machten nicht einzelne Therapien aus. Die medizinische Rehabilitation kann und soll mehr als die Summe ihrer Teile sein. Eine wirkungsvolle Gesamtkomposition. Voraussetzung ist, sich wirklich darauf einzulassen und auch danach, so gut es eben geht, diesen Weg selbstständig weiterzugehen. Das hilft wirklich.
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16: Unsere Schränke und Schubladen sind oft bis oben hin vollgestopft. 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
17: Das ist ein Staubsauger-Aufsetzer.
18: Das gehört auch ganz bestimmt hier rein, ne?
16: Ja. Dinge auszusortieren und loszulassen, fällt unheimlich vielen Menschen schwer.
19: Wir stammen von Jägern und Sammlern ab. Und früher haben wir es gebraucht für einen harten Winter, auch die kleine Schraube. Ich muss vorbereitet sein.
20: 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Ihr Thema heute? Ordnung in Schubladen und Schränken. Das Thema liegt im Trend. Es soll sogar befreiend sein, Schränke nach Farben zu sortieren und Schubladen perfekt zu ordnen. Aber was, wenn der Alltag dazwischen funkt?
16: Wir haben eine Umfrage gestartet. In Schubladen und Schränken lauert große Unordnung. Wahrscheinlich, weil man einfach alles reinstopfen kann und dann keiner mehr die Unordnung sieht. Bevor ich mir das genauer anschaue, baue ich gemeinsam mit meiner Redaktion in einem Einkaufszentrum in Wuppertal ein Testwohnzimmer auf. Der Anblick kommt dem einen oder anderen bestimmt bekannt vor.
21: Haben Sie so eine Schublade, die so in der Art?
22: Also natürlich.
21: Ja?
22: Ja, eine Schubbelschublade nenne ich sie.
21: Ja.
22: Genau, wo Batterien und Kabel und Flyer und Erinnerungsstücke und alles Mögliche drin ist.
21: Stopf.
22: Wie bei mir zu Hause.
21: Ist es so?
22: Ja.
21: Haben Sie so über Ordnungssysteme schon mal nachgedacht? Es gibt ja dann auch für die Schubladen so Einsätze.
23: Ja, das habe ich auch schon mal gesehen, aber irgendwie noch nie umgesetzt.
21: Noch nicht umgesetzt. Nee.
24: Vielleicht ist es auch so ein bisschen Auflehnen dagegen, dass man immer alles ordentlich haben muss, dass man sich denkt, komm, jetzt ist es mir egal, zack, rein dann mit Schubfach
21: zu. Anarchie im eigenen
24: genau.
21: Haus.
24: Ja,
21: und deswegen braucht man ab und zu auch
24: genau,
21: so eine
24: Schublade. Genau, dann kann man, macht man das auf und sagt, ich bin
21: so
24: gar nicht langweilig.
21: Ich bin überhaupt nicht hier ist mein wildes Leben.
25: Manchmal denke ich so, ja, das muss ich noch brauchen.
21: Das heißt, ich höre das schon raus, Sie können sich auch schlecht trennen.
25: Ja, auf jeden Fall. Das war schon als Kind so.
21: Ja?
25: Gestern habe ich auch Glück gehabt. Da fehlte mir die Schraube mit Mutter und die hatte ich gehortet.
26: Man muss sich manchmal trennen, wenn man also neue Dinge sich wieder anschafft. Also eins raus und das andere wieder rein.
21: Was machen Sie mit den Sachen, die aussortiert sind, die bei Ihnen im Haus jetzt nichts mehr verloren haben?
27: Entsorgen. Also je nachdem, wenn es Kleidung ist, dann bringe ich das in den Kleidercontainer. Mhm. Schuhe, da gibt es ja auch einen Container für, wo man das hinbringen kann.
21: Sozialkaufhaus, haben Sie da schon mal drüber nachgedacht oder Second-Hand-Shops oder
27: jetzt
21: sowas?
27: Bis jetzt noch nicht. Das wäre eine gute Idee.
21: Das ist vielleicht noch mal eine Idee.
20: Im Sozialkaufhaus bekommen die Dinge eine zweite Chance. Was hier gebraucht wird und wie man richtig spendet, klärt Yvonne später. Jetzt kümmert sie sich aber erstmal um die Krimskrams-Schublade von Familie Schmidt. Florian und Jenny aus Düsseldorf haben sich bei Yvonne gemeldet. Denn im Alltagsstress bleibt kaum Zeit für langanhaltende Ordnung. Kein Wunder, mit Job, Haushalt und drei Kindern ist das Paar schon ziemlich beschäftigt. Die Kleinen bleiben auf Wunsch der Eltern hinter der Kamera.
28: Impulsmäßig fange ich an, irgendeine Schublade auszuräumen, einen Schrank auszuräumen, weil ich denke, jetzt habe ich genau die Idee, habe was gesehen, was ich umsetzen kann. Versuche es dann umzusetzen und das scheitert dann relativ, ja, zeitnah.
29: Es kommt immer wieder was Neues dazu. Ja? Und das Neue wieder einzuordnen, schaffen wir meistens von der Zeit her einfach nicht. Leider.
28: Es scheitert, Wahrscheinlich die Kommunikation zwischen uns beiden oder weil wir verschiedene Ansichten haben von Ordnung. Weil seitdem ich meinen Mann darum bitte, dass er dann die Handtücher falten soll oder die Bettwäsche auch irgendwie nach der Falttechnik

0: ja, einsortieren soll, stellt er das dann eher vor den Schrank, anstatt es einzuräumen.
1: Also ich bin jemand, der so gerne Sachen auf den Haufen legt und dann irgendwann nach einer Woche, einem Monat, nehme ich das alles und dann sortiere ich das alles fein äußerlich ein.
2: Jenny und Florian haben hier ganz unterschiedliche Vorstellungen. Das birgt Streitpotenzial.
0: Das, was ich für logisch empfinde, empfindet er wahrscheinlich nicht für logisch. Und im Alltag, im Trubel irgendwie, ja, denkt er sich, okay, wie war das nochmal? Naja, kann ich nicht abrufen und mache ich gerade so, wie ich denke. Und das Gleiche umgekehrt.
2: Bei Familie Schmidt fehlt ein gemeinsames Ordnungssystem. Jeder räumt so auf, wie er es für richtig hält.
0: Das Ziel wäre, dass eine gewisse Struktur da drin ist, dass es direkt griffbereit ist, weil sobald ich irgendwie irgendwas rausziehe, was nicht oben drauf liegt, kommt mir alles entgegen.
1: Ich würde es vielleicht zusammenfassen als ein Los, ein Gewinn, also ein Griff, ein richtiges Produkt, was man dann in der Hand hat.
2: Es gibt also ein ganz klares Ziel. Eine neue Struktur muss her, die alle in der Familie leben und die am Ende Zeit und Nerven spart.
3: Da helfe ich natürlich gerne.
4: Ich freue mich jetzt auf Familie Schmidt. Die haben sich ja von mir gewünscht, dass sie ein bisschen mehr Ordnung in ihren Haushalt bekommen. Und diese Ordnung, die soll vor allen Dingen bleiben, also langfristig sein. Das ist überhaupt nicht einfach, wenn man kleine Kinder hat. Aber ich habe mir ein paar Tipps überlegt und natürlich auch Ordnungshelfer mit dabei.
2: Aufräumen mit System. 9 Tipps für dauerhafte Ordnung.
4: Gut, dann gucken wir uns mal hier diese Schublade an. Was ist denn da das Problem bei euch?
0: Ja, das ist sehr ein großes Durcheinander. Und da habe ich versucht, halt eine Struktur irgendwie reinzubekommen. Aber ja, das scheitert so alle paar Wochen.
4: Das ist so diese typische Krimskram-Schublade so ein bisschen, ne? Die
0: Richtig.
4: Eigentlich in jedem Haushalt so mit drin ist. Aber es sind eben auch sehr wichtige Sachen da. Also Kabel müssen gefunden werden, Medikamente braucht man auch mal. Wer von euch ist denn der ordentlichere und wer der etwas unordentlichere Typ?
1: Fragst du mich?
4: Ja, ich guck dir ganz intensiv ins Gesicht.
1: Ja, ich würde schon sagen, meine Frau ist da ordentlicher.
4: Ja?
1: Ich bin der, der so alle quartalsweise mal aufräumt.
4: Dann ist mal die erste Grundregel, wenn man jetzt sowas vor sich hat, man räumt erstmal alles raus und guckt erstmal, was ist überhaupt da. Mhm. Und das machen wir jetzt als allererstes.
3: Tipp 1, alles muss raus.
2: Denn nur dann weiß man, was man eigentlich hat.
5: Das ist ein
0: Staubsauger.
4: Das gehört auch ganz bestimmt hier rein, ne?
0: Ja.
4: Man fängt an einem Bereich an, nicht an 7 gleichzeitig. Du könntest ja jetzt auch noch in andere Schubladen gucken, sondern ein Bereich wird sich jetzt hier vorgenommen. Und wir haben alles rausgeräumt, sauber gemacht. So, und jetzt kommt die nächste und meistens schwierigere Aufgabe. Eine Bestandsaufnahme zu machen und zu gucken, was möchte ich denn bitte behalten und was kommt weg? Also braucht ihr wirklich so viele Stifte, wie hier in dieser hier drin sind und schreiben die alle oder könnten da eventuell auch welche weg?
2: Ja. Mhm. Yvonne und Familie Schmidt sortieren aus. Für den Anfang 2 Kisten mit Müll und behalten beschriften.
0: Erschreckend, wie viele Stifte nicht funktionieren.
2: Yvonnes Tipp Nummer 2. Nicht alles auf einmal angehen. Nur mit einem kleinen Bereich im Schrank anfangen.
3: So geht's dann Schritt für Schritt weiter. Stifte, Zettel und Medikamente. Dabei immer fragen, was und wie viel braucht man wirklich?
0: Das sind Vitamine.
4: Mhm.
0: Also braucht man eigentlich nur das Aktuelle, also dass man da irgendwie 2 Packungen dann da hat.
4: Ja, und habt ihr denn die Möglichkeit, noch woanders Medikamente zu
0: haben? Im Apothekerschrank.
4: Okay, und was wollt ihr hier haben? Das könnt ihr ja mal einmal hier unten in diese Kiste reinpacken und den Rest packen wir dann an eine andere Ort und Stelle. Dann würde ich gerne mit euch die Inneneinrichtung einmal so machen, damit du bist hier der Mann für die Schublade, damit du da gleich weiter fortführen kannst.
1: Gerne.
4: Und gut ist eigentlich immer, finde ich, wenn man alles gleich hat. Du hast da ja super mit angefangen, mit diesen Kisten und so. Aber wenn die dann alle unterschiedlich sind, dann macht das auch schon wieder nervös, so ein bisschen. Und ich habe jetzt mal welche besorgt, die da optimal reinpassen. 1, 2, 3.
2: Solche Kisten gibt's für unter 2 € im Einzelhandel. Yvonne hat auch noch dieses Stecksystem für ca. 14 € dabei. Das lässt sich auf jede Schubladengröße anpassen und es entstehen keine Lücken.
4: Weil, ich kenne ja meine Pappenheimer, wenn wir die Stifte nur hier reinmachen, dann rummelst du da Gott weiß was anderes rein. Und dann ist wieder die Ordnung
0: nicht gegeben. Weil zu viel Platz ist.
4: Weil einfach zu viel Platz ist. Der Mensch will den Platz voll machen, obwohl es die gute alte 80-20-Regel gibt. Also man soll Schubladen nur zu 80% voll machen, 20% sollen Luft sein.
2: Mit Tipp Nummer 3 behält man den Überblick. Keine volle Schublade, kein Chaos. Für den Kabelsalat hat Yvonne noch eine kostengünstige Idee.
4: Ihr habt ja unheimlich viele Netzteile und so. Die würde ich vielleicht raustun und einzeln machen. Und dann kann man, weil es einfach hübscher aussieht, dann kann man sich so eine kleine Klorolle nehmen und kann dann hier das Kabel richtig schön drin verschwinden lassen. Und dann ist es eben auch ordentlich. Und dann schreibst du da auch noch drauf, welches Kabel das ist.
0: Das ist
4: und kannst dann eben auch zusätzlich noch überlegen, ob du die alle wirklich brauchst oder ob es das Gerät gar nicht mehr gibt. Ich habe letztens bei mir aussortiert und habe von einer von so einem kleinen Spieleding von 1998 so ein ganz komisches Kabel gefunden. Ich habe mich getrennt davon.
2: Alles, was man für die Kabelaufbewahrung braucht, sind Klopapierrollen, farbiges Klebeband und Sticker zum Beschriften. So ist dann auch endlich Schluss mit dem Kabelsalat.
3: Noch mehr Überblick gibt's mit einem Etikettiergerät und der richtigen Beschriftung der Kisten. So hat alles seinen festen Platz. Mein Tipp Nummer 4.
4: Das gehört eigentlich immer mit zum Haushaltscheck. Ich bin davon überzeugt, es wäre mehr Frieden auf der Welt, wenn jede Familie ein Etikettiergerät hätte.
0: Ja.
4: Warum denke ich das wohl?
0: zur Orientierung.
4: Genau.
2: Florian beschriftet die Kisten. Damit sollte klar sein, was wohin gehört. Wie gut das im Alltagsstress klappt, zeigt sich noch. Aus der Krimskrams-Schublade ist mit ein paar Handgriffen und den passenden Ordnungshelfern eine übersichtliche Schublade geworden.
0: Der Anblick gibt mir ein ganz wohliges Gefühl. Also die kleine Jenny hüpft so in meinem Bauch. Das ist echt schön so. Ja, eine Struktur.
4: Ja, geht mir ähnlich immer. Struktur tut gut und weil es eben auch gleich ist, weil es so eine Ruhe gibt und weil du nicht so das Gefühl hast, so ich mach das auf, ich krieg sofort eine Krise.
0: Und wie kriege ich die Schublade wieder zu?
4: Und die kriege ich, und die Krümmer, die geht ganz einfach wieder zu.
0: Ein Traum.
2: Yvonnes Mission ist aber noch nicht beendet. Die nächste Baustelle, der Kinderzimmerschrank, wartet schon. Dazu später mehr. Vorher geht's für die Verbraucherjournalistin in die Hauptstadt, ins Werkbundarchiv, Museum der Dinge. 20.000 Dinge sind hier ausgestellt.
4: Ja, ich bin hier an einem ganz besonderen Ort. Hier gibt's unheimlich viele Dinge, die hier zur Schau gestellt werden, die vermutlich aussortiert worden sind. Warum fällt es uns im Privathaushalt so schwer, uns zu trennen? Und wie motiviere ich mich nachhaltig zur Ordnung? Ich bin verabredet mit einer Psychologin und die wird mir das hoffentlich erklären.
2: Für Annegret Wolf ist Ordnung viel mehr als ein Lifestyle-Trend. Beim Psychologen. Ordnung beginnt im Kopf.
4: Wir sind hier ja in einem sehr aufgeräumten Ambiente. Warum tut Ordnung unserem Wohlbefinden gut? Ich behaupte das jetzt einfach mal so. Sie dürfen widersprechen.
6: Nee, das passt schon. Ne? Man sagt ja immer so schön, in einer aufgeräumten Umgebung wohnt ein aufgeräumter Geist. Und da ist tendenziell schon was dran. Unser Gehirn mag halt Struktur und Vorhersagbarkeit. Das hat wahrscheinlich auch evolutionäre Gründe. Wenn früher der Säbelzahntiger kam, wir haben die Keule nicht gleich gefunden. Gute Nacht, Marie, sag ich mal. Und Ordnung vermittelt uns so ein Gefühl von Sicherheit. Ne? Also wir wissen, wo was steht, wir wissen, wo der Schlüssel ist. Da sind nicht diese Mikrostressoren, ungeöffnete Briefe, das Geschirr muss noch abgespült werden. Das sind alles so Sachen, die uns fordern, die Stress verursachen. Und deswegen ist Ordnung eigentlich etwas, hat viel mit Selbstfürsorge zu tun und kann wirklich unserem Wohlbefinden beitragen.
4: Irgendwann kommt ja der Leidensdruck. Und da komm ich dann auch ins Spiel, weil ich oft gefragt werde, oh, wie kann ich Ordnung halten?
6: Ja.
4: Wie motiviere ich mich? Warum kommt das Leben so oft dazwischen? Und diese schöne Ordnung, die hier ist, die ist in einem halben Jahr gar nicht mehr da.
6: Aber wenn der Leidensdruck da ist, hat das häufig damit zu tun, dass wir eben überfordert sind, dass wir es vor allem auch nicht als Routine etabliert haben. Und das finde ich ganz wichtig. Wir müssen das Ordnung halten, das Aufräumen ein bisschen als Routine in den Alltag wieder reinkriegen.
4: So wie Zähne putzen am Morgen. Ne?
6: Genau.
4: Dass man die Dinge, die man sofort erledigt, was halten Sie denn von so Grundregeln? Also es gibt ja so ein paar Regeln, das, was du in einer Minute erledigst,

0: kannst, erledige das sofort.
1: Genau, ich kenne immer so die 2-Minuten-Regel, da ist noch ein bisschen was drauf. Also alles, was kurz dauert, ne? Kleidung mal schnell aufhängen oder wirklich Geschirr, Teller gleich abspülen beispielsweise, das dauert nicht lang und das ist dann eine Routine und das bedeutet auch, es häuft sich nicht an, weil das ist meist das Problem. Klar, wenn ich den Berg sehe, dann habe ich, da kann ich mich nicht motivieren.
2: Beispiel Kleidung. Keinen Wäscheberg anhäufen, sondern am besten direkt in den Schrank legen. So kommt erst gar kein Chaos zustande. Und wer dranbleibt, entwickelt daraus bald eine Routine. Wichtig, alle Familienmitglieder ziehen am gleichen Strang. Das nützt auch dem Familienfrieden.
1: Also man sollte sich auch immer fragen, warum ist mir Ordnung wichtig oder warum vielleicht auch weniger wichtig? Und die Erfahrung zeigt, das merke ich auch bei meinen Patienten, wenn die über Beziehungskonflikte sprechen, wenn das Thema Ordnung auf den Tisch kommt, steckt da meist irgendwas Tieferliegendes dahinter. Dass ich mich von Schatzi nicht gesehen fühle, dass ich mich nicht wertgeschätzt fühle, ne? Wenn mir Ordnung wichtig ist und der lässt den Müll mal wieder stehen. So. Und das sind dann Dinge, die besprochen werden müssen. Also warum nervt mich das auch so? Und gerade im Zusammenleben, es gibt halt unterschiedliche Ordnungssysteme, aber dann hilft auch so ein klarer Putzplan.
2: Unterschiedliche Bedürfnisse nach Ordnung können im Haushalt schnell zum Streitthema werden. Damit sich alle wohlfühlen, helfen einfache Tricks. Routinen schaffen, die Socken zum Beispiel einfach direkt in die Wäsche packen. Die 2-Minuten-Regel für kleine Aufgaben. Und klare Absprachen, zum Beispiel über Listen oder Putzpläne. Wenn alle mitziehen, fühlt sich jeder gehört und die liegen gebliebene Socke bleibt kein Streitpunkt. Mit klaren Absprachen versucht auch Familie Schmidt weiter zu sortieren. Zurück nach Düsseldorf und zum Kinderzimmerschrank. In dem lagern zum Beispiel Bettwäsche, Handtücher und Medikamente für die Kinder.
3: So, da ist ja der Schrank. Drängendstes Problem.
4: Ja, sehr chaotisch.
3: Ja.
4: Sehr viel. Sehr viel, was wir brauchen, aber nicht regelmäßig.
3: An Medikamenten jetzt.
4: Genau, genau.
3: Das heißt,
4: Cremes, Pflaster.
3: Ja, ich meine, bei 3 Kindern kommt ja das eine oder andere. Ja. Ich würde mal sagen, wir räumen das jetzt mal alles ungesehen raus.
2: Und dann wird nach Kategorien sortiert. Handtücher, Bettwäsche, Kleidung. Dafür kommt die 4-Kisten-Methode zum Einsatz. Eine Behalten-Kiste für alles, was bleibt. Eine Kiste für Spenden, eine für Müll und in die 4. werden die Teile gelegt, bei denen die Entscheidung noch schwer fällt. Florian sortiert in der Zwischenzeit die Medikamente. Was abgelaufen ist, kommt weg. Der Rest wird nach Kategorien sortiert.
5: 1, 2, 3, 4, 5, 6, 7, 8 für ein Baby.
4: Ich glaube 4 oder die Hälfte.
5: Ja,
4: auch reichen.
5: Finde ich gut. Dann sortier doch schon mal, und die könnte man doch aber eigentlich gut noch spenden, weil die sind ja nicht schlecht.
4: Genau, genau.
5: Dann kannst du die nämlich in die Spendenkiste reinpacken. Mhm.
4: Das ist sogar, glaube ich, von mir eher, von meinem Kissen. So
5: eine
4: kleinere.
5: Vom Kopfkissen.
4: Habe ich gesucht, ja.
5: Ach, und
4: schön,
5: jetzt,
4: sie wieder
5: und jetzt gefunden. Siehst du. Also kommt zur Behalten-Ecke, ne?
4: Genau.
6: Langsam füllen sich die Kisten, auch die Müllkiste.
4: Vom Emotionalen, oder wenn ich denke, okay, wie sahen die Kinder da drin aus? Und das ist immer schön, wenn ich dann stehe. Ja, das ist, weil ich mir denke, ach, da hat der Große irgendwie das erste Mal drin, ne, als er gestanden hat. Und
5: ja, das stimmt.
4: Ist schon,
5: also da würde mein Herz eher an dem hängen, als an diesem jetzt hier.
4: Ja, das war jetzt, sag ich mal, die letzte Geburt, wo sie damit, sag ich mal, empfangen worden ist. Deswegen ist das so eigentlich verrückt, dass man sich an Dingen so festhält. Habe ich ja auf Foto letztendlich, aber irgendwie.
5: Das kannst du nicht wegpacken.
4: Nee. Das erst recht nicht, gerade weil es so frisch noch ist.
5: Ja, wenn die damit auf die Welt gekommen ist, dann kommt das natürlich nicht weg.
2: Warum uns das Loslassen emotional so schwer fällt, lässt Yvonne sich später von Psychologin Annegret Wolf erklären. Hier geht's weiter. Der Schrank ist leer. Jetzt heißt es, ihn wieder platzsparend einzuräumen.
6: Das Top-Thema, zu dem ich immer wieder gefragt werde, Spannbetttücher richtig falten. Und es lohnt sich, das einmal zu verinnerlichen.
5: Also, du stülpst dann hier quasi die Hände rein und packst das hier umgekehrt hier rein. Und dann zieht man das hier schon mal gerade. Und dann hast du hier schon mal so eine geradere Kante. So, und dann mache ich es immer so, dass ich das nach oben schlage zur Hälfte und das auch. Und je nachdem, wie viel Platz man dann hat, das ist ja ein etwas größeres, kann man das dann auch so schon wieder wegpacken.
4: Ja, sieht auf jeden Fall schon
5: besser aus. Das sieht schon mal ein bisschen ordentlicher aus, ne?
4: Ja, genau. Kann man sich auch leichter rausziehen.
6: Bett- und Kissenbezüge falte ich immer ineinander. Das spart die nervige Suche.
2: Nächste Kategorie, Kleidung.
5: Was ja immer gut ist, ne, wenn man die jetzt so gestapelt hat im Schrank, also so, ne, wie ich das jetzt mache, und das Kind möchte jetzt den unteren Pullover haben, dann reißt es das hier raus und dann passiert das.
4: Ja, regelmäßig.
5: So,
4: ja.
5: Deswegen finde ich es eigentlich ganz gut, wenn man, reiche mir aus dem Hintergrund, wenn man die in so Boxen reinmacht, kannst du einmal festhalten.
4: Ja, klar.
5: Und wenn wir die gleich ordentlich gefaltet haben, dann kann man die hier so reinstellen und dann können die rausziehen, ohne dass dann die anderen alle mit weggehen.
4: Da sieht man auch erst, was alles für, was für Pullover da überhaupt sind.
5: Also. Du hast auch hier jetzt wieder eine viel bessere Übersicht, ne?
6: Für mehr Stabilität einfach den unteren Part vom Oberteil in den Kragen stecken.
2: Und damit sind wir bei Tipp 6, platzsparend falten.
5: Das hier, das ist super praktisch. Weil das kannst du jetzt hier als Trenner daneben machen, weißt du?
4: Mhm.
5: Dann kannst du hier noch was rein, dann kippt das eben auch nicht alles so schnell um. Und dann hast du das hier noch mal unterteilt, so in einzelne Fächer.
2: Die Boxen gibt's je nach Größe für knapp 3 bis 7 Euro. Die Trenner kosten im Dreier-Set um die 22 Euro. Mit den neu sortierten Medikamenten und einheitlichen Kisten sieht der Schrank gleich viel ordentlicher aus.
7: Erster Eindruck, total die Übersicht da. Es wirkt nicht mehr so voll. Viele Sachen sind beschriftet. Es ist einfach noch Platz im Schrank. Ich weiß, dass ich noch mehr reinstecken kann. Und es war bei den anderen Sachen auch so. Also mehr Übersicht, diese 80-20-Regel nehme ich mit.
5: Mhm.
7: Und ja, Disziplin, wir müssen dranbleiben.
5: Ich habe euch noch Ordnungsmaterialien dagelassen, also Kästen, die ihr ausprobieren könnt. Ich habe euch noch Böden für die Schränke dagelassen, dass ihr da auch noch variieren könnt. Und dann dürft ihr selber loslegen. Und wenn ihr aber stecken bleibt, könnt ihr mich FaceTimen oder WhatsAppen. Wir können dann auch noch mal quatschen.
4: Mhm. Gerne.
7: Gerne.
5: Aber jetzt kann ich nicht mehr. Ich habe jetzt den ganzen Tag gequatscht. Und ich habe so viel gefaltet.
4: Das hast du wirklich.
5: Es hat aber Spaß gemacht.
6: Arbeit, die sich lohnt. In 2 Wochen schaue ich mir an, wie Familie Schmidt weitersortiert hat. Dafür gibt es noch mehr Ordnungshelfer, auch fürs Wohnzimmerfach.
2: Und mit dem Inhalt der Spendenkiste macht Yvonne sich später noch auf zu einer besonderen Einrichtung. Im Internet boomt das Geschäftsmodell Ordnungscoaching. Die Anbieter versprechen individuelle Lösungen für mehr Ordnung in den eigenen 4 Wänden, inklusive innerer Balance. Entweder vor Ort in den eigenen 4 Wänden oder über einen Videocall. Wir checken 3 Online-Coachings zwischen 81 Euro und 150 Euro mit versteckter Kamera.
5: Ich bin so froh, dass ich meine Redaktion habe, weil die können dann immer Sachen ausprobieren und testen und haben das jetzt auch gemacht in den letzten 14 Tagen und zwar in Sachen Ordnungscoaches, die es ja zuhauf im Internet zu finden gibt.
6: Clara, Lucy und Leaf haben 3 unterschiedliche Ordnungscoaches online kontaktiert.
2: Ordnungscoaching im Check. Redakteurin Leaf möchte ihren chaotischen Wandschrank neu sortieren. Nach einem kostenlosen Kennenlerngespräch am Telefon gab es im Anschluss einen Videocall.
5: Liebe Leaf,
8: ja.
5: Wie lief es bei dir?
8: Bei mir ging es 90 Minuten und in diesen 90 Minuten haben wir einen Schlachtplan erstellt. Mhm. Also ich saß die ganze Zeit am Tisch und habe mit ihr drüber gesprochen, aber bin selber nicht aktiv geworden.
5: War das das Erstgespräch oder war das schon ein richtiges Beratungsgespräch?
8: Das war das richtige Beratungsgespräch. Mhm. Also ich hatte sie dann vorher angerufen und nach einem Termin gefragt und das war auch das Erstgespräch. Da hatte sie dann erstmal gefragt, welcher Bereich ist das, was wünsche ich mir? Und da habe ich ihr dann danach Fotos geschickt und sie hat dann eine Präsentation erstellt.
5: Wie muss ich mir diese Präsentation vorstellen?
8: Sie hat dann diese Fotos gemacht und hat dann dazu ihre Gedanken mit aufgeschrieben.
2: Dieses 90 Minuten Online-Coaching gab es für 150 Euro. Bekommen hat Leaf Tipps für eine neue Strukturierung des Schranks und Links zu Produkten, die dabei helfen sollen. Wenn Leaf ein Produkt über einen der Links bestellt, gibt es für den Coach vom Hersteller eine Provision.
6: Die Coachin bekommt also Geld fürs Coaching.

0: hast. Ne? Bist du zufrieden gewesen?
1: Also es hat mir Ideen gegeben, wie ich zum Beispiel dieses Bügelbrett woanders hin tun kann. Aber ich hätte mir ein bisschen gewünscht, dass wir auch schon zusammen aktiv geworden wären. Mhm. Ja.
2: Zweite Runde. Volontärin Lucy möchte Ordnung in ihrer Schminkschublade. Dafür kontaktiert sie eine weitere Coachin aus dem Internet. Das Ziel? Ein besseres System und Platz auf der Kommode. Auch hier kosten 90 Minuten 150 Euro inklusive kostenlosem Vorgespräch.
0: Was ich jetzt sehe, ist, dass du schon aufräumst mit Anleitung. Ja, du hast den Laptop
3: genau,
0: da stehen.
3: Genau.
0: Ja. Was waren die besten Tipps, die du gekriegt hast?
3: Was ich spannend fand, ist, hat sie gesagt, okay, wir machen erstmal die Schublade da drunter, weil sie diese Sonnenbrillen, die da links waren, die total viel am Platz waren, verstehe ich auch, die sollte ich alle hochkant stellen. Mhm. Ich hatte natürlich viel mehr Platz dann und dann habe ich daneben dann die Schals so gefaltet und gerollt. Sie hat immer geguckt, wie kann man den Platz anders nutzen, sodass ich natürlich mehr von hier oben in die erste Schublade bekomme.
0: Und ich meine, das Ergebnis lässt sich ja wirklich sehen. Mega. Hat ja das was gebracht, auch so nachhaltig für deinen Alltag?
3: Total. Es sieht immer noch so aus. Mhm. Also das ist für mich ein großer Erfolg, weil ich habe das ganz oft, man räumt ja öfter mal auf, dass das dann nicht so bleibt.
0: Warum glaubst du, dass das so hält?
3: Ich glaube, weil man es einmal richtig gemacht hat. Mhm. Irgendwie. Also ich habe einmal diesen Grundriss gemacht und natürlich ist das jetzt alles auch in Boxen und organisiert. Und natürlich, weil ich mich an die Tricks natürlich auch erinnere.
2: Nach den 90 Minuten ist Lucy mit dem Ergebnis total zufrieden. Im Anschluss bekommt sie noch Tipps und auch Links zu Ordnungshelfern, auch für andere Ecken des Zimmers.
0: Mit Praktikantin Clara kommuniziere ich per Video und schaue mir ihre Aufzeichnung mit der Online-Coachin an. Claras Ordnungsproblem ist der überfüllte Kleiderschrank. Deshalb, alles muss raus.
4: Also wir haben uns jedes Kleidungsstück so ein bisschen einzeln angeguckt und dann überlegt, wie fühlt sich das an, also emotional so ein bisschen. Wir haben überlegt, gibt das einem eher positive Gefühle oder negative Gefühle, passt das gerade noch zu meinem Leben, gehört das eher zu meinem vergangenen Ich? Und dann haben wir eher so überlegt, quasi, ob ich das aussortieren sollte oder eher noch behalten sollte. Wieder eingeräumt haben wir die Sachen dann noch nicht, weil dazu gab es keine Zeit mehr, das sollte ich dann alleine machen. Es ging vor allem um das Ausmisten, was wir aber dann auch so zu Ende geführt haben.
0: Und das war jetzt das Endergebnis, das letzte hier?
3: Mhm.
0: Oh, da bin ich aber jetzt irgendwie nicht so richtig happy mit. Wenn ich das jetzt machen würde, dann würde ich auch sagen, investier mal bitte in Kleiderbügel. Die gleichen Kleiderbügel, das macht schon total viel aus in so einem Kleiderschrank. Wirklich, wenn du gleiche hast. Und ich würde auch hier noch einen Regalboden reinziehen, damit die nicht so hoch stapeln muss.
4: Ich habe schon das Gefühl, dass ich mich jetzt besser von Sachen auf jeden Fall getrennt habe, was mir vorher total schwer gefallen ist. Vielleicht hätte ich mir noch ein paar mehr Tipps zum Einräumen gewünscht. Aber im Großen und Ganzen war das Ausmisten mein Hauptproblem. Deswegen, da hat sie mir schon geholfen in dem Coaching.
2: Preisspanne der drei Testcoachings: 81,25 bis 150 Euro.
0: Lohnt sich das? Ist das euer Fazit?
1: Man hat natürlich gute Tipps bekommen, aber ich glaube, dann hätte ich mich eher noch mal hingesetzt und mir eben Tipps selber geholt.
0: Mhm. Bei dir?
3: Ich war sehr überrascht, wie viel es mir geholfen hat. Also deswegen, man könnte sowas noch mal machen. Aber es müsste ein bisschen günstiger sein für mich.
2: Das günstigste Coaching hatte Clara. In 90 Minuten wurde aussortiert und überlegt, welche Gefühle einem die Kleidungsstücke geben. Tipps fürs Einräumen gab's aber nicht. Viel ordentlicher sieht der Schrank für den Preis nicht aus. Für 150 Euro hat Leaf zwar Inspiration über eine Präsentation bekommen, umgesetzt wurde im Videocall aber noch nichts. In unserem Check am zufriedensten Lucy. Bei gleichem Preis wie bei Leaf hat sie in dem Coaching ihre Schubladen fertig sortiert.
0: Für mich ist das Fazit tatsächlich, dass so ein Coach natürlich eine unfassbare Motivation sein kann und dass es auch zur Nachhaltigkeit beiträgt, wenn ich tatsächlich eine Menge Geld in die Hand genommen habe, weil ich jeden Tag sehe, boah, das hat ja mal 150 Euro gekostet, das soll jetzt auch gefälligst so bleiben. Also diesen Effekt darf man gar nicht ganz unterschätzen. Aus meiner professionellen Sicht heraus würde ich denken, ach, viele dieser Tipps gibt es natürlich auch in Buchform zu kaufen, findet man im Internet, findet man in TV-Sendungen. Und ganz viel Motivation kann man schon haben, wenn man sich beispielsweise eine Freundin oder einen Freund holt und das gemeinsam macht.
2: Wenn Sie sich für ein Coaching entscheiden, am besten vorher überlegen, welchen Bereich Sie angehen wollen. Im kostenlosen Vorgespräch

0: sollte das Ziel des Termins festgelegt werden. Hier kann auch der erwartbare Umfang des Coachings geklärt werden, also ist es möglich, in dem Videocall fertig zu werden. So vermeiden Sie Enttäuschungen. Und ganz wichtig, besprechen Sie vorher den Preis und mögliche Folgekosten. Zurück zum Inhalt der Spendenkiste von Familie Schmidt. Wohin damit? Yvonne hat ein bestimmtes Ziel.
1: So, und wenn man dann aussortiert und ausgemistet hat, dann findet man immer Dinge, die sind viel zu schade zum Wegwerfen. Was damit tun? Ich bin mit Jennys Klamotten zu einem Sozialkaufhaus gefahren, um zu schauen, ob ich die hier loswerde und vor allen Dingen, was die überhaupt brauchen und annehmen.
0: Auf fast 800 Quadratmetern finden hier gespendete Dinge ein neues Zuhause. Spenden, aber richtig. Christian Ellmann ist hier der Chef. Bei ihm darf jeder einkaufen, vom Studenten bis zum Rentner.
1: Ich lasse mal mein Körbchen einmal hier stehen. Wahnsinn. Also unfassbar, wie viel hier hängt. Wie viel Durchlauf haben Sie hier?
2: Wir haben in diesem Jahr schon über 65.000 Textilteile verkauft, Einzelteile hier. Ja. Und wir gucken uns die Sachen vorher an. Also alles kommt bei uns in die Sortierung. Da wird das alles von Hand angepackt. Und alles, was in Ordnung ist, also was nicht schimmelig ist, kein Kellerfund oder, das nehmen wir sofort, bringen es hier rein.
3: Wahnsinn, so schön ordentlich nach Farben sortiert. Da habe ich direkt Lust zu stöbern. Und das Beste, die gut erhaltenen Teile finden ein neues Zuhause und landen nicht im Müll. Das ist nachhaltig und spart auch richtig Geld.
0: 20 Mitarbeiter kümmern sich um die gespendete Ware. Bewerten, sortieren und bepreisen die Teile.
1: Ich habe jetzt hier ein paar Sachen mit. Wie ist jetzt hier so das normale Prozedere, wenn Sie sich das jetzt angucken?
2: Genau. Wir würden uns das jetzt anschauen. Was schon mal sehr gut ist, ist es frisch gewaschen. Mhm. Das ist für uns wichtig, dass die Sachen frisch gewaschen sind und wir es sofort wiederverwenden können. Dann würden wir schauen, ist es in irgendeiner Form fehlerhaft, ist eine Naht irgendwie offen oder irgendwas. Das ist aber völlig in Ordnung. Man muss sich das immer so vorstellen, als dass man sich die Frage stellt, würde ich die Sachen noch einem Freund geben? Mhm. Also, dass das so die Faustregel ist. Wenn ich selber sage, nee, das ist nicht mehr in Ordnung, dann würde ich es auch nicht mehr in einen Sozialkaufhaus bringen.
1: Was sind denn Negativbeispiele? Also, was sollte ich auf keinen Fall oder was erleben Sie natürlich hier auch?
2: Wir haben hier zum Beispiel eine kleine Kiste mit Dingen, das ist real heute reingekommen, wo wir sagen, das ist aussortiert, wo wir sagen, das sind Sachen, die würden wir jetzt nicht ins Kaufhaus bringen.
1: Nee. Ja. Einzelner Schuh oder was?
2: Nee, da kommt noch der zweite, aber der sieht auch nicht besser aus.
1: Also diese Grundregel, die Sie gesagt haben, wenn ich es ins Sozialkaufhaus gebe, dann, wenn ich es einem Freund weitergeben würde, dann kann ich es auch hier hingeben.
2: Ganz genau.
1: Ja.
0: In deutschen Schränken liegen rund 2 Milliarden Kleidungsstücke, die fast nie getragen werden. Damit die noch einen Nutzen haben, ist die Empfehlung zum Beispiel von Ökotest, Kleidung am besten in soziale Einrichtungen und Kleiderkammern zu bringen. Seriöse Altkleidercontainer erkennen Sie unter anderem an diesen Siegeln von Verwertung, DZI und BVSE. Die Verbraucherzentrale empfiehlt bei Containern, spenden Sie nur an Sammlungen, die mit einer deutschen Adresse und einer Festnetznummer erreichbar sind.
1: Woran hat es denn einen Mangel? Also was brauchen Sie?
2: Was tatsächlich so ist, ist, dass wir hauptsächlich einen Mangel an Herrenkleidung haben. Mhm. Die Damen kaufen häufiger Kleidung, wechseln häufiger Kleidung. Und was fehlt, ist Herrenkleidung.
1: Ja, ich weiß nicht, ob Sie schon mal versucht haben, in einem Herren den alten Wintermantel von 1966 abzuluxen. Der passt doch noch, der ist doch noch tadellos.
2: Seit der Kommunion passt alles.
1: Ja, genau.
3: Aber warum fällt uns das Trennen eigentlich so schwer?
0: Das lässt sich Yvonne gleich von Psychologin Annegret Wolf erklären.
3: Vorher geht's noch mal zurück zu Jenny und Florian. Das Paar hat mit meinen Tipps weiter sortiert. Wir sind per Videocall verabredet.
4: Wie läuft's denn bei euch mit der Ordnung?
5: Es ist bei mir sehr viel Feuer entfacht. Irgendwie bin ich sehr motiviert. Motivierter als vorher und möchte gefühlt das ganze Haus einmal umdrehen. Aber wegen den Zeitkapazitäten irgendwie klappt das dann nicht so. Und dann stoppe ich dann auch immer wieder.
4: Ja, das ist so ein bisschen, glaube ich, typisch, ne? Dass wenn man dann einmal so angefangen hat, dann denkt man, boah, jetzt mache ich aber wirklich vom Dachboden bis zum Keller und das genau. Schaffe ich an einem Wochenende und so. Nein, schafft man nicht. Also mein Tipp ist immer, setz dir ein Zeitlimit für dich, so ein realistisches. Also es können 45 Minuten, es können 60 Minuten sein und dann stellst du dir einen Wecker und wenn diese 60 Minuten vorbei sind oder die 45 Minuten, dann machst du den Arbeitsschritt noch zu Ende. Und dann ist das abgeschlossen. Ist das denn gut mit der Ordnung jetzt? Ist das praktikabel?
6: Bei den Klopapierrollen, das war zwar ganz nett, aber die jedes Mal wieder da reinzustecken und zu trennen vom Netzteil, das ist so ein bisschen unpraktisch. Da müssen wir mal überlegen, was wir da noch anders machen können. Vielleicht hast du da noch einen Hinweis für uns.
4: Dabei, ihr hattet ja sehr viele unterschiedliche Ladekabel. Und da überlege ich mir aber auch noch mal was für, dass man da eine schöne Station hat, die vernünftig aussieht. Man hat dann das Kabel immer da drin, aber man sieht keinen Kabelsalat. Habt ihr im Wohnzimmer noch ein bisschen weiter gemacht?
5: Ja, das ist echt schön geworden. Ach, da gehe ich sehr gern ran.
4: Ja? Okay, dann freue ich mich drauf, wenn ich das sehen kann.
3: Ich bin wirklich schon sehr neugierig, was Familie Schmidt geschafft hat. Wie das Ergebnis aussieht, das schaue ich mir in ein paar Tagen persönlich an.
0: Zurück im Museum der Dinge in Berlin. Hier verrät Psychologin Annegret Wolf, warum viele Menschen so sehr an Dingen hängen, wie Jenny an den Kinderhandtüchern.
7: Also das Handtuch, oh, da ist damals das Baby aus dem Krankenhaus nach Hause getragen worden und so. Da habe ich natürlich auch gesagt, ja, das darfst du natürlich behalten, weil das super emotional ist.
8: Wir tendieren dazu, wenn wir Dinge besitzen, denen so einen emotionalen Wert beizumessen und manche Menschen eben mehr. Das ist aber so eine Verlustaversion, nennen wir das. Also wirklich diese Angst vor Trennung, weil, ich meine, wir stammen von Jägern und Sammlern ab und früher haben wir es gebraucht für einen harten Winter. Ich muss vorbereitet sein. Wer weiß, was kommt.
7: Wie muss man das denn abwägen?
8: Und da würde ich raten, Erinnerungen draus machen. Wenn es die Erinnerung ist, Foto machen oder ein kleines Stück abschneiden, in ein schönes Album kleben und sich das sammeln. Und ganz praktisch mag ich den Tipp vom Reverse Decluttering, also umgekehrten Ausmisten. Also nicht sich zu fragen, was schmeiße ich weg, sondern was behalte ich? Was hat denn noch Wert für mich?
7: Also quasi ein Perspektivwechsel. Nicht genau. Dieser Mangel, oh Gott, ich muss das abgeben. Genau. Und nur, das war damals so schön. Genau. Sondern eher sagen, oh, das behalte ich. Da freue ich mich auch noch in die nächsten Jahre daran.
8: Richtig, das torpediert ja so diese Verlustaversion, diese Angst. Oh Gott, dieser Schmerz, ich muss das jetzt loslassen. Sondern sagt eben eher, hey, was habe ich schon alles? Und das, was ich dann eben nicht anfasse, komm weg.
3: Mit diesen Tipps fällt Aussortieren emotional direkt leichter. Wie gut klappt das bei Familie Schmidt?
0: Zurück nach Düsseldorf.
3: Ich bin jetzt zum zweiten Mal auf dem Weg zur Familie Schmidt, weil Ordnung machen, das ist gar nicht ganz so schwierig. Viel problematischer ist es, die Ordnung auch zu halten. Und deswegen habe ich Tipps für langfristige Ordnung, damit das Ganze auch nachhaltig bleibt.
0: Jenny und Florian haben in den letzten 2 Wochen fleißig weitersortiert. Das Ergebnis kann sich sehen lassen.
9: Es ist viel mehr Ruhe drin. Und auch bei den ganzen Arzneimitteln irgendwie, da war ich jetzt schon einige Male dran, das war echt hilfreich.
4: Macht Sinn, ne?
9: Ja, und auch der große Sohn hat das in seinem Kleiderschrank schon angefangen.
4: Echt?
9: Ja.
4: Ach, cool.
9: Weil er wollte mitmachen und hat gefragt, was wir denn hier so machen und hat angefangen, seine Socken zu sortieren. Stoppersocken und Rutschen.
6: Von Grund auf, ne?
4: Das ist natürlich gut, ja, super. Und, aber hast du irgendwie noch Fragen mit der Falterei und mit dem Ganzen?
9: Mhm, wie ich das nochmal flacher irgendwie, die Laken doch flacher hinbekomme. Weil ich gemerkt habe, das, was du gemacht hast, ist wirklich sehr flach. Schön, also bei mir wird es dann doch wieder ein bisschen kugeliger.
4: Balliger, ja.
3: Also ist ein bisschen Übungssache. Ich habe euch jetzt mal hier, damit alle die gleiche Falltechnik immer anwenden, das nochmal ausgedruckt quasi, ne? Um das nochmal so ein bisschen zu erläutern. Und das Ding ist, damit das nicht so kugelig wird, man muss wirklich hier diese Spannbett-Gummizüge, die muss man richtig ordentlich gerade machen. Das ist aber wie alles im Leben Übungssache. Mhm. Ich würd euch sowas mal hier lassen, damit jeder so weiß, wie was gefaltet wird.
10: Mit so einer selbstgemachten Anleitung wird die neue Ordnung von allen Familienmitgliedern eingehalten.
0: Wichtig: Ordnungssysteme für alle Mitbewohner klar kommunizieren. Dann bleibt der Schrank auch langfristig ordentlich.
3: Da hilft es auch bei Handtüchern, die geschlossene Seite nach vorne zu legen.
11: Weil wenn du die alle andersrum hast, dann fällt aus dem Stapel wieder was raus. Weißt du, wie ich meine? Mhm.
12: Naja, dann ziehst du ein anderes
11: Handtuch. Du ziehst das andere dann automatisch mit raus. Und so sieht es auch optisch schon wieder irgendwie ordentlicher aus. Ne?
0: Ordentlicher ist jetzt auch das Wohnzimmerfach, das die Familie mit Yvonnes Gadgets und der Vier-Kisten-Methode neu sortiert hat.
9: Ich gucke mit wirklicher Freude da rein, weil ich weiß, okay, da finde ich das direkt, die Ausweise finde ich direkt da. Und wenn ich es rausziehe, kommt mir nichts anderes entgegen, wo ich dann wieder ein To-Do danach hätte. Daher ist das echt, ja doch, eine Riesenfreude.
12: Das ist ein schöner, kleiner erster Schritt, um sich dem Thema zu nähern.
11: Ja, ja.
12: Aber noch Überblick, brauche ich nächstes Mal eine halbe Stunde vielleicht nur oder noch eine ganze?
11: Ich glaube ja, dass du eher derjenige bist, der gut schnell Ordnung machen kann, aber wo dann das mit der Disziplin dann schon mal so ein bisschen, ne?
12: Ja. Ja.
11: Und mit der Disziplin, ja, und das ist eben echt gut, wenn man sich dann auch als Paar irgendwie abspricht und sagt, das ist ein wichtiges Thema für uns. Mhm. Wir wollen das nicht als permanentes Streitthema haben. Mhm. Und dass man sich einfach einigt und dann geht dann irgendwann in Fleisch und Blut über. Mhm. Muss man mal ein paar Monate machen. Ich habe euch mal so eine kleine Box noch mal mitgebracht, wo man diese ganzen Sachen, die jetzt einfach nicht verloren gehen soll, wo man später noch mal drauf gucken möchte, wo man die einfach mal reinschmeißen kann. So. Ich mache das jetzt einfach mal hier so exemplarisch. Mhm. Müsst ihr euch am Wochenende mal einmal Zeit nehmen und sagen, so, was ist da eigentlich drin? Wo kommt das hin? Weil ich glaube, bei euch die optische Ruhe gut ist. Mhm. Einmal die Woche müsst ihr euch einen Merker machen. Und dann auch nach der Methode aussortieren, wegschmeißen, kann bleiben oder kommt an Ort und Stelle.
3: Zu diesem Termin kann dann auch regelmäßig ausgemistet werden. Mein Tipp Nummer 8. Und dranbleiben lohnt sich.
0: Auch die Küchenschublade kann sich sehen lassen. Florian ist aber noch nicht rundum happy. Stichwort Kabelaufbewahrung.
11: Deswegen habe ich ja gesagt, ich bringe euch eine kleine Idee mit, die ich im Internet gefunden habe. Und zwar ist das hier so ein Kasten. Ihr seht schon, hier kommen jetzt die Käbelchen raus. Mhm. Und da kannst du das jetzt anschließen. Kannst du dann hier einfach zack reinpacken. Und da drin ist halt eine Steckdose mit der Möglichkeit, das festzumachen. Und dann kannst du das einfach irgendwo reinschieben. Mhm. Da, weiß ich nicht, in die Ecke, wo man sich sieht, wo man auch kein Kabel sieht. Und schnell deine Geräte dran aufladen. Mhm. Und das ist halt selbst gebastelt, ne? Kostet nicht viel Geld, weil man muss ja echt nicht für jedes Ordnungssystem richtig viel Geld ausgeben.
12: Ja, gibt Inspiration auch für eigene handwerkliche Projekte.
11: So nämlich, ganz genau.
0: Alles, was man dafür braucht, ist ein Schuhkarton, etwas Geschenkpapier zum Bekleben und Ösen mit Ringen aus dem Baumarkt. Die Löcher für die Kabel mit einem Cuttermesser in die Kiste schneiden. Die Ösen mit einem Hammer befestigen. Und dann eine Mehrfachsteckdose in die Kiste legen.
11: Hat das hier alles seinen richtigen Ort oder habt ihr da auch festgestellt, nee, der Ort ist noch nicht richtig, das muss noch mal woanders hin?
12: Nee, das passt schon. Wir hatten auch einmal diese Reihenfolge etwas geändert, die Sachen, die wir oft brauchen nach vorne, die wir weniger oft brauchen nach hinten, damit wir noch mal schneller griffbereit
11: haben. Aber das gehört eigentlich genau auch zu diesen Sachen, ist das der richtige Ort? Also wenn das hinten ist und ihr müsst oft hingreifen, ist das nicht der richtige Ort, dann kommt es weiter nach vorne. Wenn ihr eine Sache nur einmal im Jahr braucht, dann muss das nicht hier in der Küchenschublade sein, sondern dann kann das im Keller untergebracht werden oder so. Ne?
3: Und damit zum letzten Tipp Nummer 9, Aufbewahrungsorte überdenken. Schauen Sie im Alltag, ob alles sinnvoll eingeordnet ist. Was wenig benutzt wird, kann auch oben in den Schrank.
11: Ja, schön. Ich freue mich. Also ihr habt ja, das ist auch noch so schön ordentlich hier.
9: Klasse. Sogar die Kinder haben sich da schon bedient.
11: Ja? Haben sie sich gefreut daran? Ja. Schön.
9: Und waren direkt interessiert, irgendwie zu gucken, was in welcher Kiste ist. Ja, das ist auf jeden Fall ja, ein Segen.
0: Und das alles hat die Familie in 2 Wochen mit circa 10 Stunden Zeitaufwand geschafft.

0: Ordnung hat einen enormen Einfluss auf uns. Ich finde, es lohnt sich, ein paar einfache Tipps im Kopf zu behalten. Nehmen Sie sich nicht zu viel vor, realistische Ziele. Schon kleine Dinge können Großes bewirken. In diesem Sinne, fröhliches Ordnen.
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4: Universalfleckenentferner im Labortest. Hilft es wirklich, sie vor dem Waschen aufzutragen?
5: Die anderen Flecken sind im Prinzip genauso wie ohne Vorbehandlung aus der Wäsche rausgekommen.
4: Welche Mittel überzeugen? Außerdem der neue Schufa-Score. Es wird immer skurriler. Viele Verbraucher sind verzweifelt.
6: Ins schlicht unverschämt. Dreist. Aber das bedeutet nicht, dass die Schufa das ändert.
4: Wie sie sich wehren können? Jetzt in Marktcheck.
7: Guten Abend, ich grüße Sie ganz herzlich. Ja, was weiß die Schufa über uns? Wie kommt sie zu ihrer Bewertung, die ja wichtig für uns ist, wenn wir einen Kredit beantragen oder etwas auf Rechnung kaufen wollen? Da sollte es mehr Klarheit geben durch den neuen Schufa-Score. Doch jetzt gibt es vor allem viel Ärger darüber.
4: Kim Schumacher ist sauer auf die Schufa. Die 28-Jährige ist, was ihre Finanzen angeht, ziemlich pingelig. Sie arbeitet in der Kämmerei einer Stadtverwaltung. Was sie ärgert, ihr Schufa-Score, also die wichtige Aussage über ihre Kreditwürdigkeit, war immer hervorragend. Seit dem neuen Score ist sie aber nur noch gut.
8: Ich fühle mich vor allem diskriminiert durch den aktuellen Score und auch sehr ungerecht behandelt. Gerade im Hinblick darauf, dass ich zu keinem Zeitpunkt Ratenkredite hatte, dass ich zu keinem Zeitpunkt Zahlungsausfälle hatte. Und das zeigt einfach überhaupt nicht und spiegelt auch einfach nicht meine Bonität und ja, meine Art und Weise, mit Geld umzugehen wieder.
4: Ob hervorragend oder eben nur gut, man könnte meinen, das spiele keine allzu große Rolle. Für die 28-Jährige schon.
8: Man darf nicht vergessen, dass wenn jetzt wirklich mal ein Hauskauf ansteht oder ein größerer Kredit, dass man dann durchaus auch schlechtere Konditionen erhält oder gegebenenfalls auch einen Kredit gar nicht erhält.
4: Das Problem sieht Kim Schumacher im neuen Schufa-Score, seiner Zusammensetzung. Aber der Reihe nach. Die Schutzgemeinschaft für allgemeine Kreditsicherung oder eben kurz Schufa ist Deutschlands größte Wirtschaftsauskunftei. Keine Behörde, sondern ein privates Unternehmen. Die Schufa sammelt Informationen über das Zahlungsverhalten von rund 68 Millionen Personen in Deutschland und gibt sie an Unternehmen weiter. Damit hat Kim Schumacher grundsätzlich auch kein Problem. Was sie aber problematisch findet, die Kriterien, nach denen der neue Schufa-Score auch ihre Kreditwürdigkeit berechnet. Der neue Score gilt seit März. Es gibt maximal 999 Punkte, die nach 12 Kriterien vergeben werden. Das Wichtigste? Zahlungsstörungen. Auch Anzahl und Status von Rahmen- und Ratenkrediten spielen mit rein. Soweit so gut, sagt Kim Schumacher. Was sie nicht gut findet, auch das Alter ihres ältesten Bankvertrages oder das Alter ihrer Kredite spielen mit rein. Genauso das Alter der aktuellen Adresse. Mit 28 Jahren aber könne das alles ja gar nicht alt sein, sagt sie. Und dass deshalb ihre Kreditwürdigkeit schlechter sein soll, nachvollziehen kann sie das nicht.
8: Ich habe noch nicht mal eine eigene Kreditkarte, weil ich mir das eben mit meinem Partner teile. Und wenn man, so wie ich, nicht 20 Jahre in der gleichen Wohnung leben kann, weil man eben noch jünger ist oder weil man so vernünftig war und keine Ratenkredite abschließt, dann ist man sehr schnell bei gut und auch schlechter, wenn es doof läuft.
4: Der neue Schufa-Score also diskriminierend und ungerecht? Mit dieser Kritik konfrontieren wir die Schufa. Die reagiert auf unsere Anfragen nach viel Kritik in den letzten Wochen sehr zurückhaltend. Schließlich stimmt sie einem Interview mit uns zu. Den Vorwurf, junge Menschen systematisch zu benachteiligen, will die Pressesprecherin nicht gelten lassen. Im Gegenteil.
9: Der Score ist so ausgelegt, dass er auch das Thema Fairness absolut berücksichtigt. Zu jungen Leuten liegen halt in der Regel auch noch wenig Zahlungserfahrungen vor. Und diese sind halt wichtig, um eine Bonitätsprognose zu stellen. Und das Gute am neuen Score ist, dass man auch sehr viel schneller einen besseren Score erreichen kann. Also man rutscht sehr viel schneller auch an Punkten hoch.
4: Aber genau hier setzt die Kritik der Verbraucherzentrale an. Kritische Verbraucher würden durch den Score ebenfalls benachteiligt, sagt Rechtsanwältin Christine Steffen. Mehr Punkte bekommt im neuen Score nämlich der, der seltener die Bank, den Telefon- oder Streaming-Anbieter wechselt. Diese Unternehmen stellen nämlich bei Neuverträgen oft Anfragen bei der Schufa. Und diese Anfragen kosten Punkte.
10: Das bedeutet, dass beispielsweise Verbraucher, die sehr preissensibel sind und Preise vergleichen, Anbieter auch mal wechseln, dass die am Ende eben benachteiligt werden, weil sie eben nicht lange Jahre bei einem Anbieter verbleiben. Und das macht aus Verbraucherschutzperspektive eben wenig Sinn.
4: Mögliche Diskriminierung ist ein Problem des neuen Schufa-Scores, falsche Daten ein anderes. Wolfgang Mehlen ist pensionierter Arzt. Der Chirurg hatte jahrelang eine eigene Praxis, aber sein Schufa-Score ist auch nur gut und nicht hervorragend, so wie laut Schufa bei 62% der Menschen in Deutschland.
6: Ich bin bei gut. Ich meine, das ist ja nicht schlecht. Ne? Gut ist nicht schlecht. Aber es ist nicht besonders. Na, da steht da 726. Ich bin also ein guter Kunde. Aber ich bin kein sehr guter. Obwohl ich keine Schulden habe, es bezahlt habe, ein gesichertes Einkommen.
4: Eigentlich könnte ihm der Schufa-Score egal sein. Aber es geht Wolfgang Mehlen ums Prinzip. Er hat sich ein Schufa-Benutzerkonto angelegt und kontrolliert, welche Daten und Informationen die Schufa über ihn gespeichert hat. Und er hat gestaunt.
6: Das ist der älteste Bankvertrag. Der ist hier ab 15 Jahren. Etwas über 15 Jahre habe ich das Girokonto bei meiner Bank. Ich habe aber Konten, die sind älter als 30 Jahre. Das würde sich im Score um 13 Punkte auswerten, zu meinen Gunsten. Davon weiß aber die Schufa nichts. Der größte Hammer ist aber die aktuelle Adresse.
4: Denn laut Schufa wohnt Wolfgang Mehlen seit 8 Jahren in seinem Haus, angeblich seit 2017. Tatsächlich aber wohnen er und seine Familie hier seit 1984.
6: Das machen satte 40 Punkte im Score aus. Zu meinem Nachteil, versteht sich.
4: Statt der 54 müsste er 94 Punkte erhalten.
6: Und was auch ein ganz interessanter Punkt ist, weil ich keinen Immobilienkredit habe, den habe ich nämlich abbezahlt vor 10 Jahren, bekomme ich 0 Punkte. Hätte ich einen Immobilienkredit noch laufen, bekäme ich 55 Punkte. Also ich meine, dass ich ihn abgelöst habe, ich habe, ja, zeigt doch, dass ich solvent bin.
4: Weil er weder den Score versteht, noch die falschen Daten hinnehmen will, hat Wolfgang Mehlen der Schufa geschrieben und um Korrektur gebeten. Die teilt ihm aber mit, er müsse zunächst eine Meldebescheinigung vorlegen.
6: Ich finde es schlicht unverschämt. Dreist. Die Daten sind schlicht falsch. Ne? Die Adresse stimmt nicht, Kreditinstitut stimmt nicht und, und. Ne? Aber das bedeutet nicht, dass die Schufa das ändert, auch wenn man es ihr mitteilt.
4: Die Probleme von Wolfgang Mehlen, ganz typisch, sagt die Verbraucherzentrale. Beschwerden über falsche Schufa-Daten hätten seit Einführung des neuen Scores zugenommen.
10: Wir erleben es in der Praxis immer wieder, dass die bei der Schufa gespeicherten Daten eben nicht korrekt sind, weil sie veraltet sind, mal liegt eine Identitätsverwechslung vor oder es wurden Informationen eingemeldet, obwohl die Voraussetzungen dafür gar nicht vorgelegen haben.
4: Zum Beispiel eine offene Rechnung, die längst bezahlt ist. Falsche Daten gleich schlechter Score. Deshalb rät Christine Steffen dringend dazu, die Daten regelmäßig zu prüfen. Aber nicht mit solchen kostenpflichtigen Angeboten der Schufa. Solche Abos würden zwar stark beworben, seien aber nicht notwendig. Stattdessen sollten Verbraucher auf die kostenlose Auskunft der Schufa bestehen.
10: Die heißt bei der Schufa Datenkopie nach Artikel 15 DSGVO. Das steht für Datenschutzgrundverordnung. Diese Auskunft ist kostenlos und da stehen alle Daten drin, die die Schufa über mich speichert. Die sollte ich also regelmäßig prüfen.
4: Den Fall von Wolfgang Mehlen hat die Schufa auf unsere Nachfrage hin überprüft. Von einem alten Bankvertrag wisse man nichts. Was das Alter der Adresse angeht, besteht die Schufa auf der Meldebescheinigung. Auch den Fall von Kim Schumacher hat sich die Schufa angesehen.
9: Es kann sein, das sind 8% der Menschen, dass sich auch meine Scoreklasse verschlechtert. Das ist dann eher der Fall, wenn man vorher schon auch an einem Schwellenwert war. Das ist auch bei der Frau Schumacher der Fall. Deswegen ist sie von der Scoreklasse hervorragend in die Scoreklasse gut gerutscht und ist eben diesem völlig neuen Score mit anderen Kriterien geschuldet.
4: Überzeugen kann das die 28-Jährige nicht. Der neue Score ist und bleibt für sie ungerecht.
8: Ich würde mir von der Schufa wünschen, dass sie einen neuen Score erstellen, der eben nicht diskriminierend ist, der auch sinnig ist und der wirklich darauf abzielt, dass man Punkte verliert, wenn man sich in irgendeiner Weise im finanziellen Bereich fehlverhält.
4: Und nicht, weil man zum Beispiel noch keine 20 Jahre hier wohnt.
7: Wie kann ich meine Schufa-Daten prüfen und wie komme ich an eine kostenlose Selbstauskunft? Infos dazu haben wir auf swr.de/marktcheck für Sie. So, und jetzt zu einem Thema, das so schlicht scheint und im Alltag aber ganz schön viele Nerven kostet, weil es sich einfach nicht vermeiden lässt, nämlich Flecken. In der Kleidung, auf der Tischdecke, passiert halt einfach. Was dann? Sofort handeln? Und wenn ja, wie? Und was bringen solche Universalfleckenentferner vor der Maschinenwäsche? Das haben wir ausprobiert und verglichen. Sehr interessante Ergebnisse, kann ich Ihnen sagen. Marc Scheck macht den Test.
11: Seit 45 Jahren kümmert er sich um die Wäsche der Stars. Und die danken ihm dafür. Hans-Jürgen Topf, genannt Töpfchen. Flecken sind sein Geschäft.
12: Ja, ich habe für alle gewaschen. AC/DC, Rolling Stones, Tina Turner, Beyoncé, Herbert Grönemeyer. Madonna hat mich auch mal gebucht vor vielen Jahren. Da war es dann schon ganz lustig, wenn du mal den goldenen Spitzen-BH von ihr zum Waschen bekommst.
11: Welche Geheimtipps er für besonders hartnäckige Flecken hat, wird er uns später zeigen. Zunächst nehmen wir handelsübliche Fleckenentferner unter die Lupe. Im Test 3 Produkte, die Flecken mit Bleiche zerstören wollen, von Edeka, Rossmann und ein Markenprodukt von Vanish. Und 3 Produkte ohne Bleiche von DM, sowie Siehl und Dr. Beckmann. Wir schicken sie ins Labor. Alle Reiniger sollen verschiedene hartnäckige Flecken entfernen. Kaffee, Rotwein, Make-up und eine fettige Burgersoße. Werden sie das schaffen? Wäscheprofi Professor Lutz Vossebein ist gespannt, ob das klappt.
13: Weil Flecken einfach unterschiedlich sind, unterschiedliche Substanzen und häufig eben auch aus einer Mischung von unterschiedlichen Schmutzarten besteht.
11: Rotwein, Kaffee oder Beeren enthalten zum Beispiel vor allem eines: Farbe. Make-up, Öl oder Soße beinhalten Fett. In Flecken von Blut, Milch oder Ei steckt Eiweiß. Sind die Allrounder-Fleckensprays aus dem Handel dafür gewappnet? Die Flecken werden mit den Fleckenmitteln nach Herstellerangaben vorbehandelt. Zunächst die Produkte ohne Bleiche. Diese setzen vor allem auf Tenside und Enzyme zur Reinigung. Im Anschluss werden alle mit den Sprays behandelten T-Shirts bei 30 Grad mit Vollwaschmittel gewaschen. Zum Vergleich haben wir alle Flecken auch nur mit einem Vollwaschmittel gewaschen. Denk mit und Dr. Beckmann entfernen den Kaffee und die Burgersoße nicht besser als das Vollwaschmittel. Die Flecken von Rotwein und Make-up sind sogar deutlicher zu sehen als bei der Wäsche nur mit Waschmittel.
13: Also bei Denk mit und bei Dr. Beckmann. Das sind 2 Produkte, die enthalten keine bleichende Substanz. Und deswegen sind die bleichbaren Flecken, insbesondere jetzt natürlich der klassische Rotweinfleck, überhaupt nicht rausgegangen.
11: Laut Dr. Beckmann ist das Ergebnis aus chemischer Sicht nicht nachvollziehbar. DM teilt uns mit, dass demnächst eine verbesserte Formulierung angeboten werde. Und das Spray von Siehl, das hat zumindest einen Fleck komplett entfernt.
13: Durch die Vorbehandlung des Kaffees mit dem Siehl ist es im anschließenden Waschprozess komplett herausgegangen. Und die anderen Flecken sind im Prinzip genauso wie ohne Vorbehandlung aus der Wäsche rausgekommen.
11: Siehl-Hersteller Henkel verweist auf die hohe Kundenzufriedenheit. Die Ergebnisse durchwachsen. Können das die Fleckensprays mit Bleiche besser, während die T-Shirts in die Waschmaschine wandern? Schaut Tristan Jorde von der Verbraucherzentrale auf die Rückseiten der Sprays. Er kennt sich genau aus mit deren Inhaltsstoffen.
14: Grundsätzlich ist es sinnvoll, Fleckenentferner einzusetzen, wenn man die aggressivere Substanz, also den Fleckenentferner, nur kleinräumig auf dem Fleck selber aufträgt. Ansonsten wäre die Alternative ja nur, ein wesentlich aggressiveres Waschmittel einzusetzen. Und das ist sozusagen dann ein Overkill für den Rest der Wäsche.
11: Auf 5 Reinigern wird gewarnt, dass es ätzend ist. Das DM-Produkt ist zwar nicht ätzend, kann aber Augenreizungen hervorrufen. Handschuhe und eventuell eine Schutzbrille sind für Tristan Jorde bei der Nutzung deshalb wichtig.
14: Grundsätzlich sind alle Putzmittel mit Vorsicht zu betrachten. Da sind Inhaltsstoffe dabei, die können gesundheitsschädlich sein. Die sind aber zum Teil auch hochallergen. Die mit den Bleichmitteln sind noch ein bisschen aggressiver. Aber das heißt nicht, dass die anderen harmlos sind.
11: Gerade bei den Fleckensprays mit Bleiche besteht für ihn zusätzlich die Gefahr, das Gewebe zu schädigen, zum Beispiel bei Polyester. Aber muss es immer das Fertiggemisch aus dem Handel sein? Hans-Jürgen Topf gibt uns Einblicke in seine Trickkiste.
15: Am besten ist schnell dran und sofort angreifen. Es ist einfach ein Kampf der Systeme.
11: Bei fetthaltigen Flecken wie Öl oder Senf empfiehlt er seinen Lieblingshelfer.
15: Spülmittel, Tensid, Fettlöser. Das ist die kleine Wunderwaffe, die jeder zu Hause hat. Durch das Benetzen des Fleckes mit dem Spüli sorgen wir dafür, dass ein Fettlöser schon einmal die Fettbestandteile anlöst.
11: Ein paar Minuten tupfen und?
15: Mit diesem vorbehandelten

0: Flecken können wir das beim Waschen in der Waschmaschine bei 40 Grad locker entfernen. Naja, die Fettfleckentfernung ist ja wohl das Einfachste. Ich habe da noch mal ganz spezielle Tricks für Kugelschreiber, Make-up. Das sind dann die echten Herausforderungen.
1: Doch erstmal geht es zurück ins Labor. Wie haben sich die Fleckenentferner geschlagen, die Bleiche enthalten? Gut und günstig von Edeka entfernt den Rotweinfleck, scheitert allerdings an den anderen Flecken. Und Domol von Rossmann?
2: Das Domol hat im Vergleich ein bisschen besser abgeschnitten bei den bleichbaren Substanzen. Da ist offensichtlich gute bleichende Chemikalie drin. Allerdings ist auch das Make-up schlechter von dem Domol hinter dem Waschprozess rausgekommen. Das heißt, man sah es dann schärfer.
1: Und das Markenprodukt von Vanish? Der Hersteller wirbt damit, gegen mehr als 100 Fleckenarten zu wirken.
2: Ein T-Shirt, das man mit diesen Flecken wäscht, und ein T-Shirt, das man vor dem Waschen mit Vanish behandelt, kommt gleich aus der Waschmaschine.
1: Ein enttäuschendes Ergebnis. Die drei Hersteller verweisen darauf, dass die Sprays insbesondere für die Nutzung in Verbindung mit Flüssigwaschmitteln geeignet seien. Die Fleckenlösekraft ist letztlich aber bei allen 6 Sprays nur durchwachsen. Und ein Fleck ist auf allen noch besonders deutlich zu sehen, das Make-up. Aber wie kriegt man das aus der Kleidung? Dafür benutzt der Wäscher der Stars ein besonderes Hausmittel, das er auf Tour immer mit dabei hat.
0: Sehr bewährt hat sich im Rock'n'Roll-Leben auf Tour auch das japanische Heilöl. Man soll es nicht glauben, hilft nicht nur gegen Erkältung, hilft auch beim Anlösen von Make-up-Flecken.
1: Das Heilpflanzenöl direkt auf den Fleck tröpfeln, mit einem Löffel die Pigmente trennen.
0: Der Haupteffekt hier ist, es wird größer, es wird aber dünner. Und dadurch, dass es dünner wird, können wir es leichter entfernen beim Waschen.
1: Damit das klappt, den Vorgang mehrmals wiederholen. Letzter Tipp, ein Kullifleck.
0: Ganz normales Haarspray wird uns helfen, den Kullifleck anzulösen und leicht zu entfernen. Der Effekt beim Haarspray ist der Alkohol, der im Haarspray enthalten ist. Der löst die Trägersubstanz und die Farbpigmente voneinander. Schau dir das an. Also ich würde sagen, der Fleck ist weg.
1: Ein letztes Mal sind wir im Labor. Wir wollen wissen, wie gut bleiben die Farben erhalten, wenn man die Fleckenentferner benutzt.
2: Alle verwendeten Produkte waren so mild, dass sie der roten Farbe eines T-Shirts nicht geschadet haben. Aber wir haben ja auch gesehen beim Rotweinfleck, der dann eben nicht ganz herausgegangen ist, dass es eben so mild ist, dass eben auch die bleichbaren Flecken nicht so gut rausgegangen sind.
1: Das Gesamtergebnis. Alle Sprays sind farbecht, keines greift die Farbe der T-Shirts an. Die Hälfte der Sprays bewirkte bei den meisten Flecken kaum etwas, bis auf Domol, gut und günstig und Siehl. Sie konnten bei uns zum Teil gegenüber normalem Vollwaschmittel leicht punkten.
2: Also nach den Ergebnissen der von uns anspruchsvoll gewählten Flecken würde ich empfehlen, kein ein für alles Fleckenprodukt zu kaufen und anzuwenden. Da sollte man doch dann lieber spezifische Produkte kaufen, die gezielt auf eine bestimmte Fleckart spezialisiert ist.
1: Mit einem Mittel alle Flecken bekämpfen, leider zu schön, um wahr zu sein.
3: Und jetzt Marktcheck recht einfach mit Kolja Schwarz. Unser Thema heute: Fluggastrechte. Die Reisezeit geht los. Doch Krieg und gestiegene Kerosinpreise können jetzt zum Problem werden. Wer haftet, wenn der Flieger nicht wie geplant abheben kann? Oder wenn ich wegen langsamer Sicherheitskontrollen meinen Flug verpasse? Unser Experte weiß, was Sache ist.
4: Hallo Kolja, ich grüße dich.
5: Hallo Henrike.
4: Wir schimpfen ja immer gerne über die Bahn.
5: Stimmt.
4: Aber man muss mal sagen, bei Flügen, da geht auch einiges schief, ne?
5: Ja, da können, glaube ich, auch viele ein Lied von singen. Mir ist auch im letzten Sommerurlaub erst passiert, dass ich im Urlaub war und ein paar Tage vor dem Rückflug eine Mail bekommen habe. Der Flug fällt aus, ist storniert worden. Ja, da muss man sich kümmern. Mhm. Ist natürlich ärgerlich im Urlaub. Und was mir auch noch gar nicht so lange her passiert ist, dass ich es gar nicht erst zum Flug geschafft habe, weil die Sicherheitskontrollen so langsam waren, dass ich es nicht rechtzeitig zum Gate geschafft habe. Also, ja.
4: Lass mich raten, du bist aus Karlsruhe, ich bin aus Baden-Baden. War es in Karlsruhe?
5: Karlsruhe-Baden-Baden, genau.
4: Ja, ich kenne das Problem. Das schauen wir uns gleich noch genauer an, wer da verantwortlich ist bei solchen ewig dauernden Sicherheitskontrollen. Aber erstmal zu den gestrichenen Flügen, denn das kann echt üble Konsequenzen haben, wenn man da irgendwo festhängt, im fernen Ausland womöglich.
3: Thailand im März dieses Jahres. Vadim Hasenkopf und seine Freundin Anna Schwintek auf ihrer Traumreise durch den asiatischen Dschungel.
6: Da haben wir uns ja das Kajak da gemietet. Mhm. Und das war mega cool.
7: Ja.
3: Doch kurz vor ihrem Rückflug von Bangkok über Abu Dhabi ändert sich die Weltlage schlagartig. Vadim erhält eine Nachricht. Etihad Airways teilt mit, ihr Rückflug nach Frankfurt ist gecancelt.
8: Also wir standen jetzt da, wussten jetzt erstmal gar nicht, okay, null Infos bekommen, hätten fliegen sollen und ich dachte mir, okay, ich wusste jetzt nicht, wie es weitergeht.
3: Wegen des Krieges im Mittleren Osten wird das Drehkreuz Abu Dhabi von ihrer Airline nicht angeflogen.
6: In der Situation ist man ja total alleine dann auch und weiß gar nicht, wie man handeln soll und hat natürlich dann auch Angst, was kommen für Kosten dann vielleicht auf einen zu.
3: Ihre Reise hatten Vadim und Anna über ein Flugportal gebucht. Für den Flug mit Etihad Airlines hat das Paar insgesamt knapp 1.900 Euro gezahlt. In ihrer Not versuchen sie, das Buchungsportal und die Airline zu erreichen. Doch erst einmal keine Reaktion.
8: Es hat sich lange Zeit niemand gemeldet, bis dann irgendwie Kontaktversuche erst 3-4 Tage später kamen von jemandem, der uns angeboten hat, dass wir einen Rückflug zum 11. März zurückkriegen. Und dann haben wir erstmal abgewartet, weil es hieß, innerhalb von 24 Stunden sollten wir eigentlich eine Rückmeldung bekommen.
3: Doch das Buchungsportal schickt keine Flugbestätigung. Es folgt ein tagelanger Telefonmarathon für die beiden. Der Druck steigt. Sie müssen das Hotel wechseln und eigentlich auch wieder zur Arbeit. Wir treffen Holger Hopper-Dietzel. Er ist Anwalt und spezialisiert auf Reise- und Fluggastrechte. Ihm erzählen wir von Vadim und Anna. Wollen von ihm wissen, wer ist hier in der Pflicht? Buchungsportal oder Airline?
9: Auch wenn der Flug über einen Online-Vermittler gebucht wurde, für die Beförderungsleistung und für den Kundendienst, wenn irgendwas nicht funktioniert, ist natürlich in jedem Fall immer nur die Fluggesellschaft verantwortlich. Das Luftfahrtunternehmen muss sich dann auch darum kümmern, dass die Fluggäste tatsächlich befördert werden.
3: Wir fragen bei Etihad Airways nach, warum wurde für Vadim und Anna kein Rückflug organisiert, doch die Airline antwortet uns nicht. Mehr als 10 Tage sitzen Anna und Vadim in Thailand fest. In ihrer Verzweiflung organisieren sie sich schließlich selbst einen Rückflug.
6: Wir haben dann auch Panik gehabt, weil wir letztendlich auch gesehen haben, wie die Flugpreise generell in die Höhe schießen.
8: Genau.
6: Und wir einfach Angst hatten, dass teilweise die Flüge über 5.000 Euro schon waren, dass wir dann irgendwann den Absprung nicht mehr schaffen.
3: Umgerechnet fast 4.400 Euro kostet sie der Rückflug. Den Flugpreis und die zusätzlichen Kosten wollen sie nun von Etihad erstattet bekommen. Wie gut stehen ihre Chancen?
9: Wenn die Fluggesellschaft ihrer Beförderungspflicht nicht nachkommt und der Fluggast sich selbst ein Ersatzticket auf eigene Kosten bucht, dann muss Etihad die gesamten Mehrkosten für das Ersatzticket bezahlen. Und wenn der Flug erst ein paar Tage später stattfindet und der Fluggast deswegen einen längeren Hotelaufenthalt hat, dann muss die Fluggesellschaft auch noch die Hotelkosten mit übernehmen.
3: Seiner Erfahrung nach werde Etihad nicht einfach von sich aus zahlen. Immerhin, ausländische Fluggesellschaften kann man im Inland verklagen, wenn der Flug in Deutschland startet.
9: Es gibt so den einen oder anderen Luftfahrtunternehmer, der sich da so ein bisschen ziert, die Verpflichtungen zu erfüllen.
3: Vadim und Anna werden sich einen Anwalt nehmen, um ihre zusätzlichen Kosten zurückzubekommen.
6: Wir hatten so viel Stress und Probleme dadurch bekommen von der ganzen Geschichte. Und da ist das Geld das Mindeste, was wir zurückbekommen
8: sollen. Ja, die gesamte
3: Summe. Immerhin geht es um insgesamt 5.700 Euro. Beide hoffen, dass sie das Geld bald erhalten. Denn sie wollen wieder nach Thailand. Und dann hoffentlich ohne teure Zwischenfälle.
4: Ja, mehr als verständlich. Also, Kolja, wir haben gelernt, zuständig ist in so einem Fall immer die Airline, nicht das Buchungsportal, weil?
5: Weil das Buchungsportal nur Vermittler ist und eben nicht Vertragspartner. Vertragspartner wird immer die Fluggesellschaft.
4: Mhm. Und wenn die dann nicht erreichbar ist, dann?
5: Dann letztlich alles richtig gemacht. Man hat ja dann auch gar keine andere Wahl im Urlaub. Dann muss man sich irgendwann selber kümmern, selber einen Flug buchen. Den muss man dann natürlich erstmal auch vorstrecken, selber bezahlen.
4: Mhm.
5: Und dann, wie wir es hier gehört haben, in Deutschland dann versuchen, das Geld wiederzubekommen.
4: Ja.
5: Und da hat man auch einen Anspruch drauf.
4: Ja, aber den muss man dann auch erstmal durchsetzen. Und das war jetzt wirklich viel Geld. Aber es kann ja auch passieren, dass es noch viel mehr Geld ist, wenn ich jetzt die Hoffnung habe, ich bekomme das zurück. Ja, wo ist denn die Preis?

0: Obergrenze. Kann ich jetzt sagen, so, sorry Leute, ich habe mir jetzt mal einen schönen Business-Class-Flug gebucht. War zwar hin oder war zwar ursprünglich nur Economy, aber jetzt, wo ihr nicht liefert, nehme ich mir mal was Komfortables. Ist das möglich?
1: Wäre schön. Nein, einfach so Business dann buchen, das geht nicht. Es gibt die sogenannte Schadensminderungspflicht. Das heißt, auch wenn ich selber einen Schaden habe, muss ich dafür sorgen, dass dieser Schaden so niedrig wie möglich bleibt. Mhm. Also normalerweise das gleiche buchen oder den günstigsten Flug buchen. Wenn es aber natürlich keinen anderen mehr gibt, also dass der einzige Platz ist, der noch frei ist oder die einzigen Plätze, dann kann ich auch die buchen und dann muss mir auch das erstattet werden.
0: Okay, das wäre ein kleines Trostpflaster. Ne?
1: Natürlich, aber vorsichtig. Also erstmal das günstigste, was es gibt.
0: Und man muss es ja auch noch vorstrecken. Wie sieht das denn aus? Gibt es darüber hinaus noch eine Entschädigung? Also das ist jetzt im Grunde nur ein Ersatz für entstandene Kosten. Aber in so einem Fall komme ich ja auch viel später nach Hause. Und es gibt doch nach der Europäischen Fluggastrechteverordnung.
1: Ganz genau, so heißt sie, Europäische Fluggastrechteverordnung.
0: Da gibt es auch eine Entschädigung, wenn man wegen Verspätung, wenn man zu spät ankommt.
1: Wenn man über 3 Stunden zu spät ankommt oder der Flug annulliert wird, dann gibt es da diese Entschädigung, von der viele schon gehört haben, zwischen 250 und 600 Euro, je nach Entfernung des Fluges. Aber nur, wenn die Fluglinie, also die Airline, eine europäische ist, also aus der EU, oder wenn der Flug in der EU gestartet ist. Das war hier nicht der Fall. Deshalb gibt es die Entschädigung hier nicht obendrauf.
0: Das heißt, wäre diese Airline jetzt eine deutsche gewesen für diese Reise, dann hätte man das aber noch obendrauf einfordern können.
1: Dann hat man diesen Anspruch nach der Europäischen Fluggastrechteverordnung. Aber da gibt es auch eine Ausnahme, nämlich immer dann, wenn die Fluggesellschaft gar nichts dafür kann. Außergewöhnliche Umstände heißt das, also höhere Gewalt. Und hier war es der Krieg, deswegen hätten die wahrscheinlich auch bei einer deutschen Airline sagen können, nein, wir können nichts dafür und dann müssen sie nichts zahlen.
0: Aber manchmal versuchen die sich auch so ein bisschen rauszumogeln mit der höheren Gewalt.
1: Da gibt es ganz viele Streitfälle. Da ist immer die Frage, was ist wirklich höhere Gewalt und was nicht. Vulkanausbruch ist es zum Beispiel. Beim Streik muss man immer genau hingucken. Ist es der Streik der eigenen Besatzung? Dann ist es keine höhere Gewalt, haben die Gerichte entschieden zum Beispiel. Also da gibt es viele spannende Entscheidungen. Da muss man dann mal genau gucken bei seinem Fall und erst mal hartnäckig bleiben.
0: Ja, das ist wichtig. Dann schauen wir uns mal das nächste Ärgernis an, das leider auch schon fast zum Reisealltag geworden ist, nämlich überbuchte Flüge. Es sind mehr Passagiere am Gate, als das Flugzeug Plätze hat. Tja, und dann?
2: Die Koffer sind gepackt, die Flugtickets schon lange gebucht. Die Vorfreude ist groß. Doch am Flughafen die böse Überraschung. Es gibt keine Bordkarten. Einige Passagiere müssen am Boden bleiben. Begründung? Der Flieger ist überbucht. Es wurden mehr Tickets verkauft, als es Plätze gibt. In Ingelheim bei Mainz sind wir mit unserer Marktcheck Justitia unterwegs. Von den Passanten wollen wir wissen, dürfen die Fluggesellschaften ihre Flüge überbuchen?
3: Ja, das ist mir auch schon passiert. Auf dem Rückflug von Mallorca war der Flug überbucht.
4: Aber dürfen die Airlines das überhaupt?
3: Ja, also dürfen eigentlich nicht, aber die machen es. Ich glaube, die machen es ganz oft.
4: Die müssen ja wissen, wie viele Leute kommen und wie viel passen ins Flugzeug. Da können sie nicht sagen, ihr könnt nicht mit. Ja, ich habe doch das Ticket. Hallo?
5: Ich glaube, die können das schon überbuchen, wenn sie anschließend eine Regelung dafür finden.
6: Natürlich dürfen sie das nicht, aber sie überbuchen ja ständig und immer. Entweder können sie upgraden, kriegen sie dann First Class oder Business, wie auch immer.
7: Mein gesunder Menschenverstand würde mir sagen, nein. Aber ob das rechtlich möglich ist, also dazu äußere ich mich nicht. Ich habe keine juristischen Vorkenntnisse, nur Menschenverstand.
2: Unser Ergebnis: In Ingelheim sagen 8 von 10 Passanten, nein, Fluggesellschaften dürfen ihre Flüge nicht überbuchen.
0: Aha, bevor wir das jetzt aufklären, Kolja, man muss noch mal festhalten, es ist gängige Praxis, ne?
1: In der Tat, man hört das immer wieder und die Fluggesellschaften machen das, glaube ich, ganz bewusst, weil sie davon ausgehen oder die Statistik ist auch so besagt, immer kommen ein paar Passagiere nicht und sie wollen die Maschinen möglichst gut auslasten, auch wegen Kerosin und so weiter. Und deswegen, manchmal passt es halt nicht.
0: Ja, und dann klär uns mal auf. Ist das erlaubt, was Sie da machen?
1: Ja, also wir haben es gerade vom Menschenverstand hier gehört. Ja. Menschenverstand ist oft nicht weit weg von der juristischen Einordnung. Nein, das ist nicht erlaubt. Ach. Also es gibt jetzt kein Gesetz, wo drin steht, Überbuchung ist verboten oder so. Das ist jetzt auch nicht strafbar. Aber wir Juristen sagen, pacta sunt servanda. Mhm. Hast du vielleicht schon mal gehört?
0: Verträge sind einzuhalten.
1: Sehr gut, sehr gut. Ja, genau. Verträge sind einzuhalten. Also wenn die einen Vertrag mit mir machen, mich da mitzunehmen, mich zu befördern, dann müssen sie sich eigentlich auch daran halten.
0: Ja, aber das bedeutet ja trotzdem, wenn da jetzt kein Platz ist, ist kein Platz.

0: Also man kann sich ja schlecht stapeln im Flugzeug. Und dann ist mir aufgefallen, versuchen die ja Leuten Geld zu bieten, dass sie jetzt nicht mitfliegen.
1: Ja, können die natürlich versuchen. Und wenn sich da Passagiere drauf einlassen, weil ihnen das passt, weil die Summe passt oder sie dann noch eine Nacht länger bleiben können oder so, können die das natürlich machen. Das ist dann wie ein neuer Vertrag oder eine Vertragsanpassung möglich ist das. Aber sie müssen sich nicht drauf einlassen.
0: Ja, und aber was passiert denn, wenn sich jetzt keiner drauf einlässt? So, jetzt kann ich sagen, sitzt mal einer auf dem Schoß. Das ist ja Flugrecht. Gar nicht erlaubt. Das
1: heißt, darf auch niemand.
0: Darf auch niemand, wie ja. Im Bus. Was ist, wenn sich wirklich niemand darauf einlässt? Dann muss ja irgendwas passieren.
1: Dann entscheiden die Fluggesellschaften natürlich, wer dann nicht mitkommt. Da haben die auch tatsächlich Regeln für. Ich habe das mal bei der Lufthansa geguckt. Da steht das in den allgemeinen Geschäftsbedingungen, dass unbegleitete Kinder immer mitgenommen werden, Kranke, Behinderte. Und danach schaut man so ein bisschen, ja, wer muss am dringendsten dahin? Wer kann das vielleicht auch am besten begründen am Flug? Oder wer ist auch zuerst gekommen? Ja, und die anderen, die müssen dann da bleiben. Aber natürlich ist das nicht erlaubt. Und deswegen kriegen die dann eine Entschädigung und natürlich einen Ersatzflug. Und eben, wenn die EU-Fluggastrechteverordnung da gilt, diese Entschädigung zwischen 250 und 600 Euro, weil der Flug eben dann annulliert wurde.
0: Ach so, annulliert oder beziehungsweise das ist dann wie verspätet?
1: Es ist wie annulliert, weil ja mein Flug, ich kann den ja nicht nutzen. Genau.
0: Ja, okay, das heißt, dann bekommt man immerhin eine Entschädigung, aber die Airline bekommt keine Strafe dafür, dass sie diese Überbuchung...
1: Strafrechtlich ist das nicht bewährt.
0: Genau. Okay, alles klar. So, dann jetzt mal zum Thema Sicherheitskontrolle. Bitte seien Sie 3 Stunden vor Abflug am Flughafen. Solche Ansagen sind ja auch bei bereits eingecheckten, gar nicht mal so weiten Flügen keine Seltenheit mehr. Und der Hintergrund ist die langen und oft überfüllten Sicherheitskontrollen. Was, wenn man deswegen seinen Flug verpasst? Dazu gibt es ein interessantes neues Urteil.
2: Endlich Semesterferien. Die Jurastudentinnen Lena und Lisa sind bereit für ihren Traumurlaub auf die Kanaren. Doch am Flughafen erwartet sie ein Albtraum. Eine riesige Warteschlange vor den Sicherheitskontrollen staut sich zurück bis in die Abflughalle. Trotz Ferienzeit hat die Bundespolizei nur 2 von 10 Kontrollspuren geöffnet. Die Uhr tickt, aber es reicht nicht. Der Flieger hebt ohne die beiden ab. Und das, obwohl sie mehrere Stunden vor Abflug am Flughafen waren. Damit sind auch 3.000 Euro für die Pauschalreise weg. Das wollen sich Lena und Lisa nicht gefallen lassen. Schließlich studieren sie Jura. Sie verlangen die Kosten für ihre Reise von der Bundespolizei zurück. Doch die blockt ab. Das Nadelöhr sei die Warteschlange in der Abflughalle gewesen. Hierfür sei der Flughafenbetreiber verantwortlich. Lena und Lisa ziehen bis vor das Oberlandesgericht. Und das gibt den beiden am Ende recht. Öffnet die Bundespolizei in der Hauptreisezeit zu wenige Sicherheitskontrollen, verletzt sie ihre Amtspflicht zur sachgerechten Organisation. Die lange Warteschlange vor dem Sicherheitsbereich sei nur deswegen entstanden. Die Bundespolizei muss den beiden die 3.000 Euro für den verpassten Urlaub erstatten. Mit dem Geld buchen sie eine neue Reise. Die Kanaren können jetzt kommen.
0: Keuer, du hast auch Jura studiert und du hast eben gesagt, dir ist es auch schon passiert, dass du nicht mitgekommen bist. Wie war das?
1: In der Tat. Sehr ärgerlich. Also ich stand da morgens früh. Und es ging kaum voran in der Sicherheitsschlange. Und ich merkte dann auch, da sind nur 2 Schalter geöffnet, also diese 2 Sicherheitsbänder. Mhm. Und es ging absolut nicht voran. Wir standen da in Massen. Und es gingen irgendwie alle Flieger auch gleichzeitig. Also meiner sollte um 6 gehen. Mhm. Und es ging noch einer um 6.05 Uhr und noch einer um 6. Also es hätte auch nichts geholfen zu sagen, ich habe es besonders eilig, mein Flieger geht gleich, weil alle hatten es eilig. Und ja, ich bin dann nicht mitgekommen. Also als ich am Gate war, war es zu spät. Und mit mir so etwa 80 Menschen, die sich sehr geärgert haben.
0: Oha, ja, das hört man ja öfter. Ist es denn Pflicht, sich zu melden? Also gerade an größeren Flughäfen ist es ja oft so, da sind dann die Sicherheitskontrollen für alle möglichen Flüge und manche sind vielleicht erst in 3 Stunden dran und manche schon in 2 oder in 1. Ist man dann in der Pflicht zu sagen, Leute, lasst mich mal auf die schnellere Spur, ich hab's hier ein bisschen eilig?
1: Ja, also die Gerichte sagen, man muss alles tun, alles versucht haben, um dann auch rechtzeitig da zu sein. Und um das versucht zu haben, sollte man sich dann melden und sagen, kann ich bitte vor, mein Flieger geht gleich. Und dann lassen einen die Sicherheitskontrollen hoffentlich auch vor. Mhm. Wenn das nicht klappt, hat man es zumindest versucht und kann dann das auch nachweisen.
0: Aber wie viel vorher warst du denn da?
1: Ich war 2 Stunden vorher da und das reicht auch, das hat gereicht. Aber ja. Also der BGH sagt da, man muss rechtzeitig vorher da sein. Da gibt es keine feste Zeit. Aber er sagt, man muss sich natürlich orientieren an dem, was die Fluggesellschaften einem vorher schreiben. Bei mir stand da auch 2 Stunden. Ja. Und man muss sich auch orientieren, Ferienzeit, muss man vielleicht ein bisschen mehr einplanen. Oder wenn man am Tag vorher in den Nachrichten hört, da ist es sehr, sehr voll, dann sollte man lieber noch ein bisschen mehr drauf schreiben.
0: Also bei mir stand letztens 3 Stunden bei einigen Flughäfen. Da saß ich dann aber ewig rum.
1: Kann einem natürlich auch passieren. Ist natürlich total ärgerlich, kenne ich auch, wenn man dann die ganze Zeit da rumwartet. Aber lieber so, als dass man dann den Flieger verpasst.
0: So, und dann ganz kurz noch, worauf habe ich dann Anspruch?
1: Auf den Schaden,
0: den
1: man
0: hat. Also wenn ich jetzt rechtzeitig da war, ne?
1: Ja, wenn du rechtzeitig da warst. Also mein Schaden war in dem Fall ja, ich musste einen neuen Flug buchen, eine Woche später wohlgemerkt, meinen Termin da umbuchen und so weiter. Und den habe ich ersetzt bekommen und auch die Anfahrt zum Flughafen. Genau, da habe ich mich dann
0: gewehrt. Weil du Jura studiert hast.
1: Weil ich Jura studiert habe. Und man muss es auch gut nachweisen, dass man rechtzeitig da war. Das ist vielleicht noch wichtig. Das wusste ich damals ja auch nicht. Mhm. Also ich sage jetzt immer, am besten mal ein Selfie machen, wenn man ankommt, damit man auch sagen kann, um die Uhrzeit war ich da.
0: Machen wir ab jetzt.
1: Uhrzeit am Gate mit dabei.
0: Kolja, danke für die Aufklärung hier in Marktcheck. Ja, pünktlich zur Reisezeit haben wir alle Infos, auch für Nichtjuristen, zu Fluggastrechten auf unserer Webseite. Ist auch nicht von KI zusammengetragen, sondern absolut verlässlich von echten Menschen, nämlich meinen Kolleginnen und Kollegen. So, und jetzt eine Frage an Sie. Cho Viva, haben Sie davon schon mal gehört? Nein? Aber womöglich haben Sie es schon mal gegessen und vielleicht gar nicht bemerkt. Denn Cho Viva, das soll wie Schokolade schmecken, nur dass es bei steigenden Kakaopreisen günstiger ist und regional produziert werden kann und in jedem Fall ohne Ausbeutung oder Kinderarbeit. Was steckt dahinter? Marktcheck klärt auf.
3: Christian Brück backt heute einen Kundenliebling, den süßen Hefeteig verfeinert mit einer neuen Zutat.
4: Das werden Cho Viva Brötchen.
3: Cho Viva, eine Schokoladenalternative aus Sonnenblumenkernen, die es mittlerweile in vielen Varianten gibt, auch als Backzutat. Christian Brück hat die gestiegenen Kakaopreise deutlich gemerkt. Cho Viva ist für ihn günstiger als Schokolade.
4: Die Schokopreise sind halt einfach noch hoch. Also man kennt Schokoladenalternativen, aber halt wesentlich schlechter. Und anfangs war ich sehr skeptisch, aber geschmacklich hat es mich einfach total überzeugt. Ich fand es mega. Natürlich ist es auch immer Geschmackssache. Wir hatten auch den einen oder anderen Kunden, der nicht so begeistert war. Aber das hat man bei Schokolade ja genauso.
3: Dem Bäckermeister war wichtig, dass seine Kunden wissen, was sie da essen. Auf seinen Instagram- und Facebook-Accounts hat er Infovideos gepostet und einiges dafür eingesteckt.
4: Es gab wahnsinnig, wahnsinnig viele negative Kommentare von Leuten, die es noch nie probiert haben, die da überhaupt noch nie Kontakt zu hatten. Solche Sachen wie, da will sich der Bäcker dran bereichern, weil er billige Zutaten einsetzt. Ja, natürlich, ich möchte da Geld mit verdienen. Jeder möchte seine Arbeit bezahlt haben. Dass wir dann aber das Produkt halt auch günstiger anbieten, soweit wurde gar nicht geguckt.
3: Außerdem geht es ja eigentlich um den Geschmack. 30 Cho Viva Brötchen backt er jeden Samstag und immer sind sie weg.
4: Boah, ich hätte gern so diese Schokobrötchen da. Dann weisen wir aber eben darauf hin, ah, das ist keine Schokolade, das ist Cho Viva, eine Schokoladenalternative und so weiter, erklären das dann kurz. Und in der Regel ist es so, dass die Kunden dann noch eher zugreifen, weil sie dann auch neugierig sind. Ich sag mal, in 90% der Fälle kriegen wir dann auch spätestens die Woche danach wirklich positives Feedback.
3: Cho Viva ist eine Alternative zu Schokolade für die Süßwarenindustrie. Ein neues Produkt, das überall da eingesetzt werden kann, wo die Schokolade nicht im Vordergrund steht. In Snacks, Riegeln oder Müsli. Das Münchner Startup Planet A Foods hatte vor 5 Jahren die Idee für Cho Viva.
5: Unsere Mission ist, Genuss zukunftsfähig zu machen, also eine nachhaltige, lokale Alternative zur Schokolade anzubieten. Also nicht gegen Schokolade, sondern mit Schokolade als Alternative. Wir glauben bei Planet A Foods, dass sich die Kakaolieferkette massiv unter Druck sein wird in den nächsten 10 Jahren.
3: Denn der Kakaoanbau wird durch den Klimawandel immer schwieriger. Dürren, Überschwemmungen und Parasiten setzen den Pflanzen an der Elfenbeinküste und in Ghana massiv zu. Explodierende Preise, Kinderarbeit, ein unsicherer Markt, all das macht Kakao zu einem kritischen Rohstoff. Jürgen Blum beschäftigt sich seit Jahrzehnten mit dem Kakaoanbau und sagt, eine Alternative ist dringend nötig.
6: Also ich sehe darin die Möglichkeit, so ein wenig den Druck herauszunehmen aus einer begrenzten Ressource, das ist der Kakao, und eben auch auf die sozialen Aspekte in den Ländern. Denn wir haben den ökologischen Fußabdruck, wir haben die Entfernung. Kakao wird teurer.
3: Der Bedarf an Kakao in der Süßwarenindustrie ist riesig. Allein im vergangenen Jahr wurden in Deutschland mehr als 1 Million Tonnen Schokoladenwaren produziert. Für den Experten Jürgen Blum ist der Kakao für industrielle Schokolade im Süßwarenregal aber nicht unbedingt in Massen nötig.
6: Eine klassische Milchschokolade ist in der Regel, wenn man sie im Supermarkt kauft, für mich keine Schokolade, denn Der Zuckeranteil ist höher, Zucker- und Fettanteil ist höher als der Kakaoanteil. Schokolade war immer etwas Besonderes. Alles, was da

0: Produkte gibt es mittlerweile mit Choviva. Namhafte Süßwarenhersteller und die Eigenmarken von Rewe, Edeka oder Lidl setzen für ausgewählte Produkte auf die Schokoladenalternative. Aber auch in Frankreich, den Niederlanden und sogar in Japan steigt die Nachfrage. Die Verbraucherzentrale beobachtet die Entwicklung eher misstrauisch. Der Vorwurf, Choviva sei ein billiges Imitat und werde nicht ausreichend gekennzeichnet, erklärt Stefanie Wetzel vom Bundesverband.
1: Die Verbraucher müssen doch entscheiden können, was kaufe ich hier und möchte ich genau das haben? Und wenn man ihnen das nicht auf der Schauseite klar kommuniziert, dann kaufen sie unter Umständen was, was sie eigentlich gar nicht kaufen wollten.
0: Zu ähnlich seien die Produkte, in denen jetzt Choviva statt Schokolade verwendet würde.
1: Aus unserer Sicht müsste auf der Schauseite der Verpackung sehr deutlich draufstehen, ohne Kakao, ohne Schokolade, mit Schokoladenalternative Choviva. Ob es den Herstellern um die Nachhaltigkeit geht, das wage ich zu bezweifeln.
0: Von den 140 Produkten mit Choviva haben die Verbraucherschützer 5 Produkte überprüft. 2 waren Saisonware und sind raus aus dem Sortiment. Und bei den anderen steht drauf, was drin ist.
2: Wir schreiben hier ganz bewusst drauf mit einer kakaofreien Schokoladenalternative mit gemahlenen Sonnenblumenkerne. Das tun wir. Und wir haben hier sogar ein Siegel drauf, ein Choviva-Siegel, was eindeutig erkennbar ist. Das müssten wir alles nicht tun. Eigentlich müssten wir es nur hier hinten drauf schreiben. Da steht es natürlich auch noch mal drauf. Plus wir haben hier auch seitlich noch mal einen Text, was ist Choviva, mit einem QR-Code, der auf unsere Website führt, wo noch mal genau erklärt sind, was sind die Benefits von Choviva. Also wir geben uns wirklich auf der gesamten Packung extrem viel Mühe zu sagen, das ist es und das ist es eben nicht.
0: Auch Keksgigant Grisson de Beukeler hat Produkte mit Choviva und das von Anfang an. Das Unternehmen war schon vor der Kakaopreiskrise 2024 auf der Suche nach zukunftssicheren Alternativen. Choviva war das erste Produkt, was die Unternehmensführung überzeugte.
3: Also los ging es mit einer auf Hafer basierten Rezeptur. Man hat sich über die Zeit weiterentwickelt. Das heißt, das Geschmacksprofil ständig erneuert und versucht zu verbessern.
0: In der Versuchsküche hat Produktentwickler Christoph Koch vor 4 Jahren schon die ersten Testläufe mit Choviva durchgeführt. Im Vergleich zu den ersten Versuchen hat sich Choviva deutlich verbessert.
4: Es ist alles ziemlich lecker hier, was wir machen. Geschmacklich, auch von der Farbe her, von der Konsistenz. Das hat sich jetzt in den letzten 4 Jahren auf jeden Fall weiterentwickelt. Alles, was man mit Schokolade machen kann, kann man jetzt auch mit Choviva machen. Überziehen, irgendwo reinbacken.
0: Obwohl die Sonnenblumenkerne günstiger und preisstabiler sind als Kakao, kosten die Kekse gleich viel. Ob mit Choviva oder Schokolade. Und das liegt unter anderem an der Produktion.
3: Die ersten großtechnischen Versuche haben eine halbe Stunde gedauert. Danach war die Anlage zu. Und dann mussten wir sie eine ganze Schicht lang wieder reinigen, um überhaupt wieder in der Lage zu sein, zu produzieren. Das sind enorme Kosten, die da drin stecken. Die können Sie nicht auf Verbraucher umlegen, das tun Sie aus Überzeugung.
0: Der Rohstoff Choviva wird je nach Bedarf produziert. Aber die ersten Testläufe für die Kunden dauerten anfangs viel zu lang für sehr wenig Produkt.
2: Also immer 24 Stunden für 100 Gramm war halt enorm aufwendig. Und wir haben dann den ersten Kunden, sagen wir in 23, gehabt, der eine Tonne wollte. Und haben dann eine große Anlage gekauft, um die erste Tonne zu produzieren. Und sind heute im Bereich von mehreren tausend Tonnen.
0: Trotzdem kosten industriell hergestellte Produkte mit Choviva aktuell genauso viel wie die mit Schokolade.
2: Wir setzen auf extrem hochwertige Rohstoffe. Wir nehmen eigentlich fast immer das teuerste und nachhaltigste, was wir kriegen können für das Produkt. Und das führt halt dazu, dass Choviva eben nicht die billigere Zutat ist, sondern wirklich eigentlich hochwertig und tatsächlich vom Preis so ist, dass es ja auch einen gewissen ungefähr auf Parität mit Schokolade ist.
0: Wir sind mit Christian Brück in der Innenstadt. Er hat Cookies mit Choviva gebacken. Ob die Leute den Unterschied schmecken?
5: Es schmeckt nach Schokolade auf jeden Fall, finde ich.
6: Das sind, glaube ich, so Schokotrips.
7: Schmeckt richtig schokoladig.
8: Nö, irgendwie Schokolade schmeckt intensiver.
9: Sieht so aus wie Schokolade. Schmeckt auch so ein bisschen schokoladig.
10: Tatsächlich ist es keine Schokolade. Okay. Das ist Choviva, das ist eine Schokoladenalternative.
5: Schmeckt aber wirklich wie Schokolade tatsächlich.
6: Also lecker.
5: Ja.
6: Kann ich noch einen haben?
10: Ja, klar.
9: Da muss ich ja noch einen nehmen.
6: Ja.
9: Da muss noch einer her. Dankeschön.
0: Ob wir mehr davon wollen, werden die Verbraucher wohl an der Supermarktkasse entscheiden.
11: Um Ordnung in unseren Schränken geht's jetzt hier im Programm. Und ich sage tschüss, sehr gerne bis nächsten Dienstag. Auf Wiedersehen.
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13: Eine Eigenschaft ist zum Beispiel, dass es Licht deutlich besser absorbiert als bei Silizium.
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2: Wir haben uns hier mit meinem Team darauf spezialisiert, an Oldtimer zu arbeiten.
3: Ich bin der Andreas Thielen und arbeite jetzt bis zum 30.11. noch bei den Fordwerken. Dann wird die Produktion zum 1. Dezember eingestellt. Und mein Sohn, der hat jetzt am 1. September eine Ausbildung bei Ford in Saarlouis begonnen als Mechatroniker.
4: Wir sind die Gebrüder Schumann GmbH, ein Autohaus in Saarbrücken.
5: Unser großes Hobby und Leidenschaft ist Motorsport und vor allem Rennsport.
6: Das ist natürlich schon ein Riesenproblem für uns und für die Beschäftigten, wenn wir dann in Konkurrenz gehen zu einem Niedrigkostenstandort, was wir nie erreichen können. Eine Fertigung in Bursa aufzubauen, bedeutet den Tod dieses Werkes.
7: Es gibt fast keinen Tag, wo ich nicht irgendeine Schraube drehe. Das Schrauben ist die Leidenschaft und das Fahren ist ein Nebenaspekt.
8: Ja, heute steht an, dass mein Papa vorbeikommt mit seinem Jeep SLT8. Der bekommt die Endschalldämpfer getauscht, damit er ein bisschen mehr Klang hat. Man muss natürlich darauf achten, dass die Endtöpfe richtig hängen und die Endblende in der Heckschürz halt schon richtig sitzt.
7: Wir sind hier in meiner heiligen Hobbywerkstatt.
8: Ich nehme mir das Teil, gucke ungefähr, wo die Halter sind. Und dann kann ich ungefähr abwägen, wo die Biegung hier ist. Und dann ist das hier, das ist jetzt keine Millimeterarbeit, weil man immer noch ein bisschen Spielraum mit den Verbindern hat.
7: Das hat schon in der Kindheit angefangen. Vater hat mir das in die Wiege gelegt mit der Schrauberei an Autos. Und ja, dadurch habe ich mir eine eigene Hobbywerkstatt aufgebaut. Grundsätzlich habe ich Ausbildung zum Kfz-Mechatroniker gemacht. Da habe ich aber nicht lange in dem Beruf geschafft. Man hat so wenig in der Branche verdient. In der Industrie hat man mehr verdient. Und das Gute daran ist, dass ich es nicht täglich mache jetzt und der Spaß an meinem Hobby dadurch nicht verliere.
8: Es ist extra für Auspuffgummis. Wie man sieht, sind die sehr fest. Und mit dem hat man relativ viel Kraft, um die rauszuziehen. Aber der Dorf hat wirklich viel Fuppes. Boah, lecker. Aber da muss man einfach andere Mittel ergreifen. Und da hat's verloren. Mein Sohn ist auch viel dabei. Zeigt normalerweise viel Interesse.
7: Also wir sind schon relativ oft hier an unsere Autos schrauben, an der Family ihre Autos schrauben. Ist auch ein guter Treffpunkt mit Freunden. Ja, ist so eine Art kleine Familie entstanden. Ne?
8: So. Da war es das. Ja.
9: Hast du es gefunden?
8: Ja. Ist durchgerostet, deswegen hört man das auch hier. Abgefault.
10: Ja. Ja, komplett abgefault.
8: Was ist denn jetzt? Gut?
10: Ja. Das ist auf jeden Fall der richtige Zeitpunkt für Wechsel. Das ist V8 und eigentlich von dem Klang von dem V8 hört man nicht viel. Und es ist eigentlich nur um den Sound eigentlich gegangen. Aber wie man sieht,
8: wurde es Zeit.
10: Wurde es Zeit für was Neues. Ist halt keine Überraschung, was jetzt hier rauskommt, wie der Klang ist. Ob zu leise, ob zu laut.
8: Entweder man ist zufrieden oder man hat Pech gehabt.

0: Das Autoland Deutschland heißt ja das Industrieland Deutschland und damit jeder siebte Arbeitsplatz, wenn ich das noch richtig im Kopf habe, hängt mit an der Autoindustrie. Also das dürfen wir natürlich nicht verlieren, weil davon hängt auch sehr viel unseres Wohlstandes ab, was viele vielleicht noch nicht so richtig gesehen haben. Also Kaufkraft und Wohlstand kommt durch die Automobilindustrie und es lohnt sich immer dafür einzutreten, weil es ist unsere Arbeitswelt, sind unsere Arbeitsplätze und am Schluss unsere Leben in dieser Demokratie.
1: Damian, ich habe noch was für dich.
2: Super, also, vielen Dank.
1: Sei es wie man es wächst. Lass stehen, dass man es da hängt, wieder greife, Kenner.
2: Für die nächste Veranstaltung,
1: für die nächste Aktion.

0: Die Maßnahmen, die wir vorgestellt haben, gehen von einem Abbau von 1250 Stellen bis Ende 2030 aus. Dafür sind einzelne Maßnahmen vorgestellt worden. Und das ist im Moment der Plan und darüber werden wir mit den Arbeitnehmervertretern dann relativ zügig in Gespräche einsteigen, um hier Lösungen zu finden.
1: Also ich habe mit gerechnet, dass es sehr schlimm wird. Dass es so schlimm wird, habe ich nicht gerechnet. Ich persönlich denke darüber, so kann man nicht mit Beschäftigten umgehen, so kann man nicht als Bosch in der Öffentlichkeit auch wirken, sondern man muss Perspektiven darstellen. Und bis dato gibt es keine Perspektive. Das Einzige, was Bosch jetzt macht, unsere Führungsspitze ist, schmeißt die Leute raus. Und damit können wir unser EBIT, unser Profit maximieren. Das ist das Einzige, was wir als Antwort haben. Und ich glaube, das ziemt sich nicht für Bosch, solch eine Vorgehensweise und so eine Taktik einzuschlagen.
2: Wir erleben keine herkömmliche Krise im Automobilmarkt, sondern einen ganz tiefgreifenden Wandel, einen strukturellen Wandel. Dabei ist zu bemerken, dass die Mobilitätswende nicht wirklich verfängt. Wir sehen zu wenig Elektromobilität auf den Fahrzeugen, wir sehen vor allem keinen Wasserstoff. Und Kompetenzen, die müssen gepaart sein mit Wettbewerbsfähigkeit der Standorte. Da haben wir Rahmenbedingungen, die nicht wirklich günstig sind. Ja? Und auch immer steigende Lohnkosten, um ein Beispiel mal zu nennen. Daher sind wir jetzt gezwungen, in der Form zu handeln.
3: Ich glaube, dass die örtliche Politik sich muss mit einmischen, weil es geht um die Zukunft von vielen hunderten Arbeitsplätzen in unserer Region. Für mich ist die Frage, stellt man sich auch gegen Unternehmensentscheidungen, verlangt man vom Unternehmen auch, das jahrelang hier gefertigt hat, auch dementsprechend die Randbedingungen geschaffen worden sind, daran festzuhalten. Weil es geht um viel mehr als nur um diese Arbeitsplätze. Es geht um eine Region, die massiv Kaufkraftverlust wird erleben, wenn sich diese gut bezahlten Jobs in Homburg und dieser Region verabschieden.

0: Saarländische Rallye-Meisterschaft. Ich war Führender der Meisterschaft mit 0,1 irgendwas Punkte Vorsprung. Felix war auf 2. Dann war eine Wertungsprüfung 5 von 7. Da habe ich ein Schlagloch oder eine Kante getroffen, wo dann die Radaufhängung vorne rechts gebrochen war. Ja, ich habe es dann halt gleich gemerkt und habe gedacht, okay, gut, das war's jetzt.
1: Und dann macht es keinen Sinn, weiterzufahren, weil es ist auch gefährlich, wenn dir das Rad irgendwo wegklappt und dann kann Gott weiß was passieren.
0: Also ich habe dieselbe Kante auch getroffen. Mein Achsschenkel hat das Ganze aber größtenteils überlebt. Ich hatte Vibrationen, ja, dann sehe ich meinen Bruder auf der Seite stehen, war etwas abgelenkt, habe die Ansagen von meinem Co-Pilot einfach überhört, gute 15 Meter zu spät gebremst. Ein Fehler bedeutet meistens, jetzt ist Ende. Und so war es dann auch. Da haben wir uns im Graben wiedergefunden.
2: Da waren wir eigentlich beide der Meinung, okay, jetzt haben wir es beide verloren.
0: Beide in Ausfall, vorher schon genug gepunktet und dann tatsächlich Erster und Zweiter geworden dort. Besserer Ausgang leider für meinen Bruder. In kurzen Moment habe ich mich geärgert, aber dann habe ich gedacht, es ist mein Bruder, er hat es auch verdient, also alles okay.
1: Normaler Verschleiß beim Rallye-Auto, das sind immer diese Sperre, dass man nicht die Kurve so schneiden kann. Das machen die immer mit so Baustelle-Absperrung. Ja, die sind halt stabiler als Außenspiegel.
3: Ist aber immer dasselbe, wo du kaputt machst, weil meistens reparierst du ja jedes Mal.
1: Ja, meistens Beifahrerseite und meistens setze ich die nochmal in Stand mit viel Klebstoff.
3: Wenn ich schon mal ein paar kleine dran mache, dann sind sie nicht so oft platt. Meine Hand ist ja gut geheilt. Ich habe, glaube ich, nur einer Spiegel kaputt gefahren. Du, zwar auch immer nur einer, aber das 70 Mal.
1: Jetzt ohne zu übertreiben, 20 Mal bestimmt.
3: Bauen wir eine Motor aus.
1: Jo.
0: Da wir alle Technik und alle Vorbereitungen selbst ausführen, muss ich kein Team dafür bezahlen. Das geht natürlich nur mit harter Arbeit und das nach Feierabend. Also es ist oft so, wir sperren hier um 6, 7 Uhr zu, sind mit der normalen Arbeit fertig und dann arbeiten wir drüben von 7 bis 10, 11 Uhr, manchmal auch 12 Uhr abends, damit wir die Autos vorbereitet bekommen. Also in unserem Hause steht der Generationswechsel an. Wir sind jetzt dann die zweite Generation, übernehmen das Geschäft von meinem Vater und von meinem Onkel. Es sind gewisse Herausforderungen. Im Moment ist die Automobilbranche in einem Umbruch, in einer schwierigen Zeit.
2: Es ist komplexer, als das wahrscheinlich früher der Fall war. Aber es macht immer noch Spaß. Meistens zumindest. Und ja, es ist herausfordernd, aber es ist eine schöne Herausforderung.
4: Mein Name ist Natascha Gaspar, ich bin 36 Jahre alt, verheiratet, habe einen kleinen Sohn. Ich habe Elektronikerin für Betriebstechnik gelernt, bei Ford noch, und habe dann auch im Anschluss direkt weitergemacht mit dem Industriemeister für Elektrotechnik. Bin jetzt seit circa 2,5 Jahren hier bei ZF im Unternehmen tätig und jetzt aktuell als Planerin für die Instandhaltung. Wir erstellen die Wartungspläne für diese Anlagen und wir legen die Ersatzteile an und wir machen ganz viele Störanalysen.
5: Und zwar vernehmen wir immer bei der Schraube 2 am Korrekturplatz hier die Werte.
6: Ja, das müssen wir gerade einmal aufschreiben vielleicht.
4: Okay. Ich habe ursprünglich Sport- und Fitnesskauffrau gelernt nach der Schule, also was ganz anderes. Habe dann relativ schnell festgestellt, okay, es gibt hier keine Festanstellung, man verdient kaum was. Naja gut, und wie es dann halt so ist, Ford, Familienunternehmen, irgendwo im weitesten Sinne. Allein mein Vater hat dort gearbeitet, über 40 Jahre. Und ja, so kam es dann, dass er dann meinte, naja, wenn du was verdienen möchtest und einen sicheren Job, damals noch sicheren Job haben möchtest, komm zu Ford. Ja, und so bin ich dann eigentlich bei der Ford gelandet. Genau, war dann in Summe ungefähr 13 Jahre dort. Und wenn mir dort nicht die Perspektive gefehlt hätte, wäre ich auch nie dort weg.
7: Natürlich, mittlerweile muss man sich an den Spruch gewöhnen aus dem Freundes- oder Familienumfeld, ja, wärst du doch besser nicht zur ZF gegangen. Ich muss sagen, für mich persönlich, es war die beste Entscheidung für mich, hierher zu kommen. Ich bin erst seit 2 Jahren im Unternehmen und auch dort gab es schon die ein oder andere Negativschlagzeile. Stellenabbau droht, ist aber auch irgendwo nicht zu vermeiden, wenn man nimmt die Automatisierung, es wird immer mehr, man braucht weniger Hände, die mit anpacken.
4: Die Technik entwickelt sich halt einfach weiter, das ist so, das ist aber auch gut so und von daher muss man halt schauen, dass sich vielleicht jeder persönlich mitentwickelt. Ich denke, das ist halt ein ganz wichtiger Punkt.
7: Ich persönlich kann nicht sagen, dass ich mir Sorgen mache. Natürlich glaube ich nicht, dass mein Job sicher ist. Ehrlich gesagt, wessen Job ist heutzutage schon sicher?
8: In ganz Deutschland haben heute tausende Beschäftigte von ZF für den Erhalt ihrer Arbeitsplätze demonstriert.
9: Gegen 13 Uhr will der Betriebsrat von ZF in Saarbrücken den Mitarbeitern die

0: Lage erklären. Die ist kritisch, denn Ende des Jahres läuft eine Betriebsvereinbarung zur Standortsicherung aus. Viele bangen um ihren Arbeitsplatz. Schließlich wurden schon im vergangenen Jahr 1500 Jobs gestrichen. Und die Geschäftsführung hat angekündigt, dass es noch deutlich mehr werden.
1: Ich weiß jetzt nicht, in welche Richtung es geht. Ich meine, Stellenabbau wurde ja schon bekannt gegeben, dass es das geben wird. In welchem Ausmaß gilt abzuwarten. Mal gucken, was jetzt die nächsten Tage kommuniziert wird.
2: Herr Audi, spiel Classic Rock Radio.
3: Okay, ich spiele jetzt Classic Rock ab.
2: Ich heiße Ramon Mack, ich bin Marketingmanager für die Zenbox GmbH in Köcke. Wir sind führend im Bereich natürlichsprachige Assistenzsysteme. Das Faszinierende an der Sache ist, dass ein Unternehmen aus dem Saarland praktisch auf dieser Bühne mit den großen Playern aus dem Silicon Valley und aus China halt einfach sich den Markt teilt, also praktisch auf Augenhöhe. Und wir sind nur einer von vielen, sondern wir sind einer der entscheidenden Player. Und das ist das, was motiviert.
4: Wir haben das Unternehmen 2008 aus dem DFKI heraus gegründet. Wir waren damals zu viert. Und heute hat das Unternehmen 180 Mitarbeiter. Das Projekt SmartCom bildet die Grundidee der Zenbox ab, ja, und war eben auch so ein bisschen die Blaupause für unsere Gründung. Damals, und das muss man überlegen, 2000, das ist schon ein paar Jahre her, also jetzt 26 Jahre, mit dieser Zielsetzung, Sprachbedienung, Bedienung von komplexen Geräten und Anwendungen wirklich breit zu untersuchen in allen Lebensbereichen, ob das jetzt im Fahrzeug ist.
5: Ich möchte zur alten Brücke gehen.
6: Ich führe Sie jetzt zur alten Brücke.
7: Der Benutzer kann jederzeit auf ein anderes Endgerät wechseln. Um sich zu Fuß zur alten Brücke führen zu lassen, verwendet Gerd Herzog nun das mobile Gerät.
6: Folgen Sie leicht links der Hauptstraße für 50 Meter.
4: Aus meiner Sicht war das ein extrem visionäres Projekt damals. Wir haben tatsächlich davon geträumt, irgendwann in der Großserie im Fahrzeug vertreten zu sein. Wir haben davon geträumt, Bedienung von Geräten zu vereinfachen, Komplexität rauszunehmen. Wenn man dann auch sieht, wie sich das Ganze entwickelt hat. Es werden ja eine Vielzahl von Geräten mittlerweile über Sprachbedienung, über KI-Assistenten bedient. Waren wir nicht auf dem falschen Dampfer unterwegs.
2: Herr Audi, kann ich in Davos Skifahren?
3: Aktuell wird es in Davos wahrscheinlich nicht schneien. Die Temperatur beträgt 13 Grad Celsius mit mäßigem Wind aus nordöstlicher Richtung.
4: Und ganz wichtiger Punkt war tatsächlich im Jahr 2011 der erste Kontakt mit der Vorentwicklung der Audi AG. Und es hat dann tatsächlich bis zum Jahr 2017 gedauert, bis wir in der Automobil-Großserie waren. Und das waren dann solche Fahrzeuge wie der Audi A8, der Audi A6, der Porsche Cayenne. Das hat dann ab Gründung also 9 Jahre gedauert, bis wir da hingekommen sind. Es sind Wettbewerber in den Markt eingetreten, wie Google, wie Amazon. Amazon hatte zu dem Zeitpunkt gute 4000 Leute in ihrem Speech-Team. Und da war für uns halt vollkommen klar, dass wenn wir am Markt weiter bestehen wollen, müssen wir wesentlich stärker wachsen.

0: Wir haben vom pensionierten Unternehmer, Vorstandsvorsitzenden bis zum Azubi alles in der Kundschaft. Alle teilen die Leidenschaft fürs Auto. Wir haben schon Autos, in die über 100.000 Euro investiert wurden. Definitiv. Mehrere gehabt.
1: Mir hatte das Holz ja erst richtig abtrocknen gelassen und ans Grund gereinigt. Aber wir müssen es doch komplett rausholen, weil das muss komplett überarbeitet werden auf Vorder- und Rückseite.
2: Wie sieht das Holz aus? Schwer krumm. Und da geht's.
1: Ja. Es wird nicht erneuert, weil der alte Look gut zu dem Fahrzeug passt. Wir machen es halt nur so, dass es halt noch ein bisschen Patina hat, aber top geschützt ist. Wenn der Ausbau stattfindet und

0: kommt eine Unwägbarkeit zustande, dann muss der Plan meistens dann abgeändert werden.
1: Hier ist Rüdiger Strauss von Germany calling RS Automobile. We have a 1955 3,100 half-ton pickup from Chevy and we need a new chrome front bumper including mounting package. Can you supply that?
2: Was die Ersatzteilversorgung von älteren Fahrzeugen angeht, sind die Amerikaner sehr gut aufgestellt, weil das eine große Szene gibt. Es gibt natürlich auch spezielle Sachen, die man vielleicht nur noch gebraucht bekommt, die aufbereitet werden müssen oder aufgearbeitet werden müssen. Viele dieser Händler sind aber noch wenig digital unterwegs. Das heißt, die muss man wirklich kennen, anrufen, weil da gibt es keine E-Mail-Adresse oder eine Internetseite, sondern da geht das noch alles auf die alte, bewährte Art und Weise. Ja.
3: Muss noch geklärt werden, ob die originalen Gurte drin bleiben oder ob der sogenannte Hosenträgergurte bekommt, also die, wo man aus dem Rennsport kennt. Genau, wenn wir das abgeklärt haben, dann kann man den Part dann auch noch umbauen. Dann wäre der Teil Sitze schon mal abgeschlossen.
0: Im Moment, wo ich händeringend darauf warte, ist dieser Bremsschlauch an der Hinterachse. Das ist ein ganz spezieller Bremsschlauch, der speziell für diese Hinterachse und dieses Bremssystem gebaut wurde. Hersteller war unbekannt. Es gab keine Informationen, wo der hergekommen ist. Und es war natürlich jetzt enorme Recherchearbeit, um herauszufinden, wer uns noch so einen Bremsschlauch kann machen.

0: Im Juni 22, glaube ich, war das, hat man uns mitgeteilt, okay, dass in Forza Louis kein weiteres Fahrzeug gebaut werden soll. Ja, da waren wir natürlich alle sehr geschockt und es war schon ein Schlag ins Gesicht. Hat man so eigentlich nicht damit gerechnet.
1: Heute hat der Konzern das Aus für den Standort verkündet.
0: Ich war schon geschockt und man war auch sehr traurig auf dieser Versammlung, hat man gemerkt, es war zuerst Totenstille, dann natürlich lautes Geschrei und Gebuhe, aber man war schon geschockt, dass man wusste, es geht in Saarlouis nach über 50 Jahren einfach nicht weiter. Ich habe tatsächlich immer nur an Autos gearbeitet und das war schon sehr emotional, mit meinem Sohn zusammen da zuzugucken, wie das letzte Fahrzeug so vom Band rollt. Das war sehr emotional. Also man hat ganz viele gestandene Männer, von denen man es niemals gedacht hätte, dass sie weinen, bitterlich weinen sehen. Ja, es war schon so eine Endzeitstimmung und ein sehr, sehr komisches und bedrückendes Gefühl, weil man wusste, okay, das war jetzt tatsächlich der letzte. Und ja, da wird nie mehr wieder ein Auto gebaut. Und in dem Jahr zwei erinnert man sich vielleicht auch gar nicht mehr, weil dann die Hallen auch schon nicht mehr stehen. Ja, für mich also auch die eine oder andere Träne verdrückt, vor allem weil dann mein Sohn neben mir stand, ich gesehen habe, okay, der hat sich auch komisch gefühlt mit seinen Azubi-Kollegen. Durften wir alle nochmal auf dem letzten Fort unterschreiben. Das habe ich mit ihm dann zusammen gemacht. Und ja, ich wusste nicht so richtig, wie ich mich verhalten sollte. Ich wollte ja vor ihm auch nicht hier zeigen, dass es mich schon sehr trifft, weil für ihn es ja auf eine irgendeine Art und Weise ja weitergeht. Wollte ich ihm jetzt nicht so irgendwie zeigen, ja, aber ist ja alles doof, was ist hier passiert und alles vorbei. Es geht ja Gott sei Dank auch für ihn mit der Ausbildung weiter. Er kann ja seine Ausbildung da fertig machen. Habt ihr so bei euch auch drüber gesprochen, so? Letzte Auto, wie haben sich die anderen so gefühlt?
2: Viele waren da in dem Raum, haben noch unterschrieben,
0: Noch, ja.
2: Bilder gemacht. Ja, was denken wir drüber? Es sind schon traurig gewesen, also an dem letzten Tag.
0: Ja, so ist das, ja. Jetzt bin ich mal gespannt, wo ihr dann euren Arbeitseinsatz und so bekommt. Also bei uns in die Endmontage oder da, wo ich war, 17 Jahre lang, da kriegst du ja eigentlich nichts mehr gezeigt, ne?
2: Ein Auto stellen wir ja sowieso nicht her.
0: Nee. Aber es sind ja noch Anlagen da, an denen ihr dann ausgebildet werdet, wo ihr dann instandhalten oder Wartungsarbeiten macht.

0: machen müsst. Also es ist noch genug für die Ausbildung da. Ich glaube, an Arbeit mangelt es nicht. Es ist halt nur eine andere, ne?
1: Still. Also man hört nichts mehr klackern, keiner fährt da mit irgendwelchen Wägen rum oder Leute laufen da rum, nur noch, es wird nur noch alles abgerissen. Es ist ab und zu mal noch laut, aber sonst ist Totenstille dort. Du siehst noch ein paar Leute in die Kantine laufen, aber mehr ist da auch leider nicht mehr.

0: Ich habe früher selber viel an Autos geschraubt. Und aber durch Arbeitsunfall geht das bei mir heute nicht mehr. Früher hat er, wie sein Sohn, immer geholfen. Und ja.
1: Bei mir hat das tatsächlich auch schon mit 10 angefangen. Da hat man angefangen mit dem Fahrrad zu schrauben. Und dann ging das weiter mit Pocketbikes, so kleine Mini-Motorräder. Dann weiter mit Roller und dann natürlich zum Auto. Ja, natürlich ist man jetzt angefixt, wie es sich anhört. Ne? Im Vorfeld kann man sich schon so ein bisschen informieren, ich meine YouTube-mäßig und so. Da kann man dann schon mal reinhören, aber es ist halt überhaupt gar kein Vergleich, wenn du es live hörst.
0: Ey, gib Gummi, lass klingen.
2: Gib mal Gas. Ganz anderer Klang. Stimmt.
1: Wie erwartet jetzt nicht unbedingt die Schreianlage. Also es ist okay. Das passt.
0: Man soll ja auch noch normal mitfahren können. Und nicht, dass man auf der Autobahn im Auto sitzt und sich die Ohren zuhält. Es soll ja doch noch angenehm im Auto zu fahren werden.
1: Super. Er muss zufrieden sein, das ist sein Auto.
0: Ich bin zufrieden.
1: Mein Sohn, der ist halt auch mit hier in der Hobbyhalle am Schrauben und hat natürlich Bezug zu Autos und er hat auch Spaß daran. Er fragt nach oder macht selbstständig Dinge mit. Und das lege ich auch viel Wert drin, dass er nicht nur vom PC hängt. Ja, er soll schon handwerklich was arbeiten können. Und ja, dann ist es halt jetzt so geendet, dass ich ihm eine Kart gekauft habe und er dann jetzt eigenständig Kart fährt. Fährt schon ganz flott für sein Alter. Der will immer gewinnen. Ich meine, deswegen ist auch schon sein erster Unfall passiert, gell?
3: Jeder hat Einflüsse aus seiner Kindheit mitgenommen und klar, der Knight Rider ist ein ganz großer Einfluss.

0: Unsere KI-Anwendungen laufen derzeit in über 20 Millionen Fahrzeugen und Systemen weltweit.
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Hallo und guten Abend zu SR Info am Samstag. Das sind in den nächsten Minuten unter anderem unsere Themen für Sie. Stadtradeln gestartet, gemeinsam Kilometer sammeln für das Klima und

0: und Gesundheit. Autobahn blockiert. Mehrere tausend demonstrieren am Brenner gegen Transitverkehr. Sport, inklusives Fußballspiel in Pachten mit prominenter Unterstützung. Das landesweite Stadtradeln im Saarland ist heute offiziell gestartet. Drei Wochen lang treten Kommunen, Unternehmen, Vereine und Schulen in die Pedale, um gemeinsam Kilometer zu sammeln und dadurch möglichst viele Alltagswege klimafreundlich mit dem Rad zurückzulegen. Die Auftaktveranstaltung für das Stadt- und Schulradeln war in Homburg.
1: Fahrradfahren hat gleich mehrere Vorteile. Man macht etwas für die Gesundheit, spart Geld und betreibt aktiven Klimaschutz. Die Aktion Stadt Schulradeln ist für das saarländische Umwelt- und Mobilitätsministerium ein wichtiges Element bei der Verkehrs- und Energiewende. Denn der Individualverkehr hat einen großen Anteil am CO2-Ausstoß.
2: Das ist sicher ein Baustein, denn über das Stadt- und Schulradeln kommen immer mehr Menschen in den Alltagsradverkehr. Und das ist wichtig, dass Menschen nicht nur in der Freizeit das Fahrrad benutzen, sondern auf dem Weg zur Schule, auf dem Weg zur Arbeit, auf dem Weg auch zum täglichen Einkauf. Das wollen wir erreichen.
1: Der Auftakt zum Stadtradeln ist eingebunden in den Aktionstag Verkehrssicherheit in der Homburger Innenstadt. Viele ehrenamtliche Helfer bieten Informationen und Mitmachaktionen rund um das Fahrrad. Beim Stadtradeln kann jeder mitmachen. Man kann sich über eine App registrieren, sich als Team anmelden oder ein Team suchen.
3: Sinn und Zweck der ganzen Sache ist natürlich, das Fahrradfahren erlebbar, spürbar zu machen, auf das Fahrradfahren erstmal aufmerksam zu machen. Und der Bonus, den man dann hat, man zeigt seiner Kommune, man ist aktiv unterwegs und dann können die entsprechend reagieren und zum Beispiel einen Radweg bauen, wenn sie feststellen, wir haben hier viele Radelnde, die dort unterwegs sind, aber gar keinen Radweg.
1: Unterstützt wird die Aktion auch von der Arbeitsgemeinschaft Fahrradfreundliche Kommunen, eine gemeinnützige Organisation, bei der auch aktive Kommunalpolitiker mit von der Partie sind.
4: Alles, was mit Radverkehr und der Infrastruktur zu tun hat, sind wir Ansprechpartner. Aber wir haben erst mal geschaut, was sind denn die wichtigsten Bedarfe der Kommunen, der Menschen, die den Radverkehr vor Ort umsetzen sollen.
1: Dann steht die Ministerin noch Rede und Antwort zum Thema Verkehrssicherheit. Stadt- und Schulradeln ist für sie eine Erfolgsgeschichte. Über 90 Schulen seien schon dabei.
0: In der Saarbrücker Innenstadt wird seit heute Nachmittag wieder der CSD, der Christopher Street Day, gefeiert. Die Veranstaltung für queere Menschen wie Lesben, Schwule und Transpersonen begann heute um 15 Uhr mit einem Straßenfest in der Mainzer Straße. Höhepunkt ist die Parade, die morgen um 14 Uhr vor dem Landtag startet. Wolfgang Kubicki ist neuer Bundesvorsitzender der FDP. In einer Kampfabstimmung setzte er sich am Nachmittag mit knapp 60% gegen Marie-Agnes Strack-Zimmermann durch. Sie hatte ihre Gegenkandidatur kurzfristig auf dem Parteitag in Berlin angemeldet.
5: Eigentlich lief alles auf ihn hinaus, Wolfgang Kubicki. Der einzige Kandidat für den Parteivorsitz, zumindest bis kurz nach 14:30 Uhr, als ein Parteimitglied plötzlich verkündet, er möchte den Delegierten
6: die streitbare, aber mit klarem liberalen Kompass ausgestattete Marie-Agnes Strack-Zimmermann vorschlagen.
5: Jubel für Marie-Agnes Strack-Zimmermann und ihre Kampfkandidatur in letzter Sekunde. Es folgt ein echter Wahlkrimi statt einer reinen Krönungszeremonie. Kubicki betont das Gemeinsame.
7: Ich will, dass wir wieder als liberale Familie gemeinsam kämpfen, selbstbewusst. Und dass jeder Wahlkampf so geführt wird, als wäre es der eigene. Unser politischer Gegner steht außen und nicht innen.
5: Als Kandidatin des sozialliberalen Flügels tritt Strack-Zimmermann, anders als Kubicki, für eine harte Brandmauer zur AfD ein, auch auf längere Sicht.
8: Solange der Kompass intakt ist, müssen wir Brandmauerdebatten überhaupt nicht führen. Und ich kann Ihnen versichern, mein liberaler Kompass ist geeicht bis weit über die nächsten Wahlen hinaus.
5: Am Ende gewinnt Kubicki mit knapp 60%. Sein erklärtes Ziel sei es, die Partei vor dem Sturz in die Bedeutungslosigkeit zu retten, mit klassischen FDP-Themen, Freiheit für Bürger und Wirtschaft.
0: Ungewohnt leer war die Brenner-Autobahn heute in Österreich. Seit dem Vormittag war die Strecke komplett gesperrt, wegen Tausenden von Anwohnern, die dort gegen die hohe Verkehrsbelastung durch die Autobahn demonstriert haben. Die Brenner-Route ist die wichtigste.

0: wichtigste Nord-Süd-Verbindung durch die Alpen über Österreich von und nach Italien.
1: Eine fast unwirkliche Ruhe herrscht heute an der Mautstation Schönberg in Tirol. Das erwartete Verkehrschaos ist ausgeblieben. Nur wenige Fahrzeuge müssen von der Polizei zurückgeschickt werden. Der Grund für die Sperrung der wichtigsten Alpentransitroute? Eine genehmigte Demonstration von Anwohnern auf der Autobahn bei Matrei. Die Situation ist für viele hier unerträglich.
2: Wir sind jetzt wirklich in einem Ausnahmezustand, weil wir in einem Umfeld leben mit gesundheitlichen massiven Problemen der Bevölkerung, abgesehen von der Lärmbelästigung. Wir haben eine Lebenssituation, wo unsere Heimat zerstört wird.
1: Denn mehr als 13 Millionen Fahrzeuge fahren jährlich über den Brenner. Tendenz vor allem bei Lkw steigend.
3: Es haltet die Bevölkerung einfach gesundheitlich und auch Belastungsgrenzen sind überschritten worden und halten sie einfach nicht mehr aus.
1: Die Forderungen, bessere Tarifmodelle bei der Maut, ein Ende des Dieselprivilegs, das zu Tanktourismus wegen der verminderten Steuer auf diesen Kraftstoff führt und vor allem die Verkehrsverlagerung auf die Schiene. Dabei gibt es Verzögerungen, vor allem in Deutschland.
4: Die Versammlung auf der Brenner Autobahn ist schon Ausdruck dessen, dass sich die Bevölkerung entlang des Brenner-Korridors von den Partnern auf europäischer Ebene im Stich gelassen fühlt.
1: Auf der deutschen Seite bei Kiefersfelden ist die Lage heute ebenfalls entspannt. Staus, Fehlanzeige. Bis zum frühen Abend soll die Brenner-Autobahn noch gesperrt bleiben. Falls sich an der Lage aber nichts ändern sollte, haben die Anwohner weitere Demonstrationen nicht ausgeschlossen.
0: Der Flughafen München war am Vormittag wegen einer mutmaßlichen Drohnensichtung vorübergehend gesperrt. Ein Sprecher der Bundespolizei erklärte, zwei Piloten hatten eine verdächtige Wahrnehmung gemeldet. Daraufhin wurden Start- und Landebahnen geschlossen. Laut dem Sprecher wurde die Sperrung nach rund einer Stunde wieder aufgehoben, da nichts gefunden wurde. Inzwischen läuft der Betrieb wieder. Zahlreiche Flüge landeten und starteten aber mit erheblicher Verspätung.
5: In Laos sind vier weitere Goldsucher aus einer überfluteten Höhle gerettet worden. Die Männer hatten seit rund 1,5 Wochen in der Höhle festgesessen. Heftige Regenfälle hatten die Goldmine geflutet und einen Erdrutsch ausgelöst. Bereits gestern war ein weiterer Eingeschlossener in Sicherheit gebracht worden. Zwei Menschen werden weiterhin vermisst. Die Chancen, sie noch lebend zu finden, schwinden. Der vor der dänischen Insel Anholt gestrandete tote Buckelwal ist von einem Bergungsteam an Land gezogen worden. Am Donnerstag wollen Experten den Kadaver untersuchen, um die Todesursache zu ermitteln. Nach Angaben des dänischen Amts für Naturverwaltung wird die Untersuchung direkt dort stattfinden. Die dänische Umweltbehörde rief Einheimische und Badegäste dazu auf, sich dem Wal nicht zu nähern.
0: Und weiter geht's hier jetzt mit dem Sport mit meinem Kollegen Henning Mohr.
6: Schönen guten Abend. Tischtennis, Final Four in Frankfurt. Der erste FC Saarbrücken will heute mit einem Sieg gegen Bremen ins Bundesliga-Finale einziehen. Rekordmeister Düsseldorf hat schon gespielt. Das Spiel des FCS hat vor kurzem begonnen. Till Schacht ist für uns mit dabei. Till, wie schlägt sich der FCS bisher denn?
7: Ja, der erste FC Saarbrücken Tischtennis schlägt sich gut mit Fan Chendong, der an 1 gesetzte Blau-Schwarze gegen den an 1 gesetzten Werderaner. Hinter mir läuft gerade der dritte Satz und Fan Chendong führt mit 2:0 nach Sätzen. Im ersten hat er 11:6 dem Werderaner mal kurz in seine Schranken verwiesen und im zweiten dann 11:8. Das war schon deutlich knapper, also bin mir sicher, das geht hier spannend weiter.
6: Fan Chendong hat bei den Final Four seine letzten Spiele im Trikot des ersten FC Saarbrücken Tischtennis. Kann man denn sagen, dass diesmal wieder besonders viele Fans nach Frankfurt gereist sind?
7: Ja, definitiv. Also der Hype ist real, wie man ja so schön sagt. Hinter mir auf der linken Seite, ja, die Haupttribüne, die hat sich richtig gefüllt. Und das war mit Blick auf gerade das erste Halbfinale nicht ganz so, weil da hat Düsseldorf gegen Berg Neustadt gespielt. Dann kamen dann nach und nach, sage ich mal, die chinesischen Fans von Fan Chendong hier ins, ja, in die Halle geströmt. Jetzt ist es so, dass im Finale ja auch Düsseldorf warten würde, weil die sich ganz knapp gegen Berg Neustadt mit 3:2 nach einem wirklichen Tischtennis-Drama durchgesetzt haben, was es erst im entscheidenden Doppel, ja, gelöst wurde. Und damit wäre es so, dass Fan Chendong morgen, sollte Saarbrücken heute gegen Werder Bremen gewinnen, auf seinen kommenden Arbeitgeber treffen würde. Denn ab Sommer trägt er ja dann das Trikot von Düsseldorf.
6: Werden wir dabei sein. Dankeschön, Till. Ehemalige Profis und Menschen mit Handicap treten in gemischten Teams gegeneinander an. Sportlich, begeistert und vor allem gemeinsam. Zusammen mit Partnern hat der gemeinnützige Verein One Smile e.V. im Rahmen der Special Olympics dieses außergewöhnliche Fußballerlebnis auf die Füße gestellt. So geht Inklusion. Frank Rundhefer.

0: Weltmeister Pierre Littbarski und Europameister Stefan Kunz an der Seitenlinie für Team A. Kultcoach Dragoslav Stepanovic betreut Team B. Und mittendrin einer, der die Tore machen soll.
1: Ja, ich guck nochmal. Ja, es kommen ein paar Tore heute.
0: Und ja, Ailton hat recht. Es kommen ein paar Tore zusammen. Das erste schießt der Kultstürmer gleich mal selbst. Seinen Riecher können auch ein paar Kilo mehr nicht lahmlegen. Die Teams gemixt, Spielerinnen und Spieler mit und ohne Behinderung. So sieht Inklusion aus. Und die Tore, sie fallen.
2: Ich habe ja 6 Jahre lang metallbehinderte Kinder trainiert. Und in Saarbrücken sind wir deutsche Meister geworden. Dann, mit der Eintracht, habe ich ja mein schönstes Tor irgendwo da in der Winkel da geschossen, weil ich habe mich erinnert, wo mein alter Trainer gesagt hat, wenn du nicht weißt, wohin mit dem Ball, schießt du ins Tor. Das habe ich da gemacht, also wir haben das Spiel gewonnen.
0: Wer heute gewinnt, steht nicht im Vordergrund. Tore schießen macht natürlich trotzdem Spaß, gilt für Mädels wie Jungs. Und eine Olympiasiegerin und 6-fache Champions League-Gewinnerin ist auch dabei. Die Saarländerin Jennifer Marojan mit viel Lust am Ball.
3: Weil Sport grundsätzlich Menschen zusammenbringt und das ist mir eine Freude. Und wenn ich bei solchen Aktionen dabei sein kann, mache ich das liebend gerne.
4: Es sind 30 Grad.
0: Ex-Nationalspieler Darius Wosch braucht eine Trinkpause, bei tropischen Temperaturen verständlich. Dann geht's aber schon weiter mit dem Toreschießen. Ein Kick, bei dem vor allem eines im Vordergrund steht, der Teamgeist. Perfekte Vorlage und Vorgeschmack für und auf die anstehenden Special Olympics.
3: Der Spaß steht im Vordergrund, das sollte es immer auch sein, egal auf welchem Niveau. Und ja, dass wir einfach alle gemeinsam zusammen einen schönen Tag zusammen haben.
5: Es kommt so drauf an, wie das Spiel ist. Hauptsache man hat sein gutes Herz und sein Leben.
0: Es war ein gelungener Tag, den der gemeinnützige Verein One Smile, One Team auf die Beine gestellt hat. Eine Werbung für Menschlichkeit, Toleranz und Respekt.
6: Seit Wochen gibt es Gerüchte, dass mit David Blacher ein weiterer Kopf der SV Elversberg nach Dortmund zum BVB wechseln und damit dem ehemaligen Sportvorstand Ole Boog folgen könnte. Offiziell ist da aber noch nichts. Wir hatten Gelegenheit, mit Ole Boog zu sprechen.
7: Ich glaube, unsere Verbindung ist da bekannt. Grundsätzlich bin ich sehr glücklich, über die Jahre mit David so vertrauensvoll zusammengearbeitet haben. Er hatte auch einen Anteil an unseren Erfolgen. Stand heute ist er Mitarbeiter der SV Elversberg, deswegen möchte ich das jetzt nicht kommentieren.
6: Den Aufstieg der SV Elversberg in die erste Liga wollte er dann aber schon kommentieren. Sehen Sie morgen in der Sportarena am Sonntag mit einem Saisonrückblick der SVE. Außerdem das Final Four-Wochenende der Tischtennis-Bundesliga mit dem FCS. Die Sportarena morgen ausnahmsweise schon um 18.45 Uhr. Hornissen gegen Hornissen. Das erste Spiel haben die Hornissen, also die Hornets aus Bad Homburg, haben gespielt gegen die Hornets aus St. Louis. Und das erste Spiel haben die Hornissen aus St. Louis mit 14-13 gewonnen. Im zweiten Spiel war es dann eindeutiger 12-1 für die Saarländer. Soweit vom Sport. Katja übernimmt wieder.
8: Danke, Henning. Bleibt uns nur noch der Blick aufs Wetter. In der Nacht stellenweise Schauer und Gewitter möglich. Die Temperaturen sinken auf 18 bis 13 Grad. Morgen bleibt es zunächst unbeständig. Regional sind Schauer und Gewitter dabei. Die Höchstwerte liegen bei 23 bis 27 Grad. Der Montag wird freundlicher mit viel Sonne. Ab Dienstag wird es wechselhafter mit Wolken, Schauern und einzelnen Gewittern. Zum Donnerstag beruhigt es sich etwas, bleibt aber wechselhaft bei maximal 22 Grad. Das war SR Info für den Moment. Um 9:45 Uhr melden wir uns noch einmal mit der Spätausgabe. Bis dahin, machen Sie es gut.
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0: Es ist 17:45 Uhr. Wie schön, dass Sie dabei sind. Ins Kühle reingehuscht, ins Wohnzimmer zum Flohmarkt hier in Ihrem dritten. Schön, dass Sie als Zuschauer dabei sind und schön, dass Nicole Gräf aus Güding heute da ist. Hallo, ja. Nicole, herzlich willkommen.
1: Ja, danke schön.
0: Mit dem tollen saarländischen Angebot, auch muss man dazu mal sagen, sind sehr viele schöne Schmankerl aus dem Saarland mit dabei. Seien es Brauereiutensilien, seien es Porzellangegenstände, die hier einen ganz besonderen regionalen Bezug haben. Aber nicht nur das. Wir gehen auch über die Grenzen, auch international hinaus. Wofür Sie alles anrufen können im Laufe der kommenden halben Stunde, das sehen Sie jetzt. Das ist unser Flohmarkt heute an diesem Samstag. Auf geht's in der Abteilung Glas und sehr, sehr schönes Kristall. Einmal hier mit dem Silberrand hier oben, die Schalen, wie man sie häufiger in den 80ern hatte. Rechts, die ist ganz groß, die große Schüssel, die sieht gewaltig aus. Sie ist eine Bowl-Schüssel, ne? Oder
1: ja,
0: sowas,
1: genau,
0: ne?
1: Eine Bowl.
0: Aber ganz toll. Und ein bisschen feineres Kristall nochmal. Das ist ein Schleuderstern, was wir hier haben. Da unten kommt dann schon ein bisschen auch Keramik und Ton mit rein. Da haben wir später noch ein bisschen was für Sie. Und hier rechts ist unsere, ich habe es eben gesagt, wir gehen auch über die Grenzen hinaus, unsere weltliche Ecke. Viel asiatische Devotionalien auch. Schöne. Sind das so Seidenbilder, was wir hier haben? Oder
1: sind
0: was?
1: Seidenbilder.
0: Ganz hübsch. Und jeweils nur 20 Euro pro Stück. Oben drüber diese Masken auch. Sind es Urlaubsmitbringsel, Nicole, oder Flohmarkt geschossen?
1: Flohmarkt geschossen.
0: Gut. Schönes japanisches Teeservice. Und wir bleiben auch so ein bisschen noch in der Ecke, gehen auch rüber nach Ägypten mit dem, was wir hier oben im Angebot haben. Schöne Teller in Kobaltblau, dazu diese Vasen. Und die Figur hier noch. Zu 11 Euro geht er weg. Ja, Autos sind eine Menge mit dabei.
1: Ein Drittel.
0: Von dem, was ihr zu Hause habt? Ja. Also wir haben eine ganz besonders, eine sehr schöne Mercedes-Ecke, die wir uns gleich nochmal angucken. Ich sage es nur, weil wir gerade eben den SL hier oben schon gesehen haben. Das hier ist wirklich historisch, was aufgebaut ist in alten Fahrzeugen. Entsprechend auch die passenden Motivteller zu 15 Euro mit dabei. Und jetzt kommt das, was ich eben angesprochen habe. Hier unten, eigentlich gleich kommt die Mercedes-Ecke. Wir gehen erstmal hin. Wobei links, das sind schon mal die Silberpfeile von Mercedes-Benz in der Sammeleditionsbox. Hier vorne guckt noch so ein Schustereisen hoch. Aber jetzt kommen hier unten am unteren Bildrand kommen die Mercedes ins Bild. Unterschiedliche S-Klassen, unterschiedliche, was sehe ich denn da an, alles SLK, Cabriolet. Porsche ist, glaube ich, rechts auch noch einer mit dabei. Vorne stehend noch ein Morgen. Und jetzt sind wir in der Ecke. Schöne Werbeschilder, alte
1: Schiffsbilder.
0: Unten waren noch zwei Ferngläser. Sind die Bleistift gemalt, weißt du das, oder diese Schiffsbilder?
1: Ich glaube, das ist Druck.
0: Gut, gedruckt. Sehr schönes Kupfer hier, gut poliert. Es gibt ja echt viele Leute, die noch gerne kochen mit Kupfer.
1: Ja.
0: Aber das sind echt total schöne Dekogegenstände. Die Kaffeemühle ist toll bemalt hier, diese rechte hier. Ansonsten haben wir eine Wandkaffeemühle mit dabei. Und unten geht es schon Richtung Weihnachten. Das geht jetzt ratzfatz. Sie wissen es, wir haben schon mal die Zimtwaffeleisen ausgepackt. Ansonsten auch Waffeleisen für belgische Waffeln. Und der Hobel. Das ist nicht der einzige Hobel, der mit dabei ist. Wir haben noch einen richtig schönen Krauthobel, der jetzt ins Bild kommt. Würde der auch noch funktionieren? Weißt du das zufällig?
1: Der Krauthobel, ja, ne?
0: Göttchen. Alte Gießkannen. Eigentlich sind die klasse. Ich finde, das sieht auch schön aussehen im Garten, wenn man die hat, oder? Hast du sowas noch im Einsatz auch?
1: Ja.
0: Toll.
1: Einige.
0: Sehr hübsch. Ja, das ist auch nochmal Porzellan. Ich gucke mal gerade um, was wir für Porzellan hatten hier eigentlich. Bavaria war es, glaube ich, gewesen. Hier unten kommen wir über einige auch nochmal alte Gießkannen, über einen schönen Nachtpott. Diverse Kaffeekerne und das ist ein schönes Service da vorne, dieses Eierschalfarben. Ne?
1: Das ist von Hutschenreuther.
0: Das ist ganz besonders bezaubernd.
1: Mhm.
0: Kommen über Salzlasurtöpfe auch als Vorratstöpfe. Und jetzt geht es so langsam rein in die Saarlandecke. Willeroy und Boch, sehen wir diese schöne farbenprächtige Platte da in der Mitte. Wir haben die vier Jahreszeiten mit dabei. Wir haben den Hansi Urpilz, der sich hinten dran versteckt. Und es ist nicht der einzige Hansi, der heute mit dabei ist. Wir gucken gleich nochmal weitere Hansi Urpilz-Figuren. Ist das eine Tafel hier eigentlich, das weiter links oben?
1: Das ist eine Tafel, ja, genau. Mhm.
0: Eigentlich ganz gut, um so ein bisschen
1: Notizen
0: Sie mal, was man so einkaufen muss, noch aufzuschreiben. Hier geht es weiter in Richtung Saarland mit einigen Bauwerken, auch auf den entsprechenden Tellern.
1: Koblenz.
0: Hast du auch mit dabei, ne? Dann hier unten gehen wir in die sakrale Ecke mit rein. Wir haben sehr schöne

0: Ikonen, wir haben Kruzifixe. Wie heißen sie? Nina und Marco, glaube ich, und diese
1: genau,
0: Figuren,
1: von
0: ne?
1: Genau.
0: Nina und Marco sind mit dabei, ganz unterschiedliche. Wir haben hier unten auch noch Porzellandöschen. Auch da haben wir noch ähnliche aus dem Saarland. Ne? Das ist nicht Saarland, das hier doch, aber jetzt da vorne das Karlsberg-Urpilz. Das wiederum ist Saarland. Unten die Urpilz-Zwerge, die Hansis, die Sigrids. Wir haben auch die Roten Teufel hier, die Sonderedition, die Karlsberg rausgegeben hat. Diverse Blechschilder, alte Fässer als Werbung vorne. Jetzt geht es in die Abteilung Porzellan noch mal kurz rüber. Steingut und Co. Und das hier sind wir. Und das heißt, feuerfrei für Sie unter 0681 60246 können Sie anrufen. Der Flohmarkt im Dritten ist heute wieder bis um 6:45 für Sie eröffnet. Ich drücke in die Daumen, bin gespannt, wer mein erster Anrufer oder meine erste Anruferin ist. Werden wir gleich sehen. Herr Müller, herzlich willkommen.
2: Ja, guten Abend, Müller. Hallo aus Neustadt.
0: Was darf es denn sein?
2: Ich war schon ein paar Mal dabei.
0: Ja.
2: Ich hätte gern die beiden Gießkannen mal gesehen.
0: Ja, es geht, also wir haben mehrere sogar. Wir haben eine, ich zeige jetzt mal, was an Gießkannen mit dabei ist, Herr Müller. Wir haben natürlich die Zinkkannen hier.
2: Genau.
0: Das sind, wir hätten einmal hier, das ist eher eine, so eine, ich glaube, es ist eine Schmierstoffkanne wahrscheinlich, oder? Gucken wir hier.
2: Nein, die aus Zink.
0: Ja, klar, das ist schon richtig. Dann hätten wir hier hinten noch die klassische Gartengießkanne in höherer Form zu 15 Euro. Und es gibt eine ganz tolle Kupfergießkanne auf der rechten Seite hier. Die hat da vorne, wir im Saarland sagen, eine Sprenz vorne dran. Das ist zum Ausgießen hier vorne. Die ist zum Abnehmen, glaube ich. Man kann sie auch abnehmen. Guck mal hier.
2: Genau, die, wo sie jetzt in, die beiden, wo sie beide in der Hand haben. Die für 15 und die für 12. Die beiden hätte ich gerne.
0: Ah, ich ahne es schon. Sie haben einen leichten Zeitverzug. Also Sie kriegen die hier vorne auf jeden Fall. Haben Sie die Kupferne schon gesehen auch?
2: Hab ich gesehen. Ist auch sehr schön. Aber ich hätte gerne die anderen, wenn es geht.
0: Pass auf, muss ich Ihnen dazu sagen, die ganz großen sind nicht hundertprozentig dicht. Genau. Ne? Das müssen wir dazu sagen, Nicole.
1: Nur die kleine hier vorne ist dicht.
0: Die hier vorne? Ja. Die zu 12 Euro, die ist dicht, die Sie sich ausgesucht haben. Also die große, die rinnt ein bisschen. Ne?
1: Genau. Kann man
0: Sie Bescheid
1: nur noch
0: wissen?
1: Als Dekoration benutzen.
2: Das ist nicht schlimm. Also die da,
0: also wir nehmen die,
2: wo auf den beiden Weinsteigen sind.
0: Kriegen Sie, halten wir ihn fest. Darf sonst noch was sein, Herr Müller?
2: Nein, dieses Mal war es das. Also die für 15 und die für 12.
0: Jawohl, so machen wir es. Schön, dass Sie mit dabei waren.
2: Immer
0: alles
2: wieder
0: Gute
2: gerne.
0: Für Sie. Ja, danke, bis zum nächsten Mal. Gruß nach Neustadt.
2: Danke. Richtig aus, danke, tschüss.
0: 0681 60246. Flohmarkt im Dritten, jetzt mit Frau Buchholz. Ich grüße Sie, guten Abend.
3: Ja, schönen guten Abend.
0: Was hätten Sie denn gerne?
3: Ich hätte gerne die grüne Glasvase, die ich gleich am Anfang gesehen habe.
0: Zeigen wir Ihnen sehr gerne. Hier ist es schon, die soll 12 Euro kosten, ist gerade schon ein bisschen größer gemacht für Sie.
3: Ja.
0: Ich hoffe, sie kommt jetzt gleich für Sie ins Bild.
3: Oh ja, die ist wunderschön.
0: Toll, ne? Die bekommen Sie. Darf es denn sonst noch was sein?
3: Nein, vielen Dank.
0: Danke, dass Sie dabei waren und einen schönen Fernsehabend.
3: Ja, herzlichen Dank. Ich freue mich, dass ich drin war.
0: Ja, ich mich auch. Alles Gute. Tschüss. So geht es mir jeden Samstag. 0681 60246, der Flohmarkt im Dritten, im SWR und im SR-Fernsehen. Bis um 6:45, falls Sie zum ersten Mal mit dabei sind, bis um 6:45 können Sie einfach anrufen und Fragen zu diesem Angebot hier stellen unter genau dieser Telefonnummer. So wie Frau Bittermann. Guten Abend.
4: Ja, guten Abend.
0: Was hätten
4: ich
0: Sie gerne?
4: Sie. Ich hätte gerne die Kupferkochtöpfe mal gesehen.
0: Ja, zeige ich Ihnen sehr gerne. Wir haben, ne, die sind wirklich in Top-Zustand. Wir haben zwei Kochtöpfe und dazu noch einen Kessel auf der rechten Seite.
4: Nee, Kessel nicht, aber die Kochtöpfe hätte ich gern.
0: 20 und, nee, der eine kostet sogar nur 10 vorne, der und der andere 25. Gehört hier mit Ihnen.
4: Genau, das ist super.
0: Frau Bittermann, alles Gute. Jo, tschüss.
4: Jo, tschüss.
0: Das ging ratzfatz. Also ein Kupferkessel ist noch da. Und wenn Sie an Kupfer interessiert sind, die Kupfergießkanne, die hat auch das gewisse Etwas. 0681 60246. Hallo, Frau Ehl.
5: Hallo, Herr Friemel. Ich mal wieder.
0: Willkommen. Ich habe noch gedacht, wann kommt die Frau Ehl wieder? Was hätten Sie heute gerne?
5: Angelik, genau. Hauptsächlich die Karlsberg-Zapfsäule.
0: Ja, genau, die Zapfanlage hier vorne.
5: Die Zapfanlage.
0: Jawohl.
5: Und da waren noch ein paar Bilder. Ich konnte jetzt aber gar nicht alles sehen, weil ich so schnell telefonieren musste.
0: Ist doch nicht schlimm. Geht es bei Bildern um Gemälde oder geht es um Werbung? Oder was hat Sie denn da interessiert?
5: Ja, die Blechschilder da, ich sehe sie schon.
0: Die Karlsberg-Schilder?
5: Genau.
0: Dann gucken wir uns die Karlsberg-Blechschilder noch mal ein bisschen genauer an. Die machen wir Ihnen auch gerade noch mal ein bisschen größer. Was wir alles da haben, da sehen wir gleich auch noch mal die Preise eben oben drauf. Ich werfe selbst noch

0: gerne?
1: Ich hätte gern das Triptychon im unteren Bereich.
0: Ja, gehen wir gerne hier vorne hin nochmal eben. Marschieren mit Ihnen mal hin. Ich gucke mal gerade, wie es preislich ausschaut. Kleinen Moment.
2: 35 Euro.
0: 35 müsste der Preis sein.
1: Das waren zu kleine.
0: Ja, wir gehen. Ich muss hier mit Kameras suchen gerade. Ich marschiere auch nach vorne eben und gucke es mir eben an. Wo haben sie aufgebaut? Hier auf der rechten Seite wahrscheinlich die drei kleinen, ne?
2: Ah, die sind günstiger.
0: Gucken wir mal. Geht's um die hier zu 13, 11 und 9 Euro?
1: Genau, ich muss nur.
0: Oder geht es um das ganz kleine? Hier vorne, die Triptychon. Zu 9 Euro. Guck mal, die sind hier vorne zwei Stück aufgebaut. Kate, guck mal, komm mal mit mir. Einmal hier. Ja, komm. Ja, wo ist er? So, die beiden hier. Die zu 9 Euro. Ich vermute mal, dass die sind.
1: Kleinen Moment.
0: Ja, bei uns. Wir sind ja selbst noch nicht da. Wie sollten Sie es schon sehen?
2: Die kann man zusammenklappen für die Tasche.
0: Genau, einmal für die Hosentasche. Und unten 1 zu 11, ja. Die beiden Triptychons zu 9 Euro.
1: Genau, und darunter ist noch was.
0: Ja, genau, das ist zu 11 Euro das. Das ist eins, das man einfach so zuklappen kann.
1: Genau, jetzt. Da hätte ich gerne das untere für 11 und das obere rechte für 9.
0: Super, oben rechts und das für 11 halten wir fest, ist notiert. Danke, dass Sie mit dabei waren, Herr Weiß.
1: Gerne, danke.
0: Tschüss. 0681 60246. Wir begrüßen Frau Marzi. Guten Abend.
3: Guten Abend.
0: Was hätten Sie denn gerne?
3: Ich hätte gern von Carlsberg den Zwerg.
0: Ja, wir haben ja einige mit dabei. Wir haben den Sitzenden hier, wir haben den mit dem Fässchen. Ich zeige Ihnen mal, was an Variationen mit dabei ist. Und hier zweimal der Sitzende.
3: Von den Sitzenden.
0: Ja, aber gucken Sie mal, die mit dem Ball
3: der
0: in der Hand.
3: Der Rechte da, ja.
0: Jawohl, der Rechte.
3: Und es gibt Ball, ja.
0: Wir haben heute auch nicht häufig mit dabei den Hansi Urpilz, der zum Mond fliegt. Nee. Die Matthias Maurer Edition.
3: Nee, der nicht.
0: Super, dann kriegen Sie den Rechten mit dem Ball, ne?
3: Ja.
0: Das war's schon.
3: Ja, vielen Dank.
0: Klasse. Tschüss.
3: Tschüss.
0: Hier haben wir eben auch noch die Urpilz-Teufel für den Betzenberg. Ich habe hier noch was anderes, wollte ich euch noch mal zeigen. Weil wir haben ja oft die Brotmaschinen, die von Hand betrieben werden. Ich hätte heute noch, du hast Nicole, ne? Eine Krups-Brotmaschine mitgebracht. Auch das hier so, das Hochzeitsgeschenk aus den 80ern. Zack, da ist sie. Mal aufgeklappt. Die sind ja unverwüstbar.
2: Mhm.
0: Also ihr wisst, wie die funktioniert. Hier vorne mit der Breitenverstellung, die wäre zu haben. Auch die heute noch mit dabei, wollte ich nur gesagt haben. Nicht, die sind ja unverwüstbar, genau. So, das machen wir. 0681 60246. Der Flohmarkt im Dritten. Rufen Sie gerne an. Frau Galina, guten Abend.
4: Ja, schönen guten Abend, Herr Friemel.
0: Willkommen.
4: Ich hätte gerne noch mal diese Kaffeemühle gesehen, die so handbemalt ist.
0: Die Handkaffeemühle. Die zeigen wir Ihnen sehr gerne. Da kommt sie gerade zum Preis von 15 Euro, gehört sie Ihnen. Mhm. Ja? Darf sonst noch was sein?
4: Ist die selbst bemalt oder ist das Holz, der Körper? Oder?
0: Dieser bemalte, weißt du was, wie ist das Bauernmalerei?
2: Ich glaube, das diese Bunte.
0: Die Bunte.
2: Ja. Das ist Holz, aber kann ich Ihnen leider nicht sagen, ob das selbst bemalt ist. Sieht nur ganz toll aus.
0: Funktioniert sie zum Malen auch?
2: Ja,
0: also die ist bemalt und kann auch malen. Also das ist
4: ja das Wichtigste. Gut, dann hätte ich die gerne.
0: Die kriegen Sie. Danke fürs Mitmachen. Alles Gute.
4: Ja, danke Ihnen. Schön,
0: tschüss. Also ein bisschen Monet inspiriert. Diese beiden Bilder hier, was ist inspiriert? Zwei Drucke von Monet können Sie auch gerne kaufen heute im Flohmarkt. So, 0681 60246. So, Brotmaschine ist wieder alles gut. Hallo Frau Keidel.
5: Ja, hallo.
0: Was hätten Sie denn gerne?
5: Ich wollte eigentlich gerne diese Kupfergießkanne und den Kupferwasserkessel.
0: Ja, sind beide noch da und beide zu super Preisen. Der Kupferwasserkessel sollte gerade mal 25 Euro kosten oben, schön poliert mit einem Holzgriff. Und die
5: Gießkanne, ist die dicht?
0: Ist die Kupfergießkanne dicht?
2: Die ist dicht.
0: Die ist dicht, jawohl.
5: Okay, ja, super.
0: Die sind echt der Hingucker, gefällt mir selbst gut. Freue ich mich, dass es geklappt hat, Frau Keidel.
5: Ja, ich freue mich auch. Dankeschön.
0: Schön, dass Sie dabei waren. Tschüss.
5: Alles klar, ciao.
0: 0681 60246. Wir haben die Halbzeit. Der Flohmarkt ist nicht halb leer, er ist noch halb voll. Herzlich willkommen, Herr Schneider.
6: Schönen guten Abend aus dem fernen Sachsen-Anhalt.
0: Willkommen, schön, dass ihr dabei seid. Ich weiß, dass wir ganz viele Zuschauerinnen und Zuschauer in Ihrer Region haben. Was darf es denn sein?
6: Ich bin sehr interessiert an diesen Fahrzeugmodellen, die da von Ihnen aus gesehen links in dem Regal stehen.
0: Ja, gibt es Modelle, die Sie besonders interessieren, wo ich versuche, dann drauf einzugehen?
6: Das waren die Mercedes-Modelle.
0: Ja, dann brauchen wir einfach nur noch eine Etage weiter nach unten zu gehen. Dann sind wir in der Abteilung Mercedes. Wir kommen sofort hin. Kleinen Moment. Wir machen es sofort ein bisschen größer. Das ist also diese auf dem

0: unteren auf der Kiste, genau, Margret hat sie entdeckt. Was verständlich ist. So, guck mal hier. Also wir haben einmal die links, ich glaube, es ist ein SLK, der kleine, dann haben wir eine C-Klasse, ja, genau, den blauen.
1: Ja. Ja.
0: Dann,
1: so, was? Jetzt sind wir, ja, jetzt sind wir richtig. Und zwar einmal den roten BMW Roadster.
0: Jawohl, der unten steht, der Z3.
1: Jawohl.
0: Den habe ich gesehen, jawohl.
1: Und dann kommt rechts von dem Mercedes in Rot.
0: Ja, kommt nochmal.
1: Da steht auch nochmal so ein hübsches Auto.
0: Ich glaube, es ist ein Porsche hinten mit dem. Ich bin mir nicht ganz sicher von der. Ich kann aber hingehen.
1: Ja, wäre schön, ja.
0: Nee, ist auch ein Mercedes. Das ist vom Kühlergrill ist es ein Mercedes, würde ich sagen. Warte, ich gehe mal
1: ja,
0: gucken.
1: Genau,
0: gerade.
1: Dieses, ja, genau, dieser Wahnsinns.
0: Das ist ein Rallye-Mercedes, genau.
1: Jawohl. Den hätte ich auch gern.
0: Ja, den kriegen Sie. Dann wandern das die Richtung Sachsen-Anhalt.
1: Ja, jetzt müssen Sie mir nur noch sagen, wie das funktioniert, dass ich das auch richtig bezahlen kann alles.
0: Es ist so simpel, weil es ist ja ein privater Flohmarkt. Sie kriegen von der Nicole einfach, wir haben hier Ihre Telefonnummer notiert. Nicole Kräf, ja, ruft Sie in dieser Tage an und dann macht ihr aus, wie das Geld zu ihr kommt, per Überweisung oder wie auch immer. Und dann kriegen Sie es zugeschickt. Ganz simpel.
1: Ja.
0: Ne?
1: Prima.
0: Wir haben festgehalten.
1: Bin begeistert. Dankeschön.
0: Ich freue mich, dass Sie dabei waren. Ich wünsche Ihnen alles Gute.
1: Danke sehr, euch auch. Tschüss.
0: Jo, tschüss.
2: Dankeschön.
0: 0681 60246. Der Flohmarkt im Dritten mit Herrn Schumacher. Guten Abend.
3: Ja, hallo, guten Abend, Herr Friemel.
0: Bitte schön.
3: Ich interessiere mich für die eine Katze.
0: Ich zeige Ihnen mal, was wir da hätten. Ist es die etwas größere,
3: genau,
0: die neben
3: die
0: der Vase ist?
3: Genau, die etwas größere war das gewesen.
0: Jo, die soll 18 Euro kosten, wenn ich es richtig
3: ja
0: sehe. Ja, die ist auch noch da, die dürfen Sie haben.
3: Ja, können Sie mir die gerade mal kurz zeigen noch?
0: Natürlich. Also wir haben sie jetzt erstmal schon ein bisschen in der weiteren Ansicht. Jetzt wird sie gerade ein bisschen größer gemacht.
3: Genau. Die.
0: Muss so eine ägyptische Katze sein.
3: Genau, die helle heißt. Peter.
0: Viel Freude daran.
3: Dankeschön.
0: Danke, dass Sie dabei waren. Schönen Fernsehabend. Tschüss.
3: Ebenso. Tschüss.
0: Das ist ja auch eine spannende Waage hier übrigens. Die muss man auch mal sagen. Hier.
2: Bäckerwaage.
0: Ist das eine Bäckerwaage, wo die den Teig so in einem...
2: Genau.
0: Wo die praktisch im Prinzip, der Bäcker braucht die ja gar nicht. Der hatte diesen Handgriff, wo er genau weiß, wie viel Sauerteig er da gerade in der Hand hat. Dann schmeißt das drauf und ist nur stolz, dass er es wieder geschafft hat. 35 Euro soll die alte Bäckerwaage kosten. Die können Sie auch gerne kaufen. Ein schönes antiquarisches Stück hier bei uns im Flohmarkt. 0681 60246. Herr Kaul, guten Abend. Was hätten Sie denn gerne?
4: Ja, hallo, schönen guten Abend. Ich grüße Sie aus Bonn.
0: Wie schön, dass Sie dabei sind. Was darf es sein?
4: Ja, wir sind absolute Fans und wir gucken jeden Samstag uns, egal, ich will...
0: gar nicht egal, schön, sowas höre ich immer gerne, für sowas habe ich Zeit. Was ja, darf es ja denn sein?
4: Ja, also wir hatten uns fixiert auf die Gießkannen. Mhm. Jetzt sind schon zwei verkauft, aber eine steht noch
0: genau
4: vor dem Regal.
0: Genau, die vor dem Regal ist noch zu haben. Das wäre die untere hier zu 15 Euro.
4: Ja.
0: Wie sieht es mit der aus, Nicole? Bei der alles in Ordnung?
2: Nur als Dekoration, bitte.
0: Die wäre als Deko wäre die noch da, die zu 15 Euro.
4: Ach, die ist nicht dicht.
2: Nee, leider nicht.
0: Aber es gibt doch, Leute, ich überlege die ganze Zeit, es gibt doch extra so ein Material, mit dem man genau solche Sachen auch innen drin dicht machen kann, so eine Paste. Aber da bin ich jetzt nicht der Fachmann. Also ich will sie nicht über den Tisch ziehen, ich sage Ihnen nur, es gibt, glaube ich, sowas.
4: Ja, ja, okay. Ja gut, okay. Also meine Mutter, die hat heute Geburtstag, das ist ein absoluter Gartenmensch.
0: Ja komm, das wäre doch was.
4: Ja, aber wie gesagt, also...
0: Achso, ja stimmt, ja, wenn es nicht funktioniert, funktioniert es nicht. Hat die Frau sonst noch irgendwelche Leidenschaften, über die wir hier reden können?
4: Ja, am liebsten, um Gottes Willen. Nein, alles bestens in Ordnung. Ich will die Sendezeit nicht überschreiten.
0: Aber dass Sie dabei waren, Herr Kaul, freut mich sehr. Richten Sie Ihrer Mama ganz liebe Grüße aus und beim nächsten Mal klappt es vielleicht, ja?
4: Auf jeden Fall und ich gucke jeden Samstag, Herr Friemel.
0: Dann bis zum nächsten Mal. Tschüss.
4: Gut, tschüss.
0: 0681 60246. Danke auch nach Bonn und schöne Grüße an alle Zuschauer dort. Hallo, Frau Mendel.
5: Ja, hallo.
0: Was darf es denn für Sie sein?
5: Ich hätte gern den blauen Rumtopf.
0: Wir haben einige, aber der hier vorne ist der blau-graue bei mir. Schön, ja. Guck mal, das müsste der hier. Wir haben nämlich einige. Aber das ist der in dieser Salzlasur-Optik hier. Der ist sogar mit einem sehr schönen, schweren Deckel ausgestattet. Soll 19 Euro kosten. Jetzt ist die perfekte
5: genau
0: Jahreszeit. Wenn Sie jetzt anfangen, Beeren und Co. reinzuschmeißen, hat er zu Weihnachten das perfekte Aroma.
5: So soll es sein, genau.
0: Darf es sonst noch was sein?
5: Nee, das ist alles.
0: Danke, dass Sie dabei waren. Einen schönen Abend für Sie.
5: Danke, Ihnen auch.
0: Tschüss, Frau Mendel.
5: Tschüss.
0: 0681 60246. Die Rufnummer, unter der jetzt, es müsste Frau Tosch sein in der Leitung ist. Hallo, Frau Tosch.
6: Ja, hallo, Herr Friemel.
0: Willkommen, was darf sein?
6: Ich kann nicht aufs, ins Fernsehen gucken, weil ich habe schlechte Verbindung. Ich hätte gerne diesen Topf mit Deckel drauf in Braun, Keramik oder Steingut, wo vorne so Hühner dran sind.
0: Ja, den haben wir hier vorne. Ich weiß, wo er ist, also auch wenn Sie ihn ja jetzt nicht sehen, wir zeigen ihn allen anderen Zuschauern und Zuschauern nochmal. Ja. Guck mal vorne. Ich sage Ihnen zumindest den Preis. Der Preis sind 35 Euro für diesen Topf und ich guck mal rein. Der ist in einem sehr guten Zustand.
2: Jetzt von der Firma
6: haben Sie noch
2: Fissler.
6: Einen Klicktipp diesmal?
0: Ist ein Fisslertopf, gell? Mhm. Wie bitte, ja. Frau Tosch, was hatten Sie?
6: Ein Fischtopf, ja, genau den, ja.
0: Ja, ach, Sie sehen Sie gut, super.
6: Ja, das sind Hühner, ne?
0: Das ist, Sie meinte, es seien Hühner, die da drauf sind. Also, es sieht, also,
6: ja,
2: da ist gar nichts drauf, oder?
0: Das ist nicht das Bild weg, ist auch die Verbindung schlecht geworden. Aber wir halten Ihnen den Topf auf jeden Fall fest.
6: Nicht, nein.
0: Da, einen Fischtopf haben wir heute, glaube ich, nicht mit dabei. Nein. Nee, am speziellen Fischtopf nicht. Also, ich höre Sie leider nicht mehr, Frau Tosch, aber Sie bekommen den Rückruf. Ja, Nicole Gräf wird sich bei Ihnen melden. Danke, dass Sie mit dabei waren.
6: Alles klar, danke.
0: Tschüss.
6: Tschüss.
0: Für eine saubere Verabschiedung hat es noch gereicht, das ist doch schön. 0681 60246. Hallo Frau Braun, in die Eifel grüße ich Sie.
7: Ja, schönen guten Abend. Aus Nachtsheim rufe ich an.
0: Willkommen.
7: Und zwar interessiert mich die Tafel, die weiße Tafel, direkt vor Ihnen.
0: Ja, die ist klasse, weil das ist so schön. Man kann in der Küche notieren, was man auch alles an Einkaufsutensilien braucht. Hier unten kann man noch ein paar Handtücher dran hängen. Der eine Haken, der ist defekt, aber die beiden links und rechts, die Haken sind perfekt. Zwei Handtücher kriegen Sie unter.
7: Wunderbar. Die hätte ich gerne.
0: Darf sonst noch was sein?
7: Das war's.
0: Ich schicke schöne Grüße und danke, dass Sie mit dabei sind.
2: Dankeschön.
7: Ja, ebenso. Danke. Tschüss.
0: Tschüss. Läuft flott heute, ne? Mhm. Es geht toujours durch unter 0681 60246. Frau Pahl, hallo.
8: Ja, hallo.
0: Hallo.
8: Ich interessiere mich für die beiden Teller in Kobaltblau.
0: Ja.
8: Für 15 Euro.
2: Von Rosenthal. Oder?
0: Wir gucken mal. Wir haben jetzt ins Motivteller.
2: Oder hier oben.
8: Sehr bunt sind sie.
0: Ah, dann sind es hier oben. Jawohl. Du meinst, es sind Rosenthal-Teller hier oben, genau. Nicole, ne? Zu 15 Euro jeweils. Das sind diese Märchenmotive hier.
8: Nee, nicht die blauen.
0: Nee, wir kommen gleich hin. Kleinen Moment bitte.
8: Die.
0: So, jetzt sind sie da. Ja. Das sind Windblatt-Teller, dieses Motiv, ne, vom Künstler. Dürfen Sie gerne haben.
8: Ja, die hätte ich gern.
0: Darf es sonst noch etwas sein?
8: Danke, das war's.
0: Tschüss,
2: Dankeschön.
0: Alles Gute.
8: Tschüss.
0: Wir haben übrigens nicht nur die große alte Bäckerwaage hier, wir haben auch noch diese klassische, die man früher zu Hause hatte, um zu Hause zu backen. Zu 25 Euro wird die abgegeben. Diverse Sammeltassen, hier unten zum Beispiel solche Sammel-Espresso-Tässchen. Die Gewichte sind auch mit dabei bei den Wagen. Auch dafür können Sie gerne anrufen. 0681 60246. Es geht nach Überherrn zur Frau Berger. Hallo.
9: Ja, hallo, Herr Fremel.
0: Bitte schön.
9: Guten Abend.
0: Was darf es denn sein?
9: Ich interessiere mich für die roten Teufel.
0: Ja,
9: da
0: wir haben
9: zwei Stück.
0: Jawohl, die sitzen
9: sind
0: auf
9: das
0: ihrer.
9: Zwei gleiche.
2: Das eine ist, ja, normalerweise sind es gleiche. Von der Farbe ist es halt gleich.
0: Das ist das gleiche Motiv, aber der eine ist ein bisschen dunkler, der andere ein bisschen heller. Also es ist tatsächlich so, dass der eine besser gealtert ist als der andere oder schlechter, wie auch immer. Sie unterscheiden sich nur in der Farbe im Rotton. Ich drehe sie Ihnen ansonsten mal einfach mal so.
9: Dann hätte ich gern den in dem besseren Rot.
0: Den in dem helleren Rot dann wahrscheinlich, würde ich sagen.
9: Der hellere Rot.
0: Jo, machen wir, den halten wir Ihnen fest. Die kosten 50, ne? Mhm. Genau, weil es diese Sammlereditionen sind.
9: Einer 50?
2: Ja.
0: Jo, ehrlich gesagt, ja, ne?
9: Einen hätte ich dann gerne.
0: Den kriegen Sie, sind Sie Fan?
9: Ja, gut. Vielen Dank auch.
2: Danke auch.
0: Schön, alles Gute.
9: Tschüss.
0: Tschüss, Frau Berger.
9: Abend noch und gute Geschäfte.
0: Danke, Frau Berger. Tschüss.
9: Ja, bitte. Tschüss.
0: 5 Minuten haben wir noch für gute Geschäfte unter 0681 60246. Frau Stump, hallo.
10: Hallo, hier ist wieder Frau Stump aus Stassfurt.
0: Willkommen.
10: Ich wäre interessiert an den Oldtimer-Autos in dem roten Regal, zweites Fach von oben.
0: Die mittlere Reihe, genau. Gelb, Rot, Blau, Weiß und Schwarz. Und wir zeigen sie Ihnen ein bisschen größer. Machen wir sofort. Gar kein Problem. Die sollen, das sage ich schon mal dazu, es sind unterschiedliche Preise, mal 18, mal 25 Euro. Und wir gehen jetzt einfach von rechts nach links durch und Sie sagen mir, welcher Ihnen gut gefällt.
10: Ich würde gerne den für 25 Euro, den blau-weißen nehmen.
0: Das ist ein Schmuckstück, da wünsche ich Ihnen ganz viel Freude damit.
10: Ja.
0: Gefällt
10: und
0: Ihnen
10: dann
0: sonst
10: noch
0: was?
10: Noch, blau-weißes Geschirr und zwar Keramik, diese Krüge und Töpfe, blau-weiß.
0: Ja, genau.
10: Oder besser gesagt, blau-grau.
0: Haben wir ganz vorne. Ja, genau, haben wir ganz vorne. Salzlasurtöpfe sind Bembel.

0: Bällchen sind, also Krüge sind
1: Ja,
0: ansonsten auch
1: die Reihe
0: Flaschen
1: da,
0: mit Verschluss. Machen
1: die
0: wir gerade.
1: zweite Reihe, ja, die
0: Ja, wir kommen
1: 17.
0: sofort.
1: Mitte ist es schon.
0: Ja. Und das können Sie mir gleich verraten, wenn Sie das komplette Bild hier sehen, was Ihnen davon gefallen wird. Wir haben Vorratsbehälter, wie zum Beispiel für Mehl.
1: Ich nehme den Krug, der einen Flaschenverschluss hat,
0: Ja,
1: für
0: hier
1: 10
0: oben. So,
1: Euro.
0: ganz genau. Jawohl, ich hatte den Finger drauf. Den nehmen wir.
1: Den nehme ich.
0: Ah, toll. Das war mal ein gezielter Einkauf. Danke ich Ihnen herzlich.
1: Mache ich
2: Vielen
1: immer.
2: Dank.
1: Danke, schönen
0: Tschüss.
1: Tag noch. Tschüss.
0: Oh Mensch, guck mal, das ist ja ein schöner Osterhase. Ist das ein Erzgebirge-Osterhase oder so? Weißt du es? Zumindest
2: Ich glaube nicht.
0: sieht fast so aus. Guck mal, Marke, kriegst du
2: Sind
0: den größer
2: zwei.
0: hier? Den hab ich selbst erst jetzt entdeckt hier, als ich hier durchgelaufen bin. Vom Anmalen zu 10 Euro wird der verkauft. Nur falls Sie da noch Spaß dran hätten. Sie haben jetzt noch 3 Minuten Zeit anzurufen unter 0681 60246. Hallo Frau Müller.
3: Ja,
0: Bitte.
3: ich hätte gern den Gurkentopf für 10 Euro.
0: Ein Gurkentöpfchen zu 10 Euro,
2: Steht da
0: machen wir. Muss
2: vorne.
0: auch da vorne dabei sein. Ist bei den grau-weißen,
3: Ja.
0: grau-blau. Wir halten Ihnen den auf jeden Fall fest, nur dass Sie Bescheid wissen, gell?
3: Dankeschön.
2: Danke
0: Jo,
2: auch.
0: tschüss. G
3: Tschüss.
0: genau, da ist er. Ist sogar die Zange mit dabei, ne? Oder ist das, ne, das ist der einfach
2: Ja,
0: nur der,
2: ist
0: doch,
2: Zange
0: die Zange,
2: dabei.
0: ja. Wunderbar. Endspurt mit Frau Zimmer, hallo.
4: Ja, genau. Ich bin ganz zum Schluss.
0: Ist doch nicht schlimm, die Hauptsache sind
4: Hallo,
0: noch
4: guten Abend,
0: drin.
4: ich
0: Was
4: grüße
0: darf denn
4: Sie.
0: sein?
4: Die rote A-Klasse, die würde mich interessieren.
0: Zeige ich Ihnen, der
4: Der
0: rote
4: Mercedes,
0: Mercedes,
4: der
0: der
4: Benz.
0: kleine. Haben Sie einen?
4: Es ist nur einer da, ja?
0: Ja, haben Sie, die Frage ist, haben Sie auch einen?
4: Ach
0: Weil
4: so,
0: das ist
4: ja, meiner
0: sehr.
4: ist nur schwarz.
0: Das kriegen wir hin. Aber wir schicken Ihnen auch gerne den roten zu. Der soll 25 kosten, die alle. Nur, dass Sie beim
2: Genau.
0: Preis haben.
4: Genau. Super.
0: Darf es der sein?
4: Den würde ich gerne nehmen. Eine B-Klasse habt ihr ja nicht dabei.
0: Lassen Sie mich
2: Wir
0: gucken.
2: haben zu Hause noch einige Autos stehen.
0: Genau, die Nicole guckt zu Hause nach, ob es noch passt, ja?
4: Ja, gut. Dann kannst du es mir ja sagen, wenn du
0: Jo,
4: anrufst.
0: Sie kriegen ohnehin den Rückruf.
2: Ah,
0: Danke,
2: ja.
0: Frau Zimmer.
2: Alles Dankeschön.
4: klar.
0: Tschüss.
4: Vielen Dank.
0: Das ist die Rufnummer, unter der Sie Nicole Gräf erreichen, wenn die wieder zu Hause ist. 0681 für Saarbrücken und dann die 871564. Ich wiederhole es nochmal. 0681 871564. Eine E-Mail schreiben Sie an nicole.graef44@gmail.com. nicole.graef44@gmail.com. In dieser E-Mail am besten Name, Telefonnummer, auch Ihre E-Mail, gut, die ist ja ohnehin dann mit dabei, hinterlassen. Und schon auf jeden Fall auch, wofür Sie sich interessieren, damit Nicole das gut zuordnen kann.
2: Genau.
0: Nicole, danke für den Besuch.
2: Ja,
0: Hat mir
2: mich
0: Spaß gemacht.
2: gefreut.
0: Schön,
2: Ja,
0: dass du wieder da
2: super.
0: warst. Und es ging ja wirklich toujours durch. Sie haben gerade hier unten auch die Adressen, unter der Sie mehr Infos zur Sendung bekommen. Vielleicht wollen Sie auch mal mit dabei sein als Anbieterinnen und Anbieter. Private Flohmarktfreunde suchen wir hier. Genau die dürfen sich melden und da gibt es die Infos dazu. Ihnen allen einen schönen Fernsehabend. Machen Sie es gut und bis nächsten Samstag. Wir sehen uns wieder. Ganz bestimmt. Tschüss.
2: Tschüss.
0: Nicole, vielen Dank.

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0: Hallo und herzlich willkommen zu unserer Sendung mit Herz am Herd. Heute mit der Verena, dem Michel
1: und dem Cliff.
2: Ja. Und was kochen wir heute, Cliff?
0: Es gibt heute einen

0: Bärenschmarrn.
1: Einen Bärenschmarrn?
0: Genau.
1: Bären in Form von Heidelbeeren und sowas, keine Grizzlybären.
0: So ist es, kein richtiger ja, genau. Bär.
1: Gut, der erste schlechte Witz ist schon gleich gemacht.
0: Das stimmt, genau. Ja. Also wir nehmen Blaubeeren und Johannisbeeren. Mhm. Man könnte auch natürlich Rosinen verwenden, aber wir haben ja, hier in der Region haben wir das, die guten Beeren ja, und deshalb verwenden wir die auch heute.
1: Rosinen ist eh nicht so.
0: Genau. Und kein Schmarrn ohne noch eine kleine Zutat. Und weil bei uns so schöne Äpfel auch wachsen, habe ich gedacht, machen wir einen Apfelkompott dazu.
2: Oh, okay.
0: Und zwar ein beschwipstes Apfelkompott.
1: Das ist genau dein Ding, Michel.
2: Ein besoffenes.
0: Genau. Ne? Ein besoffenes Apfelkompott.
1: Mit Alkohol.
0: Ich würde sagen, da fangen wir auch langsam an. Oder hast du noch eine kleine Ortsinformation für uns?
1: Ach so, ja, wir sind an der Teufelsburg. Gut, dass du es sagst. Sieht auch wirklich sehr schön aus. Tolle Aussicht hier.
0: Ja.
1: Und die Teufelsburg heißt Teufelsburg, weil der Sage nach ein Ritter, der hier mal gelebt hat, seine Seele dem Teufel verkauft hat, bevor er in die Schlacht gezogen ist. Und noch heute hört man sein Schreien, wenn er in die Hölle hinabfährt.
0: Ja?
1: Mhm.
0: Das ist mich immer auf der Fuß dreht.
2: Und die Teufelsburg, wo steht die? In welchem Ort sind wir hier?
1: Oberpfalzberg.
0: Oberpfalzberg. Ah, sieht im Hintergrund Salö,
1: Michel, bist
0: ich,
1: du mit, muss schon wieder fragen, mit zugebundenen Augen hier.
2: Ja, ich weiß, wo ich bin, aber das ist unsere Zuschauer.
1: Er hat sich fahren lassen.
0: Ach so, ja. So, ich hole jetzt schon mal ein Schüsselchen. Und zwar fange ich an mit den Äpfeln. Da haben wir die.
1: Schälen ist doch Michel.
0: Schälen, ja, der Michel kann natürlich auch helfen. Genau, einfach ansetzen, der Schäler.
1: Ich guck mir das
0: und du
1: mal.
0: Hast die Verantwortung, ja. Natürlich, Verena, wie immer.
1: Ich finde immer so toll, wie du das immer so ein ganzes schönes Kringelchen.
2: Ja, er macht schnell, ne? Muss ich sagen, schneller wie ich. So aber ich
1: also ganz bisschen schneller als
2: aber,
1: du.
2: Aber ich habe mal festgelernt, ich habe es so ein bisschen gelernt, ne? Inzwischen.
1: Ja, ein bisschen. Guck mal da. Das muss man mal kurz. Hier. Das war ich.
0: Aber es gibt da sogar einen Trick. Jetzt geht natürlich nicht mehr.
1: Jetzt habe ich alles zerstört.
0: Aber wenn du ja jetzt auf einer Burg bist und hast ein schönes Fräulein. Und du möchtest dem Fräulein etwas Gutes
1: Willst
0: tun.
1: Willst du mir was sagen, Cliff? Jetzt geht's.
0: Und dann kann man hier die Apfelschale so zusammenrollen.
1: Okay, wie schön.
0: Und dann entsteht so wie eine Blume.
1: Oh, danke. Vielen Dank. Das
0: ist doch romantisch, oder?
1: Das ist sehr romantisch, ja.
2: Oh, Verena, die hat vom schönen Fräulein gesprochen. Cliff, vier Teile.
0: Leg's einfach rein.
1: Ich leg sie kurz zur Aufbewahrung hier rein.
0: Okay, gut.
2: Ja,
0: und den so geht sie hin. Ne?
2: Cliff und der Apfelgrütze rausschneiden.
0: Apfelgrütze rausschneiden, genau, Michel. Apfelgrütze raus.
1: Das Apfelinnere.
0: Das Kerngehäuse, sagt
1: das
0: man
1: Kerngehäuse,
0: auch.
1: Das Kerngehäuse, genau.
0: Hier einfach alles weg.
1: In der Sterneküche sagt man Kerngehäuse, ansonsten Apfelgrütze.
2: Apfelgrütze.
0: Für dich Apfelgrütze. Für alle anderen Kerngehäuse. So, ich teile das hier jetzt einfach nochmal.
1: Und jetzt ohne was so da
0: rein? Genau, gerade hier so rein.
1: Gut. Mhm. Auch nicht einmal ein bisschen Butter.
0: Nein, warum, Verena?
1: Das ist mir jetzt irgendwie...
0: Ich koche ja Apfelkompott, da brauchen wir kein Butter. Ein beschwipstes Apfelkompott.
1: Gab's schon ein bisschen was vorher.
0: Wie heißt das Apfelkompott?
2: Beschwipstes Apfelkompott.
1: Ja, der kann
0: gut,
1: das.
0: Der kann das gut.
2: All die Trinke, die Wörter kennen Sie, Cliff.
1: Aber wo wir schon bei Romantik sind, hier kann man auch heiraten, wusstet
0: Echt?
1: Ihr das? Ja. Hier gibt es ein Trauzimmer und das Standesamt hier im Ort hat da so eine Zweigstelle.
0: Ja.
1: Ah, ist jetzt für euch nicht interessant, aber...
0: Naja. Wieso? Man weiß ja nie, vielleicht muss man ja nochmal heiraten.
1: Der Michel findet doch keins mehr.
0: Man weiß es nicht.
2: Ja, vielleicht haben wir Wege mit dir, wenn er mal heiratet.
0: Man weiß es nicht.
1: So.
0: Also ich kenne ja nur den Spruch, das wäre halt zu Michel, Liebe macht blind.
2: So. Wenn ich mal frage, wer blind.
1: Auf dem Auge, mit dem sie dich sieht.
0: So, ja, genau. Ich sag mal so, die beste Aue hat sie nicht gehabt.
2: Ja, hör ich gerade an.
1: Ich habe so ein bisschen schlechtes Gewissen, Cliff.
0: Ja,
1: weil
0: wieso?
1: Du hier alle Arbeit alleine machst.
0: Nee, kein Problem, Verena.
1: Kein Problem.
0: Das bin ich gewohnt.
2: Ich denke, da man nur eine halbe Stunde Sendezeit haben kann, der Cliff ruhig ein bisschen draufhalten, ich packe aber das ja nicht. Ne?
0: Genau,
1: nee, wenn wir warten, bis du fertig mit Schälen bist, Michel, dann ist der Samstag vorbei.
0: So, jetzt ganz einfach, mit Herz am Herd ist ja immer einfach.
1: Das war jetzt aber nur Wasser, ne?
0: Das war jetzt nur Wasser.
2: Die Äpfel, was für Sorte hole ich am liebsten?
0: Genau, also der Apfel hole ich am liebsten eine relativ milde Sorte, also normal, nicht zu sauer. Nicht zu süß, weil es kommt ja auch noch ein paar Zutaten dabei. Also wir arbeiten ja noch mit einem halben Stamm Zimt. Dann kommt etwas frische Zitrone noch dabei.
1: Soll ich schon mal den Herd anschalten?
0: Du kannst den Herd schon mal anschalten, und zwar hier, diese Seite.
1: Weil das ist immer mein Job.
0: Genau, auch die Saftpresse nehme ich mir mal gerade, Verena.
1: Brauchen wir die volle Ladung, volle Power.
0: Du kannst ruhig mal volle Power stellen.
1: Volle Power. So.
0: So,
2: den Bärenschmarrn, tue ich den ein bisschen süß gestalten oder so wie der Kaiserschmarrn? Oder genau. Ist der ein bisschen.
0: Im Prinzip ist das vom Grundrezept ein Kaiserschmarrn, so können wir es schon fast sagen. Der einzige Unterschied dazu ist, ich nehme noch ein bisschen Quark hier und ich liebe die Frische, das weiß ich ja. Und Rosinen ist jetzt, ist okay, ich esse auch mal Rosinen, aber im Vergleich, also wenn ich jetzt die Möglichkeit habe, eine Blaubeere zu nehmen oder eine Rosine oder eine Johannisbeere, dann nehme ich auf jeden Fall immer die Blaubeere.
1: Ja. Deckel zu.
0: Wir machen kurz den Deckel drauf und stellen es mal rüber auf die andere Seite.
1: Ja, da muss ich da erstmal die Platte anmachen. Halt.
0: So, und circa 10 Minuten. Und jetzt kommen wir schon zu unserem
1: Schmarrn.
0: Zu unserem Schmarrn. Dazu brauchen wir auch noch mal eine Schüssel. Dann nehmen wir die mal gerade. Die gebe ich dir. Und zum Schmarrn nehme ich natürlich erstmal Milch als erste Zutat.
1: Vollmilch.
0: Bio-Vollmilch. Ja. Dann Mehl.
1: Oh, jetzt brauchen wir einen Schneebesen,
0: jetzt
1: gell?
0: Brauchen wir einen Schneebesen. Jetzt rühre ich 100 Milliliter Milch und dazu mache ich auch 100 Gramm Mehl. Mhm. Also bisher ganz einfach.
1: Bisher ganz einfach. Und guck so leicht zu mir.
0: Es ist für mich das einfachste Dessert.
1: Echt?
0: Das einfachste Dessert der Welt.
1: Ja. Gut.
0: So. Also, dann kommt ein guter Esslöffel Quark dazu.
2: Für was hole ich den Quark? Für die Frische?
0: Den Quark hole ich für die Frische. Und dann ist es auch locker. Schön locker. Hat einen tollen Quark, macht ja immer auch so einen schönen runden Geschmack. Das kannst du mal probieren, ist auch sehr fein. So, den rühre ich auch noch drunter hier. Und jetzt habe ich so eine richtig schöne, geschmeidige, honigartige Masse. Mm. Ist auch schon lecker, ne? Mhm. Bei uns von der Kahlenberger Hof. Schöner Quark.
2: Schmeckt sehr gut.
0: So. Jetzt kommt etwas Vanillezucker dazu.
1: Vanillezucker? Der sieht so aus.
0: Ich mache immer so eine Vanillestange.
1: Ah.
0: Also wenn ich Pudding koche oder ich mache ein Eis, ein Vanilleeis oder ein Parfait. Und dann hebe ich mir die Vanillestange auf und lege die in den Zucker rein. Und dann entsteht ein Zucker, der schön nach einer Vanille schmeckt. Mhm. Aber auch nur, ich mache jetzt gar nicht so viel, so ein knapper Löffel.
1: Aber in Kaiserschmarrn kommt da nochmal super viel Zucker rein.
0: Nee, ich mag es eigentlich gar nicht so viel Zucker. Weil der Kaiserschmarrn ist ja eher so ein Gericht, wo man unterwegs ist. Man wandert von Hütte zu Hütte, muss noch weiterziehen. Ich sehe ihn gar nicht so stark als Dessert. Du kannst die zweite Schüssel mal noch holen.
2: Kommt da mehr Zucker rein oder Puderzucker drauf, Cliff?
0: Genau, später kommt noch ein bisschen Puderzucker drauf. Deshalb habe ich jetzt sehr dosiert mit dem Zucker gearbeitet.
1: Gut, dann ist das ja gar nicht so kalorienreich.
0: Gar nicht so kalorienreich. Wir haben ja gesagt, der Kaiserschmarrn ist nicht wirklich ein Dessert. Deshalb mache ich auch eine kleine Prise Salz dran. Hier. Ja?
2: Als was mir grad, das? Als
0: bitte?
2: Kaiserschmarrn als Hauptspeise oder was?
0: Kaiserschmarrn isst man auch mit Pilzen. Ja. Man kann ihn auch
1: was?
0: Mit. Ja, natürlich.
2: Kenn ich so nicht.
0: Mit Käse gibt es auch. Ja.
1: Ehrlich?
0: Und mache auch hier gleich so ein bisschen Salz in die andere Schüssel, weil ich schlage ja hier das Eiweiß auf.
1: Gut, also ist es wie bei Pfannkuchen. Die kann man ja auch süß und. Herzhaft.
0: Genau so.
1: Da muss ich jetzt noch ein bisschen drüber nachdenken, weil bei Kaiserschmarrn, aber gut.
0: Jetzt teilen wir die Eier.
2: Ja, in Dolomiten haben wir ja den immer, weißt du, wenn wir in Dolomiten wandern waren oder Skifahren, haben wir immer als Nachspeise gegessen, Cliff.
0: Haben wir immer praktisch nach unserer schönen Grillplatte in der Skotoni-Hütte.
2: Ja, und dann haben wir keinen beschwipster Apfelkompott gemacht, sondern wir waren beschwipst, die mal fertig waren. Ne?
0: Also wir wandern immer als zu dieser Hütte. Mhm. Im Sommer machen wir immer so eine Wandertour. Und bei der letzten Wandertour haben wir dann noch Leute getroffen aus dem Saarland, aus Wiebelskirche.
1: Aha.
0: Und wir waren schon im Aufbruch und da haben die dann nochmal gesagt, komm, trink doch noch einen mit.
1: Mhm.
0: Und da ging es dann nochmal los.
1: Es.
0: Und da haben wir dann nochmal, dann hat die Manuela, die Wirtin, hat dann noch Schnaps gebracht. Auf jeden Fall.
2: Da haben wir noch 4, 5 getrunken.
1: Ja, ja.
0: Sind wir dann den Berg runter.
2: Und die Wirbelskeier haben wir noch ingehängt in der Arm. Die waren so elastisch in die Knie. Die sind immer kleiner. Die sind mit 1,80 Meter mit uns weggelaufen. Und
1: da
2: waren wir 1,20 Meter groß. Die sind unwahr.
0: Ja, der ist immer kleiner geworden. So, du kannst mir noch die Reibe geben.
1: Achso, ich dachte, du willst eine Zitronenpresse.
0: Genau, da ist er. Ja, okay. So, jetzt Kannst du, Verena, kannst mal gerade hier noch so ein bisschen Zitronenabrieb hier dazu reiben?
1: Die ganze, also
0: gerade so die halbe Zitrone gerade hier noch dabei. Ich mach den
1: das hier mit.
0: Das Handrührgerät mal klar. Haben wir schon. So.
2: Ich zeige mal Verena,
0: welche
2: Schnittmuster das hier holen muss.
1: Ja, ja, es geht.
0: Dann mache ich in mein Eiweiß etwas Puderzucker herein.
1: Da kommt irgendwie nichts raus.
0: Und ich habe ja etwas Salz drin. Und dann schlägt sich das auch besser auf. So. Eiweiß richtig gut aufschlagen, immer.
2: Ja.
0: Kann man auch mal so einen Test machen. Guck mal gerade, müsste langsam passen.
1: Ah, wenn
2: sieht aus wie so ein Sorbet, ne?
0: Cliff. Genau.
2: Zitrone Sorbet.
0: So, jetzt, guck mal hier. Achtung.
1: Oh, weh, oh, weh, oh, weh. Oh.
2: Brauchst du mal
1: Glück gehabt, ne? Den Trick macht man nur einmal.
0: Ey, immer funktioniert der Trick. Ja. So, jetzt habe ich hier noch etwas Likör, und zwar ein Quittenlikör.
1: Oh, Likör?
0: Mach ich hier noch dabei. Ja, das schmeckt auch noch sehr gut.
2: Merkst du, wenn du über Alkohol sprichst, Verena, dann geht direkt das Gesicht
0: Likör
2: auf.
0: Verena direkt, das kannst du mal verlieben. Das ist mit Quitte. Das ist auch sehr gut.
1: Komm, ich schon, wir probieren das da mal.
0: Früher hat man immer müssen ja ein bisschen Schnaps dazu nehmen. So, und jetzt hebe ich die Eier ganz langsam hier unter.
1: Früher hat man immer Schnaps dazu gemacht. Früher war alles besser.
2: Alles, ja. Also. Vor allem mehr Natur rein.
0: Lecker. Likör. Oh. Das ist ein Likör.
1: Ja, schon, aber.
0: Ist er stark? Nee.
2: Ja, der Bind.
0: Und jetzt hebe ich das Eiweiß unter unsere Masse drunter. Und das ist mir immer wichtig, dass das Eiweiß auch gut aufgeschlagen ist. So, wo haben wir denn einen Schlesinger? Wir nehmen mal was gerade im Löffel.
1: Schlesinger haben wir,
0: glaube ich. Das geht auch. Wunderbar.
1: Hier ist noch ein Holzlöffel. Soll ich mal gucken nach dem Abkommen?
0: Genau, du kannst mal den Deckel runternehmen.
1: Ganz wegmachen?
0: Ja. So, darf ich das auch mal geben?
1: Die sind schon, wie man in Kastel sagen wird, Mill.
0: Mill? Gut. Sehr schön.
1: Sie dann sind durch.
2: Ja, Cliff, wie kaloriehaltig ist die Sache? Also,
0: eigentlich gar nicht.
2: Nicht so.
0: Komm, wir haben ja jetzt hier drei Eier. Wir haben Mehl, wir haben Milch, wir haben Quark. Also im Prinzip auch lauter sehr gute Zutaten, die uns auch Kraft geben, zum Beispiel beim Wandern, oder? Mhm. Wenn man früher im Berg hat man Holz gemacht, ja, da hat es auch mal so eine Mehlspeise gegeben. Also es gehört auch, wenn man jetzt das küchentechnisch betrachtet, zur Kategorie der Mehlspeisen auch.
2: Also Mensch, so Hüftgold setzt man nicht so an, ne? Wie bei der Verena, oder?
1: du hast echt Glück, dass du so weit weg bist.
2: In Italien ist das so Liebesgriffe, ne?
1: Ja,
0: es
1: ja
0: gab ja verschiedene Geschichten, wie der Kaiserschmarrn entstanden ist.
1: Ja. Ah, stimmt, ja, ich kenne auch.
0: Also, die Geschichte, die mir am besten gefällt, eigentlich ist die, der Kaiser war Jäger. Und er ist immer auch mit seinen Freunden auf die Jagd. Und da sind sie immer in eine Casa, in eine Hütte gegangen. Und da gab es den Kasa-Schmarrn, also den Hüttenschmarrn. Das war auch so ein Mehlspeise, das war auch mal mit Pilzen, wie ich gesagt habe, oder mit Käse. Gerade was man gefunden hat, oder mit Beeren oder nur mit Schnaps. Und der Kaiser wollte das dann auch immer ganz speziell mit frischen Beeren, und da hat man das den Kaiserschmarrn genannt auch. Der hat erst gesagt, was ist das für ein Schmarrn? Der wollte eigentlich ein bisschen, also ursprünglich, er wollte eigentlich ein Reh haben oder ein Stückchen Fleisch oder was ganz Besonderes. Da hat er diesen Schmarrn bekommen und hat er gesagt, was ist das für ein Schmarrn? Und da hat es ihm aber gut geschmeckt, und dann ist der Kaiserschmarrn draus geworden.
1: Ich kenne die Story, dass die Kaiserin Sissi,
0: ja,
1: die hat ja sehr darauf geachtet, dass sie nicht zu viel Hüftgold ansetzt.
2: Aha, Verena, ja, weiter.
1: Und die hätte das angeblich gegessen und hätte dann da gedacht, oh nee, das, oder zu ihrem Mann gesagt, das kann ich nicht weiter essen, das macht mich zu dick. Und dann hat der gesagt, ah, gib mir den Schmarrn.
0: Gib mir den Schmarrn, ja, da war's dann auch der Kaiserschmarrn.
1: Ja.
0: Cool, sehr schön.
1: Das ist jetzt Butter.
0: Endlich. Das ist jetzt Butter, endlich was Herzhaftes.
1: Ich dachte schon, es käme gar keine Butter. Ja, soll ich
0: es matschen? Ja.
2: Also so kaloriehaltig ist ja nicht. Ne? Man holt ein bisschen Zucker, ein bisschen Likör, ein bisschen Butter. Also ich finde das wirklich ist kalorienarm.
1: Im Vergleich zu,
2: sehr kalorienarm.
1: Zu,
0: im Vergleich
1: ich das
0: zum Vanilleeis, sage ich mal, oder sowas in der Art, ist es schon leicht.
1: Michel, du weißt doch, der Cliff kocht nie irgendwas Schweres. Ich erinnere mich noch, wie man mal das Cordon Bleu mit den Pommes gemacht hat. Nur ganz leicht.
2: Früher ganz leicht.
1: Es wird nur ganz kurz.
0: Das Cordon Bleu.
2: Ganz leicht konnte man nicht schlafen.
1: Nee, das war sehr lecker. Es war auch wirklich tatsächlich Für das, was es war, war es leicht.
0: Ich freue mich, dass du dich daran erinnerst.
1: Ja, ich erinnere mich noch an so ziemlich alles. Ja. Bisher hat mir noch nie was nicht geschmeckt.
0: Echt?
1: Ja.
0: Oh, das gefällt mir. Danke.
1: Großlob, ja. Oh, es geht immer weiter mit der Romantik hier. Ja, ja.
0: So, dann schauen wir mal auf unsere Butter Commodore, Verena. Mhm. Wie schön die schäumt, also aufgeschäumte Butter. Die verteilen wir jetzt. Und jetzt ganz einfach den Schmarrn hinein.
2: Cliff, so hat meine Mutter früher Omelette gemacht.
0: Ja?
2: Und was ist denn der Unterschied zwischen Omelette und dem, was du jetzt machst?
0: Also das zeige ich dir gleich. Im Prinzip ist es gar nicht weit auseinander.
1: Das Omelette sind doch nur Eier.
0: Guckst du mich
2: Eier,
0: an?
2: Ja, Eier.
0: Nee. Oder guckst du die Verena?
2: Nee, Verena, weil sie ungläubig geguckt hat.
0: Ach so, weil du mir verabschiedet hast.
1: Er wollte mal von mir die Fachantwort.
0: Ja. So, okay. Michel.
2: Ich hatte auch Mehl und Eier gemacht.
1: Echt,
2: und so.
1: Ein
2: ja,
1: Omelette?
2: Ja, wirklich so.
1: Ehrlich?
2: Das war so ein richtig gutes Omelette war so.
0: Also,
2: aber was ist der Unterschied?
0: Also normalerweise richtiges Omelette, es gibt ja verschiedene.
2: Ja.
0: Es gibt einmal mit Mehl, es gibt aber auch ein Bauernomelette, wo du jetzt praktisch Zutaten in der Pfanne anbrätst, wie Kartoffeln und Schinken. Es ist nicht weit weg vom Omelette. Mhm. Der große Unterschied wirst du gleich sehen, und zwar ich zerreiß den ja und karamellisiere ihn.
2: Ach, wir reden das. Rühre da.
1: Nee, ich rühre nicht, ich zerstampfe den Apfel.
2: Ja.
1: Wieso eigentlich Beerenschmarrn?
0: Beerenschmarrn, weil wir ja frische Beeren drin haben und dann ist es ja kein Kaiserschmarrn mehr.
1: Und wie kamst du dazu? Wieso Beeren?
0: Ich bin heute Morgen durch den Wald gewandert. Nee, Quatsch. Nee, also, ich kam dazu, weil mein Neffe, der war jetzt ein halbes Jahr in Ischgl.
1: Der Maxim.
0: Der Maxim, genau. Der hat ja bei uns gelernt und jetzt war er auf Wanderschaft und kam zurück und hat gesagt, ich habe dort einen Beerenschmarrn gegessen. Und dann haben wir das Ganze ein bisschen ausgetestet mit Blaubeeren und mit Johannisbeeren auch und mit Quark. Den Quark haben wir noch dazu gemacht und so sind wir auf den Beerenschmarrn dann gekommen.
1: Ist akzeptiert.
0: So, jetzt kommen auch die Beeren hinein.
2: Aber Cliff, der Name Hämmerle ist ja auch so ein bisschen österreichisch, oder?
0: Genau. Ja, das stimmt. Also es ist jetzt nicht so weit weg. Bei uns daheim, beim Opa, der ist ja aus dem Vorarlberg, hat es auch schon als einen Schmarrn gegeben. Als Mahlzeit oder auch mal als Dessert. So, ich mache jetzt die Beeren rein.
1: Die muss man aber,
0: genau, die zupfen wir hier jetzt.
1: Soll ich auch mal?
0: Das kannst du natürlich auch gerne machen, Verena.
1: So, Michel, ich darf was machen.
0: Die kommen erst später, nicht. Das ist die Garnitur.
1: Das heißt, ich bin begabter als du.
2: Ja, das merke ich
1: Ich habe dir schon erzählt, dass mich Leute gefragt haben, ob der Michel und ich wirklich so schlecht sind.
0: Nee,
1: ob wir so wenig Ahnung hätten in der Küche oder ob wir das nur spielen. Und dann habe ich gesagt, nein, schön wär's. Aber
2: hier ist nichts gespielt.
1: Das ist alles echt. Der kann wirklich nichts schälen.
0: So,
2: alles echt.
0: Jetzt fange ich mal an, den schon zu zerschneiden hier, mal langsam. Weil Sicherheit geht vor. Man schaut auch mal, ob er nicht, dass er uns verbrennt. Du siehst, hier geht es schon richtig zur Sache.
1: Es geht schon rund.
0: Jetzt.
1: Ach,
0: herrlich.
2: Wunderschön sieht
0: er aus. Guck mal da, wie schön.
1: Ist das so wie in den Dolomiten?
0: Das ist wie in den Dolomiten. So, und jetzt drehe ich die unterste Schicht.
1: Also das muss man schon. Wir haben das früher auch als gemacht, da haben wir dann einfach immer mit dem Kochlöffel quasi so. Aber du machst das schon so, dass es richtig so.
0: Also ich will das schon, dass ich das richtig hier so, dass es Schichten sind auch.
1: Mhm.
0: Ja. Richtig. Auch drehen das Ganze.
2: Also im Normalzustand hätte ich das so früh nie gedreht, Verena. Ich hätte das mal mehr anbraten lassen. Ne?
0: Du hättest mehr anbraten lassen?
2: Ja, auf jeden Fall.
0: Nee, das muss man schon.
1: Aber das sieht doch gut aus. Genau. So, das ist schon.
0: So, und das ist eigentlich auch der typische Unterschied zum Omelette oder zum Pfannkuchen. Jetzt hast du diese verschiedenen Schichten.
2: Ja.
0: Also man kennt es sogar ein bisschen bei uns aus der Region vom Dippelabbes. Den tut man ja auch so ein bisschen zerreißen.
2: Ja.
0: Und dann entstehen so verschiedene.
1: Oh, könnte man das mal kurz? Da hätte ich auch mal nur.
0: Ich habe mal nur Lust drauf. Und da gibt es auch so verschiedene Schichten. Und das ist das Besondere an diesem Schmarrn, dass er halt diese Schichten hat. So, jetzt entstehen hier so richtige. Ja, jetzt kann man hier so langsam auseinander machen.
1: Ach so, und dann viertelst du es wieder und dann wieder.
0: Genau, und dann schneide ich ihn nochmal. Ja, ich mache jetzt so richtige.
2: Was ist der Vorteil von den Schichten, Cliff?
0: Kann man noch mal kurz und immer, man sollte auch ein klein bisschen weg. Der Vorteil von den Schichten, habe ich ja gesagt, das ist so ein bisschen karamellisiert jetzt. Jetzt kommt die Frage, ist berechtigt. Michel, natürlich.
1: Michel.
0: Ja, sehr gut.
1: Szenenapplaus.
0: Ja, und jetzt, guck mal, jetzt mache ich hier in diese Schnittstellen, mache ich jetzt so ein bisschen Butter mit rein.
1: Ja, aber nur ganz wenig, das ganz ist ja ganz
0: klein
1: leicht.
0: Ein bisschen, genau.
2: Ist ja kaloriearm.
0: Und fang dann jetzt auch mal langsam an.
2: Kilo Puder drin und kaloriearm.
0: Den auch mit etwas Puderzucker hier zu bestimmen. Weil wir haben ja bisher fast keinen, ich muss aufpassen, dass der Puderzucker nicht
1: so in der Arena fliegt,
0: fast keinen Zucker drin.

0: Wo gehobelt wird, fallen Späne, genau. Du weißt.
1: Und jetzt kann man ihn auch noch mal drehen. Siehst du, jetzt geht die nächste Schicht. Jetzt geht's wieder weiter. Guck mal da, wie schön.
0: Hm? Oh, das sieht echt super gut aus.
1: So, wunderbar. Guck mal da. Ach, guck mal, das sind die Blaubeeren, die jetzt mitbraten. Jetzt werden hier noch mal. Und so entstehen wirklich diese kleinen. Du kannst es auch mal ein bisschen kleiner drehen.
0: Die Blaubeeren sind.
1: Die Blaubeeren, die geben uns jetzt die Farbe.
2: Okay, deshalb mache ich die Schichten, dass oben die Dunkelschicht, dass man die nachher entfernen kann.
1: Genau, genau. Also das verschiedene Schichten. Ja.
3: Herrlich.
1: Guck mal da, wie schön.
2: Das sieht gut aus.
1: Das sieht gut aus, ne?
0: Das machst du mal ganz klein, oder?
1: Ja, du kannst jetzt langsam klein machen. Jetzt noch mal Puderzucker drüber.
2: Ich habe immer gedacht, der wird so gerührt, aber du schneidest
1: ihn. Nee, den schneidet man. Man schneidet, also man rührt ihn nicht. Am Schluss kann man auch mit dem Kochlöffel arbeiten. Und immer noch mal so ein Flöckchen Butter an den Rand hier dazu. Hast du es ein bisschen kleiner gestellt jetzt?
0: Ja, ich habe noch eins. Soll ich es ganz ausmachen?
1: Nee.
0: Nee?
1: Eins, zwei ist gut. Klein bisschen Butter noch, das langt auch schon jetzt.
0: Michel, du könntest schon mal hier so ein bisschen Kultur machen.
1: Hm? So, und jetzt gehe ich langsam mit dem Kochlöffel rein. Jetzt kommt dieses Finale. Ein bisschen auseinander. Reißen.
0: Ach, jetzt und jetzt dann?
1: Jetzt kommen die verschiedenen Schichten. Ach, herrlich. Hm?
0: Das,
1: und das Besondere ist, er ist immer noch ganz locker durch den Quark, durch das geschlagene Eiweiß. Und natürlich die Beeren geben dem Ganzen noch eine wunderbare Farbe. Ne? Man sieht hier, es ist richtig. So. Jetzt drehe ich ihn noch einmal. Jetzt kann man langsam mal.
0: Ich gehe mal ganz
1: weg.
0: Oh.
1: So.
0: Wow.
1: So, jetzt.
0: Jetzt riecht das auch schon so fruchtig, ne? Mhm. Also das.
1: Genau. Puderzucker. Nochmal, jetzt sind wir schon
0: am
1: Ende.
0: Der kommt erst ganz am Schluss drauf.
1: Genau. Nee, so. Das ist ja der Puderzucker soll immer ein klein bisschen karamellisieren. Mhm. Und schon ist unser Kaiserschmarrn eigentlich fertig. Oder Beerenschmarrn haben wir heute gemacht eigentlich.
0: Beerenschmarrn.
2: Bei uns ist das an sich nicht so ein Gericht, ne, Cliff? Das üblich ist in aller Haushalte, oder?
1: Nee, man kennt's
2: nicht so.
0: Also ich kannte das schon. Wir haben das früher auch schon mal gemacht.
1: Ich hab's auch lieben gelernt die letzten Jahre. Ganz speziell, ich kenn's von der Kindheit, aber auch jetzt nicht so bewusst, wie man es jetzt im Moment genießt oft. Okay, dann kannst du mal die Teller holen.
0: Da sind sie.
1: Da sind sie, ja.
2: Kann ich was wegmachen, Cliff?
1: Ja.
0: Weil die Beeren brauchen wir bestimmt so.
1: Die brauchen wir natürlich noch, natürlich.
0: Bitte
1: natürlich.
0: Dich. Oh, und wir hätten noch einen Wein, wenn ich das anmerke.
1: Genau, ja, bitte.
2: Den vergisst du nicht, Verena.
0: Nein.
1: So.
0: Aber erst denk, mal was
2: ich denke ja, dass wir hier zu dem süßer Wein trinken, Cliff, oder?
1: Nicht wirklich süß. Wir haben einen Spätlese.
0: Ich hol ihn mal.
1: Den kannst du mal holen. Da haben wir hier einen, und zwar Weißer Burgunder, eine Spätlese hier aus der Region, also nicht so weit weg, aus Perl, vom Schmidt-Weber.
0: Ich probiere den mal.
1: So, du darfst mal probieren, natürlich, Verena. So, für den lieben Michel ein Gläschen.
2: Ich probiere es aber nicht, erst später.
0: Jetzt macht er hier nochmal der Schäne.
2: Prost, Verena.
1: Guck mal da, wir fangen ohne mich an, natürlich.
0: Okay, Cliff, komm.
2: Jawohl.
0: Das ist so, jetzt
1: alle kommen dann.
0: Normal,
1: anonyme. Das sieht man, wie
0: nötig es gerade ist. Gell?
1: So. Mm, sehr fein. Wie,
0: jetzt zurück
1: wie
0: zum
1: Essen euch steht, bevor das Essen serviert wird, fangt ihr schon an zu trinken.
0: Naja, das ist sozusagen der Aperitif.
1: Yes,
2: Cliff, Grund schön, zum Trinken hat man immer.
1: Wie schön, ne? Schönes Stückchen. Der Dena kriegt natürlich immer. Ja. Schönen Kaiserschmarrn.
0: Wo ich da heute schon die Apfelschalenrose bekam.
2: Ich denke, dass da bald die Hochzeitsglocke läutet. Ja.
0: Wer weiß.
1: Wer weiß, man weiß ja nie. Ne?
2: Ja.
0: Aber wenn man hier heiratet, hat man wirklich eine richtig schöne Aussicht. Saarpolygon kann man sehen.
2: Das Oberfelsberg, in welcher Nähe liegt denn das?
0: Überherrn.
2: Überherrn.
1: Da kann man sich auch mal moins verfahren auf dem Weg hierher.
0: Hat aber
1: was mir so gut gefällt,
0: verfahren?
1: Ist die Geschichte mit dem Heiraten auf der Teufelsburg. Ne? Ja. Dann waren wir schnell falsch geheiratet. Ja, ja.
2: Und wie der Cliff heiratet, ja, geheiratet hat, dann ist er halt ja, eine Stunde zu spät gekommen. Ne? Ne? Ja.
0: Warst du an deiner Hochzeit zu spät, Cliff?
1: Nein, natürlich nicht.
0: Nee, aber natürlich. Aber natürlich nicht.
1: Ne, der eine heiratet Teufel.
0: Der andere den Mädchen.
1: Trache. Kann man auch Trache heiraten.
0: Ja,
1: so, passiert. Okay, das sieht doch schön aus. Den Rest lassen wir mal hier drin.
0: Guck mal hier, Apfel fürs Apfelkompott.
1: Jetzt machen wir natürlich noch den Apfelkompott drauf.
0: Tada.
1: Ach, guck mal da, die Verena. An alles hat sie gedacht.
0: Ah, ja, klar. Das sehr schön. Dich.
2: Da hab ich den mach ich
0: noch ein alter Profi.
1: Das machen wir hier jetzt gerade in die Gläschen.
2: Ich habe ihn lieber auf dem Teller.
1: Hast du lieber auf dem Teller?
2: Ja, ja, sicher.
1: Dann kriegst du eine offene Teller mit. Ja,
0: okay, danke. Guck mal da.
1: So.
0: Jede Extrawurst.
2: Danke.
0: Ist das eigentlich so ja, im Restaurant? Muss man ja auch oft, ne, den Leuten ihre Extrawürste erfüllen.
1: Ja, das stimmt.
0: Erfüllen,
1: da hast du recht.
0: Ne?
1: Das ist ja immer.
0: Ist das
1: auch
0: dann frustrierend? Wo will man dann so sagen, nee, ich habe mir da schließlich was bei gedacht, dass, da, dass es so ist und nicht so?
1: Nee, eigentlich ist das, das ist jeden Tag, dass irgendjemand was Spezielles möchte oder eine Extrawurst oder was ganz besonders irgendwie gekocht.
2: Allergene spielen eine große Rolle.
1: Allergene haben wir natürlich auch viele oder man will es einfach irgendwie anders von der Zubereitung.
2: Cliffy, ich immer gekocht.
0: Allergene oder einfach so ganz allgemeine.
1: Ich mache da noch ein paar frische Beeren natürlich drauf.
2: Wie ich immer gekocht habe, hatte mal einer gefragt, eine Dame, wie ist denn mit Allergene? Ich habe nichts vergessen, bei mir ist alles drin.
1: Ja,
2: und da war Ruhe.
1: Das stimmt. Gut, dann bitte greift doch zu.
0: Das lasse ich mir nicht zweimal sagen.
1: Bin gespannt, was euch gefällt. Was wir heute
0: sehen,
1: natürlich kommt doch ganz
0: schön
1: ein bisschen näher kommen.
0: Bei dich bei.
1: Kennen Sie das schon so lange, Verena?
0: Ja,
1: jetzt.
0: Das stimmt. Guten Appetit.
1: Guter.
2: Guten.
1: Mm, das sieht gut aus.
0: Mm. Mm. Du hast mal wieder recht. Das
1: nicht
0: ist
1: zu
0: nicht zu süß, aber es ist trotzdem Dessert.
1: Und trotzdem ja, bisschen.
2: Schmeckt klasse, aber wahrscheinlich besseres Zeug weggeschmissen.
1: Ja.
2: Weil ich sehr
1: Apfel.
2: Gut.
0: Schmeckt richtig gut.
1: Mm-hmm. Ja, sehr gut.
2: Apfelkompott sehr gut auch.
0: Das ist echt.
1: Apfelkompott dabei, ne? Ja. Mit dem.
0: Bisschen Likör, bisschen Zimt.
2: Mit dem Schwips, ne?
0: Mm-hmm.
1: Bisschen beschwipst, ja.
0: Apropos Schwips.
1: Genau, wir müssen noch.
0: Es war wieder wunderbar.
1: Dankeschön, das freut mich.
0: Gut gekocht.
1: Mir hat es auch viel Spaß gemacht mit euch. Auch mit Michel.
2: Danke.
0: Du, mit Michel lädt noch nicht mal einen Stecker
1: von unserem Urlaub, bis sie erzählt haben.
2: Ja, wo wir erlebt haben. Ja.
1: War doch herrlich.
2: Und Bremse hat, ne, mit dem Kind. Ne, zum Wohl.
1: Zum Wohl.
0: Mmh.
1: Mmh, sehr gut. Schmeckt sehr gut.
0: Schmeckt sehr gut.
1: Also bedanke ich mich bei euch fürs Mitkochen, bei Ihnen fürs Zuschauen und bis zum nächsten Mal mit Herz am Herd. Tschüss.
0: Tschüss. Tschüss. Wir sind am See und heute gibt's Fisch, ne?
1: Genau, das passt ja, Verena, sehr gut. Ich habe mir überlegt, wir machen heute Fisch und Chips.
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0: Guten Abend, schön, dass Sie mit uns auf die Woche im Saarland zurückblicken. Ein Fall hat uns diese Woche erschüttert. Ein Mann aus Blieskastel ist wegen schweren sexuellen Missbrauchs zu 5 Jahren und 10 Monaten Gefängnis verurteilt worden. Er hatte gestanden, ein 9 Jahre altes Mädchen einer befreundeten Familie vergewaltigt zu haben. Und er hatte zigtausend kinderpornografische Dateien auf seinem Rechner. Er selbst hatte seine Pflegekinder heimlich im Bad gefilmt. Und da wird man gleich noch mal hellhörig. Wie kann es sein, dass so jemand Pflegekinder hatte?
1: Das Haus an der Durchgangsstraße in Blieskastel ist offensichtlich seit einiger Zeit unbewohnt. Der Besitzer, ein 38-jähriger ehemaliger Sozialarbeiter, sitzt seit einem guten Jahr in Untersuchungshaft. Hier hat er zusammen mit seinen drei

0: Pflegesöhnen mehrere Jahre gelebt. Dass in dem Haus überhaupt Pflegekinder betreut wurden, war beim Jugendamt des Saarpfalz-Kreises in Homburg nicht bekannt.
1: Nee, also wir wussten nicht, dass dort Kinder sind, weil das kein Pflegeverhältnis ist, das wir vermittelt haben. Oder die Pflegestelle wurde auch nicht von uns überprüft. Insofern war das ein anderes Belegen des Jugendamts und wir hatten davon keine Kenntnis tatsächlich.
0: Ob und wenn ja, wie regelmäßig die Pflegestelle begutachtet wurde, kann niemand sagen. Weil die Kinder waren über einen freien Jugendhilfeträger aus Hessen und Rheinland-Pfalz zum Pflegevater nach Blieskastel gekommen. Dieser freie Träger war für die Begutachtung der Pflegestelle zuständig. Eine Gesetzeslücke im Sozialgesetzbuch macht es möglich.
1: Im Kinder-Jugendhilfegesetz ist es eine Sollbestimmung, dass wir im Prinzip bei außerhalb des Kreises Pflegestellen das, was ich eben geschildert habe, anfragen sollen, die einbinden sollen. Manche tun es leider nicht.
0: Im angesprochenen Gesetz steht wörtlich, dass bei einer Vermittlung von Pflegekindern außerhalb des eigenen Bezirks das örtliche Jugendamt einbezogen werden soll. Nicht, dass es einbezogen werden muss. Ein Manko, das auch der zuständige Minister erkannt hat.
2: Wir haben schon in der Vergangenheit einen entsprechenden Antrag auf der Bundesebene, auf der Fachebene gestellt. Wir haben uns auch mit anderen Ländern dort gemeinsam gegenüber dem Bund eingesetzt für entsprechende Änderungen. Und wir sehen, dass in den Entwürfen für die zukünftige Gesetzgebung auch diese Schutzlücke geschlossen werden soll.
0: Dann muss das örtliche Jugendamt die Aufsicht für die Pflegekinder übernehmen.
3: 7 Wochen ist es her, dass in Herrensohr ein 22-Jähriger durch Polizeischüsse getötet wurde. Er war zuvor vor einer Verkehrskontrolle geflüchtet und soll dabei eine Polizistin angefahren haben. Daraufhin fielen nach bisherigen Erkenntnissen 8 Schüsse. Der Anwalt der Hinterbliebenen hält diese Reaktion für überzogen und fordert mehr Transparenz bei den Ermittlungen. Er will eine sekundengenaue Tatrekonstruktion.
4: Der Tatort in Herrensohr am Ostersonntag. Der Renault des getöteten 22-Jährigen zwischen 2 Polizeiautos. Dazu Spuren von mutmaßlich 8 Schüssen der Polizei. Einer davon soll den Fahrer tödlich im Rücken getroffen haben. Der Anwalt der Angehörigen berichtet über die tragischen Folgen.
5: Dem Vater, mit dem ich den meisten Kontakt habe, dem geht's schlecht. Der hat auch von mir Bilder gesehen, wie der Getötete dann bei der Waschung kurz vor der Beerdigung gewesen ist. Das hat ihn sehr zugesetzt.
4: Die Staatsanwaltschaft ermittelt gegen die beiden Polizisten, die sich bislang nicht geäußert haben, wegen fahrlässiger Tötung. Nicht angemessen, so der Anwalt, denn es gäbe Anhaltspunkte für Totschlag.
5: Wenn ich in Kopfhörer aus relativ kurzer Entfernung von hinten schieße oder in Oberkörperhöhe, Und auch geübt bin, ja, dann nehme ich billigend in Kauf, dass ich jemanden töte oder dass der durch den Treffer zu Tode kommt. Und das ist dann eben nun mal Vorsatz.
4: Die Staatsanwaltschaft sagt dazu, für vorsätzliche Tötung gäbe es weiterhin keine Anhaltspunkte. Auch deshalb fordert der Anwalt ein Gutachten, bei dem die Abläufe im Zusammenhang sekundengenau rekonstruiert werden. Die Staatsanwaltschaft betont, derzeit würden mehrere Einzelgutachten erstellt, mit dem Ziel zu klären, wer wann von wo geschossen hat.
3: Wer kriegt wie viel Geld? Im Saarland streiten seit Jahren das Land und die Kommunen über eine gerechte Verteilung. Keine leichte Sache. Beide Seiten sind nicht gut betucht. In immer mehr Städten und Gemeinden sind die Kassen so leer, dass sie ohne neue Schulden gar keinen Haushalt mehr aufstellen können. Eine Lösung wäre die Reform des kommunalen Finanzausgleichs. Schon lange geplant, aber immer noch nicht umgesetzt. Ein erster Anlauf für eine Neuregelung scheiterte, weil sich Land und Kommunen nicht auf eine Neuverteilung einigen konnten. Weniger als ein Jahr vor der Landtagswahl wird die Zeit für eine Reform langsam knapp.
6: Kein Wölkchen über dem Rathaus in St. Ingbert. Doch drinnen ist die Stimmung nicht ganz so heiter. Am Vormittag gab es eine Sitzung der Lenkungsgruppe Kommunaler Finanzausgleich, an der auch der Präsident des Saarländischen Städte- und Gemeindetages Uli Meyer teilgenommen hat. Aus seiner Sicht stecken die Verhandlungen mit dem Land in einer schwierigen Phase.
7: Unsererseits ist es klar, gelingt es nicht mehr bis zum Sommer auch Eckpunkte einvernehmlich festzulegen, dann wird das sehr, sehr schwierig, dass das in dieser Legislaturperiode noch gelingt. Das wäre ein fatales Zeichen, weil wir als Kommunen Wir sind mit dem Rücken an der Wand und wie gesagt, ohne funktionierende Kommunen kein funktionierendes Saarland.
6: Zum Hintergrund. Der kommunale Finanzausgleich ist eine der wichtigsten Einnahmequellen der Städte und Gemeinden. Der Schlüssel, nach dem das Geld verteilt wird, ist rund 40 Jahre alt. Vor 2 Jahren hätte ein Gutachten die aktuellen Bedarfe der Kommunen ermitteln sollen. Weil Daten uneinheitlich waren, liegt das Gutachten immer noch nicht vor. Trotzdem macht das Finanzministerium Hoffnung.
8: Die Datengrundlagen sind jetzt wirklich in einem sehr intensiven Prozess aufgearbeitet worden auf der kommunalen Ebene, im Statistischen Landesamt, im Statistischen Bundesamt. Und die Datengrundlagen liegen jetzt nach meiner Einschätzung so vor, dass man auf dieser Grundlage gut arbeiten kann.
6: Größter Streitpunkt zwischen Land und Kommunen ist weiterhin die Frage, soll das Geld nur anders verteilt werden oder soll insgesamt mehr verteilt werden? Letzteres wollen die Kommunen.
7: Das neue System soll ja Aufgaben angemessen sein, dass wir auch das Geld für das bekommen, was wir machen. Wir betreiben Schulen, wir betreiben Dorfgemeinschaftshäuser, wir betreiben Turnhallen und wir wollen das Geld haben, damit wir das auch dauerhaft machen können.
6: Die politische Sommerpause beginnt Ende Juni. Viel Zeit für eine Einigung zwischen Land und Kommunen bleibt also nicht mehr.
3: Für manche mag sich diese Nachricht am Mittwoch angefühlt haben wie ein Déjà-vu. Der Saarbrücker Stadtrat muss wahrscheinlich neu gewählt werden. Das klingt ähnlich wie Anfang März. Da wurde klar, dass das Parlament des Regionalverbandes, die Regionalversammlung, neu gewählt werden muss. Jetzt also auch der Stadtrat. Der Hintergrund ist ähnlich. Die AfD hatte jeweils 2 konkurrierende Listen eingereicht und war deshalb nicht zur Wahl zugelassen worden. Ein Verstoß gegen das Verbot der Doppelbewerbung.
9: Das Oberverwaltungsgericht hat nun entschieden, die AfD hatte durch Vertrauenspersonen eine ihrer Listen rechtzeitig zurückgezogen. In seiner schriftlichen Urteilsbegründung teilt das Gericht mit, die Vertrauenspersonen des Wahlvorschlags 1 durften durch den Beschluss der Mitgliederversammlung vom 18.02.2024 abberufen werden. In der Folge waren die Vertrauenspersonen des Wahlvorschlags 2 zur Rücknahme des Wahlvorschlags 1 berechtigt. Das heißt, eigentlich gab es nur eine Liste und die AfD hat nicht gegen das Verbot der Mehrfachbewerbung verstoßen. Der AfD-Mann und Kläger Werner Schwaben begrüßt das Urteil im SR-Interview. Es zeige, dass der Rechtsstaat funktioniere. Er sieht eine Schuld bei der damaligen Wahlleiterin.
10: Vielleicht, wie gesagt, sollte man komplett überdenken, dass solche Personen vollkommen fehl an diesen Plätzen sind und dass man die Plätze neu besetzt mit Menschen, die halt eben nicht voreingenommen sind von irgendeiner Partei.
9: Die Schuldfrage wird gestellt und von der Saarbrücker SPD anders beantwortet. Sie sieht sie bei der AfD-Fraktion, die das Chaos verursacht habe, mit parteiinternen Streitigkeiten, die zu den 2 Listen geführt hätten.
11: Diese ganze Situation ist entstanden, weil die AfD in sich total zerstritten ist. Hier in Saarbrücken, hier im Regionalverband, hier im gesamten Land. Und ständig Listen ausgetauscht werden. Das ist für einen normalen Bürger überhaupt gar nicht mehr verständlich.
9: Die AfD hatte schon erfolgreich gegen ihre Nichtzulassung bei der Wahl zur Regionalversammlung geklagt. Auch hier hatte sie 2 Listen eingereicht. Auch hier wurde sie damals wegen des Verbots der Mehrfachbewerbung nicht zugelassen. Allerdings hatte nur eine der beiden Listen die nötigen Vorgaben erfüllt und deshalb hätte diese zugelassen werden müssen. Es stellt sich die Frage, ob das Kommunalwahlgesetz nachgeschärft werden muss.
12: Seit Jahrzehnten hat es problemlos funktioniert. Ich hoffe auch, dass das jetzt nicht der Regelfall wird bei jeder Wahl, dass wenn irgendetwas nicht so ausgeht, wie es jemandem passt, hier direkt die Verwaltungsgerichte angerufen werden. Aber ich sehe jetzt momentan, stand jetzt mal nicht den Bedarf, dass man an den Gesetzen rumschrauben muss.
9: Es ist auch unklar, ob das Landesverwaltungsamt eine Beschwerde gegen das Urteil einlegt. Deshalb steht ein Neuwahltermin noch aus. Gut möglich ist, dass die Wahlen für den Stadtrat und die Regionalversammlung an einem Tag stattfinden werden.
3: Das gelb-rote Logo mit dem Wolf kennt man aus dem Baumarkt. Die Geräte von Wolfgarten, hergestellt in St. Wendel. Das Unternehmen hat unruhige Zeiten hinter sich. 2009 ging es in die Insolvenz, wurde vom US-Unternehmen MTD übernommen, dann an Black & Decker verkauft. Jetzt ruht die Hoffnung auf einem neuen Investor.
13: Nach der Übernahme von Wolfgarten in St. Wendel sind die knapp 130 Mitarbeiter im Rahmen einer Betriebsversammlung über ihre Rechte und Pflichten informiert worden. In den vergangenen 4 Jahren wurde nach Angaben des Betriebsrats die Hälfte der Arbeitsplätze in St. Wendel abgebaut. Vom neuen Eigentümer Hypec sei zur Betriebsversammlung niemand gekommen.
14: Die Leute wurden über den Betriebsübergang informiert. wie die Abläufe sind, wie die Informationsschreiben aufgebaut

0: weiter beim Fischzuchtbetrieb in Völklingen. Damit beginnt unser Nachrichtenüberblick.
1: Die Infinite Sea GmbH sucht für die Fischzucht in Völklingen weiter einen Investor. Sollte es bis Ende Juni keine Lösung geben, könnte sich die Lage zuspitzen. Die Gehälter der rund 20 Mitarbeiter sollen bis dahin vom Insolvenzgeld bezahlt werden. Laut Geschäftsführung hatten Investoren nicht mehr genügend Kapital zur Verfügung gestellt. Die Meeresfischzucht war nach Millionenverlusten 2015 von den Stadtwerken Völklingen verkauft worden. Hacker haben Daten zehntausender Patienten gestohlen, die unter anderem in den Unikliniken in Homburg und Heidelberg behandelt wurden. Die Uniklinik Homburg hat eine Hotline eingerichtet. Betroffen seien ausschließlich Privatpatienten und Selbstzahler. Die Hacker hatten sich Zugang zu Teilen der IT des Krankenhausdienstleisters Unimed in Wadern verschafft. Das Landeskriminalamt wertet derzeit digitale Spuren aus. CDU, Grüne und Linke im Saarland kritisieren die SPD-Pläne zur Besoldung von Grundschullehrkräften. Konkret geht es darum, dass die SPD die Gehälter erst nach der Landtagswahl anheben will. Es handle sich dabei um ein Wahlkampfmanöver. Die SPD habe die absolute Mehrheit und könne ihr Vorhaben direkt umsetzen. Grundsätzlich befürworten die Parteien aber eine bessere Bezahlung für Grundschullehrkräfte.
0: Eigentlich sollen Polizistinnen und Polizisten im Saarland mindestens einmal im Jahr am Schießtraining teilnehmen, um sicher im Umgang mit der Waffe zu sein und in stressigen Situationen möglichst stabil zu bleiben. Einmal im Jahr mindestens. Das war in den letzten Jahren aber nicht die Realität. 2024 konnten nur rund die Hälfte der Beamtinnen und Beamten mit der eigenen Dienstwaffe üben. Und vergangenes Jahr nicht mal jeder Fünfte. Jetzt hat das Innenministerium gegengesteuert.
2: Die massiven Engpässe beim Schießtraining der Polizei sind beseitigt. So haben in diesem Jahr bereits 96% der Beamten im Wach- und Streifendienst das sogenannte Erhaltungsschießtraining, das verpflichtend ist, absolviert. Der höchste Wert seit 7 Jahren.
3: Nachdem wir im vergangenen Jahr einen völlig unbefriedigenden Zustand mit gerade mal 484 Trainingsmöglichkeiten für Kolleginnen und Kollegen der saarländischen Polizei hatten, haben wir jetzt schon mit Blick auf Ende Mai rund 2000 Schießtrainingsangebote und Umsetzungen haben geben können. Das heißt, fast viermal so viel wie im vergangenen ganzen Jahr, jetzt im ersten Halbjahr.
2: Gelungen sei das durch die Ausbildung zusätzlicher Schießtrainer. Deren Anzahl wurde fast verdoppelt. Darüber hinaus wurden mehr Kapazitäten in privaten Schießanlagen angemietet und der Buchungsmechanismus für die Trainings verbessert. Ab September soll dann auch die Schießanlage in Merzig wieder in Betrieb genommen werden. Pläne gibt es zudem für eine Ausweitung der Trainings.
3: Wir müssen noch mehr und auch anders üben, als das in der Vergangenheit der Fall war. Nicht nur das Abfeuern der Waffe, sondern auch das Bewältigen von schwierigen Lagen. Deswegen wollen wir neben der Schießausbildung auch das Thema Einsatztraining verstärkt in den Mittelpunkt nehmen.
2: Spät, aber notwendig und erfolgreich, so die Gewerkschaft der Polizei. Allerdings sei dafür viel anderes liegen gelassen worden, wie zum Beispiel die Einführung der neuen Dienstpistolen. Zudem seien zu viele Überstunden aufgebaut worden.
0: Wir brauchen mehr Wohnungen. Diese Erkenntnis ist nicht neu. 1,4 Millionen Wohnungen fehlen in Deutschland, das schätzt der Deutsche Mieterbund. Das bedeutet für das Saarland bis zu 16.000 Wohnungen, die zusätzlich entstehen müssten. Um Bauen wieder attraktiver zu machen, hat die Bundesregierung am Mittwoch einige Änderungen im Baurecht auf den Weg gebracht. Die Reaktion im Saarland? Eher verhalten.
4: Der Wohnungsbau sei von überragendem öffentlichem Interesse, so heißt es im Bundesbauministerium. Wer Häuser und Wohnungen baut, soll in allen Genehmigungs- und Abwägungsprozessen eine Art Vorfahrtsrecht erhalten, so die Idee hinter der Novellierung des Baugesetzes. Im Zweifel sollen dann etwa auch Lärm-, Natur- oder Denkmalschutz zurücktreten müssen. Ob das in Sachen sozialer Wohnungsbau wirklich eine Trendwende herbeiführt? Der Sozialverband VdK bezweifelt das.
5: Wir haben im Saarland ungefähr gut 800 Sozialwohnungen. Ziel der Landesregierung war, bis zum Jahr 2027 5000 Wohnungen hinzubekommen. Das wird schwierig werden. Aber im Ernst, wir haben im Saarland jetzt in diesem Jahr über 65 Millionen Euro zur Verfügung für den sozialen Wohnungsbau. Und diese Mittel müssen dringend eingesetzt werden. Das sind die großen Baustellen. Und da ist die Novellierung ein gern gesehener, wichtiger, kleiner Beitrag dazu.
4: Auch der Mieterbund Saar sieht in der neuen Bundesgesetzgebung eher einen Anstoß als einen großen Wurf, um mehr bezahlbaren

0: Wohnraum zu schaffen, müsse vor allem die Landesbauordnung weiter vereinfacht werden. Das Thema Schrottimmobilien spielt in der Novellierung ebenfalls eine Rolle. Hier sollen Kommunen mehr Rechte erhalten, gegen die Eigentümer vorzugehen. Im Extremfall sogar bis zur Enteignung.
1: Enteignung, das halte ich für unrealistisch, dass das wirklich irgendwie umgesetzt oder durchgesetzt werden wird. Da sind die Hürden so hoch. Wenn ein Politiker in das Gesetz reinschreibt, dass eine Enteignung möglich ist, dann dient das eher der Abschreckung als wirklich tatsächlich irgendwelchen Umsetzungen.
0: Den Denkmalschutz in Genehmigungsverfahren zurückzustellen, dürfte im Saarland kaum Auswirkungen auf Baumaßnahmen haben. Nur 3% aller Gebäude sind davon betroffen, die meisten von ihnen Kirchen. Umgebaute Bauernhäuser wie hier in Saarbrücken würden zeigen, dass Denkmalschutz kein Hindernis sei.
2: Wenn die Denkmalpflege da weiter ausgehebelt wird und wir weiter Baukultur verlieren, ist das sehr schädlich für das, was wir an Denkmalen, und wir haben in Saarland nicht viele, an Denkmale und Identität eigentlich haben, wenn wir weiter große Verluste haben. Und das befürchte ich jetzt, aber man muss das Gesetz erstmal gelesen haben und schauen auch, wie das in Landesgesetze dann umgesetzt wird und angewendet wird. Das muss man nochmal tiefer hineinschauen.
0: Egal ob Denkmalschützer, Hauseigentümer oder Sozialverband, es besteht Einigkeit, dass es beim Bau hakt und dass die nun beschlossene Novellierung vermutlich nur ein Tropfen auf den heißen Stein sein wird.
3: Das Hochwasser vor 2 Jahren kam völlig überraschend. Der Starkregen war zwar angekündigt, aber was dann kam, damit hatte niemand gerechnet. Die Sturzfluten an Pfingsten 2024 haben viele Teile des Saarlandes überschwemmt. Feuerwehr, technisches Hilfswerk und Rettungskräfte waren im Dauereinsatz. Die Schäden waren riesig. Damit so etwas nicht nochmal passiert, hat die Landesregierung danach einen Zukunftsplan Hochwasserschutz entwickelt. Am Dienstag hat die Umweltministerin eine Zwischenbilanz gezogen.
4: Bilder aus dem Mai 2024. Viele dürften sie noch in Erinnerung haben. Damit es nicht noch einmal zu solchen Überflutungen kommt, hat das Land verschiedene Maßnahmen umgesetzt. Dazu zählt wie hier in Eppelborn der Ausbau der Hochwasserberatung für Kommunen. Außerdem die Entlastung der Kanalsysteme und die Modernisierung des Messstellennetzes. Am bisherigen System, so Umweltministerin Berg, hatte es Kritik gegeben.
5: Das ergab die Analyse im Nachhinein, dass die Pegelstände, so sagten mir auch die Einsatzkräfte, am besten in einem 15-minütigen Rhythmus auch wiedergegeben werden. Und das erreichen wir jetzt mit dem Ausbau des Landesmessstellennetzes und des Pegelnetzes. Wir können jetzt den Pegelstand alle 15 Minuten melden.
4: Auch im Bereich Frühwarnung gibt es Fortschritte. In den Landkreisen Neunkirchen, St. Wendel und im Saar-Pfalz-Kreis wurde ein System installiert, das Pegelstände und Wetterdaten zusammenführt und damit Hochwasserszenarien berechnet. Bis 2030 soll das System namens KLIGAS aufs ganze Land ausgeweitet werden.
5: Mit KLIGAS ist das Saarland das erste Bundesland, das ein neuartiges, innovatives Hochwasser- und Starkregen-Frühwarnsystem zusammen mit dem Katastrophenschutz für das gesamte Bundesland entwickelt.
4: Woanders hakt es aber. Zum Beispiel haben erst 33 von 52 Kommunen fertige Hochwasserschutzkonzepte. Das liegt laut Umweltministerin vor allem an fehlendem Personal in den Kommunen. Doch es werde an den Konzepten gearbeitet. Insgesamt laufe die Zusammenarbeit gut. Vergangenes Jahr hätten die Kommunen rund 4,5 Millionen Euro Fördermittel abgerufen.
5: Im Rahmen der Herausforderungen dieser Zeit ist man ausreichend sensibilisiert und wirklich auch mit Hochdruck daran, alles zu tun, um die Bürgerinnen und Bürger auch zu schützen. Und die Zusammenarbeit mit dem Land läuft wirklich sehr gut.
4: Ganzheitlich funktionieren kann Hochwasserschutz allerdings nur, wenn er auch ganzheitlich umgesetzt ist. Bis dahin gibt es zumindest für einzelne Kommunen noch viel zu tun. Das Land dagegen hat einen Großteil der angekündigten Maßnahmenpakete umgesetzt.
3: Zwei schwere Brände haben in dieser Woche für große Zerstörungen gesorgt. Damit beginnt unser weiterer Nachrichtenüberblick.
6: Bei einem Brand auf einem Geflügelhof im Rehlingen-Siersburger Ortsteil Hemmersdorf sind rund 4.500 Hühner in den Flammen verendet. Die überlebenden 1.500 will ein Verein in neue Unterkünfte vermitteln. Der Großteil der Ställe des Familienbetriebs wurde durch den Brand zerstört. Ermittler, die Gebäudereste untersucht haben, gehen von einem technischen Defekt als Brandursache aus. Bei einem Reihenhausbrand im St. Wendler Stadtteil Winterbach sind zwei Menschen verletzt worden. Nach Angaben der Feuerwehr konnten sie aus einem Dachgeschoss gerettet werden. Insgesamt wurden 12 Bewohner evakuiert. Mehr als 100 Einsatzkräfte von Feuerwehr, THW und DRK waren vor Ort. Die Polizei geht bislang von fahrlässiger Brandstiftung oder einem technischen Defekt aus. Die Deutsche Radiophilharmonie hat ihr Programm für die zweite Saison mit dem Chefdirigenten Josep Pons vorgestellt. Sie steht unter dem Motto Musik für Europa. Pons sagte, der Kontinent sei wegen seiner Denktraditionen wichtig. So spielt die DRP Werke, die von der Mythologie sowie von Shakespeare inspiriert sind. Hinzu kommen neue Werke.
3: Auf der A6 zwischen Vechingen und St. Ingbert gab es gestern stundenlang kein Durchkommen mehr. Dort war ein Sattelschlepper umgekippt. Gott sei Dank ist niemand schwer verletzt worden, aber die verlorene Ladung machte massive Probleme.
7: Ein schwerer LKW-Unfall hat ein Verkehrschaos auf der A6 verursacht. Kurz hinter der Vechinger Talbrücke kam ein Sattelzug aufgrund eines Reifenplatzers ins Schleudern und krachte gegen die Mittelleitplanke. Der Fahrer erlitt leichte Verletzungen und wurde ins Krankenhaus gebracht. Aufgrund der Schwere des Unfalls kam es zu einem Großeinsatz der Feuerwehr.
8: Entsprechend wurden auch Löschbezirke hier bzw. die Feuerwehr St. Ingbert alarmiert, die auch hier an der Einsatzstelle ebenso tätig war wie die Feuerwehr Saarbrücken mit der Berufsfeuerwehr und der Freiwilligenfeuerwehr. Wir waren mit ca. 50 Einsatzkräften hier vor Ort. Es hat sich primär ein Stau gebildet, ein Rückstau, natürlich infolge des Unfalls, da ja beide Fahrspuren entsprechend gesperrt waren.
7: Nachdem jeweils eine Fahrspur freigeräumt wurde, konnte der Verkehr in beide Richtungen an der Unfallstelle vorbeigeführt werden. Teilweise wurde der Verkehr auch über St. Ingbert und Brebach-Vechingen umgeleitet.
3: Auf der A620 ist der Stau derzeit ein täglicher Begleiter. Es gibt ja auch kaum was Schöneres, als bei diesen heißen Temperaturen auf der Autobahn im Stau zu stehen. Rund um Saarbrücken, eben auf der A620, sorgen Großbaustellen für Stress und Stau. Die eine ständig zwischen Völklingen und Gersweiler, die anderen, die poppen an unterschiedlichen Stellen auf. Die Folgen sind die gleichen. Der Weg zur Arbeit und zurück dauert sehr viel länger als sonst. Einige Leitgeplagte sind deshalb mittlerweile auf die Bahn umgestiegen. Andere finden aktivere Lösungen und umweltschonendere.
7: Weit weg vom Baustellenlärm auf der A620 macht sich Adrian Rebmann um 5 Uhr morgens auf den Weg zur Arbeit. Mit dem Liegerad von Niedergeilbach nach Saargemünd, dort auf den Leinpfad und dann nach Völklingen.
9: An der Saar entlang morgens wunderschön, wenn man nicht gerade im Auto auf der A620 unterwegs ist.
7: Für 44 Kilometer braucht der 59-Jährige rund 2 Stunden. So früh am Morgen wäre er mit dem Auto etwas schneller als mit dem Rad. Mittags sei es manchmal aber umgekehrt.
9: Zum Glück gibt mir der Arbeitgeber die Möglichkeit, Homeoffice zu machen. Also ich muss nicht jeden Tag nach Völklingen. Ich bedauere diejenigen, die das müssen, in die Richtung zu fahren und abends zurück. So geht es an für sich, wenn man das 2 bis 3 Mal die Woche nur machen muss und dann, wenn das Wetter passt, mit dem Rad fahren kann. Dann hat man seinen Sport für den Tag gemacht.
7: Und entgeht den Staus auf der A620. Auf dem Bauabschnitt zwischen Gersweiler und Völklingen wird momentan der Mittelteil ausgebaggert. Unter anderem werden dabei die Entwässerungsleitungen überprüft. Die Fahrbahn ist deshalb in beide Richtungen nur einspurig befahrbar. Obwohl die Baustelle jetzt schon seit längerem läuft, gehen bei der SR-Verkehrsredaktion jeden Tag Meldungen dazu ein.
10: Am meisten natürlich der Abschnitt zwischen Gersweiler und Völklingen. Da staut sich es eigentlich noch regelmäßig jeden Tag. Und da muss man immer so mit einer Verzögerung von 30 Minuten rechnen. Wenn dann noch ein Unfall dazukommt oder ein defektes Fahrzeug, dann dauert es auch gerne mal 1,5 Stunden.
7: Allerdings haben sich wohl viele darauf eingestellt und mehr Zeit eingerechnet.
10: Die Anrufsfrequenz wird schon deutlich weniger. Wenn so eine Baustelle eingerichtet wird, rufen erstmal alle an und beschweren sich, wo sie gerade stehen und wo es gerade schlimm aussieht. Im Moment haben sich die Leute schon ein bisschen dran gewöhnt. Also da ist schon gar nicht mehr so viel Rücklauf.
7: So wie Liegeradfahrer Adrian Rebmann haben sich auch ein paar Pendler Alternativen gesucht.
9: Ich habe jetzt noch 23 Minuten und da gehe ich schnell duschen und dann ab ins Büro. Also dann kann die Arbeit losgehen. Und dann heute Mittag wird ein heißer Ritt zurück. Da haben sie doch relativ warm gemeldet. Und schauen wir mal, was die Körner noch sagen dann.
7: Die Baustelle auf der A6.

0: 120 kostet Zeit und Nerven. Mit dem Rad kann Adrian Rebmann zumindest eines von beiden vermeiden.
1: Und wenn man so auf dem Weg zur Arbeit ist, dann kann man ja auch die Gedanken schweifen lassen. Vielleicht fällt einem ein Liedtext ein oder ein Gedicht, am besten in Mundart. Denn Dialekt macht Sprache ja erst richtig lebendig. Daran erinnert jedes Jahr der UNESCO-Tag der Muttersprache. Und um Dialekte zu fördern, gibt es alle zwei Jahre den Saarländischen Mundartpreis. Dieses Jahr unter dem Motto »Einfach mo mache«. Diese Woche wurde er ausgeschrieben und zum Schluss der Daten der Woche stellen wir Ihnen einen ehemaligen Preisträger vor. Tschüss, bis gleich im aktuellen Bericht.
2: Edwin Bohlinger ist saarländischer Mundartliedermacher und das, obwohl er gar nicht mehr im Saarland wohnt. Seit über 40 Jahren lebt der gebürtige Schwalbacher in Berlin, aber die Mundart ist auch in der Hauptstadt sein Anker in die Heimat.
3: Das ist im Grunde genommen die erste Fremdsprache, wenn man, ne, wenn man es genau nimmt. Und Mundart ist die Sprache, mit der man die ersten Erlebnisse verbindet, das Ankommen in der Welt, das Grundlegende, das ist Mundart. Und deswegen mache ich gerne Mundartlieder.
4: Nehmen ist ein Wort, das gibt dem Deutschen oft genannt.
2: In seinen Texten geht er auf Eigenheiten der Sprache ein oder erzählt von der Mentalität der Menschen in der Region. Vor zwei Jahren hat er als erster den Saarländischen Mundartpreis in der Kategorie Mundartlied gewonnen. Das Engagement für den Erhalt der Muttersprache ist ihm ein Anliegen.
3: Wichtig, die Mundart zu fördern und zu erhalten, ist, dass eben Kulturangebote ermöglicht werden, in denen die Mundart zelebriert werden kann und Verbreitung findet. Und natürlich wichtig ist es, dass die Leute, wenn sie es können, das eben auch praktizieren, wo immer sie sind.
2: Auch der Saarländische Mundartpreis sei eine wichtige Möglichkeit, um den Wert der Sprache in der Öffentlichkeit präsent zu halten, findet Bohlinger. In diesem Jahr wird der Preis zum 10. Mal von SR3 Saarlandwelle zusammen mit dem Landkreis St. Wendel und der Stadt Völklingen vergeben. Das Motto: einfach mo mache. Die Preise im Wert von insgesamt 1.000 Euro stellt die Sparkassenfinanzgruppe zur Verfügung. Bis Ende September können Künstler Werke verschiedener Kategorien einreichen.
5: Da kann man zum Beispiel Kurztexte schreiben, man kann Lyrik schreiben, man kann Prosatexte schreiben, man kann ein Mundartlied einreichen. Die Schüler können Texte in den drei unterschiedlichen Formen, die ich eben genannt habe, einreichen und Cartoons malen mit so einer Sprechblase in Mundart. Und es ist einfach nur wichtig, dass man an das Thema denkt dabei, einfach mo mache, weil das macht uns halt aus, uns Saarländer. Wir schwätzen nicht lang drum rum, wir mache.
4: Hierher fährt schwerer zu.
2: Bohlinger vermutet zwar, dass die Mundart nicht auf ewig existieren wird, aber an ihm soll es dann nicht gelegen haben. Für Konzerte kommt er weiterhin regelmäßig ins Saarland, für den Erhalt der Muttersprache.

0: Guten Abend, herzlich willkommen zum aktuellen Bericht. In den Daten der Woche haben wir gerade über die Dauerstaus auf der A620 berichtet. Warum nicht mal mit dem Fahrrad zur Arbeit? Jetzt wäre ein guter Einstieg, denn die Aktionen Stadtradeln und Schulradeln gehen in eine neue Auflage. Jürgen Rinner war bei der saarlandweiten Auftaktveranstaltung in Homburg.
1: Fahrradfahren hat gleich mehrere Vorteile. Man macht etwas für die Gesundheit, spart Geld und betreibt aktiven Klimaschutz. Die Aktion Stadt Schulradeln ist für das saarländische Umwelt- und Mobilitätsministerium ein wichtiges Element bei der Verkehrs- und Energiewende. Denn der Individualverkehr hat einen großen Anteil am CO2-Ausstoß.
2: Das ist sicher ein Baustein, denn über das Stadt- und Schulradeln kommen immer mehr Menschen in den Alltagsradverkehr. Und das ist wichtig, dass Menschen nicht nur in der Freizeit das Fahrrad benutzen, sondern auf dem Weg zur Schule, auf dem Weg zur Arbeit, auf dem Weg auch zum täglichen Einkauf. Das wollen wir erreichen.
1: Der Auftakt zum Stadtradeln ist eingebunden in den Aktionstag Verkehrssicherheit in der Homburger Innenstadt. Viele ehrenamtliche Helfer bieten Informationen und Mitmachaktionen rund um das Fahrrad. Beim Stadtradeln kann jeder mitmachen. Man kann sich über eine App registrieren, sich als Team anmelden oder ein Team suchen.
3: Sinn und Zweck der ganzen Sache ist natürlich, das Fahrradfahren erlebbar, spürbar zu machen, auf das Fahrradfahren erstmal aufzunehmen.

0: aufmerksam zu machen. Und der Bonus, den man dann hat, man zeigt seiner Kommune, man ist aktiv unterwegs und dann können die entsprechend reagieren und zum Beispiel einen Radweg bauen, wenn sie feststellt, da, wir haben hier viele Radelnde, die dort unterwegs sind, aber gar keinen Radweg.
1: Unterstützt wird die Aktion auch von der Arbeitsgemeinschaft Fahrradfreundliche Kommunen, eine gemeinnützige Organisation, bei der auch aktive Kommunalpolitiker mit von der Partie sind.
2: Alles, was mit Radverkehr und der Infrastruktur zu tun hat, sind wir Ansprechpartner. Aber wir haben erst mal geschaut, was sind denn die wichtigsten Bedarfe der Kommunen, der Menschen, die den Radverkehr vor Ort umsetzen sollen.
1: Dann steht die Ministerin noch Rede und Antwort zum Thema Verkehrssicherheit. Stadt- und Schulradeln ist für sie eine Erfolgsgeschichte. Über 90 Schulen seien schon dabei.
3: In Saarbrücken-Mahlstadt soll ein Unbekannter offenbar mehrfach auf ein geparktes Auto geschossen haben. Nach Angaben der Polizei befand sich dabei eine Person in dem Wagen, sie blieb jedoch unverletzt. Der mutmaßliche Täter flüchtete. Die Polizei ermittelt wegen des Verdachts eines versuchten Tötungsdelikts und sucht Zeugen. In der Saarbrücker Innenstadt wird seit heute Nachmittag wieder der CSD, der Christopher Street Day, gefeiert. Die Veranstaltung für queere Menschen wie Lesben, Schwule oder Transpersonen begann heute um 15 Uhr mit einem Straßenfest in der Mainzer Straße. Höhepunkt ist die Parade, die morgen um 14 Uhr vor dem Landtag startet. Smartphone, Tablet, Social Media. Kinder wachsen damit ganz selbstverständlich auf. Für viele Eltern ist das eine ständige Gratwanderung. Wie viel Bildschirmzeit ist noch okay und wie gefährlich sind digitale Medien wirklich? Genau darüber wurde jetzt bei der Kinderuni in Saarbrücken diskutiert. Unter dem Thema Machen Medien uns dümmer? Interessant dabei, die Angst vor neuen Medien ist deutlich älter als TikTok und Instagram. Mehr von Herbert Mangold.
4: Ob Videos schauen, Nachrichten schreiben oder Spiele spielen. Medien gehören für Kinder zum Alltag.
5: Also pro Tag nicht mehr als 1,5 Stunden.
6: Ich nutze die fast jeden Tag, die Medien.
7: Ich bin auch oft draußen, aber es ist schon viel meiner Zeit. Also man könnte auch ein bisschen weniger Handy benutzen.
4: Rund 250 Kinder sind zur Kinderuni gekommen. Hier sollen sie nicht einfach nur hören, dass Medien schlecht sind, sondern verstehen, warum Menschen schon seit Jahrhunderten über neue Medien streiten. Die Sorge, junge Menschen könnten durch Medien verdummen, gab es schon lange vor dem Internet.
8: Wir haben eine richtige Debatte über Medien, über Lesesucht oder Lesewut im späten 18. Jahrhundert, in der übermäßiges oder exzessives Romanlesen kritisiert wird, gerade bei Frauen und bei jugendlichen Kindern, weil man denkt, das regt die Fantasie zu sehr an, das macht sie lebensuntüchtig, es lenkt sie von den wichtigen Dingen ab und könne sogar krank machen.
4: Trotzdem unterscheiden sich soziale Netzwerke und Smartphones in einem entscheidenden Punkt von früheren Medien. Kinder und Jugendliche tragen sie ständig bei sich und geraten dadurch viel häufiger unter Druck, online zu sein, mitzuhalten und sich beeinflussen zu lassen. Das merken die Kinder auch selbst.
9: Ich habe schon das Gefühl, dass sie halt stärker werden, wenn man auch immer mehr beeinflusst wird. Auch jetzt zum Beispiel die Leute, die was verkaufen wollen einem oder so.
10: Ich denke schon, die machen sie schlimmer, wenn man unbegrenzt spielen darf, weil dann hängt man halt immer länger dran.
4: Genau darin sehen Wissenschaftler heute eine der größten Herausforderungen. Kinder sind nicht mehr nur Zuschauer oder Nutzer.
8: Ein Unterschied ist, dass das Kind heutzutage als Konsument eine viel größere Rolle spielt und auch ein Budget zur Verfügung hat, in Medien zu investieren und damit das Kind als Zielgruppe von Tech-Konzernen entdeckt wird und gehalten wird.
4: Medien machen also nicht per se dümmer. Neu ist aber, wie allgegenwärtig digitale Angebote geworden sind. Umso wichtiger wird es, dass Kinder lernen, Medien kritisch zu hinterfragen, statt sie einfach nur zu konsumieren.
3: Ja, das macht doch Hoffnung. Und jetzt der Sport, und den hat heute Henning Mohr.
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12: Schönen guten Abend. Tischtennis, Final Four in Frankfurt. Der erste FC Saarbrücken will heute mit einem Sieg gegen Bremen ins Bundesliga-Finale einziehen. Außerdem hat Fan Chendong bei den Final Four seine letzten Spiele im FCS-Trikot. Wie es bisher gelaufen ist, Stefan Hauch.
13: Der erste FC Saarbrücken mit breitem Kader und in Bestbesetzung mit Darko Jorgic und Kapitän Patrick Franziska. Und zum letzten oder vorletzten Mal mit Fan Chendong. Der muss sich zunächst einmal orientieren, wo es lang geht. Werder Bremen hat den ersten FCS in der Liga geschlagen. Auch jetzt im Halbfinale ist die Mannschaft von der Weser hoch motiviert. Erstes Match: Fan Chendong gegen Marcello Aguirre von Bremen. Im Champions League-Finale hatte der chinesische Star seine beiden Spiele verloren. Jetzt läuft es besser. Der erste Satz: Fan Chendong führt. Er ist nach dem für ihn enttäuschenden Verlauf in der Champions League besonders motiviert, es jetzt besser zu machen. Satzball zum 11:6. Auch der zweite Satz geht an den Chinesen. Und auch Satz 3 wird eine klare Angelegenheit für Fan Chendong. 3:0 Sieg und der erste Punkt für den ersten FCS. Danach zweites Match. Für Saarbrücken Kapitän Patrick Franziska gegen Kirill Gerasimenko. Der Kasache von Werder Bremen hat eine überragende Saison in der Bundesliga gespielt, hat eine Topform. Patrick Franziska kämpft und der erste Satz geht in die Verlängerung. Das ist jetzt auch Nervensache. Mit 16:14 geht dieser Satz an den Saarbrücker. Im zweiten Satz siegt Gerasimenko und Satz 3 geht wieder ganz knapp an den Saarbrücker Kapitän. Der vierte Satz. Es bleibt eng und wieder geht dieser Satz in die Verlängerung. Und das 13:11 für Gerasimenko. Das bedeutet, der fünfte Satz wird der Entscheidungssatz. Kirill Gerasimenko liegt in Führung und Patrick Franziska kämpft. Die Ballwechsel weiterhin auf ganz hohem Niveau, aber aus Sicht des ersten FCS zu oft mit dem besseren Ende für Gerasimenko. Der Matchball für Werder Bremen. Deutlich mit 11:5 geht dieser Satz an den Kasachen. Er siegt 3:2 und es steht 1:1. Natürlich eine große Enttäuschung für Patrick Franziska, aber alles noch komplett offen. Jetzt folgt eine 20-minütige Pause. Dann folgt das dritte Match, Darko Jorgic für den FCS gegen Christian Karlsson.
12: Der erste FC Saarbrücken Tischtennis gegen Werder Bremen. Wie es ausgegangen ist, erfahren Sie um 21.45 Uhr bei SR Info. Und den ausführlichen Bericht zum Finale morgen sehen Sie in der Sportarena am Sonntag ab 18.45 Uhr, also deutlich früher als gewohnt. Handball. Die Handballer der HG Saarlouis bestreiten gerade ihr drittes von 4 Spielen um den Aufstieg in die zweite Bundesliga. Gegner ist der ASV Hamm-Westfalen. Nach den ersten beiden Spielen sind alle 3 Teams punktgleich, also alles noch offen. Aktuell liegt die HGS mit 7:8 im Rückstand. Doch hier sehen Sie das Ergebnis morgen in der Sportarena am Sonntag. Ehemalige Profis und Menschen mit Handicap treten in gemischten Teams gegeneinander an. Sportlich, begeistert und vor allem gemeinsam. Zusammen mit Partnern hat der gemeinnützige Verein One Smile e.V. im Rahmen der Special Olympics diesen außergewöhnlichen Final, also dieses außergewöhnliche Fußballerlebnis, auf die Füße gestellt. So geht Inklusion. Frank Rundhefer.
14: Weltmeister Pielet Barski und Europameister Stefan Kunz an der Seitenlinie für Team A. Kultcoach Dragoslav Stepanovic betreut Team B. Und mittendrin einer, der die Tore machen soll.
15: Ja, ich guck noch mal. Ja, es kommen ein paar Tore heute.
14: Und ja, Ailton hat recht. Es kommen ein paar Tore zusammen. Das erste schießt der Kultstürmer gleich mal selbst. Seinen Riecher können auch ein paar Kilo mehr nicht lahmlegen. Die Teams gemixt, Spielerinnen und Spieler mit und ohne Behinderung. So sieht Inklusion aus. Und die Tore, sie fallen.
16: Ich habe ja 6 Jahre lang metallbehinderte Kinder trainiert. Und in Saarbrücken sind wir deutsche Meister geworden. Dann, mit der Eintracht, habe ich ja mein schönstes Tor irgendwo da in den Winkel da geschossen, weil ich habe mich erinnert, wo mein alter Trainer gesagt hat, wenn du nicht weißt, wohin mit dem Ball, schießt du ins Tor. Das habe ich da gemacht, also wir haben das Spiel gewonnen.
14: Wer heute gewinnt, steht nicht im Vordergrund. Torschießen macht natürlich trotzdem Spaß. Gilt für Mädels wie Jungs. Und eine Olympiasiegerin und sechsfache Champions League-Gewinnerin ist auch dabei. Die Saarländerin Jennifer Marojan mit viel Lust am Ball.
17: Weil Sport grundsätzlich Menschen zusammenbringt und das ist mir eine Freude. Und wenn ich bei solchen Aktionen dabei sein kann, mache ich das liebend gerne.
18: Es sind 30 Grad.
14: Ex-Nationalspieler Darius Wosch braucht eine Trinkpause, bei tropischen Temperaturen verständlich. Dann geht's aber schon weiter mit dem Toreschießen. Ein Kick, bei dem vor allem eines im Vordergrund steht, der Teamgeist. Perfekte Vorlage und Vorgeschmack für und auf die anstehenden Special Olympics.
17: Der Spaß steht im Vordergrund. Das sollte es immer auch sein, egal auf welchem Niveau. Und ja, dass wir einfach alle gemeinsam zusammen einen schönen Tag zusammen haben.
16: Es kommt so drauf an, wie das Spiel ist. Hauptsache man hat sein gutes Herz und sein Leben.
14: Es war ein gelungener Tag, den der gemeinnützige Verein One Smile, One Team auf die Beine gestellt hat. Eine Werbung für Menschlichkeit, Toleranz und Respekt.
12: American Football. Die Saarland Hurricanes waren heute bei den Straubing Spiders zu Gast. Die Canes haben das Spiel 21-16 gewonnen. Nächstes Spiel der Canes zu Hause gegen die Pforzheim Wild Dogs in 2 Wochen am 14. Juni. Soweit vom Sport. Sonja übernimmt wieder.
3: Vielen Dank, Henning. Ein Ausflug ins Jahr 1958, gleich im SR-Fernsehen. Vater, Mutter und 9 Kinder heißt die Komödie mit Heinz Erhardt nach der Tagesschau. Ihnen noch einen amüsanten Abend. Tschüss.

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1: Braut sich da ein Gewitter zusammen? Vom Homburger Schlossberg hat man einen guten Überblick über das Saarland und die Wetterlage. Wenn das Wetter gut bleibt, kann man hier die Schlossruinen erkunden. Die sind sehenswert. Wer Lust auf mehr Bewegung hat, der kann ja bei Homburg an der Blies entlang radeln. Tiefdruckgebiete mit feuchter Luft bestimmen zunehmend das Wetter in Deutschland und beenden damit die erste Hitzewelle. Sie bringen regional Gewitter und starke Schauer. In der Nacht sind stellenweise Schauer und Gewitter möglich. Die Temperaturen sinken auf 18 bis 13 Grad. Morgen bleibt es zunächst unbeständig. Regional sind Schauer und Gewitter dabei. Die Höchstwerte liegen bei 23 bis 27 Grad. Der Montag wird freundlicher mit viel Sonne. Ab Dienstag wird es wechselhafter mit Wolken, Schauern und einzelnen Gewittern. Zum Donnerstag beruhigt es sich etwas, bleibt aber wechselhaft bei maximal 22 Grad.
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3: Guten Abend, ich begrüße Sie zur Tagesschau. Wolfgang Kubicki ist neuer Vorsitzender der FDP. Auf dem Bundesparteitag in Berlin wurde er heute mit gut 59% der Stimmen gewählt. Kubicki setzte sich damit in einer Kampfabstimmung gegen die Europa- und Verteidigungspolitikerin Marie-Agnes Strack-Zimmermann durch. Sie war überraschend ebenfalls angetreten. Kubicki soll die FDP aus der zunehmenden Bedeutungslosigkeit herausführen, was seinem Vorgänger Christian Dürr nicht gelungen war.
4: Am Ende hat er es doch geschafft. Wolfgang Kubicki wird ab jetzt die Partei führen, auch wenn der Weg dahin heute deutlich beschwerlicher war als erwartet.
5: Ich nehme die Wahl an und ich spüre die Bürde der Erwartungen. Und ich will versuchen, mit euch allen, mit Ihnen allen, dieser Bürde gerecht zu werden.
4: Hinter dem neuen Vorsitzenden liegt ein turbulenter Wahlkrimi. Eigentlich hätte es eine reine Krönungszeremonie werden sollen. Kubicki hatte keinen Gegenkandidaten, zumindest bis kurz nach 2:30. Als ein Parteimitglied plötzlich verkündet, er möchte den Delegierten
6: die streitbare, aber mit klarem liberalen Kompass ausgestattete Marie-Agnes Strack-Zimmermann vorschlagen.
4: Jubel, aber auch Buhrufe im Saal. Die Kampfkandidatur der Europa- und Verteidigungspolitikerin

0: Gerin kommt für viele hier überraschend. Kubicki zeigt sich wettbewerbsfreudig.
1: Weil ich froh darüber bin, dass die beiden alten Schlachtrösser jetzt ins Geschirr gehen.
0: Als Kandidatin des sozialliberalen Flügels tritt Strack-Zimmermann, anders als Kubicki, für eine harte Brandmauer zur AfD ein.
2: Solange der Kompass intakt ist, müssen wir Brandmauerdebatten überhaupt nicht führen. Und ich kann Ihnen versichern, mein liberaler Kompass ist geeicht.
0: Schmerzhafte Spuren, weil sie heute gegeneinander angetreten sind, werde das nicht hinterlassen, sagt der frisch gewählte Parteichef. Gemeinsam solle die FDP jetzt als liberale Familie kämpfen.
3: Die Brenner-Autobahn gehörte heute ausnahmsweise Ihnen. Tausende Menschen haben dort gegen die wachsende Verkehrsbelastung protestiert. Die Autobahn wurde dafür geschlossen. Überrascht hat das offenbar nur die wenigsten. Die befürchteten Staus auf den Ausweichstrecken blieben aus. Die Brenner-Route ist die wichtigste Nord-Süd-Verbindung durch die Alpen über Österreich von und nach Italien. Bis zum Abend war die Strecke südlich von Innsbruck bis nach Sterzing gesperrt.
4: Fast unwirkliche Ruhe herrscht heute an der Mautstation Schönberg in Tirol. Das erwartete Verkehrschaos ist ausgeblieben. Nur wenige Fahrzeuge müssen von der Polizei zurückgeschickt werden. Grund für die Sperrung der wichtigen Alpentransitroute: eine genehmigte Demonstration von mehreren tausend Anwohnern auf der Autobahn bei Matrei. Die Situation ist für viele hier unerträglich.
5: Es wird immer mehr Verkehr, gell? Und wo führt das hin? Und wie gesagt, die Bevölkerung da im Mittelrinnen, die ist geblockt. Also das geht 7 Tage die Woche, das ganze Jahr geht das so durch.
4: Hier beklagt man, dass mehr als 13 Millionen Fahrzeuge jährlich über den Brenner fahren. Tendenz vor allem beim Schwerverkehr steigend.
6: Es haltet die Bevölkerung einfach gesundheitlich und auch Belastungsgrenzen sind überschritten worden, halten sie einfach nicht mehr aus.
4: Die Forderungen an diesem Streiksamstag: gerechtere Tarifmodelle bei der Maut, höhere Steuern auf Diesel, damit der Tanktourismus von Deutschland nach Österreich aufhört, und vor allem die Verkehrsverlagerung auf die Schiene. Doch dabei gibt es Verzögerungen, vor allem in Deutschland, sagen die Tiroler. Dort sprechen einige Politiker und Wirtschaftsverbände von einer Unverhältnismäßigkeit des Streikes. Am Grenzübergang Kiefersfelden an der Zufahrt zum Brenner ist die Lage heute entspannt. Staus, Fehlanzeige.
7: Das Fazit der heutigen Aktion war, dass es sehr, sehr glimpflich und fast harmonisch abgelaufen ist. An dieser Stelle muss man auch an die vielen eigentlichen Reisenden danken, die ihre Pläne kurzfristig umgeschmissen haben.
4: Am frühen Abend rollt der Verkehr langsam wieder auf der Brenner-Autobahn an. Falls sich an der Lage aber nichts ändern sollte, haben die Anwohner weitere Demonstrationen nicht ausgeschlossen.
3: Und jetzt schauen wir nach Südamerika, nach Bolivien. Dort gibt es massive Proteste, Straßenblockaden, Rücktrittsforderungen. Präsident Paz steht unter massivem Druck. Angetreten war der Konservative vor 6 Monaten mit dem Versprechen, das Land aus der schweren Wirtschaftskrise zu führen. Die Lage der Bevölkerung in Bolivien hat sich bislang allerdings nicht verbessert. Die Lebenshaltungskosten steigen, Lebensmittel und Medikamente werden knapp.
8: Einkaufen unter Polizeikontrolle. Wer Lebensmittel will, muss früh aufstehen und Geduld mitbringen. Die Schlangen in La Paz schier endlos. Veronica Linares rennt los. Da verkauft einer Eier und die braucht sie für ihren kleinen Kiosk. Eine Palette ergattert, immerhin. Es gibt keine Lebensmittel, das Essen reicht nicht. Meine Verkäufe sind zurückgegangen. Alles wird immer schlimmer. Weil den Bussen Treibstoff fehlt, muss Veronica zu Fuß quer durch die Stadt. Vorbei an noch mehr Schlangen. Seit 3 Wochen ist die Andenstadt durch Demonstranten nahezu abgeriegelt. Die Nerven liegen bei vielen blank. Seit Jahren ist die wirtschaftliche Lage desolat. Die Gasexporte sinken stetig, es fehlen Devisen, das Land ist hoch verschuldet. Die Proteste jetzt machen alles noch schlimmer, findet Veronica. Sie blockieren die Straßen, weil sie sich verraten fühlen, sagt Wilma Kolki. Statt dem versprochenen Kapitalismus für alle streiche der konservative Präsident Subventionen. Das treffe gerade die einfachen Leute. Wir wollen am Fortschritt teilhaben. Wir wollen Stabilität. Unsere finanzielle Lage muss sich verbessern. Zwar sind die meisten Proteste friedlich, doch immer wieder kommt es zu Gewaltausbrüchen. Viele erwarten, dass der Präsident alsbald den Ausnahmezustand ausruft und das Militär die Blockaden räumt. Ich habe verfassungsrechtliche Mittel. Die Geduld endet. Veronica Linares sorgt sich. Sie muss die Miete zahlen, ihre Kinder ernähren. Aber es ist völlig unklar, ob die Krise endet oder ob sie sich noch deutlich verschärft.
3: Anfang des Jahres haben US-Spezialeinheiten Venezuelas autoritär regierenden Staatschef Maduro in einer spektakulären Aktion festgenommen. Seitdem regiert Übergangspräsidentin Rodriguez und es gibt wieder diplomatische Beziehungen mit Washington. Ein grundsätzlicher politischer Wandel aber bleibt bislang aus. Entsprechend schwierig ist es für Journalistinnen und Journalisten aus dem südamerikanischen Land zu berichten. Unserer Korrespondentin Marie-Christine Böse ist es jetzt gelungen, nach Venezuela einzureisen, um sich vor Ort ein Bild von der Lage zu machen. Und sie steht für uns nun in der Hauptstadt Caracas. Marie-Christine, wie erleben Sie die Stimmung der Menschen in Venezuela?
9: Ja, zwischen Optimismus und Frust würde ich sagen. Wir sind hier vor einem der Gefängnisse in Caracas, ein bisschen außerhalb. Und hier hinter mir ist ein kleines Protestcamp von Angehörigen, denn es gibt noch immer ungefähr 600 politische Gefangene laut Menschenrechtlern. Und die Angehörigen sagen also, die Unterdrückung gehe unter Delcy Rodriguez genauso weiter. Aber es gibt eben auch positive Punkte, zum Beispiel in der Wirtschaft. Das Parlament hat ja den Bergbau- und Erdölsektor geöffnet für ausländische Investitionen. Firmen wie Chevron, auch Exxon und Shell prüfen nun ihr Engagement. Der deutsche Konzern Siemens wird gehandelt, um hier das Stromnetz zu reparieren, soweit der positive Teil. Aber das kommt eben noch nicht bei der Bevölkerung an. Also der Großteil lebt in Armut. Wir haben gestern mit einer Lehrerin gedreht, die weniger als einen Dollar pro Monat verdient, nur mit ganz vielen Bonus- und Sonderzahlungen irgendwie über die Runden kommt und 2, 3 Jobs braucht. Und so geht das hier vielen staatlichen Angestellten.
3: Wie könnte es denn jetzt in Venezuela weitergehen?
9: Also die Menschen, mit denen ich gesprochen habe, wollen einen demokratischen Wandel. Sie haben ja gestern gesagt, sie sind froh, dass Maduro weg ist und dass sie das so offen sagen und dass wir hier sind. Das zeigt natürlich, dass sich etwas bewegt. Aber viel wird von den USA abhängen und Demokratisierung stand bei Donald Trump eher hinten auf der Liste. Ein Termin für Wahlen steht nicht fest. Und die wichtigste Oppositionspolitikerin, Corina Machado, lebt nach wie vor im Ausland. Und ohne die Unterstützung Trumps wird sie eine Einreise kaum wagen. Es droht ihr hier nach wie vor die Verhaftung.
3: Informationen von Marie-Christine Böse in Caracas. Vielen Dank. Es ist der Moment der Rettung, eine Umarmung, Erleichterung, Freude. Gut 1,5 Wochen lang waren die 4 Goldsucher in einer Höhle in Laos eingeschlossen. Nun konnten sie sich offenbar aus eigener Kraft befreien. Zuvor hatten Helfer Wasser aus dem Höhlensystem abgepumpt. Die Rettungsaktion ist aber noch nicht zu Ende. Nach 2 Vermissten wird weiter gesucht. In Berlin ist gestern Abend der Deutsche Filmpreis, die Goldene Lola, verliehen worden. Ausgezeichnet wurde das Historiendrama In die Sonne schauen von Regisseurin Mascha Schelinski. Den Preis für die beste Darstellerin bekam Senta Berger für Ach, diese Lücke, diese entsetzliche Lücke. Der Deutsche Filmpreis wird seit 1951 vergeben.
10: Regisseurin Mascha Schelinski räumt ab an diesem Abend. Ihr Film In die Sonne schauen holt 10 Lolas.
11: Ich kann nicht mehr, ich bin fix und fertig. Danke, danke, danke.
10: In die Sonne schauen erzählt die Geschichte von 4 Frauen in 4 verschiedenen Epochen auf einem Bauernhof in der Altmark. Ihre Leben sind auf rätselhafte Weise miteinander verwoben.
12: Mutti weiß Sachen, an die sie sich eigentlich gar nicht erinnern dürfte, weil sie selbst nicht dabei war, als sie passiert sind.
10: Eine Lola gibt es auch für August Diehl. Im Film Das Verschwinden des Josef Mengele spielt er den NS-Arzt, der in Argentinien und Brasilien untergetaucht ist.
13: Ich war Arzt, ich habe Menschenleben gerettet, ich habe für die Zukunft Deutschlands gearbeitet. Jetzt muss ich mich hier als Patriot verstecken in diesem Kanackennest.
10: Und Senta Berger bekommt die Lola für die beste weibliche Hauptrolle als ältere Diva in dem Film Ach, diese Lücke, diese entsetzliche Lücke.
14: Und jetzt muss ich nächste Woche Effi Briest vortragen als Nilpferd.
15: Wie bitte?
16: Er soll ein Nilpferd spielen und dabei Fontane vortragen.
15: Um Gottes Willen, warum?
16: Ja, das möchte ich auch wissen, warum?
17: Ich liebe diesen Beruf immer noch. Ja, und dafür werde ich jetzt belohnt.
10: Der 76. Deutsche Filmpreis gestern in Berlin. Eine Branche feiert sich und ihre Stars.
3: Morgen tritt die Nationalelf in Mainz gegen Finnland an, zum letzten Testspiel in Deutschland, bevor es zur Fußball-Weltmeisterschaft in den USA, Kanada und Mexiko geht. Nach dem Abschlusstraining in Herzogenaurach zog Bundestrainer Nagelsmann heute schon mal eine positive Zwischenbilanz und verriet, wer morgen in Mainz auflaufen wird.
18: Das dreitägige Trainingslager in Herzogenaurach ist beendet. Jetzt beginnt die finale WM-Vorbereitungsphase. Bundestrainer Julian Nagelsmann wirkt extrem optimistisch. Gute Stimmung auf und außerhalb des Platzes vor dem Testspiel morgen gegen Finnland.
19: Ich freue mich auf die kommenden Wochen. Jetzt ist der ganze Fokus auf Finnland, aber die Freude haben wir jetzt schon.
18: Gegen die Finnen wird Oliver Baumann im Tor stehen. Manuel Neuer ist weiterhin mit Wadenproblemen nicht im Mannschaftstraining. Etwas überraschend sind die Startelfplätze von Dennis Undaf im Sturm, Lennart Karl auf der rechten offensiven Seite sowie dem Mittelfeldduo Alexander Pavlovic und Felix Metscher, während Leon Goretzka dann von der Bank kommen soll.
20: Testspiele sind immer dafür da, einen eigenen Rhythmus zu kriegen, sind aber auch dafür da, am Ende so knapp vorm Turnier sie positiv zu gestalten.
18: Spielfreudig auftreten und die Fans begeistern, das ist die Herangehensweise gegen den Weltranglisten 73. Finnland. Um dann am Dienstag mit einem guten Gefühl in die USA zu fliegen.
3: Und wir kommen zum Wetter, schauen aber erstmal zurück. Gewitter und starker Regen haben nämlich in Teilen Deutschlands Schäden angerichtet. Diese Unwetterfront ist gestern Abend über Teile Deutschlands hinweggezogen. Vor allem Nordrhein-Westfalen und der Norden Deutschlands waren betroffen. Bäume stürzten um, Keller liefen voll, Straßen wurden überschwemmt.
21: Mehr als 150.000 Blitze, Windgeschwindigkeiten von bis zu knapp 125 Kilometern pro Stunde. Das Unwetter trifft vor allem Niedersachsen und Nordrhein-Westfalen. Rund um Münster rückt die Feuerwehr zu mehr als 120 teils kritischen Einsätzen innerhalb von nur einer Stunde aus.
22: Wir hatten zwei Paddelboote, die tatsächlich mit Ruderern besetzt waren und die auch überrascht wurden von dem Wetter und unter Ästen und Bäumen gefangen waren und durch unsere Kräfte entsprechend gerettet werden konnten.
21: Im Kreis Steinfurt bei Rheine stürzen zahlreiche Bäume um. Auch hier ist die Feuerwehr stundenlang mit Aufräumarbeiten beschäftigt. Hagel zerstört unter anderem die Sonnenschirme dieses Restaurants.
23: Hagelkörner, so, weiß ich nicht, 50 Cent Stück groß waren die ungefähr. Und viele und sehr laut.
21: Dass sommerliche Unwetter wie dieses schon Ende Mai vorkommen, sei auch durch den Klimawandel bedingt, sagt Tim Stäger vom ARD-Wetterkompetenzzentrum.
24: Es ist schon relativ früh im Jahr, dass eine im Prinzip hochsommerliche Gewitterlage entstanden ist. Auch die Hitzewelle zuvor war ja auch ungewöhnlich früh. Somit muss man schon sagen, das passiert nicht alle Jahre so extrem.
21: Die jetzigen Gewitter und der Starkregen werden wohl bis Anfang nächster Woche vorübergezogen sein.
3: Und wie das genau aussehen wird, zeigen wir Ihnen jetzt in unserer Wettervorhersage für morgen, Sonntag, den 31. Mai.
25: Tiefer Luftdruck sorgt für unbeständiges Wetter und bei dem Luftmassenwechsel, der stattfindet, gibt's unwetterartige Gewitter, die in der Südhälfte heute Nacht allmählich nachlassen. Von Westen breiten sich später aber wieder neue aus. Morgen gibt's erst in der Mitte, dann auch im Süden kräftige, lokal unwetterartige Schauer und Gewitter mit Starkregen, Hagel und Sturmböen. Im Norden, später auch im Westen, neben Wolken auch Sonnenschein und meist trocken. Am Niederrhein heute Nacht milde 19, in der Lüneburger Heide frische 7 Grad. An der Ostsee morgen unter 20, im Breisgau dagegen bis 30 Grad. Die neue Woche beginnt wechselhaft. Vor allem im Osten und Südosten gibt's noch Gewitter mit Starkregen. Auch in den folgenden Tagen erwartet uns unbeständiges, aber Richtung Süden noch sommerlich warmes Wetter.

Ich habe 9 Kinder und bin stolz darauf. Aber ich habe nicht nur 9 Kinder, sondern sie auch zur Ordnung erzogen, in der Furcht des Herrn. Und der Herr bin ich. Was im Mittelalter für den jungen Knappen der Ritterschlag war, das ist für euch die Freisprechung vom Lehrling zum Bäckergesell. Und wenn ich euch so vor mir sitzen sehe, ihr jungen Ritter, so rufe ich euch ganz spontan zu. Haltet das Panier der Bäckerinnung genauso hoch und genauso in Ehren, wie die alten Ritter ihren Wappenschild.

0: Wir machen noch einen Schoppen in der Grenzburg für euch.
1: Nee, ich kann nicht. Ich muss nach Hause. Meine Frau wartet.
2: Wenn ich das bloß höre, immer hast du nur deine Familie im Kopf.
1: Ja, deshalb geht's mir ja auch so gut, ne?
0: Na ja, dann mal viel Spaß.
3: Du brauchst dich gar nicht zu entschuldigen. Nie hast du Zeit für mich. Es ist ja nicht das erste Mal.
4: Aber nur hör doch mal zu, mein liebes Kind.
3: Ich bin nicht dein liebes Kind. Ich bin deine Frau. Aber das scheinst du ja vergessen zu haben. Du hast dir nur dein dämliches Geschäft im Kopf.
4: Nun sei doch mal vernünftig, mein liebes Kind, meine liebe Lollo.
3: Ich will aber nicht vernünftig sein.
4: Na schön, dann sei eben unvernünftig. Aber bedenke doch wenigstens mal, wenn man so einen großen Konzern zu leiten hat wie ich, da kann man doch nicht dauernd zu Hause sitzen.
3: Doch, dauernd, ist ja märchenhaft. Wann bist du überhaupt schon mal zu Hause? Und ich sage dir, ich habe es satt.
4: Liebes Kind.
3: Noch einmal, liebes Kind, und ich stürze mich aus dem Auto. Also zum letzten Mal. Fährst du jetzt mit mir zum Jagdhaus oder nicht?
4: Liebes Kind,
3: du hast keine Zeit. Gut, du musst es ja wissen. Halte an, aber sofort.
4: Was ist denn los? Warum denn anhalten?
3: Weil ich aussteige. Ich will dich nicht mehr sehen.
4: Bitte, wie du meinst. Vielleicht wird die frische Luft dich besänftigen. Hm.
0: Nicht so albern, Lollo. Mit deiner Dickköpfigkeit verliere ich den ganzen Termin. Na, dann eben nicht. Diese Weiber.

0: mein Gott, bin ich erschrocken.
1: Darf ich Sie vielleicht ein Stückchen mitnehmen, meine Dame?
0: Oh, das wäre schrecklich nett. Ja. So was Dummes. Ich bin eben mal ausgestiegen und wie ich zurückkomme, hat man meinen Wagen gestohlen.
1: Was, den Wagen gestohlen? Da müssen wir doch die Landpolizei benachrichtigen.
0: Ach, na ja, das können wir ja gelegentlich tun.
1: Ja.
0: Wissen Sie, es kommt mir nicht so sehr auf den Wagen an, aber wie soll ich jetzt nach Hollerbusch kommen? Hollerbusch ist unser Jagdhaus,
1: ja,
0: der Heide.
1: Ja, ja.
0: Es ist gar nicht weit weg.
1: Na, ich bringe Sie natürlich hin, das ist doch Ehrensache. Übrigens, mein Name ist Schiller.
0: Ja. Frau Küppers.
1: Ja, Küppers? Sind Sie verwandt mit dem Direktor Küppers vom Küppers-Konzern?
0: Ja, das ist mein Mann.
1: Oh, das ist ja eine ganz besondere Ehre, aber die Frau, bitte nehmen Sie. Oh, verzeihen Sie.
0: Bitte schön.

0: bitte schön.
1: Dankeschön.
0: Haben Sie denn hier gar kein Personal?
1: Ach, wissen Sie, hier möchte ich mich nur erholen. Da brauche ich kein Personal.
0: Ja.
1: Kommen Sie, nehmen Sie einen kleinen Drink mit mir.
0: Ein was bitte?
1: Ein Drink, ein Schnaps oder was Sie wollen.
0: Dankeschön, ja.
1: Zum Dank dafür, dass Sie mich hergefahren haben.
0: Dankeschön, vielen Dank.
1: Na, gefällt es Ihnen?
0: Das ist ja reizend hier. So viele Hörner hängen rum.
1: Ach, seien Sie doch so nett und machen Sie das kleine Fenster auf. Ein bisschen frische Luft.
0: Ja.
1: Ich mix uns was zu trinken, ja?
0: Ja, danke. Frische Luft ist immer gut. Hoffentlich zieht's dann nicht. Aber ich möchte Ihnen auf keinen Fall lästig fallen, nicht wahr? Denn Sie haben sich ja sicher auf einen ruhigen Abend vorbereitet, nicht wahr?
1: Wieso? Sehe ich so aus?
0: Fürchten Sie sich denn gar nicht so allein?
1: Aber vor wem denn?
0: Ah ja, eben.
1: Aber bitte nehmen Sie doch Platz.
0: Ja, danke schön. Sagen Sie, eigentlich werde ich ja zu Hause erwartet, nicht wahr? Aber andernfalls sage ich mir, ein kleines Schnäpschen mit einer schönen Dame.
1: Aber setzen Sie sich doch.
0: Ja, wenn ich darf.
1: Ich bin Ihnen sehr dankbar, dass Sie mich hergefahren haben.
0: Aber bitte. Prost.
2: Aua! Ach, Junge, halt doch still, stell dich nicht so an.
3: Frau Schiller, wie haben wir's denn? Das ganze Essen verbrutzelt mir am Herd. Wie lange sollen wir denn noch auf den Meister warten?
2: Gar nicht mehr, Rose. Sie können anrichten.
1: Was gibt's denn zu essen?
3: Was auf den Tisch kommt, gell?
1: Ich habe Hunger wie sechs nackte Wilde.
2: Den hast du ja immer. So, mein Sohn, jetzt bist du erlöst. Halt, halt, komm her. Ist das Hemd auch sauber? Ja, so. Ruf die anderen.
1: Los, Herrschaften, los, los, ich hab Hunger.
4: Na, das hab ich gern. Typisch, Edel. Erst lässt man gefälligst die Damen sitzen.
1: Damen, was für ein Triller da, Conny, was?
2: Junge, wo hast du den Ausdruck wieder her?
1: Eigenproduktion.
2: Na, produzier du lieber Schularbeiten.
5: Mahlzeit.
2: Mahlzeit.
1: Mahlzeit. Julchen, du komm doch endlich essen.
2: Julchen, du sollst doch wohl...
5: Ach, den hab ich in Kohle.
4: Hier haben Sie deine Jacke.
5: Dankeschön.
4: Du könntest zum Essen ruhig mal was anderes anziehen.
2: Und sei nicht so vorlaut. Wir sind ja schließlich eine Bäckerfamilie, nicht?
1: Ja, nur der Meister fehlt.
2: Telefon, Luise, lauf mal. Ede, was ist denn los? Erst wird gebetet. Julchen?
4: Komm, Herr Jesus, sei unser Gast und segne, was du uns bescheret hast.
2: Amen.
1: Guten Appetit.
6: Guten Appetit.
2: Ist, Julchen? Beim Beten guckt man aber nicht auf dem Tisch herum.
4: Na, ich wollte doch nur mal sehen, was er uns bescheret hat.
5: Hör mal, es wird heute etwas länger dauern. Ich bin aufgehalten worden. Ja, eine schwere Sitzung. Nein, nein, ihr braucht nicht auf mich zu warten. Esst mal schon, ne? Ja, sonst ist alles in Ordnung? Ah, das bitte ich mir aber auch aus, weißt du? So, grüß schön und auf Wiedersehen, ne? Ja. So. Schöne Dame, ich stehe wieder zur Verfügung.
1: Ich kann Ihnen leider nicht zu essen anbieten, das war alles im Wagen.
5: Ach, es gibt schlechte Menschen, nicht?
1: Wissen Sie, ein paar Konserven.
5: Ach, so.
1: Aber kein Brot und was man sonst so braucht.
5: Wissen Sie was? Ich backe uns ein paar Pastetchen.
1: Na, das wäre ja fad.
5: Ja, natürlich. Haben Sie Mehl und Butter?
1: Wissen Sie was? Wir sehen einfach mal nach.
5: Ja, wissen Sie was? Sehen wir mal nach.
1: Ja, ja.
5: Komm. So.
1: Hühnerbrust?
5: Kann rein.
1: Champignons?
5: Kann rein.
1: Krebsschwänze?
5: Kann rein.
1: Cognac?
5: Muss rein.
1: Dann sagen Sie bloß, wo haben Sie das Backen gelernt?
5: Na, ich bin doch Bäckermeister.
1: Was?
5: Ja.
1: Sie sind Bäcker?
5: Natürlich.
1: Sie werden mir immer sympathischer.
5: Wieso?
1: Mein Olaf war Metzgermeister.
5: Was?
1: Also darauf müssen wir einen trinken.
5: Natürlich, es lebe das edle Handwerk.
1: Sekt.
5: Sekt. Wenn ich am Abend ausgehe, dann rufe ich Obersekt. Ich frag nicht nach der Linie, ich trinke, was mir schmeckt.
7: Die anderen sind solide, die gehen um 10 nach Haus. Da werde ich jetzt munter und lach. Sie

0: Schulchen. Man bohrt doch nicht mit dem Finger in der Nase.
1: Mit was soll denn sonst bohren?
2: Das ist Clemens, komm!
0: Halt, erst wird gesegnete Mahlzeit gesagt.
1: Mahlzeit!
3: Mann, wie lange presst ihr eigentlich? Mach los, sonst wird's zu spät.
1: Quark, ich spiel rechts außen. Und ich geh ins Tor! Was bist du denn hier, was du bloß, dass du wegkommst? Fußball ist Männersache.
2: Männer, du eh. Wo sie den gerade aus dem Kindergarten entlassen haben.
1: Red doch nicht so ein Quatsch.
2: Ich darf doch nicht spielen, Clemens.
3: Auch von mir aus, komm.
4: So, wenn die nicht schmecken, dann fress ich statt der Pastetchen einen Besen.
5: Man lernt doch nie aus. So, jetzt aber ran an die Buletten.
4: Die Frau, es ist serviert. Das war alter Handwerksbrauch.
5: Na, feiner Brauch.
4: Ja, ein Bäckermeister darf seinem Lehrjungen gelegentlich mal eins auf die Brötchen geben.
5: Wo ist denn eigentlich der Meister heute auf Nacht?
0: Der hat noch eine Sitzung.
5: So, eine Sitzung? Na, das sagen's alle.
0: Wie?
5: Wissen Sie, Frau Schiller, ich habe einmal eine Bekannte gehabt und der ihr Mann, der hat allweil Sitzungen gehabt. Aber mit anderen Weibern, das sag ich nicht.
0: Na, sag mal, Rosel, schämst du dich gar nicht?
5: Ich?
0: Na, du kennst doch meinen Mann. Du weißt doch, dass er nur für seine Familie lebt. Nee, nee, der muss jetzt mitmachen, weil er doch in den Vorstand der Handwerkskammer kommen soll. Hat jetzt eben ein bisschen viel am Hals. Im Endeffekt bleibt ja doch alles auf ihm sitzen.
5: Oh. Ja. Na, ist es nicht gemütlich bei mir?
4: Gemütlich ist gar kein Ausdruck.
5: Oh, Herr Beckermann.
4: Ja, ja, ich bin ganz schlimmer, ne?
5: Haben Sie vielleicht sonst noch einen Wunsch?
4: Ja, offen gestanden, ja.
5: Und der wäre?
4: Aber Sie dürfen nicht böse sein, ne? Nein, bestimmt nicht.
5: Da sagen Sie es doch schon.
4: Ja, vielleicht könnte man das Fenster zumachen. Es zieht so.
5: Die Kinder werden auch immer frecher. Da müsste der Meister mal gehörig reinfahren.
0: Heutzutage lässt man eben die Kinder am langen Zügel laufen. Was war die Thea früher für ein Giftnickel, ne? Und was ist er heute?
5: Eine Journalistin und verspritzt ihr Gift in der Zeitung. Und bei der Lene, meine ich, hängt der Haussegen auch ein bisschen schief. Hm?
0: Der hängt sie schon wieder gerade.
6: Verdammt nochmal, ich kann keine Plakate malen für Zigaretten oder so ein blödes Waschmittel. Ich bin ein Künstler und ich muss so malen, wie ich male. Und wenn du das nicht verstehst, dann bist du eben auf dem falschen Dampfer. Dann kannst du einen Anstreicher heiraten oder den blöden Zahnarzt, der dir sowieso immer nachläuft.
1: Jedenfalls hätte der Zahnarzt bessere Manieren. Und der Anstreicher würde seine Stromrechnung pünktlich bezahlen und die vom Kohlenmann. Aber du lebst auf dem Mond, du hochgestochener Spinner.
6: Hättest mich ja nicht zu heiraten.
1: Ach, hätte ich mal nicht. Ich will doch nur meine Ruhe haben und ein Kind. Und nicht dauernd in diesem muffigen alten Stadtdomhaus.
6: Ah, bis jetzt hat dir mein Turm sehr gut gefallen. Aber bitte, du kannst ja ausziehen.
1: Das werde ich auch, und zwar sofort. Von mir aus kannst du verkommen in deinem Dreck und deinem Surrealismus. Ich gehe zurück zu meinen Eltern. Sind zwar keine Genies, aber anständige und solide Menschen, bei denen nicht der Strom abgeschaltet wird, weil sie nicht bezahlen.
6: Hör endlich mit der verdammten Stromrechnung auf!
7: Morgen.
8: Guten Morgen, Meister.
6: Morgen, Vater.
4: Ja, morgen. Das Schützenhaus hatte zehn Bleche Butterkuchen bestellt. Wieder vergessen, ne?
6: Nee, schon fertig, Vater.
4: Nein. Und ob wir eine Knetmaschine haben, ist ja auch in Gang, was?
7: Die ist doch kaputt, Meister.
4: Na und? Da muss doch was veranlasst werden, nicht?
7: Ja. Ja.
4: Moin, Herr Schiller.
9: Morgen, Herr Horstmann.
4: Ich komme wegen der Knetmaschine.
9: Ja, wird ja auch mal Zeit, da hinten, nicht?
7: Sagen Sie mal, Meister, Sie sehen nicht gut aus. Ist Ihnen was?
9: Das geht Sie doch einen feuchten Dreck an, nicht?
1: Morgen, Papachen.
9: Moin, moin. Na nur, was machst du denn hier?
1: Ich dachte, ich könnte dir wieder bei der Buchführung helfen. Ich möchte überhaupt wieder bei euch bleiben.
9: Wo sind denn die Kopfschmerzpulver?
1: Die waren immer da hinten im Schrank.
9: Ah ja, richtig. Übrigens, wieso bei uns bleiben? Und dein Klaus kommt etwa auch hierher?
1: Nein, wir haben uns getrennt. Ich habe ihm lange genug zugeredet, jetzt mag ich nicht mehr.
9: Ah, siehst du, das kommt davon, wenn die Kinder auf ihre Eltern nicht hören. So ein Nichtstuer passt nicht in eine Handwerkerfamilie. Gib mir doch mal was zu trinken.
1: Aber Klaus arbeitet doch den ganzen Tag.
9: Pfui Deibel.
1: Sonst hast du immer gesagt, er wäre ein netter Kerl.
9: Ich meine doch die Milch.
1: So.
9: Ich werde mal diesem Jungen ganz gehörig die Ohren langziehen, das sage ich dir aber, weil... Oh, das zieht hier wieder. Mach doch mal dieses verdammte Fenster zu, das jetzt zum Kotzen wird.
1: Papa, du hast doch die Ladentür offen gelassen.
9: Na eben, na ja.

0: für ein Glück, dass wir nicht mehr zu Hause wohnen. In Einbeck wäre er schon rum.
1: Och, wir sind aber nicht in Einbeck. Hm. Junge.
0: Du, Thea, wenn dein Vater dich so sehen würde?
1: Das wäre mir auch wurscht. Und überhaupt, in welcher Zeit leben wir denn? Im Januar bin ich mündig und dann nimmt mich die Redaktion in festen Vertrag. Und wenn du erst Assessor bist, mein Schatz, dann pfeifen wir auf Papis blöde Vorteile und dann wird geheiratet.
0: Oh, ich bin doch kein Pferd. Oh. Na, lass mal. Unsere Eltern müssen wir eben so verbrauchen, wie sie sind.
1: Naja, Papi meint es ja auch ganz gut, aber immer mischt er sich in unsere Angelegenheit und dann geht es meistens schief.
2: So, nun legen Sie bitte da drüben ab und dann dieselbe Position wie das letzte Mal.
1: Ganz gut.
3: Das ist doch die Hölle.
1: Ich glaube, da war jemand.
2: So, wird schon nicht so wichtig gewesen sein.
4: Hallo, hallo, Herr Richteranwalt.
5: Ja, bitte.
4: Haben Sie mal einen Moment Zeit?
5: Ja, für Sie immer, Herr Schiller. Wo brennt es denn?
4: Mein Schwiegersohn betrügt meine Lene.
5: Der Maler?
4: Ja.
5: Künstler.
4: Der hat's nötig, was? Die beiden haben sich irgendwie in die Wolle gekriegt. Ich gehe hin, ich will die Sache einrenken, so von Mann zu Mann, nicht? Und da hat doch der Kerl...
5: Schau, schau, der Fürbringer. Und was gedenken Sie jetzt zu tun?
4: Wir klagen auf Scheidung, was denn sonst?
6: Verflucht nochmal! Der Vater hat wieder den schlechtesten Aufsatz geschrieben.
7: Bist du verrückt? Der Vater schläft doch.
6: Oh, ist doch wahr.
7: Mach gefälligst die Tür zu.
8: Papilein, aufstehen. Papi!
4: Das zieht hier. Also, nichts wie Unsinn ab dem Kopf.
8: Papi, ja? Welchen Groschen für Murmeln?
4: Aber das Einzige, was du kriegst, ist ein paar hinten drauf, verstehst du? Aber hier, komm. Die ersten Groschen. Ja, na hau aber ab, los.
7: Du, Vati, was ist eigentlich das deutsche Reichsgericht?
4: Eisbein mit Sauerkraut.
7: Du, das kann aber nicht sein, Vati. Hier steht doch, das Reichsgericht kam zu folgendem abschließenden Urteil.
4: Sag mal, wozu gehst du eigentlich in die Schule, was?
8: Papi, sag's dir doch, du weißt doch alles.
4: Weiß ich auch, aber du sollst gefälligst selber nachdenken. Was war nicht Mutti?
7: Mein Fleischer.
9: Sagen Sie, Herr Sieber, ist das Filet auch abgehangen?
10: Abgehangen, Frau Schiller, garantiert.
9: Na, Ihre Garantie, Herr Sieber. Das letzte Mal waren wir auch gar nicht zufrieden.
10: So?
9: Nee. Schicken Sie es wie immer, ja?
10: Ja, ja.
9: Ach, Suppenknochen, die hätte ich beinahe vergessen. Die brauche ich zu Sonntag. Ja. Packen Sie auch mit ein, ja? Na, gestern Abend, da ist aber ziemlich spät geworden, was mit meinem Mann?
10: Gestern Abend spät? Wieso?
9: Na ja, auf der Sitzung in Hannover.
10: Ich war auf keiner Sitzung. Und schon gar nicht mit Ihrem Mann.
9: Ach, haben Sie Hirn?
10: Nee.
9: Oder Leber?
10: Auch nicht.
9: Ach, Herr Sieber, Sie haben gar nichts. Und die Knochen sind auch viel zu groß.
10: Franz, schlag der Frau Schiller die Knochen kaputt, aber ordentlich.
4: Morgen. Tag, guten Tag. Ah, guten Tag, Herr Oberlehrer Karge, na?
11: Guten Tag.
4: Wie ist das Wertebefinden?
11: Schlecht. Die Galle, wissen Sie. Ah, das da ist Gift für mich.
4: Ja, der Turm ist nicht gedeckt.
11: Ach nee, was Sie nicht sagen.
4: Hören Sie mal, Herr Oberlehrer, was ist das Deutsche Reichsgericht?
11: Was war das Deutsche Reichsgericht, wollen Sie wohl sagen, verehrter Herr Schiller, denn es besteht nicht mehr.
4: Ja, so schön, also was war es?
11: Das Reichsgericht war der höchste Gerichtshof des Deutschen Reiches, mit dem Sitz in Leipzig.
4: Ah, sehen Sie, immer die Sachsen, ne?
9: Ach, Friedrich, komm doch mal eben. Guten Tag, Herr Karge.
11: Tag, Frau Schiller.
4: Entschuldigen Sie mal einen Moment.
9: Du sag mal, Friedrich.
4: Ja?
9: Ich war eben beim Fleischermeister Sieper.
4: Ach, hast du was Schönes mitgebracht?
9: Der war aber gar nicht auf der Sitzung.
4: Auf welcher Sitzung?
9: Na, gestern Abend.
4: Ach, gestern Abend, ja. Nee, der war nicht auf der Sitzung.
9: So, du hast aber vom Fleischer Sieper erzählt.
4: Ja, aber nicht von dem Fleischer Sieper. Nein, da war ein Fleischer aus Hannover.
9: Ach so.
4: Ja.
9: So. Ach, und der heißt auch Sieper?
4: Ja, der heißt auch Sieper. Der heißt nicht ein bisschen anders. Sieper heißt der.
9: Ja, dann ist ja gut.
4: Ja. Sag mal, warum fragst du eigentlich so komisch?
9: Ich meine ja bloß, weil der Fleischer Sieper hier gar nichts davon wusste.
4: Also, der weiß

0: Doch nie was, dieser blöde Kerl.
1: Na ja, dann will ich's Essen richten, ne?
2: Lenchen, reich uns doch auch mal das Sauerkraut rüber, mein Kind. Danke. Ach, ist das schön, dass ich euch alle neu noch mal zusammen am Tisch hab.
3: Brauchst nur schade, dass ich gleich wieder weg muss.
4: Erzähl nicht, du alles werden soll.
3: Na, ich fliege aber gern. Ja.
2: So, und wo bleibt der Vater? Na, das Essen wird doch wirklich ganz kalt, Lene. Ruf mal den Papa.
5: Mutti, ich mag kein Fett.
2: Na, Kind, iss, damit du was wirst.
6: Papis Essen steht auf dem Tisch.
0: Ich bin ja schon da. Mahlzeit.
7: Mahlzeit. Mahlzeit.
0: Aber was gibt's denn heute Schönes?
4: Eiswein mit Sauerkraut.
5: Vati, dein deutsches Reisgericht.
2: Junge, sei doch nicht so vorlaut.
5: Mutti, ich mag das Fette dann nicht.
2: Kind, man spricht doch nicht mit vollem Mund.
5: Papi tut das auch.
3: So, Mutti, ich muss mich jetzt fertig machen.
2: Na, ist gut, mein Kind.
3: Bis gleich, ja?
2: Bis gleich.
0: Bis gleich. Du, Anni, hast du dir inzwischen überlegt, was das deutsche Reisgericht ist?
5: Nee, ich hab Englisch gemacht.
0: Deine Tochter.
2: Hm? Denn was nicht ist und was nicht kann, ist immer Mutter schuld daran.
0: Es ist wirklich unglaublich, wie wenig die Kinder heutzutage wissen. Siehst du, Karl? Siehst du, Ede? Das Deutsche Reichsgericht ist der höchste Gerichtshof des Deutschen Reiches gewesen. Er besteht nicht mehr. Sein Sitz war in Leipzig. So, jetzt merkt ihr das mal, ne?
5: Ha, mein Papi.
0: Das ist aber auch das letzte Mal, dass ich dir diese einfachen Dinge erkläre.
3: Wieso? Geht denn der Oberlehrer Karge weg? Du bist ein richtiger Pflege. Jetzt mach mal deinen vorlauten Mund zu und iss.
5: Also wenn ich meinen Mund zumachen soll, dann kann ich nicht essen.
2: Junge, wenn du weiter so vorlaut bist, kriegst du überhaupt nichts mehr zu essen.
5: Na schön, der Klügere gibt nach.
0: Jetzt aber raus, du unverschämter Bengel! Zur Strafe isst du draußen weiter. Verdammt und zugenäht.
2: Aber Friedrich, fluch nicht so. Denk doch an die Kinder.
5: Oh, Mutti, den Ausdruck hat er doch von mir.
0: Langsam wirst du mir aber zu bunt mit diesem Lümmel. Du hast mir ja was Schönes eingebrockt mit den vielen Kindern.
2: Ich ist gut.

0: Oh, Madame, mein Gott, Kind. Sie werden uns doch auch glücklich wieder hinunterbringen.
1: Aber gewiss, Madame. Bisher ist noch niemand oben geblieben. Ich würde einen kleinen Whisky empfehlen. Meinen Sie? Dankeschön.
2: Mademoiselle Regine?
1: Monsieur Dupont? Einen Whisky oder einen Bourbon?
2: Whisky, bitte. Whisky. Oh, merci. Santé.
1: Ist Ihnen nicht gut?
2: Oh, mir ist sehr schlecht. Dabei fliege ich heute das 7. Mal mit Ihnen über den Ozean.
1: Ich führe leider nicht Buch über die Flüge meiner Passagiere.
2: Aber ich? Wissen Sie, dass ich nur wegen Sie so oft über den Ozean fliege?
1: Und dafür bekommt eine Stewardess leider keine Prozente. Im Gegenteil. Sie bekommt höchstens Ärger, wenn sich im Dienst allzu persönliche Beziehungen ergeben.
2: Oder, dann müssen wir außerdienstliche Beziehungen aufnehmen. Wie denken Sie darüber?
1: Etwas anders als Sie. Sie sind mir nämlich ein bisschen zu frech, Monsieur Dupont.
2: Oh, Mademoiselle Regine?
1: Monsieur Dupont?
2: Mir ist schon wieder schlecht.
1: Noch einen Whisky?
2: Oui. Merci.

0: Ich komme wieder vor wie im Flugzeug.
1: Ja, wieso? Wird Ihnen wieder schlecht?
0: Normal, mir ist sehr gut. Aber ich bin sehr glücklich, dass Sie doch gekommen sind.
1: Bilden Sie sich bloß keine Schwachheiten ein. Wie stellen Sie sich das eigentlich vor? Glauben Sie, Sie brauchen nur zu pfeifen und dann kommen alle Mädchen angerauscht und sinken Ihnen zu Füßen?
0: Sicher, alle. Mit Beharrlichkeit und Geld. Alle, wie Sie da sind.
1: Ach, sehen Sie, das ärgert mich an Ihnen, François. Ihre selbstsichere Art.
0: Regine, schimpfen Sie nicht. Warum sind Sie böse? Außerdem können mir die anderen alle verstohlen werden. Nur Sie nicht. Votre santé. Oh, pardon. Garçon.

0: Bitte, noch zwei von diesen Cognac Charlotte.
1: Oui, monsieur.
0: Merci. Wir passen großartig zusammen.
2: Finden Sie?
0: Oh, ich finde. Und wir könnten eine Menge Spaß miteinander haben.
2: Monsieur Dupont, ich rufe Sie zur Ordnung.
0: Und warum? Sie sind entzückt. Ich bin auch für Ihr Geschäft in Deutschland und ich habe einen Haufen Geld. Und außerdem, ich liebe die Liebe.
2: Sie wissen, ich stamme aus einer Kleinstadt und aus einer Handwerkerfamilie. Und darum habe ich gewisse Anschauungen und die will ich auch beibehalten.
0: Oh, Sherry, du bist so süß, wann du dich ärgerst. Wollen wir jetzt wieder tanzen? Merci.
3: Heute? Nein, leider nicht, Signor Biangini. Es ist leider alles besetzt. Sicher, Signore. Arrivederci, Signore.
0: Bitte, meine Frau.
2: Von wo aus kann ich bitte mit Hamburg telefonieren?
3: Am ungestörtesten von Ihrem Appartement aus. Dankeschön, Madame Dupont. Nummer 12 im ersten Stock.
2: Wieso? Mein Appartement?
3: Ja, das Herr Dupont bestellt hat.
2: Ich glaube, hier liegt ein Missverständnis vor. Bestellen Sie das bitte, Monsieur Dupont.
3: Sowas gibt's also auch noch.

0: Gletscher. So, Kinder, hinsetzen zum Mittagessen. Wo ist unser Seemann?
1: Ja, Mensch, Karl!
2: Mach schon!
0: Seid ihr wahnsinnig, ohne mich wegzufahren? Willst du nicht mitkommen, Mutti?
3: Nee, nee.
0: Nur hab ich schon mal Urlaub und ich hab nichts von dir.
3: Ach, Junge, junge Leute müssen unter sich sein. Und außerdem, wir sind ganz froh, wenn wir auch mal alleine sind. Nicht, Vater?
0: Ja, da hast du recht.
1: Als dann, Lebulchef!
0: Das ist recht, Thea, dass du ausnahmsweise auch mal einen Sonntag mit deinen Geschwistern verlebst.
1: Zu Befehl, Chef!
0: Ja.
3: Passt auf die Kleine auf!
0: Ja, auf der Mann, ja. Du, in Hannover steckt die Thea. Auf Wiedersehen! Steckt die Thea immer mit dem Sohn von dem alten Horstmann zusammen. Das gefällt mir gar nicht.
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0: genommen?
1: Eilig! Riesen Kalbshaxen!
0: Ei!
1: Und ein paar Doppelsalat!
0: Ei, lecker, lecker, lecker, lecker!
1: Was hat man sonst, denkst du, gar nicht?
0: Ah, doch! Ha? An mein Fisch!

0: gefahren.
1: Weil die Hose mich verfetzt hat. Und eine Wucht habe ich auch noch gekriegt.
0: Was hast du denn gemacht?
1: Ja, eine Fensterscheibe eingeschmissen in der Dampfwäscherei. Wichtigkeit.
0: Was machst du denn da?
1: Ich suche einen Angelhaken. Den hake ich der Rosel ins Bett.
0: Wenn sie sich aber nun wehtut.
1: Du blöde Gans, es soll sie doch. Strafe muss sein. Auf ihr, wenn du petzt.
0: Eda, heute gibt's Entenbraten.
2: Sind da auch ordentlich Äpfel und Rosinen drin?
3: Jawohl. Und dann noch so ein kleines Glas Cognac. Das wäre doch was für dich, ja, was?
2: Kann ruhig ein großes sein.
3: Friedrich, probier mal, ob die Soße gut ist, ja?
2: Oh, es heißt.
3: Na, da puste. Na, ist richtig?
2: Schön heiß.
3: Ach, so ein Sonntag ohne Kinder hat auch was für sich.
2: Ja, eben, da haben wir beiden hübschen Wesen zwar was von anderen, ne?
3: Sag mal, du schämst dich wohl gar nicht.
2: Nee, warum denn?
0: Papi, draußen steht ein Mann mit so einem Wagen, der will euch sprechen.
2: Mann mit so einem Wagen?
0: Ja.
2: Wer ist denn das? Was will denn der? Ausgerechnet jetzt vorm Essen.
0: Riecht das herrlich, Mutti. Ich hab schon so einen Hunger.
3: Ja, das glaube ich, mein Kind. Wir essen gleich.
2: Guten Tag.
4: Oh, bonjour. Pardon. Bitte sehr.
2: Dupont, Franzois. Franzois, du. Ach, Sie sind Franzose.
4: Oui, François Dupont. Fabrikation. Ich fabriziere Gewehr.
2: Also, sehr interessant, ne? Ja, aber glauben Sie im Ernst, dass ich heute am Sonntagvormittag vor dem Mittagessen mal schnell so ein paar Gewehre kaufe? Hm? Schließlich bin ich ja Bäcker, ne?
4: Ja, Sie irren. Ich fabriziere sehr klein Gewehr. Sie verstehen, Spielzeug.
2: Spielzeug. Süß, ja.
4: Aber ich bin nur gekommen zu sprechen, Ihre Tochter Regine. Wo ist sie?
2: Meine Tochter Regine?
4: Oui.
2: Bitte.
4: Merci. Ich liebe Sie. Ich bin gekommen, Sie zu heiraten.
2: Ja, nett. Entschuldigen Sie, wenn ich das nicht gleich so mitkriege, nicht? Das. Aber Regine hat ja gar nichts davon erzählt.
4: Aber wie soll sie? Sie weiß es ja noch gar nicht.
2: Ach, sie weiß davon.
4: No, ich bin gekommen, es ihr zu sagen.
2: Ach ja, das trifft sich gut. Sie ist aber gar nicht da. Und ich könnte ja die anderen Kinder fragen, aber die sind auch nicht da.
4: Oh, Sie haben noch mehr Kinder?
2: Ja, natürlich. 9 Stück.
4: Was? 9 Kinder haben Sie? Mon Dieu. Ja, sagen Sie lieber, Herr, wann backen Sie da eigentlich?
2: Du, mach da. Ich habe den Herrn zum Mittagessen eingeladen.
3: Was hast du?
2: Ja,
3: Was denn? Du lädst einen wildfremden Menschen zum Essen ein, wo wir selber heute so knapp sind? Die eine Ente reicht doch kaum für uns. Ja, was hast du dir dabei eigentlich gedacht? Was will denn der überhaupt?
2: Er will unsere Regine heiraten.
3: Was will er?
2: Ja.
3: Was will er?
2: Oder sowas muss man doch bewirten, nicht wahr?
3: Er will unsere Regine heiraten?
2: Ja, so, ich bin auch ganz durcheinander, aber...
3: Ach, deswegen hast du ihn auch eingeladen.
2: Naja, ich konnte ihn doch nicht rauswerfen. Fass dich, Marterchen, fass dich. Vielleicht wird es nicht ganz so schlimm, nicht? So, und mit dem Essen wird dir auch schon noch was einfallen. Ne? So, und jetzt werde ich mich schnell umziehen und dann vergiss nicht, eine Flasche Rotwein auf den Tisch zu stellen, ja? 10 zu 1,80.
3: Ja, zu 1,80. Na ja, da muss Mutchen wieder was einfallen. Julchen, Ede, komm mal her. Hör doch jetzt auf mit dem Geschmierkind.
0: Also ich habe Elend in Kohldampf. Gibt's denn bald was zu essen?
3: Ja, aber keine Ente.
0: Was?
3: Ja, also passt mal auf. Ihr habt doch eben gehört, was der Vater gesagt hat. Wir müssen den Herrn einladen, aber es reicht nicht für uns 5, nicht? Also wenn's soweit ist, da sagt ihr macht euch nichts aus Ente. Verstanden?
0: Ja, ich mache aber welche. Wer frisst uns die Ente vor der Nase weg und wir machen Klimmzüge am Brotschrank?
3: Also Kinder, seid brav, tut's mir zuliebe. Ihr kriegt auch eine doppelte Portion Pudding, ja?
0: Hoffentlich.
3: Wascht euch die Hände beide.
0: Oh, schon wieder waschen. Man kann auch alles übertreiben.
3: Sie müssen entschuldigen, Monsieur Dupont. Wir haben leider heute nur Ente. Ich weiß gar nicht, ob Sie die mögen.
0: Ist doch klar, dass der Ente mag.
3: Vielleicht soll ich Ihnen lieber Rühreier backen.
4: Oh, ich esse gern alles, was gut schmeckt und was so gut duftet. Oh. Merci, Madame.
2: Hoffentlich schmeckt Ihnen die Ente.
4: Oh, ja.
2: Spezialität von meiner Frau. Nur hier ein bisschen Soße noch,
4: danke.
2: Ne?
3: So, Papi, nimm die Brust dann.
2: Danke.
3: Und bitte bedienen Sie sich, ja? Mit Rotkohl und Kartoffeln. So. Und nun recht guten Appetit.
4: Okay. Wie? Und die Kinder?
0: Na? Wir mögen keine Ente.
4: Oh, kleines Mädchen, Ente schmeckt so gut.
0: Ich mache aber keine.
2: Zugeredet wird nicht. Wenn du nicht willst, bekommst du auch keine. Aber Kartoffeln und Rotkohl werden gegessen. Also los ist jetzt.
5: was nimmst du willst die Regine heiraten?
3: Aber Julchen.
4: Oh, ich hoffe ja.
5: Ich heirate aber nie.
4: Warum denn nicht?
5: Ach, so einen fremden Mann.
3: Aber Kind, ich hab doch auch geheiratet.
5: Ja, aber den Papi.
3: Ich gehe schon. Entschuldigen Sie mich einen Moment, ja?
6: Mein Franzose? Aber das ist keineswegs mein Franzose. Wie kommt er denn überhaupt zu euch?
7: Der tut, als ob ihr dicke Freunde wärt. Hemmung hat er aber nicht.
6: Das kann man wohl behaupten.
7: Sag mal, Regine, du hast uns nie was von ihm erzählt. Gefällt er dir denn überhaupt?
6: Ach, weißt du, Mutti, das muss ich dir alles mal persönlich erzählen. Sag aber bitte nicht, dass ich angerufen habe.
8: Achtung, Achtung!
6: Tschüss, Mutti, du, ich muss jetzt Schluss machen. Wir sehen uns ja bald. Grüß Vati.
8: Machen Sie auch Indianer in Ihrer Fabrik?
2: Ach, hör doch bloß mit diesen dämlichen Fragen auf.
4: Oh, lassen Sie ihn, liebe Erzähler. Aber vielleicht...

0: Vielleicht besuchst du mich einmal in Paris?
1: Oh ja, gern.
0: Oh, ich fürchte, es wird jetzt Zeit für mich zu gehen.
2: Fast so früh schon. Bleib doch noch ein bisschen. Doch gemütlich.
3: Du, jetzt kommt der Pudding.
2: Unseren Schokoladenpudding müssen Sie unbedingt versuchen.
4: Oh. Der ist auch eine Spezialität von meiner Frau.
5: Warum hast du dir den Pudding angeboten? Ich hab doch so wenig. Ich hab ihn doch nur für die Kinder gemacht.
0: Das ist doch jetzt nicht mehr zu Ende.
5: Doch, du denkst doch an gar nichts.
6: Essen Sie etwa auch Pudding?
0: Oh, solchen Pudding machte meine Großmutter immer. Dafür lasse ich mein Leben.
6: Das wusste ich.
0: Aber bei Pudding muss das Kleinste anfangen.
2: Nee. Wer keine Ente mag, kriegt auch keinen Pudding, nicht wahr? Bitte bedienen Sie sich, wir haben noch genügend in der Küche.
0: Merci.
3: Ist ja gar nicht wahr.
2: Da, jetzt beißt er an.
7: No. Ich sehe keinen Fisch.
2: Ich auch nicht.
7: Jetzt hörst du auf mit deinem blöden Fisch.
2: Mein Gott, wenn dich das Angeln nicht interessiert, warum bist du denn überhaupt mitgekommen?
7: Nicht zum Fischen bestimmt nicht, du Hirsch.
3: Wenn Vater ist, wird sich wieder ohrfeigen. Komm, sei doch still. So, Rosel, du alte Pitze. Viel Vergnügen.
4: So, Martha, unsere beiden Jüngsten sind im Bett und machen wir uns ganz gemütlich, was?
8: Ja.
4: Das ist eine prima Marke hier.
8: So, das werden wir gleich feststellen. Prost, also. Friedrich.
4: Prost, Martha.
8: Dein Wohl. Ja. Auf dass du bald im Vorstand der Handwerkskammer sitzt.
9: Du, das Angeln war doch schön. Weißt du, wo ich mich jetzt drauf freue?
8: Na?
9: Auf mein Bett.
8: Na, da freue ich, wenn man schon den ganzen Tag nichts getan hat, möchte man wenigstens aufs Nachtzettel haben. Hm?
9: Was sollst du denn mit den Fischuschen anfangen hier?
8: Mit den schäbigen kleinen Krepieren da.
9: Ja.
8: Die gehen wir morgen der Katz. Ja. Wenn sie es mag. Anton, gute Nacht.
9: Immer die Erotik bei den Weiber.
4: Weißt du, Martha, ich bin ganz froh, dass wir beiden Hübschen mal allein sind.
8: Ja.
4: Wir müssen die Kinder mal öfter wegschicken.
8: Wenn sie bloß nicht zu spät nach Hause kommen. Also, Friedrich, ehrlich gesagt, ich bin immer in Unruhe, bevor nicht alle wieder da sind.
4: Also, du bist wirklich komisch. Wenn die Kinder hier im Haus sind, wirst du fort haben, sind sie fort, wirst du wieder hier im Hause haben.
8: Ja.
4: Typisch Frau, ne?
8: Ja, das stimmt. Ja. Friedrich, wo wir jetzt beide allein sind, könntest du doch mein Lieblingslied spielen. Weißt du, aus unserer Verlobungszeit?
4: Ach, dieses zur Liebe ist es nie zu spät,
8: ja? Friedrich, ach, das fand ich immer so romantisch. Ach,
4: das kann ich doch gar nicht.
8: Friedrich, ich versuche es doch.
4: Ja, soll ich mal was
8: suchen? Bitte.
4: Ja, aber hör nicht hin, ne?
8: Verlobung. Mein Gott, und nächste Woche feiern wir selber eine Hochzeit. Wo ist bloß die Zeit geblieben?

0: Mensch, Ede, hab ich einen Hunger.
1: Na ja, Kunststück. Es war heute überhaupt wieder mal so ein Tag. Zuerst die Dresche für die Fensterscheibe. Dann nicht mit auf den Ausflug. Und drittens keine Ente zum Mittag.
0: Und viertens kein Schokoladenpudding.
1: Tja.
0: Aber der Angelhaken in Rosels Bett.
1: Tja, das war der einzige Lichtblick des Tages.

0: Bravo, bravo.
1: Vater, Vater, was? Mutter holt was zu trinken.
0: Was?
1: Ja, können wir ja richtige Musik machen. Los, los.

0: Blue Jeans sind so nett.
1: Ich mag sie am liebsten von früh bis spät und auch noch nach dem Bett.
0: Papa Lila Tangolin,
2: no!
0: Wo man die Schreck ins Auge sieht,
2: no!
3: Und man so wie mein Hans.
4: So ein Mist, du hast so ein Gräßlicher.
5: Also, Friedrich, das ist nun wirklich die Höhe. Da hat doch der Ede, sag mal, möchtest du nicht zuhören,
6: ja,
5: wenn ich mit dir rede?
6: Ja,
5: da hat doch der Ede, dieser Lümmel, der Rose, den Angelhaken ins Bett gelegt. Die arme Person hat sich so wehgetan. Also Friedrich, jetzt musst du eingreifen und den Jungen verprügeln.
6: Ja, ich muss jetzt weg, Martha. Du machst das ja viel besser.
5: Nee, mein Lieber, also diesmal musst du ein Machtwort reden, Friedrich. Der Junge hört doch nicht auf mich, der wird mit jedem Tag frecher. Also eine Tracht Prügel für Ede ist schon lange fällig.
6: Ja, muss denn das sein, also?
5: Ja, Friedrich, das muss sein. Und zwar gleich. Eduard, komm sofort zu Vater.
7: Ich hab keine Zeit, ich muss in die Schule.
5: Du kommst sofort rauf. Du, und jetzt bist du energisch.
6: Ja.
8: Morgen, Papilein.
6: Ja.
5: Hat sich was mit Papilein.
6: Oha. Was ist das?
8: Oh, das ist ein Angelhaken. Das
6: ist ein Angelhaken, nicht wahr? Das ist ein Angelhaken, nicht? Und was ist das? Hä?
8: Das war eine Ohrfeige.
6: So.
5: Gib's ihm ordentlich.
6: Und wenn du weiterhin so frech und pflegelhaft bist, dann schleiß ich eines Tages noch grün und blau, verstanden? Merk dir das endlich! So, jetzt geh schön in die Schule, mein Junge. So. Na?
5: Grün und blau. Also den Tag möchte ich mal erleben.
6: Ja, ich auch.
9: Sag mal, Julchen, du, hat dich eigentlich Lene hergeschickt?
10: Nö, ich wollte dich nur mal besuchen. Zu Hause wird sowieso so ungemütlich.
9: Willst du mit mir Mittag essen?
10: Gibt's Schokoladenpudding?
9: Nee, den habe ich leider nicht.
10: Dann bleib ich auch nicht.
9: Julchen, um Gottes Willen, Kind, was hast du denn da gemacht? Mein schönes Bild. Aber Julchen, wie kannst du so etwas tun? Na, gib mal schön her, das Ding.
10: Ich mag aber noch mal.
9: Ja, das kannst du nachher. Setz dich schön da drüben hin, ja? Ah, Herr Zillhorn, guten Tag, das ist nett, dass Sie mich besuchen. Ja, tut mir furchtbar leid, aber Sie kommen leider schon wieder umsonst.
6: Also, Herr Fürbringer, wie denken Sie sich das eigentlich? Ich kann Ihnen Farbe und Pinsel einfach nicht mehr liefern, wenn Sie nicht mal Ihre Schulden bezahlen.
9: Ja.
6: Wenn ich so weiterliefere, bin ich selber bald geliefert. Ich muss jetzt andere Schritte ergreifen. Was ist denn das für Zeugs hier?
9: Lieber guter Herr Zellhorn, nun haben Sie noch ein Plan.

0: kleines bisschen Geduld mit mir.
1: Ach, Geduld, Geduld, lieber Herr Führinger, von der Geduld kann ich nicht leben. Ja, können Sie auch verstehen. Der Kunst
0: hat... Bemühen, Herr Zellhorn. Oh, Herr Zellhorn, darf ich Sie mit meiner Schwägerin bekannt machen? Das ist Julchen, Julchen Schiller.
2: Na, komm mal hier. Sag dem Onkel schön guten Tag.
1: Zellhorn.
3: Sehr angenehm.
1: Endlich mal was Normales in diesem Atelier. Sag mal, wie wollen Sie eigentlich vorwärts kommen im Leben, Herr Führinger, mit diesen Bildern? Halt mal das. Das ist nicht uninteressant. Diese Komposition gefällt mir.
4: Also hier ist die ganze Dynamik enthalten mit dem Ausgleichsfaktor in der Spannung. Dieses enorme, naja, also das ist es, genau das ist es. Das, was der moderne Mensch braucht. Hier merkt man, was Sie haben ausdrücken wollen in Ihrem Werke, außer den Tuben.
0: Herr Zellhorn, ich bewundere Ihren ausnehmend guten Geschmack.
4: Ja, also dazu ist man ja Fachmann schließlich und Berater. Ja, also vielleicht kaufe ich Ihnen das Bild ab. Ja? Ich will dann heute Abend mit meiner Frau nochmal vorbeikommen, mal sehen, was die sagt.
3: Hoffentlich ja.
0: Boah, Julchen.
4: Ach, Sie haben eine reizende kleine Schwägerin. Also, auf Wiedersehen.
0: Auf Wiedersehen, Herr
4: Wiedersehen, mein kleines Fräulein.
0: Ja, kommen Sie doch mal wieder. Julchen, Julchen, du. Du, wenn ich das Bild verkaufe, darfst du dir wünschen, was du willst.
3: Essenbraten mit Schokoladenpudding.
0: Bekommst du alles.
3: Aber dann lad nicht den Franzosen ein.
0: Kommt nicht in Frage.
5: Sehr schön so. Ein richtiges Silberhochzeitskleid, Fräulein Thea.
3: Aua!
5: Oh! Und wie die Büste zur Geltung kommt.
3: Ach, Mutti, bei mir kommt gar nichts zur Geltung. Kann man da nicht ein paar Rüschen einnehmen?
5: Hör doch mal das Küken an. Was willst denn du mit dem Busen?
6: Anni, du hast aber auch Ideen, Kind. Du wirst noch früh genug erwachsen.
5: Ach, Anni, hilf mir doch mal, ja?
6: Ja, sie kommt gleich, wenn ich ihr das Kleid so gemacht habe. So, nun lauf. Aber verlier die Stecknadel nicht. Noch was ist mit dem Gürtel hier?
5: Ich gleich noch. Anni, über den Kopf doch.
3: Worüber denn sonst?
5: Oh, gib doch Acht auf meine Haare.
3: Au, das sticht.
5: Ja, da kann ich doch nichts für.
3: Gib mal her.
5: Ja, so, jetzt mach mal den Reißverschluss zu. Der ist ja zu eng.
3: Der ist nicht so eng, du bist so dick.
5: Ach komm, lass, das zieht den Rock gerade. Ich mach das allein.
6: Na, Lenchen, mein Kind, du siehst ja aus wie eine Katze, wenn's donnert. Und nicht wie eine junge Frau, die ein neues Kleid bekommt.
5: Wenn's nicht wegen eurer Silberhochzeit wäre.
6: Ach, Kind, überleg dir doch das noch mal mit Klaus. Ja? Ihr wart doch bisher so glücklich miteinander.
5: Ich laufe ihm nicht nach.
6: Dummchen. Hinter dir hängt dein Kleid. Probier's mal, ja?
5: Ach, Mutter, hilf du mir doch mal.
6: So, Kind. Na? Du machst doch so ein komisches Gesicht. Gefällt's dir nicht? Von Apitz, kommen Sie doch mal her.
5: Hans mag nicht, wenn Mädchen so ausgeschnitten geht. Sonst kann es den Jungs gar nicht tief genug sein.
3: Ja, aber Hans hat doch gesagt, dass Hans du... Hans hat gesagt. Du tust gerade, als ob ihr verheiratet wärt.
5: Wenn du jetzt nicht deinen Mund hältst, dann knall ich da an.
6: Zankt euch nicht und du zieh dich lieber um.
5: Und ich darf das Kleid noch mal haben, ja? So.
1: Ja. Oh, welches ist denn das?
5: Vati.
1: Stell doch mal diesen blöden Kasten ab.
6: Na, Vater, du hast uns gerade noch gepflegt.
3: Jawohl, das hat er auch.
1: Ja. Sag mal, gibt's denn heute überhaupt gar nichts zu essen?
5: Vati, du kannst doch nicht einfach hier so hereinkommen.
3: Ohne einzuklopfen, wir schämen uns ja.
1: Na, hör mal, stellt euch mal nicht so an. Nicht früher, als ich euch auf den Topf gesetzt habe, habt ihr überhaupt nichts dran gehabt.
3: Vati, du bist süß.
1: Na, Mutter, was sagst du jetzt, hä? Meine Töchter. Eine einzige Fliege ist im Zimmer und ausgerechnet die kommt immer zu mir. Psst, so ein Biest, nicht?
5: Du bist eben ihr Typ.
6: Aber Vater, lass doch die unschuldige Fliege.
1: Woher weiß er denn, dass sie unschuldig ist?
4: Seid mal ruhig, seid mal ruhig.
1: Oh, hoffentlich ist ihr nichts passiert.
7: Kinder, hört euch das bitte mal an, ja? Tagebuch einer Vielgeliebten. Seid doch mal ruhig. Eheskandal im Hause eines prominenten Industriellen. Meine erste Reportage. Und die auf der Titelseite. Na, was sagt ihr nun?
5: Finde ich prima.
1: Das ist alles toll. Das ist wirklich toll. Also ich gratuliere dir.
6: Prost. Vater, meine Tochter.
8: Ganz schön Käse für eine Volontärin.
7: Aber das schlägt ein wie eine Bombe, du.
9: Um wen handelt es sich denn überhaupt?
7: Die Frau von Direktor Küppers.
1: Vom Küppers-Konzern?
10: Was? Ja, Lollokade. Hier steht's ja. Ja. Aber sowas kann man doch nicht machen.
6: Warum regt dich das eigentlich so auf, Friedrich?
10: Aber ich reg mich ja gar nicht auf, Martha. Du erzähl doch mal, Thea. Sowas interessiert uns Männer doch.
11: Ja, klar. Ich war Papi?
10: Ja.
7: Also, Herr Küppers war so unvorsichtig, eine muntere Bardame zu heiraten. Und jetzt ist er dahinter gekommen, dass sie seit Jahren Liebhaber in sein Jagdhaus einzuladen pflegt. Es hat den idyllischen Namen Hollerbusch und liegt irgendwo in...
10: In der Heide.
7: Ja, wieso?
10: Ja, wieso? Wieso, wieso? Julchen, Eduard, geht mal raus. Du auch, Anni.
12: Oh.
10: Ja.
12: Na, immer wenn es spannend wird.
13: Ich hab noch Hunger.
10: Ja, esst unten in der Küche weiter. Also, wird's bald.
6: Aber Friedrich, nun schrei doch nicht so. Du bist sowieso schon ganz heiser.
10: Ich hab das nicht gern, wenn solche Dinge in meinem Hause erörtert
11: werden.
10: Jawohl.
6: Schön, das ist gut, aber jetzt sind wir ja unter uns Erwachsenen. Und Thea, erzähl mal weiter.
7: Naja, und da hat Küppers ein Detektivbüro beauftragt. Und die haben durch die Putzfrau Lollos Tagebuch in die Hände bekommen. Naja, und darin soll sie alle ihre Liebhaber charmant oder weniger charmant geschildert haben.
10: Alle?
7: Alle.
10: Woher weißt du denn das?
7: Von einem Herrn aus dem Detektivbüro. Dem habe ich schöne Augen gemacht.
10: So, dem hast du schöne Augen gemacht. Und wer hat denn das Tagebuch jetzt?
7: Ein Dr. Müller, Rechtsanwalt in Hannover. Also wisst ihr, Kinder, so ein himmlischer Skandal ist doch für eine Journalistin genau das Richtige, nicht?
10: Ja, genau. Trotzdem verbiete ich dir ein für alle Mal, diese Sache weiter zu verfolgen. Erstens ist sowas unweiblich, nicht wahr, Martha? Und zweitens tut man sowas nicht.
7: Na, hör mal, Papi. Du bist aber komisch.
10: Sag mal, wie redest du eigentlich mit mir, du dummes Ding, was?
11: Ich finde es ganz richtig, dass sowas mal aufgedeckt wird.
5: Ja, Vati, was ist eigentlich mit dir los?
10: Ich finde es frivol, wenn man private Dinge derart an die Öffentlichkeit zerrt.
7: Oh, der Staatsoberhaupt verlässt gekränkt das Parlament.
6: Also bitte lasst Vater zufrieden, der hat jetzt genug um die Ohren. Erst diese Wahl in die Handwerkskammer und dann die Geschichte mit Lene und Klaus.
11: Sag mal, wo ist eigentlich Lene?
5: Die ist zu Klaus gegangen. Aha.
11: Also, Kinder, ich werde heute nicht alt.
14: Ich auch nicht.
11: Für mich fängt der Tag wieder um 4 Uhr an. Nacht, Mutter.
6: Nacht, mein Sohn. Schlaf schön.
11: Danke.
5: Nacht. Nacht, Hans.
11: Nacht.

0: Mensch, hier stinkt's ja. Hast du etwa wieder geraucht?
1: Ich? Quatsch. Clemens war hier, der hat geraucht.
0: So, so, der Clemens. Gut, das sag ich dir. Lass du lieber die Finger davon. Du weißt ja, dein Vater dich beim Rauchen erwischt, dann gibt's Dresche. Ede, hol doch mal den Clemens aus der Schublade raus.
1: Du, sag aber bitte nichts dem Vater.
0: Ja, ja, ist ja schon gut, Kleiner. Von mir aus kannst du rauchen, so viel du willst. Aber nur nicht meine Zigaretten, das sage ich dir.
1: Du bist ein Funskerl, Hans.
2: Du Liebling, jetzt brauche ich nur noch einen schicken Entwurf für ein Shampoo. Ach,
1: du, ich bin so glücklich.
2: Ja?
1: Jetzt wollen wir uns aber nicht mehr streiten, nein? Jetzt muss ich aber gehen. Papi wartet.
2: Na, lass ihn doch warten.
1: Ich komme ja heute Abend wieder. Wiedersehen, Liebling. Morgen, ihr Lieben.
3: Guten Morgen, Herr Böbringer.
2: Na, Herr Böbringer, was haben wir, Schöne?
3: Ein Einschreibebrief.
2: Na, hoffentlich was Gutes.
3: Bitte. So, danke schön. Auf Wiedersehen.
2: Wiedersehen. Was? Aufgrund Ihres Verhaltens bin ich von Ihrer Frau Helene geborene Schiller beauftragt, die Scheidung einzureichen und bitte Sie... Was gibt es doch gar nicht.
4: Wieder ausgesöhnt. Du, ich bin so verliebt wie noch nie.
5: Na, Kind, das ist schön und vernünftig.
6: Ja, ist Thea nicht hier?
5: Thea? Nein, die ist Tennis spielen.
6: So, was machst du denn hier? Ich denke, du wirst meine Bücher.
5: Ja, Tommy, aber weißt du... Sie hat sich mit ihrem Mann wieder vertragen. Es ist alles in bester Ordnung.
6: Was?
5: Ja. Ja. Ich
4: geh schon.
6: Also, einmal so, die wissen auch nicht, was wir wollen.
5: Na, sind eben junge Leute.
6: Ja, aber wir waren doch nicht so.
5: Na, ich weiß nicht.
4: Ja? Kläuschen, hast du Sehnsucht nach mir? Was ist denn los? Ich verstehe kein Wort.
2: Du verstehst mich ganz genau. Unterbrich mich nicht immer. Behauptest, du wärest nie so glücklich gewesen wie heute Nacht. Und dabei war der Brief schon unterwegs. Welcher Brief? Na, der von deinem feinen Herrn Rechtsanwalt. Also bitte schön, wie du willst. Dann heirate deinen blöden Zahnarzt. Zwischen uns ist es aus.
6: 40 Pfennig, bitte. Dankeschön. Wiedersehen.
0: Du, Luise, du sollst mal zur Mutter in die Küche kommen.
4: Zur Mutter? Was will die denn?
0: Du Vater, weil wir gerade alleine sind, ja, kann ich dich im Moment mal sprechen.
6: Ja, wie viel brauchst du denn?
0: Naja, so 30 Mark wäre schon schön, weißt du, so im Urlaub jetzt. Ja.
6: So, hier, aber komm nicht so bald wieder, ne?
0: Dankeschön. Übrigens hier, ja, der neueste August deiner Tochter Thea. Du kannst sagen, was du willst, Vater. Das Mädchen ist tüchtig.
6: Ja, sehr tüchtig. Mhm.
0: Wenn der Küppers tatsächlich die Namen seiner stillen Teilhaber freigibt... Du, das gibt einen Riesenstunk. Da werden die Köpfe rollen.
6: Meinst du?
0: Ja, ja. Der Küppers ist ein rabiater Bursche. Der hat doch seinerzeit den korrupten Rechtsanwalt vollkommen zum Krüppel geschlagen.
6: Was gibt's denn da zu grinsen?
0: Ja, wenn ich also in diese Sache verwickelt wäre, ich würde türmen.
6: Ja, ich kann doch meine Familie nicht im Stich lassen.
0: Was?
6: Ich meine, es muss doch einen Ausweg geben.
0: Ja, ja, wenn die Leute schlau wären, würden sie zu Küppers Rechtsanwalt gehen. Und so unter der Hand werden doch ganz andere Dinge zurechtgebogen.
6: Ja, unter der Hand.
0: Mhm.
6: Ja.
7: Hoffentlich merken die Eltern nicht, dass ich schon wieder die Schule geschwänzt habe. Der Vati würde mich bestimmt überlegen.
8: Na, wenn schon. Für die Ehre, mit mir zusammen sein zu können, dürfte dir so ein bisschen dreschig wohl nicht zu viel sein. Für seine Liebe muss man leiden können.
7: Eingebildeter Affe.
8: Sag das nochmal.
7: Eingebildeter Affe.
0: Oh, warte. Zur Strafe komm ich jetzt aber einen Kuss.
7: Danke.
4: Also ich würde mal Benzin reintun.
6: Ach, das weiß ich selber, du vorlauter Bengel. Halt deinen Mund.
4: Ausgerechnet er weiß es.
6: Verfluchter Mistzyklus.
7: Morgen, Vati.
6: Ja, moin. Was ist das für eine Afferei? Eine Bäckerstochter hat nicht Tennis zu spielen, sondern ihrer Mutter im Haushalt zu helfen.
5: Ja, ja.
6: Übrigens, Thea, wie hieß doch gleich dieser blödsinnige Rechtsanwalt da in Hannover?
5: Na, Müller.
6: wenn einer schon Müller heißt.
9: Herr Dr. Müller nimmt einen auswärtigen Termin wahr. Aber vielleicht kann ich Sie für nächste Woche vormerken.
6: Nee, so lange kann ich nicht warten. Ich hab's recht eilig, nicht? Geht's denn nicht eher?
9: Ja, wenn Sie mit dem Vertreter von Herrn Doktor sprechen wollen. Ja,
6: bitteschön.
9: Bitteschön.
6: Dankeschön.
10: Ja, guten Tag, Herr Schiller. Das ist aber nett von Ihnen, dass Sie uns mal besuchen. Was kann ich für Sie tun?
6: Ach, Sie, Herr Horstmann. Oh, nein, ich wollte Herrn Rechtsanwalt persönlich sprechen. Ich komme dann noch mal wieder, wenn er da ist. Ist ja nicht so eilig.
10: Nein, aber Sie können mir Ihren Fall ruhig anvertrauen, Herr Schiller. Ich bin in sämtliche Angelegenheiten unserer Kanzlei eingeweiht. Aber bitte nehmen Sie doch Platz.
6: Ja.
10: Bitte schön.
6: Naja.
10: Also, was kann ich für Sie tun?
6: Aber das muss natürlich unter uns bleiben, nicht wahr? In jeder Beziehung. Auch meiner Familie gegenüber.
10: Aber selbstverständlich.
6: Da ist doch dieser Fall Küppers. Sie wissen ja Bescheid, ne? Und ich bin in eine etwas peinliche Situation geraten, wissen Sie. Ich gehöre nämlich zu dem Bekanntenkreis dieser Dame.
10: Ach nee.
6: Ja, nun nicht so, wie Sie denken. Also, ich bin durch einen blödsinnigen Zufall hineingeschlittert. Ich habe die Dame in meinem Auto mitgenommen und habe sie in ihr Jagdhaus gefahren.
10: Ach nee.
6: Ja, und da hat sie mich eingeladen. Da haben wir uns unterhalten, nicht? Und ein Schnäppchen getrunken.
10: Ach nee.
6: Ach, nur sagen Sie immer, ach nee. Ach ja, und dann habe ich ihr beigebracht, wie man Pastetchen backt. Und dabei habe ich ein bisschen viel getrunken. Am nächsten Tag bin ich dann mit so einem dicken Kopf nach Hause gekommen. Ach nee, wissen Sie, also, und was soll ich Ihnen sagen? Und bis heute weiß ich noch nicht, was die ganze Nacht über passiert ist.
10: Ja, und was kann ich nun für Sie tun, Herr Schiller?
6: Ich will mich doch nicht bis auf die Knochen blamieren, verstehen Sie? Und vielleicht können Sie mich aus der ganzen Sache ein bisschen raushalten.
10: Ich?
6: Ja.
10: Ja, wieso denn ich?
6: Ja, Herr Dr. Müller hat doch dieses verdammte Tagebuch hier in Verwahrung.
10: Ja, dann muss ich Sie leider enttäuschen, Herr Schiller.
6: Was?
10: Ja, diesen Fall bearbeitet nämlich Rechtsanwalt Müller 2.
6: Was?
10: Ja, wir sind Müller 1.
6: Oh, das ist ja eine Unverschämtheit, hören Sie, warum sagen Sie mir das nicht gleich?
10: Aber entschuldigen Sie gütig, Sie wussten doch gar nicht, was Sie wollten.
6: Ach, die wussten nicht, was Sie wollten. Aushorchen wollten Sie mich. Ihr Betragen ist unerhört. Guten Tag, wissen Sie?
5: Nun möchte ich bloß wissen, wo du dich erkältet hast. Sag mal, hast du etwa wieder im Freien gebadet?
7: Ich? Nein.
5: Anni, du weißt, Lügen kann ich nicht vertragen. Also sag die Wahrheit. Du hast gebadet?
7: Ja.
5: Allein?
7: Ja.
5: Mit wem allein?
7: Mit Clemens.
5: Also Anni, das geht nun wirklich zu weit.
7: Wieso denn, Mutti? Clemens und ich wollen doch heiraten.
5: Ach, ihr wollt heiraten? Na, das ist natürlich was ganz anderes. Wann wollt ihr denn heiraten?
7: Bald.
5: Ja, das verstehe ich. Du bist 14 und Clemens ist 16, da wird's ja die höchste Zeit. Und von was wollt ihr leben?
7: Fati hat doch so viel Geld.
5: Anni, das ist die Lösung. Also das wird Fati besonders freuen.
7: Meinst du, Mutti, dass Fati mir Geld gibt?
5: Na, wenn auch nicht Geld, aber bestimmt eine ordentliche Tracht Prügel.
7: Och.
5: Annichen, mein dummes Kind. Weißt du was? In 5 Jahren, da wollen wir uns mal wieder drüber unterhalten, ja? Und du schläfst du mir schön, dass du schnell gesund wirst, ja? Du weißt doch, unsere silberne Hochzeit steht vor der Tür. Und da müsst ihr alle Neuen doch dabei sein, nicht?

0: Es ist mein Josef. Noch mehr Blumen, ihr Herrschaftszeiten. Wo soll ich denn bloß hin damit?
1: Donnerwetter, ist der Kragen eng. Was ist denn das? Verdammt nochmal.
2: Aber Friedrich, fluch doch nicht so hart am Silberhochzeitstag.
1: Mach der Herr, halt mir jetzt keine Vorträge. Hilf mir lieber.
2: Ich kann dir nicht helfen. Die blasen doch schon. Wir müssen uns beeilen.
0: Ach, jetzt ist mir der Reißverschluss hängen geblieben. Jetzt kriege ich es hinten nicht auf.
1: Und ich vorne nicht zu.
3: Pass doch auf.
4: Aber das klingt doch so.
3: Ach, stell dich doch nicht so an.

0: Also die Herrschaften müssen sich beeilen. Um 10 Uhr geht's doch schon los im Zunfthaus.
1: Festgemauert in der Erde. Dieses plastische Bild ihres großen Namenvetters Friedrich Schiller passt wie kaum ein anderes für unsere heutige Feierstunde. Es handelt sich zwar hier um keine Glocke, sondern um eine Ehe. Aber trotzdem passt auch hier das Dichterwort. Denn um das Strenge mit dem Zarten.
2: Wo starkes sich und mildes parten, da gibt es einen guten Klang. Und dieser gute Klang hat in einer Schar von blühenden Kindern Ausdruck gefunden, die ihre Eltern lieben und verehren. Und in der Achtung der Mitbürger, die den Silberbräutigam für hohe Ehrenstellen der Zünfte ausersehen haben. Haus und Werkstatt reinzuhalten, ist des Handwerksmeister höchste Ehre. Und drinnen waltet die züchtige Hausfrau, die Mutter der Kinder. Und lehret die Mädchen und wehret den Knaben. So ist aus dem Gleichklang des Elternhauses neue Harmonie erwachsen. Bald werden blühende Töchter dem Beispiel ihrer Eltern folgen und mit einer fröhlichen Kinderschar eine neue, tüchtige Generation erstehen lassen.
3: Gott soll mich schützen, alles, nur nicht neuen Kinder. Sei doch still.
2: In diesem Sinne, liebe Freunde, geleiten unsere aller guten Wünsche das Jubelpaar in sein altes, festgefügtes Haus, wo es im Kreise seiner Kinder und Freunde nach schlichter Bürgerweise das Fest seines Ehrentags begehen mag.
4: Amen.
5: Vielen Dank, Herr Bürgermeister. Es war wundervoll.

0: Bayreuth darf ich das Jubelpaar und die verehrten Gäste bitten, einer kleinen Darbietung geneigtes Gehör schenken zu wollen.
1: Jetzt bin ich aber gespannt, was die uns vormachen.
2: Ja, ich auch. Alles gut.

0: Hörst es, Anton? Zur Liebe ist nie zu spät.
1: Ja, da haben wir ja noch Zeit.
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0: das bringt bei.
1: Sehr schön.
0: Silenzium! Ich bitte um einen Ehrentanz für das Silberpaar.
2: Treffen Sie die Frau?
3: Na, einmal in 25 Jahren kann ich sie ja probieren.
2: Schön.

0: Na, Gott sei Dank, endlich frische Luft.
1: Das war ja gar nicht mehr auszuhalten. Na, komm mit.
0: Ja. Du und Ben, wenn du dich wieder mal von mir scheiden lassen willst, du streuch, dann sagst du mir das aber selbst, ja.
1: Ich will mich doch gar nicht scheiden lassen. Und wenn du noch so ekelhaft bist, ich brauch doch einen Vater für mein Baby.
0: Ein Baby? Du, wir bekommen ein...
1: Mein Baby, ja.
0: Ein richtiges Baby.
2: Frau Schiller, wie hat jetzt gleich das Lied geheißen, das Schöne, das, wo die Sängerin gesungen hat?
3: Ach, warte mal, Rosa, wo du hingehst, da will auch ich hingehen.
4: Ja. Mutti, ich muss auch mal wohin gehen.
3: Aber Kind, warum bist du denn nicht zu Hause gegangen?
4: Papi war drauf und hat zu lang Zeitung gelesen.
3: Lutschen. Rosa, zeig mal der Kleinen, wo es ist. Ja?
2: Ist schon recht, komm, immer.
0: So. Na, Kind?
3: Was heißt, na, Kind? Musst du denn überall Zeitungen lesen?
5: Wie kommst du jetzt plötzlich darauf?
3: Ach.
6: Pardon, Regie. Würden Sie mit mich...
3: Mit mir?
6: Oh, mit mir. An den See kommen? Ich habe Ihnen etwas zu sagen, aber allein.
3: Ja? Die Luise und der Hans, die verstehen sich aber wirklich sehr gut.
5: Aber warum soll sie nicht verstehen? Die Luise ist ja auch ein Prachtmädel, ne?
3: Aber ob wir ihr das jetzt nicht mal sagen

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1: Kommen Sie, ich helfe Ihnen. So.
2: So, das ist ganz schön, Athen.
1: Oh, Norwich.
0: Aber sagen Sie selbst, ist das nicht Liebe?
2: Haben Sie nicht ein Taschentuch für mich?
0: Oh, wohl. Oh. Taschentuch. Oh, pardon.
2: Oh.
0: Aber ziehen Sie das an, Sie werden sich sonst verkühlen.
2: Ja.
0: Kommen Sie. Oh.
3: Was ist denn passiert?
2: Wir sind ins Wasser gefallen.
4: Ach, darum seid ihr auch so nass.
3: Oh, mein Kind, wie ist denn das geschehen?
0: Wir sind ausgerutscht.
4: Das ist ja egal, wie das geschehen ist. Ihr müsst euch umziehen.
0: Ja. Ich bringe Ihre Fräulein Doktor nach Hause und lege sie fort.
3: Oh, das ist eine gute Idee. Und bitte, Vater, lass doch die Kleine mitfahren.
4: Ja, ja.
3: Es ist die höchste Zeit, dass Julchen ins Bett kommt.
4: Du nimmst Julchen mit und dann gibst du dem Herrn Monsieur Dupont einen Anzug von mir, damit er sie nicht erkältet.
3: Ja, ja, ja, Kinder, nur los, los. Ja, ach, Marsch, los. Ja. Ja. Das ist doch...
4: Ja,
3: oh, oh, oh, was ist denn?
4: Oh, ich glaube, ich kriege einen Hexenschuss.
3: Na ja, die fallen ins Wasser, du kriegst einen Hexenschuss.
5: So, mein Schatz, jetzt schläfst du gleich wie ein Murmeltier.
6: Ja.
5: Keinen Unsinn machen, ne? Ach ja, hier ist dein Schokoladenpudding zum Naschen. Ja? Oh nein!
0: Ich komme in Sachen Ihres Vaters. Aber ich finde, ich sehe sehr elegant aus. Vielleicht ist er ihr über die Hüfte ein klein wenig zu eng.
5: Oh. Ja, und die Schuhe ein bisschen zu groß. Dabei haben wir gar keinen Grund zu lachen.
0: Warum?
5: Weil wir beide eben beinahe ertrunken wären.
0: Oh, Regine. Mit Ihnen möchte ich jeden Tag ertrinken werden.
5: Sie sind unverbesserlich. Ja, ich glaube, ich muss mich jetzt auch umziehen, nicht?
0: Darf ich Ihnen behilflich sein?
5: Oh, ja, gerne.
0: Oh.
5: Ja, Sie dürfen Julchen inzwischen Gesellschaft leisten.
0: Oh, wait.
5: Ich rufe Sie dann.
0: Darf ich Platz nehmen, Mademoiselle? Merci. Und was wollen wir machen?
7: Kannst du Karten spielen?
0: Ja, Poker.
7: Kann ich nicht, aber 66.
0: Oh, kann ich nicht.
7: Lerne ich dir.
0: Oh, ist sehr liebenswürdig.
5: Julchen muss jetzt schlafen.
8: Ach, Sie sehen entzückend aus, Regine.
5: Sie aber auch.
0: Ich habe mit Julchen 66 gespielt. Sie hat mir 2 Mark abgenommen.
5: Oh, Sie verstehen sich gut mit Kindern.
0: Ui. Sie hat mich gefragt, wann ich Sie heirate.
5: Wen? Das Julchen oder mich?
0: Natürlich Sie.
5: Und was haben Sie geantwortet?
0: Hören Sie zu, Regine. Verzeihen Sie bitte mein Pantoffel. Bitte nehmen Sie Platz. Sie sind ganz anders als andere junge Mädchen, die ich kenne. Sie sind eine Dame und ein guter Kamerad. Andere Mädchen, sie denken zuerst an mein Geld. Und sie werden böse, wenn ich spreche von mein Geld. Sie haben eine so reizende Familie. Ich möchte Sie heiraten, Regine.
5: Und warum tun Sie es nicht?
0: Regine?
9: Sei so gut, hilf dem Vater aus dem Wagen, ja?
10: Komme schon.
9: So? Dankeschön, mein Junge. So, und jetzt amüsiert euch noch gut, ja? Und wenn irgendjemand unser Verschwinden bemerken sollte, dann sagst du, Vater hat einen Hexenschuss, der muss ins Bett.
4: Ach Quatsch, ich habe hier gar keinen mehr.
0: Ja, ist gut.
4: Ja. Gute Nacht. Oh, oh. Und gute Besserung.
0: Ja, danke.
9: Oh. Ist schlimm?
4: Das geht schon.
9: Schließ nicht ab. Die Kinder kommen ja noch nach Hause.
4: Oh, oh. Ah.
9: Na ja, warum hast du auch nicht den Mantel auf der Fahrt angezogen? Ich verstehe das gar nicht.
4: Ach Quatsch, das kommt doch nicht davon.
9: Naja, werde ich nachher einreiben.
4: Ja. Oh, oh, Martha. Mehr links, mehr links.
9: Da.
4: Ja, ja, ja, da.
9: Ah. Na, na, na, das ist doch nicht so schlimm. Hab dich doch...

0: doch nicht so. Ist doch halb so schlimm.
1: Ja, für dich nicht, aber für mich.
0: Mhm. Ach, Friedrich, das war doch ein schöner Tag heute. Mit all den Kindern, nicht?
1: Ja, Martha. Aber du warst die Hübscheste.
0: Oh, oh Gott, mein Arme. So, du bist der Tüchtigste, Friedrich, der Tüchtigste von allen. Aber ich habe so das Gefühl, dass dich was bedrückt. Überhaupt schon die ganze letzte Zeit.
1: Na ja, weißt du, der verdammte Hexenschuss da hinten und...
0: Ach nee, der Hexenschuss da hinten, der ist nur äußerlich. Du hast einen seelischen Hexenschuss, weißt du? Möchtest du mir nicht endlich sagen, was du auf dem Herzen hast?
1: Ja, Martha, du hast recht, weißt du. Wollen wir ganz offen miteinander lügen, ne? Reden. Mhm.
0: Also, wie hast du diese Lollo eigentlich kennengelernt?
1: Aber Martha...
0: Nee. Nun mal nicht ablenken, mein Lieber. Oder kennst du die Lollo etwa nicht? Ich kenne sie nämlich. Sie war neulich bei mir im Laden.
1: Was? Die war bei dir im Laden?
0: Ach, du hast sie gar nicht erkannt, wie du durch das Schaufenster geguckt hast und dich dann so heimlich verdrückt hast?
1: Nein.
0: Ach, Friedrich, du bist ein sehr schlechter Schauspieler. Und endgültig hast du dich verraten, wie unsere Thea den Sensationsartikel in der Zeitung vorlas.
1: Ja, also, Martha, also gut, ich geb's zu, ich kenne die Lollo, die kenne ich, ja. Aber passiert ist ganz bestimmt nichts.
0: Also, Friedrich, davon bin ich überzeugt.
1: Ja?
0: Mein Gott, ist der schwer.
2: Ja, der Dicksack hat ja auch heute wieder gefressen. Das war ja nicht mehr amtlich. Mach doch mal Licht.
0: Ja.
2: So. Ich schaffe ihn schon alleine. Komm nur halb stark ab. So, mein Sohn, jetzt geht's abwärts.
0: Sei doch nicht so laut, Hans, damit die Eltern nur ja nichts mehr
2: haben. Och, eine Tracht Prügel können dem Lümmel gar nichts schaden. So besoffen, wie der ist.
0: So, nur schlaf du schön deinen Rausch auf eben, nicht?
2: Eigentlich bin ich dem Jungen ja richtig dankbar.
0: Wieso dankbar?
2: Ja, weil wir beiden doch jetzt so gemütlich zusammen sind, nicht?
0: Ach, das Tanzen war so schön draußen am See, nicht?
2: Mhm. Ich finde ja, du tanzt am besten.
0: Ja?
2: Ja, Schwesterchen. Und überhaupt, von all meinen Geschwistern gefällst du mir am allerbesten.
0: Ach, du bist so ein fabelhafter Kamerad, Hans, weißt du?
2: Oh.
0: Möchtest du was?
3: Kotzen.
0: Ach, Friedrich, du bist wirklich einmalig. Nun bist du mal mit der hübschen Frau zusammen und bäckst Pastetchen.
1: Du, die waren mir aber prima gelungen. Oh.
0: Du, Friedrich,
1: ja?
0: Ach, bitte sei nicht böse. Hm. Aber ich stelle mir gerade vor, du hättest heute vor 25 Jahren auch Pastetchen gebacken. Ach, mein Guter. Ach. Aber weißt du, wenn ich mir das Ganze so überlege, dann ist es doch das Richtigste, du gehst selbst zu dem Direktor Küppers hin und sprichst mit ihm.
1: Was, mit dem? Ja. Mit dem rabiaten Küppers? Nur weißt du, der schießt... Oh, mein Hexenschuss. Der schießt mich doch glatt über den Haufen. Ach, Martha, ich möchte doch so gerne an Altersschwäche sterben.
0: Ach, mein Guter, vielleicht hast du recht. Aber weißt du was? Wir werden das Ganze mal überschlafen.
1: Ja.
0: Ach, Friedrich, das war heute ein sehr anstrengender, aber sehr schöner Tag.
1: Ach, du bist eine fabelhafte Frau, Martha. Und ich wünsche uns beiden noch mal so glückliche 25 Jahre.
0: Aber ohne Lollo. Bitte, Herr Direktor Küppers, glauben Sie mir doch nach allem, was ich Ihnen erzählt habe. Mein Mann ist wirklich ganz unschuldig in diese Geschichte reingeschlittert.
4: Hat er Ihnen das selbst erzählt?
0: Ja, das hat er. Und das hätte er doch nie getan, wenn er kein reines Gewissen hätte.
4: Liebe Frau Schiller, hier ist das ominöse Tagebuch meiner Frau. Soll ich Ihnen mal ein bisschen was draus vorlesen?
0: Ja, ja, bitte. Wenn Sie meinen...
4: Heute mit Herrn Schiller reizende Stunden verlebt. Er spielte Akkordeon und wir tanzten ein wenig. Ein furchtbar netter Bursche meinte, dass ich die erste Frau bin, die ihn wirklich fesselt. Etc., etc. Tja, Frau Schiller, was sagen Sie nun?
0: Tja, das etc. macht mich ganz krank. Guten Tag.
4: Ach, Lollo, gut, dass du kommst. Das ist Frau Schiller, sie ist wegen ihres Mannes hier.
5: Ja, wir kennen uns, Frau Schiller. Ich habe schon mal Pasteten bei Ihnen bestellt.
0: Ja, richtig.
5: Bitteschön.

0: Aber mein Mann kann doch gar nicht Akkordeon spielen.
1: Akkordeon? Verzeihung, das verstehe ich nicht. Bitte behalten Sie doch Platz.
0: Ja, Ihr Mann sagt, dass mein Mann Ihnen Akkordeon vorgespielt hat und er kann gar nicht Akkordeon spielen.
2: Ja, ich habe Frau Schiller aus dem Tagebuch vorgelesen.
1: Ach so. Da scheint eine kleine Verwechslung vorzuliegen. Ihr Mann, Frau Schiller, der war reizend und sehr hilfsbereit. Erst hat er mich hergefahren und dann haben wir Pastetchen gebacken und...
0: Und dann?
1: Dann ist er eingeschlafen.
0: Ach so, ja, das ist mein Mann.
1: Aber Ihr Sohn, Frau Schiller, Karl heißt er, wenn ich nicht irre.
0: Was denn, den kennen Sie auch?
1: Natürlich, der Junge hat doch die bestellten Pasteten hergebracht. Also auf den Jungen müssen Sie aufpassen.
0: Ach, meinen Sie?
1: Bestimmt.
2: Na, sehen Sie, Frau Schiller, es hat sich ja alles aufgeklärt. Und nun bestellen Sie Ihrem Mann...
3: Dass alles in bester Ordnung ist.
4: Und es kommt bestimmt nichts in die Zeitung.
3: Nichts, Friedrich, gar nichts. Das Ganze war doch bloß Theater. Die Frau Küppers, die wollte ihren Mann eifersüchtig machen mit den sogenannten Liebhabern. Und du und Karel, ihr wart eben eines ihrer Opfer.
4: So, na, das finde ich aber ein bisschen reichlich. Und dem Karl, dem grünen Jungen, dem werde ich auch nicht die Leviten langziehen. Lässt dich von einer wildfremden Dame zum Tee einladen. Sowas tut man ja nicht.
3: Friedrich, da würde ich ein bisschen vorsichtig sein. Wer im Glashaus sitzt, soll nicht mit Steinen werfen.
4: Ja, aber macht er bei mir so etwas ganz anderes.
3: Ja, bei euch Ehemännern ist das ja immer was ganz anderes, du. Ach, ich bin so froh, dass du mich nicht beschwindelt hast.
4: Weißt du, mir ist so ein Felsbrocken vom Herzen gefallen.
3: Ach, das glaube ich. Aber... Ja? Du, der Küppers, der hat seiner Frau Adieu gesagt und da war er so zärtlich zu ihr, ja. Hat sie in die Arme genommen und geküsst. Ja. Warum machst du das eigentlich nicht?
4: Aber Martha, ich kenne doch die Dame viel zu wenig.
1: Nur was ist? Sagst du gar nichts,
5: hm? Warum hast du denn den blöden Hut immer noch auf?
6: Du gefällst mir, blöder Hut, hm? Gerade neu gekauft habe ich mir ihn. Die Verkäuferin hat gesagt, 10 Jahre jünger schaue ich aus damit.
5: Wie alt bist du denn eigentlich?
6: 40.
5: Mit oder ohne Hut?
6: Du, du mich du nicht beleidigen, gell?
5: Oh mein Gott, war doch gar nicht so gemeint. Ja.
3: Ach, hier bist du.
7: Nun schau dir das an, wie das wieder hier aussieht. Dieser Ede, der ist aber auch ein zu unordentlicher Junge.
0: Hör mal, mein Kind, ich habe mit dir zu reden.
7: Ja, Mutter, du machst dir so ein feierliches Gesicht.
0: Findest du? Ja. Nein, aber Vater und ich, wir beide haben uns gestern überlegt, dass du nun eigentlich alt genug bist, um mit dir offen sprechen zu können.
7: Was ist denn los? Ich bekomme ja richtige Angst.
0: Brauchst du nicht zu haben, mein Kind. Komm, setz dich mal hier zu mir. Weißt du, Luise... Damals, bei dem großen Bombenangriff auf Hamburg, 42, da sind unsere besten Freunde umgekommen. Und die haben ein Baby zurückgelassen. Und das haben wir zu uns genommen. Und weil es uns so lieb geworden ist, haben wir es behalten wie unser eigenes Kind.
7: Und das ist Hans?
0: Nein. Das bist du, mein Kind.
7: Ich? Dann seid ihr ja gar nicht.
0: Aber natürlich sind wir deine Eltern. Oder hast du das irgendwann mal anders empfunden?
7: Oh nein, Mutti. Oh, ihr wart ja immer so gut zu
0: uns. Siehst du, und du hast uns nur Freude gemacht. Aber einmal musste ich es dir doch sagen, nicht? Und ich glaube, jetzt war es Zeit. Na, wein doch nicht. Luise, bleib doch alles beim Alten.
7: Wie dumm von mir zu weinen. Bitte sei nicht böse, Mutti.
0: Aber Kind, ich verstehe dich nur zu gut. Es kommt alles ein bisschen plötzlich, nicht? Weißt du was? Wenn ich heute Abend zurückkomme, ich muss nämlich jetzt dringend mal fort, dann zeige ich dir die Fotos von deinen Eltern, ja? Wir haben alles für dich aufbewahrt.
6: Weißt du schon das Neueste?
5: Nee.
6: Der Horstmann Heinz war halt bei unserem Herrn. Hat um die Hand von der Thea angehalten.
5: Mhm. Und der Meister, der hat ihn rausgeschmissen.
6: Der wird sich damit abfinden müssen, dass er Studierter ist. Die Thea weiß genau, was will. Kann sich der alte Schiller am Kopf stellen.
5: Und die Regine heiratet der Franzos?
6: Ja, freilich.
5: Das ist ja prima. Ja, hier wird ja eine Doppelhochzeit.
6: Na ja, und mir ist recht. Schau, dann geht's in einem aufwaschen. Ja,
5: heiraten. Heiraten, heiraten, alle heiraten. Und ich? Ja, das kann ich ja verstehen. So wie ich aussehe.
6: Mir wärst schon recht.
5: Ja?
6: Und tagsüber bist du doch sowieso in der Backstube. Ja.
8: Donnerwetter, das wird ja eine Sensation. Doppelhochzeit in einem Weg.
7: Ach, ich glaube, es muss wunderschön sein zu heiraten.
8: Luise.
7: Ja?
8: Ich meine, wir zwei, wir könnten es doch auch mal versuchen, oder?
7: Ja, meinst du wirklich?
8: Ob es sich wohl lohnt?

0: Ach, weißt du, Friedrich, so zwei Kinder auf einmal zu verlieren, ist doch nicht leicht.
1: Ja, wie viel haben wir eigentlich noch? Na, immerhin noch 6 Stück. Aber eigentlich ärgere ich mich über diesen Horstmann, dass der uns rumgekriegt hat.
0: Ach, Friedrich, die Hauptsache ist, dass die Thea mit ihm glücklich wird.
1: Naja, auf jeden Fall sind wir die Sorgen für die Kinder schon mal los, nicht wahr? Uns wird ein bisschen Ruhe im Haus.
0: Ach,
1: Jetzt.
0: du bist ja naiv.
1: Wieso?
0: Na, jetzt geht's doch erst los.
1: Was geht jetzt los?
0: Na, Friedrich, wenn unsere Kinder Kinder kriegen, dann sind wir Großeltern. Nicht?
1: Ja.
0: Und dann sind wir nur dazu da, die Kinder unserer Kinder wieder aufzuziehen.
1: Das wäre ja noch schöner.
0: Mach dir nur darüber keine Illusionen, du.
1: Was, noch mal so ein Stall voller Kinder? Nee, Martha, das kommt nicht in Frage. Nee, mit mir nicht. Mit mir nicht!
2: Ein

0: SR-Info mit der Spätausgabe. Hallo und guten Abend. Das landesweite Stadtradeln im Saarland ist heute offiziell gestartet. 3 Wochen lang treten Kommunen, Unternehmen, Vereine und Schulen in die Pedale, um gemeinsam Kilometer zu sammeln und dadurch möglichst viele Alltagswege klimafreundlich mit dem Rad zurückzulegen. Die Auftaktveranstaltung für das Stadt- und Schulradeln war in Homburg.
1: Fahrradfahren hat gleich mehrere Vorteile. Man macht etwas für die Gesundheit, spart Geld und betreibt aktiven Klimaschutz. Die Aktion Stadt-Schulradeln ist für das saarländische Umwelt- und Mobilitätsministerium ein wichtiges Element bei der Verkehrs- und Energiewende. Denn der Individualverkehr hat einen großen Anteil am CO2-Ausstoß.
2: Das ist sicher ein Baustein, denn über das Stadt- und Schulradeln kommen immer mehr Menschen in den Alltagsradverkehr. Und das ist wichtig, dass Menschen nicht nur in der Freizeit das Fahrrad benutzen, sondern auf dem Weg zur Schule, auf dem Weg zur Arbeit, auf dem Weg auch zum täglichen Einkauf. Das wollen wir erreichen.
1: Der Auftakt zum Stadtradeln ist eingebunden in den Aktionstag Verkehrssicherheit in der Homburger Innenstadt. Viele ehrenamtliche Helfer bieten Informationen und Mitmachaktionen rund um das Fahrrad. Beim Stadtradeln kann jeder mitmachen. Man kann sich über eine App registrieren, sich als Team anmelden oder ein Team suchen.
3: Sinn und Zweck der ganzen Sache ist natürlich, das Fahrradfahren erlebbar, spürbar zu machen, auf das Fahrradfahren erstmal aufmerksam zu machen. Und der Bonus, den man dann hat, man zeigt seiner Kommune, man ist aktiv unterwegs und dann können die entsprechend reagieren und zum Beispiel einen Radweg bauen, wenn sie feststellt, wir haben hier viele Radelnde, die dort unterwegs sind, aber gar kein Radweg.
1: Unterstützt wird die Aktion auch von der Arbeitsgemeinschaft Fahrradfreundliche Kommunen, eine gemeinnützige Organisation, bei der auch aktive Kommunalpolitiker mit von der Partie sind.
4: Alles, was mit Radverkehr und der Infrastruktur zu tun hat, sind wir Ansprechpartner. Aber wir haben erst mal geschaut, was sind denn die wichtigsten Bedarfe der Kommunen, der Menschen, die den Radverkehr vor Ort umsetzen sollen.
1: Dann steht die Ministerin noch Rede und Antwort zum Thema Verkehrssicherheit. Stadt- und Schulradeln ist für sie eine Erfolgsgeschichte. Über 90 Schulen seien schon dabei.
0: In Saarbrücken-Mahlstadt soll ein Unbekannter offenbar mehrfach auf ein geparktes Auto geschossen haben. Nach Angaben der Polizei befand sich dabei eine Person in dem Wagen. Sie blieb jedoch unverletzt. Der mutmaßliche Täter flüchtete. Die Polizei ermittelt wegen des Verdachtes eines versuchten Tötungsdeliktes und sucht Zeugen. Der erste FC Saarbrücken Tischtennis will nach dem Pokalsieg und dem Titel in der Champions League auch die Meisterschaft. Dafür müssen die Saarbrücker aber zunächst heute im Halbfinale gegen Werder Bremen siegen.
5: Es wird ein enges Match. In der regulären Bundesliga-Saison hat der erste FCS gegen Werder Bremen verloren. Jetzt im ersten Match trifft Fan Shendong für die Saarbrücker auf Marcelo Aguirre. Der chinesische Star dominiert diese Partie. Sieg klar in 3 Sätzen und holt den ersten Punkt für den FCS. Danach der Saarbrücker Kapitän Patrick Franziska mit einer schmerzlichen Niederlage gegen Kirill Gerasimenko. Es steht 1:1 vor der Pause, alles noch komplett offen. Und es folgt das nächste Match, das nichts für schwache Nerven ist. Darko Jorgic gegen Christian Karlsson. 5. Satz. Jorgic hatte schon mit 0:2 Sätzen zurückgelegen und siegt doch noch mit 3:2. Dann Fan Shendong zum zweiten Mal. Er siegt 3:1 gegen Hervin Bertrand. Das bedeutet, am Sonntag trifft der FCS im Finale auf Borussia Düsseldorf.
0: Und wir werfen am Ende noch einen Blick auf die Wetteraussichten. In der Nacht sind stellenweise Schauer und Gewitter möglich. Die Temperaturen sinken auf 18 bis 13 Grad. Morgen bleibt es zunächst unbeständig. Regional sind Schauer und Gewitter dabei. Die Höchstwerte liegen bei 23 bis 27 Grad. Der Montag wird freundlicher mit viel Sonne. Ab Dienstag wird es wechselhafter mit Wolken, Schauern und einzelnen Gewittern. Zum Donnerstag beruhigt es sich etwas, bleibt aber wechselhaft bei maximal 22 Grad. Das war die Spätausgabe von SR Info. Ich wünsche Ihnen noch einen schönen Abend. Machen Sie es gut.
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0: Dank fürs Bringen, Klaus. Tschüss. Tschüss. Hallo.
1: Unglaublich ist das. Eine Frechheit, auch noch so zu lachen.
0: Verzeihen Sie, gnädige Frau, hätten Sie es lieber, dass ein Mann weint, wenn er Sie sieht?
1: Eine Rücksichtslosigkeit, eine Dame so zu bespritzen.
0: Ach so, das finde ich allerdings auch. Wer war denn der Lümmel?
1: Wer war denn der Lümmel? Sie natürlich mit Ihrem Wagen.
0: Ich? Oh, entschuldigen Sie vielmals. Gestatten Sie?
1: Was wollen Sie denn jetzt schon wieder?
0: Bitte nehmen Sie einen Spiegel zur Hand, dann werden Sie sehen, was ich will.
1: Ach, du liebe Zeit.
0: Erlauben Sie? Bitte halten Sie eine Sekunde lang still. Sie haben wunderschöne Augen.
1: Lassen Sie mich doch in Ruhe.
0: Darf ich Sie in das nächste Café einladen? Dort können Sie sich in Ruhe säubern.
1: Ich lasse mich nicht von fremden Herren einladen.
0: Fremd? Oh, dem kann abgeholfen werden. Rechtsanwalt Dr. Wehling.
1: Rechtsanwalt? Ah, ja. Drum.
0: Wieso?
1: Weil Sie fremde Leute mit Schmutz bewerfen.
0: Aber gnädige
1: Frau... Lassen Sie mich in Ruhe.
0: Hm? Naja. Schade. Dr. Waldemar Weber, Kastanienstraße 15a.
2: Ja, also das ist vollkommen in Ordnung. Na, wollen wir noch mal schnell telefonieren? Hallo, hallo, wer spricht?
3: Sie sind der geborene Vater, Herr Doktor.
2: Dankeschön, das sagt meine Frau auch immer.
3: Wie viele Kinder haben Sie, Herr Doktor?
2: Gar keins, leider.
4: Frau Anna! Wollen Sie mal gucken? Schön glatt.
5: Keine Zeit, Frau Doktor kommt gerade.
6: Ach du liebe Zeit, Frau Doktor, wie sehen Sie denn aus?
3: Spotzt mich doch da so ein Kerl bloß, um meine Bekanntschaft zu machen.
5: Ja? Sah er gut aus?
3: Na, jedenfalls besser als ich im Augenblick.
5: Komisch, bei den meisten Männern heutzutage ist es umgekehrt. Sie machen erst die Bekanntschaft und schmeißen dann mit Dreck.
3: Ja, ja, Anna, ich geh mich mal sauber machen.
5: Es könnte nichts schaden. Na?
4: So, ich bin fertig. War ein schönes Stück Arbeit.
5: Sehen auch ganz abgekämpft aus.
4: Naja, so schlimm ist es wieder nicht, aber eine kleine Erfrischung hätte ich eigentlich verdient. Hm?
5: Kann ich ja was holen?
4: Nee, nee, lassen Sie nur. Ich bediene mich selber.
5: Was fällt Ihnen denn ein?
4: Sind Sie mir böse?
5: Davon kann nicht die Rede sein.
4: Na also. Na komm doch, du bist doch ein süßer Puzzle,
5: du. Du bist ein ganz, ganz schlimmer Schlingel.
4: Na, komm erst mal in den Schrank, du.
5: Das geht nicht, da ist schon jemand.
4: Wo, im Schrank?
5: Nein, im Korridor.
7: Anna!
5: Ja, Herr Doktor, ich komme.
7: Anna? Meine Frau schon zurück?
5: Jawohl, Herr Doktor.
7: Nanu, was ist denn das?
5: Das ist der neue Schrank, Herr Doktor. Das Holz ist zu frisch. Sie wissen ja, die Tischler verarbeiten heute am liebsten Holz, das gestern noch ein Baum war.
7: Henny.
5: Ja, Liebling?
7: Hier, für dich, mein Liebling.
5: Dass du daran gedacht hast?
7: Natürlich. Hast du geglaubt, ich würde unseren ersten Hochzeitstag vergessen?
5: Nein, Liebling.
7: Nur siehst du, heute früh, als ich aufwachte, hast du so fest geschlafen, da wollte ich dich nicht stören. So.
5: Was war denn das?
7: Ich weiß nicht, das scheint ein Echo zu sein.
5: Ja, aber hier war doch früher kein Echo.
7: Na, vielleicht liegt das an deinem Schrank. Weißt du, so große Möbel, die verändern die akustischen Verhältnisse in einem Raum. Was machen Sie denn da?
4: Überstunden.
5: Ja, wir haben nur noch mal alles nachgemessen, Herr Doktor. Ja.
7: So, das werde ich Ihrem Chef erzählen. Der wird Sie hinausschmeißen.
4: Teufel wird er tun, bei der Gesellenknappheit.
7: So, na dann messen Sie weiter.
4: Nicht nötig, ich bin schon fertig. Auf Wiedersehen, bis heute Abend.
7: Moin.
4: Moin.
7: Komm, Henny. So, jetzt gehe ich wieder in die Praxis.
5: Also dann bis zum Mittagessen. Also, das ist doch wohl die größte Frechheit. Anna!
3: Ja?
5: Schmeißen Sie sofort den klingelnden Kerl raus.
3: Sehr gern.
0: Verzeihung, gestatten
5: Sie... Raus!
0: Bitte?
5: Gnädige Frau ist für Sie nicht zu sprechen.
0: Wieso, gnädige Frau? Ich wollte Herrn Dr. Weber sprechen. Ich bin ein Freund von ihm.
5: Oh, Entschuldigung, das ist natürlich etwas ganz anderes. Bitte kommen Sie herein.
0: Danke sehr.
5: Einen Augenblick.
8: Ja.
5: Herr Doktor, ein Freund von Ihnen wartet draußen.
8: Ein Freund?
5: Ja, ein schöner Mensch.
8: So reinkommen.
5: So reinkommen. Darf ich Sie mal bitten?
8: Danke sehr. Guten Tag.
0: Also, bist du's doch.
8: Wie bitte?
0: Kennst du mich nicht mehr? Wehling.
8: Nein, Wehling kenne ich nicht.
0: Ach, Waldemar Kurt Wehling Heidelberg.
9: Jura, drittes Semester.
2: Stimmt, natürlich, der Kurt Wehling. Servus. Na, jetzt erinnere ich mich an alles, komm, leg ab.
7: Dankeschön.
2: Sag, du hast mich gleich erkannt?
9: Na, selbstverständlich, an deinem Vornamen. Wer heißt schon Waldemar?
2: Ja, das stimmt. Na, so eine Überraschung, bitte, die Platz. Okay. Und erzähl.
9: Ich hab gar nicht gewusst, dass man mit Kinderkrankheiten so viel Geld verdienen kann. Das ist eine tolle Villa hier.
2: Ja, kann man auch gar nicht. Weißt du, die Praxis und die Villa hat mir ja mein Schwiegervater eingerichtet. Deswegen bin ich auch ein bisschen abhängig. Und du?
9: Ich habe vor kurzem hier eine Rechtsanwaltspraxis übernommen.
2: Gratuliere, aber was ich wissen wollte, bist du schon verheiratet?
9: Und nein, ich habe die richtige immer noch nicht gefunden. Es gibt eben zu viele davon.
2: Wie in Heidelberg, der alte Sucher.
9: Aber eben habe ich auf der Straße eine ganz zauberhafte Frau kennengelernt. Natürlich nichts für dich, du warst immer ein schüchterner Blindgänger.
2: Das stimmt.
9: Aber ein süßer Roman.
10: Waldemar?
2: Ja?
10: Entschuldige, wenn ich dich störe. Ich wollte dir nur sagen...
2: Siehst du, das ist mein süßer Brummer. Verzeihung, ich wollte sagen, das ist meine Frau. Hennelein, das ist mein lieber alter Freund, Dr. Kurt Wehling.
10: Sehr erfreut.
9: Ich freue mich sehr, Ihre Bekanntschaft zu machen, gnädige Frau.
10: Das kann ich mir vorstellen. Ich wollte dir nur sagen, Papa und Mama kommen mit dem Mittagszug.
2: Das freut mich, einerseits.
10: Und andererseits?
2: Na ja, andererseits weißt du doch, dass wir wieder gewisse Fragen stellen werden. Und wir sind doch nicht in der Lage, eine definitive Antwort zu geben.
10: Leider nein, Waldemar. No. Ach, und meine Freundin Helga Lüders kommt zu Besuch aus München.
2: Ja, no. Unser Haus ist groß genug. Ich freue mich, Sie kennenzulernen. Aber wollen wir nicht in die Bibliothek gehen? Dort ist es gemütlicher. Komm. So.
10: Sag mal, ist das wirklich dein Freund?
2: Natürlich. Ich habe ihn seit 10 Jahren nicht gesehen.
10: Dann sieh dich vor. Vielleicht führt etwas ganz anderes im Schilde.
2: Aber Hennelein, ist doch lächerlich. Komm. Komm rein, Kurt.
10: Entschuldigen Sie mich, Herr Doktor.
9: Gnädige Frau? Sag mal, ist das wirklich deine Frau?
2: Was denn soll das sein? Setz dich.
9: Also, warum ich überhaupt hier bin, Waldemar, ist Folgendes.
2: Bin ich aber sehr gespannt.
9: Ja, ist sehr komisch. In meiner Eigenschaft als Anwalt suche ich einen Waldemar Weber, aber das kannst du ja nicht sein.
2: Wieso nicht?
9: Nein, nein, nein. Als ich kürzlich die Kanzlei übernahm und die alten Akten durcharbeitete, fand ich ein Testament eines älteren Fräuleins mit einem Brief, der einen gewissen Waldemar Weber betraf. Und der später dann dieses Fräulein geheiratet hat.
2: Psst.
9: Was?
2: Stimmt. Dieser Waldemar Weber bin ich.
9: Der dieses ältere Fräulein geheiratet hat?
2: Ja.
9: Aber das muss doch eine ziemlich betagte Dame gewesen sein.
2: Aber was heißt betagt? Bejahrt ist noch geschmeichelt.
9: Und dein Geschmack punkto Frauen hat sich aber kolossal geändert.
2: Ja, ich hab sie ja heiraten müssen.
9: Müssen?
2: Ja, nicht müssen, wie du meinst. Ich war damals Student im letzten Semester. Ich wohnte bei der alten Dame. Hier, ich war ein armes Luder. Ich gab Nachhilfestunden dem Sohn eines Kolonialwarenhändlers. Dafür bekam ich jeden Tag 10 Eier. Davon lebte ich. Das reichte natürlich nicht.
9: 10 Mark, das reichte dir nicht?
2: Nicht 10 Mark. 10 Eier.
9: Ach so, richtige Hühnereier.
2: Ja. Als die alte Dame das merkte, half sie mir, unterstützte mich. Sie war ja rührend. Sie stopfte meine Socken. Wenn die Löcher so groß wurden, kaufte sie neue. Das alles beschämte mich. Aber was sollte ich machen? Ich hätte ja sonst mein Studium aufgeben müssen. Tag und Nacht überlegte ich, wie ich das der alten Dame wieder gut machen könnte.
9: Hatte sie denn keine Tochter?
2: Nein, nur einen Sohn. Aber das erfuhr ich auch erst, als sie eines Tages plötzlich krank wurde und der Arzt sagte, dass es nur mehr noch wenige Stunden dauern würde. Ja, und dann vertraute sie mir das Geheimnis ihres Lebens an. Sie war in ihrer Jugend von einem gewissenlosen Menschen verführt worden, hatte einen unehelichen Sohn, der sich irgendwo in der Welt herumtrieb und hatte nur den einzigen Wunsch, dem Sohn einen ehrlichen Namen zu hinterlassen.
9: Na ja, jetzt geht mir eine Laterne auf. Du hast ja so geheiratet.
2: Ja, kurz und bündig, aus Dankbarkeit. Ich ließ einen Statusbeamten kommen, heiratete sie und adoptierte ihren Sohn.
9: Und dann starb sie?
2: Etwas später.
9: Und was ist mit deinem Sohn?
2: Den habe ich nie in meinem Leben zu Gesicht bekommen. Ich weiß nicht, wo er sich aufhält.
9: Das kann ich dir genau sagen. Der ist in Hamburg auf der Ripperbahn.
2: So? Was macht er denn da?
9: Er tritt in einem Striptease-Keller auf.
2: Was? Mein Sohn? Mein Sohn tritt in einem Striptease-Keller auf?
9: Ja.
2: Woher weißt du denn das?
9: Aus den Akten. Und vorgestern habe ich ihm geschrieben, er möchte das in meiner Kanzlei hinterlegte Erbteil abholen.
2: Was für ein Erbteil?
9: Das von seiner Mutter. Und außerdem habe ich ihm die Abschrift eines Briefes seiner Mutter geschickt. Hier ist das Original.
2: Mein liebes Kind, wenn diese Zeilen einmal in deine Hände kommen, so sollst du wissen, dass du von jetzt ab einen Vater hast. Es ist Herr Waldemar Weber,
7: Nein, das darf nicht wahr sein. Dann weiß er doch.
9: Es war meine Pflicht, als Rechtsanwalt, ihm das mitzuteilen.
7: Vielleicht kommt er hierher?
9: Sicherlich. Schließlich interessiert sich jeder Mensch für seinen Vater, auch wenn er ihn nur durch einen Zufall bekommt.
7: Nein, nein, das geht nicht. Wenn da meine Frau dahinter kommt. Nein! Das gibt eine Katastrophe, wie sie noch nicht da war.
9: Ach, die weiß das gar nicht?
7: Die weiß das nicht. Sowas könnte ich doch nie erzählen.
9: Aber das war doch eine gute Tat, deine Heirat und die Adoption.
7: Ja, aber als ich meine jetzige Frau kennenlernte, war ich doch noch mit der alten Dame verheiratet, wenn auch nur pro forma.
9: Junge, Junge.
7: Na ja, als verheirateter Mann hätte ich bei Henny nie Chancen gehabt.
9: Ja, ja, ja, manche Frauen hemmt das, ja.
7: Ja. Und da ist noch etwas, warum ich nie etwas erzählt habe. Mein Schwiegervater, hochmoralische, konservative Patrizierfamilie. Wenn der das erfährt, der schmeißt mich persönlich aus seiner Villa hinaus und aus der Praxis. Der ist sowieso schon sauer auf mich.
9: Wollte er dich als Schwiegersohn nicht haben?
7: Ja, nicht unbedingt. Ich war ja ein armer Hund. Außerdem wünscht er sich ihm einen Geschäftsnachfolger für seine Fabrik. Ein Enkelkind.
9: Na, dann tu ihm doch den Gefallen. Ich meine, das macht doch nicht so viel Umstände.
7: Ich bemühe mich ja sowieso laufend.
9: Ach so? Hm. Und dann mein Beileid. Und das passiert ausgerechnet einem Kinderarzt. Also, was machen wir nun?
7: Ich weiß es nicht.
9: Du musst unbedingt zu deinem Sohn fahren und mit ihm sprechen.
7: Was, ich soll nach St. Pauli?
9: Ja.
7: Wie komme ich denn von hier fort?
9: Na, irgendeine Ausrede wirst du doch auf Lager haben.
7: Na, hör mal, ich habe meiner Frau gegenüber noch nie eine Ausrede gebraucht.
9: Umso besser. Dann kannst du ja sehen, was du willst. Beim ersten Mal fallen die Frauen auf alles herein.
7: Nein, meine Henny nicht.
9: Erzähle ihr einfach, ich hätte dich heute zu einem Festabend eingeladen, der zu Ehren eines Studienfreundes so und so stattfindet.
7: So und so? Was soll ich ihr dafür einen Namen sagen?
9: Das ist doch ganz egal. Nenne irgendeinen Namen. Hier, das süße Geheimnis von Erik Helgers. Das ist doch was. Hast du schon mal was von Erik Helgers gehört?
7: Nein.
9: Ich auch nicht. Also, sage deiner Frau, wir sind heute Abend mit dem berühmten Schriftsteller Erik Helgers zusammen.
7: Erik Helgers?
9: Ja. Und stattdessen fahren wir beide nach St. Pauli.
11: Apropos Babywäsche, das kann ich dir sagen, Mathilde, wenn unsere Kinder diesmal wieder mit einer Fehlanzeige kommen...
12: Vergiss mal deine Rede nicht, Theo. Weißt du, was ich glaube? Bei Henny ist es diesmal soweit. Sonst hätte sie uns nicht so herzlich eingeladen, zu ihrem einjährigen Hochzeitstag zu kommen.
11: Wir sind doch aus eigenem Entschluss hingefahren, ohne Einladung.
12: Tichon, das verstehst du nicht. Eine Mutter und Schwiegermutter ist immer willkommen. Und wenn sie noch so plötzlich ins Haus geschneit kommen.
11: Dafür habe ich meine Tochter extra mit einem Kinderarzt verheiratet. Wie denkt mein Herr Schwiegersohn sich das eigentlich? Ich arbeite Tag und Nacht und er nimmt sich nicht mal 5 Minuten die Zeit.
12: Tichon, was ist so?
11: Was denn? Ich wollte doch nur sagen, er nimmt sich nicht mal 5 Minuten die Zeit, darüber nachzudenken, was ein Enkel für meine Firma bedeutet.
13: Guten Tag, entschuldigen Sie, da wo Sie sitzen, ist reserviert. 1, 2, 3, 4. Hier am Fenster sind noch 2 Plätze frei, ne?
11: Wieso, haben Sie Platzkarten?
13: Ja, 4 Stück. Aber die sind ja auch sehr schön hier, nicht? Kommt, Kinder, kommt rein. Der Onkel und Tante sind sehr lieb. So. Schön aufrecht, so.
11: Das habe ich aber nicht gewusst, dass das hier ein Affenabteil ist.
13: Ja, ich auch nicht.
11: Schaffner, Schaffner, kontrollieren Sie mal den Herrn hier, bitte.
14: Bitte schön.
13: So. Bitte sehr. 4x1, 4 Platzkarten.
11: Sagen Sie mal, Herr Schaffner, muss man sich das alles gefallen lassen?
14: Soweit die Herrschaften bezahlt haben, ja. Und soweit sie sich anständig benehmen.
15: Ja, ich glaube schon, dass die beiden Herrschaften gute Manieren haben.
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1: So, und jetzt wollt ihr sicher einen Happen pappen, nicht? Na, dann wollen wir mal sehen, was Vater mitgebracht hat. Hier mal aufmachen und jetzt aber neugierig, nicht? Jetzt aber wollen wir mal sehen, oh, Apfelsicht? Nein, ein Banänchen hier, ja. Das ist gut, und für euch habe ich auch etwas. Bitte, hier, bitteschön. Und für dich auch, ja, hier.
2: Mathilde, hast du sowas schon erlebt? Und das in der ersten Klasse, mit Platzkarten.
3: Ach, ist das entzückend. Nein, weißt du, wenn ich das so sehe, muss ich immer an unser zukünftiges Enkelkindchen denken.
2: So. Und heute Morgen hast du noch gesagt, er würde einmal mit mir Ähnlichkeit haben.
1: Coco, gib der lieben Tante Feuer. Komm, komm, geh schön hin. Na, na, immer Kavalier, so.
3: Nun sieh mal, das ist doch aber reizend. Danke.
2: Mathilde. Nicht rauchen.
3: Ach, sei doch nicht so affig.
2: Bitte.
3: Danke.
4: Gut, was? Ja. Ach, du willst ja auch was haben. Halt mal, halt mal. So.
2: Moment, Sie können dem Tier doch keinen Alkohol geben.
1: Ach, der verträgt mehr als Sie. Komm, komm, Coco. Jetzt hast du aber genug davon. Hm.

0: du lachst doch noch.
1: Ach nee, Frau, das tut er ja nur, weil Ihnen Ihr Hut nicht schmeckt.
0: Du, pass auf, der gießt dir die Milch über den Kopf.
1: Das müssen Sie doch verstehen. Die Kleinen sind heute guter Dinge. Wir haben nämlich geerbt.
2: So, Helga, das ist dein Zimmer.
3: Entzückend hast du es, Henny. Jetzt kenne ich alles, nur noch nicht deinen Mann.
2: Oh, der hat leider sehr viel zu tun.
3: Das glaube ich. Heutzutage, wo sogar die Kinder schon managerkrank sind. Aber ich sehe ihn ja sicher heute Abend.
2: Heute Abend leider nicht, Helga. Er geht nämlich aus.
3: Was? Ohne dich?
2: Ausnahmsweise. Sonst geht er nie allein. Hm. Aber jetzt erzähl doch mal von dir.
4: Frau Doktor!
2: Ja, Anna?
4: Die Herrschaften aus Hamburg sind eben eingetroffen.
2: Ah ja. Entschuldige mich bitte einen Moment.
3: Bitte.
1: Mein lieber Schwiegersohn, vor allen Dingen...
2: Vergiss mal deine Rede nicht, Theo, ja? Vor allen Dingen dir und Henny zum heutigen Tag die herzlichsten Glückwünsche.
1: Danke, Mama.
2: So, nun rede du.
1: Ich wollte dasselbe sagen.
2: Nun, dann ist es ja nicht mehr notwendig.
5: Mutti!
2: Ach, mein Schätzchen!
5: Guten Tag.
2: Guten Tag. Guten Tag. Papi, wie geht's euch?
1: Das hängt ganz von dir und Waldemar ab. Na, wie stehen die Aktien? Schon was Kleines unterwegs?
2: Aber Papa...
6: Nicht, dass ich wüsste.
2: Aber Theo, wie kann man bloß so mit der Tür ins Haus fallen,
1: nicht? Warum nicht? Tue es gleich. Das war immer mein Wahlspruch. Nur dadurch habe ich es zu etwas gebracht. Daran sollte sich auch Waldemar halten.
6: Papa, nicht, dass du glaubst, aus Absicht oder Schikane gegen dich.
1: So.
6: Ja, aber ich habe mich wirklich sehr bemüht.
2: Ja, also da kann ich jedes Wort von Waldemar bestätigen.
7: Ja, aber Kinderchen, nun zankt euch doch nicht. Komm,

0: Wir gehen aufs Zimmer.
1: Hm? Ja, ich muss mich auch noch um meine Freundin Helga kümmern.
0: Tu das, mein Kind.
2: Ja, und ich muss wieder zurück in die Praxis.
1: Waldemar.

0: Oh, Verzeihung, ich dachte, Sie wären meine Frau.
1: Ihre Frau?
0: Ja, wenn ich Sie so betrachte, sehen Sie ihr zum Verwechseln ähnlich.
1: Sag mal, bei dir piept's wohl. Sie hat doch ganz anderes Haar. Und du hast wirklich einen Beruf?
2: Ach, das weißt du gar nicht. Ich schreibe.
1: Ach so, Schreibmaschine.
2: Nein, du Schäfchen, Romane schreibe ich.
1: Romane? Mhm. Entschuldige bitte, aber ich habe noch nie einen Roman von Helga Lüders gelesen.
2: Das kannst du auch nicht. Ich schreibe nämlich unter einem männlichen Pseudonym.
1: Pseudonym?
2: Als Erik Helgers.
1: Erik... Was? Erik Helgers?
2: Ja. Henny, was ist denn mit dir los?
3: Na, Kind, da bist du ja. Ich suche dich nämlich schon. Ja, aber Herzchen, was hast du denn?
2: Ich weiß es nicht. Ich bin Helga Lüders, Hennys Freundin.
1: Hennys Freundin? Waldemars Freundin ist sie.
2: Aber Henny, seien Sie mir nicht böse, aber Ihre Tochter spinnt.
3: Ja, das Gefühl habe ich auch. Nur ja, vielleicht ist was Kleines unterwegs, nicht? Das fängt ja öfter mal mit Heulen an.
1: Nein, nein, nein. Waldemar ist heute Abend, wie er sagt, bei einem Schriftsteller Erik Helgers eingeladen. Und dieser Erik Helgers ist sie.
3: Ja, also Kind, wenn ich jetzt ein Teenager wäre, dann würde ich zu dir sagen, du hast wohl einen verschimmelten Karton, nicht? Wie kann ein Erik Helgers eine Sie sein?
1: Ach, Erik Helgers ist der Schriftstellername von Helga.
2: Aber Henny, stell mich doch deinem Mann vor. Du wirst sehen, dass wir uns gar nicht kennen.
3: Soll ich dir was sagen? Waldemar hat dir was vorgeschwindelt.
1: Den bringe ich um.
3: Das wäre völlig verkehrt. Dann wirst du nie rauskriegen, was er dir vorgeschwindelt hat.
2: Das müsste man sehr geschickt anfangen.
3: Aber äußerst geschickt. Aber ich habe in solchen Sachen Erfahrung. Vor allen Dingen musst du immer so tun, als hättest du nicht die leiseste Ahnung. Und immer nur lächeln.
1: Ja, lächeln. So ein Heuchler.
3: Lächeln, Henny, lächeln.
0: Das ist nur eine leichte Verdauungsstörung. Bei dem Kleinen? So. Davon täglich 5 Flaschen.
4: Malzbier? So viel Bier soll der kleine Protekt trinken?
0: Nicht der kleine, Sie.
4: Ach so.
0: Ja, ja.
4: Schönen Dank, Herr Doktor.
0: Das ist ja. Malzbier kräftigt ja. Wiedersehen, mein Herr. Wiedersehen.
4: Wiedersehen.
1: Waldemar?
0: Ja?
1: Meine Freundin möchte sich gern mal deine Praxis ansehen.
0: Ja, aber bitte gern.
1: Das ist sie, Helga Lüders. Mein Mann.
0: Freue mich sehr. Meine Frau hat mir schon viel Nettes von Ihnen erzählt.
2: Ich habe auch schon schöne Sachen von Ihnen gehört, Herr Doktor.
3: Schade, Waldemarchen. Henny sagt mir gerade, dass du heute Abend mit deinem Dichterfreund, diesem...
2: Erik Helgers.
3: Ja, verabredet bist.
0: Ja, wieso kennen Sie ihn etwa?
2: Nur dem Namen nach.
1: Warum lädst du deinen berühmten Freund nicht mal zu uns ein?
0: Das geht ja nicht.
3: Ja, aber warum denn nicht, Waldemarchen?
0: Ja, weißt du, genau genommen ist er ja, ihr müsst das verstehen, ein ausgesprochen ekelhafter Mensch.
2: Wie sieht er denn aus?
0: Ja, no, wie eben so ein Schriftsteller aussieht, so klein, rundlich dick, um nicht zu sagen, ganz fett mit Glatze und Hornbrille. So.
2: Ach nein.
0: Ja, und außerdem hat er ja ganz krumme Beine.
1: Ach, und mit diesem Menschen willst du den Abend verbringen, ja?
3: Henny, lächeln.
2: Den habe ich mir ganz anders vorgestellt.
1: Ich auch.
3: Ich habe mir gar nichts vorgestellt. Ich meine, Waldemar muss ja schließlich wissen, wie er aussieht, nicht?
5: Oh, pardon. Störe ich?
0: Nein, nein, komm nur herein. Das ist mein Freund Dr. Kurt Wehling, das ist meine Schwiegermama, Frau Natusius und das ist Frau Helga Lüders.
2: Wir sprachen gerade von Ihrem gemeinsamen Freund Erik Helgers.
1: Wir interessieren uns nämlich alle für ihn.
5: Oh, das ist ein Prachtkerl. Was hast du denn?
0: Nichts.
5: Die Frauen sind natürlich alle vernarrt in unseren Freund Helgers. Den ganzen Tag macht er Kniebeugen. Ja, ein bisschen verrückt ist er natürlich auch. Wie alle Leute, die glauben, mit Romane schreiben, Geld verdienen zu können. Ja, und den ganzen Tag schaut er durch ein Opernglas. Ja, ja und eine Figur hat er, wie ein Hühner. Ganz zu schweigen natürlich von seiner Künstlermähne.
3: Ach, na, ich denke, er ist klein und dick. Ist also ein kleiner Hühner.
1: Ja, und hat eine Glatze.
2: Und krumme Beine.
3: Also der muss sich ja sehr verändert haben.
0: Ja, das machen die Jahre, Mama. Ich habe ihn ja auch lange nicht gesehen.
5: Ja, also wissen Sie, meine Damen, wenn ich genau über...

0: überlege, so ist dieser Erik Helgers.
1: Wissen Sie, meine Herren, wenn ich genau überlege, dann einigen Sie sich doch erst mal darüber, wie dieser Herr Helgers aussieht. Nicht nur mein Hähnchen.
2: Ja.
1: Und wir gehen. Kommen Sie, Freund Lüders.
3: Du sag mal, da habe ich wohl was verkorkst.
4: Hm? Nein, nein, du warst genial.
3: Ja? Wir waren die tolle Frau.
4: Aber das ist doch jetzt ganz unwichtig.
3: Sage das nicht, die muss ich noch näher kennenlernen.
4: Yes, wenn du eine hübsche Frau siehst, dann bist du nicht mehr zu halten.
3: Stimmt.
4: Mich wundert nur, dass du dich noch nicht an meine Frau herangepirscht hast.
3: Na, die wäre die letzte. Ich meine, weil sie deine Frau ist.
4: Natürlich. Ja, ja, ja, ja. Ah, wir sitzen in der Tinte.
3: Im Gegenteil.
4: Hm?
3: Ich bin nämlich zurückgekommen, um dir zu sagen, dass wir nicht mehr nach Hamburg-St. Pauli müssen.
4: Ach, du ahnst es nicht. Da hätten wir ja die ganze Komödie mit Erik Helgers nicht aufzuführen brauchen.
3: Nein.
4: Wieso nicht nach Hamburg-St. Pauli?
3: Weil dein Sohn bereits hier ist.
4: Hier?
3: Mein Büro hat ihm die Adresse gegeben.
4: Adresse gegeben? Heiliger Bimba.
5: Na, kommt schön. Kaka, Kiki.
6: So.
5: Coco. Komm, Coco. Nimm Koffer.
4: Wenn jetzt mein Sohn kommt, bin ich erledigt.
3: Ach, wie kann man nur so aufgeregt sein, Waldemar?
4: Na, krieg du einmal von einer Stunde zur anderen ein Kind.
3: Soll ich eine Hebamme holen?
4: Nein, nicht bitte, Kurt. Lass mich jetzt nicht allein. Nicht in der schwersten Stunde meines Lebens.
3: Also komm mal den Cognac. Hm.
5: So, Kinder, jetzt sind wir aber da. Mein Vaterhaus. Ah.
7: Wer ist da?
5: Koma.
7: Koma? Sie wünschen?
5: Ich wünsche meinen Vater. Guten Tag.
7: Komisch. Durch das Loch sahen Sie ganz anders aus. Viel menschlicher.
5: Ja, ich bin Egon Kummer. Aha. Und Sie sind wahrscheinlich meine Schwester. Na? Ja, Sie sind mein Schwesterchen. Darf ich Sie umarmen? Sie heißen?
7: Anna.
5: Anna. So, da kommt schön rein, Kinder. Setzt euch brav hin.
7: Wer ist denn das?
5: Das sind Koko, Kiki, Kaka.
7: Schwesterchen. Bin ich Ihre Schwester?
5: Die Kinder sind ja so froh, dass
7: ich
5: sie jetzt
7: nicht zu Hause
5: sind. Die Reise war sehr anstrengend. Immer
7: von meinen
5: in erste Klasse gefahren. Ich habe, wir haben hier so viel gekriegt. Ich habe nicht viel, nein.
7: Nehmen Sie den großen Herrn da weg. Weg vom Markt. Sie verbrennen sich. Da ist ja gar nicht anderer hier. Aber Sie könnten sich... Nehmen Sie den großen...
5: Nur noch den hier.
7: Nicht der Springer hier raus. Kann ich nicht mal ran? Kann ich nicht mal ran an die Tiere? Beißen Sie! Na, da! Du bin ich, ich habe noch nicht für dich so eingekauft. Das ist unser Obst. Nehmen Sie sie raus! Nehmen Sie! Na? Na? Na? Ha. Nein! Nicht! Nicht an meine Blumen! Nicht an meine Setzlinge! Der Große an meinem Süfer bin ich! Ich flehe Sie an, Herr!
5: Komm! Ihre Letzte!
7: Wie viel Koffer haben Sie denn noch? Raus hier! Raus aus meiner Behausung! Raus aus meiner Küche, ja! Liebes Rohr, dann bitte schön, das kann ich ja wohl alleine besorgen, ja? Meine Sahne!
5: Ja. Hugo! Was hast du denn gemacht?
7: Wahnsinnig! Geh sie raus,
5: Herr! Nummer oder Kümmer,
7: wie sie heißen!
5: Du bist aber auch einer!
7: Ich bin doch nicht im Wald, Mensch!
5: Das muss ich ja sagen! Ihr bedenkt euch ganz miserabel hier! Nee, nee! Zum ersten Mal in dieses Haus und dann noch so machen! Pfui, ja, jetzt ist zu spät, sich entschuldigen, komm! Nee, nee, nee! Das ist zu spät jetzt! Ihr übertreibt!
4: Am besten ist, wir stellen uns vor die Haustür und fangen ab, damit ihn hier niemand im Hause sieht.
5: Papi! Hier bin ich, Papi!
4: Schreien Sie doch um Himmels Willen nicht so!
5: Nein, Onkel! Papi, Papi!
3: Sie irren sich, das ist er hier, bitte.
5: Ja, das ist er. Das treue deutsche Vaterauge, ich höre es deutlich auf mir ruhen. Ja, du bist Papi. Alles, was sich an Kindesliebe aufgespeichert hat, muss jetzt raus. Du hast dich aber gut gehalten, Papi. Küsse mich, Papi.
4: Nein, sagen Sie nicht immer Papi zu mir, wenn das meine Frau hört.
5: Deine Frau? Eine Mami habe ich auch. Mami, Mami.
4: Was wollen Sie denn von ihr?
5: Wie kannst du fragen? Es sucht das Kind der Mutter Brust.
4: Untersteh dich.
3: Sie scheinen einen ausgeprägten Familiensinn zu haben.
5: Ich habe doch nie ein trautes Heim gehabt. Ein eigener Herd hat Gold im Munde. Ja, eigener Herd, eigenes Sofa, ein eigener Tisch, eigener Staub. Mir ist ganz eigen zumute. Ja, hier gehe ich nicht wieder weg.
4: Ja, wenn das bekannt wird, und das muss ja bekannt werden.
5: Ja, natürlich muss das bekannt werden. Wir setzen eine Anzeige in die Zeitung. Fetter Junge, stramm gedruckt, angekommen.
4: Was?
5: Strammer Junge, fett gedruckt, angekommen.
3: Ich gratuliere.
5: Was hast du denn? Du freust dich wohl gar nicht, dass ich gekommen bin, was?
4: Sieht man mir das nicht an?
5: Na ja, du kannst ja nichts dafür, dass ich ein paar Jahre vor deiner Hochzeit auf die Welt gekommen bin, ne? Ich bin eben eine Frühgeburt. Hat auch seine Vorteile, Papi. Wirklich. Siehst du, so ein kleines Baby, ja? Das macht sich nass, hat keine Zähne, nicht? Und hier hast du gleich die fertige Sache. Ja, ja. Nee, mir fehlen zwar auch ein paar Zähne, nicht? Aber das bezahlst du mir, ja, Papi?
3: Ja, da hat er recht.
5: Ja, da hat er recht. Wer sind Sie denn überhaupt? Sie waren mir gleich so sympathisch.
3: Oh, das ist sehr freundlich von Ihnen.
5: Wollte ich du sagen? Du bist sicher ein Onkel von mir, was?
2: Das ist Rechtsanwalt Dr. Kurt Wehling.
5: Was? Das sind Sie ja der, dem ich das mein ganzes Glück zu verdanken habe.
2: Ich auch.
5: Das werde ich nie vergessen, Doktorchen.
2: Ich auch nicht.
7: Jetzt kann ich mit deinetwegen auch noch um... Na, lass die Apfelsinen liegen, Vogelzeigen. Na, seid ihr verrückt? Na, ha. Na, ja. Ja, ja, der Feigst. Lass das liegen, du. Ja, ja, ja, ja, ja, ja. Lass es liegen! Ja, spring heraus! Spring heraus, der weg! Gehst du vom Buffet? Lass den Süffer liegen! Wo Vogel, du hast ihn! Na, lass ihn liegen! Ich krieg die Staufe! Geh weg hier! Frau Doktor! Frau Doktor! Affenwirtschaft! Ihr macht mich fertig!
5: Ach, ihr wisst ja gar nicht, wie dreckig mir das gegangen ist. Eine Zeit lang bin ich im Zirkus aufgetreten, nicht? So als boxendes Känguru. So, bumm, jing. Ja, und da bin ich auf dem Kamel geritten. Da wollte ich ganz hoch hinaus, auf dem Kamel. Aber so, die Späne sind geflogen, ja. Und dann, das Schönste, als Damenimitator bin ich aufgetreten.
4: Mein Sohn als Dame.
5: Ja, ich mach's euch mal vor, ja? Pass mal auf, ich habe mein Kleid im Koffer. Ich zieh's mal an,
4: nicht? Nein.
5: Na ja, dann mach ich's ohne Kleid. Pass mal auf, dann kam ich von hier hinten und dann habe ich gesungen, so. Die Männer, die sind ja so frech. Erst rauben sie uns ein Küsschen, dann rennen sie einfach weg. Juhu.
7: Frau Doktor!
4: Wie sehen Sie denn aus?
7: Ja, Herr Doktor, die Affen wollten mir Gewalt antun.
3: Was sind denn das für Affen?
7: Na ja, der eine hat mit der Stange Suppengrün auf mich eingeschlagen. Ding dong, ding dong.
3: Was sind denn das für Affen?
5: Das sind meine Affen. Die heißen Koko, Kiki, Kaka. Ja, mit denen trete ich neuerdings auf.
7: Und wie die auftreten, Herr Doktor? Ich meine, eine Horde Halbstark ist geradezu ein Kindergarten.
5: Ja, sie müssen zärtlich zu Ihnen sein, nicht? Dann tun Sie ihn auch nicht. Ich mache Sie mal vor, ja? Stellen Sie mal vor, Sie sind ich oder ich bin Sie und Sie sind ein Äffchen, ja? Ein süßes Äffchen. Gehen wir heute Abend zusammen aus, ja?
2: Na, das ist doch die Höhe.
6: Anna, wo sind Sie?
7: Hier.
6: Machen Sie den Lunch fertig.
5: Lunch?
7: Ja, gleich, Frau Doktor.
4: Anna. Ich bitte Sie, erzählen Sie nichts meiner Frau von diesem Herrn und den anderen drei Affen. Bitte, Anna.
7: Ist gut.
4: Danke.
5: Lunch.
4: Kummer, du musst jetzt verschwinden.
5: Ja, wieso Kummer? Ich heiße doch Weber, Papi.
3: Nun machen Sie keine Witze. Kommen Sie nachmittag in mein Büro und dort werden wir alles Weitere besprechen.
5: Ja, aber ich habe so einen Hunger.
4: Nachher?
5: Ja, nee, nachher nicht. Jetzt habe ich Hunger. Das nennt sich nur Vaterhaus, ja, nicht?
6: Wie kommst du?
8: Ja, gleich.
4: Um Gottes Willen, der muss weg. Wohin? Da, hier.
5: Was ist denn?
4: Ich frage. Nein, ich will noch essen. Das hätte gerade noch geklappt.

0: Weißt du, ich fühle mich direkt.
1: Ich sterbe vor Hunger.
2: Ja, meinetwegen. Aber im Schrank.
0: Ach, nun haben die Herren sich inzwischen geeinigt über das Aussehen ihres gemeinsamen Freundes.
2: Aber ich bitte dich, liebe Schwiegermama, die Unterschiede in unserer Beschreibung von Herrn Helgers waren doch ganz geringfügig.
3: Übrigens hat

0: Wie? Mir wird was einfallen. Mir sind schon ganz andere Sachen eingefallen.
1: Sie essen doch eine Kleinigkeit mit uns, Herr Doktor.
2: Oh, mit Vergnügen. Herzlichen Dank.
1: Du auch, Helga?
3: Tut mir leid, Henny, aber du weißt doch, ich habe nur eine Kleinigkeit in der Stadt zu erledigen.
2: Übrigens, da fällt mir ein, auch ich habe noch etwas sehr Wichtiges in der Stadt zu erledigen.
1: So?
2: Ja, wenn Sie mich bitte entschuldigen wollen. Und vielen Dank für die Einladung. Die Frau?
0: Herr Doktor?

0: gerade natürlich wie immer Platzkarten besorgt. Das ist ja klar, nicht wahr?
1: Ja, was stehst du denn da so rum?
2: Ja, es ist so gemütlich hier.
1: Ach komm, setz dich.
0: Du, also wir steigen ein. Wir denken doch gar nichts Böses. Sehr schön. Das Coupé war ganz leer. Wir hatten also Fensterplätze. Vor einmal kommt ein Mann rein. Sagt zu uns. Ja. Verzeihen Sie bitte.
3: Jetzt kann's losgehen.
0: Platzkarten. Papa, ich erzähle gerade, nicht? Vom Coupé.
3: Ja, ich habe einen Mordshunger.
0: Auf einmal kommt ein Mann rein und sagt. Verzeihen Sie bitte.
1: Verzeihung, soll ich den Herrschaften vorlegen?
4: Nein, danke, Anna, wir bedienen uns schon selber.
0: Hier, nimm mal den Teller. Sag, verzeihen Sie bitte, ich habe 4 Platzkarten. Und er hatte sie nämlich wirklich. Und stell dir vor, wir mussten unsere Fensterplätze räumen und mussten an die Tür. Nicht, Papa? Erzähle.
1: Ah, was hast du denn?
5: Nichts, ich... so merkwürdige Erscheinungen.
1: Erscheinungen?
5: Ja, Kopfschmerzen. Ja,
1: dann iss was, dann wird dir besser.
5: Nein, ich habe ja gar keinen Appetit.
1: Kein Appetit. Nanu, wo ist denn die Platte?
5: Welche Platte?
1: Anna hat doch eben meine Platte gebracht.
5: Ich glaube, du irrst dich.
1: Na, erlaube mal.
5: Du siehst doch, es ist keine Platte hier.
1: Ja, aber ich träume doch nicht.
5: Na, also.
1: Das werden wir sofort haben. Ich werde Anna gleich fragen, ob sie eine Platte gebracht hat oder nicht.
0: Na, also dann erzähle ich eben gar nichts mehr. Na, du erzählst doch nichts. Da wird eben keiner am Tisch reden. Was habt ihr denn, Kinderchen?
1: Anna hat doch eben eine Platte mit Sandwich gebracht, nicht?
0: Ja, da steht sie ja.
5: Na bitte, und Henny will mir das nicht glauben.
1: Ich nicht glauben? Du willst mir das nicht glauben. Ja, aber die ist ja leer.
0: Ja, wo sind denn die ganzen Sandwiches?
5: Ja. Die habe alle ich aufgegessen.
1: Du?
5: Hm?
1: Ich denke, du hast keinen Appetit.
5: Ja eben, weil ich so viel Sandwich gegessen habe. Dadurch habe ich auch so starke Kopfschmerzen.
1: Ach so. Na ja, dann muss die Anna eben eine neue Platte machen, nicht?
5: Ja eben, ja.
6: Vielleicht kann ich, bis die Brötchenfrage geklärt ist, einen Schluck Wein haben.
1: Natürlich, Papa. Wo ist denn die Flasche?
5: Welche Flasche?
1: Hier stand doch eben eine Flasche.
5: Liebling, jetzt mache ich mir langsam deinetwegen Sorgen.
1: Du brauchst dir meinetwegen keine Sorgen zu machen. Ich bin ja nicht verrückt, nicht?
6: Ein merkwürdiger Haushalt. Aber bitte, Hennigkindchen, reg dich nicht auf. Das ist nicht gut für eine werdende Mutter.
1: Werdende Mutter?
6: Ja, vielleicht bist du es und weißt es noch gar nicht.
0: Vielleicht weiß es Anna.
6: Ob sie ein Baby bekommt?
0: Nein, ob da eine Flasche stand.
6: Fräulein Anna!
7: Anna!
1: Anna! Ja, stand auf dem Tisch eine Flasche oder nicht?
5: Ja oder nein?
1: Hm? Was wollen Sie denn? Natürlich stand da eine Flasche und wenn ich nicht gerade schiele, sehe ich sie auch noch dort stehen. Tatsächlich. Aber leer. Na und? Wenn man aus einer Flasche trinkt, wird sie ja selten voller, nicht? Anna, wir haben aus dieser Flasche nicht getrunken. Glauben Sie etwa ich? Dann haben Sie ihm eine leere Flasche gebracht. Aber ich bin doch nicht bescheuert, liebe gnädige Frau. Sagen Sie mal, Anna, was erlauben Sie sich eigentlich für einen Ton?
0: Hennichen, nicht doch schimpfen. Nachher läuft sie dir weg und du suchst ein ganzes Jahr und noch dazu vergebens, bis du eine neue kriegst. Lass mich mal. Fräulein Anni.
6: Fräulein Annichen.
0: Fräulein Annichen.
1: Ja.
0: Ist ja alles nur halb so schlimm. Bitte bringen Sie eine neue Flasche Wein. Und machen Sie doch bitte noch eine Platte mit Sandwich zurecht, ja? Bitte.
1: Ist schon alles fertig, Gnädefrau.
0: Ja, siehst du, Papa, du willst es aber nicht erzählen, weil er hatte sich nämlich Platzkarten an der Tür.

0: mit deinen Platzkarten.
1: Du hast hier doch aber die Platzkarten.
0: Ich platze vor Hunger.
1: Und wie, ja, ich weiß,
0: das habe ich dir hundertmal gesagt, dass du das will. Essen willst.
1: Ach, mir ist es doch ganz
0: mich
1: egal.
0: Ja verrückt mit
1: Ach, ich mache
0: Leben.
1: Dich verrückt, wenn du... Nun dürfte ja alles in Ordnung sein.
0: Henny, Kind, dann schenk bitte ein.
2: Ja. Anna, Sie haben mir schon wieder eine leere Flasche gebracht.
3: Wie?
2: Da schlagt doch einer lang hin. Und auf der Platte ist auch nichts drauf.
3: Fräulein Anna, Fräulein Anna, was sagen Sie denn nun dazu? Ich werd verrückt.
2: Diese Affen!
3: Na, na, na, na. Fräulein Anna, Sie sagen Affen zu uns, das geht ein bisschen zu weit.
2: Nein, ich wollte ja nur sagen... Was wollten Sie sagen?
3: Ach, nichts, nein.
2: Also, was sagst du denn zu dem Benehmen von Anna?
4: Ich sage gar nichts, ich bin zu nervös.
0: Ja, also, mich entschuldigt ja wohl. Kinder, ich habe das dringende Bedürfnis, mich hinzulegen. Ich muss mich von dem wunderbaren Essen erholen.
3: Ach, Theo, du übertreibst wieder so.
5: Es ist mir eingefallen, gnädige Frau, es ist gar nicht so wichtig, was ich in der Stadt zu tun habe. Ich nehme Ihre Einladung an und ich möchte gerne etwas essen.
4: Wir auch.
3: Fräulein Anna!
2: Ja, bitte!
3: Nun sehen Sie sich mal diese Schweinerei an. Ich meine, ich bin es gewöhnt, dass man meine Parfums mitbenutzt, aber doch nicht gleich literweise.
2: Aber nee, Frau, ich habe doch nicht einen Tropfen von dem Zeugs genommen, sonst müsste ich danach riechen. Bitte überzeugen Sie sich mal selbst!
3: Riechen auch noch. Das ist aber in aller Hand.
0: Lassen Sie mich mal riechen.
2: Wie?
0: Meine Frau ist erkältet.
2: Was man sich heutzutage von den Herrschaften alles gefallen lassen muss.
0: Nicht aufregen, Kindchen. Ich möchte das doch wieder gut machen, dass meine Frau Sie so beschimpft hat. Was haben Sie denn heute Abend vor?
2: Ich gehe zum Bockbierfest.
0: Allein. Ich habe verstanden.
3: Was?
0: Ich sagte, ich hoffe, Sie haben mich verstanden.
3: Ach, nur sieh mal. Nun weint sie.
0: Ja, der habe ich's gegeben.
3: Ach, Theo, du übertreibst immer so.
0: Tja.
3: Oh.

0: Was machen Sie denn hier?
1: Hören Sie nicht, ich schnarche.
0: Ich hab mich erschreckt, ich hab direkt Herzklopfen.
1: Ja, im Ernst? Oh, Verzeihung. Oh, das Frühstück war ja eine Wucht.
0: Frühstück?
1: Ja.
0: Aha. Sie haben unsere Sandwiches gegessen und den Wein getrunken.
1: Hm? Das war großartig, wirklich. Und die Nachspeise erst. Hm.
0: Nachspeise? Hm. Welche Nachspeise?
1: Diese.
0: Na, nicht so stürmisch. Ja? Ja? Man merkt, dass Sie gut gefrühstückt haben.
1: Ja, ich freue mich doch so. Ich habe doch geerbt.
0: Geerbt?
1: Ja.
0: Mein süßer Willi.
1: Wieso denn Willi? Egon heiße ich.
0: Och, entschuldige bitte, das ist mir nur so herausgeschlittert.
1: Das macht ja auch nichts.
0: Vorsichtig, du erdrückst mich ja, Emil.
1: Nicht Emil, Egon.
0: Oh, nun sei doch nicht so kleinlich. Wie viel hast du denn geerbt?
1: Na, so circa ungefähr 30 Mille, ne?
0: Ach, mein süßer Karl.
1: Egon.
0: Nicht doch, nicht doch. Es kann doch jeden Augenblick jemand kommen.
2: Da ist schon jemand da. Also, mein Lieber, kommen Sie. Nehmen Sie Ihre Sachen und gehen Sie mit mir.
1: Wohin?
2: In mein Büro. Ich will Ihnen die Erbschaft übergeben.
1: Ja, aber da komme ich doch wieder her.
2: Ich aber natürlich. Los, holen Sie Ihre Sachen. Ich sage Ihrem Vater nur noch, wo wir sind.
0: Du, hey. Jetzt habe ich aber eine blendende Idee. Wir gehen heute Abend zu dem Empfang, wo Waldemar sich mit seiner Freundin treffen wollte.
3: Ja, aber Waldemar geht doch gar nicht mehr hin.
0: Siehst du, du musst drauf bestehen, dass er hingeht und wir gehen alle mit.
3: Ja, und dann?
0: Und dann verlangst du von ihm, dass er dir diesen Erik Helgast vorstellt.
3: Gut, dann weiß ich wenigstens gleich, woran ich bin.
0: Das finde ich gut. Wenn man nämlich weiß, woran man ist, dann ist ja die ganze Situation viel leichter zu meistern. Denn wenn man so im Dunkeln...
4: Nicht atmen. Atmen. Nichts. Alles in Ordnung.
3: Ach, hier bist du?
4: Ja.
3: Was machst du denn da?
4: Ich untersuche mich. Ich fühle mich nicht wohl. Ich bin so nervös.
3: Das ist mir auch schon aufgefallen. Und zwar genau seit dem Augenblick, wo dieser Rechtsanwalt da aufgetaucht
4: ist. Aber ist ja lächerlich.
3: Waldemar.
4: Ja?
3: Du verbirgst mir doch etwas.
4: Mein Liebling, ich könnte dir fast schwören.
3: Ach, schwindelig. Ich glaube dir kein Wort mehr. Und überhaupt... Diese Empfang mit deinem Freund heute Abend.
4: Oh, Hennelein, ich gehe ja nicht hin. Du möchtest es nicht gerne, schön bleibe ich zu Hause. Und wenn du darauf bestehst, so schwöre ich dir sogar, dass ich ihn nie mehr wieder in meinem Leben sehen werde, diesen Helgas.
3: Ich will dir mal was sagen. Ich glaube überhaupt nicht, dass du einen Schriftsteller Helgas kennst.
4: Na, erlaube, das ist doch mein bester Freund.
3: Schön, dann mach mich mit ihm bekannt.
4: Wie bitte?
3: Ich will ihn kennenlernen.
4: Wo?
3: Den Festsälen, wo dieser Empfang stattfindet.
4: Ja, bitte, ich meine, was...
3: Bitte keine Ausrede mehr.
4: Also schön, wenn du darauf bestehst.
3: Gut, ich sage Mutti Bescheid.
4: Wieso Mutti?
3: Weil sie mitgeht und Helga auch.
4: Das auch noch.
2: So, es ist alles in bester Ordnung. Ist was passiert?
4: Das fragst du noch?
2: Ja, was denn?
4: Na, du hast doch diese geniale Idee gehabt mit unserem Freund, dem Schriftsteller.
2: Ja, und?
4: Jetzt will meine Frau Erik Helgas kennenlernen.
2: Ach, sie will ihn kennenlernen? Hm. Na, wenn es weiter nichts ist, diesen Gefallen können wir tun.
4: Na, wie du das machen willst.
2: Ganz einfach. Wir stellen dir irgendjemand als Erik Helgas vor.
1: Wo bleiben Sie denn, Herr Doktor? Wir wollten doch zusammen in Ihr Büro gehen.
2: Ja, ja, gleich.
1: Na, du, was machst du denn wieder für ein miese Petries Gesicht? Ich dachte, du würdest dich irrsinnig freuen, dass ich dir so plötzlich ins Haus geschneit komme, nicht?
4: Ich freue mich, ja.
1: So? Na, kann sich aber mächtig verstellen.
4: Sie müssen verstehen.
1: Ja, ja, ich verstehe. Da war ja Teefritze passt nicht in dieses Haus, ne?
4: Das sehen Sie.
1: Aber du hast wie ein Gentleman an meiner Mutter gehandelt. Das werde ich dir nie vergessen. Ja, und wenn es dir peinlich sein sollte, dass ich deinen Namen trage...
4: Aber Herr Weber...
1: Ach, sag ruhig Kummer, das passt doch besser zu mir. Aber ich bin und bleibe dein Sohn. Und wenn du mal was nötig hast, Karte genügt. Ich komme sofort.
4: Das ist nett von dir.
1: Jetzt, wo er mich los wird, sagt er plötzlich wieder du zu mir.
4: Ja. Aus dem Schlamassel werde ich heraus.
2: Ja, bis auf diesen Erik Helgas.
1: Also gehen wir jetzt, ja? Da will ich meine Affen zusammensuchen.
2: Gut.
1: Also, Papi, tschüss, ja?
4: Leb wohl, mein Sohn.
1: Und schreib mal.
2: Einen Augenblick, warten Sie mal.
1: Ja?
2: Sag mal, könnte er nicht diesen Erik Helgas spielen?
4: Den Schriftsteller?
2: Natürlich. Es hat ihn doch keine von den Damen gesehen.
4: Also, du schreckst vor nichts zurück.
2: Egon?
1: Ja?
2: Würden Sie Ihrem Vater einen großen Gefallen tun?
1: Aber gern. Papi, wie viel brauchst du?
2: Nein, nein, es handelt sich nicht um Geld, sondern um etwas, was im Augenblick viel wichtiger ist. Passen Sie auf.
1: Ja.
3: Mutti, komm mal rein.
0: Was ist denn, Kind?
3: Na, setz dich erst mal hin. Ich glaube, wir haben Waldemar sehr unrecht getan.
0: Warum?
3: Er war sofort einverstanden, mit uns in die Festsäle zu gehen.
0: Und dir seinen Freund Erik Helgas vorzustellen?
3: Mhm. Ich bin sehr neugierig.
0: Du, da bin ich auch neugierig. Soll ich dir was sagen? Im letzten Moment wird dieser Helgas absagen. Ich gehe mal auf zu Papa. Du, dann haben wir aber Waldemar überführt.
3: Na,
5: kann er aber was erleben.
1: Klar helfe ich dir, Papi. Ich lasse dich doch nicht sitzen. Wie heißt denn der Schriftsteller?
2: Erik Helgers.
1: So, was hat er geschrieben?
4: Ein Roman, Das süße Geheimnis.
1: Donnerwetter, das hätte ich mir gar nicht zugetraut.
2: Sie müssen das natürlich mal lesen.
1: Natürlich muss ich das lesen. Wenn ich als Verfasser der Einzige bin, der nicht weiß, was im Roman vorkommt, fällt das womöglich auf, nicht?
6: Ah, Mathilde, gut, dass du kommst. Ich wollte dir eben sagen...
5: Vergiss mal deine Rede nicht, Theo. Du gehst heute Abend aus.
6: Ja, das wollte ich dir ja sagen.
5: Ach so, du weißt es schon.
6: Wieso? Du weißt auch, woher?
5: Von Henny. Wir gehen heute Abend mit Henny und Waldemar aus.
6: Ach so, nein.
5: Doch.
6: Ich kann da leider nicht mit. Ich habe eine wichtige Besprechung mit einigen Herren von der Verkehrsbank AG.
5: Aha.
7: Gut, dass Sie noch im Hause sind, Herr Doktor.
2: Sie haben nach mir gesucht, das finde ich aber sehr schmeichelhaft.
7: Ob das schmeichelhaft ist, weiß ich nicht. Jedenfalls möchte ich Sie unter vier Augen sprechen.
2: Oh, den gleichen Wunsch hatte ich in der Sekunde, als ich Sie zum ersten Mal in meinem Leben sah, Freund Helga. Wo wollen wir hingehen?
7: Nirgendwo. Wir bleiben hier.
2: Ach so? Bitte sehr. Jedenfalls freue ich mich, dass ich Sie einmal unter vier Augen sprechen kann.
7: Das werden wir ja sehen. Sagen Sie mal ehrlich, Ihr Freund Dr. Weber betrügt doch seine Frau.
2: Aber Fräulein Helga, für Waldemar lege ich meine Hand ins Feuer.
7: So? Naja, eine Krähe hackt der anderen nicht die Augen aus.
2: Was soll das?
7: Aber bitte, Sie sind doch ein genauso großer Schwindler wie Ihr Freund.
2: Ich höre immer Schwindler.
7: Na und? Sie wollen mir doch nicht erzählen, dass Sie diesen Schriftsteller Helgers wirklich kennen.
2: Ich kenne ihn wie meine Westentasche.
7: So, so. Herr Doktor, ich mache Sie darauf aufmerksam. Sie können sich fürchterlich blamieren.
2: Wie meinen Sie das?
7: Ich würde Sie und Ihren Freund Dr. Weber ja gern gründlich reinschledern lassen. Aber meine arme Freundin Henny tut mir leid. Deshalb will ich Ihnen was verraten. Dieser Schriftsteller Erik Helgers ist in Wirklichkeit gar kein Mann, sondern eine Frau.
2: Machen Sie keine Witze.
7: Eine Frau, die sich dieses Pseudonym zugelegt hat.
2: Wissen Sie das bestimmt?
7: Ganz bestimmt.
2: Und Frau Weber weiß das auch?
7: Ja, die weiß es auch.
2: Ach, du heiliger Strohsack. Ja, da muss ich Ihnen ja noch dankbar sein, dass Sie mich in letzter Sekunde darauf aufmerksam gemacht haben.
7: Und was machen Sie nun?
2: Das weiß ich noch nicht. Liebes Fräulein Helge, ich habe nur eine Bitte. Bitte sagen Sie zu niemandem ein Wort von dem, was wir eben besprochen haben. Und jetzt entschuldigen Sie mich bitte.
4: Na, das ist ja nicht zu fassen, Coco. Komm, jetzt hat der Coco einem Herrn das Dreirad auf den Kopf geworfen.
1: Na, und er soll froh sein, dass es kein Auto war.
2: Waldemar, komm.
4: Ja, komm. Was ist denn?
2: So, jetzt liegen wir drin.
4: Wo liegen wir drin?
2: Na, es hat sich herausgestellt, dass Erik Helgers kein Mann ist, sondern eine Frau.
4: Nein.
2: Ja.
4: Woher weißt du denn das?
2: Das ist unwichtig. Wir müssen überlegen, was zu tun ist.
4: Aber was ist da noch zu tun? Ich werde Henny ein Geständnis ablegen und dir alles erzählen.
2: Bist du wahnsinnig? Dann erfährst du, dass du einen Sohn hast.
1: Und was für ein Prachtbengel, ja, nicht?
2: Und dass du noch verheiratet warst, als du dich mit ihr verlobtest.
4: Ja, da kann ich überhaupt gleich zum Scheidungsanwalt gehen.
1: Hm. Warum denn? Da muss eben eine Schriftstellerin her.
2: Wo wollen Sie denn die hernehmen?
1: Oh, die kann ich besorgen.
4: Was? Kennst du denn so eine Person, die sich für so etwas hergeben würde?
1: Ja, so eine kenne ich.
4: Wirklich? Hm.
2: Ja. Wie sieht die aus?
1: Niedlich.
4: Ja, und die ist auch bestimmt die richtige?
1: Ja, so niedlich ist auch wieder nicht. Ne?
2: Ja, und vor allen Dingen muss man sich über alles aufklären.
1: Ja, das ist meine Sorge, das mache ich schon.

0: der erfachte Empfang für euren Freund Helgas?
1: Ja, Mama, es scheint so. Sicherlich in einem der Nebenräume.
0: Wirklich erfacht.
2: Hast du gewusst, dass hier ein Bockbierfest ist?
1: Ausgerechnet.
2: Na dann, Prost.

0: hier noch mal zugrunde gehen.
1: Die sieht eigentlich sehr nett aus, nicht?
0: Und so betrunken.
1: Hm. Oh, pfui. Komm.
2: Waldemar, wo seid ihr denn? Komm.
3: Wenn die Herrschaften hier Platz nehmen wollen, ich habe einen sehr schönen Tisch reserviert.
1: Ja, der ist sehr schön. Komm, komm, Emmchen, geh hierher.
3: Der Empfang für Herrn Helgers ist zwar abgesagt, aber seine Sekretärin rief an und Herr Helgers kommt trotzdem.
4: Donnervetter, wie hast du denn das gemacht?
5: Mit 10 Mark Trinkgeld.
0: Was hast du denn?
4: Beim Küssen hat es mich durchzuckt.
0: Du küsst aber auch toll.
4: Ja.
0: Jetzt hat es mich auch durchzuckt. Das ist mir noch nie bei einem Mann passiert.
6: Jetzt merke ich es genau. Mir eine in die Hose geschossen.
0: Trostpreis.
5: Wenn ich heute früh gewusst hätte, dass Sie die Frau meines Freundes Waldemar sind, wäre ich weniger aufdringlich gewesen.
1: Wer weiß, vielleicht war mir das gar nicht so unangenehm, wie ich getan habe.
5: Das kann nicht wahr sein, Frau Hennig.
1: Warum nicht? Warum soll ich nicht mit Ihnen flirten? Waldemar nimmt es ja auch nicht so genau.
5: Ach, Sie meinen diese Geschichte mit Helgers? Da habe ich mir anständig die Leviten gelesen. Ich habe ihm gesagt, mein lieber Waldemar, ich finde es nicht schön von dir, dass du deine Frau so beschwindelst.
1: Wieso? Das haben Sie ihm gesagt.
5: Ja, habe ich ihm gesagt, bitte. Und wenn Sie es nicht glauben, dann fragen Sie ihn doch, da kommt er. Aber mein lieber Waldemar, du bist mein Freund nicht mehr, wenn du nicht die volle Wahrheit sagst.
6: Welche Wahrheit?
5: Die ganze.
6: Die ganze, bitte. Also gut, liebe Henny, ich gestehe, dass ich nicht ganz ehrlich zu dir war.
1: So?
5: Weiter?
6: Ja, weiter. Dieser Herr Erik Helgers ist in Wirklichkeit gar kein Herr, sondern eine Dame.
5: So, jetzt bist du's los und du fühlst dich viel wohl.
6: Ja.
1: Dass dieser Erik Helgers eine Dame ist, das weiß ich schon lange.
6: Ja. So, das hast du gewusst und mir verheimlicht? Henny, das hätte ich von dir nicht gedacht.
1: Warum drehst du den Spieß denn jetzt um? Warum erfahre ich überhaupt die Wahrheit jetzt erst?
6: Weil du das bestimmt missverstanden hättest und wärst eifersüchtig gewesen. Aber jetzt hast du wieder Vertrauen zu mir, ja?
1: Nein.
6: Nein.
1: Du hast mich wieder belogen.
6: Bitte?
1: Du kennst diese Dame Helgers gar nicht.
6: Oh, ich kenne die Dame Helgers nicht. Was machen wir jetzt?
5: Ah, da kann ich ja nur lachen, Freunde.
6: Ja, ich auch.
5: Bitte gehen wir an den Tisch. Schließlich muss ja die Dame bald kommen. Bitte sehr.
6: Ich möchte wissen, was der wieder für eine Type schicken wird. Ich bin sehr besorgt.
5: Ich auch. Sicher eine seiner Kolleginnen aus dem Varieté. Oh.
6: Wo sitzt Herr Dr. Wehling?
3: Bitte hier, mein Fräulein.
6: Frau, bitte, ja?
3: Aha, bitte hier.
5: Ja?
1: Das ist mal ganz geringer Hallo.
7: Na, das sagte ich dir doch.
3: Bitte, gnädige Frau. Hier sind die Herrschaften, die Sie erwarten.
6: Guten Abend.
5: Ach, du kriegst die Motten. Mensch, steh doch auf, du verdirbst ja alles.
6: Das geht doch.
5: Da steht nichts mehr zu ändern.
6: Na, Doktorchen, wie geht's? Wie steht's?
5: Danke, recht gut.
6: Ja, und wie geht's der lieben Gattin?
5: Sie ehren, liebe Freundin, ich bin nicht verheiratet.
6: Ach, und wie geht's den lieben Kinderchen?
5: Ich hab doch keine.
6: So, wie machen Sie denn das? Ach so, Waldi, da ist ja auch mein lieber Waldi.
8: Gnädige Frau.
6: Ja, komm mal, mein Busen.
1: Ja. Das ist ja eine unmögliche Person.
6: Ja, ich wäre heute fast gar nicht gekommen. Wir hatten nämlich große Wäsche. Willst du mich mit den Damen bekannt machen?
8: Ja, gern, lieber Erik. Ich meine, ich sagen, liebe Erika, das ist meine Frau Henny.
6: 13, 13.
8: Ja, nicht die.
6: Ach, die, ja, die auch. Ja. Küsschen. Ja.
1: Waldemar.
8: Und das ist meine Schwiegermama, Frau Generaldirektor Nathusius.
0: Sie kommen mir so bekannt vor. Ich habe Ihr Gesicht schon mal irgendwo anders gesehen.
6: Nein, das kann nicht sein. Ich trage mein Gesicht immer an derselben Stelle. Ja. Ich fühle mich trotzdem sehr gebumfiedelt.
0: Ach, Sie haben aber eine originelle Ausdrucksweise.
6: Ja, drollig, nicht wahr? Ich spreche immer wie in meinen Romanen. Wenn man nämlich normal schreibt, dann liest es ja kein Mensch.
8: Ich schwitze Blut und Wasser.
5: Nimm dich zusammen. Fräulein Helga Lüders,
9: Sie glauben gar nicht, wie ich mich freue, Ihre Bekanntschaft zu machen.
6: Das macht fast gar nichts.
9: Wollen Sie sich nicht setzen?
6: Eben, man schließt sich ja sämtliche Beine in den Bauch.
1: Jetzt fordert Helga diese Schwindlerin auch noch zum Bleiben auf.
10: Auch noch hinsetzen? Die möchte ich am liebsten an die Luft setzen.
11: Aber warum denn? Wir wollen doch mal sehen, wie weit die Männer die Frechheit noch treiben. Den werde ich schon einheizen. Denken Sie mal, gnädige Frau.
6: Ja?
11: Ich habe Sie immer für einen Mann gehalten.
6: Waldi, wie findest du das?
12: Sehr originell.
6: Wie kommen Sie denn darauf?
11: Na, wegen Ihres Namens, Erik Helgers. Sagen Sie mal, wie heißen Sie denn nun wirklich?
6: Erika.
11: Und weiter?
6: Ja, wie weiter? Das ist es eben. Raten Sie mal. Wie heiße ich denn weiter?
13: Keine Ahnung.
6: Keine Ahnung.
10: Ja, aber du liebe Güte, Sie müssen doch schließlich wissen, wie Sie heißen.
1: Eben.
6: Ja, eben weiß ich es nicht. Also manchmal wohl. Naja, ich, über meiner Geburt schwebt eine dunkle Finsternuss, nicht wahr? Ich bin das Kind mehrerer Eltern. Mein Vater war sehr reich. Der hatte zwei Willen, einen guten und einen bösen. Er machte Brillen.
10: Ja, ja, also gut, er war Optiker.
6: Nein, Tischler. Und eines schönen Tages, da ließ er meine Frau Butter erst stehen, nicht? Und dann sitzen.
11: Sind Sie auch Mitglied vom Pennclub?
6: Wie bitte?
10: Vom Pennclub?
6: Nein, ich penne immer zu Hause. Ja, wir Frauen, wir haben es nicht leicht, nicht wahr? Wie steht's denn da bei Ihnen, Frau Generaldirektor? Bitte erzählen Sie doch. Haben Sie auch schon einen liebenden Gatten?
10: Ja, schon. Seit 30 Jahren und immer denselben.
6: Und wo weilt eben der Glückliche?
10: Er weilt auf einer Sitzung mit Herren von der Verkehrsbank.
14: Wo hast du denn in den anderen gelassen?
15: Der konnte doch nicht mehr.
14: Tanzen?
15: Nee, trinken. Den habe ich unter den Tisch gesoffen.
14: Das kann dir bei mir nicht passieren, mein Schätzchen.
16: Ausgerechnet

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0: erzählen, wie sehr ich Ihre Romane schätze.
1: Oh ja? Jetzt wird's mulmig.
2: Ja?
3: Sprechen Sie von was anderem.
1: Ja, sprechen wir doch von was anderem. Sagen Sie, gnädige Frau, wie kochen Sie eigentlich Ihre Preiselbeeren ein?
0: Überhaupt nicht.
1: Ach, Sie essen sie roh? Na ja, wir älteren Damen, wir interessieren uns ja für sowas. Nicht wahr, gnädige Frau?
0: Ich interessiere mich gar nicht dafür. Sagen Sie, womit beschäftigen Sie sich eigentlich im Augenblick?
1: Mit Pudern.
0: Ich meine, schreiben Sie nur Romane?
1: Nein, auch Briefe und Ansichtskarten.
4: Sagen Sie mal, was treiben Sie eigentlich?
1: Ja, ach, lalalala, oh. Er schäkert mit mir, ne? Der kleine Shakespeare. Ja, aber ich schreibe auch Schlager zum Beispiel. Darf ich über einen vorsingen?
4: Oh, bitte nicht. Also das
1: tut doch, doch, ich lasse mich nicht lange bitten. Bitte Musik, hallo.
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2: Frauenzimmer.
3: Nein, ich bin eine anständige Frau.
2: Ach was, eine ganz unverschämte Person sind Sie.
4: Aber Frau Henning.
2: Seien Sie doch still.
3: Liebe Henning.
2: Und du erst recht, du steckst doch mit ihr unter einer Decke, du Schwindler und Betrüger, du.
3: Bitte lass sie erklären.
2: Nein, ich lass mir nichts erklären, wir zwei sind fertig miteinander.
5: Warte auf mich, Henning, ich bin ja auch gleich fertig.
6: Du solltest dich verstehen. Aber in dir haben wir uns getäuscht. Du solltest ja ein Beispiel an Papa nehmen.
3: Wenn ich dazu etwas sagen dürfte, meine Liebste.
6: Ausgerechnet Sie, ja? Sie sind doch die Geliebte von diesem Herrn.
2: Da lachen Sie, ja? Das wollen Sie
3: wohl
2: noch leugnen.
3: Oh, richtig. Schwager Mimi, Schwiegermami. Ich lach mich krumm. Jetzt habe ich auch noch ein Verhältnis mit meinem eigenen Vater.
4: Ihren Benehmen haben Sie uns ganz schön reingerissen.
3: Warum?
7: Wie bist du denn auf die Idee gekommen, diese Schriftstellerin selbst zu spielen?
3: Naja, warum denn nicht? Ich war doch als Dame recht niedlich.
4: Na, ich danke.
3: Na, hör, die Monroe ist auch nicht viel schöner.
7: Na, den Unterschied möchte ich Klavier spielen können.
3: So, bitte jetzt verschwinde.
7: Nein, ich habe hier noch eine Verabredung.
3: Das ist eine Hitze hier.
4: Hätten Sie bloß das Chanson von diesem fabelhaften Egon weggelassen.
3: Warum denn? Mit dieser Nummer habe ich auf der Reeperbahn größten Erfolg. Prost, Kinder, Prost.
6: Ja,

0: Achtung! In der Verkehrsbank. Na, komm du nur nach Hause.
1: Na, du verwechselst aber auch jeden Namen, ne?
2: Wer sind Sie denn?
1: Ich bin dein Fritz, dein Emil, dein Oskar, dein Willi, dein Egon.
2: Als Dame?
1: Als Dame, ja. Ja, ich musste einem Herrn Gefallen tun, ne?
2: Willi!
1: Ja. Ach, Prösterchen, komm.
2: Ja, komm. Prost, Neujahr.

Nanu? Ach, ist schon zu Hause, Feigling. Sich unter die Bettdecke zu verstecken. Naja,

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0: denn?
1: Ich dachte,
0: ach, du hast doch einen Affen.
1: Ja, weil du hast zwei.
0: Wo ist das ein Leben mit einem solchen Trunkenbold? Jetzt sieht er auch schon Affen. Hör mal, wir sehen uns morgen früh.
1: Ja.
0: Ach, ekelhaft.
2: Ich mach zu. So. Oh, ich muss jetzt die Kledage loswerden, weißt du, und rasieren muss ich mich noch.
0: Ja, dann geh ins Bad.
2: Ja, was bloß die Affen machen.
0: Oh, die schlafen doch schon. Die sind ja lange vor uns vom Bockbierfest nach Hause
2: gekommen. Dummchen nicht, ich meine doch meine Affen.
0: Also, weiß ich nicht.
2: Weißt du nicht, ja. Wo ist denn das Bad?
0: Ja, im Korridor, letzte Tür rechts, ja.
2: Ah, ja.
0: Aber sei nicht so laut.
2: Nein.
3: Anna!
0: Ja, wie meint der Doktor so richtig?
3: Anna! Bitte machen Sie mir sofort einen starken Kaffee, damit ich endlich einschlafen kann.
0: Sehr gerne.
3: Sagen Sie, was war denn das vorhin für eine Männerstimme, die ich da gehört habe?
0: Ja, das war doch die Dame vom Bockbierfest. Sie rasiert sich gerade. Ja, nun.
3: Ach, der Kerl ist auch wieder da?
0: Ja. Warum schlafen Sie eigentlich in der Praxis, Herr Doktor?
3: Ja, wissen Sie, meine Frau, die schnarcht so laut und da wollte ich Sie nicht stören.
4: Die schnarcht. Du hast deinen Mann heute Nacht ausgesperrt?
0: Ja, und ich will ihn auch nicht mehr sehen.
4: Das ist doch nicht dein Ernst.
0: Bitte versuche nicht, mich umzustimmen.
4: Vielleicht ist alles ganz harmlos, Henny.
0: Alles ganz harmlos, das glaubst du doch wohl selber nicht.
4: Trotzdem, ich kann es mir nicht denken, dass er dich betrogen hat. Ein so netter, gutmütiger Mensch.
0: So netter, gutmütiger Mensch, ein Scheusal ist das. Ach. So, jetzt weiß ich endlich ganz genau Bescheid, warum uns Waldemar gestern Abend diese Komödie vorgespielt hat. Weshalb denn? Ach, mein Kind, ich weiß es nicht, wie du diese Nachricht aufnehmen wirst.
5: Oh, Mutti, nur sag schon, mach's nicht so spannend.
0: Hennylein, es ist nicht zum Totlachen für dich. Also gut, mein Kind. Waldemar hat ein Kind.
5: Nein. Waldemar.
4: Das ist es also.
5: Wie bist du denn dahinter gekommen?
0: Ja, du Schätzchen, das war ganz einfach. Ich habe nur seine Anzüge durchgesucht. Das habe ich früher bei Papa immer gemacht. Und da fand ich diesen Brief.
5: Mein liebes Kind.
0: Das schreibt die Mutter an das Kleine.
5: Wenn diese Zeilen einmal in deine Hände kommen, so sollst du wissen, dass du von jetzt ab einen Vater hast. Es ist Herr Waldemar Weber.
0: Ne?
5: Er hat meinen Herzenswunsch erfüllt und sich heute mit mir trauen lassen, um dir einen ehrlichen Namen zu geben.
0: Nur bitte, was sagst du nur dazu?
5: Ich bin wie vor den Kopf geschlagen. Waldemar war schon mal verheiratet. Ja, aber ich verstehe immer noch nicht.
4: Aber das liegt doch klar auf der Hand. Er hat mit dieser Frau ein uneheliches Kind gehabt und hat sie dann geheiratet. Das finde ich hoch anständig von ihm.
0: Na, aber hoch anständig. Ich meine, wie viele Männer machen denn schon sowas?
5: Wenn das stimmt, dann verstehe ich auch, warum Waldemar es immer so ängstlich vermieden hat, von seiner Junggesellenzeit zu sprechen.
0: Na ja, davon reden Männer nie gerne.
5: Waldemar war schon mal verheiratet.
0: Ja.
5: Ja, aber warum hat er mir das nicht gesagt? Was hat er sich gedacht?
0: Ja, was Männer denken, da kommt man nicht so schnell hinter. Aber das mit dem Empfang gestern, das hat er nur gesagt, weil er sein kleines Kind heimlich besuchen wollte.
5: Meinst du, Mutti?
0: Aber bestimmt. Wohin?
5: Mein armer Waldemar.
6: Was? Wie? Was ist denn passiert?
0: Guten Morgen.
6: Nein, die Brille bitte.
0: Ach so, die Brille hier.
6: Was ist denn los, Kinder?
5: Dass du mir das Geheimnis so lange vorenthalten hast.
6: Welches denn?
0: Na ja, sowas kann doch mal vorkommen, Waldemar.
6: Ich weiß gar nicht, wovon ihr sprecht.
5: Na, von dem Kind.
6: Ach, ihr wisst?
0: Alles.
6: Und ihr verzeiht mir? Du auch, Henny? Und du bist überhaupt nicht mehr böse?
5: Ja, doch ein bisschen, weil du mir das Kind so lange vorenthalten hast.
4: Was ist es denn, ein Mädchen?
0: Oder ein Knabe?
6: Ja, nur es ist schon mehr eine Art Knabe. Ein Prachtknabe.
4: Doch, Henny, was sagst du? Ein Junge.
7: Waldemar.
6: Ja?
7: Waldemar.
6: Papa.
7: Ach. Eine Tablette.
6: Was hast du denn da?
7: Ah, Kopfweh.
0: Ach, Kopfweh. Er ist ein Trunkenbold. Und darum ist er auch mit dem Auge auf den Rand von der Badewanne gefallen.
6: Ja.
0: Du, es ist ein Junge. Na, es gibt doch nichts Süßeres, als wenn so ein kleines Wesen mit seinem dicken Milchbäuchlein da liegt und quietschvergnügt mit den Beinchen strampelt.
6: Ja?
0: Und ich habe ihm was mitgebracht.
6: Was?
5: Ja, ja, das stimmt, Papa.
6: Ja, oh. Es saß an dem Bach eine schöne Maid,
8: die wusch ich die Füße, es war die höchste Zeit. Das Wasser war so kalt, nun wäscht sie sich die Füße nicht wieder so bald. Ha, tralala, tralala, tralala, hey, ja, ja.
6: Ja, also das mit dem Milchbäuchlein, das ist so eine Sache.
9: Habe ich es also doch nicht umsonst mitgebracht. Ist es nicht süß? Du guck mal, das kleine Häubchen.
5: Ja, aber ich fürchte, das wird ihm nun schon etwas zu klein sein.
6: Ja, das fürchte ich auch.
9: Ja, aber das wird ihm Spaß machen.
1: Bitte, bitte nicht, ich habe Kopfschmerzen. Was redet ihr da für ein Zeug?
9: Waldemar hat einen Sohn aus erster Ehe.
1: Quatsch.
5: Nein, er hat sich nur nicht getraut, es einzugestehen.
1: Ja, aber das ist doch...
9: Wunderbar, er muss uns den Jungen bringen.
1: Ein Jungen, den will ich erst sehen, dann glaube ich dran.
5: Wo ist er eigentlich?
6: Ja, er ist schon hier im Haus.
1: Was, im Haus? Wo?
6: Ja, ich habe keine Ahnung, vielleicht weiß Anna Bescheid. Augenblick. Hallo? Anna? Sagen Sie, wo ist denn der? Na ja, Sie wissen schon, der Besuch von gestern Abend. Bitte? Im Bad. Er ist im Bad.
9: Er wird gerade gebadet. Ach, hol ihn doch, den süßen Bubi.
6: Junge, Junge, auf deine Verantwortung, Mama. Komm mal raus, mein Sohn.
10: Ja, Papa.
6: Oh.
9: Ach, das ist zu viel.
10: Ach. Was ist zu viel? Bin ich jetzt zu dick? Ja.
6: Das ist doch...
10: Der Knallkopf aus dem D-Zug. Wie kommen die hierher?
6: Das ist mein Schwiegervater.
10: Ach nee. Grüß, Papa. Was hat er denn gegen seinen Enkel?
6: Ich weiß es nicht.
10: Habe ich dir Ungelegenheiten bereitet?
6: Du kannst ja nichts dafür.
10: Nee, ich musste ja noch mal herkommen, Papi. Ich habe ja meine ganzen Klamotten hier. Nee, ich kann ja in dem Aufzug nicht ins Hotel. Ne?
6: Ist gut, Junge.
4: Lassen Sie, kochen Sie für Frau Weber einen starken Kaffee. Ich mach schon auf.
11: Kaffee für Frau Weber.
12: Oh, welche Ehre. Sie machen mir persönlich auf.
4: Sie?
12: Jawohl, ich.
4: Wissen Sie, ich bewundere Sie.
12: Oh, das freut mich.
4: Dass Sie sich noch hertrauen und nach der Szene, die eben hier stattgefunden hat.
12: Ach, welche Szene?
4: Mit dem angeblichen Sohn von Dr. Weber.
12: Egon?
13: Hennichen, Hennichen, mach doch auf, mein Kind.
9: Nein, Mutti, lass mich.
13: Schätzchen, komm doch wenigstens frühstücken.
12: Das muss ja ein überwältigender Moment gewesen sein.
4: Zumindest war es sehr komisch. Aber konnten Sie für die Rolle des Kindes keine jüngere Kraft gewinnen?
12: Erlauben Sie, das wäre Kindesunterschiebung. Sowas wird mit Gefängnis bestraft.
4: Jetzt wollen Sie mir am Ende noch einreden, das war wirklich der Sohn von Dr. Weber.
12: War ja auch ein juristisch einwandfreier Sohn.
4: Genauso einwandfrei wie die Schriftstellerin, die Sie gestern Abend produziert haben?
12: Ja, nein, nein, das hat er verpatzt. Er hat also wirklich zu viel Blech geredet.
4: Den Eindruck hatte ich auch. Und wie der Mensch aussah, fürchterlich.
12: Wieso, finden Sie? Genauso stelle ich mir die Dichterin des süßen Geheimnisses vor.
4: Sehen Sie mal an. Kennen Sie den Roman überhaupt?
12: Ja, nachdem so viel davon die Rede war, habe ich ihn gestern Abend noch gelesen.
4: Und wie hat er Ihnen gefallen? Mich interessiert das.
12: Ein fürchterlicher Kohl ist das.
4: Was?
12: Oder finden Sie nicht? Man hat das Gefühl, als hätte das eine uralte Jungfer geschrieben, die die Liebe und die Männer nur vom Hörensagen kennt.
4: Was Sie nicht sagen?
12: Natürlich. Die Szene zum Beispiel, wo der Flugkapitän der Suardess seine Liebe gesteht.
4: Wo er vom Kreuz des Südens schwärmt.
12: Kennen Sie einen Mann, der an das Kreuz des Südens denkt, wenn er eine Frau im Arm hat? Ich nicht. Und wie der Kerl redet. Es ist zum junge Hunde kriegen.
4: Na, na.
12: Ich finde, wenn ein Mann ein Mädel richtig gern hat, dann nimmt er sie, sieht ihr in die Augen und sagt, ich liebe dich. Und wenn das Mädel dann so an ihm vorbeisieht, meint sie damit, ich liebe dich auch. Und wenn der Mann nicht ganz auf den Kopf gefallen ist, nimmt er sie in seine Arme und küsst sie.
4: Sie sind ein ganz unglaublicher Frechdachs.
12: So? Aber deswegen magst du mich doch, oder?
4: Ich dich? Ich hasse dich, du Schuft.
12: So, jetzt sind wir uns wieder einig.
4: Ich kann's noch gar nicht fassen.
12: Und dich erst. Als ich dich zum ersten Mal sah, sagte mir eine innere Stimme, Kurtchen, diesmal wirst du dran glauben müssen.
4: Ach, du Armer.
12: Wollen wir unsere Verlobung bekannt geben?
4: Wenn du es willst.
12: Bitte sehr. Mit Vergnügen.
4: Heute verlobten sich Rechtsanwalt Dr. Kurt Wehling und Fräulein Helga Lüders, die auch als Romanschriftstellerin bekannt ist, unter dem Namen Erik Helgers.
12: Du machst Witze.
4: Nein. Ich bin es wirklich.
12: Oh. Erik Eggers. Du musst mich ja für einen Riesentrottel halten.
4: Einen süßen Trottel.
12: Ja.
10: Oh, entschuldigen Sie, sind vielleicht meine Affen hier durchgekommen?
14: Oh, wie gut, dass Sie kommen. Ich wollte sowieso geschäftig mit Ihnen sprechen.
10: Ja?
14: Ja, bitte sehr. Hier ist der Scheck, Ihr Erbteil.
10: Oh, wie viel ist es denn?
14: Es sind 50.000 mit Zinsen.
10: 50.000 mit Linsen?
14: Nein, mit Zins und Zinseszinsen.
10: Warum stottern Sie denn plötzlich? Was, so reich war meine Mutter?
14: Nein, nein, das Geld ist nicht von Ihrer Mutter, es hat ein Herr für Sie einbezahlt. 20.000 Mark und mit Zinsen sind es heute 50.
10: So ein Herr, wer war denn das?
14: Das war ein gewisser Kommerzienrat Westphal aus Köln, ja. Er ist schon 25 Jahre tot.
10: So, da bin ich der Sohn eines Kommerzienrats.
14: Nein, nein, das sind Sie nicht. Dieser Herr Kommerzienrat hat das Geld nur beim Notar für Sie hinterlegt, damit nicht bekannt wird, wer der richtige Vater ist.
10: Das scheint ja eine feine Nummer gewesen zu sein, mein Herr Papa, was?
6: Los, verschwinde. Meine Frau kann jeden Augenblick da sein.
10: Ja, ich hau ab.
6: Ja. Ach, Kurt, du bist auch schon wieder da.
12: Du siehst mich wohl auch lieber draußen.
6: Natürlich, seit deinem gestrigen Besuch hat doch die ganze Chose angefangen.
12: Ach, diese Chose wird sich wieder eindrängen. In der Bibliothek hatte ich eben eine sehr interessante Unterhaltung.
6: Mit wem?
12: Mit Erik Helgers.
6: Der ist hier?
12: Sie ist da.
6: Dann ist es also wirklich eine Frau.
12: Eine sehr reizende, entzückende Frau.
6: Und sie weiß, dass wir ihren Namen missbraucht haben?
12: Alles weiß sie.
6: Das hat noch gefehlt, da war sie sicher sehr wütend.
12: Das kann man wohl sagen, aber meiner Tüchtigkeit ist es gelungen, auch diesmal wieder eine Gefahr abzuwenden.
6: Ja, wie hast du denn das angestellt?
12: Ich habe mich mit ihr verlobt.
6: Verlobt?
12: Mhm.
6: Nein, ja. Das hast du alles für mich getan?
12: Aber wirklich nur für dich. Bin ich ein Freund?
6: Ja, bist ein wahrer Freund, danke.
12: Du kennst sie übrigens sehr genau.
6: Ich?
12: Na ja, natürlich, es ist Helga Lüders.
6: Helga Lüders. Die Freundin meiner Frau?
12: Mhm.
6: Na, dann weiß er meine Henny auch alles.
12: Mhm.
6: Oh, das wird die mir nie verzeihen. Jetzt ist alles aus.
15: Mutti, kommst du?
6: Mutti.
15: Ja, natürlich.
6: Ist am besten, wir verschwinden beide. Oh.
16: Das ist doch schön, dass das bei mir immer so schnell geht, nicht wahr?
15: Anna, bringen Sie das Frühstück in die Diele. Anna! Anna, haben Sie mich verstanden?
11: Ja, ist ja alles da.
9: Ach, mein Kind, nun nimm es doch nicht so tragisch. Sieh mal, das kannst du von einem Mann nicht verlangen.
5: Wieso nicht? War Papa nicht immer ehrlich zu dir?
9: Ach, dein lieber Papa. Das war auch nicht immer der hochmoralische Mann, den er heute so gern spielt.
5: Papa?
9: Na, er hat mir auch ganz schön einige Überraschungen geboten. Eine davon sogar an meinem Hochzeitstag.
5: Dir, Mutti?
9: Also, wir hatten sehr viel Blumen bekommen und Geschenke. Unter anderem war auch ein kleines Körbchen. Als ich das Körbchen auspackte, um es auf den Tisch zu stellen, fing es plötzlich an zu wimmern.
5: Ach.
9: Und weißt du, was drin war?
5: Sicher ein kleines Hündchen.
9: Kleines Hündchen, kleines Kindchen.
5: Was?
9: Ein süßer, 6 Wochen alter Junge. Und neben dem Kind lag ein Zettel von der Mutter, wo sie mir mitteilte, dass mein Bräutigam der Vater von dem Kind ist.
5: Papa? Und er hat dir nichts davon gesagt?
9: Aber kein Wort. Noch meine Aufregung. Ich weigerte mich, zum Standesamt zu gehen. Aber meine Eltern, weißt du, die Hochzeitsgäste waren schon da. Nun stell dir doch mal diesen Skandal vor. Ich als einzige Tochter von Kommerzienrat Westphal.
12: Westphal?
9: Na, mein Vater hat dann die Sache in die Hand genommen. Hat das junge Mädchen abgefunden und das Kind sichergestellt. Na, siehst du, und heute kräht kein Hahn mehr danach.
12: Da werden sich, gnädige Frau, aber sehr schneiden. Und wie ich krähen werde.
11: Kikalki!
9: Was war denn das?
5: Ich weiß nicht.
9: Habt ihr Hühner?
5: Nein. Das hätte ich nicht von Papa gedacht. Aber mit Waldemar ist es doch etwas ganz anderes. Dem verzeih ich nicht, wenn der mir nicht erklärt, wie er zu einem Sohn kommt, der älter ist als er.
9: Ja, du, wie er das geschafft hat, das ist mir ein Rätsel. Aber lass mal, das wird Papa schon rauskriegen.
5: Hoffentlich. Du, Mutti, ich leg mich noch ein bisschen hin, ja?
9: Ja, tu das, mein Kind. Das ist richtig. Ich komme mit. Hast keinen Appetit, was? Nein, ich auch nicht. Weißt du, bei diesen Aufregungen kann man ja auch nicht an Frühstück denken. Du legst dich schön hin, machst ein kleines Schläfchen und dann ist dir nachher schon wieder viel besser, glaub ich.
12: Herr Kommerzienrat Westphal bemühte sich also persönlich. Das vereinfacht ja das Verfahren wesentlich. Waldemar!
10: Ja?
12: Du kannst rauskommen, die Luft ist rein.
10: Ja? War denn meine Frau nicht hier?
12: Ja, mit deiner Schwiegermutter. Ich war so lange im Schrank versteckt. Du, was ich da alles gehört habe, dieser Schrank ist nicht mit Gold zu bezahlen.
10: Na nun, wieder was Neues?
12: Ja.
17: Ja, So, und nun kommt rein. Schön anfassen, einer nach dem anderen. Und benehmt euch anständig, damit mir keine
18: Warum hast du geklingelt? Kommen. Willst du dich von mir verabschieden?
17: Nee, ich habe hier gar nicht geklingelt.
14: Ich habe geklingelt. So, kommt jetzt. Bitten Sie Herrn Generaldirektor Natusius zu mir in die Diele.
18: Der schläft aber doch wieder.
14: Wenn er hört, was ich ihm zu sagen habe, wird er hellwach.
17: So, lass die Anna durch, die Tante Anna.
18: Schön, dann lass mich mal hier vorbei.
17: Pfui, pfui, Kiki. Was machst du da für Sachen?
6: Willst du denn von meinem Schwiegervater?
14: Mit ihm reden.
6: Ohne mich.
14: Bitte, meinetwegen.
1: Herr Rechtsanwalt Wehling. Verzeihung. Sie wünschen?
14: Was haben Sie denn da?
1: Ah, da hat meine Frau versehentlich mit der Türe. Was gibt's denn?
14: Ich wollte mit Ihnen etwas besprechen, Herr Generaldirektor. Und zwar handelt es sich um Ihren Schwiegersohn, Herrn Dr. Weber.
1: Mit dem Burschen rede ich noch ein paar Worte persönlich. Meiner Tochter eine solche Portion von Sohn unterzuschieben.
17: Wenn ich störe, kann ich ja gehen.
14: Nein, bitte bleiben Sie.
17: Ich muss sowieso mal raus.
14: Nein, bitte bleiben Sie. Was ich mit Herrn Generaldirektor zu besprechen habe, geht auch Sie an.
17: So, na, dann bleibe ich noch ein bisschen. Pass mal schön auf, Kinder, was jetzt kommt. Pass mal auf jetzt, ne? Kiki, guck mal.
1: Herr Doktor, möchten Sie mir jetzt erklären?
14: Herr Generaldirektor, es handelt sich um Folgendes.
1: Vergessen Sie Ihre Rede nicht. Mein Schwiegersohn hat Sie wohl mit seiner Verteidigung beauftragt.
14: Verteidigung?
1: Ja, ich kann es ja verstehen, dass er es gerne vermeiden möchte, mir unter die Augen zu treten, nach allem, was dieser Herr auf dem Kerbholz hat.
14: Ich glaube, Sie irren sich gewaltig. Waldemar ist der harmloseste und netteste Mensch von der Welt.
17: Ja, da muss ich dem Doktor die Seite treten. Nimm. Ihr Schwiegersohn ist der anständigste und harmloseste Mensch von der Welt.
1: Ja, da bin ich anderer Ansicht. Mein Schwiegersohn hat die Unverfrorenheit besessen, sich in einer Weise über mich lustig zu machen, für die ich keine Worte finde.
17: Das ist schön.
1: So, dieser Herr hat es doch nur durch meine Unterstützung zu dieser komfortablen Villa gebracht. Und er besitzt so wenig Dankbarkeitsgefühl, dass er mir bis heute noch nicht einmal meinen bescheidenen Wunsch erfüllt hat, mir ein Enkelkind zu schenken.
17: Das kommt noch, Großpapa.
1: Stattdessen belügt und betrügt er seine Frau, meine arme Tochter. Und das schon nach kaum einjähriger Ehe.
14: Und das noch gar nichts. Mir ist ein Fall bekannt, wo die Braut bereits an ihrem Hochzeitstag eine noch viel größere Überraschung erlebt hat.
1: Sie, erzählen Sie mir jetzt keine Geschichten von fremden Leuten.
14: Warten Sie doch erst mal ab. An jenem Hochzeitstag schickte man der Braut ein Körbchen ins Haus. Und was glauben Sie, was da drin war?
17: Na?
14: Ein neugeborenes Kind.
17: Was, das Kind im Körbchen? Das ist dieser alte Witz vom kleinen Moses. Was? Und das soll wirklich passiert sein?
14: Nur hier? Herr Generaldirektor kennt die Familie sehr genau.
17: Ach nee,
1: erlauben Sie mal.
14: Erinnern Sie sich nicht? Der Herr Schwiegerpapa hat dann, wie das manchmal in so vornehmen Kreisen üblich ist, die Sache mit einem Scheck erledigt. Wie hieß er denn noch gleich? Warten Sie mal. Ja, ein gewisser Kommerzienrat Westphal.
17: Was ist das?
14: Und falls Sie sich auf den Vater des Kindes nicht mehr besinnen sollten, er heißt Theodor Natusius.
17: Wie? Was?
14: Hier ist er, Herr Generaldirektor.
1: Herr Rechtsanwalt, ich begreife gar nicht, weshalb Sie diese peinliche und längst vergessene Angelegenheit hier zur Sprache bringen.
14: Moment, dieser Herr hat auch noch eine kleine Überraschung für Sie.
1: Er?
17: Ja, ich.
1: Sie?
14: Ich darf mich wohl jetzt empfehlen.
1: Was geht denn Sie die ganze Sache überhaupt an?
17: So, Sie wollen hier wohl noch eine Lippe riskieren, was? Sie Quadratwurzel allen Übels. Na, Sie haben ja in Ihrer Jugend schöne Zicken gedreht, Sie alter Zickendraht.
1: Ja, wie reden Sie denn mit mir? Wer sind Sie denn?
17: Wer ich bin? Na, raten Sie mal, hä? Ich bin Egon Kummer. Jawohl, ich bin der kleine Moses. Oh. Ich bin der Säugling, den meine Mutter ihn damals auf den Hochzeitstisch gelegt hat. Mm. Ja, und wenn ich damals im Vollbesitzer meiner geistigen und körperlichen Kräfte gewesen wäre, wissen Sie, was ich dann gemacht hätte? Ich hätte eine Windel genommen, eine ganz nasse, und die hätte ihn rechts und links um die Ohren geschlagen. Nein, bleib doch sitzen. So lange, bis sie mich kniefällig um die Hand meiner Mutter gebeten hätten. Jawohl.
14: Hm. Wer schreit denn hier so?
17: Sehen Sie! Das ist ein Charakter, das ist ein Ehrenmann, und auf dem hacken Sie herum, auf diesem goldigen Menschen. Denn der hat das Unrecht wieder gut gemacht, das Sie an uns begangen haben.
14: Wieso denn?
17: Na ja, doch, meine Mutter geheiratet, die Sie haben sitzen lassen.
1: Was?
14: Wovon sprichst du denn?
17: Von dir und von dem. Jetzt stellt sich raus, er ist mein richtiger Vater. Hm?
14: Du, Papa? Wirklich?
1: Es scheint so.
5: Na, also das ist... Ist doch wohl unmöglich, Dr. Wehling.
19: Dr. Wehling.
5: Sagte uns eben, sag mal, was hat er gesagt?
19: Waldemar.
17: So, Jetzt habe ich mir die Wut vom Leibe geredet. Jetzt kann ich Ihnen endlich danken.
1: Wofür?
17: Dass ich überhaupt auf der Welt bin, Papa.
16: Papa?
17: Ja, und Kinder, guckt mal, das ist eure liebe Mama.
16: Sie sind das niedliche 6 Wochen alte Baby aus dem Körbchen?
17: Ja, da staunen Sie, was? Ich hätte Sie auch nicht wiedererkannt.
16: Na ja, wir haben uns damals nur so kurz gesehen.
6: Alles verstehen heißt alles verzeihen.
16: Ja.
6: Und ich verzeih dir.
16: Und Ihnen will ich gerne eine gute zweite Mutter sein.
17: Oh, so eine süße kleine Mutti habe ich mir schon immer gewünscht.
16: Ich werde dir auch eine gute Mutter sein.
17: Ja? Nee, danke, ich habe schon eine.
12: Haben sich die Herrschaften ausgesprochen?
4: Sind die verwickelten Familienverhältnisse endlich geklärt?
17: Ja, jetzt bin ich mit Vätern reichlich versehen. Ja, mit Müttern auch.
16: Na, erlaube mal, als Sohn meines Vaters bist du ja auch mein Bruder, nicht?
17: Stimmt, liebe Mutti.
6: Und zugleich auch mein Schwager.
17: Stimmt, lieber Papi. Nee, jetzt bin ich aus der Verwandtschaft überhaupt nicht mehr klug.

0: Wenn wir erst verheiratet sind, wirst du dann auch noch Romane schreiben?
1: Ja, aber keine Liebesromane mehr. Die will ich dann nur noch erleben. Du?
2: Ja?
1: Kann ich morgen zu dir in die Sprechstunde kommen?
2: Ja, warum? Wirklich? Gratuliere.
3: Du, ich wette, dass Henny ein Kind bekommt.
2: Woher weißt du?
3: Von Waldemar. Sie hat es ihm eben gesagt.
2: Woran siehst du das?
3: An seinem Gesicht. Genauso dusselig hast du damals geguckt, als ich dir sagte, dass bei mir was Kleines unterwegs ist. Ja, ja, das machen alle Männer so.

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0: nächste, bitte.
1: Oh, Doktor, mir wird schwindlig.
0: Das bilden Sie sich ein.
1: Ich glaube, das kann nur ein ganz besonderer Schwindel sein. Mein Blut, das wallt und kocht und mein Puls, der rast und pocht.
2: Es geht bum budi bum budi bum budi bum budi bum budi bum budi bum bum bum bum budi bum budi bum budi bum.
0: Oh, quel malheur, Madame. Ich entwickelte seit Jahren ganz spezielle Heilverfahren, doch hier steh ich und weiß leider keinen Rat.
1: Jeder Doktor meint, es kennt ihn, jede Frau nur als Patientin, und als Mann ist er dann hochgelehrt und fad.
0: Bitte?
1: Ach, Doktor, wollen Sie fühlen?
0: Oh, bitte, gern, Madame.
1: Hier links, da sitzt das, was ich nicht genau beschreiben kann.
0: Oh ja, jetzt geht es los.
2: Ja, was machen wir da bloß?
0: Es geht bum budi bum budi bum budi bum budi bum budi bum budi bum bum bum bum budi bum budi bum budi bum. Das kann gefährlich sein. Meine interzirkulose, amoröse Diagnose heißt bei Ihnen, Sie sind leider viel zu schön.
1: Darf ich demzufolge hoffen, dass Sie mir nur

0: nicht mehr, wenn das bei mir so bleibt.
1: Und diese Therapie?
0: Liebe Doktor, das sind Sie.
1: Das kann gefährlich sein.
0: Sehr gefährlich sein.
1: Sehr gefährlich.
0: Sehr gefährlich.

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0: Bonsoir. 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
1: Kommissar Dupont geht hin und wieder in die Unterwelt, wo er sich mit allen Gaunern und Ganoven unterhält. 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
1: still und heimlich irgendwo,
0: ruft

0: der schwarze Pierre, wie's gestern strieb, die Schau wie Leuchter war. Heut ist er verschwunden und der Kommissar hat den Verdacht, dass der Pierre vom Hals der Fürstin die Brillanten abgemacht.
1: Ja, so war es.
0: Pierre ergreift man in Bordeaux.
1: Alle Gauder
0: rufen laut Hallo.
2: Hallo.

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0: sowas kann einem keiner vorbereiten.
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Aber ich habe nicht nur 9 Kinder, sondern sie auch zur Ordnung erzogen, in der Furcht des Herrn. Und der Herr bin ich. Was im Mittelalter für den jungen Knappen der Ritterschlag war, das ist für euch die Freisprechung vom Lehrling zum Bäckergesell. Und wenn ich euch so vor mir sitzen sehe, ihr jungen Ritter, so rufe ich euch ganz spontan zu. Haltet das Panier der Bäckerinnung genauso hoch und genauso in Ehren, wie die alten Ritter ihren Wappenschild.

0: Wir machen noch einen Schoppen in der Grenzburg, Friedrich.
1: Nee, ich kann nicht. Ich muss nach Hause. Meine Frau wartet.
2: Wenn ich das bloß höre, immer hast du nur deine Familie im Kopf.
1: Ja, deshalb geht's mir ja auch so gut, ne?
0: Na ja, dann mach
2: viel Spaß.
3: Du brauchst dich gar nicht zu entschuldigen. Nie hast du Zeit für mich. Es ist ja nicht das erste Mal.
4: Aber nur hör doch mal zu, mein liebes Kind.
3: Ich bin nicht dein liebes Kind. Ich bin deine Frau. Aber das scheinst du ja vergessen zu haben. Du hast dir nur dein dämliches Geschäft im Kopf.
4: Nun sei doch mal vernünftig, mein liebes Kind, meine liebe Lollo.
3: Ich will aber nicht vernünftig sein.
4: Na schön, dann sei eben unvernünftig. Aber bedenke doch wenigstens mal, wenn man so einen großen Konzern zu leiten hat wie ich, da kann man doch nicht dauernd zu Hause sitzen.
3: Doch, dauernd, ist ja märchenhaft. Wann bist du überhaupt schon mal zu Hause? Und ich sage dir, ich habe es satt.
4: Liebes Kind.
3: Noch einmal, liebes Kind, und ich stürze mich aus dem Auto. Also zum letzten Mal. Fährst du jetzt mit mir zum Jagdhaus oder nicht?
4: Liebes Kind,
3: du hast keine Zeit. Gut, du musst es ja wissen. Halte an, aber sofort.
4: Was ist denn los? Warum denn anhalten?
3: Weil ich aussteige. Ich will dich nicht mehr sehen.
4: Bitte, wie du meinst. Vielleicht wird die frische Luft dich besänftigen.
0: Nicht so albern, Lollo. Mit deiner Dickköpfigkeit verliere ich einen ganzen Termin. Na, dann eben nicht. Diese Weiber.

0: Gott, bin ich erschrocken.
1: Darf ich Sie vielleicht ein Stückchen mitnehmen, meine Dame?
0: Oh, das wäre schrecklich nett. Ja. So was Dummes. Ich bin eben mal ausgestiegen und wie ich zurückkomme, hat man meinen Wagen gestohlen.
1: Was, den Wagen gestohlen? Da müssen wir doch die Landpolizei benachrichtigen.
0: Ach, na ja, das können wir ja gelegentlich tun.
1: Ja.
0: Wissen Sie, es kommt mir nicht so sehr auf den Wagen an, aber wie soll ich jetzt nach Hollerbusch kommen? Hollerbusch ist unser Jagdhaus,
1: ja,
0: der Heide.
1: Ach, ja, ja.
0: Es ist gar nicht weit weg.
1: Na, ich bringe Sie natürlich hin, das ist doch Ehrensache. Übrigens, mein Name ist Schiller.
0: Ja. Frau Küppers.
1: Ja, Küppers? Sind Sie verwandt mit dem Direktor Küppers vom Küppers-Konzern?
0: Ja, das ist mein Mann.
1: Oh, das ist ja eine ganz besondere Ehre, aber die Frau, bitte nehmen Sie... Oh, verzeihen Sie.
0: Bitte schön.

0: Bitte schön.
1: Dankeschön.
0: Haben Sie denn hier gar kein Personal?
1: Ach, wissen Sie, hier möchte ich mich nur erholen. Da brauche ich kein Personal.
0: Ja.
1: Kommen Sie, nehmen Sie einen kleinen Drink mit mir.
0: Ein was bitte?
1: Ein Drink, ein Schnaps oder was Sie wollen.
0: Dankeschön, ja.
1: Zum Dank dafür, dass Sie mich hergefahren haben.
0: Dankeschön, vielen Dank.
1: Na, gefällt es Ihnen?
0: Das ist ja reizend hier. So viele Hörner hängen rum.
1: Ach, seien Sie doch so nett und machen Sie das kleine Fenster auf. Ein bisschen frische Luft.
0: Ja.
1: Ich mix uns was zu trinken, ja?
0: Ja, danke. Frische Luft ist immer gut. Hoffentlich zieht's dann nicht. Aber ich möchte Ihnen auf keinen Fall lästig fallen, nicht wahr? Denn Sie haben sich ja sicher auf einen ruhigen Abend vorbereitet, nicht wahr?
1: Wieso? Sehe ich so aus?
0: Fürchten sich denn gar nicht so allein?
1: Aber vor wem denn?
0: Ah ja, eben.
1: Aber bitte nehmen Sie doch Platz.
0: Ja, danke schön.

0: Sagen Sie, eigentlich werde ich ja zu Hause erwartet, nicht wahr? Aber andernfalls sage ich mir, ein kleines Schnäpschen mit einer schönen Dame.
1: Aber setzen Sie sich doch.
0: Ja, wenn ich darf.
1: Ich bin Ihnen sehr dankbar, dass Sie mich hergefahren haben.
0: Aber bitte. Prost.
1: Aua!
2: Ach, Junge, halt doch still, stell dich nicht so an.
3: Frau Schiller, wie haben wir's denn? Das ganze Essen verbrutzelt mir am Herd. Wie lange sollen wir denn noch auf den Meister warten?
2: Gar nicht mehr, Rose. Sie können anrichten.
1: Was gibt's denn zu essen?
3: Was auf den Tisch kommt, gell?
1: Ich habe Hunger wie sechs nackte Wilde.
2: Den hast du ja immer. So, mein Sohn, jetzt bist du erlöst. Halt, halt, komm her. Ist das Hemd auch sauber? Ja, so. Ruf die anderen.
1: Los, Herrschaften, los, los, ich hab Hunger.
4: Na, das hab ich gern. Typisch edel. Erst lässt man gefälligst die Damen sitzen.
1: Damen, was für ein Triller da, Conny, was?
2: Junge, wo hast du den Ausdruck wieder her?
1: Eigenproduktion.
2: Na, produzier du lieber Schularbeiten.
5: Mahlzeit.
2: Mahlzeit.
1: Mahlzeit. Julchen, du komm doch endlich essen.
2: Julchen, du sollst doch
5: wohl... Ach, den hab ich in Gold.
4: Hier, Hans, deine Jacke.
5: Dankeschön.
4: Du könntest zum Essen ruhig mal was anderes anziehen.
5: Warte, warte, warte, warte, warte.
2: Sei nicht so vorlaut. Wir sind ja schließlich eine Bäckerfamilie, nicht?
1: Ja, nur der Meister fehlt.
2: Telefon, Luise, lauf mal. Ede, was ist denn los? Erst wird gebetet. Julchen?
4: Komm, Herr Jesus, sei unser Gast und segne, was du uns bescheret hast.
2: Amen.
1: Guten Appetit.
6: Guten Appetit.
2: Ist, Julchen. Beim Beten guckt man aber nicht auf dem Tisch herum.
4: Na, ich wollte doch nur mal sehen, was er uns bescheret hat.
0: Hör mal, es wird heute etwas länger dauern. Ich bin aufgehalten worden. Ja, eine schwere Sitzung. Nein, nein, ihr braucht nicht auf mich zu warten. Esst mal schon, ne? Ja, sonst ist alles in Ordnung? Ah, das bitte ich mir aber auch aus, weißt du? So, grüß schön und auf Wiedersehen, ne? Ja. So. Schöne Dame, ich stehe wieder zur Verfügung.
1: Ich kann Ihnen leider nicht zu essen anbieten, das war alles im Wagen.
0: Ach, es gibt schlechte Menschen, nicht?
1: Höchstens ein paar Konserven.
0: Ach, so.
1: Aber kein Brot und was man sonst so braucht.
0: Wissen Sie was? Ich backe uns ein paar Pastetchen.
1: Na, das wäre ja fad.
0: Ja, natürlich. Haben Sie Mehl und Butter?
1: Wissen Sie was? Wir sehen einfach mal nach.
0: Ja, wissen Sie was? Sehen wir mal nach.
1: Ja, ja. Komm.
0: So.
1: Hühnerbrust?
0: Kann rein.
1: Champignons?
0: Kann rein.
1: Krebsschwänze?
0: Kann rein.
1: Cognac?
0: Muss rein.
1: Dann sagen Sie bloß, wo haben Sie das Backen gelernt?
0: Na, ich bin doch Bäckermeister.
1: Was?
0: Ja.
1: Sie sind Bäcker?
0: Natürlich.
1: Sie werden mir immer sympathischer.
0: Wieso?
1: Mein Olla war Metzgermeister.
0: Was?
1: Also darauf müssen wir einen trinken.
0: Natürlich, es lebe das edle Handwerk.
1: Sekt!
0: Sekt! Wenn ich am Abend ausgehe, dann rufe ich Obersekt. Ich frag nicht nach der Linie, ich trinke, was mir schmeckt.
7: Die anderen sind solide, die gehen um 10 nach Haus. Da werde ich jetzt munter und lach. Ach.

0: Junge, schling nicht so, es nimmt dir doch keiner.
1: Wir wollen mal Fußball spielen.
2: Sind's? Das ist unser Los, Frau Schiller. Den ganzen Tag werkelst herum in der Küche und kochst und packst und nachher verdrückst die Familie in ein paar Minuten.
1: Dann wird ihr wohl noch essen dürfen.
2: Das ist schon kein Essen mehr, das ist schon mehr Fressen.
0: Julchen, man bohrt doch nicht mit dem Finger in der Nase.
1: Mit was soll's denn sonst bohren? Das ist Clemens, komm!
2: Halt, erst wird gesegnete Mahlzeit gesagt.
1: Mahlzeit!
3: Mann, wie lange fresst ihr eigentlich? Mach los, sonst wird's zu spät.
1: Quark, ich spiel rechts außen. Und ich geh ins Tor. Was bist du denn hier, was du bloß dazu wegkommst? Fußball ist Männersache.
4: Männer, du eh. Wo sie den gerade aus dem Kindergarten entlassen haben.
1: Red doch nicht so ein Quatsch. Ich darf doch nicht spielen, Clemens.
3: Auch von mir aus, komm.
5: So, wenn die nicht schmecken, dann fress ich statt der Pastetchen einen Besen.
6: Man lernt doch nie aus. So, jetzt aber ran an die Buletten.
5: Die Frau, es ist serviert.
6: Ah,
5: ja, das war alter Handwerksbrauch.
6: Na, feiner Brauch.
5: Ja, ein Bäckermeister darf seinem Lehrjungen gelegentlich mal eins auf die Brötchen geben.
2: Wo ist denn eigentlich der Meister heute auf Nacht?
0: Der hat noch eine Sitzung.
2: So, eine Sitzung? Na, das sagen es alle.
0: Wie?
2: Wissen Sie, Frau Schiller, ich habe einmal eine Bekannte gehabt und der ihr Mann, der hat allweil Sitzungen gehabt. Aber mit anderen Weibern, das sage ich nicht.
0: Na, sag mal, Rosel, schämst du dich gar nicht?
2: Ich?
0: Na, du kennst doch meinen Mann. Du weißt doch, dass er nur für seine Familie lebt. Nee, nee, der muss jetzt mitmachen, weil er doch in den Vorstand der Handwerkskammer kommen soll. Hat jetzt eben ein bisschen viel am Hals. Im Endeffekt bleibt ja doch alles auf ihm sitzen.
6: Oh. Ja. Na, ist es nicht gemütlich bei mir?
5: Gemütlich ist gar kein Ausdruck.
6: Oh, Herr Beckermann.
5: Ja, ja, ich bin ganz schlimmer, ne?
6: Haben Sie vielleicht sonst noch einen Wunsch?
5: Ja, offen gestanden, ja.
6: Und der wäre?
5: Aber Sie dürfen nicht böse sein, mm-mm, ne? Nein, bestimmt nicht.
6: Da sagen Sie es doch schon.
5: Ja, vielleicht könnte man das Fenster zumachen. Es zieht so.
2: Die Kinder werden auch immer frecher. Da müsste der Meister mal gehörig reinfahren.
0: Heutzutage lässt man eben die Kinder am langen Zügel laufen. Was war die Thea früher für ein Giftnickel, ne? Und was ist er heute?
2: Eine Journalistin und verspritzt ihr Gift in der Zeitung. Und bei der Lene, meine ich, hängt der Haussegen auch ein bisschen schief. Hm?
0: Der hängt sich schon wieder gerade.
7: Verdammt nochmal, ich kann keine Plakate malen für Zigaretten oder so ein blödes Waschmittel. Ich bin ein Künstler und ich muss so malen, wie ich male. Und wenn du das nicht verstehst, dann bist du eben auf dem falschen Dampfer. Dann kannst du einen Anstreicher heiraten oder den blöden Zahnarzt, der dir sowieso immer nachläuft.
1: Jedenfalls hätte der Zahnarzt bessere Manieren. Und der Anstreicher würde seine Stromrechnung pünktlich bezahlen und die vom Kohlenmann. Aber du lebst auf dem Mond, du hochgestochener Spinner.
7: Hättest mich ja nicht zu heiraten brauchen.
1: Hätte ich mal nicht. Ich will doch nur meine Ruhe haben und ein Kind. Und nicht dauernd in diesem muffigen alten Stadtdomhaus.
7: Ah, bis jetzt hat dir mein Turm sehr gut gefallen. Aber bitte, du kannst ja ausziehen.
1: Das werde ich auch, und zwar sofort. Von mir aus kannst du verkommen in deinem Dreck und deinem Surrealismus. Ich gehe zurück zu meinen Eltern. Sind zwar keine Genies, aber anständige und solide Menschen, bei denen nicht der Strom abgeschaltet wird, weil sie nicht bezahlen.
7: Hör endlich mit der verdammten Stromrechnung auf!
8: Morgen.
9: Guten Morgen, Meister.
7: Morgen, Vater.
5: Ja, morgen. Der Schützenhaus hatte zehn Bleche Butterkuchen bestellt. Wieder vergessen, ne?
7: Nee, schon fertig, Vater.
5: Nein. Und ob wir eine Knetmaschine haben, ist ja auch in Gang, was?
8: Die ist doch kaputt, Meister.
5: Na und? Da muss doch was veranlasst werden, nicht?
8: Ja.
5: Moin, Herr Schiller.
10: Morgen, Herr Ostmann.
5: Ich komme wegen der Knetmaschine.
10: Ja, wird ja auch mal Zeit da hinten, nicht?
8: Sagen Sie mal, Meister, Sie sehen nicht gut aus. Ist Ihnen was?
10: Das geht Sie doch einen feuchten Dreck an, ne?
1: Morgen, Papachen.
10: Moin, moin. Na nur, was machst du denn hier?
1: Ich dachte, ich könnte dir wieder bei der Buchführung helfen. Ich möchte überhaupt wieder bei euch bleiben.
10: Wo sind denn die Kopfschmerzpulver?
1: Die waren immer da hinten im Schrank.
10: Ah ja, richtig. Übrigens, wieso bei uns bleiben? Und dein Klaus kommt etwa auch hierher?
1: Nein, wir haben uns getrennt. Ich habe ihm lange genug zugeredet, jetzt mag ich nicht mehr.
10: Ah, siehst du, das kommt davon, wenn die Kinder auf ihre Eltern nicht hören. So ein Nichtstuer passt nicht in eine Handwerkerfamilie. Gib mir doch mal was zu trinken.
1: Ja,
11: Aber Klaus arbeitet doch den ganzen Tag.
10: Pfui Deibel.
11: Sonst hast du immer gesagt, er wäre ein netter Kerl.
10: Ich meine doch die Milch. So. Ich werde mal diesem Jungen ganz gehörig die Ohren langziehen, das sage ich dir aber. Weil, oh, das zieht hier wieder. Mach doch mal dieses verdammte Fenster zu, das ist ja zum Kotzen.
11: Herr Pall, du hast doch die Ladentür offen gelassen.
10: Na eben, na, na ja.
12: Du, was für ein Glück, dass wir nicht mehr zu Hause wohnen. In Einbeck wäre da schon rum.
4: Och, wir sind aber nicht in Einbeck. Junge, Junge, Junge, Junge.
12: Du, wenn dein Vater dich so sehen würde?
4: Das wäre mir auch wurscht. Und überhaupt, in welcher Zeit leben wir denn? Im Januar bin ich mündig und dann nimmt mich die Redaktion in festen Vertrag. Und wenn du erst Assessor bist, mein Schatz, dann pfeifen wir auf Papis blöde Vorteile und dann wird geheiratet.
12: Oh, ich bin doch kein Pferd. Oh. Na, lass mal. Unsere Eltern müssen wir eben so verbrauchen, wie sie sind.
4: Naja, Papi meint es ja auch ganz gut, aber immer mischt er sich in unsere Angelegenheit und dann geht es meistens schief.

0: So, nun legen Sie bitte da drüben ab und dann dieselbe Position wie das letzte Mal.
1: Ganz gut.
2: Das ist doch die Hölle.
1: Ich glaube, da war jemand.
0: So, wird schon nicht so wichtig gewesen sein.
3: Hallo, hallo, Herr Rechtsanwalt.
4: Ja, bitte?
3: Haben Sie mal einen Moment Zeit?
4: Ja, für Sie immer, Herr Schiller. Wo brennt es denn?
3: Mein Schwiegersohn betrügt meine Lene.
4: Der Maler?
3: Ja.
4: Künstler.
3: Der hat's nötig, was? Die beiden haben sich irgendwie in die Wolle gekriegt. Ich gehe hin, ich will die Sache einrenken, so von Mann zu Mann, nicht? Und da hat doch der Kerl...
4: Schau, schau, der Fürbringer. Und was gedenken Sie jetzt zu tun?
3: Wir klagen auf Scheidung, was denn sonst?
5: Verflucht nochmal! Der Vater hat wieder den schlechtesten Aufsatz geschrieben.
1: Bist du verrückt? Der Vater schläft doch.
5: Ist doch wahr.
1: Mach gefälligst die Tür zu.
6: Papilein, aufstehen. Papi!
3: Das zieht hier. Also, nichts wie Unsinn ab dem Kopf.
5: Papi, ja? Welchen Groschen für Murmeln?
3: Aber das Einzige, was du kriegst, ist ein Bein drauf, verstehst du? Aber hier, komm. Hier hast du einen Groschen. Ja, dann hau aber ab, los.
5: Du, Vati, was ist eigentlich das deutsche Reichsgericht?
3: Eisbein mit Sauerkraut.
5: Du, das kann aber nicht sein, Vati. Hier steht doch, das Reichsgericht kam zu folgendem abschließenden Urteil.
3: Sag mal, wozu gehst du eigentlich in die Schule, was?
6: Papi, sag's dir doch, du weißt doch alles.
3: Weiß ich auch, aber du sollst gefällig selber nachdenken. Was ist eigentlich Mutti?
5: Mein Fleischer.
7: Sagen Sie, Herr Sieber, ist das Filet auch abgehangen?
8: Abgehangen, Frau Schiller, garantiert.
7: Na, Ihre Garantie, Herr Sieber. Das letzte Mal waren wir auch gar nicht zufrieden.
8: So?
7: Nee. Schicken Sie es wie immer, ja?
8: Ja, ja.
7: Ach, Suppenknochen, die hätte ich beinahe vergessen. Die brauche ich zu Sonntag. Ja. Packen Sie auch mit ein, ja? Na, gestern Abend, da ist aber ziemlich spät geworden, was mit meinem Mann?
8: Gestern Abend spät? Wieso?
7: Na ja, auf der Sitzung in Hannover.
8: Ich war auf keiner Sitzung. Und schon gar nicht mit Ihrem Mann.
7: Ach, haben Sie Hirn?
8: Nee.
7: Oder Leber?
8: Auch nicht.
7: Ach, Herr Sieber, Sie haben gar nichts. Und die Knochen sind auch viel zu groß.
8: Franz schlag der Frau Schiller die Knochen kaputt, aber ordentlich.
9: Morgen, Tag, guten Tag. Ah, guten Tag, Herr Oberlehrer Karge, na?
10: Guten Tag.
9: Wie ist das Wertebefinden?
10: Schlecht. Die Galle, wissen Sie. Ah, das da ist Gift für mich.
9: Ja, der Turm ist nicht gedeckt.
10: Ach nee, was Sie nicht sagen.
9: Hören Sie mal, Herr Oberlehrer, was ist das deutsche Reichsgericht?
10: Was war das deutsche Reichsgericht, wollen Sie wohl sagen, verehrter Herr Schiller, denn es besteht nicht mehr.
9: Ja, so schön, also was war es?
10: Das Reichsgericht war der höchste Gerichtshof des Deutschen Reiches, mit dem Sitz in Leipzig.
9: Ah, sehen Sie, immer die Sachsen, ne?
7: Ach, Friedrich, komm doch mal eben. Guten Tag, Herr Karge.
10: Tag, Frau Schiller.
9: Entschuldigen Sie mich mal einen Moment.
7: Bitte. Du sag mal, Friedrich.
9: Ja?
7: Ich war eben beim Fleischermeister Sieber.
9: Ach, hast du was Schönes mitgebracht?
7: Der war aber gar nicht auf der Sitzung.
9: Auf welcher Sitzung?
7: Na, gestern Abend.
9: Ach, gestern Abend, ja. Nee, der war nicht auf der Sitzung.
7: So, du hast aber vom Fleischer Sieper erzählt.
9: Ja, aber nicht von dem Fleischer Sieper. Nein, da war ein Fleischer aus Hannover.
7: Ach so.
9: Ja.
7: So. Ach, und der heißt auch Sieper?
9: Ja, der heißt auch Sieper. Der heißt nicht ein bisschen anders. Sieper heißt der.
7: Ja, dann ist ja gut.
9: Ja. Sag mal, warum fragst du eigentlich so komisch?
7: Ich meine ja bloß, weil der Fleischer Sieper hier gar nichts davon wusste.
9: Also der weiß doch nie, was dieser blöde Kerl.
7: Na ja, dann will ich's Essen richten, ne? Lenchen, reich uns doch auch mal das Sauerkraut rüber, mein Kind. Danke. Ach, ist das schön, dass ich euch alle neu nochmal zusammen am Tisch habe.
11: Ja, ist nur schade, dass ich gleich wieder weg muss.
12: Hättest du eben nicht Stewardess werden sollen.
11: Na, ich fliege aber gern.
12: Ja.
7: So, und wo bleibt der Vater? Na, das Essen wird doch wirklich ganz kalt, Lene. Ruf mal den Papa.
6: Mutti, ich mag kein Fett.
7: Na, Kind, iss, damit du was wirst.
11: Papis Essen steht auf dem Tisch.
9: Ich bin ja schon da. Mahlzeit.
13: Mahlzeit.
9: Aber was gibt's denn heute Schönes?
12: Eisbein mit Sauerkraut.
5: Vati, dein deutsches Reichsgericht.
7: Junge, sei doch nicht so vorlaut.
5: Mutti,

0: Toilette dann nicht.
1: Kind, man spricht doch nicht mit vollem Mund.
0: Papi tut das auch.
2: So, Mutti, ich muss mich jetzt fertig machen.
1: Na, ist gut, mein Kind.
2: Bis gleich, ja?
1: Bis gleich.
3: Bis gleich. Du, Anni, hast du dir inzwischen überlegt, was das deutsche Reichsgericht ist?
4: Nee, ich hab Englisch gemacht.
3: Deine Tochter.
1: Hm? Denn was nicht ist und was nicht kann, ist immer Mutter schuld daran.
3: Es ist wirklich unglaublich, wie wenig die Kinder heutzutage wissen.
5: Siehst du, Karl?
3: Siehst du, Ede? Das deutsche Reichsgericht ist der höchste Gerichtshof des Deutschen Reiches gewesen. Er besteht nicht mehr. Sein Sitz war in Leipzig. So, jetzt merkt ihr das mal, ne?
0: Ha, mein Papi.
3: Das ist aber auch das letzte Mal, dass ich dir diese einfachen Dinge erkläre.
4: Wieso? Geht denn der Oberlehrer Tage weg?
2: Du bist ein richtiger Pflege. Jetzt mach mal deinen vorlauten Mund zu und iss.
4: Also wenn ich meinen Mund zumachen soll, dann kann ich nicht essen.
1: Junge, wenn du weiter so vorlaut bist, kriegst du überhaupt nichts mehr zu essen.
4: Na schön, der Klügere gibt nach.
3: Jetzt aber raus, du unverschämter Bengel! Na zur Strafe ist du draußen weiter. Verdammt und zugenäht.
1: Aber Friedrich, fluch nicht so. Denk doch an die Kinder.
4: Oh, Mutti, den Ausdruck hat er doch von mir.
3: Langsam wirst du aber zu bunt mit diesem Lümmel. Du hast mir ja was Schönes eingebrockt mit den vielen Kindern.
1: Ich ist gut.

0: Oh, Madame, mein Gott, Kind. Sie werden uns doch auch glücklich wieder hinunterbringen.
1: Aber gewiss, Madame. Bisher ist noch niemand oben geblieben. Ich würde einen kleinen Whisky empfehlen. Meinen Sie?
0: Dankeschön.
2: Mademoiselle Regine?
1: Monsieur Dupont? Einen Whisky oder einen Bourbon?
2: Whisky, bitte. Whisky. Oh, merci. Santé.
1: Ist Ihnen nicht gut?
2: Oh. Mir ist sehr schlecht. Dabei fliege ich heute das 7. Mal mit Ihnen über den Ozean.
1: Ich führe leider nicht Buch über die Flüge meiner Passagiere.
2: Aber ich? Wissen Sie, dass ich nur wegen Sie so oft über den Ozean fliege?
1: Und dafür bekommt eine Stewardess leider keine Prozente. Im Gegenteil. Sie bekommt höchstens Ärger, wenn sich im Dienst allzu persönliche Beziehungen ergeben.
2: Oder dann müssen wir außerdienstliche Beziehungen aufnehmen. Wie denken Sie darüber?
1: Etwas anders als Sie. Sie sind mir nämlich ein bisschen zu frech, Monsieur Dupont.
2: Oh, Mademoiselle Regine.
1: Monsieur Dupont.
2: Mir ist schon wieder schlecht.
1: Noch einen Whisky.
2: Oui. Merci.

0: kommt mir wieder vor wie im Flugzeug.
1: Ja, wieso? Wird Ihnen wieder schlecht?
0: Normal, mir sehr gut. Aber ich bin sehr glücklich, dass Sie doch gekommen sind.
1: Bilden Sie sich bloß keine Schwachheiten ein. Wie stellen Sie sich das eigentlich vor? Glauben Sie, Sie brauchen nur zu pfeifen und dann kommen alle Mädchen angerauscht und sinken Ihnen zu Füßen?
0: Sicher, alle. Mit Beharrlichkeit und Geld. Alle, wie Sie da sind.
1: Ach, sehen Sie, das ärgert mich an Ihnen, François. Ihre selbstsichere Art.
0: Regine, schimpfen Sie nicht. Warum sind Sie böse? Außerdem können mir die anderen alle verstohlen werden. Nur Sie nicht. A votre santé. Oh, pardon. Garçon, bitte, noch zwei von diesen Cognac Charlotte.
2: Oui, monsieur.
0: Merci. Wir passen großartig zusammen.
1: Finden Sie?
0: Oh, ich finde. Und wir könnten eine Menge Spaß miteinander haben.
1: Monsieur Dupont, ich rufe Sie zur Ordnung.
0: Und warum? Sie sind entzückend. Ich bin auch für ein Geschäft in Deutschland und ich habe einen Haufen Geld. Und außerdem, ich liebe die Liebe.
1: Sie wissen, ich stamme aus einer Kleinstadt und aus einer Handwerkerfamilie. Und darum habe ich gewisse Anschauungen und die will ich auch beibehalten.
0: Oh, Sherry, du bist so süß, wann du dich ärgerst. Wollen wir jetzt wieder tanzen? Merci.
3: Heute?

0: Leider nicht, Signor Biancini. Es ist leider alles besetzt. Sicher, Signore. Arrivederci, Signore. Bitte, meine Frau.
1: Von wo aus kann ich bitte mit Hamburg telefonieren?
0: Am ungestörtesten von Ihrem Appartement aus. Dankeschön, Madame Dupont. Nummer 12 im ersten Stock.
1: Wieso? Mein Appartement?
0: Ja, das Herr Dupont bestellt hat.
1: Ich glaube, hier liegt ein Missverständnis vor. Bestellen Sie das bitte, Monsieur Dupont.
0: Sowas gibt's also auch noch.

0: jetzt schon. So, Kinder, hinsetzen zum Mittagessen. Wo ist unser Seemann?
1: Ja, Mensch, komm!
2: Seid ihr wahnsinnig, ohne mich wegzufahren? Willst du nicht mitkommen, Mutti?
3: Nee, nee.
2: Nur hab ich schon mal Urlaub und ich hab nichts von dir.
3: Ach, Junge, junge Leute müssen unter sich sein. Und außerdem, wir sind ganz froh, wenn wir auch mal alleine sind. Nicht, Vater?
2: Ja, da hast du recht.
1: Als dann, Lebulchef.
2: Das ist recht, Thea, dass du ausnahmsweise auch mal einen Sonntag mit deinen Geschwistern verlebst.
1: Zu Befehl, Chef.
2: Ja.
3: Passt auf die Kleine auf.
2: Ja, also,
4: in Hannover steckt die Thea. Auf Wiedersehen! Steckt die Thea immer mit dem Sohn von dem alten Horstmann zusammen. Das gefällt mir gar nicht.
5: Wir haben

0: Namen?
1: Eilig! Riesenkalbshaxen!
0: Ei!
1: Und ein Kartoffelsalat!
0: Ei, lecker, lecker, lecker, lecker!
1: Was sag, ansonsten denkst du, Bär?

0: und weil die Hose mich verfetzt hat. Und eine Wucht habe ich auch noch gekriegt.
1: Was hast du denn gemacht?
0: Na, eine Fensterscheibe eingeschmissen in der Dampfwäscherei. Wichtigkeit.
1: Was machst du denn da?
0: Ich suche einen Angelhaken. Den hake ich der Rosel ins Bett.
1: Wenn sie sich aber nun wehtut.
0: Du blöde Ganze, soll sie doch. Strafe muss sein. Auf ihr, wenn du petzt.
1: Ida, heute gibt's Entenbraten.
2: Sind da aber auch nicht Äpfel und Rosinen drin?
3: Jawohl. Und dann noch so ein kleines Glas Cognac. Das wäre doch was für dich, ja, was?
2: Das kann ruhig ein großes sein.
3: Friedrich, probier mal, ob die Soße gut ist, ja?
2: Oh, es heißt.
3: Na, da puste. Na, ist richtig?
2: Schön heiß.
3: Ach, so ein Sonntag ohne Kinder hat auch was für sich.
2: Ja, eben, da haben wir beiden hübschen Wesen zwar was von anderen, ne?
3: Sag mal, du schämst dich wohl gar nicht.
2: Nee, warum denn?
1: Papi, draußen steht ein Mann mit so einem Wagen, der will euch sprechen.
2: Mann mit so einem Wagen?
1: Ja.
2: Wer ist denn das? Was will denn der? Ausgerechnet jetzt vorm Essen.
1: Riecht das herrlich, Mutti. Ich hab schon so einen Hunger.
3: Ja, das glaube ich, mein Kind. Wir essen gleich.
2: Guten Tag.
4: Oh, bonjour. Pardon. Bitte sehr.
2: Dupont, Franz Zeus. Franz Zeus, du. Ach, Sie sind Franzose.
4: Oui, François Dupont. Fabrikation. Aha. Ich fabriziere Gewehr.
2: Also, sehr interessant. Ja. Ne? Ja, aber glauben Sie im Ernst, dass ich heute am Sonntagvormittag vor Mittagessen mal schnell so ein paar Gewehre kaufe? Hm? Schließlich bin ich ja Bäcker, ne?
4: Sie irren. Ich fabriziere sehr Kleingewehr. Sie verstehen,

0: Sie ist aber gar nicht da. Und ich könnte ja die anderen Kinder fragen, aber die sind auch nicht da.
1: Oh, Sie haben noch mehr Kinder?
0: Ja, natürlich. 9 Stück.
1: Was? 9 Kinder haben Sie?
2: Mon Dieu. Ja, sagen Sie, lieber Herr, wann backen Sie da eigentlich?
0: Du, mach da. Ich habe den Herrn zum Mittagessen eingeladen.
3: Was hast du?
0: Ja,
3: ich... Was denn? Du lädst einen wildfremden Menschen zum Essen ein, wo wir selber heute so knapp sind? Die eine Ente reicht doch kaum für uns. Ja, was hast du dir dabei eigentlich gedacht? Was will denn der überhaupt?
0: Er will unsere Regine heiraten.
3: Was will er?
0: Ja.
3: Was will er?
0: Sowas muss man doch bewirten, nicht wahr?
3: Er will unsere Regine heiraten?
0: Ja, so, ich bin auch ganz durcheinander, aber...
3: Ach, deswegen hast du ihn auch eingeladen.
0: Ja, ich konnte ihn doch nicht rauswerfen. Fass dich, Marterchen, fass dich. Vielleicht wird es nicht ganz so schlimm, nicht? So, und mit dem Essen wird dir auch schon noch was einfallen. Ne? So. Und jetzt werde ich mich schnell umziehen und dann vergiss nicht, eine Flasche Rotwein auf den Tisch zu stellen, ja? 10:1:80.
3: Ja. Zu 1,80. Naja, da muss Mutchen wieder was einfallen. Julchen, Rede. Kommt mal her.
4: Hör doch jetzt auf mit dem Geschmier, Kind.
5: Also ich habe Elend in Kohldampf. Gibt's denn bald was zu essen?
4: Ja, aber keine Ente.
5: Was?
4: Ja, also passt mal auf. Ihr habt doch eben gehört, was der Vater gesagt hat. Wir müssen den Herrn einladen, aber es reicht nicht für uns 5, nicht? Also wenn's soweit ist, da sagt ihr, ihr macht euch nichts aus Ente. Verstanden?
6: Ja, ich mach aber welche.
5: Wer frisst uns die Ente vor der Nase weg und wir machen Klimmzüge am Brotschrank?
4: Also Kinder, seid brav, tut's mir zuliebe. Ihr kriegt auch eine doppelte Portion Pudding, ja?
5: Hoffentlich.
4: Wascht euch die Hände beide.
5: Oh, schon wieder waschen. Man kann auch alles übertreiben.
7: Sie müssen entschuldigen, Monsieur Dupont. Wir haben leider heute nur Ente. Ich weiß gar nicht, ob Sie die mögen.
5: Ist doch klar, dass der Ente mag.
7: Vielleicht soll ich Ihnen lieber Rühreier backen.
8: Oh, ich esse gern alles, was gut schmeckt und was so gut duftet. Oh. Merci, Madame.
0: Hoffentlich schmeckt Ihnen die Ente.
8: Oh, ja.
0: Spezialität von meiner Frau. Nur hier ein bisschen Soße noch,
8: danke.
0: Ne?
7: So, Papi, nimm die Brust.
0: Danke.
7: Und bitte bedienen Sie sich, ja, mit Merci, Rotkohl Madame. Und Kartoffeln. So. Und nun recht guten Appetit.
8: Okay. Wie? Und die Kinder?
9: Na? Na?
10: Wir mögen keine Ente.
8: Oh, kleines Mädchen, Ente schmeckt so gut.
10: Ich mache aber keine.
0: Zugeredet wird nicht. Wenn du nicht willst, bekommst du auch keine. Aber Kartoffeln und Rotkohl werden gegessen. Also los ist jetzt.
6: Was nimmst du, willst die Regine heiraten?
4: Aber Julchen...
8: Oh, ich hoffe, ja.
6: Ich heirate aber nie.
8: Warum denn nicht?
6: Ach, so einen fremden Mann.
4: Aber Kind, ich habe doch auch geheiratet.
6: Ja, aber den Papi.
4: Ich gehe schon. Entschuldigen Sie mich einen Moment, ja?
11: Mein Franzose? Aber das ist keineswegs mein Franzose. Wie kommt er denn überhaupt zu euch?
12: Der tut, als ob ihr dicke Freunde wärt. Hemmung hat er aber nicht.
11: Das kann man wohl behaupten.
12: Sag mal, Regine, du hast uns nie was von ihm erzählt. Gefällt er dir denn überhaupt?
11: Ach, weißt du, Mutti, das muss ich dir alles mal persönlich erzählen. Sag aber bitte nicht, dass ich angerufen habe.
13: Achtung, Achtung!
11: Tschüss, Mutti, du, ich muss jetzt Schluss machen. Wir sehen uns ja bald. Grüß Vati.
13: Machen Sie auch Indianer in Ihrer Fabrik?
0: Ach, hör doch bloß mit diesen dämlichen Fragen auf.
8: Oh, lassen Sie ihn, liebe Erzähle. Aber vielleicht besuchst du mich einmal in Paris?
13: Oh ja, gerne.
8: Oh, ich fürchte, es wird jetzt Zeit für mich zu gehen.
0: Was, so früh schon? Bleib doch noch ein bisschen. Doch gemütlich.
6: Du, jetzt kommt der Pudding.
0: Unseren Schokoladenpudding müssen Sie unbedingt versuchen.
8: Oh.
0: Der ist auch eine Spezialität von meiner Frau.
4: Warum hast du dir den Pudding angeboten? Ich hab doch so wenig. Ich habe ihn doch nur für die Kinder gemacht.
8: Das ist doch jetzt nicht mehr zu Ende.
4: Och, du denkst doch an gar nichts.
11: Essen Sie etwa auch Pudding?
8: Oh, solchen Pudding machte meine Großmutter immer. Dafür lasse ich mein Leben.
11: Das wusste ich.
8: Aber bei Pudding muss das Kleinste anfangen.
0: Nee. Wer keine Ente mag, kriegt auch keinen Pudding, nicht wahr? Bitte bedienen Sie sich, wir haben noch genügend in der Küche.
8: Merci.
6: Ist ja gar nicht wahr.
0: Da, jetzt beißt er an.
6: No.
4: Ich sehe keinen Fisch.
0: Ich auch nicht.
4: Jetzt hörst du auf mit deinem blöden Fisch.
0: Mein Gott, wenn dich das Angeln nicht interessiert, warum bist du denn überhaupt mitgekommen?
4: Nicht zum Fischen bestimmt nicht, du Hirsch.
6: Sag still einmal ganz. Wenn Vater das hört, krieg ich wieder Ohrfeigen.

0: So, Rosel, du alte Pitze. Viel Vergnügen.
1: So, Martha, unsere beiden Jüngsten sind im Bett und machen wir uns ganz gemütlich, was?
2: Ja.
1: Das ist eine prima Marke hier.
2: So, das werden wir gleich feststellen. Prost, also, Friedrich.
1: Prost, Martha.
2: Dein Wohl. Ja. Auf dass du bald im Vorstand der Handwerkskammer sitzt.
3: Du, das Angeln war doch schön. Weißt du, wo ich mich jetzt drauf freue?
2: Na?
3: Auf mein Bett.
2: Na, freilich, wenn man schon den ganzen Tag nichts getan hat, möchte man wenigstens auf Nachtzettel haben. Hm?
3: Was soll ich denn mit der Fischusche anfangen hier?
2: Mit den schäbigen kleinen Krepierern da.
3: Ja.
2: Die gehen wir morgen der Katz, ja, wenn sie es macht. Anton, gute Nacht.
3: Immer die Erotik bei den Weiber.
1: Weißt du, Martha, ich bin ganz froh, dass wir beiden Hübschen mal allein sind.
2: Ja.
1: Ja. Wir müssen die Kinder mal öfter wegschicken.
2: Wenn sie bloß nicht zu spät nach Hause kommen. Also, Friedrich, ehrlich gesagt, ich bin immer in Unruhe, bevor nicht alle wieder da sind.
1: Also, du bist wirklich komisch. Wenn die Kinder hier im Haus sind, wirst du fort haben, sind sie fort, wirst du wieder hier im Hause haben.
2: Ja.
1: Typisch Frau, ne?
2: Ja, das stimmt, das stimmt. Ja. Friedrich, wo wir jetzt beide allein sind, könntest du doch mein Lieblingslied spielen. Weißt du, aus unserer Verlobungszeit?
1: Ach, dieses zur Liebe ist es nie zu spät.
2: Ja, Friedrich, ja? Ach, das fand ich immer so romantisch. Ach,
1: das kann ich doch gar nicht.
2: Friedrich, ich versuche es doch.
1: Ja, soll ich mal was
2: suchen? Bitte.
1: Ja, aber hör nicht hin, ne?
2: Verlobung. Mein Gott, und nächste Woche feiern wir selber eine Hochzeit. Wo ist bloß die Zeit geblieben?

0: Mensch, Ede, hab ich einen Hunger.
1: Na ja, Kunststück. Es war heute überhaupt wieder mal so ein Tag. Zuerst die Dresche für die Fensterscheibe. Dann nicht mit auf den Ausflug. Und drittens keine Ente zum Mittag.
0: Und viertens kein Schokoladenpudding.
1: Tja.
0: Aber der Angelhaken in Rosels Bett.
1: Tja, das war der einzige Lichtblick des Tages.

0: Bravo, bravo.
1: Vater, Vater, was? Mutter holt was zu trinken.
0: Was?
1: Ja, können wir ja richtige Musik machen.
0: Los, los, los.

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3: Und man so wie mein Hans.
4: So ein Mistbuhr, so ein Gräßlicher.
5: Also, Friedrich, das ist nun wirklich die Höhe. Da hat doch der Ede, sag mal, möchtest du nicht zuhören,
6: ja,
5: wenn ich mit dir rede?
6: Ja,
5: da hat doch der Ede, dieser Lümmel, der Rose, den Angelhaken ins Bett gelegt. Die arme Person hat sich so wehgetan. Also Friedrich, jetzt musst du eingreifen und den Jungen verprügeln.
6: Ja, ich muss jetzt weg, Martha. Du machst das ja viel besser.
5: Nee, mein Lieber, also diesmal musst du ein Machtwort reden, Friedrich. Der Junge hört doch nicht auf mich, der wird mit jedem Tag frecher. Also eine Tracht Prügel für Ede ist schon lange fällig.
6: Ja, muss denn das sein, also?
5: Ja, Friedrich, das muss sein. Und zwar gleich. Eduard, komm sofort zu Vater.
7: Ich hab keine Zeit, ich muss in die Schule.
5: Du kommst sofort rauf. Du, und jetzt bist du energisch.
6: Ja.
8: Morgen, Papilein.
6: Ja.
5: Hat sich was mit Papilein.
6: Oha. Was ist das?
8: Oh, das ist ein Angelhaken.
6: Das ist ein Angelhaken, nicht? Und was ist das? Hä?
8: Das war eine Ohrfeige.
6: So.
5: Gib's ihm ordentlich.
6: Und wenn du weiterhin so frech und pflegelhaft bist, dann schleiß ich eines Tages noch grün und blau, verstanden? Merk dir das endlich! So, jetzt geh schön in die Schule, mein Junge. Hey? So. Na?
5: Grün und blau. Also den Tag möchte ich mal erleben.
6: Ja, ich auch.
9: Sag mal, Julchen, du, hat dich eigentlich Lene hergeschickt?
10: Nö, ich wollte dich nur mal besuchen. Zu Hause wird sowieso so ungemütlich.
9: Willst du mit mir Mittag essen?
10: Gibt's Schokoladenpudding?
9: Nee, den habe ich leider nicht.
10: Dann bleibe ich auch nicht.
9: Julchen, um Gottes Willen, Kind, was hast du denn da gemacht? Mein schönes Bild. Aber Julchen, wie kannst du so etwas tun? Dann gib mal schön her das Ding.
10: Ich mag aber noch mal.
9: Ja, das kannst du nachher. Setz dich schön da drüben hin, ja? Ah, Herr Zellhorn, guten Tag, das ist nett, dass Sie mich besuchen. Ja, tut mir furchtbar leid, aber Sie kommen leider schon wieder umsonst.
6: Also, Herr Fürbringer, wie denken Sie sich das eigentlich? Ich kann Ihnen Farbe und Pinsel einfach nicht mehr liefern, wenn Sie nicht mal Ihre Schulden bezahlen.
9: Ja.
6: Wenn ich so weiterliefere, bin ich selber bald geliefert. Ich muss jetzt andere Schritte ergreifen. Was sind das für Zeugs hier?
9: Lieber guter Herr Zellhorn, nun haben Sie noch ein kleines bisschen Geduld mit mir.
6: Ach, Geduld, lieber Herr Fürbringer, von der Geduld kann ich nicht leben. Ja, können Sie auch verstehen. Da
9: kommt's ja bemühen, Herr Zellhorn.
6: Ja, bemühen.
9: Oh, Herr Zellhorn, darf ich Sie mit meiner Schwägerin bekannt machen? Das ist Julchen, Julchen Schiller. Na, komm mal hier. Sag dem Onkel schön guten Tag.
6: Zellhorn.
10: Sehr angenehm.
6: Endlich mal was Normales in diesem Atelier. Sagen Sie mal, wie wollen Sie eigentlich vorwärts kommen im Leben, Herr Fürbringer, mit diesen Bildern? Halt mal das. Das ist nicht uninteressant. Diese Komposition gefällt mir.
11: Also hier ist die ganze Dynamik enthalten mit dem Ausgleichsfaktor in der Spannung. Dieses enorme, das ist es, genau das ist es. Das, was der moderne Mensch braucht. Hier merkt man, was Sie haben ausdrücken wollen in Ihrem Werke, außer den Tuben.
9: Herr Zellhorn, ich bewundere Ihren ausnehmend guten Geschmack.
11: Ja, also dazu ist man ja Fachmann schließlich und Berater. Ja, also vielleicht kaufe ich Ihnen das Bild ab.
9: Ja?
11: Ich will dann heute Abend mit meiner Frau nochmal vorbeikommen, mal sehen, was die sagt.
10: Hoffentlich ja.
9: Boah, Julchen.
11: Ach, Sie haben eine reizende kleine Schwägerin. Also, auf Wiedersehen.
9: Auf Wiedersehen, Herr
11: Zellhorn. Wiedersehen, mein kleines Fräulein.

0: Ja, kommen Sie doch mal wieder. Julchen, du, wenn ich das Bild verkaufe, darfst du dir wünschen, was du willst.
1: Entenbraten mit Schokoladenpudding.
0: Bekommst du alles.
1: Aber dann lad nicht den Franzosen ein.
0: Kommt nicht in Frage.
2: Sehr schön so. Ein richtiges Silberhochzeitskleid, Fräulein Thea.
1: Aua!
2: Oh! Und wie die Büste zur Geltung kommt.
1: Ach, Mutti, bei mir kommt gar nichts zur Geltung. Kann man da nicht ein paar Rüschen einnehmen?
2: Hör doch mal das Küken an. Was willst denn du mit dem Busen?
3: Anni, du hast aber auch Ideen, Kind. Du wirst noch früh genug erwachsen.
2: Ach, Anni, hilf mir doch mal, ja?
3: Ja, sie kommt gleich, wenn ich ihr das Kleid zugemacht habe. So, nun lauf. Aber verlier die Stecknadel nicht. Noch was ist mit dem Gürtel hier? Ich gleich mal.
1: Anni, über den Kopf doch.
2: Worüber denn sonst?
1: Oh, gib doch Acht auf meine Haare.
2: Au, das sticht.
1: Ja, da kann ich doch nichts für.
2: Gib mal hin. Ja, so, jetzt mach mal den Reißverschluss zu. Der ist ja zu eng.
1: Der ist nicht so eng, du bist so dick.
2: Ach komm, lass, das zieht ein Rock gerade. Ich mach das allein.
3: Na, Lenchen, mein Kind, du siehst ja aus wie eine Katze, wenn's donnert. Und nicht wie eine junge Frau, die ein neues Kleid bekommt.
2: Wenn es nicht wegen eurer Silberhochzeit wäre.
3: Ach, Kind, überleg dir doch das noch mal mit Klaus. Ja? Ihr wart doch bisher so glücklich miteinander.
2: Ich lauf ihm nicht nach.
3: Dummchen. Hinter dir hängt dein Kleid. Probier's mal, ja?
2: Doch, Mutter, hilf du mir doch mal.
3: So, Kind. Na? Du machst doch so ein komisches Gesicht. Gefällt's dir nicht? Von Apitz kommen Sie doch mal her.
2: Hans mag nicht, wenn Mädchen so ausgeschnitten geht.
4: Sonst kann es den Jungs gar nicht tief genug sein.
2: Aber Hans hat doch gesagt, dass
1: Hans hat gesagt, du tust gerade, als ob ihr verheiratet wären.
2: Wenn du jetzt nicht deinen Mund hältst, dann knall ich dir an.
3: Fangt euch nicht und du zieh dich lieber um.
4: Und ich darf das Kleid noch mal haben, ja? Ja.
5: Ja. Oh, welches ist denn das?
1: Party.
5: Stell doch mal diesen blöden Kasten ab.
3: Na, Vater, du hast uns gerade noch gepflegt.
1: Jawohl, das hat er auch.
5: Ja. Sag mal, gibt's denn heute überhaupt gar nichts zu essen?
2: Party, du kannst doch nicht einfach hier so hereinkommen.
4: Ohne anzuklopfen, wir schämen uns ja.
5: Na, hör mal, stellt euch mal nicht so an. Nicht früher, als ich euch auf den Topf gesetzt habe, habt ihr überhaupt nichts angehabt.
1: Party, du bist süß.
5: Na, Mutter, was sagst du jetzt, hä? Meine Töchter. Eine einzige Fliege ist im Zimmer und ausgerechnet die kommt immer zu mir. So ein Biest, nicht?
2: Du bist eben ihr Typ.
3: Aber Vater, lass doch die unschuldige Fliege.
5: Woher weiß er denn, dass sie unschuldig ist?
6: Seid mal ruhig, seid mal ruhig.
5: Oh, hoffentlich ist ihr nichts passiert.
1: Kinder, hört euch das bitte mal an, ja? Tagebuch einer Vielgeliebten. Sei doch mal ruhig. Eheskandal im Hause eines prominenten Industriellen. Meine erste Reportage. Und die auf der Titelseite. Na, was sagt ihr nun?
2: Finde ich prima.
5: Das ist alles toll. Das ist wirklich toll. Also ich gratuliere dir. Prost.
3: Vater, meine Tochter.
7: Ganz schön Käse für eine Volontärin.
1: Aber das schlägt ein wie eine Bombe, du.
7: Um wen handelt es sich denn überhaupt?
1: Die Frau von Direktor Küppers.
5: Vom Küppers-Konzern? Ja, Lollokade. Hier steht's ja. Ja. Aber sowas kann man doch nicht machen.
3: Warum regt dich das eigentlich so auf, Friedrich?
5: Aber ich reg mich ja gar nicht auf, Martha.
8: Du erzähl doch mal, Thea.
7: Sowas interessiert uns Männer doch.
5: Ja, klar. Nicht wahr, Papi?
8: Ja.
1: Also Herr Küppers war so unvorsichtig, eine muntere Bardame zu heiraten. Und jetzt ist er dahinter gekommen, dass sie seit Jahren Liebhaber in sein Jagdhaus einzuladen pflegt. Es hat den idyllischen Namen Hollerbusch und liegt irgendwo in...
5: In der Heide.
1: Ja, wieso?
5: Ja, wieso? Wieso, wieso? Julchen, Eduard, geht mal raus. Du auch, Anni.
2: Oh.
5: Ja.
2: Na, immer wenn's spannend wird.
1: Ich hab noch Hunger.
5: Ja, esst unten in der Küche weiter. Also wird's bald.
3: Aber Friedrich, nun schrei doch nicht so. Du bist sowieso schon ganz heiser.
5: Ich hab das nicht gern, wenn solche Dinge in meinem Hause erörtert werden.
8: Jawohl.
3: Schön, das ist gut, aber jetzt sind wir ja unter uns Erwachsenen. Und Thea, erzähl mal weiter.
1: Naja, und da hat Küppers ein Detektivbüro beauftragt und die haben durch die Putzfrau Lollos Tagebuch in die Hände bekommen. Naja, und darin soll sie alle ihre Liebhaber charmant oder weniger charmant geschildert haben.
5: Alle?
1: Alle.
5: Woher weißt du denn das?
1: Von

0: Einem Herrn aus dem Detektivbüro. Dem habe ich schöne Augen gemacht.
1: So, dem hast du schöne Augen gemacht. Und wer hat denn das Tagebuch jetzt?
0: Ein Dr. Müller, Rechtsanwalt in Hannover. Also wisst ihr, Kinder, so ein himmlischer Skandal ist doch für eine Journalistin genau das Richtige, nicht?
1: Ja, genau. Trotzdem verbiete ich dir ein für alle Mal, diese Sache weiter zu verfolgen. Erstens ist sowas unweiblich, nicht wahr, Martha? Und zweitens tut man sowas nicht.
0: Na, hör mal, Papi, du bist aber komisch.
1: Sag mal, wie redest du eigentlich mit mir, du dummes Ding, was?
2: Ich finde es ganz richtig, dass sowas mal aufgedeckt wird.
3: Ja, Vati, was ist eigentlich mit dir los?
1: Ich finde es frivol, wenn man private Dinge derart an die Öffentlichkeit zerrt.
0: Oh, der Staatsoberhaupt verlässt gekränkt das Parlament.
4: Also bitte lasst Vater zufrieden, der hat jetzt genug um die Ohren. Erst diese Wahl in die Handwerkskammer und dann die Geschichte mit Lene und Klaus.
2: Sag mal, wo ist eigentlich Lene?
3: Die ist zu Klaus gegangen.
2: Aha. Also, Kinder, ich werde heute nicht alt.
5: Ich auch nicht.
2: Für mich fängt der Tag wieder um 4 Uhr an. Nacht, Mutter.
4: Nacht, mein Sohn. Schlaf schön.
2: Danke.
3: Nacht. Nacht, Hans.
2: Nacht.

0: Mensch, hier stinkt's ja. Hast du etwa wieder geraucht?
1: Ich? Quatsch. Clemens war hier, der hat geraucht.
0: So, so, der Clemens. Gut, das sag ich dir. Lass du lieber die Finger davon. Du weißt ja, dein Vater dich beim Rauchen erwischt, dann gibt's Dresche. Ede, hol doch mal den Clemens aus der Schublade raus.
1: Du, sag aber bitte nichts dem Vater.
0: Ja, ja, ist ja schon gut, Kleiner. Von mir aus kannst du rauchen, so viel du willst. Aber nur nicht meine Zigaretten, das sage ich dir.
1: Du bist ein Funskerl, Hans.
2: Du Liebling, jetzt brauche ich nur noch einen schicken Entwurf für ein Champon.
3: Ach, du, ich bin so glücklich.
2: Ja?
3: Jetzt wollen wir uns aber nicht mehr streiten, nein? Jetzt muss ich aber gehen. Papi wartet.
2: Na, lass ihn doch warten.
3: Ich komme ja heute Abend wieder.
1: Wiedersehen, Liebling. Morgen, ihr
4: Morgen. Guten Morgen, Herr Bübring.
2: Na, Herr Bübring, was haben wir, Schöne?
4: Ein Einschreibebrief.
2: Na, hoffentlich was Gutes.
4: Bitte. So, danke schön. Auf Wiedersehen.
2: Wiedersehen. Was? Aufgrund Ihres Verhaltens bin ich von Ihrer Frau Helene Geborne-Schiller beauftragt, die Scheidung einzureichen und bitte Sie... Was gibt es doch gar nicht.
5: Mutchen, wir haben uns wieder ausgesöhnt. Du, ich bin so verliebt wie noch nie nach Kind. Das ist schön und vernünftig.
6: Ja, ist Thea nicht hier?
5: Thea? Nein, die ist Tennis spielen.
6: So. Was machst du denn hier? Ich denke, du wirst meine Bücher.
5: Ja, Tommy, aber weißt du... Sie hat sich mit ihrem Mann wieder vertragen. Es ist alles in bester Ordnung.
6: Was?
5: Ja. Ich geh schon.
6: Einmal so, die wissen auch nicht, was wir wollen.
5: Na, sind dem junge Leute.
6: Ja, aber wir waren doch nicht so.
5: Na, ich weiß nicht.
7: Ja? Kläuschen, hast du Sehnsucht nach mir? Was ist denn los? Ich verstehe kein Wort.
2: Du verstehst mich ganz genau. Unterbrich mich nicht immer. Behauptest, du wärest nie so glücklich gewesen wie heute Nacht. Und dabei war der Brief schon unterwegs. Welcher Brief? Na, der von deinem feinen Herrn Rechtsanwalt. Also bitte schön, wie du willst. Dann heirate deinen blöden Zahnarzt. Doch, zwischen uns ist es aus.
6: 40 Pfennig, bitte. Dankeschön. Auf Wiedersehen. Wiedersehen. Du, Luise, du sollst mal zur Mutter in die Küche kommen.
3: Zur Mutter? Was will die denn?
0: Der Vater, weil wir gerade alleine sind, ja, kann ich dich im Moment mal sprechen.
6: Ja, wie viel brauchst du denn?
0: Naja, so 30 Mark wäre schon schön, weißt du, so im Urlaub jetzt. Ja.
6: So, hier, aber komm nicht so bald wieder, ne?
0: Dankeschön. Übrigens hier, ja, der neueste August deiner Tochter Thea. Du kannst sagen, was du willst, Vater. Das Mädchen ist tüchtig.
6: Ja, sehr tüchtig. Mhm.
8: Wenn der Küppers tatsächlich die Namen seiner stillen Teilhabe freigibt...
0: Du, das gibt einen Riesenstunk. Da werden die Köpfe rollen.
6: Meinst du?
0: Ja, ja, der Küppers ist ein rabiater Bursche. Der hat doch seinerzeit den korrupten Rechtsanwalt vollkommen zum Krüppel geschlagen.
6: Was gibt's denn da zu grinsen?
0: Ja, wenn ich also in diese Sache verwickelt wäre, ich würde türmen.
6: So, ich kann doch meine Familie nicht im Stich lassen.
0: Was?
6: Ich meine,

0: Es muss doch einen Ausweg geben.
1: Ja, ja, wenn die Leute schlau wären, würden sie zu Küppers Rechtsanwalt gehen. Und so unter der Hand werden doch ganz andere Dinge zurechtgebogen.
0: Ja, unter der Hand. Mhm. Ja.
2: Hoffentlich merken die Eltern nicht, dass ich schon wieder die Schule geschwänzt habe. Der Vati würde mich bestimmt überlegen.
3: Na, wenn schon. Für die Ehre, mit mir zusammen sein zu können, dürfte dir so ein bisschen dreschiger wohl nicht zu viel sein. Für seine Liebe muss man leiden können.
2: Eingebildeter Affe.
3: Sag das nochmal.
2: Eingebildeter Affe.
1: Oh, warte. Zur Strafe komm ich jetzt aber einen Kuss.
2: Danke. Also ich würde mal Benzin reintun.
0: Ach, das weiß ich selber, du vorlauter Bengel. Halt deinen Mund.
2: Ausgerechnet er weiß es.
0: Verfluchter Mistzyklus.
2: Morgen, Vati.
0: Ja, moin. Was ist das für eine Afferei? Eine Bäckerstochter hat nicht Tennis zu spielen, sondern ihrer Mutter im Haushalt zu helfen.
2: Ja, ja.
0: Übrigens, Thea, wie hieß doch gleich dieser blödsinnige Rechtsanwalt in Hannover?
2: Na, Müller.
0: Wenn einer schon Müller heißt.
4: Herr Dr. Müller nimmt einen auswärtigen Termin wahr. Aber vielleicht kann ich Sie für nächste Woche vormerken.
0: Nee, so lange kann ich nicht warten. Ich hab's recht eilig, nicht? Geht's denn nicht eher?
4: Ja, wenn Sie mit dem Vertreter von Herrn Doktor sprechen wollen. Ja,
0: bitteschön.
4: Bitteschön.
0: Dankeschön.
5: Ja, guten Tag, Herr Schiller. Das ist aber nett von Ihnen, dass Sie uns mal besuchen. Was kann ich für Sie tun?
0: Ach, Sie, Herr Horstmann. Oh, nein, ich wollte Herrn Rechtsanwalt persönlich sprechen. Ich komme dann noch mal wieder, wenn er da ist. Ist ja nicht so eilig.
5: Aber Sie können mir Ihren Fall ruhig anvertrauen, Herr Schiller. Ich bin in sämtliche Angelegenheiten unserer Kanzlei eingeweiht. Aber bitte nehmen Sie doch Platz.
0: Ja.
5: Bitte schön.
0: Naja. Ja.
5: Also, was kann ich für Sie tun?
0: Aber das muss natürlich unter uns bleiben. Ja? In jeder Beziehung. Auch meiner Familie gegenüber.
5: Aber selbstverständlich.
0: Da ist doch dieser Fall Küppers. Sie wissen ja Bescheid, ne? Und ich bin in eine etwas peinliche Situation geraten, wissen Sie. Ich gehöre nämlich zu dem Bekanntenkreis dieser Dame.
5: Ach nee.
0: Ja, nun nicht so, wie Sie denken. Also, ich bin durch einen blödsinnigen Zufall hineingeschlittert. Ich habe die Dame in meinem Auto mitgenommen und habe sie in ihr Jagdhaus gefahren.
5: Ne? Ach nee.
0: Ja, und da hat sie mich eingeladen. Da haben wir uns unterhalten, ne? Und ein Schnäppchen getrunken.
5: Ach nee.
0: Ach, nur sagen Sie immer, ach nee. Ach ja, und dann habe ich ihr beigebracht, wie man Pastetchen backt. Und dabei habe ich ein bisschen viel getrunken. Am nächsten Tag bin ich dann mit so einem dicken Kopf nach Hause gekommen. Ach nee, wissen Sie, also, und was soll ich Ihnen sagen? Und bis heute weiß ich noch nicht, was die ganze Nacht über passiert ist.
5: Ja, und was kann ich nun für Sie tun, Herr Schiller?
0: Ich will mich doch nicht bis auf die Knochen blamieren, verstehen Sie? Und vielleicht können Sie mich aus der ganzen Sache ein bisschen raushalten.
5: Ich?
0: Ja.
5: Ja, wieso denn ich?
0: Ja, ihr, Herr Dr. Müller, hat doch dieses verdammte Tagebuch hier in Verwahrung.
5: Ja, dann muss ich Sie leider enttäuschen, Herr Schiller.
0: Was?
5: Ja, diesen Fall bearbeitet nämlich Rechtsanwalt Müller 2.
0: Was?
5: Ja, wir sind Müller 1.
0: Oh, das ist ja eine Unverschämtheit, hören Sie, warum sagen Sie mir das nicht gleich?
5: Aber entschuldigen Sie gütig, Sie wussten doch gar nicht, was Sie wollten.
0: Ach, die wussten nicht, was Sie wollten. Aushorchen wollten Sie mich. Ihr Betragen ist unerhört. Guten Tag, wissen Sie?
6: Nun möchte ich bloß wissen, wo du dich erkältet hast. Sag mal, hast du etwa wieder im Freien gebadet?
2: Ich? Nein.
6: Anni, du weißt, Lügen kann ich nicht vertragen. Also sag die Wahrheit. Du hast gebadet.
2: Ja.
6: Allein?
2: Ja.
6: Mit wem allein?
2: Mit Clemens.
6: Also Anni, das geht nun wirklich zu weit.
2: Wieso denn, Mutti? Clemens und ich wollen doch heiraten.
6: Ach, ihr wollt heiraten? Na, das ist natürlich was ganz anderes. Wann wollt ihr denn heiraten?
2: Bald.
6: Ja, das verstehe ich. Du bist 14 und Clemens ist 16, da wird's ja die höchste Zeit. Und von was wollt ihr leben?
2: Vati hat doch so viel Geld.
6: Anni, das ist die Lösung. Also das wird Vati besonders freuen.
2: Meinst du, Mutti, dass Vati mir Geld gibt?
6: Na, wenn auch nicht Geld, aber bestimmt eine ordentliche Tracht Prügel.
2: Och.
6: Annichen, mein dummes Kind. Weißt du was? In 5 Jahren, da wollen wir uns mal wieder drüber unterhalten, ja?